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15: Nach seiner Gründung im Jahr 2003 beging der Heimatverein Volkstedt, der in der Region für viele Aktivitäten, vor allem aber für die alljährlichen Backfeste bekannt ist, im Frühjahr 2023 sein 20-jähriges Jubiläum. Die kleine Feier, fast auf den Tag genau, 20 Jahre nach der Gründung am 8. Mai 2003, fand im heutigen Stammsitz des Vereins in der Volkstedter Schulstraße 29 statt. Die ehemalige Bäckerei bezog man auf Empfehlung des damaligen Ortsbürgermeisters Dirk Schatz, der das Gebäude damit vor dem Verfall retten wollte. Doch dazu später mehr. Vereinsvorsitzender Reinhard Retzer konnte an diesem Tag zahlreiche Gäste begrüßen. Er selbst hatte diese Funktion aber erst seit etwa 2 Jahren inne.
16: Ja, es wollte halt keiner machen. Oder der Alte hat es abgegeben, wollte nicht mehr. Dann habe ich mich halt bereit erklärt, um das zu tun.
17: Und sind Sie auch froh damit?
16: Ja, teils.
4: Was gibt es denn zu tun? Es war ja dann eine Weile Ruhe wegen Corona.
16: Ja.
4: Letztes Jahr gab es ja wieder ein Backfest.
16: Ja, jetzt ist das wieder alles ein bisschen aufbauen. Man muss neue Verbindungen knüpfen und Ideen haben, was wir alles so machen können. Also das Haupt ist ja immer unser Backfest, wo wir alle Leute, die so rundherum sind, die wir hier haben, die da beschäftigt sind dran. Mhm. Und das ist eine große Geschichte, immer schon gewesen, und die ist nicht so einfach.
4: Nee. Zumal ja alle auch älter werden, sie sind ja relativ noch ein Backfisch sozusagen. Es sind ja auch welche dabei, die schon teilweise über 80, fast 90 sind.
16: Ja, ja.
4: Und trotzdem geht es aber immer noch weiter, muss man sagen.
16: Ja, es geht immer weiter. Wir haben uns ja auch geteilt, wir haben geteilt, der sich hier mit dem Backofen und mit dem Haus beschäftigt, was unter Denkmalschutz steht. Mhm. Das ist das ganze Objekt. Und die Älteren von uns, die haben sich dann verschrieben an die Historie. Die haben praktisch die Straßen ausgekundschaftet, wer da mal gewohnt hat. Dann die Gewerke, die es hier in Eisdem gab, die Chöre, die Feuerwehr. Alles, was so hier mal war oder noch ist, haben die sich an die Fahne geschrieben und haben das alles recherchiert in mühsamer Kleinarbeit.
15: So entstanden zahlreiche Broschüren zu den verschiedenen Themen, komplettiert durch interessante Geschichten von Zeitzeugen sowie Kalender mit uralten, aber auch aktuellen Fotos von Volkstedt. Und apropos Fotos, zentraler Anlaufpunkt zum 20-jährigen Jubiläum war eine umfassende Fotoausstellung, die alle Aktivitäten des Volkstedter Heimatvereins über die Jahre dokumentierte und anschaulich machte. Vor allem die Übernahme des Objektes Schulstraße 29, das sich damals in einem erbärmlichen Zustand befand. Neben den Vereinsmitgliedern waren auch Damen und Herren der Stadtverwaltung Eisleben, zu dem Volkstedt gehört, inklusive Bürgermeister und dem Geschäftsführer der Stadtwerke, zur Jubiläumsfeier erschienen. Außerdem konnte der Vereinsvorsitzende Vertreter anderer Volkstedter Vereine, der Feuerwehr und der ansässigen Firmen sowie der Justizvollzugsanstalt begrüßen. Nach der Eröffnungsrede übernahm Annette Riedel, Gründungsmitglied und eines der bekanntesten Gesichter des Volkstedter Heimatvereins, mit den Worten: Ich habe da mal was vorbereitet.
8: Vor fast auf den Tag genau, vor 20 Jahren, fanden sich einige Bürger von Volkstedt und dachten: Gründen wir doch einfach mal einen Heimatverein. Gesagt, getan, umgesetzt. So verging von der Idee bis zur Umsetzung nicht viel Zeit und am 8.5.2003 gründete sich der Heimatverein Volkstedt. Beschränkten sich unsere Tätigkeiten anfangs auf Versammlungen, Nähen, Stricken, Döpfern und Vereinsraum einrichten, um das Zusammenfinden der Mitglieder voranzutreiben, stellte sich Anfang 2005 die Frage, ob der Heimatverein in das Gebäude der Schulstraße 29 einziehen möchte.
15: Sie blickte auch für die Kamera noch einmal auf die letzten 20 Jahre zurück. Vor allem darauf, wie alles begann.
17: Das ging los, indem die Anfrage von der Gemeinde kam. Möchte der Heimatverein hier und das Objekt in der Schulstraße 29 einziehen? Gesagt, getan, kurz überlegt. Nach dem ersten Besuch war uns schnell klar, oh mein Gott. Wir hatten aber viele Handwerker, viele, wirklich sehr viel Elan, haben einfach losgelegt. Dann kam der Bäcker, Karl-Heinz Wahl aus Bestensee, und meinte: Mensch, das wäre doch mal was, haben wir doch hier noch nicht im Kreis, wir restaurieren den alten Backofen. Da haben wir das dann wirklich auch gesagt, getan, gemacht. Der Backofen war angeheizt. Es kam wirklich Brot raus, für uns unverständlich, aus dem alten Teil. Also 2006 haben wir das erste Mal hier ein Probebacken veranstaltet. Da kam die Frau Gertrud Lützkendorf, die hier in der Wohnung gewohnt hat, zum Verkosten und hat das alles für sehr gut befunden. Und damit war eigentlich der Weg frei. Um 2007 dann mit der Aktion Lieder Plus, Stadtverwaltung und alles, was dazugehört, hier Fördermittel zu ergattern. Und da haben wir im Prinzip dann angefangen, den Backofen zu restaurieren, was dringend nötig war, hier die Wohnung herzurichten als Heimatstube, die Ausstellung vom Korn zum Brot, ein Schulzimmer, ein Nähzimmer. Ja, und wir waren eigentlich alle sehr Energie und Elan geladen, bis zum heutigen Tag eigentlich. Und die Backfeste, muss ich sagen, eigentlich Backfeste. Schaubacken ist es ja, es kann ja jeder zugucken. Ab und zu konnte auch mal so der ein oder andere mitmachen. Erfreuen sich größter Beliebtheit über Kreis- und eigentlich schon Bundeslandgrenzen hinaus. Wir hatten auch viele prominente Persönlichkeiten. Der Innenminister Holger Stahlknecht, jetzt kein Innenminister mehr, war schon hier in Volkstedt und kommt auch sehr gern, um den Zuckerkuchen zu kosten. Ja, also wie gesagt, Jutta Fischer ist jedes Jahr da. Stadtverwaltung, die fragen schon immer nach. Also es ist schön so. Freut sich das Herz.
15: So einmalig und besonders wie die Backfeste sind auch die mit viel Liebe zum Detail gestaltete historische Wohnung und das Klassenzimmer aus alten Zeiten.

0: Ich muss sagen, nach der Corona-Pause jetzt war es schwer, wieder reinzukommen. Es waren alle so ein bisschen im Corona-Blues. So. Aber das erste Backfest im vorigen Jahr hat uns bestätigt, endlich geht es wieder weiter. Die Bevölkerung war da und wir waren froh, als alles lief und der Hof voll war. Ja, und ich denke mal, 20 Jahre ist eine lange Zeit. Da kann man schon mal so ein kleines Resümee ziehen. Es war sicher nicht alles gut und nicht alles schön. Wir hatten vieles zu meistern, viele Steine im Weg. Aber ich sage immer, wo Wille ist, ist ein Weg. Und geht nicht, gibt es nicht bei uns. Also es wird immer irgendwo eine Lösung gefunden. So ein 20-jähriges Jubiläum ist ja auch immer eigentlich so ein kleiner Anlass, mal sich zu bedanken bei den vielen. Wenn man das mal so alles zurückverfolgt, es sind ja auch viele, die spenden. Und sei es nur, sag ich mal, nur ist jetzt eigentlich noch untertrieben, einen Hänger zum Schutt aufladen hinstellen oder Kuchenbleche beschaffen. Bei Herrn Wahl müssen wir ein ganz großes Dankeschön aussprechen, der uns eigentlich auch immer wieder ein bisschen so motiviert und aktiviert. Die ganze Firma steht hinter uns, die finden das spitze, was hier abgeht. Unsere hauseigene Vereinsbank ist auch immer zum Backfest vertreten und kommt nicht mit leeren Händen. Sag ich mal, hier die ortsansässigen Firmen, die haben immer ein Ohr für uns, wenn irgendwo mal, und wenn es nur der Schlüssel für die Tür ist, dann kommt hier die Schlosserei aus dem Dorf. Oder, also es ist wirklich einfach ein großes Dankeschön an alle, die uns mit Rat und Tat zur Seite stehen. Aber am wichtigsten finde ich die Vereinsmitglieder eigentlich, weil die, wenn man die nicht immer wieder aktivieren und motivieren würde, ohne die würde es ja auch nicht laufen. Ja, auch wir haben jetzt, sag ich mal, sicherlich ältere Generationen, jüngere Generationen, aber auch die finden ein Miteinander. Jeder nach seinen Fähigkeiten und nach seinen Fertigkeiten arbeitet hier im Verein mit. Und wer eben keine körperlichen Arbeiten macht, macht eben die geistigen Arbeiten. Wie gesagt, die vielen Broschüren, die geschrieben werden, die vielen Abhandlungen. Andere sagen eben, doch, das ist nicht für mich. Ich mache lieber hier und bin beim Backfest dabei. Das ist eigentlich egal. Hauptsache, es halten alle zusammen und jeder wie so ein kleines Rädchen. Alle müssen funktionieren und nur so haben wir eigentlich auch 20 Jahre schon geschafft. Und ich denke, die Vereinsmitglieder, die sind es eigentlich wert, dass wir heute einfach mal Danke sagen und deswegen wollen wir auch hier mal so im kleinen Kreis ein bisschen feiern.
1: Und Trude und Hilde gibt es ja auch noch.
0: Trude und Hilde, ja, die gibt es auch noch, aber die haben heute mal frei. Aber die waren natürlich auch schon hier und haben mit dem Innenminister und mit Erna die Prüfung zum Zuckerkuchenbäcker gemacht. Na, vielleicht kommen sie ja irgendwann noch mal vorbei, mal sehen. Aber das ist natürlich auch immer ein großes Event für Trude und Hilde hier auf dem Hof, weil das ist ja auch so, kommt ja aus dem Herzen und von früher. Die Trude und die Hilde haben früher

0: Hier ihre Brötchen gekauft. Ja, die fühlen sich hier auch wohl und zu Hause.
1: Auch Bäckermeister Karl-Heinz Wahl hatte sich mit Familie und Hund an diesem besonderen Tag auf den Weg nach Volkstedt gemacht. Im Gepäck hatte er die Jubiläumstorte.
2: Das darf man ja nicht fehlen, oder?
3: Ja. Und Sie sind ja auch ganz, ganz wichtig für den Verein. Ja, haben alles vorangetrieben,
2: wenn Sie das
3: den
2: sagen.
3: Ofen wieder in Betrieb genommen und tatsächlich so echte Brote rausgeholt, hat Frau ja. Riedel gesagt.
2: Genau. Dieses Jahr ist wieder soweit?
3: Ja, im August.
2: Im August, genau, geht es zum nächsten Backfest.
3: Was wünschen Sie dem Verein?
2: Alles Gute, damit er noch recht, recht lange existiert. Wir haben ja so ein bisschen Nachwuchssorgen. Mhm. Ja, das wünsche ich mir, dass da ein bisschen frisches Blut zukommt.
1: Doch nun wurde erst einmal das Glas erhoben auf 20 Jahre Heimatverein Volkstedt, bevor dann einige Gratulanten das Wort ergriffen. So zum Beispiel Michael Schumann von der Kreisverwaltung. Er managte viele Jahre die Liederprojekte im Landkreis und hatte damit auch die Sanierung des 100-jährigen Backofens in Volkstedt finanzieren können.
4: Wir haben ja alle Möglichkeiten in Volkstedt, hier auch die Jugend zu begeistern, hier sich für die Heimatgeschichte einzusetzen, hier zusammenzufinden, sich mit der Geschichte auch des Ortes zu beschäftigen und die Aktionen, die Sie gesagt haben, Wanderung etc., ich glaube, das wird auch viele Nachwuchsmitglieder auch ansprechen. Von daher alles Gute für Sie, bleiben Sie schön gesund, bleiben Sie weiter so kompakt und so engagiert. Liebe Bürger, alles Gute, auch für dich. Ja, du bist immer so unser Bindeglied und immer sehr herzerfrischend, möchte ich das sagen. Und das macht es einfach aus.
1: Und auch Ronny Strebe, Geschäftsführer der Stadtwerke Eisleben, ließ es sich nicht nehmen, persönlich zu gratulieren und eine kleine Zuwendung zu übergeben. Doch dann sollte endlich gefeiert werden. Ums leibliche Wohl kümmerten sich an diesem Tag die Vereinsmitglieder Herr Mattstedt und seine Frau.
3: Was gibt's denn heute, Herr Mattstedt?
5: Mutzbraten nach Volkstädter Art mit ein paar Nudeln dazu.
3: Gut. Selbst gekocht.
5: Selbst gekocht. Und danach gibt's noch ein kleines Häppchen frisches Obst als kleinen Kompotthäppchen.

Auch das Punkt um Fernsehen begleitete viele Jahre die Aktivitäten des Volkstädter Heimatvereins, die hier begrenzt auf die ersten 10 noch einmal zu sehen sind.

0: Neben den Vereinen, Gewerbetreibenden und der Feuerwehr des Ortes nahmen auch Vertreter der Stadt Eisleben, zu der Volkstedt seit gut einem halben Jahr gehört, am Festumzug teil. So unter anderem Bürgermeister Pfützner und Gattin sowie Kulturamtsleiterin Gudrun Riedel. Doch der Umzug war nur eines der Höhepunkte des zweiten Volkstädter Heimatfestes. Zahlreiche Veranstaltungen luden die Volkstädter und ihre Gäste ins Festzelt an der Klosterwiese. Pfarrer Müller hatte seinen 21 Enkel eingeladen, das Wochenende bei ihm zu verbringen. Auch sie leisteten ihren Beitrag zum Fest.
1: Wir sind ganz glücklich, dass wir eine so gute Gemeinschaft haben zwischen den Vereinen hier zum Heimatfest, dass es für unser Dorf ein ganz großer Gewinn ist. Und eine gute Verbindung besteht auch zwischen der politischen und der Kirchengemeinde. Das ist ganz super.
2: Wie ist es mit den Kirchengemeinden durch die Fusion mit Eisleben? Gibt es da eine Änderung?
1: Wir werden mitverwaltet und das ist auch ganz prima. Wir haben den Pfarrer Muhr und seine Frau Pfarrerin Bergmann. Wir haben also ein ganz gutes Verhältnis miteinander.
2: Und heute Abend geht es noch in die Kirche?
1: Heute Abend geht es in die Kirche. Wir haben ein schönes Konzert. Und da sind also auch zum Teil Berufsmusiker dabei von unseren Enkeln. Da sind wir ganz glücklich drüber.

0: Der 24. Juni 2006 sollte ein heißer Tag werden. Trotzdem fanden sich am Morgen viele Teilnehmer einer natur- und heimatkundlichen Wanderung am vereinbarten Treffpunkt der ehemaligen Volksstädter Schule ein.
1: Warum wandern Sie heute mit?
2: Wegen körperlicher Fitness und was erfahren in unserer Umgebung los ist. Mhm. Und die gute Erbsensuppe essen.

Beispiel eine Glatthaberwiese, wie sie im Buche steht. Vorne haben wir jetzt hier den Wiesenstorchschnabel mit seiner blauen Farbe. Hat mancher vielleicht die Blüte schon mal erkannt. Ja, das ist die typische Wiesenstorchschnabel Glatthaberwiese. Dazu gehört auch das Labkraut rein hier, das Weiße. Sieht also relativ bunt aus. Hier haben wir dann auch noch weißen Taubenkopf drin, der blüht. Aber diese kräftig geschwollene Kelche, die sind dabei erkennbar.

0: Ziemlich geschafft erreichte die Gruppe schließlich das Eingangstor der Firma Projekt auf dem ehemaligen Gelände des Wolfschachtes.
1: Jetzt brauchen wir unbedingt was zu trinken und dann auch gleich was zu essen. Das brauchen wir als Stärkung nach der Wanderung.
2: Kleines Fazit, war es schön?
1: Es war sehr schön. Herr Frau Volkmann hat auch sehr gute Ausführungen zu den einzelnen Pflanzen gemacht. Das war sehr lehrreich, was man eigentlich so, wenn man als Normalsterblicher durchs Gelände geht, gar nicht so eigentlich mit beachtet.

0: Zu einem Backofenfest lud der Heimatverein Volkstedt am vergangenen Sonntag in die Schulstraße 29 ein. Die dort befindliche historische Bäckerei ist über 100 Jahre alt. Gebaut wurde sie 1870 von Friedrich Emanuel Hörig. Nach zahlreichen Pächtern übernahm 1966 Karl Lützkendorf, Urenkel des Begründers, die Bäckerei. Er übergab sie schließlich an seinen Mitarbeiter Karl-Heinz Wahl, der bis 1978 blieb und dann nach Bestensee ging. Auch er war beim Backofenfest dabei. Annette Riedel, Vorsitzende des Volkstädter Heimatvereins, begrüßte die zahlreichen Gäste und bedankte sich bei allen, die mitgetan hatten, das Backofenfest zu organisieren. Insgesamt 4 Bäcker kümmerten sich derweil um Brot und Kuchen. Der 100 Jahre alte Steinbackofen verlangte ihnen dabei einiges ab. Vor allem hatten sie mit großer Hitzeentwicklung zu kämpfen. In der Backstube dabei waren Bäcker Siemann aus Hannover und Konditor Herr Erwert aus Linz, sowie Karl-Heinz Wahl. Er betreibt eine Großbäckerei in Bestensee und verdiente sich seine Brötchen im wahrsten Sinne des Wortes in den 70er Jahren als Betreiber der Volkstädter Bäckerei. Auch sein Produktionsleiter Herr Schreiber war mit dabei, als die Bäcker nach getaner Arbeit den altdeutschen Butterstreuselkuchen verkosteten.
1: Also es ist hier in unserem alten Ofen gebackener Butterstreusel, schön mit Butterflocken oben drauf, richtig schöner saftiger Kuchen, kann ich nur empfehlen.
2: Nach einem Rezept aus Omas Küche oder nach eigenem Rezept?
1: Nach eigenem Rezept mitgebracht, original schlesischer Butterstreusel.
0: Doch auch die Kuchen und Torten, gebacken von den Frauen des Heimatvereins, fanden reißenden Absatz. Zeitweise war der Ansturm am Kuchenbuffet kaum zu bewältigen. Passend dazu sang der Frauenchor des Ortes den Oblatensong.

0: stimmt was nicht.
1: Die obere Etage des Gebäudes in der Schürstraße 29 wurde übrigens lange Jahre von Frau Lützkendorf bewohnt, die natürlich auch beim Fest dabei war. Jetzt soll in den Räumlichkeiten ein Heimatmuseum entstehen und mit der historischen Bäckerei verbunden werden. Tatkräftig unterstützt wird das Vorhaben auch von der neuen Ortsbürgermeisterin Frau Schmidt, die die Nachfolge vom Landrat Dirk Schatz angetreten hat.
2: Am Sonntag, den 23. September, lud der Heimatverein Volkstedt zusammen mit den Mansfelder Geschichts- und Heimatvereinen zum 11. Tag der Heimatgeschichte ein. Das Programm begann um 10 Uhr in der Volkstedter Kirche. Hier konnten die Interessierten Vorträge hören von Herrn Burkhard Müller mit dem Thema Volkstedt und seine Kirche sowie von Herrn Dr. Stefan König, der Volkstedt und der Bergbau Segen und Fluch für ein Dorf im Mansfelder Bergbaurevier als Thema hatte. Frau

0: Anschließend ging es zur Justizvollzugsanstalt am Sandberg. Dort wurde eine Teilbesichtigung in kleinen Gruppen gemacht. Das Filmen und Fotografieren im Inneren der Anstalt war aus Sicherheitsgründen ausdrücklich verboten.
1: Noch einen Parkplatz in der Volkstädter Schulstraße zu finden. So viele Besucher kamen zum Hoffest des Heimatvereins in die historische Bäckerei. Neben einem kleinen Flohmarkt wurden vor allem Brot und Brötchen sowie Kuchen angeboten, gebacken in dem frisch restaurierten Backofen aus dem Jahre 1879. Die Gäste ließen es sich gut schmecken. Die Organisatoren vom Heimatverein waren erstaunt, wie schnell alles alle war.
2: Wir präsentieren Ihnen heute ein buntes Angebot der konsumgenossenschaftlichen Bekleidungsindustrie. Ob Dederon beschichtet, ob aus Baumwolle oder Wollprühler, wir bieten euch heute alles, was dem DDR-Bürger lieb und teuer war.

0: Ackerfrauen. Die lila Gittelschürze, speziell für Ackerfrauen, hier vorgestellt von Katja Klum, besteht nicht aus Dederon, sondern zu 50% aus Baumwolle und zu 50% aus Polyester. Dieses Paradestück der ehrlichen Handarbeit wird im VEB Schürzenwerk Leipzig gefertigt. Sie ist formbeständig, knitterarm und durch die Spezialbeschichtung wasserundurchlässig. Oft getragen wird sie beim Ernteeinsatz, zum Beispiel beim Rübenverziehen oder bei der Abfährernte im VEG Walter Schneider. Gegen Unterkühlung der Blase während der bäuerlichen Schwerstarbeit schützt der lange blaue Schlüpfer aus dem Schlüpferwerk Lange Buchse in Gera.
1: Die zwei Models aus Gerbstedt ließen nichts aus. Viel Applaus gab es beispielsweise auch für dieses Modell aus der vollsynthetischen Faser Chrysothen.
0: Die Ehefrau und der Schachtarbeiter trugen dieses Kostüm hauptsächlich bei Brigadefeiern des Bernhard-König-Schachtes in Niederröcklingen. Modebewusst war man allemal. Nur, dass die meisten Modelle zur Bückware verkamen oder in Ungarn oder in Polen besorgt werden mussten. Die eingearbeiteten Flirettfasern verleihen dem Kleid einen festlichen Charakter. Daher wird es oft am internationalen Kampf- und Feiertag getragen oder zu Auszeichnungsveranstaltungen wie zum Beispiel Ehrung zum Aktivisten der Arbeit oder Verleihung des Sterns der Völkerfreundschaft. Das grüne Kostüm der Marke Trivera ist aus 100% Polyester und wird in der Universalgröße 50 für die Ehefrauen der ABVs angeboten. Es hat eine hervorragende Form- und Faltenbeständigkeit. Eine hohe Haltbarkeit und das Knitterarm.
1: Mit der Ostalgie-Modenschau ging das Volkstädter Hoffest dann auch so langsam seinem Ende entgegen. Und übrigens, auch die weiblichen Mitglieder des Heimatvereins konnten sich in ihren neuen, nostalgischen Kittelschürzen sehen lassen.
2: Am 11. Oktober lud der Heimatverein Volkstädt zur Eröffnung der Ausstellung Vom Korn zum Brot in die alte Bäckerei Volkstädt ein. Näheres zu dem Gezeigten und zum Verein allgemein verriet uns Annette Riedel.
3: Also wir sind heute hier, um die Ausstellung Vom Korn zum Brot zu eröffnen in der ehemaligen historischen Landbäckerei.
2: Was gibt's hier zu sehen?
3: Hier gibt's den Weg Vom Korn zum Brot zu sehen. Wir haben diese vier Schritte.

0: dargestellt, Ackerbau, Mühlentechnik, Brotsorten, Brotbacken, das Leben in der Bäckerei, das Leben in der Bäckerei vor 100 Jahren und heute und was es sonst noch als modernes Beiwerk, wie zum Beispiel verschiedene Brotdosen, verschiedene Brotbüchsen, verschiedene Brotstempel dargestellt.
1: Frau Riedel war es auch, die die Anwesenden zur Ausstellungseröffnung begrüßte und bei der Gelegenheit auch nochmal auf die Geschichte des Heimatvereines einging. Ortschaftsbürgermeisterin Martina Schmidt würdigte zu diesem Anlass auch die regelmäßige Arbeit der Seniorengruppe.
2: Ist nicht jedes Brot ein Wunder? Es ist zusammengefügt aus Körnern und anderen Zutaten. Es wird in der Hitze gebacken und satt werden sie, wir alle davon. Und genau jetzt, in der Zeit des Erntedankes, eröffnen hier die Mitglieder des Heimatvereines ihre Ausstellung vom Korn zum Brot.
1: Landrat Dirk Schatz, der aus Volkstedt stammt, verbindet mit der alten Bäckerei so manche Kindheitserinnerung. Außerdem kann er sich erinnern, dass in seiner Zeit als Ortsbürgermeister das Gebäude in sehr schlechtem Zustand war. Umso beeindruckter ist er, was der Heimatverein hier auf die Beine gestellt hat. Dann nahmen aber die Anwesenden die Ausstellung sozusagen in Besitz und ließen sich den Weg vom Korn zum Brot erklären. Frau Riedel konnte dabei darauf hinweisen, wie schwierig es war, die vielen Ausstellungsstücke zusammenzubekommen. Ein weiterer Höhepunkt des Tages waren die Kuchen und vor allem die Pfannkuchen, die auf dem Originalbackofen aus dem 19. Jahrhundert gebacken wurden.
3: Schaubacken in Volkstedt war am 17. Mai angesagt, anlässlich des 32. Internationalen Museumstags in Deutschland, Österreich und der Schweiz. Der Heimatverein Volkstedt e.V. nahm diesen Tag zum Anlass, um einmal wieder tüchtig einzuheizen, um ofenfrisches Brot und warmen Blechkuchen den Gästen zum Kauf und Verzehr anbieten zu können. Deshalb musste der historische Backofen schon die ganze Woche über angeheizt werden, damit auch am Sonntag schöne, warme, fertige Brote und Kuchen gebacken werden konnten. Auch die Ausstellung von Korn zum Brot sowie die alte Wohnung im Stil von Groß- und Urgroßeltern stand den Besuchern offen. Stolz präsentierte man das erst kürzlich fertiggestellte historische Nähstübchen. Außerdem konnten die Besucher in einer kleinen Galerie im Vereinsraum historische Klassenfotos mit Schülern der Volkstädter Schule der Jahrgänge 1888 bis 1950 besichtigen. Und so mancher fand sich auf einem dieser Fotos wieder. Annette Riedel, Vorsitzende des Vereins, gab noch ein paar Ausblicke auf Aktionen in diesem Jahr.
0: Ja, wir haben heute die Türen und das Tor zum Schaubacktag in Volkstedt geöffnet und wollen eigentlich unseren Besuchern den alten Backofen vorführen. Die Bäcker sind schon seit heute Morgen im Gange und haben schon sehr viel Schweiß gelassen am warmen Backofen. Weiterhin können die Gäste hier unser neu eingerichtetes Schulzimmer besichtigen, unsere Handarbeitsstube, da können sich vielleicht der ein oder andere mit der Häkelnadel ausprobieren und natürlich steht unsere Heimatstube und unser Museum, unsere Ausstellung vom Korn zum Brot jedem offen, wo sich jeder informieren kann, wie schwer und wie langwierig doch eigentlich der Weg vom Korn zum Brot ist. Und als krönenden Abschluss haben wir sehr deftigen Butterstreuselkuchen, Pflaumenstreuselkuchen und dergleichen gebacken, wo sich jeder unten auf dem Hof ein Plätzchen an der Sonne ergattern kann und einfach den schönen Tag genießt. Das Brot wird für 3 Euro verkauft. Darin enthalten sind die vielen Kohlenkosten, denn wir brauchen für das Anheizen des Backofens sehr viele Kohlen und wir fangen Montag an zu heizen, damit am Samstag und Sonntag hier gebacken werden kann. Es kommt vollkommen dem Heimatverein zugute, der wird weiter hier in das Gebäude investiert. Wir wollen so ein kleines Highlight draußen an der Wand gestalten, davon möchte ich aber noch nicht so viel verraten. Das wird dann im August erst richtig offiziell eingeweiht. Am 23. August ist das Backfest geplant mit einer historischen Modenschau, ähnlich wie im letzten Jahr. Doch diesmal wird es den 2. und 3. Mai geben, also wer neugierig ist, ist herzlich eingeladen. Weiterhin wird wieder hier Backwaren angeboten. Wir wollen eventuell nochmal versuchen, Bio-Brote zu backen, aber da laufen jetzt noch Verhandlungen mit dem Bio-Bäcker. Da wissen wir noch nicht so genau, wie das dann abläuft. Also wer jetzt Interesse hat an Museum, an Heimatstube, an generell an dem Gebäude oder auch mal einen Blick jetzt in die nicht Aktive Backstube ist kein Problem. Wir haben eine Internetseite www.heimatverein-volkstedt.de. Da stehen Kontakttelefondaten, da kann jeder anrufen und kann dann mit uns einen Termin vereinbaren.
4: Unter dem Motto vom Korn zum Brot steht die Ausstellung in der historischen Bäckerei in Volkstedt. Ja, eigentlich die ganze Arbeit des dortigen Heimatvereins. Am vergangenen Wochenende wurde zum bereits dritten Backfest eingeladen. Neueste Errungenschaft sind zwei alte Pumpen im Ort, die auf Anregung von Elke Siebicke restauriert und anlässlich des diesjährigen Backfestes übergeben wurden. Vereinsvorsitzende Annette Riedel erklärte, wie es dazu kam.
5: Also vom Korn zum Brot heißt ja unsere Ausstellung. Vom Korn zum Brot kann man aber nur gelangen, wenn man auch Wasser hat. Bekanntlich, ohne Wasser läuft nichts. Und darum sind Wasser und Brot auch immer so untrennbar miteinander verbunden. Wasser ist ja die Grundlage allen Lebens und hat somit eine enorme Bedeutung, die wir in der heutigen Zeit eigentlich immer ein bisschen in den Hintergrund stellen und vieles als selbstverständlich hinnehmen. Der Heimatverein wollte ausgehen von dieser wichtigen Bedeutung des Wassers, diese historischen Schwengelpumpen wieder ins öffentliche Bewusstsein zurückführen. Denn diese alten Relikte sahen doch in ihrem schon fast verrotteten und verschrotteten Zustand nicht mehr schön aus und wären sicherlich irgendwann beim Schrotthändler gelandet, der sich sicherlich gefreut hätte. Angeregt und fachmännisch unterstützt durch Herrn Burkert, wurde nun die Restaurierung der Anlagen in Angriff genommen. Und es gelang, die sogenannte Bäckerpumpe, so haben wir sie jetzt einfach getauft, bedingt zur Nähe der Bäckerei als technische Schönheit zu restaurieren.
4: Große Unterstützung bei der Restaurierung der Pumpen erhielt der Verein von der Malowa, Herbert Meyer, Herrn Rühlemann, Wilmar Burkert und Elke Siebecke, die die Arbeiten koordiniert hatte.
6: Alte Pumpe, sei zufrieden. Wasser wird aus dir nicht fließen. Früher in der Wassernot kam aus dir das Nass fürs Brot. Schön bist wieder anzusehen für alle, die vorübergehen.
7: Das ist
8: Die Ausläufer oben und unten sind deshalb dazu da, um den aus dem oberen für Fuhrwerke, die früher ein Wasserfass fuhren, das Wasser zu spenden. Da wurde mit diesem Hebel der untere abgeschiebert und ansonsten, wenn mit Eimern, die hier dran gehängt wurden, das Wasser geholt wurde, wurde das eben auf Durchlauf gestellt und da bekam der obere Auslauf kein Wasser und deshalb eine Seltenheit, Pumpen zu haben mit diesen zwei Ausläufen. Hergestellt wurden die Pumpen hier in der Nähe in Sandersleben, der ehemaligen Ludwigshütte bei der Firma Bensch, die seit 1861 Guss Teile, speziell Feingussteile herstellte und somit ist es als ein einheimisches Produkt, die Pumpe, die dann das einheimische Wasser lieferte zu den einheimischen Backwaren. Was wollen wir denn noch mehr?
4: Ja. Auch die Oberbürgermeisterin der Lutherstadt Eisleben, zu der Volkstedt gehört, brachte ihre Freude über die restaurierten historischen Pumpen zum Ausdruck, die als echter Blickfang das Ortsbild bereichern. Im Mittelpunkt des Backfestes standen jedoch wieder, und das liegt in der Natur der Dinge, Brot und Kuchen, gebacken in dem noch funktionsfähigen alten Backofen. Buchstäblich wie die berühmte warme Semmel gingen die ebenfalls noch warmen Brote über den Ladentisch. Die 3 Euro für ein in echter Glut gebackenes Brot bezahlte dabei offenbar jeder gern. Wie schon in den vergangenen Jahren führte in der Backstube Bäckermeister Karl-Heinz Wahl aus Bestensee bei Berlin Regie. Er war mit seiner ganzen Mannschaft angereist, um tatkräftig zu unterstützen. Schließlich hatte er in Volkstedt einst sein Handwerk erlernt. Zahlreiche Helfer, große und kleine, unterstützten ihn bei den Vorbereitungen. Insbesondere die Vereinsmitglieder waren mit Spaß bei der Sache. Bei Kaffee und Kuchen und bestem Wetter sowie diversen kulturellen Einlagen wurde auch das dritte Backfest in Volkstedt wieder ein voller Erfolg.

0: Der Heimatverein Volkstedt lud am 6. Juni erneut zum Backfest ein. Schon von draußen war der angenehme Duft von frisch gebackenem Brot zu erschnuppern. Reges Treiben herrschte in der kleinen Backstube, in der die Teiglinge und Kuchen vorbereitet wurden. Hier packten Groß und Klein mit an. Liebevoll hat der Verein die kleine Heimatstube im Obergeschoss des Hauses eingerichtet. Neben alten Handwerkssachen und Nähstübchen findet man auch ein Klassenzimmer mit allerlei Relikten aus längst vergangener Schulzeit wieder. Aus der Lutherstadt Eisleben waren diese beiden Damen nach Volkstedt gewandert. Ganz in leerer Manier ließ sich die Vorsitzende des Heimatvereins Annette Riedel das Geschriebene an der Tafel vorlesen.
1: Frau Fröhlich, bitte vorlesen.
2: Unsere Schule im Wandel der Zeit. Backfest 6.6.2010.
1: Richtig.
0: Die 81-jährige Elfriede Klubsch brachte sogar ihren Namen in altdeutscher Schrift auf die Schiefertafel.
2: Das ist L, das ist O mit so einem Ding, dann kommt das P, S, C, A.
3: Frau Elfriede Klubsch.
0: Diese Gelegenheit ließ sich Frau Riedel nicht nehmen und legte ihr ein altes Geografieheft vor, aus dem die beiden Damen vorlasen.
2: Gleichmäßigen Wind, Niederschläge, mit hoher Temperatur, den dann Äquator,
3: Äquatorialafrika,
2: zwei höchst Regenzeiten, und zwei nicht.
3: Ein paar Sachen hatte ich
2: regenlose
3: so. Und zwar nicht regenlose Trockenzeiten.
0: Währenddessen gab es im Hof jede Menge zu tun. Immer mehr Besucher trafen ein, um es sich bei Kaffee und Kuchen richtig gut gehen zu lassen. Und auch die Brote gingen weg wie warme Semmeln. Neben musikalischer Unterhaltung sorgte die Radsportgruppe aus Bronstedt am Nachmittag für ein unterhaltsames und abwechslungsreiches Programm.

In Volkstedt gibt es derzeit einiges zu feiern. 200 Jahre Befreiungskampf, 100 Jahre Denkmal in Volkstedt, 100 Jahre Merkur Volkstedt und 10 Jahre Heimatverein. Letzterer lud auch in diesem Jahr am 9. Juni zu seinem traditionellen Backfest ein. Aber an diesem Tag sollte als Auftakt der Festwoche das Denkmal von 1913 wieder eingeweiht werden. Und so machte sich ein historischer Zug, bestehend aus den Mitgliedern des Mansfelder Pionierbataillons, verstärkt um weitere Darsteller aus der Zeit der napoleonischen Kriege, wie Kosaken, Schillsche Reiter, Lützower Jäger und nicht zu vergessen König Jerome Bonaparte, zu dessen westfälischem Reich in dieser Zeit die Region um Volkstedt gehörte. Auf den Weg zum Denkmal. Vor dem Denkmal wurden die Anwesenden vom Volkstädter Frauenchor begrüßt.

Die Oberbürgermeisterin der Lutherstadt Eisleben, Jutta Fischer, die ja auch für den Ortsteil Volkstedt zuständig ist, würdigte den freudigen Anlass der Wiedereinweihung des Denkmals und spannte einen historischen Bogen über die Befreiungskriege, die Zeit um 1913 und das Heute. Und auch Landrat Dirk Schatz war vor Ort, der ja lange Jahre Ortsbürgermeister von Volkstedt

0: war und sich bei den vielen Aktiven bedankte, die durch ihre Spenden diese Wiedereinweihung des Denkmals erst möglich machten. Hauptredner und sozusagen Conferencier des Tages war Thomas Fischer. Er gab einen kurzen historischen Überblick zum Befreiungskampf, hatte dabei allerdings vor allem mit seinem falschen Bart zu kämpfen. Er beendete seine Rede mit einem deutlichen Bekenntnis zum Frieden.
1: Sehr geehrter Herr Landrat Schatz, sehr geehrte Frau Oberbürgermeisterin Fischer, sehr geehrte Frau Ortsbürgermeisterin Schmidt, liebe Kameraden der napoleonischen Uniformgruppen, ja, geht doch nicht, liebe Mitglieder der Vollständervereine, liebe Gäste, insbesondere lieber Hans-Jürgen Höftmann von der großen Brüderlichkeit der Kosakentruppen. Nun hat die Oberbürgermeisterin in ihrem Grußwort schon einige historische Details erwähnt. Ich habe mich aber so intensiv darauf vorbereitet, dass ich das natürlich nicht weglassen kann. Denn große geschichtliche Ereignisse werfen nicht selten auch ohne den Schein der Sonne einen Schatten voraus. Nach diesem 22. Juni 1913, dem ursprünglichen Tag der Einweihung dieses Denkmals, vergingen nur 13 Monate und 7 Tage. Dann prallten die Völker Europas erneut aufeinander und lieferten sich einen 4 Jahre dauernden Weltkrieg, der alle Kampfhandlungen der Vergangenheit in den Schatten stellte. Lassen Sie uns deshalb an dieser Stelle all derer gedenken, die in den unsäglichen Kriegen, insbesondere des letzten Jahrhunderts, und Kampfhandlungen ihr Leben lassen mussten. Hoffen und kämpfen wir alle darum, dass solches nie mehr geschehen möge. Ich danke Ihnen für Ihre Aufmerksamkeit.

0: Nach der Ehrung der Toten ergriff die Ortsbürgermeisterin Martina Schmidt das Wort. Sie gab einen kurzen Überblick darüber, wie vor 100 Jahren das Denkmal zustande kam und schon damals Spenden die Hauptrolle bei der Finanzierung spielten. Und dann war es soweit. Kurz nacheinander konnten das Denkmal und eine neu hinzugekommene Infotafel enthüllt werden. Dann ging es allerdings weiter mit freudigen Ereignissen. Landrat Dirk Schatz hatte einen Spendencheck über 24.500 Euro für den Heimatverein Volkstedt mit dabei. Dabei geht es um die Sanierung des Daches der Bäckerei. Die Vorsitzende des Heimatvereines, Frau Siebicke, konnte hocherfreut den Scheck entgegennehmen und dankte auch allen anderen Sponsoren, die die Aktivitäten in den letzten Jahren und ganz speziell im Zusammenhang mit der Neugestaltung des Denkmals möglich machten. Alles in allem war die Wiedereinweihung des Denkmals ein würdiger Auftakt für die Festwoche in Volkstedt. 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
1: Am 27. Juni wird in der Zeit von 9:30 Uhr bis 18 Uhr zum Tag der Berg- und Hüttenleute an den Schmidtschacht Helbra eingeladen. Mit dem Comedy-Programm Dicke Luft und kein Verkehr 4, Frauentausch, gastieren Künstler des bekannten Klacktheaters im Hof der Mansfelder Gewerke in Bendorf. Termin ist der 6. Juni, Einlass ab 17 Uhr, Beginn 18 Uhr, Eintritt 25 Euro. Der Kartenverkauf ist unter der eingeblendeten Telefonnummer möglich.
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14: Nach seiner Gründung im Jahr 2003 beging der Heimatverein Volkstedt, der in der Region für viele Aktivitäten, vor allem aber für die alljährlichen Backfeste bekannt ist, im Frühjahr 2023 sein 20-jähriges Jubiläum. Die kleine Feier, fast auf den Tag genau, 20 Jahre nach der Gründung am 8. Mai 2003, fand im heutigen Stammsitz des Vereins in der Volkstädter Schulstraße 29 statt. Die ehemalige Bäckerei bezog man auf Empfehlung des damaligen Ortsbürgermeisters Dirk Schatz, der das Gebäude damit vor dem Verfall retten wollte. Doch dazu später mehr. Vereinsvorsitzender Reinhard Retzer konnte an diesem Tag zahlreiche Gäste begrüßen. Er selbst hatte diese Funktion aber erst seit etwa 2 Jahren inne.
4: Ja, es wollte halt keiner machen. Oder der Alte hat es abgegeben, wollte nicht mehr. Dann habe ich mich halt bereit erklärt, um das zu tun.
8: Und sind Sie auch froh damit?
4: Ja, teils.
8: Was gibt es denn zu tun? Es war ja dann eine Weile Ruhe wegen Corona.
4: Ja.
8: Letztes Jahr gab es ja wieder ein Backfest.
4: Ja, jetzt ist das wieder alles ein bisschen Aufbau. Man muss neue Verbindungen knüpfen und Ideen haben, was wir alles so machen können. Also das Haupt ist ja immer unser Backfest, wo wir alle Leute, die so rundherum sind, die wir hier haben, die da beschäftigt sind dran. Mhm. Und das ist eine große Geschichte, immer schon gewesen, und die ist nicht so einfach.
8: Nee. Zumal ja alle auch älter werden. Sie sind ja relativ noch ein Backfisch sozusagen. Wir sind ja auch welche dabei, die schon teilweise über 80, fast 90 sind.
4: Ja.
8: Und trotzdem geht es aber immer noch weiter, muss man sagen.
4: Ja, es geht immer weiter. Wir haben uns ja auch geteilt. Wir haben einen Teil, der sich hier mit dem Backofen und mit dem Haus beschäftigt, was unter Denkmalschutz steht. Mhm. Das ist ja ein Objekt. Und die Älteren von uns, die haben sich dann verschrieben an die Historie. Die haben praktisch die Straßen ausgekundschaftet, wer da mal gewohnt hat. Dann die Werke, die es hier in Eisdem gab, die Göhre, die Feuerwehr. Alles, was so hier mal war oder noch ist, haben die sich an die Fahne geschrieben und haben das alles recherchiert in mühsamer Kleinarbeit.
14: So entstanden zahlreiche Broschüren zu den verschiedenen Themen, komplettiert durch interessante Geschichten von Zeitzeugen sowie Kalender mit uralten, aber auch aktuellen Fotos von Volkstädt. Und apropos Fotos, zentraler Anlaufpunkt zum 20-jährigen Jubiläum war eine umfassende Fotoausstellung, die alle Aktivitäten des Volkstädter Heimatvereins über die Jahre dokumentierte und anschaulich machte. Vor allem die Übernahme des Objektes Schulstraße 29, das sich damals in einem erbärmlichen Zustand befand. Neben den Vereinsmitgliedern waren auch Damen und Herren der Stadtverwaltung Eisleben, zu dem Volkstädt gehört, inklusive Bürgermeister und dem Geschäftsführer der Stadtwerke, zur Jubiläumsfeier erschienen. Außerdem konnte der Vereinsvorsitzende Vertreter anderer Volkstädter Vereine, der Feuerwehr und der ansässigen Firmen sowie der Justizvollzugsanstalt begrüßen. Nach der Eröffnungsrede übernahm Annette Riedel, Gründungsmitglied und eines der bekanntesten Gesichter des Volkstädter Heimatvereins, mit den Worten: Ich hab da mal was vorbereitet.
15: Vor fast auf den Tag genau, vor 20 Jahren, fanden sich einige Bürger von Volkstädt und dachten: Gründen wir doch einfach mal einen Heimatverein. Gesagt, getan, umgesetzt. So verging von der Idee bis zur Umsetzung nicht viel Zeit und am 8.5.2003 gründete sich der Heimatverein Volkstädt. Beschränkten sich unsere Tätigkeiten anfangs auf Versammlungen, Nähen, Stricken, Döpfern und Vereinsraum einrichten, um das Zusammenfinden der Mitglieder voranzutreiben, stellte sich Anfang 2005 die Frage, ob der Heimatverein in das Gebäude der Schulstraße 29 einziehen möchte.
14: Sie blickte auch für die Kamera noch einmal auf die letzten 20 Jahre zurück, vor allem darauf, wie alles begann.
16: Das ging los, indem die Anfrage von der Gemeinde kam. Möchte der Heimatverein hier und das Objekt in der Schulstraße 29 einziehen? Gesagt, getan.

0: kurz überlegt. Nach dem ersten Besuch war uns schnell klar, oh mein Gott. Wir hatten aber viele Handwerker, viele, wirklich sehr viel Elan, haben einfach losgelegt. Dann kam der Bäcker, Karl-Heinz Wahl aus Bestensee, und meinte, Mensch, das wäre doch mal was, haben wir doch hier noch nicht im Kreis, wir restaurieren den alten Backofen. Da haben wir das dann wirklich auch gesagt, getan, gemacht. Der Backofen war angeheizt. Es kam wirklich Brot raus, für uns unverständlich aus dem alten Teil. Also 2006 haben wir das erste Mal hier ein Probebacken veranstaltet. Da kam die Frau Gertrud Lützkendorf, die hier in der Wohnung gewohnt hat, zum Verkosten und hat das alles für sehr gut befunden. Und damit war eigentlich der Weg frei. Um 2007 dann mit der Aktion Lieder Plus, Stadtverwaltung und alles, was dazugehört, hier Fördermittel zu ergattern. Und da haben wir im Prinzip dann angefangen, den Backofen zu restaurieren, was dringend nötig war, hier die Wohnung herzurichten als Heimatstube, die Ausstellung vom Korn zum Brot, ein Schulzimmer, ein Nähzimmer. Ja, und wir waren eigentlich alle sehr Energie und Elan geladen, bis zum heutigen Tag eigentlich. Und die Backfeste, muss ich sagen, eigentlich Backfeste. Schaubacken ist es ja, es kann ja jeder zugucken. Ab und zu konnte auch mal so der ein oder andere mitmachen. Erfreuen sich größter Beliebtheit über Kreis- und eigentlich schon Bundeslandgrenzen hinaus. Wir hatten auch viele prominente Persönlichkeiten. Der Innenminister Holger Stahlknecht, jetzt kein Innenminister mehr, war schon hier in Volkstedt und kommt auch sehr gern, um den Zuckerkuchen zu kosten. Ja, also wie gesagt, Jutta Fischer ist jedes Jahr da, Stadtverwaltung, die fragen schon immer nach. Also es sind, es ist schön so, freut sich das Herz.
1: So einmalig und besonders wie die Backfeste sind auch die mit viel Liebe zum Detail gestaltete historische Wohnung und das Klassenzimmer aus alten Zeiten.

0: muss sagen, nach der Corona-Pause jetzt war es schwer, wieder reinzukommen. Es waren alle so ein bisschen im Corona-Blues. So. Aber das erste Backfest im vorigen Jahr hat uns bestätigt, endlich geht es wieder weiter. Die Bevölkerung war da und wir waren froh, als alles lief und der Hof voll war. Ja, und ich denke mal, 20 Jahre ist eine lange Zeit. Da kann man schon mal so ein kleines Resümee ziehen. Es war sicher nicht alles gut und nicht alles schön. Wir hatten vieles zu meistern, viele Steine im Weg. Aber ich sage immer, wo Wille ist, ist ein Weg. Und geht nicht, gibt es nicht bei uns. Also es wird immer irgendwo eine Lösung gefunden. Ein 20-jähriges Jubiläum ist ja auch immer eigentlich so ein kleiner Anlass, mal sich zu bedanken bei den vielen. Wenn man das mal so alles zurückverfolgt, es sind ja auch viele, die spenden. Und sei es nur, sag ich mal, nur ist jetzt eigentlich noch untertrieben, einen Hänger zum Schutt aufladen hinstellen oder Kuchenbleche beschaffen. Bei Herrn Wahl muss man ein ganz großes Dankeschön aussprechen, der uns eigentlich auch immer wieder ein bisschen so motiviert und aktiviert. Die ganze Firma steht hinter uns, die finden das spitze, was hier abgeht. Unsere hauseigene Vereinsbank ist auch immer zum Backfest vertreten und kommt nicht mit leeren Händen. Sag ich mal, hier die ortsansässigen Firmen, die haben immer ein Ohr für uns, wenn irgendwo mal, und wenn es nur der Schlüssel für die Tür ist, dann kommt hier die Schlosserei aus dem Dorf oder, also es ist wirklich einfach ein großes Dankeschön an alle, die uns mit Rat und Tat zur Seite stehen. Aber am wichtigsten finde ich die Vereinsmitglieder eigentlich, weil die, wenn man die nicht immer wieder aktivieren und motivieren würde, ohne die würde es ja auch nicht laufen. Ja, auch wir haben jetzt, sage ich mal, sicherlich ältere Generationen, jüngere Generationen, aber auch die finden ein Miteinander. Jeder nach seinen Fähigkeiten und nach seinen Fertigkeiten arbeitet hier im Verein mit. Und wer eben keine körperlichen Arbeiten macht, macht eben die geistigen Arbeiten. Wie gesagt, die vielen Broschüren, die geschrieben werden, die vielen Abhandlungen. Andere sagen eben, doch, das ist nicht für mich. Ich mache lieber hier und bin beim Backfest dabei. Es ist eigentlich egal. Hauptsache, es halten alle zusammen und jeder wie so ein kleines Rädchen. Alle müssen funktionieren und nur so haben wir eigentlich auch 20 Jahre schon geschafft. Und ich denke, die Vereinsmitglieder, die sind es eigentlich wert, dass wir heute einfach mal Danke sagen und deswegen wollen wir auch hier mal so im kleinen Kreis ein bisschen feiern.
1: Und Trude und Hilde gibt es ja auch noch.
0: Trude und Hilde, ja, die gibt es auch noch, aber die haben heute mal frei. Aber die waren natürlich auch schon hier und haben mit dem Innenminister und mit Erna ja, die Prüfung zum Zuckerkuchenbäcker gemacht. Na, vielleicht kommen sie ja irgendwann noch mal vorbei, mal sehen. Aber das ist natürlich auch immer ein großes Event für Trude und Hilde hier auf dem Hof, weil das ist ja auch so, kommt ja aus dem Herzen und von früher. Die Trude und die Hilde haben früher hier ihre Brötchen gekauft. Ja, die fühlen sich hier auch wohl und zu Hause.
2: Auch Bäckermeister Karl-Heinz Wahl hatte sich mit Familie und Hund an diesem besonderen Tag auf den Weg nach Volkstedt gemacht. Im Gepäck hatte er die Jubiläumstorte.
3: Das darf man ja nicht fehlen, oder?
4: Ja. Und Sie sind ja auch ganz, ganz wichtig für den Verein. Ja, haben alles
3: Wenn Sie
4: vorangetrieben,
3: das
4: den
3: sagen.
4: Ofen wieder in Betrieb genommen und
3: So ist es.
4: tatsächlich echte Brote rausgeholt, hat Frau Riedel gesagt.
3: Genau. Dieses Jahr ist wieder soweit.
4: Ja, im
3: Im
4: August.
3: August, genau, geht es zum nächsten Backfest.
4: Was wünschen Sie dem Verein?
3: Alles Gute, damit er noch recht lange existiert. Wir haben ja so ein bisschen Nachwuchssorgen. Ja, das wünsche ich mir, dass da ein bisschen frisches Blut zukommt.
2: Doch nun wurde erst einmal das Glas erhoben auf 20 Jahre Heimatverein Volkstedt, bevor dann einige Gratulanten das Wort ergriffen. So zum Beispiel Michael Schumann von der Kreisverwaltung. Er managte viele Jahre die Liederprojekte im Landkreis und hatte damit auch die Sanierung des 100-jährigen Backofens in Volkstedt finanzieren können.
5: Wir haben ja alle Möglichkeiten in Volkstedt hier auch die Jugend zu begeistern, hier sich für die Heimatgeschichte einzusetzen, hier zusammenzufinden, sich mit der Geschichte auch des Ortes zu beschäftigen und die Aktionen, die Sie gesagt haben, Wanderung etc., ich glaube, das wird auch viele Nachwuchsmitglieder auch ansprechen. Von daher alles Gute für Sie, bleiben Sie schön gesund, bleiben Sie weiter so kompakt und so engagiert. liebe Olga, alles Gute auch für dich. Ja, du bist immer so unser Bindeglied und ja, immer sehr herzerfrischend, möchte ich das sagen. Und das macht es einfach aus.
2: Und auch Ronny Strebe, Geschäftsführer der Stadtwerke Eisleben, ließ es sich nicht nehmen, persönlich zu gratulieren und eine kleine Zuwendung zu übergeben. Doch dann sollte endlich gefeiert werden. Ums leibliche Wohl kümmerten sich an diesem Tag die Vereinsmitglieder, Herr Mattstedt und seine Frau.
4: Was gibt es denn heute, Herr Mattstedt?
6: Mutsbraten nach Volkstädter Art mit ein paar Nudeln dazu.
4: Gut. Selbst gekocht?
6: Selbst gekocht. Und danach gibt es noch ein kleines Häppchen frisches Obst als kleinen Kompotthäppchen.

Auch das Punktum Fernsehen begleitete viele Jahre die Aktivitäten des Volkstädter Heimatvereins, die hier begrenzt auf die ersten 10 noch einmal zu sehen sind. Musik.

0: Neben den Vereinen, Gewerbetreibenden und der Feuerwehr des Ortes nahmen auch Vertreter der Stadt Eisleben, zu der Volkstedt seit gut einem halben Jahr gehört, am Festumzug teil. So unter anderem Bürgermeister Pfützner und Gattin sowie Kulturamtsleiterin Gudrun Riedel. Doch der Umzug war nur eines der Höhepunkte des zweiten Volkstedter Heimatfestes. Zahlreiche Veranstaltungen luden die Volkstedter und ihre Gäste ins Festzelt an der Klosterwiese. Pfarrer Müller hatte seinen 21 Enkel eingeladen, das Wochenende bei ihm zu verbringen. Auch sie leisteten ihren Beitrag zum Fest.
1: Wir sind ganz glücklich, dass wir eine so gute Gemeinschaft haben zwischen den Vereinen hier zum Heimatfest und dass es für unser Dorf ein ganz großer Gewinn ist. Und eine gute Verbindung besteht auch zwischen der politischen und der Kirchengemeinde. Das ist ganz super.
2: Wie ist es mit den Kirchengemeinden durch die Fusion mit Eisleben? Gibt es da eine Änderung?
1: Wir werden mitverwaltet und das ist auch ganz prima. Wir haben den Pfarrer Muhr und seine Frau Pfarrerin Bergmann. Wir haben also ein ganz gutes Verhältnis miteinander.
2: Und heute Abend geht es noch in die Kirche?
1: Heute Abend geht es in die Kirche. Wir haben ein schönes Konzert und da sind also auch zum Teil Berufsmusiker dabei von unseren Enkeln. Da sind wir ganz glücklich drüber.

0: Der 24. Juni 2006 sollte ein heißer Tag werden. Trotzdem fanden sich am Morgen viele Teilnehmer einer natur- und heimatkundlichen Wanderung am vereinbarten Treffpunkt der ehemaligen Volksstädter Schule ein.
1: Warum wandern Sie heute mit?
2: Wegen körperlicher Fitness und was erfahren in unserer Umgebung los ist. Und die gute Erbsensuppe essen.

ist eine Glatthaberwiese, wie sie im Buche steht. Vorne haben wir jetzt hier den Wiesenstorchschnabel mit seiner blauen Farbe, hat manchmal vielleicht die Blüte schon mal erkannt. Ja, das ist die typische Wiesenstorchschnabel Glatthaberwiese. Dazu gehört auch das Labkraut rein hier, das Weiße. Sieht also relativ bunt aus. Hier haben wir dann auch noch weißen Taubenkopf drin, da blüht, aber diese kräftig geschwollene Kelche, die sind dabei erkennbar.

0: Ziemlich geschafft erreichte die Gruppe schließlich das Eingangstor der Firma Projekt auf dem ehemaligen Gelände des Wolfschachtes.
1: Jetzt brauchen wir unbedingt was zu trinken und dann auch gleich was zu essen. Das brauchen wir als Stärkung nach der Wanderung.
2: Kleines Fazit, war es schön?
1: Es war sehr schön. Frau Volkmann hat auch sehr gute Ausführungen zu den einzelnen Pflanzen gemacht. Das war sehr lehrreich, was man eigentlich so, wenn man als Normalsterblicher durchs Gelände geht, gar nicht so eigentlich mit beachtet.

0: Zu einem Backofenfest lud der Heimatverein Volkstedt am vergangenen Sonntag in die Schulstraße 29 ein. Die dort befindliche historische Bäckerei ist über 100 Jahre alt. Gebaut wurde sie 1870 von Friedrich Emanuel Hörig. Nach zahlreichen Pächtern übernahm 1966 Karl Lützkendorf, Urenkel des Begründers, die Bäckerei. Er übergab sie schließlich an seinen Mitarbeiter Karl-Heinz Wahl, der bis 1978 blieb und dann nach Bestensee ging. Auch er war beim Backofenfest dabei. Annette Riedel, Vorsitzende des Volkstädter Heimatvereins, begrüßte die zahlreichen Gäste und bedankte sich bei allen, die mitgetan hatten, das Backofenfest zu organisieren. Insgesamt 4 Bäcker kümmerten sich derweil um Brot und Kuchen. Der 100 Jahre alte Steinbackofen verlangte ihnen dabei einiges ab. Vor allem hatten sie mit großer Hitzeentwicklung zu kämpfen. In der Backstube dabei waren Bäcker Siemann aus Hannover und Konditor Herr Erwert aus Linz, sowie Karl-Heinz Wahl. Er betreibt eine Großbäckerei in Bestensee und verdiente sich seine Brötchen im wahrsten Sinne des Wortes in den 70er Jahren als Betreiber der Volkstädter Bäckerei. Auch sein Produktionsleiter Herr Schreiber war mit dabei, als die Bäcker nach getaner Arbeit den altdeutschen Butterstreuselkuchen verkosteten.
1: Also es ist hier in unserem alten Ofen gebackener Butterstreusel, schön mit Butterflocken oben drauf, richtig schöner saftiger Kuchen, kann ich nur empfehlen.
2: Nach einem Rezept aus Omas Küche oder nach eigenem Rezept?
1: Nach eigenem Rezept mitgebracht, original schlesischer Butterstreusel.
0: Doch auch die Kuchen und Torten gebacken von den Frauen des Heimatvereins fanden reißenden Absatz. Zeitweise war der Ansturm am Kuchenbuffet kaum zu bewältigen. Passend dazu sang der Frauenchor des Ortes den Oblatensong.

0: nicht.
1: Die obere Etage des Gebäudes in der Schürstraße 29 wurde übrigens lange Jahre von Frau Lützkendorf bewohnt, die natürlich auch beim Fest dabei war. Jetzt soll in den Räumlichkeiten ein Heimatmuseum entstehen und mit der historischen Bäckerei verbunden werden. Tatkräftig unterstützt wird das Vorhaben auch von der neuen Ortsbürgermeisterin Frau Schmidt, die die Nachfolge vom Landrat Dirk Schatz angetreten hat.
2: Am Sonntag, den 23. September, lud der Heimatverein Volkstedt zusammen mit den Mansfelder Geschichts- und Heimatvereinen zum 11. Tag der Heimatgeschichte ein. Das Programm begann um 10 Uhr in der Volkstedter Kirche. Hier konnten die Interessierten Vorträge hören von Herrn Burkhard Müller mit dem Thema Volkstedt und seine Kirche, sowie von Herrn Dr. Stefan König, der Volkstedt und der Bergbau Segen und Fluch für ein Dorf im Mansfelder Bergbaurevier als Thema hatte. Frau Martina Schmidt erläuterte anhand von alten und neuen Bildern den noch bevorstehenden Dorfrundgang.

0: ein, waren erstaunt, wie schnell alles alle war.
1: Wir präsentieren Ihnen heute ein buntes Angebot der Konsum-genossenschaftlichen Bekleidungsindustrie. Ob Dederon beschichtet, ob aus Baumwolle oder Wollprühla, wir bieten euch heute alles, was dem DDR-Bürger lieb und teuer war.

0: Kittelschürze für Ackerfrauen. Die lila Kittelschürze, speziell für Ackerfrauen, hier vorgestellt von Katja Klum, besteht nicht aus Dederon, sondern zu 50% aus Baumwolle und zu 50% aus Polyester. Dieses Paradestück der ehrlichen Handarbeit wird im VEB Schürzenwerk Leipzig gefertigt. Sie ist formbeständig, knitterarm und durch die Spezialbeschichtung wasserundurchlässig. Oft getragen wird sie beim Ernteeinsatz, zum Beispiel beim Rübenverziehen oder bei der Apfelernte im VEG Walter Schneider. Gegen Unterkühlung der Blase während der bäuerlichen Schwerstarbeit schützt der lange blaue Schlüpfer aus dem Schlüpferwerk Lange Buchse in Gera.
1: Die zwei Models aus Gerbstedt ließen nichts aus. Viel Applaus gab es beispielsweise auch für dieses Modell aus der vollsynthetischen Faser Chrysothen.
0: Die Ehefrauen der Schachtarbeiter trugen dieses Kostüm hauptsächlich bei Brigadefeiern des Bernhard-König-Schachtes in Niederöpplingen. Modebewusst war man allemal. Nur dass die meisten Modelle zur Bückware verkamen oder in Ungarn oder in Polen besorgt werden mussten. Die eingearbeiteten Flirettfasern verleihen dem Kleid einen festlichen Charakter. Daher wird es oft am internationalen Kampf- und Feiertag getragen oder zu Auszeichnungsveranstaltungen wie zum Beispiel Ehrung zum Aktivisten der Arbeit oder Verleihung des Sterns der Völkerfreundschaft. Das grüne Kostüm der Marke Trivera ist aus 100% Polyester und wird in der Universalgröße 50 für die Ehefrauen der AWVs angeboten. Es hat eine hervorragende Form- und Faltenbeständigkeit. Eine hohe Haltbarkeit und ist knitterarm.
1: Mit der Ostalgie-Modenschau ging das Volkstädter Hoffest dann auch so langsam seinem Ende entgegen. Und übrigens, auch die weiblichen Mitglieder des Heimatvereins konnten sich in ihren neuen, nostalgischen Kittelschürzen sehen lassen.
2: Am 11. Oktober lud der Heimatverein Volkstädt zur Eröffnung der Ausstellung Vom Korn zum Brot in die alte Bäckerei Volkstädt ein. Näheres zu dem Gezeigten und zum Verein allgemein verriet uns Annette Riedel.
3: Also wir sind heute hier, um die Ausstellung Vom Korn zum Brot zu eröffnen in der ehemaligen historischen Landbäckerei.
2: Was gibt es hier zu sehen?
3: Hier gibt es den Weg vom Korn zum Brot zu sehen. Wir haben diese vier Schritte dargestellt: Ackerbau, Mühlentechnik, Brotsorten, Brotbacken, das Leben in der Bäckerei. Das Leben in der Bäckerei vor 100 Jahren und heute. Und was es sonst noch als modernes Beiwerk, wie zum Beispiel verschiedene Brotdosen, verschiedene Brotbüchsen, verschiedene Brotstempel, dargestellt.
2: Frau Riedel war es auch, die Anwesenden zur Ausstellungseröffnung begrüßte und bei der Gelegenheit auch nochmal auf die Geschichte des Heimatvereines einging. Ortschaftsbürgermeisterin Martina Schmidt würdigte zu diesem Anlass auch die regelmäßige Arbeit der Seniorengruppe.
4: Ist nicht jedes Brot ein Wunder? Es ist zusammengefügt aus Körnern und anderen Zutaten.

0: Backen. Es wird in der Hitze gebacken und satt werden sie, wir alle davon. Und genau jetzt, in der Zeit des Erntedankes, eröffnen hier die Mitglieder des Heimatvereines ihre Ausstellung vom Korn zum Brot.
1: Landrat Dirk Schatz, der aus Volkstedt stammt, verbindet mit der alten Bäckerei so manche Kindheitserinnerung. Außerdem kann er sich erinnern, dass in seiner Zeit als Ortsbürgermeister das Gebäude in sehr schlechtem Zustand war. Umso beeindruckter ist er, was der Heimatverein hier auf die Beine gestellt hat. Dann nahmen aber die Anwesenden die Ausstellung sozusagen in Besitz und ließen sich den Weg vom Korn zum Brot erklären. Frau Riedel konnte dabei darauf hinweisen, wie schwierig es war, die vielen Ausstellungsstücke zusammenzubekommen. Ein weiterer Höhepunkt des Tages waren die Kuchen und vor allem die Pfannkuchen, die auf dem Originalbackofen aus dem 19. Jahrhundert gebacken wurden.
2: Schaubacken in Volkstedt war am 17. Mai angesagt, anlässlich des 32. Internationalen Museumstags in Deutschland, Österreich und der Schweiz. Der Heimatverein Volkstedt e.V. nahm diesen Tag zum Anlass, um einmal wieder tüchtig einzuheizen, um ofenfrisches Brot und warmen Blechkuchen den Gästen zum Kauf und Verzehr anbieten zu können. Deshalb musste der historische Backofen schon die ganze Woche über angeheizt werden, damit auch am Sonntag schöne, warme, fertige Brote und Kuchen gebacken werden konnten. Auch die Ausstellung von Korn zum Brot sowie die alte Wohnung im Stil von Groß- und Urgroßeltern stand den Besuchern offen. Stolz präsentierte man das erst kürzlich fertiggestellte historische Nähstübchen. Außerdem konnten die Besucher in einer kleinen Galerie im Vereinsraum historische Klassenfotos mit Schülern der Volkstedter Schule der Jahrgänge 1888 bis 1950 besichtigen. Und so mancher fand sich auf einen dieser Fotos wieder. Annette Riedel, Vorsitzende des Vereins, gab noch ein paar Ausblicke auf Aktionen in diesem Jahr.
3: Ja, wir haben heute die Türen und das Tor zum Schaubacktag in Volkstedt geöffnet und wollen eigentlich unseren Besuchern den alten Backofen vorführen. Die Bäcker sind schon seit heute Morgen im Gange und haben schon sehr viel Schweiß gelassen am warmen Backofen. Weiterhin können die Gäste hier unser neu eingerichtetes Schulzimmer besichtigen, unsere Handarbeitsstube, da können sich vielleicht der ein oder andere mit der Häkelnadel ausprobieren und natürlich steht unsere Heimatstube und unser Museum, unsere Ausstellung vom Korn zum Brot jedem offen, wo sich jeder informieren kann, wie schwer und wie langwierig doch eigentlich der Weg vom Korn zum Brot ist. Und als krönenden Abschluss haben wir sehr deftigen Butterstreuselkuchen, Pflaumenstreuselkuchen und dergleichen gebacken, wo sich jeder unten auf dem Hof ein Plätzchen an der Sonne ergattern kann und einfach den schönen Tag genießt. Das Brot wird für 3 Euro verkauft. Darin enthalten sind die vielen Kohlenkosten, denn wir brauchen für das Anheizen des Backofens sehr viele Kohlen und wir fangen Montag an zu heizen, damit am Samstag und Sonntag hier gebacken werden kann. Es kommt vollkommen dem Heimatverein zugute, der wird weiter hier in das Gebäude investiert. Wir wollen so ein kleines Highlight draußen an der Wand gestalten, davon möchte ich aber noch nicht so viel verraten. Das wird dann im August erst richtig offiziell eingeweiht. Am 23. August ist das Backfest geplant mit einer historischen Modenschau, ähnlich wie im letzten Jahr. Doch diesmal wird es den zweiten und dritten Tag geben. Also wer neugierig ist, ist herzlich eingeladen. Weiterhin wird wieder hier Backwaren angeboten. Wir wollen eventuell nochmal versuchen, Biobrote zu backen, aber da laufen jetzt noch Verhandlungen mit dem Biobäcker. Da wissen wir noch nicht so genau, wie das dann abläuft. Also wer jetzt Interesse hat an Museum, an Heimatstube, an generell an dem Gebäude oder auch mal einen Blick jetzt in die nicht aktive Backstube, ist kein Problem. Wir haben eine Internetseite www.heimatverein-volkstedt.de. Da stehen Kontakttelefondaten, da kann jeder anrufen und kann dann mit uns einen Termin vereinbaren.
2: Unter dem Motto vom Korn zum Brot steht die Ausstellung in der historischen Bäckerei in Volkstedt. Ja, eigentlich die ganze Arbeit des dortigen Heimatvereins. Am vergangenen Wochenende wurde zum bereits dritten Backfest eingeladen. Neueste Errungenschaft sind 2 alte Pumpen im Ort, die auf Anregung von Elke Siebicke restauriert und anlässlich des diesjährigen Backfestes übergeben wurden. Vereinsvorsitzende Annette Riedel erklärte, wie es dazu kam.
0: Also vom Korn zum Brot heißt ja unsere Ausstellung.

0: Vom Korn zum Brot kann man aber nur gelangen, wenn man auch Wasser hat. Bekanntlich, ohne Wasser läuft nichts. Und darum sind Wasser und Brot auch immer so untrennbar miteinander verbunden. Wasser ist ja die Grundlage allen Lebens und hat somit eine enorme Bedeutung, die wir in der heutigen Zeit eigentlich immer ein bisschen in den Hintergrund stellen und vieles als selbstverständlich hinnehmen. Der Heimatverein wollte ausgehen von dieser wichtigen Bedeutung des Wassers, diese historischen Schwengelpumpen wieder ins öffentliche Bewusstsein zurückführen. Denn diese alten Relikte sahen doch in ihrem schon fast verrotteten und verschrotteten Zustand nicht mehr schön aus und wären sicherlich irgendwann beim Schrotthändler gelandet, der sich sicherlich gefreut hätte. Angeregt und fachmännisch unterstützt durch Herrn Burkert wurde nun die Restaurierung der Anlagen in Angriff genommen. Und es gelang, die sogenannte Bäckerpumpe, so haben wir sie jetzt einfach getauft, bedingt zur Nähe der Bäckerei als technische Schönheit zu restaurieren.
1: Große Unterstützung bei der Restaurierung der Pumpen erhielt der Verein von der Malowa, Herbert Meyer, Herrn Rühlemann, Wilmar Burkert und Elke Siebecke, die die Arbeiten koordiniert hatte.
2: Alte Pumpe, sei zufrieden. Wasser wird aus dir nicht fließen. Früher in der Wassernot kam aus dir das Nass fürs Brot. Schön bist wieder anzusehen für alle, die vorübergehen.
3: Das ist
4: Die Ausläufer oben und unten sind deshalb dazu da, um den aus dem oberen für Fuhrwerke, die früher ein Wasserfass fuhren, das Wasser zu spenden. Da wurde mit diesem Hebel der untere abgeschiebert und ansonsten, wenn mit Eimern, die hier dran gehängt wurden, das Wasser geholt wurde, wurde das eben auf Durchlauf gestellt und da bekam der obere Auslauf kein Wasser und deshalb eine Seltenheit, Pumpen zu haben mit diesen zwei Ausläufen. Hergestellt wurden die Pumpen hier in der Nähe in Sandersleben, der ehemaligen Ludwigshütte bei der Firma Bench, die seit 1861 Guss Teile, speziell Feingussteile herstellte und somit ist es als ein einheimisches Produkt, die Pumpe, die dann das einheimische Wasser lieferte zu den einheimischen Backwaren. Was wollen wir denn noch mehr?
1: Auch die Oberbürgermeisterin der Lutherstadt Eisleben, zu der Volkstedt gehört, brachte ihre Freude über die restaurierten historischen Pumpen zum Ausdruck, die als echter Blickfang das Ortsbild bereichern. Im Mittelpunkt des Backfestes standen jedoch wieder, und das liegt in der Natur der Dinge, Brot und Kuchen, gebacken in dem noch funktionsfähigen alten Backofen. Buchstäblich wie die berühmte warme Semmel gingen die ebenfalls noch warmen Brote über den Ladentisch. Die 3 Euro für ein in echter Glut gebackenes Brot bezahlte dabei offenbar jeder gern. Wie schon in den vergangenen Jahren führte in der Backstube Bäckermeister Karl-Heinz Wahl aus Bestensee bei Berlin Regie. Er war mit seiner ganzen Mannschaft angereist, um tatkräftig zu unterstützen. Schließlich hatte er in Volkstedt einst sein Handwerk erlernt. Zahlreiche Helfer, große und kleine, unterstützten ihn bei den Vorbereitungen. Insbesondere die Vereinsmitglieder waren mit Spaß bei der Sache. Bei Kaffee und Kuchen und bestem Wetter sowie diversen kulturellen Einlagen wurde auch das dritte Backfest in Volkstedt wieder ein voller Erfolg.

0: Der Heimatverein Volkstedt lud am 6. Juni erneut zum Backfest ein. Schon von draußen war der angenehme Duft von frisch gebackenem Brot zu erschnuppern. Reges Treiben herrschte in der kleinen Backstube, in der die Teiglinge und Kuchen vorbereitet wurden. Hier packten Groß und Klein mit an. Liebevoll hat der Verein die kleine Heimatstube im Obergeschoss des Hauses eingerichtet. Neben alten Handwerkssachen und Nähstübchen findet man auch ein Klassenzimmer mit allerlei Relikten aus längst vergangener Schulzeit wieder. Aus der Lutherstadt Eisleben waren diese beiden Damen nach Volkstedt gewandert. Ganz in Lehrermanier ließ sich die Vorsitzende des Heimatvereins Annette Riedel das Geschriebene an der Tafel vorlesen.
1: Frau Fröhlich, bitte vorlesen.
2: Ja. Unsere Schule im Wandel der Zeit. Backfest 6.6.2010.
1: Richtig.
0: Die 81-jährige Elfriede Klubsch brachte sogar ihren Namen in altdeutscher Schrift auf die Schiefertafel.
2: Das ist L, das ist O mit so einem Ding, dann kommt das P, S, C, A.
3: Frau Elfriede Klubsch.
0: Diese Gelegenheit ließ sich Frau Riedel nicht nehmen und legte ihr ein altes Geografieheft vor, aus dem die beiden Damen vorlasen.
2: Gleichmäßigen Wind, Niederschläge, mit hoher Temperatur, dem dann Äquator,
4: Äquatorialafrika,
2: zwei höchst
4: Regenzeiten, Regenzeiten und zwei nicht
2: regenlose
4: und zwei nicht regenlose Trockenzeiten.
0: Währenddessen gab es im Hof jede Menge zu tun. Immer mehr Besucher trafen ein, um es sich bei Kaffee und Kuchen richtig gut gehen zu lassen. Und auch die Brote gingen weg wie warme Semmeln. Neben musikalischer Unterhaltung sorgte die Radsportgruppe aus Bornstedt am Nachmittag für ein unterhaltsames und abwechslungsreiches Programm.

In Volkstedt gibt es derzeit einiges zu feiern. 200 Jahre Befreiungskampf, 100 Jahre Denkmal in Volkstedt, 100 Jahre Merkur Volkstedt und 10 Jahre Heimatverein. Letzterer lud auch in diesem Jahr am 9. Juni zu seinem traditionellen Backfest ein. Aber an diesem Tag sollte als Auftakt der Festwoche das Denkmal von 1913 wieder eingeweiht werden. Und so machte sich ein historischer Zug, bestehend aus den Mitgliedern des Mansfelder Pionierbataillons, verstärkt um weitere Darsteller aus der Zeit der napoleonischen Kriege, wie Kosaken, Schillsche Reiter, Lützower Jäger und nicht zu vergessen König Jerome Bonaparte, zu dessen westfälischem Reich in dieser Zeit die Region um Volkstedt gehörte. Auf den Weg zum Denkmal. Vor dem Denkmal wurden die Anwesenden vom Volkstädter Frauenchor begrüßt.

0: Die Oberbürgermeisterin der Lutherstadt Eisleben, Jutta Fischer, die ja auch für den Ortsteil Volkstädt zuständig ist, würdigte den freudigen Anlass der Wiedereinweihung des Denkmals und spannte einen historischen Bogen über die Befreiungskriege, die Zeit um 1913 und das Heute. Und auch Landrat Dirk Schatz war vor Ort, der ja lange Jahre Ortsbürgermeister von Volkstädt war und sich bei den vielen Aktiven bedankte, die durch ihre Spenden diese Wiedereinweihung des Denkmals erst möglich machten. Hauptredner und sozusagen Conferencier des Tages war Thomas Fischer. Er gab einen kurzen historischen Überblick zum Befreiungskampf, hatte dabei allerdings vor allem mit seinem falschen Bart zu kämpfen. Er beendete seine Rede mit einem deutlichen Bekenntnis zum Frieden.
1: Sehr geehrter Herr Landrat Schatz, sehr geehrte Frau Oberbürgermeisterin Fischer, sehr geehrte Frau Ortsbürgermeisterin Schmidt, liebe Kameraden der napoleonischen Uniformgruppen, ja, geht doch nicht, liebe Mitglieder der Volkstädter Vereine, liebe Gäste, insbesondere lieber Hans-Jürgen Höftmann von der großen Brüderlichkeit der Kosakentruppen.

0: Nun hat die Oberbürgermeisterin in ihrem Grußwort schon einige historische Details erwähnt. Ich habe mich aber so intensiv darauf vorbereitet, dass ich es natürlich nicht weglassen kann. Denn große geschichtliche Ereignisse werfen nicht selten auch ohne den Schein der Sonne einen Schatten voraus.
1: Nach diesem 22. Juni 1913, dem ursprünglichen Tag der Einweihung dieses Denkmals, vergingen nur 13 Monate und 7 Tage. Dann prallten die Völker Europas erneut aufeinander und lieferten sich einen 4 Jahre dauernden Weltkrieg, der alle Kampfhandlungen der Vergangenheit in den Schatten stellte. Lassen Sie uns deshalb an dieser Stelle all derer gedenken, die in den unsäglichen Kriegen, insbesondere des letzten Jahrhunderts, und Kampfhandlungen ihr Leben lassen mussten. Hoffen und kämpfen wir alle darum, dass solches nie mehr geschehen möge. Ich danke Ihnen für Ihre Aufmerksamkeit.

0: Nach der Ehrung der Toten ergriff die Ortsbürgermeisterin Martina Schmidt das Wort. Sie gab einen kurzen Überblick darüber, wie vor 100 Jahren das Denkmal zustande kam und schon damals Spenden die Hauptrolle bei der Finanzierung spielten. Und dann war es soweit. Kurz nacheinander konnten das Denkmal und eine neu hinzugekommene Infotafel enthüllt werden. Dann ging es allerdings weiter mit freudigen Ereignissen. Landrat Dirk Schatz hat einen Spendencheck über 24.500 Euro für den Heimatverein Volkstedt mit dabei. Dabei geht es um die Sanierung des Daches der Bäckerei. Die Vorsitzende des Heimatvereines, Frau Siebicke, konnte hocherfreut den Scheck entgegennehmen und dankte auch allen anderen Sponsoren, die die Aktivitäten in den letzten Jahren und ganz speziell im Zusammenhang mit der Neugestaltung des Denkmals möglich machten. Alles in allem war die Wiedereinweihung des Denkmals ein würdiger Auftakt für die Festwoche in Volkstedt. 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
1: Am 27. Juni wird in der Zeit von 9:30 Uhr bis 18 Uhr zum Tag der Berg- und Hüttenleute an den Schmidtschacht Helbra eingeladen. Mit dem Comedy-Programm Dicke Luft und kein Verkehr 4, Frauentausch, gastieren Künstler des bekannten Klacktheaters im Hof der Mansfelder Gewerke in Bendorf. Termin ist der 6. Juni, Einlass ab 17 Uhr, Beginn 18 Uhr, Eintritt 25 Euro. Der Kartenverkauf ist unter der eingeblendeten Telefonnummer möglich.
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5: Nach seiner Gründung im Jahr 2003 beging der Heimatverein Volkstedt, der in der Region für viele Aktivitäten, vor allem aber für die alljährlichen Backfeste bekannt ist, im Frühjahr 2023 sein 20-jähriges Jubiläum. Die kleine Feier, fast auf den Tag genau, 20 Jahre nach der Gründung am 8. Mai 2003, fand im heutigen Stammsitz des Vereins in der Volkstedter Schulstraße 29 statt. Die ehemalige Bäckerei bezog man auf Empfehlung des damaligen Ortsbürgermeisters Dirk Schatz, der das Gebäude damit vor dem Verfall retten wollte. Doch dazu später mehr. Vereinsvorsitzender Reinhard Retzer konnte an diesem Tag zahlreiche Gäste begrüßen. Er selbst hatte diese Funktion aber erst seit etwa 2 Jahren inne.
6: Ja, es wollte halt keiner machen. Oder der Alte hat es abgegeben, wollte nicht mehr. Dann habe ich mich halt bereit erklärt, um das zu tun.
7: Und sind Sie auch froh damit?
6: Ja, teils, teils.
7: Mal was so, gibt es denn zu tun? Es war ja dann eine Weile Ruhe wegen Corona.
6: Ja.
7: Letztes Jahr gab es ja wieder ein Backfest.
6: Ja, jetzt ist das wieder alles ein bisschen aufbauen. Man muss neue Verbindungen knüpfen und Ideen haben, was wir alles so machen können. Also das Haupt ist ja immer unser Backfest, wo wir alle Leute, die so rundherum sind, die wir hier haben, die da beschäftigt sind dran. Mhm. Und das ist eine große Geschichte, immer schon gewesen, und die ist nicht so einfach.
7: Nee. Zumal ja alle auch älter werden, Sie sind ja relativ noch ein Backfisch sozusagen. Es sind ja auch welche dabei, die schon teilweise über 80, fast 90 sind.
6: Ja, ja.
7: Und trotzdem geht es aber immer noch weiter, muss man sagen.
6: Ja, es geht immer weiter. Wir haben uns ja auch geteilt, wir haben einen Teil, der sich hier mit dem Backofen und mit dem Haus beschäftigt, was unter Denkmalschutz steht. Mhm. Das ist ja ein Objekt. Und die Älteren von uns, die haben sich dann verschrieben an die Historie, die haben praktisch die Straßen ausgekundschaftet, wer da mal gewohnt hat, dann die Gewerke, die es hier in Eisdem gab, die Chöre, die Feuerwehr, alles, was so hier mal war oder noch ist, haben die sich an die Fahne geschrieben und haben das alles recherchiert in mühsamer Kleinarbeit.
5: So entstanden zahlreiche Broschüren zu den verschiedenen Themen, komplettiert durch interessante Geschichten von Zeitzeugen sowie Kalender mit uralten, aber auch aktuellen Fotos von Volkstedt. Und apropos Fotos, zentraler Anlaufpunkt zum 20.

0: Im vorherigen Jubiläum war eine umfassende Fotoausstellung, die alle Aktivitäten des Volkstädter Heimatvereins über die Jahre dokumentierte und anschaulich machte. Vor allem die Übernahme des Objektes Schulstraße 29, das sich damals in einem erbärmlichen Zustand befand. Neben den Vereinsmitgliedern waren auch Damen und Herren der Stadtverwaltung Eisleben, zu dem Volkstädt gehört, inklusive Bürgermeister und dem Geschäftsführer der Stadtwerke, zur Jubiläumsfeier erschienen. Außerdem konnte der Vereinsvorsitzende Vertreter anderer Volkstädter Vereine, der Feuerwehr und der ansässigen Firmen sowie der Justizvollzugsanstalt begrüßen. Nach der Eröffnungsrede übernahm Annette Riedel, Gründungsmitglied und eines der bekanntesten Gesichter des Volkstädter Heimatvereins, mit den Worten: "Ich hab da mal was vorbereitet."
1: Vor fast auf den Tag genau, vor 20 Jahren, fanden sich einige Bürger von Volkstädt und dachten, gründen wir doch einfach mal einen Heimatverein. Gesagt, getan, umgesetzt. So verging von der Idee bis zur Umsetzung nicht viel Zeit und am 8.5.2003 gründete sich der Heimatverein Volkstädt. Beschränkten sich unsere Tätigkeiten anfangs auf Versammlungen, Nähen, Stricken, Döpfern und Vereinsraum einrichten, um das Zusammenfinden der Mitglieder voranzutreiben, stellte sich Anfang 2005 die Frage, ob der Heimatverein in das Gebäude der Schulstraße 29 einziehen möchte.
0: Sie blickte auch für die Kamera noch einmal auf die letzten 20 Jahre zurück, vor allem darauf, wie alles begann.
2: Das ging los, indem die Anfrage von der Gemeinde kam. Möchte der Heimatverein hier und das Objekt in der Schulstraße 29 einziehen. Gesagt, getan, kurz überlegt. Nach dem ersten Besuch war uns schnell klar, oh mein Gott. Wir hatten aber viele Handwerker, viele, wirklich sehr viel Elan, haben einfach losgelegt. Dann kam der Bäcker, Karl-Heinz Wahl aus Bestensee, und meinte, Mensch, das wäre doch mal was, haben wir doch hier noch nicht im Kreis. Wir restaurieren den alten Backofen. Da haben wir das dann wirklich auch gesagt, getan, gemacht. Der Backofen war angeheizt. Es kam wirklich Brot raus, für uns unverständlich aus dem alten Teil. Also 2006 haben wir das erste Mal hier ein Probebacken veranstaltet. Da kam die Frau Gertrud Lützkendorf, die hier in der Wohnung gewohnt hat, zum Verkosten und hat das alles für sehr gut befunden und damit war eigentlich der Weg frei. Um 2007 dann mit der Aktion Leader Plus, Stadtverwaltung und alles, was dazugehört, hier Fördermittel zu ergattern. Und da haben wir im Prinzip dann angefangen, den Backofen zu restaurieren, was dringend nötig war, hier die Wohnung herzurichten als Heimatstube, die Ausstellung vom Korn zum Brot, ein Schulzimmer, ein Nähzimmer. Ja, und wir waren eigentlich alle sehr Energie und Elan geladen, bis zum heutigen Tag eigentlich. Und die Backfeste, muss ich sagen, eigentlich Backfeste. Schaubacken ist es ja, es kann ja jeder zugucken. Ab und zu konnte auch mal so der ein oder andere mitmachen. Erfreuen sich größter Beliebtheit über Kreis- und eigentlich schon Bundeslandgrenzen hinaus. Wir hatten auch viele prominente Persönlichkeiten. Der Innenminister Holger Stahlknecht, jetzt kein Innenminister mehr, war schon hier in Volkstädt und kommt auch sehr gern, um den Zuckerkuchen zu kosten. Ja, also wie gesagt, die Jutta Fischer ist jedes Jahr da, Stadtverwaltung, die fragen schon immer nach. Also es ist schön so, freut sich das Herz.
0: So einmalig und besonders wie die Backfeste sind auch die mit viel Liebe zum Detail gestaltete historische Wohnung und das Klassenzimmer aus alten Zeiten.

0: Ich muss sagen, nach der Corona-Pause jetzt war es schwer, wieder reinzukommen. Es waren alle so ein bisschen im Corona-Blues. So. Aber das erste Backfest im vorigen Jahr hat uns bestätigt, endlich geht's wieder weiter. Die Bevölkerung war da und wir waren froh, als alles lief und der Hof voll war. Ja, und ich denke mal, 20 Jahre ist eine lange Zeit. Da kann man schon mal so ein kleines Resümee ziehen. Es war sicher nicht alles gut und nicht alles schön. Wir hatten vieles zu meistern, viele Steine im Weg. Aber ich sage immer, wo Wille ist, ist ein Weg. Und geht nicht, gibt es nicht bei uns. Also es wird immer irgendwo eine Lösung gefunden. So ein 20-jähriges Jubiläum ist ja auch immer eigentlich so ein kleiner Anlass, mal sich zu bedanken bei den vielen. Wenn man das mal so alles zurückverfolgt, es sind ja auch viele, die spenden. Und sei es nur, sag ich mal, nur ist jetzt eigentlich noch untertrieben, einen Hänger zum Schutt aufladen hinstellen oder Kuchenbleche beschaffen. Bei Herrn Wahl muss man ein ganz großes Dankeschön aussprechen, der uns eigentlich auch immer wieder ein bisschen so motiviert und aktiviert. Die ganze Firma steht hinter uns, die finden das spitze, was hier abgeht. Unsere hauseigene Vereinsbank ist auch immer zum Backfest vertreten und kommt nicht mit leeren Händen. Sag ich mal, hier die ortsansässigen Firmen, die haben immer ein Ohr für uns, wenn irgendwo mal, und wenn es nur der Schlüssel für die Tür ist, dann kommt hier die Schlosserei aus dem Dorf oder, also es ist wirklich einfach ein großes Dankeschön an alle, die uns mit Rat und Tat zur Seite stehen. Aber am wichtigsten finde ich die Vereinsmitglieder eigentlich, weil die, wenn man die nicht immer wieder aktivieren und motivieren würde, ohne die würde es ja auch nicht laufen. Ja, auch wir haben jetzt, sag ich mal, sicherlich ältere Generationen, jüngere Generationen, aber auch die finden im Miteinander, jeder nach seinen Fähigkeiten und nach seinen Fertigkeiten arbeitet hier im Verein mit. Und wer eben keine körperlichen Arbeiten macht, macht eben die geistigen Arbeiten. Wie gesagt, die vielen Broschüren, die geschrieben werden, die vielen Abhandlungen. Andere sagen eben, doch, das ist nicht für mich, ich mache lieber hier und bin beim Backfest dabei. Es ist eigentlich egal. Hauptsache, es halten alle zusammen und jeder, wie so ein kleines Rädchen. Alle müssen funktionieren und nur so haben wir eigentlich auch 20 Jahre schon geschafft. Und ich denke, die Vereinsmitglieder, die sind es eigentlich wert, dass wir heute einfach mal Danke sagen und deswegen wollen wir auch hier mal so im kleinen Kreis ein bisschen feiern.
1: Und Trude und Hilde gibt es ja auch noch.
0: Trude und Hilde, ja, die gibt es auch noch, aber die haben heute mal frei. Aber die waren natürlich auch schon hier und haben mit dem Innenminister und mit Erna ja, die Prüfung zum Zuckerkuchenbäcker gemacht. Na, vielleicht kommen sie ja irgendwann noch mal vorbei, mal sehen. Aber das ist natürlich auch immer ein großes Event für Trude und Hilde hier auf dem Hof, weil das ist ja auch so, kommt ja aus dem Herzen und von früher. Die Trude und die Hilde haben früher hier ihre Brötchen gekauft. Ja, die fühlen sich hier auch wohl und zu Hause.
2: Auch Bäckermeister Karl-Heinz Wahl hatte sich mit Familie und Hund an diesem besonderen Tag auf den Weg nach Volkstedt gemacht. Im Gepäck hatte er die Jubiläumstorte.
3: Das darf man ja nicht fehlen, oder?
4: Ja. Und Sie sind ja auch ganz, ganz wichtig für den Verein. Ja, haben alles
3: Wenn Sie
4: vorangetrieben,
3: das
4: den
3: sagen.
4: Ofen wieder in Betrieb genommen und
3: So ist
4: tatsächlich
3: es.
4: echte Brote rausgeholt, hat Frau Riedel gesagt.
3: Genau. Dieses Jahr ist wieder soweit.
4: Ja, im
3: Im
4: August.
3: August, genau, geht es zum nächsten Backfest.
4: Was wünschen Sie dem Verein?
3: Alles Gute, damit er noch recht lange existiert. Wir haben ja so ein bisschen Nachwuchssorgen. Ja, das wünsche ich mir, dass da ein bisschen frisches Blut zukommt.
2: Doch nun wurde erst einmal das Glas erhoben auf 20 Jahre Heimatverein Volkstedt, bevor dann einige Gratulanten das Wort ergriffen. So zum Beispiel Michael Schumann von der Kreisverwaltung. Er managte viele Jahre die Liederprojekte im Landkreis und hatte damit auch die Sanierung des 100-jährigen Backofens in Volkstedt finanzieren können.
5: Wir haben ja alle Möglichkeiten in Volkstedt hier auch die Jugend zu begeistern, hier sich für die Heimatgeschichte einzusetzen, hier zusammenzufinden, sich mit der Geschichte auch des Ortes zu beschäftigen und die Aktionen, die Sie gesagt haben, Wanderung etc. Ich glaube, das wird auch viele Nachwuchsmitglieder auch ansprechen. Von daher alles Gute für Sie, bleiben Sie schön gesund, bleiben Sie weiter so kompakt und so engagiert. liebe Olga, alles Gute auch für dich. Ja, du bist immer so unser Bindeglied und ja, immer sehr herzerfrischend, möchte ich das sagen. Und das macht es einfach aus.
2: Und auch Ronny Strebe, Geschäftsführer der Stadtwerke Eisleben, ließ es sich nicht nehmen, persönlich zu gratulieren und eine kleine Zuwendung zu übergeben. Doch dann sollte endlich gefeiert werden. Ums leibliche Wohl kümmerten sich an diesem Tag die Vereinsmitglieder Herr Mattstedt und seine Frau.
4: Was gibt es denn heute, Herr Mattstedt?
6: Mutzbraten nach Volkstädter Art mit ein paar Nudeln dazu.
4: Gut. Selbst gekocht?
6: Selbst gekocht. Und danach gibt es noch ein kleines Häppchen frisches Obst als kleinen Kompotthäppchen.

Auch das Punktum Fernsehen begleitete viele Jahre die Aktivitäten des Volkstädter Heimatvereins, die hier, begrenzt auf die ersten 10, noch einmal zu sehen sind. Musik.

0: Neben den Vereinen, Gewerbetreibenden und der Feuerwehr des Ortes nahmen auch Vertreter der Stadt Eisleben, zu der Volkstedt seit gut einem halben Jahr gehört, am Festumzug teil. So unter anderem Bürgermeister Pfützner und Gattin sowie Kulturamtsleiterin Gudrun Riedel. Doch der Umzug war nur eines der Höhepunkte des zweiten Volkstädter Heimatfestes. Zahlreiche Veranstaltungen luden die Volkstädter und ihre Gäste ins Festzelt an der Klosterwiese. Pfarrer Müller hatte seinen 21 Enkel eingeladen, das Wochenende bei ihm zu verbringen. Auch sie leisteten ihren Beitrag zum Fest.
1: Wir sind ganz glücklich, dass wir eine so gute Gemeinschaft haben zwischen den Vereinen hier zum Heimatfest. Und dass das für unser Dorf ein ganz großer Gewinn ist. Und eine gute Verbindung besteht auch zwischen der politischen und der Kirchengemeinde. Das ist ganz super.
2: Wie ist es mit den Kirchengemeinden durch die Fusion mit Eisleben? Gibt es da eine Änderung?
1: Wir werden mitverwaltet und das ist auch ganz prima. Wir haben den Pfarrer Muhr und seine Frau Pfarrerin Bergmann. Wir haben also ein ganz gutes Verhältnis miteinander.
2: Und heute Abend geht es noch in die Kirche?
1: Heute Abend geht es in die Kirche. Wir haben ein schönes Konzert. Und da sind also auch zum Teil Berufsmusiker dabei von unseren Enkeln. Da sind wir ganz glücklich drüber.

0: Der 24. Juni 2006 sollte ein heißer Tag werden. Trotzdem fanden sich am Morgen viele Teilnehmer einer natur- und heimatkundlichen Wanderung am vereinbarten Treffpunkt der ehemaligen Volksstädter Schule ein.
1: Warum wandern Sie heute mit?
2: Wegen körperlicher Fitness und was erfahren in unserer Umgebung los ist. Und die gute Erbsensuppe essen.

ist eine Glatthaberwiese, wie sie im Buche steht. Vorne haben wir jetzt hier den Wiesenstorchschnabel mit seiner blauen Farbe. Hat manchmal vielleicht die Blüte schon mal erkannt. Ja, das ist die typische Wiesenstorchschnabel, Glatthaberwiese. Dazu gehört auch das Labkraut rein hier, das Weiße. Sieht also relativ bunt aus. Hier haben wir dann auch noch weißen Taubenkopf drin, der blüht. Aber diese kräftig geschwollene Kelche, die sind dabei erkennbar.

0: Ziemlich geschafft erreichte die Gruppe schließlich das Eingangstor der Firma Projekt auf dem ehemaligen Gelände des Wolfschachtes.
1: Jetzt brauchen wir unbedingt was zu trinken und dann auch gleich was zu essen. Das brauchen wir als Stärkung nach der Wanderung.
2: Kleines Fazit, war es schön?
1: Es war sehr schön. Frau Volkmann hat auch sehr gute Ausführungen zu den einzelnen Pflanzen gemacht. Das war sehr lehrreich, was man eigentlich so, wenn man als Normalsterblicher durchs Gelände geht, gar nicht so eigentlich mit beachtet.

0: Zu einem Backofenfest lud der Heimatverein Volkstedt am vergangenen Sonntag in die Schulstraße 29 ein. Die dort befindliche historische Bäckerei ist über 100 Jahre alt. Gebaut wurde sie 1870 von Friedrich Emanuel Hörig. Nach zahlreichen Pächtern übernahm 1966 Karl Lützkendorf, Urenkel des Begründers, die Bäckerei. Er übergab sie schließlich an seinen Mitarbeiter Karl-Heinz Wahl, der bis 1978 blieb und dann nach Bestensee ging. Auch er war beim Backofenfest dabei. Annette Riedel, Vorsitzende des Volkstädter Heimatvereins, begrüßte die zahlreichen Gäste und bedankte sich bei allen, die mitgetan hatten, das Backofenfest zu organisieren. Insgesamt 4 Bäcker kümmerten sich derweil um Brot und Kuchen. Der 100 Jahre alte Steinbackofen verlangte ihnen dabei einiges ab. Vor allem hatten sie mit großer Hitzeentwicklung zu kämpfen. In der Backstube dabei waren Bäcker Siemann aus Hannover und Konditor Herr Erwert aus Linz, sowie Karl-Heinz Wahl. Er betreibt eine Großbäckerei in Bestensee und verdiente sich seine Brötchen im wahrsten Sinne des Wortes in den 70er Jahren als Betreiber der Volkstädter Bäckerei. Auch sein Produktionsleiter Herr Schreiber war mit dabei, als die Bäcker nach getaner Arbeit den altdeutschen Butterstreuselkuchen verkosteten.
1: Also es ist hier in unserem alten Ofen gebackener Butterstreusel, schön mit Butterflocken oben drauf, richtig schöner saftiger Kuchen, kann ich nur empfehlen.
2: Nach einem Rezept aus Omas Küche oder nach eigenem Rezept?
1: Nach eigenem Rezept mitgebracht, original schlesischer Butterstreusel.
0: Doch auch die Kuchen und Torten gebacken von den Frauen des Heimatvereins fanden reißenden Absatz. Zeitweise war der Ansturm am Kuchenbuffet kaum zu bewältigen. Passend dazu sang der Frauenchor des Ortes den Oblatensong.

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1: Die obere Etage des Gebäudes in der Schürstraße 29 wurde übrigens lange Jahre von Frau Lützkendorf bewohnt, die natürlich auch beim Fest dabei war. Jetzt soll in den Räumlichkeiten ein Heimatmuseum entstehen und mit der historischen Bäckerei verbunden werden. Tatkräftig unterstützt wird das Vorhaben auch von der neuen Ortsbürgermeisterin Frau Schmidt, die die Nachfolge vom Landrat Dirk Schatz angetreten hat.
2: Am Sonntag, den 23. September, lud der Heimatverein Volkstedt zusammen mit den Mansfelder Geschichts- und Heimatvereinen zum 11. Tag der Heimatgeschichte ein. Das Programm begann um 10 Uhr in der Volkstedter Kirche. Hier konnten die Interessierten Vorträge hören von Herrn Burkhard Müller mit dem Thema Volkstedt und seine Kirche, sowie von Herrn Dr. Stefan König, der Volkstedt und der Bergbau Segen und Fluch für ein Dorf im Mansfelder Bergbaurevier als Thema hatte. Frau Martina Schmidt erläuterte anhand von alten und neuen Bildern den noch bevorstehenden Dorfrundgang.

0: Anschließend ging es zur Justizvollzugsanstalt am Sandberg. Dort wurde eine Teilbesichtigung in kleinen Gruppen gemacht. Das Filmen und Fotografieren im Inneren der Anstalt war aus Sicherheitsgründen ausdrücklich verboten.
1: Noch einen Parkplatz in der Volkstädter Schulstraße zu finden. So viele Besucher kamen zum Hoffest des Heimatvereins in die historische Bäckerei. Neben einem kleinen Flohmarkt wurden vor allem Brot und Brötchen sowie Kuchen angeboten, gebacken in dem frisch restaurierten Backofen aus dem Jahre 1879. Die Gäste ließen es sich gut schmecken. Die Organisatoren vom Heimatverein

0: besteht nicht aus Dederon, sondern zu 50% aus Baumwolle und zu 50% aus Polyester. Dieses Paradestück der ehrlichen Handarbeit wird im VEB Schürzenwerk Leipzig gefertigt. Sie ist formbeständig, knitterarm und durch die Spezialbeschichtung wasserundurchlässig. Oft getragen wird sie beim Ernteeinsatz, zum Beispiel beim Rübenverziehen oder bei der Apfelernte im VEG Walter Schneider. Gegen Unterkühlung der Blase während der bäuerlichen Schwerstarbeit schützt der lange blaue Schlüpfer aus dem Schlüpferwerk Lange Buchse in Gera.
1: Die zwei Models aus Gerbstedt ließen nichts aus. Viel Applaus gab es beispielsweise auch für dieses Modell aus der vollsynthetischen Faser Chrysothen.
0: Die Ehefrau und der Schachtarbeiter trugen dieses Kostüm hauptsächlich bei Brigadefeiern des Bernhard-König-Schachtes in Niederöpplingen. Modebewusst war man allemal. Nur, dass die meisten Modelle zur Bückware verkamen oder in Ungarn oder in Polen besorgt werden mussten. Die eingearbeiteten Flirettfasern verleihen dem Kleid einen festlichen Charakter. Daher wird es oft am internationalen Kampf- und Feiertag getragen oder zu Auszeichnungsveranstaltungen wie zum Beispiel Ehrung zum Aktivisten der Arbeit oder Verleihung des Sterns der Völkerfreundschaft. Das grüne Kostüm der Marke Trivera ist aus 100% Polyester und wird in der Universalgröße 50 für die Ehefrauen der ABVs angeboten. Es hat eine hervorragende Form- und Faltenbeständigkeit.
1: Mit der Ostalgie-Modenschau ging das Volkstädter Hoffest dann auch so langsam seinem Ende entgegen. Und übrigens, auch die weiblichen Mitglieder des Heimatvereins konnten sich in ihren neuen, nostalgischen Kittelschürzen sehen lassen.
2: Am 11. Oktober lud der Heimatverein Volkstädt zur Eröffnung der Ausstellung »Vom Korn zum Brot« in die alte Bäckerei Volkstädt ein. Näheres zu dem Gezeigten und zum Verein allgemein verriet uns Annette Riedel.
3: Also wir sind heute hier, um die Ausstellung »Vom Korn zum Brot« zu eröffnen in der ehemaligen historischen Landbäckerei.
2: Was gibt's hier zu sehen?
3: Hier gibt's den Weg »Vom Korn zum Brot« zu sehen. Wir haben diese vier Schritte dargestellt: Ackerbau, Mühlentechnik, Brotsorten, Brotbacken, das Leben in der Bäckerei, das Leben in der Bäckerei vor 100 Jahren und heute und was es sonst noch als modernes Beiwerk, wie zum Beispiel verschiedene Brotdosen, verschiedene Brotbüchsen, verschiedene Brotstempel dargestellt.
2: Frau Riedel war es auch, die Anwesenden zur Ausstellungseröffnung begrüßte und bei der Gelegenheit auch nochmal auf die Geschichte des Heimatvereines einging. Ortschaftsbürgermeisterin Martina Schmidt würdigte zu diesem Anlass auch die regelmäßige Arbeit der Seniorengruppe.
4: Ist nicht jedes Brot ein Wunder? Es ist zusammengefügt aus Körnern und anderen Zutaten. Es wird in der Hitze gebacken und satt werden sie, wir alle davon. Und genau jetzt, in der Zeit des Erntedankes, eröffnen hier die Mitglieder des Heimatvereines ihre Ausstellung vom Korn zum Brot.
2: Landrat Dirk Schatz, der aus Volkstädt stammt, verbindet mit der alten Bäckerei so manche Kindheitserinnerung. Außerdem kann er sich erinnern, dass in seiner Zeit als Ortsbürgermeister das Gebäude in sehr schlechtem Zustand war. Umso beeindruckter ist er, was der Heimatverein hier auf die Beine gestellt hat. Dann nahmen aber die Anwesenden die Ausstellung sozusagen in Besitz und ließen sich den Weg vom Korn zum Brot erklären.

0: klären. Frau Riedel konnte dabei darauf hinweisen, wie schwierig es war, die vielen Ausstellungsstücke zusammenzubekommen. Ein weiterer Höhepunkt des Tages waren die Kuchen und vor allem die Pfannkuchen, die auf dem Originalbackofen aus dem 19. Jahrhundert gebacken wurden.
1: Schaubacken in Volkstedt war am 17. Mai angesagt, anlässlich des 32. Internationalen Museumstags in Deutschland, Österreich und der Schweiz. Der Heimatverein Volkstedt e.V. nahm diesen Tag zum Anlass, um einmal wieder tüchtig einzuheizen, um ofenfrisches Brot und warmen Blechkuchen den Gästen zum Kauf und Verzehr anbieten zu können. Deshalb musste der historische Backofen schon die ganze Woche über angeheizt werden, damit auch am Sonntag schöne, warme, fertige Brote und Kuchen gebacken werden konnten. Auch die Ausstellung von Komm zum Brot sowie die alte Wohnung im Stil von Groß- und Urgroßeltern stand den Besuchern offen. Stolz präsentierte man das erst kürzlich fertiggestellte historische Nähstübchen. Außerdem konnten die Besucher in einer kleinen Galerie im Vereinsraum historische Klassenfotos mit Schülern der Volkstädter Schule der Jahrgänge 1888 bis 1950 besichtigen. Und so mancher fand sich auf einem dieser Fotos wieder. Annette Riedel, Vorsitzende des Vereins, gab noch ein paar Ausblicke auf Aktionen in diesem Jahr.
2: Ja, wir haben heute die Türen und das Tor zum Schaubacktag in Volkstedt geöffnet und wollen eigentlich unseren Besuchern den alten Backofen vorführen. Die Bäcker sind schon seit heute Morgen im Gange und haben schon sehr viel Schweiß gelassen am warmen Backofen. Weiterhin können die Gäste hier unser neu eingerichtetes Schulzimmer besichtigen, unsere Handarbeitsstube, da können sich vielleicht der eine oder andere mit der Häkelnadel ausprobieren und natürlich steht unsere Heimatstube und unser Museum, unsere Ausstellung vom Korn zum Brot jedem offen, wo sich jeder informieren kann, wie schwer und wie langwierig doch eigentlich der Weg vom Korn zum Brot ist. Und als krönenden Abschluss haben wir sehr deftigen Butterstreuselkuchen, Pflaumenstreuselkuchen und dergleichen gebacken, wo sich jeder unten auf dem Hof ein Plätzchen an der Sonne ergattern kann und einfach den schönen Tag genießt. Das Brot wird für 3 Euro verkauft. Darin enthalten sind die vielen Kohlenkosten, denn wir brauchen für das Anheizen des Backofens sehr viele Kohlen und wir fangen Montag an zu heizen, damit am Samstag und Sonntag hier gebacken werden kann. Es kommt vollkommen dem Heimatverein zugute, der wird weiter hier in das Gebäude investiert. Wir wollen so ein kleines Highlight draußen an der Wand gestalten, davon möchte ich aber noch nicht so viel verraten. Das wird dann im August erst richtig offiziell eingeweiht. Am 23. August ist das Backfest geplant mit einer historischen Modenschau, ähnlich wie im letzten Jahr. Doch diesmal wird es den zweiten und dritten Tag geben. Also wer neugierig ist, ist herzlich eingeladen. Weiterhin wird wieder hier Backwaren angeboten. Wir wollen eventuell nochmal versuchen, Biobrote zu backen, aber da laufen jetzt noch Verhandlungen mit dem Biobäcker. Da wissen wir noch nicht so genau, wie das dann abläuft. Also wer jetzt Interesse hat an Museum, an Heimatstube, an generell an dem Gebäude oder auch mal einen Blick jetzt in die nicht aktive Backstube, ist kein Problem. Wir haben eine Internetseite www.heimatverein-volkstedt.de. Da stehen Kontakttelefondaten, da kann jeder anrufen und kann dann mit uns einen Termin vereinbaren.
1: Unter dem Motto vom Korn zum Brot steht die Ausstellung in der historischen Bäckerei in Volkstedt. Ja, eigentlich die ganze Arbeit des dortigen Heimatvereins. Am vergangenen Wochenende wurde zum bereits dritten Backfest eingeladen. Neueste Errungenschaft sind 2 alte Pumpen im Ort, die auf Anregung von Elke Siebicke restauriert und anlässlich des diesjährigen Backfestes übergeben wurden. Vereinsvorsitzende Annette Riedel erklärte, wie es dazu kam.
3: Also vom Korn zum Brot heißt ja unsere Ausstellung. Vom Korn zum Brot kann man aber nur gelangen, wenn man auch Wasser hat. Bekanntlich, ohne Wasser läuft nichts. Und darum sind Wasser und Brot auch immer so untrennbar miteinander verbunden. Wasser ist ja die Grundlage allen Lebens und hat somit eine enorme Bedeutung, die wir in der heutigen Zeit eigentlich immer ein bisschen in den Hintergrund stellen und vieles als selbstverständlich hinnehmen. Der Heimatverein wollte ausgehen von dieser wichtigen Bedeutung des Wassers, diese historischen Schwengelpumpen wieder ins öffentliche Bewusstsein zurückführen. Denn diese alten Relikte sahen doch in ihrem schon fast verrotteten und verschrotteten Zustand nicht mehr schön aus und wären sicherlich irgendwann beim Schrotthändler gelandet, der sich sicherlich gefreut hätte. Angeregt und fachmännisch unterstützt durch Herrn Burkert wurde nun die Restaurierung

0: der Anlagen in Angriff genommen. Und es gelang, die sogenannte Bäckerpumpe, so haben wir sie jetzt einfach getauft, bedingt zur Nähe der Bäckerei als technische Schönheit zu restaurieren.
1: Große Unterstützung bei der Restaurierung der Pumpen erhielt der Verein von der Malowa, Herbert Meyer, Herrn Rühlemann, Hilmar Burkhardt und Elke Siebecke, die die Arbeiten koordiniert hatte.
2: Alte Pumpe, sei zufrieden. Wasser wird aus dir nicht fließen. Früher in der Wassernot kam aus dir das Nass fürs Brot. Schön bist wieder anzusehen für alle, die vorübergehen.
3: Das war klasse.
4: Die Ausläufer oben und unten sind deshalb dazu da, um den aus dem oberen für Fuhrwerke, die früher ein Wasserfass fuhren, das Wasser zu spenden. Da wurde mit diesem Hebe der untere abgeschiebert und ansonsten, wenn mit Eimern, die hier dran gehängt wurden, das Wasser geholt wurde, wurde das eben auf Durchlauf gestellt und da bekam der obere Auslauf kein Wasser und deshalb eine Seltenheit, Pumpen zu haben mit diesen zwei Ausläufen. Hergestellt wurden die Pumpen hier in der Nähe in Sandersleben, der ehemaligen Ludwigshütte bei der Firma Bench, die seit 1861 Guss Teile, speziell Feingussteile herstellte und somit ist es als ein einheimisches Produkt, die Pumpe, die dann das einheimische Wasser lieferte zu den einheimischen Backwaren. Was wollen wir denn noch mehr?
1: Auch die Oberbürgermeisterin der Lutherstadt Eisleben, zu der Volkstedt gehört, brachte ihre Freude über die restaurierten historischen Pumpen zum Ausdruck, die als echter Blickfang das Ortsbild bereichern. Im Mittelpunkt des Backfestes standen jedoch wieder, und das liegt in der Natur der Dinge, Brot und Kuchen, gebacken in dem noch funktionsfähigen alten Backofen. Buchstäblich wie die berühmte warme Semmel gingen die ebenfalls noch warmen Brote über den Ladentisch. Die 3 Euro für ein in echter Glut gebackenes Brot bezahlte dabei offenbar jeder gern. Wie schon in den vergangenen Jahren führte in der Backstube Bäckermeister Karl-Heinz Wahl aus Bestensee bei Berlin Regie. Er war mit seiner ganzen Mannschaft angereist, um tatkräftig zu unterstützen. Schließlich hatte er in Volkstedt einst sein Handwerk erlernt. Zahlreiche Helfer, große und kleine, unterstützten ihn bei den Vorbereitungen. Insbesondere die Vereinsmitglieder waren mit Spaß bei der Sache. Bei Kaffee und Kuchen und bestem Wetter sowie diversen kulturellen Einlagen wurde auch das dritte Backfest in Volkstedt wieder ein voller Erfolg.

0: Der Heimatverein Volkstedt lud am 6. Juni erneut zum Backfest ein. Schon von draußen war der angenehme Duft von frisch gebackenem Brot zu erschnuppern. Reges Treiben herrschte in der kleinen Backstube, in der die Teiglinge und Kuchen vorbereitet wurden. Hier packten Groß und Klein mit an. Liebevoll hat der Verein die kleine Heimatstube im Obergeschoss des Hauses eingerichtet. Neben alten Handwerkssachen und Nähstübchen findet man auch ein Klassenzimmer mit allerlei Relikten aus längst vergangener Schulzeit wieder. Aus der Lutherstadt Eisleben waren diese beiden Damen nach Volkstedt gewandert. Ganz in Lehrermanier ließ sich die Vorsitzende des Heimatvereins Annette Riedel das Geschriebene an der Tafel vorlesen.
1: Frau Fröhlich, bitte vorlesen. Ja.
2: Unsere Schule im Wandel der Zeit. Backfest 6.6.2010.
1: Richtig.
0: Die 81-jährige Elfriede Klupsch brachte sogar ihren Namen in altdeutscher Schrift auf die Schiefertafel.
2: Das ist L, das ist O mit so einem Ding, dann kommt das P, S, C, A.
3: Frau Elfriede Klupsch.
0: Diese Gelegenheit ließ sich Frau Riedel nicht nehmen und legte ihr ein altes Geographieheft vor, aus dem die beiden Damen vorlasen.
2: Gleichmäßigen Wind

0: Niederschlägen. Mhm. Mit hoher Temperatur. Den dann Äquator.
1: Dann Äquatorialafrika, zwei höchst Regenzeiten, Regenzeiten und zwei nicht. Und was auch immer habe ich
0: regenlose.
1: Und zwei nicht regenlose Trockenzeiten.
0: Trockenzeiten.
2: Währenddessen gab es im Hof jede Menge zu tun. Immer mehr Besucher trafen ein, um es sich bei Kaffee und Kuchen richtig gut gehen zu lassen. Und auch die Brote gingen weg wie warme Semmeln. Neben musikalischer Unterhaltung sorgte die Radsportgruppe aus Bonnstedt am Nachmittag für ein unterhaltsames und abwechslungsreiches Programm.

In Volkstedt gibt es derzeit einiges zu feiern. 200 Jahre Befreiungskampf, 100 Jahre Denkmal in Volkstedt, 100 Jahre Merkur Volkstedt und 10 Jahre Heimatverein. Letzterer lud auch in diesem Jahr am 9. Juni zu seinem traditionellen Backfest ein. Aber an diesem Tag sollte als Auftakt der Festwoche das Denkmal von 1913 wieder eingeweiht werden. Und so machte sich ein historischer Zug, bestehend aus den Mitgliedern des Mansfelder Pionierbataillons, verstärkt um weitere Darsteller aus der Zeit der napoleonischen Kriege, wie Kosaken, Schillsche Reiter, Lützower Jäger und nicht zu vergessen König Jerome Bonaparte, zu dessen westfälischem Reich in dieser Zeit die Region um Volkstedt gehörte. Auf den Weg zum Denkmal. Vor dem Denkmal wurden die Anwesenden vom Volkstädter Frauenchor begrüßt.

0: Die Oberbürgermeisterin der Lutherstadt Eisleben, Jutta Fischer, die ja auch für den Ortsteil Volkstädt zuständig ist, würdigte den freudigen Anlass der Wiedereinweihung des Denkmals und spannte einen historischen Bogen über die Befreiungskriege, die Zeit um 1913 und das Heute. Und auch Landrat Dirk Schatz war vor Ort, der ja lange Jahre Ortsbürgermeister von Volkstädt war und sich bei den vielen Aktiven bedankte, die durch ihre Spenden diese Wiedereinweihung des Denkmals erst möglich machten. Hauptredner und sozusagen Conferencier des Tages war Thomas Fischer. Er gab einen kurzen historischen Überblick zum Befreiungskampf, hatte dabei allerdings vor allem mit seinem falschen Bart zu kämpfen. Er beendete seine Rede mit einem deutlichen Bekenntnis zum Frieden.
1: Sehr geehrter Herr Landrat Schatz, sehr geehrte Frau Oberbürgermeisterin Fischer, sehr geehrte Frau Ortsbürgermeisterin Schmidt, liebe Kameraden der napoleonischen Uniformgruppen, das geht doch nicht, liebe Mitglieder der Volksstädter Vereine, liebe Gäste, insbesondere lieber Hans-Jürgen Höftmann von der großen Brüderlichkeit der Kosakentruppen. Nun hat die Oberbürgermeisterin in ihrem Grußwort schon einige historische Details erwähnt. Ich habe mich aber so intensiv darauf vorbereitet, dass ich das natürlich nicht weglassen kann. Denn große geschichtliche Ereignisse werfen nicht selten auch ohne den Schein der Sonne einen Schatten voraus. Nach diesem 22. Juni 1913, dem ursprünglichen Tag der Einweihung dieses Denkmals, vergingen nur 13 Monate und 7 Tage. Dann prallten die Völker Europas erneut aufeinander und lieferten sich einen 4 Jahre dauernden Weltkrieg, der alle Kampfhandlungen der Vergangenheit in den Schatten stellte. Lassen Sie uns deshalb an dieser Stelle all derer gedenken, die in den unsäglichen Kriegen, insbesondere des letzten Jahrhunderts, und Kampfhandlungen ihr Leben lassen mussten.

0: Nach der Ehrung der Toten ergriff die Ortsbürgermeisterin Martina Schmidt das Wort. Sie gab einen kurzen Überblick darüber, wie vor 100 Jahren das Denkmal zustande kam und schon damals Spenden die Hauptrolle bei der Finanzierung spielten. Und dann war es soweit. Kurz nacheinander konnten das Denkmal und eine neu hinzugekommene Infotafel enthüllt werden. Dann ging es allerdings weiter mit freudigen Ereignissen. Landrat Dirk Schatz hat einen Spendencheck über 24.500 Euro für den Heimatverein Volkstedt mit dabei. Dabei geht es um die Sanierung des Daches der Bäckerei. Die Vorsitzende des Heimatvereines, Frau Siebicke, konnte hocherfreut den Scheck entgegennehmen und dankte auch allen anderen Sponsoren, die die Aktivitäten in den letzten Jahren und ganz speziell im Zusammenhang mit der Neugestaltung des Denkmals möglich machten. Alles in allem war die Wiedereinweihung des Denkmals ein würdiger Auftakt für die Festwoche in Volkstedt. 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
1: Am 27. Juni wird in der Zeit von 9:30 Uhr bis 18 Uhr zum Tag der Berg- und Hüttenleute an den Schmidtschacht Helbra eingeladen. Mit dem Comedy-Programm Dicke Luft und kein Verkehr 4, Frauentausch, gastieren Künstler des bekannten Klacktheaters im Hof der Mansfelder Gewerke in Bendorf. Termin ist der 6. Juni, Einlass ab 17 Uhr, Beginn 18 Uhr, Eintritt 25 Euro. Der Kartenverkauf ist unter der eingeblendeten Telefonnummer möglich.
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3: Nach seiner Gründung im Jahr 2003 beging der Heimatverein Volkstedt, der in der Region für viele Aktivitäten, vor allem aber für die alljährlichen Backfeste bekannt ist, im Frühjahr 2023 sein 20-jähriges Jubiläum. Die kleine Feier, fast auf den Tag genau, 20 Jahre nach der Gründung am 8. Mai 2003, fand im heutigen Stammsitz des Vereins in der Volkstedter Schulstraße 29 statt. Die ehemalige Bäckerei bezog man auf Empfehlung des damaligen Ortsbürgermeisters Dirk Schatz, der das Gebäude damit vor dem Verfall retten wollte. Doch dazu später mehr. Vereinsvorsitzender Reinhard Retzer konnte an diesem Tag zahlreiche Gäste begrüßen. Er selbst hatte diese Funktion aber erst seit etwa 2 Jahren inne.
4: Ja, es wollte halt keiner machen. Oder der Alte hat es abgegeben, wollte nicht mehr. Dann habe ich mich halt bereit erklärt, um das zu tun.
5: Und sind Sie auch froh damit?
4: Ja, teils, teils.
5: Was gibt es denn zu tun? Es war ja dann eine Weile Ruhe wegen Corona.
4: Ja.
5: Letztes Jahr gab es ja wieder ein Backfest.
4: Ja, jetzt ist das wieder alles ein bisschen aufbauen. Man muss neue Verbindungen knüpfen und Ideen haben, was wir alles so machen können. Also das Haupt ist ja immer unser Backfest, wo wir alle Leute, die so rundherum sind, die wir hier haben, die da beschäftigt sind dran. Mhm. Und das ist eine große Geschichte, immer schon gewesen, und die ist nicht so einfach.
5: Nee. Zumal ja alle auch älter werden. Sie sind ja relativ noch ein Backfisch sozusagen. Wir sind ja auch welche dabei, die schon teilweise über 80, fast 90 sind.
4: Ja, ja.
5: Und trotzdem geht es aber immer noch weiter, muss man sagen.
4: Ja, es geht immer weiter. Wir haben uns ja auch geteilt. Wir haben einen Teil, der sich hier mit dem Backofen und mit dem Haus beschäftigt, was unter Denkmalschutz steht. Mhm. Das ist ja ein Objekt. Und die Älteren von uns, die haben sich dann verschrieben an die Historie. Die haben praktisch die Straßen ausgekundschaftet, wer da mal gewohnt hat, dann die Gewerke, die es hier in Eisleben gab, die Göhre, die Feuerwehr, alles, was so hier mal war oder noch ist, haben die sich an die Fahne geschrieben und haben das alles recherchiert in mühsamer Kleinarbeit.
3: So entstanden zahlreiche Broschüren zu den verschiedenen Themen, komplettiert durch interessante Geschichten von Zeitzeugen, sowie Kalender mit uralten, aber auch aktuellen Fotos von Volkstedt. Und apropos Fotos, zentraler Anlaufpunkt zum 20-jährigen Jubiläum war eine umfassende Fotoausstellung, die alle Aktivitäten des Volkstedter Heimatvereins über die Jahre dokumentierte und anschaulich machte. Vor allem die Übernahme des Objektes Schulstraße 29, das sich damals in einem erbärmlichen Zustand befand. Neben den Vereinsmitgliedern waren auch Damen und Herren der Stadtverwaltung Eisleben, zu dem Volkstedt gehört, inklusive Bürgermeister und dem Geschäftsführer der Stadtwerke, zur Jubiläumsfeier erschienen. Außerdem konnte der Vereinsvorsitzende Vertreter anderer Volkstedter Vereine, der Feuerwehr und der ansässigen Firmen sowie der Justizvollzugsanstalt begrüßen. Nach der Eröffnungsrede übernahm Annette Riedel, Gründungsmitglied und eines der bekanntesten Gesichter des Volkstedt

0: Der Heimatvereins mit den Worten: Ich habe da mal was vorbereitet.
1: Vor fast auf den Tag genau, vor 20 Jahren, fanden sich einige Bürger von Völkstedt und dachten, gründen wir doch einfach mal einen Heimatverein. Gesagt, getan, umgesetzt. So verging von der Idee bis zur Umsetzung nicht viel Zeit und am 8.5.2003 gründete sich der Heimatverein Völkstedt. Beschränkten sich unsere Tätigkeiten anfangs auf Versammlungen, Nähen, Stricken, Döpfern und Vereinsraum einrichten, um das Zusammenfinden der Mitglieder voranzutreiben, stellte sich Anfang 2005 die Frage, ob der Heimatverein in das Gebäude der Schulstraße 29 einziehen möchte.
0: Sie blickte auch für die Kamera noch einmal auf die letzten 20 Jahre zurück, vor allem darauf, wie alles begann.
2: Das ging los, indem die Anfrage von der Gemeinde kam. Möchte der Heimatverein hier in das Objekt in der Schulstraße 29 einziehen. Gesagt, getan, kurz überlegt. Nach dem ersten Besuch war uns schnell klar, oh mein Gott. Wir hatten aber viele Handwerker, viele, wirklich sehr viel Elan, haben einfach losgelegt. Dann kam der Bäcker, Karl-Heinz Wahl aus Bestensee, und meinte, Mensch, das wäre doch mal was, haben wir doch hier noch nicht im Kreis. Wir restaurieren den alten Backofen. Da haben wir das dann wirklich auch gesagt, getan, gemacht. Der Backofen war angeheizt. Es kam wirklich Brot raus, für uns unverständlich aus dem alten Teil. Also 2006 haben wir das erste Mal hier ein Probebacken veranstaltet. Da kam die Frau Gertrud Lützkendorf, die hier in der Wohnung gewohnt hat, zum Verkosten und hat das alles für sehr gut befunden und damit war eigentlich der Weg frei. Um 2007 dann mit der Aktion Lieder Plus, Stadtverwaltung und alles, was dazugehört, hier Fördermittel zu ergattern. Und da haben wir im Prinzip dann angefangen, den Backofen zu restaurieren, was dringend nötig war, hier die Wohnung herzurichten als Heimatstube, die Ausstellung vom Korn zum Brot, ein Schulzimmer, ein Nähzimmer. Ja, und wir waren eigentlich alle sehr Energie und Elan geladen, bis zum heutigen Tag eigentlich. Und die Backfeste, muss ich sagen, eigentlich Backfeste. Schaubacken ist es ja, es kann ja jeder zugucken. Ab und zu konnte auch mal so der ein oder andere mitmachen. Erfreuen sich größter Beliebtheit über Kreis- und eigentlich schon Bundeslandgrenzen hinaus. Wir hatten auch viele prominente Persönlichkeiten. Der Innenminister Holger Stahlknecht, jetzt kein Innenminister mehr, war schon hier in Völkstedt und kommt auch sehr gern, um den Zuckerkuchen zu kosten. Ja, also wie gesagt, die Jutta Fischer ist jedes Jahr da, Stadtverwaltung, die fragen schon immer nach. Also es ist schön so, freut sich das Herz.
0: So einmalig und besonders wie die Backfeste sind auch die mit viel Liebe zum Detail gestaltete historische Wohnung und das Klassenzimmer aus alten Zeiten.

muss sagen, nach der Corona-Pause jetzt war es schwer, wieder reinzukommen. Es waren alle so ein bisschen im Corona-Blues. So. Aber das erste Backfest im vorigen Jahr hat uns bestätigt, endlich geht's wieder weiter. Die Bevölkerung war da und wir waren froh, als alles lief und der Hof voll war. Ja, und ich denke mal, 20 Jahre ist eine lange Zeit. Da kann man schon mal so ein kleines Resümee ziehen. Es war sicher nicht alles gut und nicht alles schön. Wir hatten vieles zu meistern, viele Steine im Weg. Aber ich sage immer, wo Wille ist, ist ein Weg. Und geht nicht, gibt es nicht bei uns. Also es wird immer irgendwo eine Lösung gefunden. Und ein 20-jähriges Jubiläum ist ja auch immer eigentlich so ein kleiner Anlass.

0: mal sich zu bedanken bei den vielen. Wenn man das mal so alles zurückverfolgt, es sind ja auch viele, die spenden. Und sei es nur, sag ich mal, nur ist jetzt eigentlich noch untertrieben, einen Hänger zum Schutt aufladen hinstellen oder Kuchenbleche beschaffen. Bei Herrn Wahl muss man ein ganz großes Dankeschön aussprechen, der uns eigentlich auch immer wieder ein bisschen so motiviert und aktiviert. Die ganze Firma steht hinter uns, die finden das spitze, was hier abgeht. Unsere hauseigene Vereinsbank ist auch immer zum Backfest vertreten und kommt nicht mit leeren Händen. Sage ich mal, hier die ortsansässigen Firmen, die haben immer ein Ohr für uns, wenn irgendwo mal, und wenn es nur der Schlüssel für die Tür ist, dann kommt hier die Schlosserei aus dem Dorf. Oder, also es ist wirklich einfach ein großes Dankeschön an alle, die uns mit Rat und Tat zur Seite stehen. Aber am wichtigsten finde ich die Vereinsmitglieder eigentlich, weil die, wenn man die nicht immer wieder aktivieren und motivieren würde, ohne die würde es ja gar nicht laufen. Ja, auch wir haben jetzt, sag ich mal, sicherlich ältere Generationen, jüngere Generationen, aber auch die finden ein Miteinander. Jeder nach seinen Fähigkeiten und nach seinen Fertigkeiten arbeitet hier im Verein mit. Und wer eben keine körperlichen Arbeiten macht, macht eben die geistigen Arbeiten. Wie gesagt, die vielen Broschüren, die geschrieben werden, die vielen Abhandlungen. Andere sagen eben, doch, das ist nicht für mich. Ich mache lieber hier und bin beim Backfest dabei. Das ist eigentlich egal. Hauptsache, es halten alle zusammen. Und jeder, wie so ein kleines Rädchen, alle müssen funktionieren. Und nur so haben wir eigentlich auch 20 Jahre schon geschafft. Und ich denke, die Vereinsmitglieder, die sind es eigentlich wert, dass wir heute einfach mal Danke sagen. Und deswegen wollen wir auch hier mal so im kleinen Kreis ein bisschen feiern.
1: Und Trude und Hilde gibt es ja auch noch.
0: Trude und Hilde, ja, die gibt es auch noch. Aber die haben heute mal frei. Aber die waren natürlich auch schon hier und haben mit dem Innenminister und mit Erna die Prüfung zum Zuckerkuchenbäcker gemacht. Ja, vielleicht kommen sie ja irgendwann nochmal vorbei, mal sehen. Aber das ist natürlich auch immer ein großes Event für Trude und Hilde hier auf dem Hof, weil das ist ja auch so, kommt ja aus dem Herzen und von früher. Die Trude und die Hilde haben früher hier ihre Brötchen gekauft. Ja, die fühlen sich ja auch wohl und zu Hause.
2: Auch Bäckermeister Karl-Heinz Wahl hatte sich mit Familie und Hund an diesem besonderen Tag auf den Weg nach Volkstedt gemacht. Im Gepäck hatte er die Jubiläumstorte.
3: Das darf man ja nicht fehlen, oder?
4: Ja. Und Sie sind ja auch ganz, ganz wichtig für den Verein. Ja, haben alles vorangetrieben,
3: wenn Sie das
4: den
3: Ofen
4: wieder in Betrieb genommen und tatsächlich so echte Brote rausgeholt, hat Frau Riedel gesagt.
3: Genau. Dieses Jahr ist wieder soweit?
4: Ja, im August.
3: Im August, genau, geht es zum nächsten Backfest.
4: Was wünschen Sie dem Verein?
3: Alles Gute, damit er noch recht, recht lange existiert. Wir haben ja so ein bisschen Nachwuchssorgen. Mhm. Ja, das wünsche ich mir, dass da ein bisschen frisches Blut zukommt.
2: Doch nun wurde erst einmal das Glas erhoben auf 20 Jahre Heimatverein Volkstedt, bevor dann einige Gratulanten das Wort ergriffen. So zum Beispiel Michael Schumann von der Kreisverwaltung. Er managte viele Jahre die Liederprojekte im Landkreis und hatte damit auch die Sanierung des 100-jährigen Backofens in Volkstedt finanzieren können.
5: Wir haben ja alle Möglichkeiten in Volkstedt hier auch die Jugend zu begeistern, hier sich für die Heimatgeschichte einzusetzen, hier zusammenzufinden, sich mit der Geschichte auch des Ortes zu beschäftigen und die Aktion, die Sie gesagt haben, Wanderung etc., ich glaube, das wird auch viele Nachwuchsmitglieder auch ansprechen. Von daher alles Gute für Sie, bleiben Sie schön gesund, bleiben Sie weiter so kompakt und so engagiert. Liebe Brügger, alles Gute auch für dich. Ja, du bist immer so unser Bindeglied und immer sehr herzerfrischend, möchte ich das sagen. Und das macht es einfach aus.
2: Und auch Ronny Strebe, Geschäftsführer der Stadtwerke Eisleben, ließ es sich nicht nehmen, persönlich zu gratulieren und eine kleine Zuwendung zu übergeben. Doch dann sollte endlich gefeiert werden. Ums leibliche Wohl kümmerten sich an diesem Tag die Vereinsmitglieder Herr Mattstedt und seine Frau.
6: Was gibt's denn heute, Herr Mattstedt?
7: Mutsbraten nach Volkstädter Art mit ein paar Nudeln dazu.
6: Gut. Selbst gekocht?
7: Selbst gekocht. Und danach gibt's noch ein kleines Häppchen frisches Obst als kleinen Kompott-Häppchen.

Auch das Punkt um Fernsehen begleitete viele Jahre die Aktivitäten des Volkstädter Heimatvereins, die hier begrenzt auf die ersten 10 noch einmal zu sehen sind. Musik.

0: Neben den Vereinen, Gewerbetreibenden und der Feuerwehr des Ortes nahmen auch Vertreter der Stadt Eisleben, zu der Volkstedt seit gut einem halben Jahr gehört, am Festumzug teil. So unter anderem Bürgermeister Pfützner und Gattin sowie Kulturamtsleiterin Gudrun Riedel. Doch der Umzug war nur eines der Höhepunkte des zweiten Volkstedter Heimatfestes. Zahlreiche Veranstaltungen luden die Volkstedter und ihre Gäste ins Festzelt an der Klosterwiese. Pfarrer Müller hatte seinen 21 Enkel eingeladen, das Wochenende bei ihm zu verbringen. Auch sie leisteten ihren Beitrag zum Fest.
1: Wir sind ganz glücklich, dass wir eine so gute Gemeinschaft haben zwischen den Vereinen hier zum Heimatfest. Und dass es für unser Dorf ein ganz großer Gewinn ist. Und eine gute Verbindung besteht auch zwischen der politischen und der Kirchengemeinde. Das ist ganz super.
2: Wie ist es mit den Kirchengemeinden durch die Fusion mit Eisleben? Gibt es da eine Änderung?
1: Wir werden mitverwaltet und das ist auch ganz prima. Wir haben den Pfarrer Muhr und seine Frau Pfarrerin Bergmann. Wir haben also ein ganz gutes Verhältnis miteinander.
2: Und heute Abend geht es noch in die Kirche?
1: Heute Abend geht es in die Kirche. Wir haben ein schönes Konzert. Und da sind also auch zum Teil Berufsmusiker dabei von unseren Enkeln. Da sind wir ganz glücklich drüber.

0: Der 24. Juni 2006 sollte ein heißer Tag werden. Trotzdem fanden sich am Morgen viele Teilnehmer einer natur- und heimatkundlichen Wanderung am vereinbarten Treffpunkt der ehemaligen Völkstädter Schule ein.
1: Warum wandern Sie heute mit?
2: Wegen körperlicher Fitness und was erfahren in unserer Umgebung los ist. Und die gute Erbsensuppe essen.

Beispiel eine Glatthaberwiese, wie sie im Buche steht. Vorne haben wir jetzt hier den Wiesenstorchschnabel mit seiner blauen Farbe. Hat manchmal vielleicht die Blüte schon mal erkannt. Ja, das ist die typische Wiesenstorchschnabel-Glatthaberwiese. Dazu gehört auch das Labkraut rein hier, das Weiße. Sieht also relativ bunt aus. Hier haben wir dann auch noch weißen Taubenkopf drinnen, da blüht, aber diese kräftig geschwollene Kelche, die sind dabei erkennbar.

0: Ziemlich geschafft erreichte die Gruppe schließlich das Eingangstor der Firma Projekt auf dem ehemaligen Gelände des Wolfschachtes.
1: Jetzt brauchen wir unbedingt was zu trinken und dann auch gleich was zu essen. Das brauchen wir als Stärkung nach der Wanderung.
2: Kleines Fazit, war es schön?
1: Es war sehr schön. Frau Volkmann hat auch sehr gute Ausführungen zu den einzelnen Pflanzen gemacht. Es war sehr lehrreich, was man eigentlich so, wenn man als Normalsterblicher durchs Gelände geht, gar nicht so eigentlich mit beachtet.

Zu einem Backofenfest lud der Heimatverein Volkstedt am vergangenen Sonntag in die Schulstraße 29 ein. Die dort befindliche historische Bäckerei ist über 100 Jahre alt. Gebaut wurde sie 1870 von Friedrich Emanuel Hörig. Nach zahlreichen Pächtern übernahm 1966 Karl Lützkendorf, Urenkel des Begründers, die Bäckerei. Er übergab sie schließlich an seinen Mitarbeiter Karl-Heinz Wahl, der bis 1978 blieb und dann nach Bestensee ging. Auch er war beim Backofenfest dabei. Annette Riedel, Vorsitzende des Volkstädter Heimatvereins, begrüßte die zahlreichen Gäste und bedankte sich bei allen, die mitgetan hatten, das Backofenfest zu organisieren. Insgesamt 4 Bäcker kümmerten sich derweil um Brot und Kuchen. Der 100 Jahre alte Stein

0: Backofen verlangte ihnen dabei einiges ab. Vor allem hatten sie mit großer Hitzeentwicklung zu kämpfen. In der Backstube dabei waren Bäcker Siemann aus Hannover und Konditor Herr Erwert aus Linz sowie Karl-Heinz Wahl. Er betreibt eine Großbäckerei in Bestensee und verdiente sich seine Brötchen im wahrsten Sinne des Wortes in den 70er Jahren als Betreiber der Volkstädter Bäckerei. Auch sein Produktionsleiter Herr Schreiber war mit dabei, als die Bäcker nach getaner Arbeit den altdeutschen Butterstreuselkuchen verkosteten.
1: Also es ist hier in unserem alten Ofen gebackener Butterstreusel, schön mit Butterflocken oben drauf, richtig schöner saftiger Kuchen, kann ich nur empfehlen.
2: Nach einem Rezept aus Omas Küche oder nach eigenem Rezept?
1: Nach eigenem Rezept mitgebracht, original schlesischer Butterstreusel.
0: Doch auch die Kuchen und Torten, gebacken von den Frauen des Heimatvereins, fanden reißenden Absatz. Zeitweise war der Ansturm am Kuchenbuffet kaum zu bewältigen. Passend dazu sang der Frauenchor des Ortes den Oblatensong.

0: Die obere Etage des Gebäudes in der Schürstraße 29 wurde übrigens lange Jahre von Frau Lützkendorf bewohnt, die natürlich auch beim Fest dabei war. Jetzt soll in den Räumlichkeiten ein Heimatmuseum entstehen und mit der historischen Bäckerei verbunden werden. Tatkräftig unterstützt wird das Vorhaben auch von der neuen Ortsbürgermeisterin Frau Schmidt, die die Nachfolge vom Landrat Dirk Schatz angetreten hat.
1: Am Sonntag, den 23. September, lud der Heimatverein Volkstedt zusammen mit den Mansfelder Geschichts- und Heimatvereinen zum 11. Tag der Heimatgeschichte ein. Das Programm begann um 10 Uhr in der Volkstedter Kirche. Hier konnten die Interessierten Vorträge hören von Herrn Burkhard Müller mit dem Thema Volkstedt und seine Kirche sowie von Herrn Dr. Stefan König, der Volkstedt und der Bergbau Segen und Fluch für ein Dorf im Mansfelder Bergbaurevier als Thema hatte. Frau Martina Schmidt erläuterte anhand von alten und neuen Bildern den noch bevorstehenden Dorfrundgang.

0: Anschließend ging es zur Justizvollzugsanstalt am Sandberg. Dort wurde eine Teilbesichtigung in kleinen Gruppen gemacht. Das Filmen und Fotografieren im Inneren der Anstalt war aus Sicherheitsgründen ausdrücklich verboten.
1: Noch einen Parkplatz in der Volkstädter Schulstraße zu finden. So viele Besucher kamen zum Hoffest des Heimatvereins in die historische Bäckerei. Neben einem kleinen Flohmarkt wurden vor allem Brot und Brötchen sowie Kuchen angeboten, gebacken in dem frisch restaurierten Backofen aus dem Jahre 1879. Die Gäste ließen es sich gut schmecken. Die Organisatoren vom Heimatverein waren erstaunt, wie schnell alles alle war.
2: Wir präsentieren Ihnen heute ein buntes Angebot der konsumgenossenschaftlichen Bekleidungsindustrie. Ob Dederon beschichtet, ob aus Baumwolle oder Wollprühler. Wir bieten euch heute alles, was dem DDR-Bürger lieb und teuer war. Doch

0: Die zwei Models aus Gerbstedt ließen nichts aus. Viel Applaus gab es beispielsweise auch für dieses Modell aus der vollsynthetischen Faser Chrysothen.
1: Die Ehefrauen der Schachtarbeiter trugen dieses Kostüm hauptsächlich bei Brigadefeiern des Bernhard-König-Schachtes in Niederöpplingen.
2: Modebewusst war man allemal. Nur, dass die meisten Modelle zur Bückware verkamen oder in Ungarn oder in Polen besorgt werden mussten. Die eingearbeiteten Flirettfasern verleihen dem Kleid einen festlichen Charakter. Daher wird es oft am internationalen Kampf- und Feiertag getragen oder zu Auszeichnungsveranstaltungen wie zum Beispiel Ehrung zum Aktivisten der Arbeit oder Verleihung des Sterns der Völkerfreundschaft. Das grüne Kostüm der Marke Trivera ist aus 100% Polyester und wird in der Universalgröße 50 für die Ehefrauen der ABVs angeboten. Es hat eine hervorragende Form- und Faltenbeständigkeit. Eine hohe Haltbarkeit und das Knitterarm.
0: Mit der Ostalgie-Modenschau ging das Volkstädter Hoffest dann auch so langsam seinem Ende entgegen. Und übrigens, auch die weiblichen Mitglieder des Heimatvereins konnten sich in ihren neuen, nostalgischen Titelschürzen sehen lassen.
3: Am 11. Oktober lud der Heimatverein Volkstädt zur Eröffnung der Ausstellung Vom Korn zum Brot in die alte Bäckerei Volkstädt ein. Näheres zu dem Gezeigten und zum Verein allgemein verriet uns Annette Riedel.
4: Also wir sind heute hier, um die Ausstellung Vom Korn zum Brot zu eröffnen in der ehemaligen historischen Landbäckerei.
3: Was gibt es hier zu sehen?
4: Hier gibt es den Weg vom Korn zum Brot zu sehen. Wir haben diese vier Schritte dargestellt: Ackerbau, Mühlentechnik, Brotsorten, Brotbacken, das Leben in der Bäckerei, das Leben in der Bäckerei vor 100 Jahren und heute und was es sonst noch als modernes Beiwerk, wie zum Beispiel verschiedene Brotdosen, verschiedene Brotbüchsen, verschiedene Brotstempel dargestellt.
3: Frau Riedel war es auch, die die Anwesenden zur Ausstellungseröffnung begrüßte und bei der Gelegenheit auch nochmal auf die Geschichte des Heimatvereines einging. Ortschaftsbürgermeisterin Martina Schmidt würdigte zu diesem Anlass auch die regelmäßige Arbeit der Seniorengruppe.
5: Ist nicht jedes Brot ein Wunder? Es ist zusammengefügt aus Körnern und anderen Zutaten. Es wird in der Hitze gebacken und satt werden sie, wir alle davon. Und genau jetzt, in der Zeit des Erntedankes, eröffnen hier die Mitglieder des Heimatvereines ihre Ausstellung Vom Korn zum Brot.
3: Landrat Dirk Schatz, der aus Volkstädt stammt, verbindet mit der alten Bäckerei so manche Kindheitserinnerung. Außerdem kann er sich erinnern, dass in seiner Zeit als Ortsbürgermeister das Gebäude in sehr schlechtem Zustand war. Umso beeindruckter ist er, was der Heimatverein hier auf die Beine gestellt hat. Dann nahmen aber die Anwesenden die Ausstellung sozusagen in Besitz und ließen sich den Weg vom Korn zum Brot erklären. Frau Riedel konnte dabei darauf hinweisen, wie schwierig es war, die vielen Ausstellungsstücke zusammenzubekommen. Ein weiterer Höhepunkt des Tages waren die Kuchen und vor allem die Pfannkuchen, die auf dem Originalbackofen aus dem 19. Jahrhundert gebacken wurden.
6: Schaubacken in Volkstädt war am 17. Mai angesagt, anlässlich des 32. Internationalen Museumstags in Deutschland, Österreich und der Schweiz. Der Heimatverein Volkstädt e.V. nahm diesen Tag zum Anlass, um einmal wieder tüchtig einzuheizen, um ofenfrisches Brot und warmen Blechkuchen den Gästen zum Kauf und Verzehr anbieten zu können. Deshalb musste der historische Backofen schon die ganze

0: Woche über angeheizt werden, damit auch am Sonntag schöne warme fertige Brote und Kuchen gebacken werden konnten. Auch die Ausstellung von Korn zum Brot sowie die alte Wohnung im Stil von Groß- und Urgroßeltern stand den Besuchern offen. Stolz präsentierte man das erst kürzlich fertiggestellte historische Nähstübchen. Außerdem konnten die Besucher in einer kleinen Galerie im Vereinsraum historische Klassenfotos mit Schülern der Volkstädter Schule der Jahrgänge 1888 bis 1950 besichtigen. Und so mancher fand sich auf einen dieser Fotos wieder. Annette Riedel, Vorsitzende des Vereins, gab noch ein paar Ausblicke auf Aktionen in diesem Jahr.
1: Ja, wir haben heute die Türen und das Tor zum Schaubacktag in Völkstedt geöffnet und wollen eigentlich unseren Besuchern den alten Backofen vorführen. Die Bäcker sind schon seit heute Morgen im Gange und haben schon sehr viel Schweiß gelassen am warmen Backofen. Weiterhin können die Gäste hier unser neu eingerichtetes Schulzimmer besichtigen. Unsere Handarbeitsstube, da können Sie vielleicht der ein oder andere mit der Häkelnadel ausprobieren. Und natürlich steht unsere Heimatstube und unser Museum, unsere Ausstellung vom Korn zum Brot, jedem offen, wo sich jeder informieren kann, wie schwer und wie langwierig doch eigentlich der Weg vom Korn zum Brot ist. Und als krönenden Abschluss haben wir sehr deftigen Butterstreuselkuchen, Pflaumenstreuselkuchen und dergleichen gebacken, wo sich jeder unten auf dem Hof ein Plätzchen an der Sonne ergattern kann und einfach den schönen Tag genießt. Das Brot wird für 3 Euro verkauft. Darin enthalten sind die vielen Kohlenkosten, denn wir brauchen für das Anheizen des Backofens sehr viele Kohlen und wir fangen Montag an zu heizen, damit am Samstag und Sonntag hier gebacken werden kann. Es kommt vollkommen dem Heimatverein zugute, der wird weiter hier in das Gebäude investiert. Wir wollen so ein kleines Highlight draußen an der Wand gestalten, davon möchte ich aber noch nicht so viel verraten. Das wird dann im August erst richtig offiziell eingeweiht. Am 23. August ist das Backfest geplant mit einer historischen Modenschau, ähnlich wie im letzten Jahr. Doch diesmal wird es den zweiten und dritten Tag geben. Also wer neugierig ist, ist herzlich eingeladen. Weiterhin wird wieder hier Backwaren angeboten. Wir wollen eventuell nochmal versuchen, Bio-Brote zu backen, aber da laufen jetzt noch Verhandlungen mit dem Bio-Bäcker. Da wissen wir noch nicht so genau, wie das dann abläuft. Also wer jetzt Interesse hat an Museum, an Heimatstube, an generell an dem Gebäude oder auch mal einen Blick jetzt in die nicht aktive Backstube, ist kein Problem. Wir haben eine Internetseite www.heimatverein-volkstedt.de. Da stehen Kontakttelefondaten, da kann jeder anrufen und kann dann mit uns einen Termin vereinbaren.
0: Unter dem Motto vom Korn zum Brot steht die Ausstellung in der historischen Bäckerei in Volkstedt. Ja, eigentlich die ganze Arbeit des dortigen Heimatvereins. Am vergangenen Wochenende wurde zum bereits dritten Backfest eingeladen. Neueste Errungenschaft sind 2 alte Pumpen im Ort, die auf Anregung von Elke Siebicke restauriert und anlässlich des diesjährigen Backfestes übergeben wurden. Vereinsvorsitzende Annette Riedel erklärte, wie es dazu kam.
1: Also vom Korn zum Brot heißt ja unsere Ausstellung. Vom Korn zum Brot kann man aber nur gelangen, wenn man auch Wasser hat. Bekanntlich, ohne Wasser läuft nichts. Und darum sind Wasser und Brot auch immer so untrennbar miteinander verbunden. Wasser ist ja die Grundlage allen Lebens und hat somit eine enorme Bedeutung, die wir in der heutigen Zeit eigentlich immer ein bisschen in den Hintergrund stellen und vieles als selbstverständlich hinnehmen. Der Heimatverein wollte ausgehen von dieser wichtigen Bedeutung des Wassers, diese historischen Schwengelpumpen wieder ins öffentliche Bewusstsein zurückführen. Denn diese alten Relikte sahen doch in ihrem schon fast verrotteten und verschrotteten Zustand nicht mehr schön aus und wären sicherlich irgendwann beim Schrotthändler gelandet, der sich sicherlich gefreut hätte. Angeregt und fachmännisch unterstützt durch Herrn Burkert, wurde nun die Restaurierung der Anlagen in Angriff genommen. Und es gelang, die sogenannte Bäckerpumpe, so haben wir sie jetzt einfach getauft, bedingt zur Nähe der Bäckerei als technische Schönheit zu restaurieren.
0: Große Unterstützung bei der Restaurierung der Pumpen erhielt der Verein von der Malowa, Herbert Meyer, Herrn Rühlemann, Hilmar Burkert und Elke Siebecke, die die Arbeiten koordiniert hatte.
2: Alte Pumpe, sei zufrieden. Wasser wird aus dir nicht fließen. Früher in der Wassernot kam aus dir das Nass fürs Brot. Schön bist wieder anzusehen für alle, die vorübergehen.
3: Das war klasse.
4: Das war schön, ja. Bitte. Hoffen wir, dass sie jetzt. Die Ausläufer oben und unten sind deshalb dazu da, um den aus dem oberen für Fuhrwerke, die früher ein Wasserfass fuhren, das Wasser zu spenden. Da wurde mit diesem Hebel der untere abgeschiebert und ansonsten, wenn mit Eimern, die hier dran gehängt wurden, das Wasser geholt wurde, wurde das eben auf Durchlauf gestellt und da bekam der obere Auslauf kein Wasser und deshalb eine Seltenheit, Pumpen zu haben mit diesen zwei Ausläufen. Hergestellt wurden die Pumpen hier in der Nähe in Sandersleben, der ehemaligen Ludwigshütte bei der Firma Bench, die seit 1861 Gussteile, speziell Feingussteile herstellte. Und somit ist es als ein einheimisches Produkt, die Pumpe, die dann das einheimische Wasser lieferte zu den einheimischen Backwaren. Was wollen wir denn noch mehr?
0: Ja. Auch die Oberbürgermeisterin der Lutherstadt Eisleben, zu der Volkstedt gehört, brachte ihre Freude über die restaurierten historischen Pumpen zum Ausdruck, die als echter Blickfang das Ortsbild bereichern. Im Mittelpunkt des Backfestes standen jedoch wieder, und das liegt in der Natur der Dinge, Brot und Kuchen, gebacken in dem noch funktionsfähigen alten Backofen. Buchstäblich wie die berühmte warme Semmel gingen die ebenfalls noch warmen Brote über den Ladentisch. Die 3 Euro für ein in echter Glut gebackenes Brot bezahlte dabei offenbar jeder gern. Wie schon in den vergangenen Jahren führte in der Backstube Bäckermeister Karl-Heinz Wahl aus Bestensee bei Berlin Regie. Er war mit seiner ganzen Mannschaft angereist, um tatkräftig zu unterstützen. Schließlich hatte er in Volkstedt einst sein Handwerk erlernt. Zahlreiche Helfer, große und kleine, unterstützten ihn bei den Vorbereitungen. Insbesondere die Vereinsmitglieder waren mit Spaß bei der Sache. Bei Kaffee und Kuchen und bestem Wetter sowie diversen kulturellen Einlagen wurde auch das dritte Backfest in Volkstedt wieder ein voller Erfolg.

0: Der Heimatverein Volkstedt lud am 6. Juni erneut zum Backfest ein. Schon von draußen war der angenehme Duft von frisch gebackenem Brot zu erschnuppern. Reges Treiben herrschte in der kleinen Backstube, in der die Teiglinge und Kuchen vorbereitet wurden. Hier packten Groß und Klein mit an. Liebevoll hat der Verein die kleine Heimatstube im Obergeschoss des Hauses eingerichtet. Neben alten Handwerkssachen und Nähstübchen findet man auch ein Klassenzimmer mit allerlei Relikten aus längst vergangener Schulzeit wieder. Aus der Lutherstadt Eisleben waren diese beiden Damen nach Volkstedt gewandert. Ganz in Lehrermanier ließ sich die Vorsitzende des Heimatvereins Annette Riedel das Geschriebene an der Tafel vorlesen.
1: Frau Fröhlich, bitte vorlesen!
2: Unsere Schule im Wandel der Zeit. Backfest 6.6.2010.
1: Richtig!
0: Die 81-jährige Elfriede Klupsch brachte sogar ihren Namen in altdeutscher Schrift auf die Schiefertafel.
2: Das ist L, das ist O mit so einem Ding, dann kommt das P, S, C, A.
3: Frau Elfriede Klupsch.
0: Diese Gelegenheit ließ sich Frau Riedel nicht nehmen und legte ihr ein altes Geografieheft vor, aus dem die beiden Damen vorlasen.
2: Gleichmäßigen Wind, Niederschläge, mit hoher Temperatur, dem dann Äquator,
3: dann Äquatorialafrika,
2: zwei Höchstregenzeiten, Regenzeiten und zwei nicht ein paar Sachen habe ich regenlose und zwei nicht regenlose Trockenzeiten.
0: Währenddessen gab es im Hof jede Menge zu tun. Immer mehr Besucher trafen ein, um es sich bei Kaffee und Kuchen richtig gut gehen zu lassen. Und auch die Brote gingen weg wie warme Semmeln. Neben musikalischer Unterhaltung sorgte die Radsportgruppe aus Bornstedt am Nachmittag für ein unterhaltsames und abwechslungsreiches Programm.

In Volkstädt gibt es derzeit einiges zu feiern. 200 Jahre Befreiungskampf, 100 Jahre Denkmal in Volkstädt, 100 Jahre Merkur Volkstädt und 10 Jahre Heimatverein. Letzterer lud auch in diesem Jahr am 9. Juni zu seinem traditionellen Backfest ein. Aber an diesem Tag sollte als Auftakt der Festwoche das Denkmal von 1913 wieder eingeweiht werden. Und so machte sich ein historischer Zug, bestehend aus den Mitgliedern des Mansfelder Pionierbataillons, verstärkt um weitere Darsteller aus der Zeit der napoleonischen Kriege, wie Kosaken, Schillsche Reiter, Lützower Jäger und nicht zu vergessen König Jerome Bonaparte, zu dessen westfälischem Reich in dieser Zeit die Region um Volkstädt gehörte. Auf den Weg zum Denkmal. Vor dem Denkmal wurden die Anwesenden vom Volkstädter Frauenchor begrüßt.

0: Die Oberbürgermeisterin der Lutherstadt Eisleben, Jutta Fischer, die ja auch für den Ortsteil Volkstädt zuständig ist, würdigte den freudigen Anlass der Wiedereinweihung des Denkmals und spannte einen historischen Bogen über die Befreiungskriege, die Zeit um 1913 und das Heute. Und auch Landrat Dirk Schatz war vor Ort, der ja lange Jahre Ortsbürgermeister von Volkstädt war und sich bei den vielen Aktiven bedankte, die durch ihre Spenden diese Wiedereinweihung des Denkmals erst möglich machten. Hauptredner und sozusagen Conferencier des Tages war Thomas Fischer. Er gab einen kurzen historischen Überblick zum Befreiungskampf, hatte dabei allerdings vor allem mit seinem falschen Bart zu kämpfen. Er beendete seine Rede mit einem deutlichen Bekenntnis zum Frieden.
1: Sehr geehrter Herr Landrat Schatz, sehr geehrte Frau Oberbürgermeisterin Fischer, sehr geehrte Frau Ortsbürgermeisterin Schmidt, liebe Kameraden der napoleonischen Uniformgruppen, das geht doch nicht, liebe Mitglieder der Volkstädter Vereine, liebe Gäste, insbesondere lieber Hans-Jürgen Höftmann von der großen Brüderlichkeit der Kosakentruppen. Nun hat die Oberbürgermeisterin in ihrem Grußwort schon einige historische Details erwähnt. Ich habe mich aber so intensiv darauf vorbereitet, dass ich das natürlich nicht weglassen kann. Denn große geschichtliche Ereignisse werfen nicht selten auch ohne den Schein der Sonne einen Schatten voraus. Nach diesem 22. Juni 1913, dem ursprünglichen Tag der Einweihung dieses Denkmals, vergingen nur 13 Monate und 7 Tage. Dann prallten die Völker Europas erneut aufeinander und lieferten sich einen 4 Jahre dauernden Weltkrieg, der alle Kampfhandlungen der Vergangenheit in den Schatten stellte. Lassen Sie uns deshalb an dieser Stelle all derer gedenken, die in den unsäglichen Kriegen, insbesondere des letzten Jahrhunderts, und Kampfhandlungen ihr Leben lassen mussten. Hoffen und kämpfen wir alle darum, dass solches nie mehr geschehen möge. Ich danke Ihnen für Ihre Aufmerksamkeit.

0: der Ehrung der Toten ergriff die Ortsbürgermeisterin Martina Schmidt das Wort. Sie gab einen kurzen Überblick darüber, wie vor 100 Jahren das Denkmal zustande kam und schon damals Spenden die Hauptrolle bei der Finanzierung spielten. Und dann war es soweit. Kurz nacheinander konnten das Denkmal und eine neu hinzugekommene Infotafel enthüllt werden. Dann ging es allerdings weiter mit freudigen Ereignissen. Landrat Dirk Schatz hatte einen Spendencheck über 24.500 Euro für den Heimatverein Volkstedt mit dabei. Dabei geht es um die Sanierung des Daches der Bäckerei. Die Vorsitzende des Heimatvereines, Frau Siebicke, konnte hocherfreut den Scheck entgegennehmen und dankte auch allen anderen Sponsoren, die die Aktivitäten in den letzten Jahren und ganz speziell im Zusammenhang mit der Neugestaltung des Denkmals möglich machten. Alles in allem war die Wiedereinweihung des Denkmals ein würdiger Auftakt für die Festwoche in Volkstedt. 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
1: Am 27. Juni wird in der Zeit von 9:30 Uhr bis 18 Uhr zum Tag der Berg- und Hüttenleute an den Schmidtschacht Helbra eingeladen. Mit dem Comedy-Programm Dicke Luft und kein Verkehr 4, Frauentausch, gastieren Künstler des bekannten Klacktheaters im Hof der Mansfelder Gewerke in Bendorf. Termin ist der 6. Juni, Einlass ab 17 Uhr, Beginn 18 Uhr, Eintritt 25 Euro. Der Kartenverkauf ist unter der eingeblendeten Telefonnummer möglich.
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14: Nach seiner Gründung im Jahr 2003 beging der Heimatverein Volkstedt, der in der Region für viele Aktivitäten, vor allem aber für die alljährlichen Backfeste bekannt ist, im Frühjahr 2023 sein 20-jähriges Jubiläum. Die kleine Feier, fast auf den Tag genau, 20 Jahre nach der Gründung am 8. Mai 2003, fand im heutigen Stammsitz des Vereins in der Volkstedter Schulstraße 29 statt. Die ehemalige Bäckerei bezog man auf Empfehlung des damaligen Ortsbürgermeisters Dirk Schatz, der das Gebäude damit vor dem Verfall retten wollte. Doch dazu später mehr. Vereinsvorsitzender Reinhard Retzer konnte an diesem Tag zahlreiche Gäste begrüßen. Er selbst hatte diese Funktion aber erst seit etwa 2 Jahren inne.
4: Ja, es wollte halt keiner machen. Oder der Alte hat es abgegeben, wollte nicht mehr. Dann habe ich mich halt bereit erklärt, um das zu tun.
8: Und sind Sie auch froh damit?
4: Ja, teils.
8: Mal was so, gibt es denn zu tun? Es war ja dann eine Weile Ruhe wegen Corona.
4: Ja.
8: Letztes Jahr gab es ja wieder ein Backfest.
4: Ja, jetzt ist das wieder alles ein bisschen Aufbau. Man muss neue Verbindungen knüpfen und Ideen haben, was wir alles so machen können. Also das Haupt ist ja immer unser Backfest, wo wir alle Leute, die so rundherum sind, die wir hier haben, die da beschäftigt sind dran. Mhm. Und das ist eine große Geschichte, immer schon gewesen, und die ist nicht so einfach.
8: Nee. Zumal ja alle auch älter werden. Sie sind ja relativ noch ein Backfisch sozusagen. Wir sind ja auch welche dabei, die schon teilweise über 80, fast 90 sind.
4: Ja.
8: Und trotzdem geht es aber immer noch weiter, muss man sagen.
4: Ja, es geht immer weiter. Wir haben uns ja auch geteilt. Wir haben einen Teil, der sich hier mit dem Backofen und mit dem Haus beschäftigt, was unter Denkmalschutz steht. Mhm. Das ist ganz Objekt. Und die Älteren von uns, die haben sich dann verschrieben an die Historie. Die haben praktisch die Straßen ausgekundschaftet, wer da mal gewohnt hat. Dann die Werke, die es hier in Eisdem gab, die Chöre, die Feuerwehr, alles, was so hier mal war oder noch ist, haben die sich an die Fahne geschrieben und haben das alles recherchiert in mühsamer Kleinarbeit.
14: So entstanden zahlreiche Broschüren zu den verschiedenen Themen, komplettiert durch interessante Geschichten von Zeitzeugen sowie Kalender mit uralten, aber auch aktuellen Fotos von Volkstedt. Und apropos Fotos, zentraler Anlaufpunkt zum 20-jährigen Jubiläum war eine umfassende Fotoausstellung, die alle Aktivitäten des Volkstedter Heimatvereins über die Jahre dokumentierte und anschaulich machte. Vor allem die Übernahme des Objektes Schulstraße 29, das sich damals in einem erbärmlichen Zustand befand. Neben den Vereinsmitgliedern waren auch Damen und Herren der Stadtverwaltung Eisleben, zu dem Volkstedt gehört, inklusive Bürgermeister und dem Geschäftsführer der Stadtwerke, zur Jubiläumsfeier erschienen. Außerdem konnte der Vereinsvorsitzende Vertreter anderer Volkstedter Vereine, der Feuerwehr und der ansässigen Firmen sowie der Justizvollzugsanstalt begrüßen. Nach der Eröffnungsrede übernahm Annette Riedel, Gründungsmitglied und eines der bekanntesten Gesichter des Volkstedter Heimatvereins, mit den Worten: Ich habe da mal was vorbereitet.
15: Vor fast auf den Tag genau, vor 20 Jahren, fanden sich einige Bürger von Volkstedt und dachten, gründen wir doch einfach mal einen Heimatverein. Gesagt, getan, umgesetzt. So verging von der Idee bis zur Umsetzung nicht viel Zeit und am 8.5.2003 gründete sich der Heimatverein Volkstedt. Beschränkten sich unsere Tätigkeiten anfangs auf Versammlungen, Nähen, Stricken, Döpfern und Vereinsraum einrichten, um das Zusammenfinden der Mitglieder voranzutreiben, stellte sich Anfang 2005 die Frage, ob der Heimatverein in das Gebäude der Schulstraße 29 einziehen möchte.
14: Sie blickte auch für die Kamera noch einmal auf die letzten

0: 20 Jahre zurück, vor allem darauf, wie alles begann.
1: Das ging los, indem die Anfrage von der Gemeinde kam. Möchte der Heimatverein hier und das Objekt in der Schulstraße 29 einziehen. Gesagt, getan, kurz überlegt. Nach dem ersten Besuch war uns schnell klar, oh mein Gott. Wir hatten aber viele Handwerker, viele, wirklich sehr viel Elan, haben einfach losgelegt. Dann kam der Bäcker, Karl-Heinz Wahl aus Bestensee, und meinte, Mensch, das wäre doch mal was, haben wir doch hier noch nicht im Kreis. Wir restaurieren den alten Backofen. Da haben wir das dann wirklich auch gesagt, getan, gemacht. Der Backofen war angeheizt. Es kam wirklich Brot raus, für uns unverständlich aus dem alten Teil. Also 2006 haben wir das erste Mal hier ein Probebacken veranstaltet. Da kam die Frau Gertrud Lützkendorf, die hier in der Wohnung gewohnt hat, zum Verkosten und hat das alles für sehr gut befunden und damit war eigentlich der Weg frei. Um 2007 dann mit der Aktion Lieder Plus, Stadtverwaltung und alles, was dazugehört, hier Fördermittel zu ergattern. Und da haben wir im Prinzip dann angefangen, den Backofen zu restaurieren, was dringend nötig war, hier die Wohnung herzurichten als Heimatstube, die Ausstellung vom Korn zum Brot, ein Schulzimmer, ein Nähzimmer. Ja, und wir waren eigentlich alle sehr Energie und Elan geladen, bis zum heutigen Tag eigentlich. Und die Backfeste, muss ich sagen, eigentlich Backfeste. Schaubacken ist es ja, es kann ja jeder zugucken. Ab und zu konnte auch mal so der ein oder andere mitmachen. Erfreuen sich größter Beliebtheit über Kreis- und eigentlich schon Bundeslandgrenzen hinaus. Wir hatten auch viele prominente Persönlichkeiten. Der Innenminister Holger Stahlknecht, jetzt kein Innenminister mehr, war schon hier in Volkstädt und kommt auch sehr gern, um den Zuckerkuchen zu kosten. Ja, also wie gesagt, Jutta Fischer ist jedes Jahr da, Stadtverwaltung, die fragen schon immer nach. Also es ist schön so, freut sich das Herz.
0: So einmalig und besonders wie die Backfeste sind auch die mit viel Liebe zum Detail gestaltete historische Wohnung und das Klassenzimmer aus alten Zeiten.

0: Ich muss sagen, nach der Corona-Pause jetzt war es schwer, wieder reinzukommen. Es waren alle so ein bisschen im Corona-Blues. So. Aber das erste Backfest im vorigen Jahr hat uns bestätigt, endlich geht's wieder weiter. Die Bevölkerung war da und wir waren froh, als alles lief und der Hof voll war. Ja, und ich denke mal, 20 Jahre ist eine lange Zeit. Da kann man schon mal so ein kleines Resümee ziehen. Es war sicher nicht alles gut und nicht alles schön. Wir hatten vieles zu meistern, viele Steine im Weg. Aber ich sage mal, wo Wille ist, ist ein Weg. Und geht nicht, gibt es nicht bei uns. Also es wird immer irgendwo eine Lösung gefunden. Ein 20-jähriges Jubiläum ist ja auch immer eigentlich so ein kleiner Anlass, mal sich zu bedanken bei den vielen. Wenn man das mal so alles zurückverfolgt, es sind ja auch viele, die spenden. Und sei es nur, sag ich mal, nur ist jetzt eigentlich noch untertrieben, einen Hänger zum Schuttaufladen hinstellen oder Kuchenbleche beschaffen. Bei Herrn Wahl müssen wir ein ganz großes Dankeschön aussprechen, der uns eigentlich auch immer wieder ein bisschen so motiviert und aktiviert. Die ganze Firma steht hinter uns, die finden das spitze, was hier abgeht. Unsere hauseigene Vereinsbank ist auch immer zum Backfest vertreten und kommt nicht mit leeren Händen. Sage ich mal, hier die ortsansässigen Firmen, die haben immer ein Ohr für uns, wenn irgendwo mal, und wenn es nur der Schlüssel für die Tür ist, dann kommt hier die Schlosserei aus dem Dorf oder, also es ist wirklich einfach ein großes Dankeschön an alle, die uns mit Rat und Tat zur Seite stehen. Aber am wichtigsten finde ich die Vereinsmitglieder eigentlich, weil die, wenn man die nicht immer wieder aktivieren und motivieren würde, ohne die würde es ja gar nicht laufen. Ja, auch wir haben jetzt, sage ich mal, sicherlich ältere Generationen, jüngere Generationen, aber auch die finden ein Miteinander. Jeder nach seinen Fähigkeiten und nach seinen Fertigkeiten arbeitet hier im Verein mit. Und wer eben keine körperlichen Arbeiten macht, macht eben die geistigen Arbeiten. Wie gesagt, die vielen Broschüren, die geschrieben werden, die vielen Abhandlungen. Andere sagen eben, doch, das ist nicht für mich. Ich mache lieber hier und bin beim Backfest dabei. Das ist eigentlich egal. Hauptsache, es halten alle zusammen und jeder wie so ein kleines Rädchen. Alle müssen funktionieren und nur so haben wir eigentlich auch 20 Jahre schon geschafft. Und ich denke, die Vereinsmitglieder, die sind es eigentlich wert, dass wir heute einfach mal Danke sagen und deswegen wollen wir auch hier mal so im kleinen Kreis ein bisschen feiern.
1: Und Trude und Hilde gibt's ja auch noch.
0: Trude und Hilde, ja, die gibt es auch noch, aber die haben heute mal frei. Aber die waren natürlich auch schon hier und haben mit dem Innenminister und mit Erna ja, die Prüfung zum Zuckerkuchenbäcker gemacht. Na, vielleicht kommen sie ja irgendwann noch mal vorbei, mal sehen. Aber das ist natürlich auch immer ein großes Event für Trude und Hilde hier auf dem Hof, weil das ist ja auch so, kommt ja aus dem Herzen und von früher. Die Trude und die Hilde haben früher hier ihre Brötchen gekauft. Ja, die fühlen sich hier auch wohl und zu Hause.
2: Auch Bäckermeister Karl-Heinz Wahl hatte sich mit Familie und Hund an diesem besonderen Tag auf den Weg nach Volkstedt gemacht. Im Gepäck hatte er die Jubiläumstorte.
3: Das darf man ja nicht fehlen, oder?
4: Ja. Und Sie sind ja auch ganz, ganz wichtig für den Verein. Ja, haben alles vorangetrieben,
3: wenn Sie das
4: den
3: sagen.
4: Ofen wieder in Betrieb genommen und
3: So ist es.
4: tatsächlich echte Brote rausgeholt, hat Frau Riedel gesagt.
3: Genau. Dieses Jahr ist wieder soweit.
4: Ja, im
3: Im
4: August.
3: August, genau, geht es zum nächsten Backfest.
4: Was wünschen Sie dem Verein?
3: Alles Gute, damit er noch recht, recht lange existiert. Wir haben ja so ein bisschen Nachwuchssorgen. Ja, das wünsche ich mir, dass da ein bisschen frisches Blut zukommt.
2: Doch nun wurde erst einmal das Glas erhoben auf 20 Jahre Heimatverein Volkstedt, bevor dann einige Gratulanten das Wort ergriffen. So zum Beispiel Michael Schumann von der Kreisverwaltung. Er managte viele Jahre die Liederprojekte im Landkreis und hatte damit auch die Sanierung des 100-jährigen Backofens in Volkstedt finanzieren können.
5: Wir haben ja alle Möglichkeiten in Volkstedt hier auch die Jugend zu begeistern, hier sich für die Heimatgeschichte einzusetzen, hier zusammenzufinden, sich mit der Geschichte auch des Ortes zu beschäftigen und die Aktion, die Sie gesagt haben, Wanderung etc., ich glaube, das wird auch viele Nachwuchsmitglieder auch ansprechen. Von daher alles Gute für Sie, bleiben Sie schön gesund, bleiben Sie weiter so kompakt und so engagiert. liebe Olga, alles Gute auch für dich. Ja, du bist immer so unser Bindeglied und ja, immer sehr herzerfrischend, möchte ich das sagen. Und das macht es einfach aus.
2: Und auch Ronny Strebe, Geschäftsführer der Stadtwerke Eisleben, ließ es sich nicht nehmen, persönlich zu gratulieren und eine kleine Zuwendung zu übergeben. Doch dann sollte endlich gefeiert werden. Ums leibliche Wohl kümmerten sich an diesem Tag die Vereinsmitglieder, Herr Matstedt und seine Frau.
4: Was gibt's denn heute, Herr Matstedt?
6: Mutsbraten nach Volkstädter Art mit ein paar Nudeln dazu.
4: Gut. Selbst gekocht?
6: Selbst gekocht. Und danach gibt's noch ein kleines Häppchen frisches Obst als kleinen Kompotthäppchen.

Auch das Punkt um Fernsehen begleitete viele Jahre die Aktivitäten des Volkstädter Heimatvereins, die hier begrenzt auf die ersten 10 noch einmal zu sehen sind.

0: Neben den Vereinen, Gewerbetreibenden und der Feuerwehr des Ortes nahmen auch Vertreter der Stadt Eisleben, zu der Volkstedt seit gut einem halben Jahr gehört, am Festumzug teil. So unter anderem Bürgermeister Pfützner und Gattin sowie Kulturamtsleiterin Gudrun Riedel. Doch der Umzug war nur eines der Höhepunkte des zweiten Volkstedter Heimatfestes. Zahlreiche Veranstaltungen luden die Volkstedter und ihre Gäste ins Festzelt an der Klosterwiese. Pfarrer Müller hatte seinen 21 Enkel eingeladen, das Wochenende bei ihm zu verbringen. Auch sie leisteten ihren Beitrag zum Fest.
1: Wir sind ganz glücklich, dass wir eine so gute Gemeinschaft haben zwischen den Vereinen hier zum Heimatfest. Und dass das für unser Dorf ein ganz großer Gewinn ist. Und eine gute Verbindung besteht auch zwischen der politischen und der Kirchengemeinde. Das ist ganz super.
2: Wie ist es mit den Kirchengemeinden durch die Fusion mit Eisleben? Gibt es da eine Änderung?
1: Wir werden mitverwaltet und das ist auch ganz prima. Wir haben den Pfarrer Muhr und seine Frau Pfarrerin Bergmann. Wir haben also ein ganz gutes Verhältnis miteinander.
2: Und heute Abend geht es noch in die Kirche?
1: Heute Abend geht es in die Kirche. Wir haben ein schönes Konzert. Und da sind also auch zum Teil Berufsmusiker dabei von unseren Enkeln. Da sind wir ganz glücklich drüber.

0: Der 24. Juni 2006 sollte ein heißer Tag werden. Trotzdem fanden sich am Morgen viele Teilnehmer einer natur- und heimatkundlichen Wanderung am vereinbarten Treffpunkt der ehemaligen Völkstädter Schule ein.
1: Warum wandern Sie heute mit?
2: Wegen körperlicher Fitness und was erfahren in unserer Umgebung los ist. Und die gute Erbsensuppe essen.

ist eine Glatthaberwiese, wie sie im Buche steht. Vorne haben wir jetzt hier den Wiesenstorchschnabel mit seiner blauen Farbe. Hat manchmal vielleicht die Blüte schon mal erkannt. Ja, das ist die typische Wiesenstorchschnabel-Glatthaberwiese. Dazu gehört auch das Labkraut rein hier, das Weiße. Sieht also relativ bunt aus. Hier haben wir dann auch noch weißen Taubenkopf drin, der blüht. Aber diese kräftig geschwollenen Kelche, die sind dabei erkennbar.

0: Ziemlich geschafft erreichte die Gruppe schließlich das Eingangstor der Firma Projekt auf dem ehemaligen Gelände des Wolfschachtes.
1: Jetzt brauchen wir unbedingt was zu trinken und dann auch gleich was zu essen. Das brauchen wir als Stärkung nach der Wanderung.
2: Kleines Fazit, war es schön?
1: Es war sehr schön. Herr Frau Volkmann hat auch sehr gute Ausführungen zu den einzelnen Pflanzen gemacht. Das war sehr lehrreich. Was man eigentlich so, wenn man als Normalsterblicher durchs Gelände geht, gar nicht so eigentlich mit beachtet.

0: Zu einem Backofenfest lud der Heimatverein Volkstedt am vergangenen Sonntag in die Schulstraße 29 ein. Die dort befindliche historische Bäckerei ist über 100 Jahre alt. Gebaut wurde sie 1870 von Friedrich Emanuel Hörig. Nach zahlreichen Pächtern übernahm 1966 Karl Lützkendorf, Urenkel des Begründers, die Bäckerei. Er übergab sie schließlich an seinen Mitarbeiter Karl-Heinz Wahl, der bis 1978 blieb und dann nach Bestensee ging. Auch er war beim Backofenfest dabei. Annette Riedel, Vorsitzende des Volkstädter Heimatvereins, begrüßte die zahlreichen Gäste und bedankte sich bei allen, die mitgetan hatten, das Backofenfest zu organisieren. Insgesamt 4 Bäcker kümmerten sich derweil um Brot und Kuchen. Der 100 Jahre alte Steinbackofen verlangte ihnen dabei einiges ab. Vor allem hatten sie mit großer Hitzeentwicklung zu kämpfen. In der Backstube dabei waren Bäcker Siemann aus Hannover und Konditor Herr Erwert aus Linz, sowie Karl-Heinz Wahl. Er betreibt eine Großbäckerei in Bestensee und verdiente sich seine Brötchen im wahrsten Sinne des Wortes in den 70er Jahren als Betreiber der Volkstädter Bäckerei. Auch sein Produktionsleiter Herr Schreiber war mit dabei, als die Bäcker nach getaner Arbeit den altdeutschen Butterstreuselkuchen verkosteten.
1: Also es ist hier in unserem alten Ofen gebackener Butterstreusel, schön mit Butterflocken oben drauf, richtig schöner saftiger Kuchen, kann ich nur empfehlen.
2: Nach einem Rezept aus Omas Küche oder nach eigenem Rezept?
1: Nach

0: eigenem Rezept mitgebracht. Original schlesischer Butterstreusel.
1: Doch auch die Kuchen und Torten gebacken von den Frauen des Heimatvereins fanden reißenden Absatz. Zeitweise war der Ansturm am Kuchenbuffet kaum zu bewältigen. Passend dazu sang der Frauenchor des Ortes den Oblaten-Song.

0: Die obere Etage des Gebäudes in der Schürstraße 29 wurde übrigens lange Jahre von Frau Lützkendorf bewohnt, die natürlich auch beim Fest dabei war. Jetzt soll in den Räumlichkeiten ein Heimatmuseum entstehen und mit der historischen Bäckerei verbunden werden. Tatkräftig unterstützt wird das Vorhaben auch von der neuen Ortsbürgermeisterin Frau Schmidt, die die Nachfolge vom Landrat Dirk Schatz angetreten hat.
1: Am Sonntag, den 23. September, lud der Heimatverein Volkstedt zusammen mit den Mansfelder Geschichts- und Heimatvereinen zum 11. Tag der Heimatgeschichte ein. Das Programm begann um 10 Uhr in der Volkstedter Kirche. Hier konnten die Interessierten Vorträge hören von Herrn Burkhard Müller mit dem Thema Volkstedt und seine Kirche sowie von Herrn Dr. Stefan König, der Volkstedt und der Bergbau Segen und Fluch für ein Dorf im Mansfelder Bergbaurevier als Thema hatte. Frau Martina Schmidt erläuterte anhand von alten und neuen Bildern den noch bevorstehenden Dorfrundgang.

0: Anschließend ging es zur Justizvollzugsanstalt am Sandberg. Dort wurde eine Teilbesichtigung in kleinen Gruppen gemacht. Das Filmen und Fotografieren im Inneren der Anstalt war aus Sicherheitsgründen ausdrücklich verboten.
1: Kaum war noch ein Parkplatz in der Volkstädter Schulstraße zu finden, so viele Besucher kamen zum Hoffest des Heimatvereins in die historische Bäckerei. Neben einem kleinen Flohmarkt wurden vor allem Brot und Brötchen sowie Kuchen angeboten, gebacken in dem frisch restaurierten Backofen aus dem Jahre 1879. Die Gäste ließen es sich gut schmecken. Die Organisatoren vom Heimatverein waren erstaunt, wie schnell alles alle war.
2: Wir präsentieren Ihnen heute ein buntes Angebot der konsumgenossenschaftlichen Bekleidungsindustrie. Ob Dederon beschichtet, ob aus Baumwolle oder Wollprühla, wir bieten euch heute alles, was dem DDR-Bürger lieb und teuer war. Doch

Frauen. Die lila Gittelschürze, speziell für Ackerfrauen, hier vorgestellt von Katja Klum, besteht nicht aus Dederon, sondern zu 50% aus Baumwolle und zu 50% aus Polyester. Dieses Paradestück der ehrlichen Handarbeit wird im VEB Schürzenwerk Leipzig gefertigt. Sie ist formbeständig, knitterarm und durch die Spezialbeschichtung wasserundurchlässig. Oft getragen wird sie beim Ernteeinsatz, zum Beispiel beim Rübenverziehen oder bei der Apfelernte im VEG Walter Schneider. Gegen Unterkühlung der Blase während der bäuerlichen Schwerstarbeit schützt der lange blaue Schlüpfer aus dem Schlüpferwerk Lange Buchse in Gera.

0: christlichen Charakter. Daher wird es oft am internationalen Kampf- und Feiertag getragen oder zu Auszeichnungsveranstaltungen wie zum Beispiel Ehrung zum Aktivisten der Arbeit oder Verleihung des Sterns der Völkerfreundschaft. Das grüne Kostüm der Marke Trivera ist aus 100% Polyester und wird in der Universalgröße 50 für die Ehefrauen der AGVs angeboten. Es hat eine hervorragende Form- und Faltenbeständigkeit. Eine hohe Haltbarkeit und ist knitterarm.
1: Mit der Ostalgie-Modenschau ging das Volkstädter Hoffest dann auch so langsam seinem Ende entgegen. Und übrigens, auch die weiblichen Mitglieder des Heimatvereins konnten sich in ihren neuen, nostalgischen Kittelschürzen sehen lassen.
2: Am 11. Oktober lud der Heimatverein Volkstädt zur Eröffnung der Ausstellung Vom Korn zum Brot in die alte Bäckerei Volkstädt ein. Näheres zu dem Gezeigten und zum Verein allgemein verriet uns Annette Riedel.
0: Also wir sind heute hier, um die Ausstellung Vom Korn zum Brot zu eröffnen in der ehemaligen historischen Landbäckerei.
2: Was gibt es hier zu sehen?
0: Hier gibt es den Weg vom Korn zum Brot zu sehen. Wir haben diese vier Schritte dargestellt: Ackerbau, Mühlentechnik, Brotsorten, Brotbacken, das Leben in der Bäckerei. Das Leben in der Bäckerei vor 100 Jahren und heute. Und was es sonst noch als modernes Beiwerk, wie zum Beispiel verschiedene Brotdosen, verschiedene Brotbüchsen, verschiedene Brotstempel, dargestellt.
2: Frau Riedel war es auch, die Anwesenden zur Ausstellungseröffnung begrüßte und bei der Gelegenheit auch nochmal auf die Geschichte des Heimatvereines einging. Ortschaftsbürgermeisterin Martina Schmidt würdigte zu diesem Anlass auch die regelmäßige Arbeit der Seniorengruppe.
3: Ist nicht jedes Brot ein Wunder? Es ist zusammengefügt aus Körnern und anderen Zutaten. Es wird in der Hitze gebacken und satt werden sie, wir alle davon. Und genau jetzt, in der Zeit des Erntedankes, eröffnen wir die Mitglieder des Heimatvereines ihre Ausstellung Vom Korn zum Brot.
2: Landrat Dirk Schatz, der aus Volkstädt stammt, verbindet mit der alten Bäckerei so manche Kindheitserinnerung. Außerdem kann er sich erinnern, dass in seiner Zeit als Ortsbürgermeister das Gebäude in sehr schlechtem Zustand war. Umso beeindruckter ist er, was der Heimatverein hier auf die Beine gestellt hat. Dann nahmen aber die Anwesenden die Ausstellung sozusagen in Besitz und ließen sich den Weg vom Korn zum Brot erklären. Frau Riedel konnte dabei darauf hinweisen, wie schwierig es war, die vielen Ausstellungsstücke zusammenzubekommen. Ein weiterer Höhepunkt des Tages waren die Kuchen und vor allem die Pfannkuchen, die auf dem Originalbackofen aus dem 19. Jahrhundert gebacken wurden.
1: Schaubacken in Volkstädt war am 17. Mai angesagt, anlässlich des 32. Internationalen Museumstags in Deutschland, Österreich und der Schweiz. Der Heimatverein Volkstädt e.V. nahm diesen Tag zum Anlass, um einmal wieder tüchtig einzuheizen, um ofenfrisches Brot und warmen Blechkuchen den Gästen zum Kauf und Verzehr anbieten zu können. Deshalb musste der historische Backofen schon die ganze Woche über angeheizt werden, damit auch am Sonntag schöne, warme, fertige Brote und Kuchen gebacken werden konnten. Auch die Ausstellung Vom Korn zum Brot sowie die alte Wohnung im Stil von Groß- und Urgroßeltern stand den Besuchern offen. Stolz präsentierte man das erst kürzlich fertiggestellte historische Nähstübchen. Außerdem konnten die Besucher in einer kleinen Galerie im Vereinsraum historische Klassenfotos mit Schülern der Volkstädter Schule der Jahrgänge 1888 bis 1950 besichtigen. Und so mancher fand sich auf einen dieser Fotos wieder. Annette Riedel, Vorsitzende des Vereins, gab noch ein paar Ausblicke auf Aktionen in diesem Jahr.
0: Ja, wir haben heute die Türen und das Tor zum Schaubacktag in Volkstädt geöffnet und wollen eigentlich unseren Besuchern den alten Backofen vorführen. Die Bäcker sind schon seit heute Morgen

0: im Gange und haben schon sehr viel Schweiß gelassen am warmen Backofen. Weiterhin können die Gäste hier unser neu eingerichtetes Schulzimmer besichtigen, unsere Handarbeitsstube, da können Sie vielleicht der ein oder andere mit der Häkelnadel ausprobieren, und natürlich steht unsere Heimatstube und unser Museum, unsere Ausstellung vom Korn zum Brot jedem offen, wo sich jeder informieren kann, wie schwer und wie langwierig doch eigentlich der Weg vom Korn zum Brot ist. Mhm. Und als krönenden Abschluss haben wir sehr deftigen Butterstreuselkuchen, Pflaumenstreuselkuchen und dergleichen gebacken, wo sich jeder unten auf dem Hof ein Plätzchen an der Sonne ergattern kann und einfach den schönen Tag genießt. Das Brot wird für 3 Euro verkauft. Darin enthalten sind die vielen Kohlenkosten, denn wir brauchen für das Anheizen des Backofens sehr viele Kohlen, und wir fangen Montag an zu heizen, damit am Samstag und Sonntag hier gebacken werden kann. Es kommt vollkommen dem Heimatverein zugute, der wird weiter hier in das Gebäude investiert. Wir wollen so ein kleines Highlight draußen an der Wand gestalten, davon möchte ich aber noch nicht so viel verraten. Das wird dann im August erst richtig offiziell eingeweiht. Am 23. August ist das Backfest geplant mit einer historischen Modenschau, ähnlich wie im letzten Jahr. Doch diesmal wird es den 2. und 3. Mai geben. Also wer neugierig ist, ist herzlich eingeladen. Weiterhin wird wieder hier Backwaren angeboten. Wir wollen eventuell nochmal versuchen, Biobrote zu backen, aber da laufen jetzt noch Verhandlungen mit dem Biobäcker. Da wissen wir noch nicht so genau, wie das dann abläuft. Also wer jetzt Interesse hat an Museum, an Heimatstube, an generell an dem Gebäude oder auch mal einen Blick jetzt in die nicht aktive Backstube, ist kein Problem. Wir haben eine Internetseite www.heimatverein-volkstedt.de. Da stehen Kontakttelefondaten, da kann jeder anrufen und kann dann mit uns einen Termin vereinbaren.
1: Unter dem Motto vom Korn zum Brot steht die Ausstellung in der historischen Bäckerei in Volkstedt. Ja, eigentlich die ganze Arbeit des dortigen Heimatvereins. Am vergangenen Wochenende wurde zum bereits 3. Backfest eingeladen. Neueste Errungenschaft sind 2 alte Pumpen im Ort, die auf Anregung von Elke Siebicke restauriert und anlässlich des diesjährigen Backfestes übergeben wurden. Vereinsvorsitzende Annette Riedel erklärte, wie es dazu kam.
0: Also vom Korn zum Brot heißt ja unsere Ausstellung. Vom Korn zum Brot kann man aber nur gelangen, wenn man auch Wasser hat. Bekanntlich, ohne Wasser läuft nichts. Und darum sind Wasser und Brot auch immer so untrennbar miteinander verbunden. Wasser ist ja die Grundlage allen Lebens und hat somit eine enorme Bedeutung, die wir in der heutigen Zeit eigentlich immer ein bisschen in den Hintergrund stellen und vieles als selbstverständlich hinnehmen. Der Heimatverein wollte ausgehen von dieser wichtigen Bedeutung des Wassers, diese historischen Schwengelpumpen wieder ins öffentliche Bewusstsein zurückführen. Denn diese alten Relikte sahen doch in ihrem schon fast verrotteten und verschrotteten Zustand nicht mehr schön aus und wären sicherlich irgendwann beim Schrotthändler gelandet, der sich sicherlich gefreut hätte. Angeregt und fachmännisch unterstützt durch Herrn Burkert wurde nun die Restaurierung der Anlagen in Angriff genommen. Und es gelang, die sogenannte Bäckerpumpe, so haben wir sie jetzt einfach getauft, bedingt zur Nähe der Bäckerei als technische Schönheit zu restaurieren.
1: Große Unterstützung bei der Restaurierung der Pumpen erhielt der Verein von der Malowa, Herbert Meyer, Herrn Rühlemann, Wilmar Burkert und Elke Siebecke, die die Arbeiten koordiniert hatte.
2: Alte Pumpe, sei zufrieden. Wasser wird aus dir nicht fließen. Früher in der Wassernot kam aus dir das Nass fürs Brot. Schön bist wieder anzusehen für alle, die vorübergehen.
3: Das ist unser
4: Platz. Die Ausläufer oben und unten sind deshalb dazu da, um den aus dem oberen für Fuhrwerke, die früher ein Wasserfass fuhren, das Wasser zu spenden. Da wurde mit diesem Hebel der untere abgeschiebert, und ansonsten, wenn mit Eimern, die hier dran gehängt wurden, das Wasser geholt wurde, wurde das eben auf Durchlauf gestellt, und da bekam der obere Auslauf kein Wasser, und deshalb eine Seltenheit, Pumpen zu haben mit diesen 2 Ausläufen. Hergestellt wurden die Pumpen hier in der Nähe, in Sandersleben, der ehemaligen Ludwigshütte, bei der Firma Bensch, die seit 1861

0: Leipzig Gussteile, speziell Feingussteile herstellte. Und somit ist es als ein einheimisches Produkt, die Pumpe, die dann das einheimische Wasser lieferte zu den einheimischen Backwaren. Was wollen wir denn noch mehr?
1: Auch die Oberbürgermeisterin der Lutherstadt Eisleben, zu der Volkstedt gehört, brachte ihre Freude über die restaurierten historischen Pumpen zum Ausdruck, die als echter Blickfang das Ortsbild bereichern. Im Mittelpunkt des Backfestes standen jedoch wieder, und das liegt in der Natur der Dinge, Brot und Kuchen, gebacken in dem noch funktionsfähigen alten Backofen. Buchstäblich wie die berühmte warme Semmel gingen die ebenfalls noch warmen Brote über den Ladentisch. Die 3 Euro für ein in echter Glut gebackenes Brot bezahlte dabei offenbar jeder gern. Wie schon in den vergangenen Jahren führte in der Backstube Bäckermeister Karl-Heinz Wahl aus Bestensee bei Berlin Regie. Er war mit seiner ganzen Mannschaft angereist, um tatkräftig zu unterstützen. Schließlich hatte er in Volkstedt einst sein Handwerk erlernt. Zahlreiche Helfer, große und kleine, unterstützten ihn bei den Vorbereitungen. Insbesondere die Vereinsmitglieder waren mit Spaß bei der Sache. Bei Kaffee und Kuchen und bestem Wetter sowie diversen kulturellen Einlagen wurde auch das dritte Backfest in Volkstedt wieder ein voller Erfolg.

0: Der Heimatverein Volkstedt lud am 6. Juni erneut zum Backfest ein. Schon von draußen war der angenehme Duft von frisch gebackenem Brot zu erschnuppern. Reges Treiben herrschte in der kleinen Backstube, in der die Teiglinge und Kuchen vorbereitet wurden. Hier packten Groß und Klein mit an. Liebevoll hat der Verein die kleine Heimatstube im Obergeschoss des Hauses eingerichtet. Neben alten Handwerkssachen und Nähstübchen findet man auch ein Klassenzimmer mit allerlei Relikten aus längst vergangener Schulzeit wieder. Aus der Lutherstadt Eisleben waren diese beiden Damen nach Volkstedt gewandert. Ganz in leerer Manier ließ sich die Vorsitzende des Heimatvereins Annette Riedel das Geschriebene an der Tafel vorlesen.
1: Frau Fröhlich, bitte vorlesen! Ja.
2: Unsere Schule im Wandel der Zeit. Backfest 6.6.2010.
1: Richtig!
0: Die 81-jährige Elfriede Klubsch brachte sogar ihren Namen in altdeutscher Schrift auf die Schiefertafel.
2: Das ist L, das ist O mit so einem Ding, dann kommt das P, S, C, A.
3: Frau Elfriede Klubsch.
0: Diese Gelegenheit ließ sich Frau Riedel nicht nehmen und legte ihr ein altes Geografieheft vor, aus dem die beiden Damen vorlasen.
2: Gleichmäßigen Wind, Niederschlägen, mit hoher Temperatur, dann Äquator,
3: Äquatorialafrika,
2: zwei Höchstregenzeiten, Regenzeiten und zwei nicht
3: ein paar Sachen habe ich
2: regenlose
3: so. Und zwar nicht regenlose
2: Trockenzeiten.
0: Währenddessen gab es im Hof jede Menge zu tun. Immer mehr Besucher trafen ein, um es sich bei Kaffee und Kuchen richtig gut gehen zu lassen. Und auch die Brote gingen weg wie warme Semmeln. Neben musikalischer Unterhaltung sorgte die Radsportgruppe aus Bonnstedt am Nachmittag für ein unterhaltsames und abwechslungsreiches Programm.

In Volkstedt gibt es derzeit einiges zu feiern. 200 Jahre Befreiungskampf, 100 Jahre Denkmal in Volkstedt, 100 Jahre Merkur Volkstedt und 10 Jahre Heimatverein. Letzterer lud

auch in diesem Jahr am 9. Juni zu seinem traditionellen Backfest ein. Aber an diesem Tag sollte als Auftakt der Festwoche das Denkmal von 1913 wieder eingeweiht werden. Und so machte sich ein historischer Zug, bestehend aus den Mitgliedern des Mansfelder Pionierbataillons, verstärkt um weitere Darsteller aus der Zeit der napoleonischen Kriege, wie Kosaken, Schillsche Reiter, Lützower Jäger und nicht zu vergessen König Jérôme Bonaparte, zu dessen westfälischem Reich in dieser Zeit die Region um Volkstedt gehörte. Auf den Weg zum Denkmal. Vor dem Denkmal wurden die Anwesenden vom Volkstädter Frauenchor begrüßt.

0: Die Oberbürgermeisterin der Lutherstadt Eisleben, Jutta Fischer, die ja auch für den Ortsteil Volkstädt zuständig ist, würdigte den freudigen Anlass der Wiedereinweihung des Denkmals und spannte einen historischen Bogen über die Befreiungskriege, die Zeit um 1913 und das Heute. Und auch Landrat Dirk Schatz war vor Ort, der ja lange Jahre Ortsbürgermeister von Volkstädt war und sich bei den vielen Aktiven bedankte, die durch ihre Spenden diese Wiedereinweihung des Denkmals erst möglich machten. Hauptredner und sozusagen Conferencier des Tages war Thomas Fischer. Er gab einen kurzen historischen Überblick zum Befreiungskampf, hatte dabei allerdings vor allem mit seinem falschen Bart zu kämpfen. Er beendete seine Rede mit einem deutlichen Bekenntnis zum Frieden.
1: Sehr geehrter Herr Landrat Schatz, sehr geehrte Frau Oberbürgermeisterin Fischer, sehr geehrte Frau Ortsbürgermeisterin Schmidt, liebe Kameraden der napoleonischen Uniformgruppen, ja, geht doch nicht, liebe Mitglieder der Vollständer Vereine, liebe Gäste, insbesondere lieber Hans-Jürgen Höftmann von der großen Brüderlichkeit der Kosakentruppen. Nun hat die Oberbürgermeisterin in ihrem Grußwort schon einige historische Details erwähnt. Ich habe mich aber so intensiv darauf vorbereitet, dass ich das natürlich nicht weglassen kann. Denn große geschichtliche Ereignisse werfen nicht selten auch ohne den Schein der Sonne einen Schatten voraus. Nach diesem 22. Juni 1913, dem ursprünglichen Tag der Einweihung dieses Denkmals, vergingen nur 13 Monate und 7 Tage. Dann prallten die Völker Europas erneut aufeinander und lieferten sich einen 4 Jahre dauernden Weltkrieg, der alle Kampfhandlungen der Vergangenheit in den Schatten stellte. Lassen Sie uns deshalb an dieser Stelle all derer gedenken, die in den unsäglichen Kriegen, insbesondere des letzten Jahrhunderts, und Kampfhandlungen ihr Leben lassen mussten. Hoffen und kämpfen wir alle darum, dass solches nie mehr geschehen möge. Ich danke Ihnen für Ihre Aufmerksamkeit.

0: Nach der Ehrung der Toten ergriff die Ortsbürgermeisterin Martina Schmidt das Wort. Sie gab einen kurzen Überblick darüber, wie vor 100 Jahren das Denkmal zustande kam und schon damals Spenden die Hauptrolle bei der Finanzierung spielten. Und dann war es soweit. Kurz nacheinander konnten das Denkmal und eine neu hinzugekommene Infotafel enthüllt werden. Dann ging es allerdings weiter mit freudigen Ereignissen. Landrat Dirk Schatz hat einen Spendencheck über 24.500 Euro für den Heimatverein Volkstedt mit dabei. Dabei geht es um die Sanierung des Daches der Bäckerei. Die Vorsitzende des Heimatvereines, Frau Siebicke, konnte hocherfreut den Scheck entgegennehmen und dankte auch allen anderen Sponsoren, die die Aktivitäten in den letzten Jahren und ganz speziell im Zusammenhang mit der Neugestaltung des Denkmals möglich machten. Alles in allem war die Wiedereinweihung des Denkmals ein würdiger Auftakt für die Festwoche in Volkstedt. 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
1: Am 27. Juni wird in der Zeit von 9:30 Uhr bis 18 Uhr zum Tag der Berg- und Hüttenleute an den Schmidtschacht Helbra eingeladen. Mit dem Comedy-Programm Dicke Luft und kein Verkehr 4, Frauentausch, gastieren Künstler des bekannten Klacktheaters im Hof der Mansfelder Gewerke in Bendorf. Termin ist der 6. Juni, Einlass ab 17 Uhr, Beginn 18 Uhr, Eintritt 25 Euro. Der Kartenverkauf ist unter der eingeblendeten Telefonnummer möglich.
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14: Nach seiner Gründung im Jahr 2003 beging der Heimatverein

0: Volksstedt, der in der Region für viele Aktivitäten, vor allem aber für die alljährlichen Backfeste bekannt ist, im Frühjahr 2023 sein 20-jähriges Jubiläum. Die kleine Feier, fast auf den Tag genau, 20 Jahre nach der Gründung am 8. Mai 2003, fand im heutigen Stammsitz des Vereins in der Volksstädter Schulstraße 29 statt. Die ehemalige Bäckerei bezog man auf Empfehlung des damaligen Ortsbürgermeisters Dirk Schatz, der das Gebäude damit vor dem Verfall retten wollte. Doch dazu später mehr. Vereinsvorsitzender Reinhard Retzer konnte an diesem Tag zahlreiche Gäste begrüßen. Er selbst hatte diese Funktion aber erst seit etwa 2 Jahren inne.
1: Ja, es wollte halt keiner machen. Oder der Alte hat es abgegeben, wollte nicht mehr. Dann habe ich mich halt bereit erklärt, um das zu tun.
2: Und sind Sie auch froh damit?
1: Ja, teils, teils.
2: Mal was so, gibt es denn zu tun? Es war ja dann eine Weile Ruhe wegen Corona.
1: Ja.
2: Letztes Jahr gab es ja wieder ein Backfest.
1: Ja, jetzt ist das wieder alles ein bisschen aufbauen. Man muss neue Verbindungen knüpfen und Ideen haben, was wir alles so machen können. Also das Haupt ist ja immer unser Backfest, wo wir alle Leute, die so rundherum sind, die wir hier haben, die da beschäftigt sind dran. Mhm. Und das ist eine große Geschichte, immer schon gewesen, und die ist nicht so einfach.
2: Nee. Zumal ja alle auch älter werden. Sie sind ja relativ noch ein Backfisch sozusagen. Wir sind ja auch welche dabei, die schon teilweise über 80, fast 90 sind.
1: Ja, ja.
2: Und trotzdem geht es aber immer noch weiter, muss man sagen.
1: Ja, es geht immer weiter. Wir haben uns ja auch geteilt. Wir haben einen Teil, der sich hier mit dem Backofen und mit dem Haus beschäftigt, was unter Denkmalschutz steht. Mhm. Ja, das ist ja ein Objekt. Und die Älteren von uns, die haben sich dann verschrieben an die Historie. Die haben praktisch die Straßen ausgekundschaftet, wer da mal gewohnt hat, dann die Werke, die es hier in Eisdem gab, die Göhre, die Feuerwehr, alles, was so hier mal war oder noch ist, haben die sich an die Fahne geschrieben und haben das alles recherchiert in mühsamer Kleinarbeit.
0: So entstanden zahlreiche Broschüren zu den verschiedenen Themen, komplettiert durch interessante Geschichten von Zeitzeugen, sowie Kalender mit uralten, aber auch aktuellen Fotos von Volksstedt. Und apropos Fotos, zentraler Anlaufpunkt zum 20-jährigen Jubiläum war eine umfassende Fotoausstellung, die alle Aktivitäten des Volksstedter Heimatvereins über die Jahre dokumentierte und anschaulich machte. Vor allem die Übernahme des Objektes Schulstraße 29, das sich damals in einem erbärmlichen Zustand befand. Neben den Vereinsmitgliedern waren auch Damen und Herren der Stadtverwaltung Eisleben, zu dem Volksstedt gehört, inklusive Bürgermeister und dem Geschäftsführer der Stadtwerke, zur Jubiläumsfeier erschienen. Außerdem konnte der Vereinsvorsitzende Vertreter anderer Volksstädter Vereine, der Feuerwehr und der ansässigen Firmen sowie der Justizvollzugsanstalt begrüßen. Nach der Eröffnungsrede übernahm Annette Riedel, Gründungsmitglied und eines der bekanntesten Gesichter des Volksstädter Heimatvereins, mit den Worten: Ich habe da mal was vorbereitet.
3: Vor fast auf den Tag genau, vor 20 Jahren, fanden sich einige Bürger von Volksstedt und dachten: Gründen wir doch einfach mal einen Heimatverein. Gesagt, getan, umgesetzt. So verging von der Idee bis zur Umsetzung nicht viel Zeit und am 8.5.2003 gründete sich der Heimatverein Volksstedt. Beschränkten sich unsere Tätigkeiten anfangs auf Versammlungen, Nähen, Stricken, Döpfern und Vereinsraum einrichten, um das Zusammenfinden der Mitglieder voranzutreiben, stellte sich Anfang 2005 die Frage, ob der Heimatverein in das Gebäude der Schulstraße 29 einziehen möchte.
0: Sie blickte auch für die Kamera noch einmal auf die letzten 20 Jahre zurück. Vor allem darauf, wie alles begann.
4: Das ging los, indem die Anfrage von der Gemeinde kam. Möchte der Heimatverein hier und das Objekt in der Schulstraße 29 einziehen? Gesagt, getan, kurz überlegt. Nach dem ersten Besuch war uns schnell klar, oh mein Gott. Wir hatten aber viele Handwerker, viele, wirklich sehr viel Elan, haben einfach losgelegt. Dann kam der Bäcker, Karl-Heinz Wahl aus Bestensee, und meinte: Mensch, das wäre doch mal was, haben wir doch hier noch nicht im Kreis, wir restaurieren den alten Backofen. Da haben wir das dann wirklich auch gesagt, getan, gemacht. Der Backofen

0: war angeheizt. Es kam wirklich Brot raus, für uns unverständlich aus dem alten Teil. Also 2006 haben wir das erste Mal hier ein Probebacken veranstaltet. Da kam die Frau Gertrud Lützkendorf, die hier in der Wohnung gewohnt hat, zum Verkosten und hat das alles für sehr gut befunden und damit war eigentlich der Weg frei. Um 2007 dann mit der Aktion Lieder Plus, Stadtverwaltung und alles, was dazugehört, hier Fördermittel zu ergattern. Und da haben wir im Prinzip dann angefangen, den Backofen zu restaurieren, was dringend nötig war, hier die Wohnung herzurichten als Heimatstube, die Ausstellung vom Korn zum Brot, ein Schulzimmer, ein Nähzimmer. Ja, und wir waren eigentlich alle sehr Energie und Elan geladen, bis zum heutigen Tag eigentlich. Und die Backfeste, muss ich sagen, eigentlich Backfeste. Schaubacken ist es ja, es kann ja jeder zugucken. Ab und zu konnte auch mal so der ein oder andere mitmachen. Erfreuen sich größter Beliebtheit über Kreis- und eigentlich schon Bundeslandgrenzen hinaus. Wir hatten auch viele prominente Persönlichkeiten. Der Innenminister Holger Stahlknecht, jetzt kein Innenminister mehr, war schon hier in Volkstedt und kommt auch sehr gern, um den Zuckerkuchen zu kosten. Ja, also wie gesagt, die Jutta Fischer ist jedes Jahr da. Stadtverwaltung, die fragen schon immer nach. Also es ist schön so, freut sich das Herz.
1: So einmalig und besonders wie die Backfeste sind auch die mit viel Liebe zum Detail gestaltete historische Wohnung und das Klassenzimmer aus alten Zeiten.

0: Ich muss sagen, nach der Corona-Pause jetzt war es schwer, wieder reinzukommen. Es waren alle so ein bisschen im Corona-Blues. So. Aber das erste Backfest im vorigen Jahr hat uns bestätigt, endlich geht es wieder weiter. Die Bevölkerung war da und wir waren froh, als alles lief und der Hof voll war. Ja, und ich denke mal, 20 Jahre ist eine lange Zeit. Da kann man schon mal so ein kleines Resümee ziehen. Es war sicher nicht alles gut und nicht alles schön. Wir hatten vieles zu meistern, viele Steine im Weg. Aber ich sage immer, wo Wille ist, ist ein Weg. Und geht nicht, gibt es nicht bei uns. Also es wird immer irgendwo eine Lösung gefunden. So ein 20-jähriges Jubiläum ist ja auch immer eigentlich so ein kleiner Anlass, mal sich zu bedanken bei den vielen. Wenn man das mal so alles zurückverfolgt, es sind ja auch viele, die spenden. Und sei es nur, sag ich mal, nur ist jetzt eigentlich noch untertrieben, einen Hänger zum Schuttaufladen hinstellen oder Kuchenbleche beschaffen. Bei Herrn Wahl muss man ein ganz großes Dankeschön aussprechen, der uns eigentlich auch immer wieder ein bisschen so motiviert und aktiviert. Die ganze Firma steht hinter uns, die finden das spitze, was hier abgeht. Unsere hauseigene Vereinsbank ist auch immer zum Backfest vertreten und kommt nicht mit leeren Händen. Sag ich mal, hier die ortsansässigen Firmen, die haben immer ein Ohr für uns, wenn irgendwo mal, und wenn es nur der Schlüssel für die Tür ist, dann kommt hier die Schlosserei aus dem Dorf oder, also es ist wirklich einfach ein großes Dankeschön an alle, die uns mit Rat und Tat zur Seite stehen. Aber am wichtigsten finde ich die Vereinsmitglieder eigentlich, weil die, wenn man die nicht immer wieder aktivieren und motivieren würde, ohne die würde es ja auch nicht laufen. Ja, auch wir haben jetzt, sage ich mal, sicherlich ältere Generationen, jüngere Generationen, aber auch die finden ein Miteinander. Jeder nach seinen Fähigkeiten und nach seinen Fertigkeiten arbeitet hier im Verein mit. Und wer eben keine körperlichen Arbeiten macht, macht eben die geistigen Arbeiten. Wie gesagt, die vielen Broschüren, die geschrieben werden, die vielen Abhandlungen. Andere sagen eben, doch, das ist nicht für mich. Ich mache lieber hier und bin beim Backfest dabei. Das ist eigentlich egal. Hauptsache, es halten alle zusammen und jeder wie so ein kleines Rädchen. Alle müssen funktionieren und nur so haben wir eigentlich auch 20 Jahre schon geschafft. Und ich denke, die Vereinsmitglieder, die sind es eigentlich wert, dass wir heute einfach mal Danke sagen und deswegen wollen wir auch hier mal so im kleinen Kreis ein bisschen feiern.
1: Und Trude und Hilde gibt's ja auch noch.
0: Trude und Hilde, ja, die gibt es auch noch, aber die haben heute mal frei. Aber die waren natürlich auch schon hier und haben mit dem Innenminister und mit Erna ja, die Prüfung zum Zuckerkuchenbäcker gemacht. Na, vielleicht kommen sie ja irgendwann noch mal vorbei, mal sehen. Aber das ist natürlich auch immer ein großes Event für Trude und Hilde hier auf dem Hof, weil das ist ja auch so, kommt ja aus dem Herzen und von früher. Die Trude und die Hilde haben früher hier ihre Brötchen gekauft. Ja, die fühlen sich hier auch wohl und zu Hause.
2: Auch Bäckermeister Karl-Heinz Wahl hatte sich mit Familie und Hund an diesem besonderen Tag auf den Weg nach Volkstedt gemacht. Im Gepäck hatte er die Jubiläumstorte.
3: Das darf man ja nicht fehlen, oder?
4: Ja. Und Sie sind ja auch ganz, ganz wichtig für den Verein. Ja, haben alles
3: Wenn
4: vorangetrieben,
3: Sie das
4: den
3: sagen.
4: Ofen wieder in Betrieb genommen und
3: So ist
4: tatsächlich
3: es.
4: echte Brote rausgeholt, hat Frau
3: Genau.
4: Riedel gesagt.
3: Genau. Dieses Jahr ist wieder soweit.
4: Ja, im
3: Im
4: August.
3: August, genau, geht es zum nächsten Backfest.
4: Was wünschen Sie dem Verein?
3: Alles Gute, damit er noch recht, recht lange existiert. Wir haben ja so ein bisschen Nachwuchssorgen. Ja, das wünsche ich mir, dass da ein bisschen frisches Blut zukommt.
2: Doch nun wurde erst einmal das Glas erhoben auf 20 Jahre Heimatverein Volkstedt, bevor dann einige Gratulanten das Wort ergriffen. So zum Beispiel Michael Schumann von der Kreisverwaltung. Er managte viele Jahre die Liederprojekte im Landkreis und hatte damit auch die Sanierung des 100-jährigen Backofens in Volkstedt finanzieren können.
5: Wir haben ja alle Möglichkeiten, in Volkstedt hier auch die Jugend zu begeistern, hier sich für die Heimatgeschichte einzusetzen, hier zusammenzufinden, sich mit der Geschichte auch des Ortes zu beschäftigen und die Aktionen, die Sie gesagt haben, Wanderung etc. Ich glaube, das wird auch viele Nachwuchsmitglieder auch ansprechen. Von daher alles Gute für Sie, bleiben Sie schön gesund, bleiben Sie weiter so kompakt und so engagiert. liebe Olga, alles Gute auch für dich. Ja, du bist immer so unser Bindeglied und ja, immer sehr herzerfrischend, möchte ich das sagen. Und das macht es einfach aus.
2: Und auch Ronny Strebe, Geschäftsführer der Stadtwerke Eisleben, ließ es sich nicht nehmen, persönlich zu gratulieren und eine kleine Zuwendung zu übergeben. Doch dann sollte endlich gefeiert werden. Ums leibliche Wohl kümmerten sich an diesem Tag die Vereinsmitglieder, Herr Matstedt und seine Frau.
4: Was gibt's denn heute, Herr Matstedt?
6: Mutsbraten nach Volkstädter Art mit ein paar Nudeln dazu.
4: Gut. Selbst gekocht?
6: Selbst gekocht. Und danach gibt's noch ein kleines Häppchen frisches Obst als kleinen Kompotthäppchen.

Auch das Punktum Fernsehen begleitete viele Jahre die Aktivitäten des Volkstädter Heimatvereins, die hier begrenzt auf die ersten 10 noch einmal zu sehen sind. Musik.

0: Neben den Vereinen, Gewerbetreibenden und der Feuerwehr des Ortes nahmen auch Vertreter der Stadt Eisleben, zu der Volkstedt seit gut einem halben Jahr gehört, am Festumzug teil. So unter anderem Bürgermeister Pfützner und Gattin sowie Kulturamtsleiterin Gudrun Riedel. Doch der Umzug war nur eines der Höhepunkte des zweiten Volkstedter Heimatfestes. Zahlreiche Veranstaltungen luden die Volkstedter und ihre Gäste ins Festzelt an der Klosterwiese. Pfarrer Müller hatte seinen 21 Enkel eingeladen, das Wochenende bei ihm zu verbringen. Auch sie leisteten ihren Beitrag zum Fest.
1: Wir sind ganz glücklich, dass wir eine so gute Gemeinschaft haben zwischen den Vereinen hier zum Heimatfest. Und dass das für unser Dorf ein ganz großer Gewinn ist. Und eine gute Verbindung besteht auch zwischen der politischen und der Kirchengemeinde. Das ist ganz super.
2: Wie ist es mit den Kirchengemeinden durch die Fusion mit Eisleben? Gibt es da eine Änderung?
1: Wir werden mitverwaltet und das ist auch ganz prima. Wir haben den Pfarrer Muhr und seine Frau Pfarrerin Bergmann. Wir haben also ein ganz gutes Verhältnis miteinander.
2: Und heute Abend geht es noch in die Kirche?
1: Heute Abend geht es in die Kirche. Wir haben ein schönes Konzert. Und da sind also auch zum Teil Berufsmusiker dabei von unseren Enkeln. Da sind wir ganz glücklich drüber.

0: Der 24. Juni 2006 sollte ein heißer Tag werden. Trotzdem fanden sich am Morgen viele Teilnehmer einer natur- und heimatkundlichen Wanderung am vereinbarten Treffpunkt der ehemaligen Volksstädter Schule ein.
1: Warum wandern Sie heute mit?
2: Wegen körperlicher Fitness und was erfahren in unserer Umgebung los ist. Und die gute Erbsensuppe essen.

ist eine Glatthaberwiese, wie sie im Buche steht. Vorne haben wir jetzt hier den Wiesenstorchschnabel mit seiner blauen Farbe, hat manchmal vielleicht die Blüte schon mal erkannt. Ja, das ist die typische Wiesenstorchschnabel Glatthaberwiese. Dazu gehört auch das Labkraut rein hier, das Weiße. Sieht also relativ bunt aus. Hier haben wir dann auch noch weißen Taubenkopf drin.

0: Ziemlich geschafft erreichte die Gruppe schließlich das Eingangstor der Firma Projekt auf dem ehemaligen Gelände des Wolfschachtes.
1: Jetzt brauchen wir unbedingt was zu trinken und dann auch gleich was zu essen. Das brauchen wir als Stärkung nach der Wanderung.
2: Kleines Fazit, war es schön?
1: Es war sehr schön. Herr Frau Volkmann hat auch sehr gute Ausführungen zu den einzelnen Pflanzen gemacht. Es war sehr lehrreich, was man eigentlich so, wenn man als Normalsterblicher durchs Gelände geht, gar nicht so eigentlich mit beachtet.

0: Zu einem Backofenfest lud der Heimatverein Volkstedt am vergangenen Sonntag in die Schulstraße 29 ein. Die dort befindliche historische Bäckerei ist über 100 Jahre alt. Gebaut wurde sie 1870 von Friedrich Emanuel Hörig. Nach zahlreichen Pächtern übernahm 1966 Karl Lützkendorf, Urenkel des Begründers, die Bäckerei. Er übergab sie schließlich an seinen Mitarbeiter Karl-Heinz Wahl, der bis 1978 blieb und dann nach Bestensee ging. Auch er war beim Backofenfest dabei. Annette Riedel, Vorsitzende des Volkstädter Heimatvereins, begrüßte die zahlreichen Gäste und bedankte sich bei allen, die mitgetan hatten, das Backofenfest zu organisieren. Insgesamt 4 Bäcker kümmerten sich derweil um Brot und Kuchen. Der 100 Jahre alte Steinbackofen verlangte ihnen dabei einiges ab. Vor allem hatten sie mit großer Hitzeentwicklung zu kämpfen. In der Backstube dabei waren Bäcker Siemann aus Hannover und Konditor Herr Erwert aus Linz, sowie Karl-Heinz Wahl. Er betreibt eine Großbäckerei in Bestensee und verdiente sich seine Brötchen im wahrsten Sinne des Wortes in den 70er Jahren als Betreiber der Volkstädter Bäckerei. Auch sein Produktionsleiter Herr Schreiber war mit dabei, als die Bäcker nach getaner Arbeit den altdeutschen Butterstreuselkuchen verkosteten.
1: Also es ist hier in unserem alten Ofen gebackener Butterstreusel, schön mit Butterflocken oben drauf, richtig schöner saftiger Kuchen, kann ich nur empfehlen.
2: Nach einem Rezept aus Omas Küche oder nach eigenem Rezept?
1: Nach eigenem Rezept mitgebracht, original schlesischer Butterstreusel.
0: Doch auch die Kuchen und Torten gebacken von den Frauen des Heimatvereins fanden reißenden Absatz. Zeitweise war der Ansturm am Kuchenbuffet kaum zu bewältigen. Passend dazu sang der Frauenchor des Ortes den Oblatensong.

0: nicht.
1: Die obere Etage des Gebäudes in der Schürstraße 29 wurde übrigens lange Jahre von Frau Lützkendorf bewohnt, die natürlich auch beim Fest dabei war. Jetzt soll in den Räumlichkeiten ein Heimatmuseum entstehen und mit der historischen Bäckerei verbunden werden. Tatkräftig unterstützt wird das Vorhaben auch von der neuen Ortsbürgermeisterin Frau Schmidt, die die Nachfolge vom Landrat Dirk Schatz angetreten hat.
2: Am Sonntag, den 23. September, lud der Heimatverein Volkstedt zusammen mit den Mansfelder Geschichts- und Heimatvereinen zum 11. Tag der Heimatgeschichte ein. Das Programm begann um 10 Uhr in der Volkstedter Kirche. Hier konnten die Interessierten Vorträge hören von Herrn Burkhard Müller mit dem Thema Volkstedt und seine Kirche sowie von Herrn Dr. Stefan König, der Volkstedt und der Bergbau Segen und Fluch für ein Dorf im Mansfelder Bergbaurevier als Thema hatte. Frau Martina Schmidt erläuterte anhand von alten und neuen Bildern den noch bevorstehenden Dorfrundgang.

0: Anschließend ging es zur Justizvollzugsanstalt am Sandberg. Dort wurde eine Teilbesichtigung in kleinen Gruppen gemacht. Das Filmen und Fotografieren im Inneren der Anstalt war aus Sicherheitsgründen ausdrücklich verboten.
1: Noch einen Parkplatz in der Volkstädter Schulstraße zu finden. So viele Besucher kamen zum Hoffest des Heimatvereins in die historische Bäckerei. Neben einem kleinen Flohmarkt wurden vor allem Brot und Brötchen sowie Kuchen angeboten, gebacken in dem frisch restaurierten Backofen aus dem Jahre 1879. Die Gäste ließen es sich gut schmecken. Die Organisatoren vom Heimatverein waren erstaunt, wie schnell alles alle war.
2: Wir präsentieren Ihnen heute ein buntes Angebot der Konsum-genossenschaftlichen Bekleidungsindustrie. Ob Dederon beschichtet, ob aus Baumwolle oder Wollprühla, wir bieten euch heute alles, was dem DDR-Bürger lieb und teuer war. Doch

0: Frauen.
1: Die lila Gittelschürze, speziell für Ackerfrauen, hier vorgestellt von Katja Klum, besteht nicht aus Dederon, sondern zu 50% aus Baumwolle und zu 50% aus Polyester. Dieses Paradestück der ehrlichen Handarbeit wird im VEB Schürzenwerk Leipzig gefertigt. Sie ist formbeständig, knitterarm und durch die Spezialbeschichtung wasserundurchlässig. Oft getragen wird sie beim Ernteeinsatz, zum Beispiel beim Rübenverziehen oder bei der Abfährernte im VEG Walter Schneider. Gegen Unterkühlung der Blase während der bäuerlichen Schwerstarbeit schützt der lange blaue Schlüpfer aus dem Schlüpferwerk Lange Buchse in Gera.
2: Die zwei Models aus Gerbstedt ließen nichts aus. Viel Applaus gab es beispielsweise auch für dieses Modell aus der vollsynthetischen Faser Chrysothen.
1: Die Ehefrauen der Schachtarbeiter trugen dieses Kostüm hauptsächlich bei Brigadefeiern des Bernhard-König-Schachtes in Niederröttingen. Modebewusst war man allemal. Nur, dass die meisten Modelle zur Bückware verkamen oder in Ungarn oder in Polen besorgt werden mussten. Die eingearbeiteten Flirettfasern verleihen dem Kleid ein

0: und Faltenbeständigkeit. Eine hohe Haltbarkeit und das Knitterarm.
1: Mit der Ostalgie-Modenschau ging das Volkstädter Hoffest dann auch so langsam seinem Ende entgegen. Und übrigens, auch die weiblichen Mitglieder des Heimatvereins konnten sich in ihren neuen, nostalgischen Kittelschürzen sehen lassen.
2: Am 11. Oktober lud der Heimatverein Volkstädt zur Eröffnung der Ausstellung Vom Korn zum Brot in die alte Bäckerei Volkstädt ein. Näheres zu dem Gezeigten und zum Verein allgemein verriet uns Annette Riedel.
0: Also wir sind heute hier, um die Ausstellung Vom Korn zum Brot zu eröffnen in der ehemaligen historischen Landbäckerei.
2: Was gibt es hier zu sehen?
0: Hier gibt es den Weg Vom Korn zum Brot zu sehen. Wir haben diese vier Schritte dargestellt: Ackerbau, Mühlentechnik, Brotsorten, Brotbacken, das Leben in der Bäckerei. Das Leben in der Bäckerei vor 100 Jahren und heute. Und was es sonst noch als modernes Beiwerk, wie zum Beispiel verschiedene Brotdosen, verschiedene Brotbüchsen, verschiedene Brotstempel, dargestellt.
2: Frau Riedel war es auch, die die Anwesenden zur Ausstellungseröffnung begrüßte und bei der Gelegenheit auch nochmal auf die Geschichte des Heimatvereines einging. Ortschaftsbürgermeisterin Martina Schmidt würdigte zu diesem Anlass auch die regelmäßige Arbeit der Seniorengruppe.
3: Ist nicht jedes Brot ein Wunder? Es ist zusammengefügt aus Körnern und anderen Zutaten. Es wird in der Hitze gebacken und satt werden sie, wir alle davon. Und genau jetzt, in der Zeit des Erntedankes, eröffnen hier die Mitglieder des Heimatvereines ihre Ausstellung Vom Korn zum Brot.
2: Landrat Dirk Schatz, der aus Volkstädt stammt, verbindet mit der alten Bäckerei so manche Kindheitserinnerung. Außerdem kann er sich erinnern, dass in seiner Zeit als Ortsbürgermeister das Gebäude in sehr schlechtem Zustand war. Umso beeindruckter ist er, was der Heimatverein hier auf die Beine gestellt hat. Dann nahmen aber die Anwesenden die Ausstellung sozusagen in Besitz und ließen sich den Weg vom Korn zum Brot erklären. Frau Riedel konnte dabei darauf hinweisen, wie schwierig es war, die vielen Ausstellungsstücke zusammenzubekommen. Ein weiterer Höhepunkt des Tages waren die Kuchen und vor allem die Pfannkuchen, die auf dem Originalbackofen aus dem 19. Jahrhundert gebacken wurden.
1: Schaubacken in Volkstädt war am 17. Mai angesagt, anlässlich des 32. Internationalen Museumstags in Deutschland, Österreich und der Schweiz. Der Heimatverein Volkstädt e.V. nahm diesen Tag zum Anlass, um einmal wieder tüchtig einzuheizen, um ofenfrisches Brot und warmen Blechkuchen den Gästen zum Kauf und Verzehr anbieten zu können. Deshalb musste der historische Backofen schon die ganze Woche über angeheizt werden, damit auch am Sonntag schöne, warme, fertige Brote und Kuchen gebacken werden konnten. Auch die Ausstellung Vom Korn zum Brot sowie die alte Wohnung im Stil von Groß- und Urgroßeltern stand den Besuchern offen. Stolz präsentierte man das erst kürzlich fertiggestellte historische Nähstübchen. Außerdem konnten die Besucher in einer kleinen Galerie im Vereinsraum historische Klassenfotos mit Schülern der Volkstädter Schule der Jahrgänge 1888 bis 1950 besichtigen. Und so mancher fand sich auf einen dieser Fotos wieder. Annette Riedel, Vorsitzende des Vereins, gab noch ein paar Ausblicke auf Aktionen in diesem Jahr.
0: Ja, wir haben heute die Türen und das Tor zum Schaubacktag in Volkstädt geöffnet und wollen eigentlich unseren Besuchern den alten Backofen vorführen. Die Bäcker sind schon seit heute Morgen im Gange und haben schon sehr viel Schweiß gelassen am warmen Backofen. Weiterhin können die Gäste hier unser neu eingerichtetes Schulzimmer besichtigen, unsere Handarbeitsstube, da können sich vielleicht der ein oder andere mit der Häkelnadel ausprobieren und natürlich steht unsere Heimatstube und unser Museum, unsere Ausstellung Vom Korn zum Brot jedem offen, wo sich jeder informieren kann, wie schwer und wie langwierig doch eigentlich der Weg vom Korn zum Brot ist. Und als krönenden Abschluss haben wir sehr deftigen Butterstreuselkuchen, Pflaumenstreuselkuchen und dergleichen gebacken, wo sich jeder unten auf dem Hof ein Plätzchen an der Sonne ergattern kann und einfach den schönen Tag genießt. Das Brot wird für 3 Euro verkauft. Darin enthalten sind die vielen Kohlenkosten, denn wir brauchen für das Anheizen

0: Diesmal auch sehr viele Kohlen und wir fangen Montag an zu heizen, damit am Samstag und Sonntag hier gebacken werden kann. Das kommt vollkommen dem Heimatverein zugute, der wird weiter hier in das Gebäude investiert. Wir wollen so ein kleines Highlight draußen an der Wand gestalten, davon möchte ich aber noch nicht so viel verraten. Das wird dann im August erst richtig offiziell eingeweiht. Am 23. August ist das Backfest geplant mit einer historischen Modenschau, ähnlich wie im letzten Jahr. Doch diesmal wird es den zweiten und dritten Tag geben. Also wer neugierig ist, ist herzlich eingeladen. Weiterhin wird wieder hier Backwaren angeboten. Wir wollen eventuell nochmal versuchen, Bio-Brote zu backen, aber da laufen jetzt noch Verhandlungen mit dem Bio-Bäcker. Da wissen wir noch nicht so genau, wie das dann abläuft. Also wer jetzt Interesse hat an Museum, an Heimatstube, an generell an dem Gebäude oder auch mal einen Blick jetzt in die nicht aktive Backstube, ist kein Problem. Wir haben eine Internetseite www.heimatverein-volkstedt.de. Da stehen Kontakttelefondaten, da kann jeder anrufen und kann dann mit uns einen Termin vereinbaren.
1: Unter dem Motto vom Korn zum Brot steht die Ausstellung in der historischen Bäckerei in Volkstedt. Ja, eigentlich die ganze Arbeit des dortigen Heimatvereins. Am vergangenen Wochenende wurde zum bereits dritten Backfest eingeladen. Neueste Errungenschaft sind zwei alte Pumpen im Ort, die auf Anregung von Elke Siebicke restauriert und anlässlich des diesjährigen Backfestes übergeben wurden. Vereinsvorsitzende Annette Riedel erklärte, wie es dazu kam.
0: Also vom Korn zum Brot heißt ja unsere Ausstellung. Vom Korn zum Brot kann man aber nur gelangen, wenn man auch Wasser hat. Bekanntlich, ohne Wasser läuft nichts. Und darum sind Wasser und Brot auch immer so untrennbar miteinander verbunden. Wasser ist ja die Grundlage allen Lebens und hat somit eine enorme Bedeutung, die wir in der heutigen Zeit eigentlich immer ein bisschen in den Hintergrund stellen und vieles als selbstverständlich hinnehmen. Der Heimatverein wollte ausgehen von dieser wichtigen Bedeutung des Wassers, diese historischen Schwengelpumpen wieder ins öffentliche Bewusstsein zurückführen. Denn diese alten Relikte sahen doch in ihrem schon fast verrotteten und verschrotteten Zustand nicht mehr schön aus und wären sicherlich irgendwann beim Schrotthändler gelandet, der sich sicherlich gefreut hätte. Angeregt und fachmännisch unterstützt durch Herrn Burkert, wurde nun die Restaurierung der Anlagen in Angriff genommen. Und es gelang, die sogenannte Bäckerpumpe, so haben wir sie jetzt einfach getauft, bedingt zur Nähe der Bäckerei als technische Schönheit zu restaurieren.
1: Große Unterstützung bei der Restaurierung der Pumpen erhielt der Verein von der Malowa, Herbert Meyer, Herrn Rühlemann, Hilmar Burkhardt und Elke Siebecke, die die Arbeiten koordiniert hatte.
2: Alte Pumpe, sei zufrieden. Wasser wird aus dir nicht fließen. Früher in der Wassernot kam aus dir das Nass fürs Brot. Schön bist wieder anzusehen für alle, die vorübergehen.
3: Das war klasse.
4: Die Ausläufe oben und unten sind deshalb dazu da, um den aus dem oberen für Fuhrwerke, die früher ein Wasserfass fuhren, das Wasser zu spenden. Da wurde mit diesem Hebel der untere abgeschiebert und ansonsten, wenn mit Eimern, die hier dran gehängt wurden, das Wasser geholt wurde, wurde das eben auf Durchlauf gestellt und da bekam der obere Auslauf kein Wasser und deshalb eine Seltenheit, Pumpen zu haben mit diesen zwei Ausläufen. Hergestellt wurden die Pumpen hier in der Nähe in Sandersleben, der ehemaligen Ludwigshütte bei der Firma Bench, die seit 1861 Gussteile, speziell Feingussteile herstellte. Und somit ist es als ein einheimisches Produkt, die Pumpe, die dann das einheimische Wasser lieferte zu den einheimischen Backwaren. Was wollen wir denn noch mehr?
1: Auch die Oberbürgermeisterin der Lutherstadt Eisleben, zu der Volkstedt gehört, brachte ihre Freude über die restaurierten historischen Pumpen zum Ausdruck, die als echter Blickfang das Ortsbild bereichern. Im Mittelpunkt des Backfestes standen jedoch wieder, und das liegt in der Natur der Dinge, Brot und Kuchen. gebacken in dem noch funktionsfähigen alten Backofen. Buchstäblich wie die berühmte warme Semmel gingen die ebenfalls noch warmen Brote über den Ladentisch. Die 3 Euro für ein in echter Glut gebackenes Brot bezahlte dabei offenbar jeder gern. Wie schon in den vergangenen Jahren führte in der Backstube Bäckermeister Karl-Heinz Wahl aus Bestensee bei Berlin Regie. Er war mit seiner ganzen Mannschaft angereist,

In Volkstädt gibt es derzeit einiges zu feiern. 200 Jahre Befreiungskampf, 100 Jahre Denkmal in Volkstädt, 100 Jahre Merkur Volkstädt und 10 Jahre Heimatverein. Letzterer lud auch in diesem Jahr am 9. Juni zu seinem traditionellen Backfest ein. Aber an diesem Tag sollte als Auftakt der Festwoche das Denkmal von 1913 wieder eingeweiht werden. Und so machte sich ein historischer Zug, bestehend aus den Mitgliedern des Mansfelder Pionierbataillons, verstärkt um weitere Darsteller aus der Zeit der napoleonischen Kriege, wie Kosaken, Schillsche Reiter, Lützower Jäger und nicht zu vergessen König Jerome Bonaparte, zu dessen westfälischem Reich in dieser Zeit die Region um Volkstädt gehörte. Auf den Weg zum Denkmal. Vor dem Denkmal wurden die Anwesenden vom Volkstädter Frauenchor begrüßt.

0: Die Oberbürgermeisterin der Lutherstadt Eisleben, Jutta Fischer, die ja auch für den Ortsteil Volkstädt zuständig ist, würdigte den freudigen Anlass der Wiedereinweihung des Denkmals und spannte einen historischen Bogen über die Befreiungskriege, die Zeit um 1913 und das Heute. Und auch Landrat Dirk Schatz war vor Ort, der ja lange Jahre Ortsbürgermeister von Volkstädt war und sich bei den vielen Aktiven bedankte, die durch ihre Spenden diese Wiedereinweihung des Denkmals erst möglich machten. Hauptredner und sozusagen Conferencier des Tages war Thomas Fischer. Er gab einen kurzen historischen Überblick zum Befreiungskampf, hatte dabei allerdings vor allem mit seinem falschen Bart zu kämpfen. Er beendete seine Rede mit einem deutlichen Bekenntnis zum Frieden.
1: Sehr geehrter Herr Landrat Schatz, sehr geehrte Frau Oberbürgermeisterin Fischer, sehr geehrte Frau Ortsbürgermeisterin Schmidt, liebe Kameraden der napoleonischen Uniformgruppen, liebe Mitglieder der Volksstädter Vereine, liebe Gäste, insbesondere lieber Hans-Jürgen Höftmann von der großen Brüderlichkeit der Kosakentruppen. Nun hat die Oberbürgermeisterin in ihrem Grußwort schon einige historische Details erwähnt. Ich habe mich aber so intensiv darauf vorbereitet, dass ich das natürlich nicht weglassen kann. Denn große geschichtliche Ereignisse werfen nicht selten auch ohne den Schein der Sonne einen Schatten voraus.
2: Nach diesem 22. Juni 1913, dem ursprünglichen Tag der Einweihung dieses Denkmals, vergingen nur 13 Monate und 7 Tage. Dann prallten die Völker Europas erneut aufeinander und lieferten sich einen 4 Jahre dauernden Weltkrieg, der alle Kampfhandlungen der Vergangenheit in den Schatten stellte. Lassen Sie uns deshalb an dieser Stelle all derer gedenken, die in den unsäglichen Kriegen, insbesondere des letzten Jahrhunderts, und Kampfhandlungen ihr Leben lassen mussten. Hoffen und kämpfen wir alle darum, dass solches nie mehr geschehen möge. Ich danke Ihnen für Ihre Aufmerksamkeit.

0: das Wort. Sie gab einen kurzen Überblick darüber, wie vor 100 Jahren das Denkmal zustande kam und schon damals Spenden die Hauptrolle bei der Finanzierung spielten. Und dann war es soweit. Kurz nacheinander konnten das Denkmal und eine neu hinzugekommene Infotafel enthüllt werden. Dann ging es allerdings weiter mit freudigen Ereignissen. Landrat Dirk Schatz hat einen Spendencheck über 24.500 Euro für den Heimatverein Volkstedt mit dabei. Dabei geht es um die Sanierung des Daches der Bäckerei. Die Vorsitzende des Heimatvereines, Frau Siebicke, konnte hocherfreut den Scheck entgegennehmen und dankte auch allen anderen Sponsoren, die die Aktivitäten in den letzten Jahren und ganz speziell im Zusammenhang mit der Neugestaltung des Denkmals möglich machten. Alles in allem war die Wiedereinweihung des Denkmals ein würdiger Auftakt für die Festwoche in Volkstedt. 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
15: Nach seiner Gründung im Jahr 2003 beging der Heimatverein Volkstedt, der in der Region für viele Aktivitäten, vor allem aber für die alljährlichen Backfeste bekannt ist, im Frühjahr 2023 sein 20-jähriges Jubiläum. Die kleine Feier, fast auf den Tag genau, 20 Jahre nach der Gründung am 8. Mai 2003, fand im heutigen Stammsitz des Vereins in der Volkstedter Schulstraße 29 statt. Die ehemalige Bäckerei bezog man auf Empfehlung des damaligen Ortsbürgermeisters Dirk Schatz, der das Gebäude damit vor dem Verfall retten wollte. Doch dazu später mehr.

0: Vereinsvorsitzender Reinhard Retzer konnte an diesem Tag zahlreiche Gäste begrüßen. Er selbst hatte diese Funktion aber erst seit etwa 2 Jahren inne.
1: Ja, es wollte halt keiner machen. Oder der Alte hat es abgegeben, wollte nicht mehr. Dann habe ich mich halt bereit erklärt, um das zu tun.
2: Und sind Sie auch froh damit?
1: Ja, teils.
2: Mal was so, gibt es denn zu tun? Es war ja dann eine Weile Ruhe wegen Corona.
1: Ja.
2: Letztes Jahr gab es ja wieder ein Backfest.
1: Ja, jetzt ist das wieder alles ein bisschen Aufbau. Man muss neue Verbindungen knüpfen und Ideen haben, was wir alles so machen können. Also das Haupt ist ja immer unser Backfest, wo wir alle Leute, die so rundherum sind, die wir hier haben, die da beschäftigt sind dran. Mhm. Und das ist eine große Geschichte, immer schon gewesen, und die ist nicht so einfach.
2: Nee. Zumal ja alle auch älter werden, Sie sind ja relativ noch ein Backfisch sozusagen. Wir sind ja auch welche dabei, die schon teilweise über 80, fast 90 sind.
1: Ja.
2: Und trotzdem geht es aber immer noch weiter, muss man sagen.
1: Ja, geht immer weiter. Wir haben uns ja auch geteilt, wir haben einen Teil, der sich hier mit dem Backofen und mit dem Haus beschäftigt, was unter Denkmalschutz steht. Mhm. Das ist ganz Objekt. Und die Älteren von uns, die haben sich dann verschrieben an die Historie. Die haben praktisch die Straßen ausgekundschaftet, wer da mal gewohnt hat. Dann die Gewerke, die es hier in Eisdem gab, die Chöre, die Feuerwehr. Alles, was so hier mal war oder noch ist, haben die sich an die Fahne geschrieben und haben das alles recherchiert in mühsamer Kleinarbeit.
0: So entstanden zahlreiche Broschüren zu den verschiedenen Themen, komplettiert durch interessante Geschichten von Zeitzeugen sowie Kalender mit uralten, aber auch aktuellen Fotos von Volkstedt. Und apropos Fotos, zentraler Anlaufpunkt zum 20-jährigen Jubiläum war eine umfassende Fotoausstellung, die alle Aktivitäten des Volkstedter Heimatvereins über die Jahre dokumentierte und anschaulich machte. Vor allem die Übernahme des Objektes Schulstraße 29, das sich damals in einem erbärmlichen Zustand befand. Neben den Vereinsmitgliedern waren auch Damen und Herren der Stadtverwaltung Eisleben, zu dem Volkstedt gehört, inklusive Bürgermeister und dem Geschäftsführer der Stadtwerke, zur Jubiläumsfeier erschienen. Außerdem konnte der Vereinsvorsitzende Vertreter anderer Volkstedter Vereine, der Feuerwehr und der ansässigen Firmen sowie der Justizvollzugsanstalt begrüßen. Nach der Eröffnungsrede übernahm Annette Riedel, Gründungsmitglied und eines der bekanntesten Gesichter des Volkstedter Heimatvereins, mit den Worten: Ich habe da mal was vorbereitet.
3: Vor fast auf den Tag genau, vor 20 Jahren, fanden sich einige Bürger von Volkstedt und dachten: Gründen wir doch einfach mal einen Heimatverein. Gesagt, getan, umgesetzt. So verging von der Idee bis zur Umsetzung nicht viel Zeit und am 8.5.2003 gründete sich der Heimatverein Volkstedt. Beschränkten sich unsere Tätigkeiten anfangs auf Versammlungen, Nähen, Stricken, Döpfern und Vereinsraum einrichten, um das Zusammenfinden der Mitglieder voranzutreiben, stellte sich Anfang 2005 die Frage, ob der Heimatverein in das Gebäude der Schulstraße 29 einziehen möchte.
0: Sie blickte auch für die Kamera noch einmal auf die letzten 20 Jahre zurück, vor allem darauf, wie alles begann.
4: Das ging los, indem die Anfrage von der Gemeinde kam. Möchte der Heimatverein hier in das Objekt in der Schulstraße 29 einziehen? Gesagt, getan, kurz überlegt. Nach dem ersten Besuch war uns schnell klar, oh mein Gott. Wir hatten aber viele Handwerker, viele, wirklich sehr viel Elan, haben einfach losgelegt. Dann kam der Bäcker, Karl-Heinz Wahl aus Bestensee, und meinte: Mensch, das wäre doch mal was, haben wir doch hier noch nicht im Kreis. Wir restaurieren den alten Backofen. Da haben wir das dann wirklich auch gesagt, getan, gemacht. Der Backofen war angeheizt. Es kam wirklich Brot raus, für uns unverständlich aus dem alten Teil. Also 2006 haben wir das erste Mal hier ein Probebacken veranstaltet. Da kam die Frau Gertrud Lützkendorf, die hier in der Wohnung gewohnt hat, zum Verkosten und hat das alles für sehr gut befunden, und damit war eigentlich der Weg frei. Um 2007 dann mit der Aktion Leader Plus, Stadtverwaltung und alles, was dazugehört, hier Fördermittel zu ergattern.

0: Und da haben wir im Prinzip dann angefangen, den Backofen zu restaurieren, was dringend nötig war, hier die Wohnung herzurichten als Heimatstube, die Ausstellung vom Korn zum Brot, ein Schulzimmer, ein Nähzimmer. Ja, und wir waren eigentlich alle sehr Energie und Elan geladen, bis zum heutigen Tag eigentlich. Und die Backfeste, muss ich sagen, eigentlich Backfeste. Schaubacken ist es ja, es kann ja jeder zugucken. Ab und zu konnte auch mal so der eine oder andere mitmachen. Erfreuen sich größter Beliebtheit über Kreis- und eigentlich schon Bundeslandgrenzen hinaus. Wir hatten auch viele prominente Persönlichkeiten. Der Innenminister Holger Stahlknecht, jetzt kein Innenminister mehr, war schon hier in Volkstedt und kommt auch sehr gern, um den Zuckerkuchen zu kosten. Ja, also wie gesagt, die Jutta Fischer ist jedes Jahr da, Stadtverwaltung, die fragen schon immer nach. Also es ist schön so, freut sich das Herz.
1: So einmalig und besonders wie die Backfeste sind auch die mit viel Liebe zum Detail gestaltete historische Wohnung und das Klassenzimmer aus alten Zeiten.

0: Ich muss sagen, nach der Corona-Pause jetzt war es schwer, wieder reinzukommen. Es waren alle so ein bisschen im Corona-Blues. So. Aber das erste Backfest im vorigen Jahr hat uns bestätigt, endlich geht's wieder weiter. Die Bevölkerung war da und wir waren froh, als alles lief und der Hof voll war. Ja, und ich denke mal, 20 Jahre ist eine lange Zeit. Da kann man schon mal so ein kleines Resümee ziehen. Es war sicher nicht alles gut und nicht alles schön. Wir hatten vieles zu meistern, viele Steine im Weg. Aber ich sage immer, wo Wille ist, ist ein Weg. Und geht nicht, gibt es nicht bei uns. Also es wird immer irgendwo eine Lösung gefunden. So ein 20-jähriges Jubiläum ist ja auch immer eigentlich so ein kleiner Anlass, mal sich zu bedanken bei den vielen. Wenn man das mal so alles zurückverfolgt, es sind ja auch viele, die spenden. Und sei es nur, sag ich mal, nur ist jetzt eigentlich noch untertrieben, einen Hänger zum Schutt aufladen hinstellen oder Kuchenbleche beschaffen. Bei Herrn Wahl müssen wir ein ganz großes Dankeschön aussprechen, der uns eigentlich auch immer wieder ein bisschen so motiviert und aktiviert. Die ganze Firma steht hinter uns, die finden das spitze, was hier abgeht. Unsere hauseigene Vereinsbank ist auch immer zum Backfest vertreten und kommt nicht mit leeren Händen. Sag ich mal, hier die ortsansässigen Firmen, die haben immer ein Ohr für uns, wenn irgendwo mal, und wenn es nur der Schlüssel für die Tür ist, dann kommt hier die Schlosserei aus dem Dorf oder, also es ist wirklich einfach ein großes Dankeschön an alle, die uns mit Rat und Tat zur Seite stehen. Aber am wichtigsten finde ich die Vereinsmitglieder eigentlich, weil die, wenn man die nicht immer wieder aktivieren und motivieren würde, ohne die würde es ja auch nicht laufen. Ja, auch wir haben jetzt, sage ich mal, sicherlich ältere Generationen, jüngere Generationen, aber auch die finden ein Miteinander. Jeder nach seinen Fähigkeiten und nach seinen Fertigkeiten arbeitet hier im Verein mit. Und wer eben keine körperlichen Arbeiten macht, macht eben die geistigen Arbeiten. Wie gesagt, die vielen Broschüren, die geschrieben werden, die vielen Abhandlungen. Andere sagen eben, doch, das ist nicht für mich. Ich mache lieber hier und bin beim Backfest dabei. Es ist eigentlich egal. Hauptsache, es halten alle zusammen und jeder wie so ein kleines Rädchen. Alle müssen funktionieren und nur so haben wir eigentlich auch 20 Jahre schon geschafft. Und ich denke, die Vereinsmitglieder, die sind es eigentlich wert, dass wir heute einfach mal Danke sagen und deswegen wollen wir auch hier mal so im kleinen Kreis ein bisschen feiern.
1: Und Trude und Hilde gibt es ja auch noch.
0: Trude und Hilde, ja, die gibt es auch noch, aber die haben heute mal frei. Aber die waren natürlich auch schon hier und haben mit dem Innenminister und mit Erna ja, die Prüfung zum Zuckerkuchenbäcker gemacht. Na, vielleicht kommen sie ja irgendwann noch mal vorbei, mal sehen. Aber das ist natürlich auch immer ein großes Event für Trude und Hilde hier auf dem Hof, weil das ist ja auch so, kommt ja aus dem Herzen und von früher. Die Trude und die Hilde haben früher hier ihre Brötchen gekauft. Ja, die fühlen sich hier auch wohl und zu Hause.
2: Auch Bäckermeister Karl-Heinz Wahl hatte sich mit Familie und Hund an diesem besonderen Tag auf den Weg nach Volkstedt gemacht. Im Gepäck hatte er die Jubiläumstorte.
3: Das darf man ja nicht fehlen, oder?
4: Ja. Und Sie sind ja auch ganz, ganz wichtig für den Verein. Ja, haben alles
3: Wenn Sie
4: vorangetrieben,
3: das
4: den
3: sagen.
4: Ofen wieder in Betrieb genommen und
3: So ist
4: tatsächlich
3: es.
4: echte Brote rausgeholt, hat Frau Riedel gesagt.
3: Genau. Dieses Jahr ist wieder soweit.
4: Ja, im
3: Im
4: August.
3: August, genau, geht es zum nächsten Backfest.
4: Was wünschen Sie dem Verein?
3: Alles Gute, damit er noch recht, recht lange existiert. Wir haben ja so ein bisschen Nachwuchssorgen. Ja, das wünsche ich mir, dass da ein bisschen frisches Blut zukommt.
2: Doch nun wurde erst einmal das Glas erhoben auf 20 Jahre Heimatverein Volkstedt, bevor dann einige Gratulanten das Wort ergriffen. So zum Beispiel Michael Schumann von der Kreisverwaltung. Er managte viele Jahre die Liederprojekte im Landkreis und hatte damit auch die Sanierung des 100-jährigen Backofens in Volkstedt finanzieren können.
5: Wir haben hier alle Möglichkeiten, in Volkstedt hier auch die Jugend zu begeistern, hier sich für die Heimatgeschichte einzusetzen, hier zusammenzufinden, sich mit der Geschichte auch des Ortes zu beschäftigen und die Aktionen, die Sie gesagt haben, Wanderung etc., ich glaube, das wird auch viele Nachwuchsmitglieder auch ansprechen. Von daher alles Gute für Sie, bleiben Sie schön gesund, bleiben Sie weiter so kompakt und so engagiert. lieber Bürger, alles Gute auch für dich. Ja, du bist immer so unser Bindeglied und ja, immer sehr herzerfrischend, möchte ich das sagen. Und das macht es einfach aus.
2: Und auch Ronny Strebe, Geschäftsführer der Stadtwerke Eisleben, ließ es sich nicht nehmen, persönlich zu gratulieren und eine kleine Zuwendung zu übergeben. Doch dann sollte endlich gefeiert werden. Ums leibliche Wohl kümmerten sich an diesem Tag die Vereinsmitglieder Herr Mattstedt und seine Frau.
4: Was gibt es denn heute, Herr Mattstedt?
6: Mutsbraten nach Volkstädter Art mit ein paar Nudeln dazu.
4: Gut. Selbst gekocht?
6: Selbst gekocht. Und danach gibt es noch ein kleines Häppchen frisches Obst als kleinen Kompotthäppchen.

Auch das Punkt um Fernsehen begleitete viele Jahre die Aktivitäten des Volkstädter Heimatvereins, die hier begrenzt auf die ersten 10 noch einmal zu sehen sind. Musik.

0: Neben den Vereinen, Gewerbetreibenden und der Feuerwehr des Ortes nahmen auch Vertreter der Stadt Eisleben, zu der Volkstedt seit gut einem halben Jahr gehört, am Festumzug teil. So unter anderem Bürgermeister Pfützner und Gattin sowie Kulturamtsleiterin Gudrun Riedel. Doch der Umzug war nur eines der Höhepunkte des zweiten Volkstedter Heimatfestes. Zahlreiche Veranstaltungen luden die Volkstedter und ihre Gäste ins Festzelt an der Klosterwiese. Pfarrer Müller hatte seinen 21 Enkel eingeladen, das Wochenende bei ihm zu verbringen. Auch sie leisteten ihren Beitrag zum Fest.
1: Wir sind ganz glücklich, dass wir eine so gute Gemeinschaft haben zwischen den Vereinen hier zum Heimatfest. Und dass das für unser Dorf ein ganz großer Gewinn ist. Und eine gute Verbindung besteht auch zwischen der politischen und der Kirchengemeinde. Das ist ganz super.
2: Wie ist es mit den Kirchengemeinden durch die Fusion mit Eisleben? Gibt es da eine Änderung?
1: Wir werden mitverwaltet und das ist auch ganz prima. Wir haben den Pfarrer Muhr und seine Frau Pfarrerin Bergmann. Wir haben also ein ganz gutes Verhältnis miteinander.
2: Und heute Abend geht es noch in die Kirche?
1: Heute Abend geht es in die Kirche. Wir haben ein schönes Konzert. Und da sind also auch zum Teil Berufsmusiker dabei von unseren Enkeln. Da sind wir ganz glücklich drüber.

0: Der 24. Juni 2006 sollte ein heißer Tag werden. Trotzdem fanden sich am Morgen viele Teilnehmer einer natur- und heimatkundlichen Wanderung am vereinbarten Treffpunkt der ehemaligen Volksstädter Schule ein.
1: Warum wandern Sie heute mit?
2: Wegen körperlicher Fitness und was erfahren in unserer Umgebung los ist. Und die gute Erbsensuppe essen.

in eine Glatthaberwiese, wie sie im Buche steht. Vorne haben wir jetzt hier den Wiesenstorchschnabel mit seiner blauen Farbe. Hat man schon vielleicht die Blüte schon mal erkannt. Ja, das ist die typische Wiesenstorchschnabel Glatthaberwiese. Dazu gehört auch das Labkraut rein hier, das Weiße. Sieht also relativ bunt aus. Hier haben wir dann auch noch weißen Taubenkopf drin, der blüht. Aber diese kräftig geschwollene Kelche, die sind dabei erkennbar.

0: Ziemlich geschafft erreichte die Gruppe schließlich das Eingangstor der Firma Projekt auf dem ehemaligen Gelände des Wolfschachtes.
1: Jetzt brauchen wir unbedingt was zu trinken und dann auch gleich was zu essen. Das brauchen wir als Stärkung nach der Wanderung.
2: Kleines Fazit, war es schön?
1: Es war sehr schön. Herr Frau Volkmann hat auch sehr gute Ausführungen zu den einzelnen Pflanzen gemacht. Das war sehr lehrreich, was man eigentlich so, wenn man als Normalsterblicher durchs Gelände geht, gar nicht so eigentlich mit beachtet.

0: Zu einem Backofenfest lud der Heimatverein Volkstedt am vergangenen Sonntag in die Schulstraße 29 ein. Die dort befindliche historische Bäckerei ist über 100 Jahre alt. Gebaut wurde sie 1870 von Friedrich Emanuel Hörig. Nach zahlreichen Pächtern übernahm 1966 Karl Lützkendorf, Urenkel des Begründers, die Bäckerei. Er übergab sie schließlich an seinen Mitarbeiter Karl-Heinz Wahl, der bis 1978 blieb und dann nach Bestensee ging. Auch er war beim Backofenfest dabei. Annette Riedel, Vorsitzende des Volkstädter Heimatvereins, begrüßte die zahlreichen Gäste und bedankte sich bei allen, die mitgetan hatten, das Backofenfest zu organisieren. Insgesamt 4 Bäcker kümmerten sich derweil um Brot und Kuchen. Der 100 Jahre alte Steinbackofen verlangte ihnen dabei einiges ab. Vor allem hatten sie mit großer Hitzeentwicklung zu kämpfen. In der Backstube dabei waren Bäcker Siemann aus Hannover und Konditor Herr Erwert aus Linz, sowie Karl-Heinz Wahl. Er betreibt eine Großbäckerei in Bestensee und verdiente sich seine Brötchen im wahrsten Sinne des Wortes in den 70er Jahren als Betreiber der Volkstädter Bäckerei. Auch sein Produktionsleiter Herr Schreiber war mit dabei, als die Bäcker nach getaner Arbeit den altdeutschen Butterstreuselkuchen verkosteten.
1: Also es ist hier in unserem alten Ofen gebackener Butterstreusel, schön mit Butterflocken oben drauf, richtig schöner saftiger Kuchen, kann ich nur empfehlen.
2: Nach einem Rezept aus Omas Küche oder nach eigenem Rezept?
1: Nach eigenem Rezept mitgebracht, original schlesischer Butterstreusel.
0: Doch auch die Kuchen und Torten gebacken von den Frauen des Heimatvereins fanden reißenden Absatz. Zeitweise war der Ansturm am Kuchenbuffet kaum zu bewältigen. Passend dazu sang der Frauenchor des Ortes den Oblatensong.

0: was nicht.
1: Die obere Etage des Gebäudes in der Schürstraße 29 wurde übrigens lange Jahre von Frau Lützkendorf bewohnt, die natürlich auch beim Fest dabei war. Jetzt soll in den Räumlichkeiten ein Heimatmuseum entstehen und mit der historischen Bäckerei verbunden werden. Tatkräftig unterstützt wird das Vorhaben auch von der neuen Ortsbürgermeisterin Frau Schmidt, die die Nachfolge vom Landrat Dirk Schatz angetreten hat.
2: Am Sonntag, den 23. September, lud der Heimatverein Volkstedt zusammen mit den Mansfelder Geschichts- und Heimatvereinen zum 11. Tag der Heimatgeschichte ein. Das Programm begann um 10 Uhr in der Volkstedter Kirche. Hier konnten die Interessierten Vorträge hören von Herrn Burkhard Müller mit dem Thema Volkstedt und seine Kirche sowie von Herrn Dr. Stefan König, der Volkstedt und der Bergbau Segen und Fluch für ein Dorf im Mansfelder Bergbaurevier als Thema hatte. Frau Martina Schmidt erläuterte anhand von alten und neuen Bildern den noch bevorstehenden Dorfrundgang.

0: Anschließend ging es zur Justizvollzugsanstalt am Sandberg. Dort wurde eine Teilbesichtigung in kleinen Gruppen gemacht. Das Filmen und Fotografieren im Inneren der Anstalt war aus Sicherheitsgründen ausdrücklich verboten.
1: Noch einen Parkplatz in der Volkstädter Schulstraße zu finden. So viele Besucher kamen zum Hoffest des Heimatvereins in die historische Bäckerei. Neben einem kleinen Flohmarkt wurden vor allem Brot und Brötchen sowie Kuchen angeboten, gebacken in dem frisch restaurierten Backofen aus dem Jahre 1879. Die Gäste ließen es sich gut schmecken. Die Organisatoren vom Heimatverein waren erstaunt, wie schnell alles alle war.
2: Wir präsentieren Ihnen heute ein buntes Angebot der Konsum genossenschaftlichen Bekleidungsindustrie. Ob Dederon beschichtet, ob aus Baumwolle oder Wollprühla. Wir bieten euch heute alles, was dem DDR-Bürger lieb und teuer war.

0: Frauen. Die lila Gittelschürze, speziell für Ackerfrauen, hier vorgestellt von Katja Klum, besteht nicht aus Dederon, sondern zu 50% aus Baumwolle und zu 50% aus Polyester. Dieses Paradestück der ehrlichen Handarbeit wird im VEB Schürzenwerk Leipzig gefertigt. Sie ist formbeständig, knitterarm und durch die Spezialbeschichtung wasserundurchlässig. Oft getragen wird sie beim Ernteeinsatz, zum Beispiel beim Rübenverziehen oder bei der Apfelernte im VEG Walter Schneider. Gegen Unterkühlung der Blase während der bäuerlichen Schwerstarbeit schützt der lange blaue Schlüpfer aus dem Schlüpferwerk Lange Buchse in Gera.
1: Die zwei Models aus Gerbstedt ließen nichts aus. Viel Applaus gab es beispielsweise auch für dieses Modell aus der vollsynthetischen Faser Chrysothen.
0: Die Ehefrauen der Schachtarbeiter trugen dieses Kostüm hauptsächlich bei Brigadefeiern des Bernhard-König-Schachtes in Niederöpplingen. Modebewusst war man allemal. Nur, dass die meisten Modelle zur Bückware verkamen oder in Ungarn oder in Polen besorgt werden mussten. Die eingearbeiteten Flirettfasern verleihen dem Kleid einen festlichen Charakter. Daher wird es oft am internationalen Kampf- und Feiertag getragen oder zu Auszeichnungsveranstaltungen wie zum Beispiel Ehrung zum Aktivisten der Arbeit oder Verleihung des Sterns der Völkerfreundschaft. Das grüne Kostüm der Marke Trivera ist aus einem

0: allgemein verriet uns Annette Riedel.
1: Also wir sind heute hier, um die Ausstellung vom Korn zum Brot zu eröffnen in der ehemaligen historischen Landbäckerei.
2: Was gibt es hier zu sehen?
1: Hier gibt es den Weg vom Korn zum Brot zu sehen. Wir haben diese vier Schritte dargestellt: Ackerbau, Mühlentechnik, Brotsorten, Brotbacken, das Leben in der Bäckerei. Das Leben in der Bäckerei vor 100 Jahren und heute. Und was es sonst noch als modernes Beiwerk, wie zum Beispiel verschiedene Brotdosen, verschiedene Brotbüchsen, verschiedene Brotstempel, dargestellt.
0: Frau Riedel war es auch, die die Anwesenden zur Ausstellungseröffnung begrüßte und bei der Gelegenheit auch nochmal auf die Geschichte des Heimatvereines einging. Ortschaftsbürgermeisterin Martina Schmidt würdigte zu diesem Anlass auch die regelmäßige Arbeit der Seniorengruppe.
3: Ist nicht jedes Brot ein Wunder? Es ist zusammengefügt aus Körnern und anderen Zutaten. Es wird in der Hitze gebacken und satt werden sie, wir alle davon. Und genau jetzt, in der Zeit des Erntedankes, eröffnen hier die Mitglieder des Heimatvereines ihre Ausstellung vom Korn zum Brot.
0: Landrat Dirk Schatz, der aus Volkstedt stammt, verbindet mit der alten Bäckerei so manche Kindheitserinnerung. Außerdem kann er sich erinnern, dass in seiner Zeit als Ortsbürgermeister das Gebäude in sehr schlechtem Zustand war. Umso beeindruckter ist er, was der Heimatverein hier auf die Beine gestellt hat. Dann nahmen aber die Anwesenden die Ausstellung sozusagen in Besitz und ließen sich den Weg vom Korn zum Brot erklären. Frau Riedel konnte dabei darauf hinweisen, wie schwierig es war, die vielen Ausstellungsstücke zusammenzubekommen. Ein weiterer Höhepunkt des Tages waren die Kuchen und vor allem die Pfannkuchen, die auf dem Originalbackofen aus dem 19. Jahrhundert gebacken wurden.
4: Schaubacken in Volkstedt war am 17. Mai angesagt, anlässlich des 32. Internationalen Museumstags in Deutschland, Österreich und der Schweiz. Der Heimatverein Volkstedt e.V. nahm diesen Tag zum Anlass, um einmal wieder tüchtig einzuheizen, um ofenfrisches Brot und warmen Blechkuchen den Gästen zum Kauf und Verzehr anbieten zu können. Deshalb musste der historische Backofen schon die ganze Woche über angeheizt werden, damit auch am Sonntag schöne, warme, fertige Brote und Kuchen gebacken werden konnten. Auch die Ausstellung von Korn zum Brot sowie die alte Wohnung im Stil von Groß- und Urgroßeltern stand den Besuchern offen. Stolz präsentierte man das erst kürzlich fertiggestellte historische Nähstübchen. Außerdem konnten die Besucher in einer kleinen Galerie im Vereinsraum historische Klassenfotos mit Schülern der Volkstädter Schule der Jahrgänge 1888 bis 1950 besichtigen. Und so mancher fand sich auf einen dieser Fotos wieder. Annette Riedel, Vorsitzende des Vereins, gab noch ein paar Ausblicke auf Aktionen in diesem Jahr.
1: Ja, wir haben heute die Türen und das Tor zum Schaubacktag in Volkstedt geöffnet und wollen eigentlich unseren Besuchern den alten Backofen vorführen. Die Bäcker sind schon seit heute Morgen im Gange und haben schon sehr viel Schweiß gelassen am warmen Backofen. Weiterhin können die Gäste hier unser neu eingerichtetes Schulzimmer besichtigen, unsere Handarbeitsstube, da können sich vielleicht der ein oder andere mit der Häkelnadel ausprobieren und natürlich steht unsere Heimatstube und unser Museum, unsere Ausstellung vom Korn zum Brot jedem offen, wo sich jeder informieren kann, wie schwer und wie langwierig doch eigentlich der Weg vom Korn zum Brot ist. Und als krönenden Abschluss haben wir sehr deftigen Butterstreuselkuchen, Pflaumenstreuselkuchen und dergleichen gebacken, wo sich jeder unten auf dem Hof ein Plätzchen an der Sonne ergattern kann und einfach den schönen Tag genießt. Das Brot wird für 3 Euro verkauft. Darin enthalten sind die vielen Kohlenkosten, denn wir brauchen für das Anheizen des Backofens sehr viele Kohlen und wir fangen Montag an zu heizen, damit am Samstag und Sonntag hier gebacken werden kann. Es kommt vollkommen dem Heimatverein zugute, der wird weiter hier in das Gebäude investiert. Wir wollen so ein kleines Highlight draußen an der Wand gestalten, davon möchte ich aber noch nicht so viel verraten. Das wird dann im August erst richtig offiziell eingeweiht. Am 23. August ist das Backfest geplant mit einer historischen Modenschau, ähnlich wie im letzten Jahr. Doch diesmal wird es den 2. und 3. Mai geben, also wer neugierig ist, ist herzlich eingeladen. Weiterhin wird wieder hier Backwaren angeboten. Wir wollen eventuell nochmal versuchen,

0: backen, aber da laufen jetzt noch Verhandlungen mit dem Biobäcker. Da wissen wir noch nicht so genau, wie das dann abläuft. Also wer jetzt Interesse hat an Museum, an Heimatstube, an generell an dem Gebäude oder auch mal einen Blick jetzt in die nicht aktive Backstube, ist kein Problem. Wir haben eine Internetseite www.heimatverein-volkstedt.de. Da stehen Kontakttelefondaten, da kann jeder anrufen und kann dann mit uns einen Termin vereinbaren.
1: Unter dem Motto vom Korn zum Brot steht die Ausstellung in der historischen Bäckerei in Volkstedt. Ja, eigentlich die ganze Arbeit des dortigen Heimatvereins. Am vergangenen Wochenende wurde zum bereits dritten Backfest eingeladen. Neueste Errungenschaft sind zwei alte Pumpen im Ort, die auf Anregung von Elke Siebicke restauriert und anlässlich des diesjährigen Backfestes übergeben wurden. Vereinsvorsitzende Annette Riedl erklärte, wie es dazu kam.
2: Also vom Korn zum Brot heißt ja unsere Ausstellung. Vom Korn zum Brot kann man aber nur gelangen, wenn man auch Wasser hat. Bekanntlich, ohne Wasser läuft nichts. Und darum sind Wasser und Brot auch immer so untrennbar miteinander verbunden. Wasser ist ja die Grundlage allen Lebens und hat somit eine enorme Bedeutung, die wir in der heutigen Zeit eigentlich immer ein bisschen in den Hintergrund stellen und vieles als selbstverständlich hinnehmen. Der Heimatverein wollte ausgehen von dieser wichtigen Bedeutung des Wassers, diese historischen Schwengelpumpen wieder ins öffentliche Bewusstsein zurückführen. Denn diese alten Relikte sahen doch in ihrem schon fast verrotteten und verschrotteten Zustand nicht mehr schön aus und wären sicherlich irgendwann beim Schrotthändler gelandet, der sich sicherlich gefreut hätte. Angeregt und fachmännisch unterstützt durch Herrn Burkert, wurde nun die Restaurierung der Anlagen in Angriff genommen. Und es gelang, die sogenannte Bäckerpumpe, so haben wir sie jetzt einfach getauft, bedingt zur Nähe der Bäckerei als technische Schönheit zu restaurieren.
1: Große Unterstützung bei der Restaurierung der Pumpen erhielt der Verein von der Malowa, Herbert Meyer, Herrn Rühlemann, Wilmer Burkert und Elke Siebecke, die die Arbeiten koordiniert hatte.
3: Alte Pumpe, sei's zufrieden. Wasser wird aus dir nicht fließen. Früher in der Wassernot kam aus dir das Nass fürs Brot. Schön bist wieder anzusehen für alle, die vorübergehen.
4: Das ist unser
5: Platz. Die Ausläufer oben und unten sind deshalb dazu da, um den aus dem oberen für Fuhrwerke, die früher ein Wasserfass fuhren, das Wasser zu spenden. Da wurde mit diesem Hebel der untere abgeschiebert. Und ansonsten, wenn mit Eimern, die hier dran gehängt wurden, das Wasser geholt wurde, wurde das eben auf Durchlauf gestellt und da bekam der obere Auslauf kein Wasser. Und deshalb eine Seltenheit, Pumpen zu haben mit diesen zwei Ausläufen. Hergestellt wurden die Pumpen hier in der Nähe, in Sandersleben, der ehemaligen Ludwigshütte, bei der Firma Bensch, die seit 1861 Gussteile, speziell Feingussteile herstellte. Und somit ist es als ein einheimisches Produkt, die Pumpe, die dann das einheimische Wasser lieferte zu den einheimischen Backwaren. Was wollen wir denn noch mehr?
2: Ja.
1: Auch die Oberbürgermeisterin der Lutherstadt Eisleben, zu der Volkstedt gehört, brachte ihre Freude über die restaurierten historischen Pumpen zum Ausdruck, die als echter Blickfang das Ortsbild bereichern. Im Mittelpunkt des Backfestes standen jedoch wieder, und das liegt in der Natur der Dinge, Brot und Kuchen, gebacken in dem noch funktionsfähigen alten Backofen. Buchstäblich wie die berühmte warme Semmel gingen die ebenfalls noch warmen Brote über den Ladentisch. Die 3 Euro für ein in echter Glut gebackenes Brot bezahlte dabei offenbar jeder gern. Wie schon in den vergangenen Jahren führte in der Backstube Bäckermeister Karl-Heinz Wahl aus Bestensee bei Berlin Regie. Er war mit seiner ganzen Mannschaft angereist, um tatkräftig zu unterstützen. Schließlich hatte er in Volkstedt einst sein Handwerk erlernt. Zahlreiche Helfer, große und kleine, unterstützten ihn bei den Vorbereitungen, insbesondere die Vereinsmitglieder waren mit Spaß bei der Sache. Bei Kaffee und Kuchen und bestem Wetter sowie diversen kulturellen Einlagen wurde auch das dritte Backfest in Volkstedt wieder ein voller Erfolg.

0: Der Heimatverein Volkstedt lud am 6. Juni erneut zum Backfest ein. Schon von draußen war der angenehme Duft von frisch gebackenem Brot zu erschnuppern. Reges Treiben herrschte in der kleinen Backstube, in der die Teiglinge und Kuchen vorbereitet wurden. Hier packten Groß und Klein mit an. Liebevoll hat der Verein die kleine Heimatstube im Obergeschoss des Hauses eingerichtet. Neben alten Handwerkssachen und Nähstübchen findet man auch ein Klassenzimmer mit allerlei Relikten aus längst vergangener Schulzeit wieder. Aus der Lutherstadt Eisleben waren diese beiden Damen nach Volkstedt gewandert. Ganz in leerer Manier ließ sich die Vorsitzende des Heimatvereins Annette Riedel das Geschriebene an der Tafel vorlesen.
1: Würde ich bitte vorlesen?
2: Unsere Schule im Wandel der Zeit. Backfest 6.6.2010.
1: Richtig!
0: Die 81-jährige Elfriede Klupsch brachte sogar ihren Namen in altdeutscher Schrift auf die Schiefertafel.
2: Das ist L, das ist O mit so einem Ding, dann kommt das P, S, C, A.
3: Frau Elfriede Klupsch.
0: Diese Gelegenheit ließ sich Frau Riedel nicht nehmen und legte ihr ein altes Geografieheft vor, aus dem die beiden Damen vorlasen.
2: Gleichmäßigen Wind, Niederschläge, mit hoher Temperatur, den dann Äquator,
3: Äquatorialafrika,
2: zwei höchst
3: Regenzeiten, Regenzeiten und zwei nicht. Ein paar Sachen habe ich
2: regenlose
3: und zwei nicht regenlose Trockenzeiten.
0: Währenddessen gab es im Hof jede Menge zu tun. Immer mehr Besucher trafen ein, um es sich bei Kaffee und Kuchen richtig gut gehen zu lassen. Und auch die Brote gingen weg wie warme Semmeln. Neben musikalischer Unterhaltung sorgte die Radsportgruppe aus Bonnstedt am Nachmittag für ein unterhaltsames und abwechslungsreiches Programm.

In Volkstedt gibt es derzeit einiges zu feiern. 200 Jahre Befreiungskampf, 100 Jahre Denkmal in Volkstedt, 100 Jahre Merkur Volkstedt und 10 Jahre Heimatverein. Letzterer lud auch in diesem Jahr am 9. Juni zu seinem traditionellen Backfest ein. Aber an diesem Tag sollte als Auftakt der Festwoche das Denkmal von 1913 wieder eingeweiht werden. Und so machte sich ein historischer Zug, bestehend aus den Mitgliedern des Mansfelder Pionierbataillons, verstärkt um weitere Darsteller aus der Zeit der napoleonischen Kriege, wie Kosaken, Schillsche Reiter, Lützower Jäger und nicht zu vergessen König Jerome Bonaparte, zu dessen westfälischem Reich in dieser Zeit die Region um Volkstedt gehörte, auf den Weg zum Denkmal. Vor dem Denkmal wurden die Anwesenden vom Volkstädter Frauenchor begrüßt.

0: Anlass der Wiedereinweihung des Denkmals und spannte einen historischen Bogen über die Befreiungskriege, die Zeit um 1913 und das Heute. Und auch Landrat Dirk Schatz war vor Ort, der ja lange Jahre Ortsbürgermeister von Volkstedt war und sich bei den vielen Aktiven bedankte, die durch ihre Spenden diese Wiedereinweihung des Denkmals erst möglich machten. Hauptredner und sozusagen Conferencier des Tages war Thomas Fischer. Er gab einen kurzen historischen Überblick zum Befreiungskampf, hatte dabei allerdings vor allem mit seinem falschen Bart zu kämpfen. Er beendete seine Rede mit einem deutlichen Bekenntnis zum Frieden.
1: Sehr geehrter Herr Landrat Schatz, sehr geehrte Frau Oberbürgermeisterin Fischer, sehr geehrte Frau Ortsbürgermeisterin Schmidt, liebe Kameraden der napoleonischen Uniformgruppen, ja, das geht doch nicht, liebe Mitglieder der Volksstädter Vereine, liebe Gäste, insbesondere lieber Hans-Jürgen Höftmann von der großen Brüderlichkeit der Kosakentruppen. Nun hat die Oberbürgermeisterin in ihrem Grußwort schon einige historische Details erwähnt. Ich habe mich aber so intensiv darauf vorbereitet, dass ich das natürlich nicht weglassen kann. Denn große geschichtliche Ereignisse werfen nicht selten auch ohne den Schein der Sonne einen Schatten voraus. Nach diesem 22. Juni 1913, dem ursprünglichen Tag der Einweihung dieses Denkmals, vergingen nur 13 Monate und 7 Tage. Dann prallten die Völker Europas erneut aufeinander und lieferten sich einen 4 Jahre dauernden Weltkrieg, der alle Kampfhandlungen der Vergangenheit in den Schatten stellte. Lassen Sie uns deshalb an dieser Stelle all derer gedenken, die in den unsäglichen Kriegen, insbesondere des letzten Jahrhunderts, und Kampfhandlungen ihr Leben lassen mussten. Hoffen und kämpfen wir alle darum, dass solches nie mehr geschehen möge. Ich danke Ihnen für Ihre Aufmerksamkeit.

0: Nach der Ehrung der Toten ergriff die Ortsbürgermeisterin Martina Schmidt das Wort. Sie gab einen kurzen Überblick darüber, wie vor 100 Jahren das Denkmal zustande kam und schon damals Spenden die Hauptrolle bei der Finanzierung spielten. Und dann war es soweit. Kurz nacheinander konnten das Denkmal und eine neu hinzugekommene Infotafel enthüllt werden. Dann ging es allerdings weiter mit freudigen Ereignissen. Landrat Dirk Schatz hat einen Spendencheck über 24.500 Euro für den Heimatverein Volkstedt mit dabei. Dabei geht es um die Sanierung des Daches der Bäckerei. Die Vorsitzende des Heimatvereines, Frau Siebicke, konnte hocherfreut den Scheck entgegennehmen und dankte auch allen anderen Sponsoren, die die Aktivitäten in den letzten Jahren und ganz speziell im Zusammenhang mit der Neugestaltung des Denkmals möglich machten. Alles in allem war die Wiedereinweihung des Denkmals ein würdiger Auftakt für die Festwoche in Volkstedt. 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
1: Am 27. Juni wird in der Zeit von 9:30 Uhr bis 18 Uhr zum Tag der Berg- und Hüttenleute an den Schmidtschacht Helbra eingeladen. Mit dem Comedy-Programm Dicke Luft und kein Verkehr 4, Frauentausch, gastieren Künstler des bekannten Klacktheaters im Hof der Mansfelder Gewerke in Bendorf. Termin ist der 6. Juni, Einlass ab 17 Uhr, Beginn 18 Uhr, Eintritt 25 Euro. Der Kartenverkauf ist unter der eingeblendeten Telefonnummer möglich.
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14: Nach seiner Gründung im Jahr 2003 beging der Heimatverein Volkstedt, der in der Region für viele Aktivitäten, vor allem aber für die alljährlichen Backfeste bekannt ist, im Frühjahr 2023 sein 20-jähriges Jubiläum. Die kleine Feier, fast auf den Tag genau, 20 Jahre nach der Gründung am 8. Mai 2003, fand im heutigen Stammsitz des Vereins in der Volkstädter Schulstraße 29 statt. Die ehemalige Bäckerei bezog man auf Empfehlung des damaligen Ortsbürgermeisters Dirk Schatz, der das Gebäude damit vor dem Verfall retten wollte. Doch dazu später mehr. Vereinsvorsitzender Reinhard Retzer konnte an diesem Tag zahlreiche Gäste begrüßen. Er selbst hatte diese Funktion aber erst seit etwa 2 Jahren inne.
4: Ja, es wollte halt keiner machen. Oder der Alte hat es abgegeben, wollte nicht mehr. Dann habe ich mich halt bereit erklärt, um das zu tun.
8: Und sind Sie auch froh damit?
4: Ja, teils, teils.
8: Was gibt es denn zu tun? Es war ja dann eine Weile Ruhe wegen Corona.
4: Ja.
8: Letztes Jahr gab es ja wieder ein Backfest.
4: Ja, jetzt ist das wieder alles ein bisschen Aufbau. Man muss neue Verbindungen knüpfen und Ideen haben, was wir alles so machen können. Also das Haupt ist ja immer unser Backfest, wo wir alle Leute, die so rundherum sind, die wir hier haben, die da beschäftigt sind dran. Mhm. Und das ist eine große Geschichte, immer schon gewesen, und die ist nicht so einfach.
8: Nee. Zumal ja alle auch älter werden, sie sind ja, ja.

0: Aktiven noch einen Backfisch sozusagen. Es sind ja auch welche dabei, die schon teilweise über 80, fast 90 sind.
1: Ja, ja.
0: Und trotzdem geht es aber immer noch weiter, muss man sagen.
1: Ja, es geht immer weiter. Wir haben uns ja auch geteilt, wir haben einen Teil, der sich hier mit dem Backofen und mit dem Haus beschäftigt, was unter Denkmalschutz steht. Mhm. Ja, das ist ja ein Objekt. Und die Älteren von uns, die haben sich dann verschrieben an die Historie. Die haben praktisch die Straßen ausgekundschaftet, wer da mal gewohnt hat. Dann die Werke, die es hier in Eisdemir gab, die Göhre, die Feuerwehr. Alles, was so hier mal war oder noch ist, haben die sich an die Fahne geschrieben und haben das alles recherchiert in mühsamer Kleinarbeit.
2: So entstanden zahlreiche Broschüren zu den verschiedenen Themen, komplettiert durch interessante Geschichten von Zeitzeugen sowie Kalender mit uralten, aber auch aktuellen Fotos von Volkstedt. Und apropos Fotos, zentraler Anlaufpunkt zum 20-jährigen Jubiläum war eine umfassende Fotoausstellung, die alle Aktivitäten des Volkstedter Heimatvereins über die Jahre dokumentierte und anschaulich machte. Vor allem die Übernahme des Objektes Schulstraße 29, das sich damals in einem erbärmlichen Zustand befand. Neben den Vereinsmitgliedern waren auch Damen und Herren der Stadtverwaltung Eisleben, zu dem Volkstedt gehört, inklusive Bürgermeister und dem Geschäftsführer der Stadtwerke, zur Jubiläumsfeier erschienen. Außerdem konnte der Vereinsvorsitzende Vertreter anderer Volkstedter Vereine, der Feuerwehr und der ansässigen Firmen sowie der Justizvollzugsanstalt begrüßen. Nach der Eröffnungsrede übernahm Annette Riedel, Gründungsmitglied und eines der bekanntesten Gesichter des Volkstedter Heimatvereins, mit den Worten: Ich hab da mal was vorbereitet.
3: Vor fast auf den Tag genau, vor 20 Jahren, fanden sich einige Bürger von Volkstedt und dachten: Gründen wir doch einfach mal einen Heimatverein. Gesagt, getan, umgesetzt. So verging von der Idee bis zur Umsetzung nicht viel Zeit und am 8.5.2003 gründete sich der Heimatverein Volkstedt. Beschränkten sich unsere Tätigkeiten anfangs auf Versammlungen, Nähen, Stricken, Döpfern und Vereinsraum einrichten, um das Zusammenfinden der Mitglieder voranzutreiben, stellte sich Anfang 2005 die Frage, ob der Heimatverein in das Gebäude der Schulstraße 29 einziehen möchte.
2: Sie blickte auch für die Kamera noch einmal auf die letzten 20 Jahre zurück, vor allem darauf, wie alles begann.
4: Das ging los, indem die Anfrage von der Gemeinde kam. Möchte der Heimatverein hier und das Objekt in der Schulstraße 29 einziehen? Gesagt, getan, kurz überlegt. Nach dem ersten Besuch war uns schnell klar, oh mein Gott. Wir hatten aber viele Handwerker, viele, wirklich sehr viel Elan, haben einfach losgelegt. Dann kam der Bäcker, Karl-Heinz Wahl aus Bestensee, und meinte: Mensch, das wäre doch mal was, haben wir doch hier noch nicht im Kreis, wir restaurieren den alten Backofen. Da haben wir das dann wirklich auch gesagt, getan, gemacht. Der Backofen war angeheizt. Es kam wirklich Brot raus, für uns unverständlich aus dem alten Teil. Also 2006 haben wir das erste Mal hier ein Probebacken veranstaltet. Da kam die Frau Gertrud Lützkendorf, die hier in der Wohnung gewohnt hat, zum Verkosten und hat das alles für sehr gut befunden. Und damit war eigentlich der Weg frei. Um 2007 dann mit der Aktion Leader Plus, Stadtverwaltung und alles, was dazu gehört, hier Fördermittel zu ergattern. Und da haben wir im Prinzip dann angefangen, den Backofen zu restaurieren, was dringend nötig war, hier die Wohnung herzurichten als Heimatstube, die Ausstellung vom Korn zum Brot, ein Schulzimmer, ein Nähzimmer. Ja, und wir waren eigentlich alle sehr Energie und Elan geladen, bis zum heutigen Tag eigentlich. Und die Backfeste, muss ich sagen, eigentlich Backfeste. Schaubacken ist es ja, es kann ja jeder zugucken. Ab und zu konnte auch mal so der ein oder andere mitmachen. Erfreuen sich größter Beliebtheit über Kreis- und eigentlich schon Bundeslandgrenzen hinaus. Wir hatten auch viele prominente Persönlichkeiten. Der Innenminister Holger Stahlknecht, jetzt kein Innenminister mehr, war schon hier in Volkstedt und kommt auch sehr gern, um den Zuckerkuchen zu kosten. Ja, also wie gesagt, Jutta Fischer ist jedes Jahr da, Stadtverwaltung, die fragen schon immer nach. Also es ist schön so.

0: Freut sich's Herz.
1: So einmalig und besonders wie die Backfeste sind auch die mit viel Liebe zum Detail gestaltete historische Wohnung und das Klassenzimmer aus alten Zeiten.

0: Ich muss sagen, nach der Corona-Pause jetzt war es schwer, wieder reinzukommen. Es waren alle so ein bisschen im Corona-Blues. So. Aber das erste Backfest im vorigen Jahr hat uns bestätigt, endlich geht es wieder weiter. Die Bevölkerung war da und wir waren froh, als alles lief und der Hof voll war. Ja, und ich denke mal, 20 Jahre ist eine lange Zeit. Da kann man schon mal so ein kleines Resümee ziehen. Es war sicher nicht alles gut und nicht alles schön. Wir hatten vieles zu meistern, viele Steine im Weg. Aber ich sage immer, wo Wille ist, ist ein Weg. Und geht nicht, gibt es nicht bei uns. Also es wird immer irgendwo eine Lösung gefunden. Ein 20-jähriges Jubiläum ist ja auch immer eigentlich so ein kleiner Anlass, mal sich zu bedanken bei den vielen. Wenn man das mal so alles zurückverfolgt, es sind ja auch viele, die spenden. Und sei es nur, sage ich mal, nur ist jetzt eigentlich noch untertrieben, einen Hänger zum Schuttaufladen hinstellen oder Kuchenbleche beschaffen. Bei Herrn Weil muss man ein ganz großes Dankeschön aussprechen, der uns eigentlich auch immer wieder ein bisschen so motiviert und aktiviert. Die ganze Firma steht hinter uns, die finden das spitze, was hier abgeht. Unsere hauseigene Vereinsbank ist auch immer zum Backfest vertreten und kommt nicht mit leeren Händen. Sage ich mal, hier die ortsansässigen Firmen, die haben immer ein Ohr für uns, wenn irgendwo mal, und wenn es nur der Schlüssel für die Tür ist, dann kommt hier die Schlosserei aus dem Dorf oder, also es ist wirklich einfach ein großes Dankeschön an alle, die uns mit Rat und Tat zur Seite stehen. Aber am wichtigsten finde ich die Vereinsmitglieder eigentlich, weil die, wenn man die nicht immer wieder aktivieren und motivieren würde, ohne die würde es ja gar nicht laufen. Ja, auch wir haben jetzt, sage ich mal, sicherlich ältere Generationen, jüngere Generationen, aber auch die finden ein Miteinander. Jeder nach seinen Fähigkeiten und nach seinen Fertigkeiten arbeitet hier im Verein mit. Und wer eben keine körperlichen Arbeiten macht, macht eben die geistigen Arbeiten. Wie gesagt, die vielen Broschüren, die geschrieben werden, die vielen Abhandlungen. Andere sagen eben, doch, das ist nicht für mich. Ich mache lieber hier und bin beim Backfest dabei. Das ist eigentlich egal. Hauptsache, es halten alle zusammen und jeder wie so ein kleines Rädchen. Alle müssen funktionieren und nur so haben wir eigentlich auch 20 Jahre schon geschafft. Und ich denke, die Vereinsmitglieder, die sind es eigentlich wert, dass wir heute einfach mal Danke sagen und deswegen wollen wir auch hier mal so im kleinen Kreis ein bisschen feiern.
1: Und Trude und Hilde gibt's ja auch noch.
0: Trude und Hilde, ja, die gibt es auch noch, aber die haben heute mal frei. Aber die waren natürlich auch schon hier und haben mit dem Innenminister und mit Erna ja, die Prüfung zum Zuckerkuchenbäcker gemacht. Ja, vielleicht kommen sie ja irgendwann noch mal vorbei, mal sehen. Aber das ist natürlich auch immer ein großes Event für Trude und Hilde hier auf dem Hof, weil das ist ja auch so, kommt ja aus dem Herzen und von früher. Die Trude und die Hilde haben früher hier ihre Brötchen gekauft. Ja, die fühlen sich hier auch wohl und zu Hause.
2: Auch Bäckermeister Karl-Heinz Wahl hatte sich mit Familie und Hund an diesem besonderen Tag auf den Weg nach Volkstedt gemacht. Im Gepäck hatte er die Jubiläumstorte.
3: Das darf man ja nicht fehlen, oder?
4: Ja. Und Sie sind ja auch ganz, ganz wichtig für den Verein. Ja, haben alles
3: Wenn
4: vorangetrieben,
3: Sie das
4: den
3: sagen.
4: Ofen wieder in Betrieb genommen und
3: So ist es.
4: tatsächlich echte Brote rausgeholt, hat Frau Riedel gesagt.
3: Genau. Dieses Jahr ist wohl soweit.
4: Ja, im
3: Im
4: August.
3: August, genau, geht es zum nächsten Backfest.
4: Was wünschen Sie dem Verein?
3: Alles Gute, damit er noch recht, recht lange existiert. Wir haben ja so ein bisschen Nachwuchssorgen. Ja, das wünschte ich mir, dass da ein bisschen frisches Blut zukommt.
2: Doch nun wurde erst einmal das Glas erhoben auf 20 Jahre Heimatverein Volkstedt, bevor dann einige Gratulanten das Wort ergriffen. So zum Beispiel Michael Schumann von der Kreisverwaltung. Er managte viele Jahre die Liederprojekte im Landkreis und hatte damit auch die Sanierung des 100-jährigen Backofens in Volkstedt finanzieren können.
5: Wir haben ja alle Möglichkeiten, in Volkstedt hier auch die Jugend zu begeistern, hier sich für die Heimatgeschichte einzusetzen, hier zusammenzufinden, sich mit der Geschichte auch des Ortes zu beschäftigen und die Aktionen, die Sie gesagt haben, Wanderung etc., ich glaube, das wird auch viele Nachwuchsmitglieder auch ansprechen. Von daher alles Gute für Sie, bleiben Sie schön gesund, bleiben Sie weiter so kompakt und so engagiert, liebe Olga, alles Gute auch für dich. Ja, du bist immer so unser Bindeglied und ja, immer sehr herzerfrischend, möchte ich das sagen. Und das macht es einfach aus.
2: Und auch Ronny Strebe, Geschäftsführer der Stadtwerke Eisleben, ließ es sich nicht nehmen, persönlich zu gratulieren und eine kleine Zuwendung zu übergeben. Doch dann sollte endlich gefeiert werden. Ums leibliche Wohl kümmerten sich an diesem Tag die Vereinsmitglieder, Herr Matstedt und seine Frau.
4: Was gibt's denn heute, Herr Matstedt?
6: Mutsbraten nach Volkstädter Art mit ein paar Nudeln dazu.
4: Gut. Selbst gekocht?
6: Selbst gekocht. Und danach gibt's noch ein kleines Häppchen frisches Obst als kleinen Kompotthäppchen.

Auch das Punktum Fernsehen begleitete viele Jahre die Aktivitäten des Volkstädter Heimatvereins, die hier begrenzt auf die ersten 10 noch einmal zu sehen sind.

0: Neben den Vereinen, Gewerbetreibenden und der Feuerwehr des Ortes nahmen auch Vertreter der Stadt Eisleben, zu der Volkstedt seit gut einem halben Jahr gehört, am Festumzug teil. So unter anderem Bürgermeister Pfützner und Gattin sowie Kulturamtsleiterin Gudrun Riedel. Doch der Umzug war nur eines der Höhepunkte des zweiten Volkstedter Heimatfestes. Zahlreiche Veranstaltungen luden die Volkstedter und ihre Gäste ins Festzelt an der Klosterwiese. Pfarrer Müller hatte seinen 21 Enkel eingeladen, das Wochenende bei ihm zu verbringen. Auch sie leisteten ihren Beitrag zum Fest.
1: Wir sind ganz glücklich, dass wir eine so gute Gemeinschaft haben zwischen den Vereinen hier zum Heimatfest. Und dass das für unser Dorf ein ganz großer Gewinn ist. Und eine gute Verbindung besteht auch zwischen der politischen und der Kirchengemeinde. Das ist ganz super.
2: Wie ist es mit den Kirchengemeinden durch

0: die Fusion mit Eisleben? Gibt es da eine Änderung?
1: Wir werden mitverwaltet und das ist auch ganz prima. Wir haben den Pfarrer Muhr und seine Frau Pfarrerin Bergmann. Wir haben also ein ganz gutes Verhältnis miteinander.
0: Und heute Abend geht es noch in die Kirche?
1: Heute Abend geht es in die Kirche. Wir haben ein schönes Konzert. Und da sind also auch zum Teil Berufsmusiker dabei von unseren Enkeln. Da sind wir ganz glücklich drüber.

0: Der 24. Juni 2006 sollte ein heißer Tag werden. Trotzdem fanden sich am Morgen viele Teilnehmer einer natur- und heimatkundlichen Wanderung am vereinbarten Treffpunkt der ehemaligen Volksstädter Schule ein.
1: Warum wandern Sie heute mit?
2: Wegen körperlicher Fitness und was erfahren in unserer Umgebung los ist. Und die gute Erbsensuppe essen.

Beispiel eine Glatthaberwiese, wie sie im Buche steht. Vorne haben wir jetzt hier den Wiesenstorchschnabel mit seiner blauen Farbe. Hat man schon vielleicht die Blüte schon mal erkannt. Ja, das ist die typische Wiesenstorchschnabel-Glatthaberwiese. Dazu gehört auch das Labkraut rein hier, das Weiße. Sieht also relativ bunt aus. Hier haben wir dann auch noch weißen Taubenkopf drinnen, der blüht. Aber diese kräftig geschwollenen Kelche, die sind dabei erkennbar.

0: Ziemlich geschafft erreichte die Gruppe schließlich das Eingangstor der Firma Projekt auf dem ehemaligen Gelände des Wolfschachtes.
1: Jetzt brauchen wir unbedingt was zu trinken und dann auch gleich was zu essen. Das brauchen wir als Stärkung nach der Wanderung.
2: Kleines Fazit, war es schön?
1: Es war sehr schön. Frau Volkmann hat auch sehr gute Ausführungen zu den einzelnen Pflanzen gemacht. Das war sehr lehrreich, was man eigentlich so, wenn man als Normalsterblicher durchs Gelände geht, gar nicht so eigentlich mit beachtet.

0: Zu einem Backofenfest lud der Heimatverein Volkstedt am vergangenen Sonntag in die Schulstraße 29 ein. Die dort befindliche historische Bäckerei ist über 100 Jahre alt. Gebaut wurde sie 1870 von Friedrich Emanuel Hörig. Nach zahlreichen Pächtern übernahm 1966 Karl Lützkendorf, Urenkel des Begründers, die Bäckerei. Er übergab sie schließlich an seinen Mitarbeiter Karl-Heinz Wahl, der bis 1978 blieb und dann nach Bestensee ging. Auch er war beim Backofenfest dabei. Annette Riedel, Vorsitzende des Volkstädter Heimatvereins, begrüßte die zahlreichen Gäste und bedankte sich bei allen, die mitgetan hatten, das Backofenfest zu organisieren. Insgesamt 4 Bäcker kümmerten sich derweil um Brot und Kuchen. Der 100 Jahre alte Steinbackofen verlangte ihnen dabei einiges ab. Vor allem hatten sie mit großer Hitzeentwicklung zu kämpfen. In der Backstube dabei waren Bäcker Siemann aus Hannover und Konditor Herr Erwert aus Linz, sowie Karl-Heinz Wahl. Er betreibt eine Großbäckerei in Bestensee und verdiente sich seine Brötchen im wahrsten Sinne des Wortes in den 70er Jahren als Betreiber der Volkstädter Bäckerei. Auch sein Produktionsleiter Herr Schreiber war mit dabei, als die Bäcker nach getaner Arbeit den altdeutschen Butterstreuselkuchen verkosteten.
1: Also es ist hier in unserem alten Ofen gebackener Butterstreusel, schön mit Butterflocken oben drauf, richtig schöner saftiger Kuchen, kann ich nur empfehlen.
2: Nach einem Rezept aus Omas Küche oder nach eigenem Rezept?
1: Nach eigenem Rezept mitgebracht, original schlesischer Butterstreusel.
0: Doch auch die Kuchen und Torten gebacken von den Frauen des Heimatvereins fanden reißenden Absatz. Zeitweise war der Ansturm am Kuchenbuffet kaum zu bewältigen. Passend dazu sang der Frauenchor des Ortes den Oblatensong.

0: was nicht.
1: Die obere Etage des Gebäudes in der Schürstraße 29 wurde übrigens lange Jahre von Frau Lützkendorf bewohnt, die natürlich auch beim Fest dabei war. Jetzt soll in den Räumlichkeiten ein Heimatmuseum entstehen und mit der historischen Bäckerei verbunden werden. Tatkräftig unterstützt wird das Vorhaben auch von der neuen Ortsbürgermeisterin Frau Schmidt, die die Nachfolge vom Landrat Dirk Schatz angetreten hat.
2: Am Sonntag, den 23. September, lud der Heimatverein Volkstedt zusammen mit den Mansfelder Geschichts- und Heimatvereinen zum 11. Tag der Heimatgeschichte ein. Das Programm begann um 10 Uhr in der Volkstedter Kirche. Hier konnten die Interessierten Vorträge hören von Herrn Burkhard Müller mit dem Thema Volkstedt und seine Kirche sowie von Herrn Dr. Stefan König, der Volkstedt und der Bergbau Segen und Fluch für ein Dorf im Mansfelder Bergbaurevier als Thema hatte. Frau Martina Schmidt erläuterte anhand von alten und neuen Bildern den noch bevorstehenden Dorfrundgang.

0: Anschließend ging es zur Justizvollzugsanstalt am Sandberg. Dort wurde eine Teilbesichtigung in kleinen Gruppen gemacht. Das Filmen und Fotografieren im Inneren der Anstalt war aus Sicherheitsgründen ausdrücklich verboten.
1: Noch einen Parkplatz in der Volkstädter Schulstraße zu finden. So viele Besucher kamen zum Hoffest des Heimatvereins in die historische Bäckerei. Neben einem kleinen Flohmarkt wurden vor allem Brot und Brötchen sowie Kuchen angeboten, gebacken in dem frisch restaurierten Backofen aus dem Jahre 1879. Die Gäste ließen es sich gut schmecken. Die Organisatoren vom Heimatverein waren erstaunt, wie schnell alles alle war.
2: Wir präsentieren Ihnen heute ein buntes Angebot der konsumgenossenschaftlichen Bekleidungsindustrie. Ob Dederon beschichtet, ob aus Baumwolle oder Wollprühler. Wir bieten euch heute alles, was dem DDR-Bürger lieb und teuer war. Doch

0: Frauen. Die lila Gittelschürze, speziell für Ackerfrauen, hier vorgestellt von Katja Klum, besteht nicht aus Dederon, sondern zu 50% aus Baumwolle und zu 50% aus Polyester. Dieses Paradestück der ehrlichen Handarbeit wird im VEB Schürzenwerk Leipzig gefertigt. Sie ist formbeständig, knitterarm und durch die Spezialbeschichtung wasserundurchlässig. Oft getragen wird sie beim Ernteeinsatz, zum Beispiel beim Rübenverziehen oder bei der Apfelernte im VEG Walter Schneider. Gegen Unterkühlung der Blase während der bäuerlichen Schwerstarbeit schützt der lange blaue Schlüpfer aus dem Schlüpferwerk Lange Buchse in Gera.
1: Die zwei Models aus Gerbstedt ließen nichts aus. Viel Applaus gab es beispielsweise auch für dieses Modell aus der vollsynthetischen Faser Chrysothen.
0: Die Ehefrauen der Schachtarbeiter trugen dieses Kostüm hauptsächlich bei Brigadefeiern des Bernhard-König-Schachtes in Niederöpplingen. Modebewusst war man allemal. Nur, dass die meisten Modelle zur Bückware verkamen oder in Ungarn oder in Polen besorgt werden mussten. Die eingearbeiteten Flirettfasern verleihen dem Kleid einen festlichen Charakter. Daher wird es oft am internationalen Kampf- und Feiertag getragen oder zu Auszeichnungsveranstaltungen wie zum Beispiel Ehrung zum Aktivisten der Arbeit oder Verleihung des Sterns der Völkerfreundschaft. Das grüne Kostüm der Marke Trivera ist aus 100% Polyester und wird in der Universalgröße 50 für die Ehefrauen der AWVs angeboten. Es hat eine hervorragende Form- und Faltenbeständigkeit. Eine hohe Haltbarkeit und das Knitterarm.
1: Mit der Ostalgie-Modenschau ging das Volkstädter Hoffest dann auch so langsam seinem Ende entgegen. Und übrigens, auch die weiblichen Mitglieder des Heimatvereins konnten sich in ihren neuen, nostalgischen Kittelschürzen sehen lassen.
2: Am 11. Oktober lud der Heimatverein Volkstädt zur Eröffnung der Ausstellung Vom Korn zum Brot in die alte Bäckerei Volkstädt ein. Näheres zu dem Gezeigten und zum Verein

0: auch nochmal auf die Geschichte des Heimatvereines einging. Ortschaftsbürgermeisterin Martina Schmidt würdigte zu diesem Anlass auch die regelmäßige Arbeit der Seniorengruppe.
1: Ist nicht jedes Brot ein Wunder? Es ist zusammengefügt aus Körnern und anderen Zutaten. Es wird in der Hitze gebacken und satt werden sie, wir alle davon. Und genau jetzt, in der Zeit des Erntedankes, eröffnen hier die Mitglieder des Heimatvereines ihre Ausstellung vom Korn zum Brot.
0: Landrat Dirk Schatz, der aus Volkstedt stammt, verbindet mit der alten Bäckerei so manche Kindheitserinnerung. Außerdem kann er sich erinnern, dass in seiner Zeit als Ortsbürgermeister das Gebäude in sehr schlechtem Zustand war. Umso beeindruckter ist er, was der Heimatverein hier auf die Beine gestellt hat. Dann nahmen aber die Anwesenden die Ausstellung sozusagen in Besitz und ließen sich den Weg vom Korn zum Brot erklären. Frau Riedel konnte dabei darauf hinweisen, wie schwierig es war, die vielen Ausstellungsstücke zusammenzubekommen. Ein weiterer Höhepunkt des Tages waren die Kuchen und vor allem die Pfannkuchen, die auf dem Originalbackofen aus dem 19. Jahrhundert gebacken wurden.
2: Schaubacken in Volkstedt war am 17. Mai angesagt, anlässlich des 32. Internationalen Museumstags in Deutschland, Österreich und der Schweiz. Der Heimatverein Volkstedt e.V. nahm diesen Tag zum Anlass, um einmal wieder tüchtig einzuheizen, um ofenfrisches Brot und warmen Blechkuchen den Gästen zum Kauf und Verzehr anbieten zu können. Deshalb musste der historische Backofen schon die ganze Woche über angeheizt werden, damit auch am Sonntag schöne, warme, fertige Brote und Kuchen gebacken werden konnten. Auch die Ausstellung von Korn zum Brot sowie die alte Wohnung im Stil von Groß- und Urgroßeltern stand den Besuchern offen. Stolz präsentierte man das erst kürzlich fertiggestellte historische Nähstübchen. Außerdem konnten die Besucher in einer kleinen Galerie im Vereinsraum historische Klassenfotos mit Schülern der Volkstädter Schule der Jahrgänge 1888 bis 1950 besichtigen. Und so mancher fand sich auf einem dieser Fotos wieder. Annette Riedel, Vorsitzende des Vereins, gab noch ein paar Ausblicke auf Aktionen in diesem Jahr.
3: Ja, wir haben heute die Türen und das Tor zum Schaubacktag in Volkstedt geöffnet und wollen eigentlich unseren Besuchern den alten Backofen vorführen. Die Bäcker sind schon seit heute Morgen im Gange und haben schon sehr viel Schweiß gelassen am warmen Backofen. Weiterhin können die Gäste hier unser neu eingerichtetes Schulzimmer besichtigen, unsere Handarbeitsstube, da können sich vielleicht der ein oder andere mit der Häkelnadel ausprobieren und natürlich steht unsere Heimatstube und unser Museum, unsere Ausstellung vom Korn zum Brot jedem offen, wo sich jeder informieren kann, wie schwer und wie langwierig doch eigentlich der Weg vom Korn zum Brot ist. Und als krönenden Abschluss haben wir sehr deftigen Butterstreuselkuchen, Pflaumenstreuselkuchen und dergleichen gebacken, wo sich jeder unten auf dem Hof ein Plätzchen an der Sonne ergattern kann und einfach den schönen Tag genießt. Das Brot wird für 3 Euro verkauft. Darin enthalten sind die vielen Kohlenkosten, denn wir brauchen für das Anheizen des Backofens sehr viele Kohlen und wir fangen Montag an zu heizen, damit am Samstag und Sonntag hier gebacken werden kann. Es kommt vollkommen dem Heimatverein zugute, der wird weiter hier in das Gebäude investiert. Wir wollen so ein kleines Highlight draußen an der Wand gestalten, davon möchte ich aber noch nicht so viel verraten. Das wird dann im August erst richtig offiziell eingeweiht. Am 23. August ist das Backfest geplant mit einer historischen Modenschau, ähnlich wie im letzten Jahr. Doch diesmal wird es den zweiten und dritten Tag geben. Also wer neugierig ist, ist herzlich eingeladen. Weiterhin wird wieder hier Backwaren angeboten. Wir wollen eventuell nochmal versuchen, Biobrote zu backen, aber da laufen jetzt noch Verhandlungen mit dem Biobäcker. Da wissen wir noch nicht so genau, wie das dann abläuft. Also wer jetzt Interesse hat an Museum, an Heimatstube, an generell an dem Gebäude oder auch mal einen Blick jetzt in die nicht aktive Backstube, ist kein Problem. Wir haben eine Internetseite www.heimatverein-volkstedt.de. Da stehen Kontakttelefondaten, da kann jeder anrufen und kann dann mit uns einen Termin vereinbaren.
2: Unter dem Motto vom Korn zum Brot steht die Ausstellung in der historischen Bäckerei in Volkstedt. Ja, eigentlich die ganze Arbeit des dortigen Heimatvereins.

0: Vergangenem Wochenende wurde zum bereits dritten Backfest eingeladen. Neueste Errungenschaft sind zwei alte Pumpen im Ort, die auf Anregung von Elke Siebicke restauriert und anlässlich des diesjährigen Backfestes übergeben wurden. Vereinsvorsitzende Annette Riedel erklärte, wie es dazu kam.
1: Also vom Korn zum Brot heißt ja unsere Ausstellung. Vom Korn zum Brot kann man aber nur gelangen, wenn man auch Wasser hat. Bekanntlich, ohne Wasser läuft nichts. Und darum sind Wasser und Brot auch immer so untrennbar miteinander verbunden. Wasser ist ja die Grundlage allen Lebens und hat somit eine enorme Bedeutung, die wir in der heutigen Zeit eigentlich immer ein bisschen in den Hintergrund stellen und vieles als selbstverständlich hinnehmen. Der Heimatverein wollte ausgehen von dieser wichtigen Bedeutung des Wassers, diese historischen Schwengelpumpen wieder ins öffentliche Bewusstsein zurückführen. Denn diese alten Relikte sahen doch in ihrem schon fast verrotteten und verschrotteten Zustand nicht mehr schön aus und wären sicherlich irgendwann beim Schrotthändler gelandet, der sich sicherlich gefreut hätte. Angeregt und fachmännisch unterstützt durch Herrn Burkert wurde nun die Restaurierung der Anlagen in Angriff genommen. Und es gelang, die sogenannte Bäckerpumpe, so haben wir sie jetzt einfach getauft, bedingt zur Nähe der Bäckerei als technische Schönheit zu restaurieren.
0: Große Unterstützung bei der Restaurierung der Pumpen erhielt der Verein von der Malowa, Herbert Meyer, Herrn Rühlemann, Hilmar Burkert und Elke Siebecke, die die Arbeiten koordiniert hatte.
2: Alte Pumpe, sei zufrieden. Wasser wird aus dir nicht fließen. Früher in der Wassernot kam aus dir das Nass fürs Brot. Schön bist wieder anzusehen für alle, die vorübergehen.
3: Das war klasse.
4: Die Ausläufer oben und unten sind deshalb dazu da, um den aus dem oberen für Fuhrwerke, die früher ein Wasserfass fuhren, das Wasser zu spenden. Da wurde mit diesem Hebel der untere abgeschiebert und ansonsten, wenn mit Eimern, die hier dran gehängt wurden, das Wasser geholt wurde, wurde das eben auf Durchlauf gestellt und da bekam der obere Auslauf kein Wasser und deshalb eine Seltenheit, Pumpen zu haben mit diesen zwei Ausläufen. Hergestellt wurden die Pumpen hier in der Nähe in Sandersleben, der ehemaligen Ludwigshütte bei der Firma Bensch, die seit 1861 Gussteile, speziell Feingussteile herstellte. Und somit ist es als ein einheimisches Produkt, die Pumpe, die dann das einheimische Wasser lieferte zu den einheimischen Backwaren. Was wollen wir denn noch mehr?
0: Auch die Oberbürgermeisterin der Lutherstadt Eisleben, zu der Volkstedt gehört, brachte ihre Freude über die restaurierten historischen Pumpen zum Ausdruck, die als echter Blickfang das Ortsbild bereichern. Im Mittelpunkt des Backfestes standen jedoch wieder, und das liegt in der Natur der Dinge, Brot und Kuchen, gebacken in dem noch funktionsfähigen alten Backofen. Buchstäblich wie die berühmte warme Semmel gingen die ebenfalls noch warmen Brote über den Ladentisch. Die 3 Euro für ein in echter Glut gebackenes Brot bezahlte dabei offenbar jeder gern. Wie schon in den vergangenen Jahren führte in der Backstube Bäckermeister Karl-Heinz Wahl aus Bestensee bei Berlin Regie. Er war mit seiner ganzen Mannschaft angereist, um tatkräftig zu unterstützen. Schließlich hatte er in Volkstedt einst sein Handwerk erlernt. Zahlreiche Helfer, große und kleine, unterstützten ihn bei den Vorbereitungen. Insbesondere die Vereinsmitglieder waren mit Spaß bei der Sache. Bei Kaffee und Kuchen und bestem Wetter sowie diversen kulturellen Einlagen wurde auch das dritte Backfest in Volkstedt wieder ein voller Erfolg.

Der Heimatverein Volkstedt lud am 6. Juni erneut zum Backfest ein. Schon von draußen war der angenehme Duft von frisch gebackenem Brot zu erschnuppern. Reges Treiben herrschte in der kleinen Backstube, in der die Teiglinge und Kuchen vorbereitet wurden.

0: packten Groß und Klein mit an. Liebevoll hat der Verein die kleine Heimatstube im Obergeschoss des Hauses eingerichtet. Neben alten Handwerkssachen und Nähstübchen findet man auch ein Klassenzimmer mit allerlei Relikten aus längst vergangener Schulzeit wieder. Aus der Lutherstadt Eisleben waren diese beiden Damen nach Volkstedt gewandert. Ganz in Lehrermanier ließ sich die Vorsitzende des Heimatvereins Annette Riedel das Geschriebene an der Tafel vorlesen.
1: Frau Fröhlich, bitte vorlesen!
2: Ja. Unsere Schule im Wandel der Zeit. Backfest 6.6.2010.
1: Richtig!
0: Die 81-jährige Elfriede Klubsch brachte sogar ihren Namen in altdeutscher Schrift auf die Schiefertafel.
2: Das ist L, das ist O mit so einem Ding, dann kommt das P, S, C, A.
3: Frau Elfriede Klubsch.
0: Diese Gelegenheit ließ sich Frau Riedel nicht nehmen und legte ihr ein altes Geografieheft vor, aus dem die beiden Damen vorlasen.
2: Gleichmäßigen Wind, Niederschläge, mit hoher Temperatur, den dann Äquator,
3: Äquatorialafrika,
2: zwei höchst Regenzeiten, Regenzeiten und zwei nicht und was auch immer ich regenlose so, und zwei nicht regenlose Trockenzeiten.
0: Währenddessen gab es im Hof jede Menge zu tun. Immer mehr Besucher trafen ein, um es sich bei Kaffee und Kuchen richtig gut gehen zu lassen. Und auch die Brote gingen weg wie warme Semmeln. Neben musikalischer Unterhaltung sorgte die Radsportgruppe aus Bonnstedt am Nachmittag für ein unterhaltsames und abwechslungsreiches Programm.

In Volkstedt gibt es derzeit einiges zu feiern. 200 Jahre Befreiungskampf, 100 Jahre Denkmal in Volkstedt, 100 Jahre Merkur Volkstedt und 10 Jahre Heimatverein. Letzterer lud auch in diesem Jahr am 9. Juni zu seinem traditionellen Backfest ein. Aber an diesem Tag sollte als Auftakt der Festwoche das Denkmal von 1913 wieder eingeweiht werden. Und so machte sich ein historischer Zug, bestehend aus den Mitgliedern des Mansfelder Pionierbataillons, verstärkt um weitere Darsteller aus der Zeit der napoleonischen Kriege, wie Kosaken, Schillsche Reiter, Lützower Jäger und nicht zu vergessen König Jerome Bonaparte, zu dessen westfälischem Reich in dieser Zeit die Region um Volkstedt gehörte, auf den Weg zum Denkmal. Vor dem Denkmal wurden die Anwesenden vom Volkstädter Frauenchor begrüßt.

Die Oberbürgermeisterin der Lutherstadt Eisleben, Jutta Fischer, die ja auch für den Ortsteil Volkstedt zuständig ist, würdigte den freudigen Anlass der Wiedereinweihung des Denkmals und spannte einen historischen Bogen über die Befreiungskriege, die Zeit um 1913 und das Heute. Und auch Landrat Dirk Schatz war vor Ort, der ja lange Jahre Ortsbürgermeister von Volkstedt war und sich bei den vielen Aktiven bedankte, die durch ihre Spenden diese Wiedereinweihung des Denkmals erst möglich machten. Hauptredner und sozusagen Conferencier des Tages war Thomas Fischer. Er gab einen kurzen historischen Überblick zum Befreiungskampf, hatte dabei allerdings vor allem mit seinem falschen Bart zu kämpfen. Er beendete seine Rede mit einem deutlichen Bekenntnis zum Frieden.

0: Sehr geehrter Herr Landrat Schatz, sehr geehrte Frau Oberbürgermeisterin Fischer, sehr geehrte Frau Ortsbürgermeisterin Schmidt, liebe Kameraden der napoleonischen Uniformgruppen, ja, das geht doch nicht, liebe Mitglieder der Vollständervereine, liebe Gäste, insbesondere lieber Hans-Jürgen Höftmann von der großen Brüderlichkeit der Kosakentruppen. Nun hat die Oberbürgermeisterin in ihrem Grußwort schon einige historische Details erwähnt. Ich habe mich aber so intensiv darauf vorbereitet, dass ich das natürlich nicht weglassen kann. Denn große geschichtliche Ereignisse werfen nicht selten auch ohne den Schein der Sonne einen Schatten voraus.
1: Nach diesem 22. Juni 1913, dem ursprünglichen Tag der Einweihung dieses Denkmals, vergingen nur 13 Monate und 7 Tage. Dann prallten die Völker Europas erneut aufeinander und lieferten sich einen 4 Jahre dauernden Weltkrieg, der alle Kampfhandlungen der Vergangenheit in den Schatten stellte. Lassen Sie uns deshalb an dieser Stelle all derer gedenken, die in den unsäglichen Kriegen, insbesondere des letzten Jahrhunderts, und Kampfhandlungen ihr Leben lassen mussten. Hoffen und kämpfen wir alle darum, dass solches nie mehr geschehen möge. Ich danke Ihnen für Ihre Aufmerksamkeit.

0: Nach der Ehrung der Toten ergriff die Ortsbürgermeisterin Martina Schmidt das Wort. Sie gab einen kurzen Überblick darüber, wie vor 100 Jahren das Denkmal zustande kam und schon damals Spenden die Hauptrolle bei der Finanzierung spielten. Und dann war es soweit. Kurz nacheinander konnten das Denkmal und eine neu hinzugekommene Infotafel enthüllt werden. Dann ging es allerdings weiter mit freudigen Ereignissen. Landrat Dirk Schatz hat einen Spendencheck über 24.500 Euro für den Heimatverein Volkstedt mit dabei. Dabei geht es um die Sanierung des Daches der Bäckerei. Die Vorsitzende des Heimatvereines, Frau Siebicke, konnte hocherfreut den Scheck entgegennehmen und dankte auch allen anderen Sponsoren, die die Aktivitäten in den letzten Jahren und ganz speziell im Zusammenhang mit der Neugestaltung des Denkmals möglich machten. Alles in allem war die Wiedereinweihung des Denkmals ein würdiger Auftakt für die Festwoche in Volkstedt. 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
1: Am 27. Juni wird in der Zeit von 9:30 Uhr bis 18 Uhr zum Tag der Berg- und Hüttenleute an den Schmidtschacht Helbra eingeladen. Mit dem Comedy-Programm Dicke Luft und kein Verkehr 4, Frauentausch, gastieren Künstler des bekannten Klacktheaters im Hof der Mansfelder Gewerke in Bendorf. Termin ist der 6. Juni, Einlass ab 17 Uhr, Beginn 18 Uhr, Eintritt 25 Euro. Der Kartenverkauf ist unter der eingeblendeten Telefonnummer möglich.
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16: Nach seiner Gründung im Jahr 2003 beging der Heimatverein Volkstedt, der in der Region für viele Aktivitäten, vor allem aber für die alljährlichen Backfeste bekannt ist, im Frühjahr 2023 sein 20-jähriges Jubiläum. Die kleine Feier, fast auf den Tag genau, 20 Jahre nach der Gründung am 8. Mai 2003, fand im heutigen Stammsitz des Vereins in der Volkstedter Schulstraße 29 statt. Die ehemalige Bäckerei bezog man auf Empfehlung des damaligen Ortsbürgermeisters Dirk Schatz, der das Gebäude damit vor dem Verfall retten wollte. Doch dazu später mehr. Vereinsvorsitzender Reinhard Retzer konnte an diesem Tag zahlreiche Gäste begrüßen. Er selbst hatte diese Funktion aber erst seit etwa 2 Jahren inne.
3: Ja, es wollte halt keiner machen. Oder der Alte hat es abgegeben, wollte nicht mehr. Dann habe ich mich halt bereit erklärt, um das zu tun.
5: Und sind Sie auch froh damit?
3: Ja, teils.
5: Mal was so, gibt es denn zu tun? Es war ja dann eine Weile Ruhe wegen Corona.
3: Ja.
5: Letztes Jahr gab es ja wieder ein Backfest.
3: Ja, jetzt ist das wieder alles ein bisschen Aufbau. Man muss neue Verbindungen knüpfen und Ideen haben, was wir alles so machen können. Also das Haupt ist ja immer unser Backfest, wo wir alle Leute, die so rundherum sind, die wir hier haben, die da beschäftigt sind dran. Mhm. Und das ist eine große Geschichte, immer schon gewesen, und die ist nicht so einfach.
5: Nee. Zumal ja alle auch älter werden, Sie sind ja relativ noch ein Backfisch sozusagen. Es sind ja auch welche dabei, die schon teilweise über 80, fast 90 sind.
3: Ja.
5: Und trotzdem geht es aber immer noch weiter, muss man sagen.
3: Ja, es geht immer weiter. Wir haben uns ja auch geteilt, wir haben einen Teil, der sich hier mit dem Backofen und mit dem Haus beschäftigt, was unter Denkmalschutz steht. Mhm. Das ist ganz Objekt. Und die Älteren von uns, die haben sich dann verschrieben an die Historie. Die haben praktisch die Straßen ausgekundschaftet, wer da mal gewohnt hat. Dann die Werke, die es hier in Eisdem gab, die Chöre, die Feuerwehr, alles, was so hier mal war oder noch ist, haben die sich an die Fahne geschrieben.

0: geschrieben und haben das alles recherchiert in mühsamer Kleinarbeit.
1: So entstanden zahlreiche Broschüren zu den verschiedenen Themen, komplettiert durch interessante Geschichten von Zeitzeugen sowie Kalender mit uralten, aber auch aktuellen Fotos von Volkstedt. Und apropos Fotos, zentraler Anlaufpunkt zum 20-jährigen Jubiläum war eine umfassende Fotoausstellung, die alle Aktivitäten des Volkstedter Heimatvereins über die Jahre dokumentierte und anschaulich machte. Vor allem die Übernahme des Objektes Schulstraße 29, das sich damals in einem erbärmlichen Zustand befand. Neben den Vereinsmitgliedern waren auch Damen und Herren der Stadtverwaltung Eisleben, zu dem Volkstedt gehört, inklusive Bürgermeister und dem Geschäftsführer der Stadtwerke, zur Jubiläumsfeier erschienen. Außerdem konnte der Vereinsvorsitzende Vertreter anderer Volkstedter Vereine, der Feuerwehr und der ansässigen Firmen sowie der Justizvollzugsanstalt begrüßen. Nach der Eröffnungsrede übernahm Annette Riedel, Gründungsmitglied und eines der bekanntesten Gesichter des Volkstedter Heimatvereins, mit den Worten: "Ich hab da mal was vorbereitet."
2: Vor fast auf den Tag genau, vor 20 Jahren, fanden sich einige Bürger von Volkstedt und dachten: "Gründen wir doch einfach mal einen Heimatverein." Gesagt, getan, umgesetzt. So verging von der Idee bis zur Umsetzung nicht viel Zeit und am 8.5.2003 gründete sich der Heimatverein Volkstedt. Beschränkten sich unsere Tätigkeiten anfangs auf Versammlungen, Nähen, Stricken, Döpfern und Vereinsraum einrichten, um das Zusammenfinden der Mitglieder voranzutreiben, stellte sich Anfang 2005 die Frage, ob der Heimatverein in das Gebäude der Schulstraße 29 einziehen möchte.
1: Sie blickte auch für die Kamera noch einmal auf die letzten 20 Jahre zurück, vor allem darauf, wie alles begann.
3: Das ging los, indem die Anfrage von der Gemeinde kam. Möchte der Heimatverein hier und das Objekt in der Schulstraße 29 einziehen. Gesagt, getan, kurz überlegt. Nach dem ersten Besuch war uns schnell klar, oh mein Gott. Wir hatten aber viele Handwerker, viele, wirklich sehr viel Elan, haben einfach losgelegt. Dann kam der Bäcker, Karl-Heinz Wahl aus Bestensee, und meinte: "Mensch, das wäre doch mal was, haben wir doch hier noch nicht im Kreis. Wir restaurieren den alten Backofen." Da haben wir das dann wirklich auch gesagt, getan, gemacht. Der Backofen war angeheizt. Es kam wirklich Brot raus, für uns unverständlich, aus dem alten Teil. Also 2006 haben wir das erste Mal hier ein Probebacken veranstaltet. Da kam die Frau Gertrud Lützkendorf, die hier in der Wohnung gewohnt hat, zum Verkosten und hat das alles für sehr gut befunden und damit war eigentlich der Weg frei. Um 2007 dann mit der Aktion Leader Plus, Stadtverwaltung und alles, was dazugehört, hier Fördermittel zu ergattern. Und da haben wir im Prinzip dann angefangen, den Backofen zu restaurieren, was dringend nötig war, hier die Wohnung herzurichten als Heimatstube, die Ausstellung vom Korn zum Brot, ein Schulzimmer, ein Nähzimmer. Ja, und wir waren eigentlich alle sehr Energie und Elan geladen, bis zum heutigen Tag eigentlich. Und die Backfeste, muss ich sagen, eigentlich Backfeste. Schaubacken ist es ja, es kann ja jeder zugucken. Ab und zu konnte auch mal so der ein oder andere mitmachen. Erfreuen sich größter Beliebtheit über Kreis- und eigentlich schon Bundeslandgrenzen hinaus. Wir hatten auch viele prominente Persönlichkeiten. Der Innenminister Holger Stahlknecht, jetzt kein Innenminister mehr, war schon hier in Volkstedt und kommt auch sehr gern, um den Zuckerkuchen zu kosten. Ja, also wie gesagt, die Jutta Fischer ist jedes Jahr da, Stadtverwaltung, die fragen schon immer nach. Also es ist schön so, freut sich das Herz.
1: So einmalig und besonders wie die Backfeste sind auch die mit viel Liebe zum Detail gestaltete historische Wohnung und das Klassenzimmer aus alten Zeiten.

0: Ich muss sagen, nach der Corona-Pause jetzt war es schwer, wieder reinzukommen. Es waren alle so ein bisschen im Corona-Blues. So. Aber das erste Backfest im vorigen Jahr hat uns bestätigt, endlich geht's wieder weiter. Die Bevölkerung war da und wir waren froh, als alles lief und der Hof voll war. Ja, und ich denke mal, 20 Jahre ist eine lange Zeit. Da kann man schon mal so ein kleines Resümee ziehen. Es war sicher nicht alles gut und nicht alles schön. Wir hatten vieles zu meistern, viele Steine im Weg. Aber ich sage immer, wo Wille ist, ist ein Weg. Und geht nicht, gibt es nicht bei uns. Also es wird immer irgendwo eine Lösung gefunden. Und 20-jähriges Jubiläum ist ja auch immer eigentlich so ein kleiner Anlass, mal sich zu bedanken bei den vielen. Wenn man das mal so alles zurückverfolgt, es sind ja auch viele, die spenden. Und sei es nur, sag ich mal, nur ist jetzt eigentlich noch untertrieben, einen Hänger zum Schuttaufladen hinstellen oder Kuchenbleche beschaffen. Bei Herrn Wahl müssen wir ein ganz großes Dankeschön aussprechen, der uns eigentlich auch immer wieder ein bisschen so motiviert und aktiviert. Die ganze Firma steht hinter uns, die finden das spitze, was hier abgeht. Unsere hauseigene Vereinsbank ist auch immer zum Backfest vertreten und kommt nicht mit leeren Händen. Sage ich mal, hier die ortsansässigen Firmen, die haben immer ein Ohr für uns, wenn irgendwo mal, und wenn es nur der Schlüssel für die Tür ist, dann kommt hier die Schlosserei aus dem Dorf oder, also es ist wirklich einfach ein großes Dankeschön an alle, die uns mit Rat und Tat zur Seite stehen. Aber am wichtigsten finde ich die Vereinsmitglieder eigentlich, weil die, wenn man die nicht immer wieder aktivieren und motivieren würde, ohne die würde es ja gar nicht laufen. Ja, auch wir haben jetzt, sage ich mal, sicherlich ältere Generationen, jüngere Generationen, aber auch die finden ein Miteinander. Jeder nach seinen Fähigkeiten und nach seinen Fertigkeiten arbeitet hier im Verein mit. Und wer eben keine körperlichen Arbeiten macht, macht eben die geistigen Arbeiten. Wie gesagt, die vielen Broschüren, die geschrieben werden, die vielen Abhandlungen. Andere sagen eben, doch, das ist nicht für mich. Ich mache lieber hier und bin beim Backfest dabei. Das ist eigentlich egal. Hauptsache, es halten alle zusammen und jeder wie so ein kleines Rädchen. Alle müssen funktionieren und nur so haben wir eigentlich auch 20 Jahre schon geschafft. Und ich denke, die Vereinsmitglieder, die sind es eigentlich wert, dass wir heute einfach mal Danke sagen und deswegen wollen wir auch hier mal so im kleinen Kreis ein bisschen feiern.
1: Und Trude und Hilde gibt's ja auch noch.
0: Trude und Hilde, ja, die gibt es auch noch, aber die haben heute mal frei. Aber die waren natürlich auch schon hier und haben mit dem Innenminister und mit Erna ja, die Prüfung zum Zuckerkuchenbäcker gemacht. Na, vielleicht kommen sie ja irgendwann noch mal vorbei, mal sehen. Aber das ist natürlich auch immer ein großes Event für Trude und Hilde hier auf dem Hof, weil das ist ja auch so, kommt ja aus dem Herzen und von früher. Die Trude und die Hilde haben früher hier ihre Brötchen gekauft. Ja, die fühlen sich hier auch wohl und zu Hause.
2: Auch Bäckermeister Karl-Heinz Wahl hatte sich mit Familie und Hund an diesem besonderen Tag auf den Weg nach Volkstedt gemacht. Im Gepäck hatte er die Jubiläumstorte.
3: Das darf man ja nicht fehlen, oder?
4: Ja. Und Sie sind ja auch ganz, ganz wichtig für den Verein. Ja, haben alles vorangetrieben,
3: wenn Sie das
4: den
3: sagen.
4: Ofen wieder in Betrieb genommen und
3: So ist
4: tatsächlich
3: es.
4: echte Brote rausgeholt, hat Frau Riedel gesagt.
3: Genau. Dieses Jahr ist wieder soweit.
4: Ja, im
3: August. Im
4: August.
3: August, genau, geht es zum nächsten Backfest.
4: Was wünschen Sie dem Verein?
3: Alles Gute, damit er noch recht, recht lange existiert. Wir haben ja so ein bisschen Nachwuchssorgen. Ja, das wünsche ich mir, dass da ein bisschen frisches Blut zukommt.
2: Doch nun wurde erst einmal das Glas erhoben auf 20 Jahre Heimatverein Volkstedt, bevor dann einige Gratulanten das Wort ergriffen. So zum Beispiel Michael Schumann von der Kreisverwaltung. Er managte viele Jahre die Liederprojekte im Landkreis und hatte damit auch die Sanierung des 100-jährigen Backofens in Volkstedt finanzieren können.
5: Wir haben ja alle Möglichkeiten, in Volkstedt hier auch die Jugend zu begeistern.

0: begeistern, hier sich für die Heimatgeschichte einzusetzen, hier zusammenzufinden, sich mit der Geschichte auch des Ortes zu beschäftigen und die Aktion, die Sie gesagt haben, Wanderung etc., ich glaube, das wird auch viele Nachwuchsmitglieder auch ansprechen. Von daher alles Gute für Sie, bleiben Sie schön gesund, bleiben Sie weiter so kompakt und so engagiert. Liebe Bürger, alles Gute auch für dich. Ja, du bist immer so unser Bindeglied und ja, immer sehr herzerfrischend, möchte ich das sagen. Und das macht es einfach aus.
1: Und auch Ronny Strebe, Geschäftsführer der Stadtwerke Eisleben, ließ es sich nicht nehmen, persönlich zu gratulieren und eine kleine Zuwendung zu übergeben. Doch dann sollte endlich gefeiert werden. Ums leibliche Wohl kümmerten sich an diesem Tag die Vereinsmitglieder, Herr Matstedt und seine Frau.
2: Was gibt es denn heute, Herr Matstedt?
3: Mutzbraten nach Volkstädter Art mit ein paar Nudeln dazu.
2: Gut. Selbst gekocht?
3: Selbst gekocht. Und danach gibt es noch ein kleines Häppchen frisches Obst als kleinen Kompotthäppchen.

Auch das Punktum-Fernsehen begleitete viele Jahre die Aktivitäten des Volkstädter Heimatvereins, die hier begrenzt auf die ersten 10 noch einmal zu sehen sind. Musik.

0: Neben den Vereinen, Gewerbetreibenden und der Feuerwehr des Ortes nahmen auch Vertreter der Stadt Eisleben, zu der Volkstedt seit gut einem halben Jahr gehört, am Festumzug teil. So unter anderem Bürgermeister Pfützner und Gattin sowie Kulturamtsleiterin Gudrun Riedel. Doch der Umzug war nur eines der Höhepunkte des zweiten Volkstädter Heimatfestes. Zahlreiche Veranstaltungen luden die Volkstädter und ihre Gäste ins Festzelt an der Klosterwiese. Pfarrer Müller hatte seinen 21 Enkel eingeladen, das Wochenende bei ihm zu verbringen. Auch sie leisteten ihren Beitrag zum Fest.
1: Wir sind ganz glücklich, dass wir eine so gute Gemeinschaft haben zwischen den Vereinen hier zum Heimatfest, dass es für unser Dorf ein ganz großer Gewinn ist. Und eine gute Verbindung besteht auch zwischen der politischen und der Kirchengemeinde. Das ist ganz super.
2: Wie ist es mit den Kirchengemeinden durch die Fusion mit Eisleben? Gibt es da eine Änderung?
1: Wir werden mitverwaltet und das ist auch ganz prima. Wir haben den Pfarrer Muhr und seine Frau Pfarrerin Bergmann. Wir haben also ein ganz gutes Verhältnis miteinander.
2: Und heute Abend geht es noch in die Kirche?
1: Heute Abend geht es in die Kirche. Wir haben ein schönes Konzert und da sind also auch zum Teil Berufsmusiker dabei von unseren Enkeln. Da sind wir ganz glücklich drüber.

0: Der 24. Juni 2006 sollte ein heißer Tag werden. Trotzdem fanden sich am Morgen viele Teilnehmer einer natur- und heimatkundlichen Wanderung am vereinbarten Treffpunkt der ehemaligen Volksstädter Schule ein.
1: Warum wandern Sie heute mit?
2: Wegen körperliche Fitness und was erfahren in unserer Umgebung los ist. Und die gute Erbsensuppe essen.

Beispiel eine Glatthaberwiese, wie sie im Buche steht. Vorne haben wir jetzt hier den Wiesenstorchschnabel mit seiner blauen Farbe. Hat man schon vielleicht die Blüte schon mal erkannt. Ja, das ist die typische Wiesenstorchschnabel-Glatthaberwiese. Dazu gehört auch das Labkraut rein hier, das Weiße. Sieht also relativ bunt aus. Hier haben wir dann auch noch weißen Taubenkopf drin, der blüht. Aber diese kräftig geschwollenen Kelche, die sind dabei erkennbar.

0: Ziemlich geschafft erreichte die Gruppe schließlich das Eingangstor der Firma Projekt auf dem ehemaligen Gelände des Wolfschachtes.
1: Jetzt brauchen wir unbedingt was zu trinken und dann auch gleich was zu essen. Das brauchen wir als Stärkung nach der Wanderung.
2: Kleines Fazit, war es schön?
1: Es war sehr schön. Frau Volkmann hat auch sehr gute Ausführungen zu den einzelnen Pflanzen gemacht. Es war sehr lehrreich, was man eigentlich so, wenn man als Normalsterblicher durchs Gelände geht, gar nicht so eigentlich mit beachtet.

0: Zu einem Backofenfest lud der Heimatverein Volkstedt am vergangenen Sonntag in die Schulstraße 29 ein. Die dort befindliche historische Bäckerei ist über 100 Jahre alt. Gebaut wurde sie 1870 von Friedrich Emanuel Hörig. Nach zahlreichen Pächtern übernahm 1966 Karl Lützkendorf, Urenkel des Begründers, die Bäckerei. Er übergab sie schließlich an seinen Mitarbeiter Karl-Heinz Wahl, der bis 1978 blieb und dann nach Bestensee ging. Auch er war beim Backofenfest dabei. Annette Riedel, Vorsitzende des Volkstädter Heimatvereins, begrüßte die zahlreichen Gäste und bedankte sich bei allen, die mitgetan hatten, das Backofenfest zu organisieren. Insgesamt 4 Bäcker kümmerten sich derweil um Brot und Kuchen. Der 100 Jahre alte Steinbackofen verlangte ihnen dabei einiges ab. Vor allem hatten sie mit großer Hitzeentwicklung zu kämpfen. In der Backstube dabei waren Bäcker Siemann aus Hannover und Konditor Herr Erwert aus Linz, sowie Karl-Heinz Wahl. Er betreibt eine Großbäckerei in Bestensee und verdiente sich seine Brötchen im wahrsten Sinne des Wortes in den 70er Jahren als Betreiber der Volkstädter Bäckerei. Auch sein Produktionsleiter Herr Schreiber war mit dabei, als die Bäcker nach getaner Arbeit den altdeutschen Butterstreuselkuchen verkosteten.
1: Also es ist hier in unserem alten Ofen gebackener Butterstreusel, schön mit Butterflocken oben drauf, richtig schöner saftiger Kuchen, kann ich nur empfehlen.
2: Nach einem Rezept aus Omas Küche oder nach eigenem Rezept?
1: Nach eigenem Rezept mitgebracht, original schlesischer Butterstreusel.
0: Doch auch die Kuchen und Torten, gebacken von den Frauen des Heimatvereins, fanden reißenden Absatz. Zeitweise war der Ansturm am Kuchenbuffet kaum zu bewältigen. Passend dazu sang der Frauenchor des Ortes den Oblatensong.

0: stimmt was nicht.
1: Die obere Etage des Gebäudes in der Schürstraße 29 wurde übrigens lange Jahre von Frau Lützkendorf bewohnt, die natürlich auch beim Fest dabei war. Jetzt soll in den Räumlichkeiten ein Heimatmuseum entstehen und mit der historischen Bäckerei verbunden werden. Tatkräftig unterstützt wird das Vorhaben auch von der neuen Ortsbürgermeisterin Frau Schmidt, die die Nachfolge vom Landrat Dirk Schatz angetreten hat.
2: Am Sonntag, den 23. September, lud der Heimatverein Volkstedt zusammen mit den Mansfelder Geschichts- und Heimatvereinen zum 11. Tag der Heimatgeschichte ein. Das Programm begann um 10 Uhr in der Volkstedter Kirche. Hier konnten die Interessierten Vorträge hören von Herrn Burkhard Müller mit dem Thema Volkstedt und seine Kirche sowie von Herrn Dr. Stefan König, der Volkstedt und der Bergbau Segen und Fluch für ein Dorf im Mansfelder Bergbaurevier als Thema hatte. Frau Martina Schmidt erläuterte anhand von alten und neuen Bildern den noch bevorstehenden Dorfrundgang.

0: Anschließend ging es zur Justizvollzugsanstalt am Sandberg. Dort wurde eine Teilbesichtigung in kleinen Gruppen gemacht. Das Filmen und Fotografieren im Inneren der Anstalt war aus Sicherheitsgründen ausdrücklich verboten.
1: Kaum war noch ein Parkplatz in der Volkstädter Schulstraße zu finden, so viele Besucher kamen zum Hoffest des Heimatvereins in die historische Bäckerei. Neben einem kleinen Flohmarkt wurden vor allem Brot und Brötchen sowie Kuchen angeboten, gebacken in dem frisch restaurierten Backofen aus dem Jahre 1879. Die Gäste ließen es sich gut schmecken. Die Organisatoren vom Heimatverein waren erstaunt, wie schnell alles alle war.
2: Wir präsentieren Ihnen heute ein buntes Angebot der konsumgenossenschaftlichen Bekleidungsindustrie. Ob Dederon beschichtet, ob aus Baumwolle oder Wollprühla, wir bieten euch heute alles, was dem DDR-Bürger lieb und teuer war.

0: Frauen. Die lila Gitterschürze, speziell für Ackerfrauen, hier vorgestellt von Katja Klum, besteht nicht aus Dederon, sondern zu 50% aus Baumwolle und zu 50% aus Polyester. Dieses Paradestück der ehrlichen Handarbeit wird im VEB Schürzenwerk Leipzig gefertigt. Sie ist formbeständig, knitterarm und durch die Spezialbeschichtung wasserundurchlässig. Oft getragen wird sie beim Ernteeinsatz, zum Beispiel beim Rübenverziehen oder bei der Apfelernte im VEG Walter Schneider. Gegen Unterkühlung der Blase während der bäuerlichen Schwerstarbeit schützt der lange blaue Schlüpfer aus dem Schlüpferwerk Lange Buchse in Gera.
1: Die zwei Models aus Gerbstedt ließen nichts aus. Viel Applaus gab es beispielsweise auch für dieses Modell aus der vollsynthetischen Faser Chrysothen.
0: Die Ehefrauen der Schachtarbeiter trugen dieses Kostüm hauptsächlich bei Brigadefeiern des Bernhard-König-Schachtes in Niederöpplingen. Modebewusst war man allemal. Nur, dass die meisten Modelle zur Bückware verkamen oder in Ungarn oder in Polen besorgt werden mussten. Die eingearbeiteten Flirettfasern verleihen dem Kleid einen festlichen Charakter. Daher wird es oft am internationalen Kampf- und Feiertag getragen oder zu Auszeichnungsveranstaltungen wie zum Beispiel Ehrung zum Aktivisten der Arbeit oder Verleihung des Sterns der Völkerfreundschaft. Das grüne Kostüm der Marke Trivera ist aus 100% Polyester und wird in der Universalgröße 50 für die Ehefrauen der AWVs angeboten. Es hat eine hervorragende Form- und Faltenbeständigkeit. Eine hohe Haltbarkeit und das Knitterarm.
1: Mit der Ostalgie-Modenschau ging das Volkstädter Hoffest dann auch so langsam seinem Ende entgegen. Und übrigens, auch die weiblichen Mitglieder des Heimatvereins konnten sich in ihren neuen, nostalgischen Kittelschürzen sehen lassen.
2: Am 11. Oktober lud der Heimatverein Volkstädt zur Eröffnung der Ausstellung Vom Korn zum Brot in die alte Bäckerei Volkstädt ein. Näheres zu dem Gezeigten und zum Verein allgemein verriet uns Annette Riedel.
0: Also wir sind heute hier, um die Ausstellung Vom Korn zum Brot zu eröffnen in der ehemaligen historischen Landbäckerei.
2: Was gibt's hier zu sehen?
0: Hier gibt's den Weg vom Korn zum Brot zu sehen. Wir haben diese vier Schritte dargestellt: Ackerbau, Mühlentechnik, Brotsorten, Brotbacken, das Leben in der Bäckerei, das Leben in der Bäckerei vor 100 Jahren und heute und was es sonst noch als modernes Beiwerk, wie zum Beispiel verschiedene Brotdosen, verschiedene Brotbüchsen, verschiedene Brotstempel dargestellt.
2: Frau Riedel war es auch, die die Anwesenden zur Ausstellungseröffnung begrüßte und bei der Gelegenheit

0: als Ortsbürgermeister das Gebäude in sehr schlechtem Zustand war. Umso beeindruckter ist er, was der Heimatverein hier auf die Beine gestellt hat. Dann nahmen aber die Anwesenden die Ausstellung sozusagen in Besitz und ließen sich den Weg vom Korn zum Brot erklären. Frau Riedel konnte dabei darauf hinweisen, wie schwierig es war, die vielen Ausstellungsstücke zusammenzubekommen. Ein weiterer Höhepunkt des Tages waren die Kuchen und vor allem die Pfannkuchen, die auf dem Originalbackofen aus dem 19. Jahrhundert gebacken wurden.
1: Schaubacken in Volkstedt war am 17. Mai angesagt, anlässlich des 32. Internationalen Museumstags in Deutschland, Österreich und der Schweiz. Der Heimatverein Volkstedt e.V. nahm diesen Tag zum Anlass, um einmal wieder tüchtig einzuheizen, um ofenfrisches Brot und warmen Blechkuchen den Gästen zum Kauf und Verzehr anbieten zu können. Deshalb musste der historische Backofen schon die ganze Woche über angeheizt werden, damit auch am Sonntag schöne, warme, fertige Brote und Kuchen gebacken werden konnten. Auch die Ausstellung von Korn zum Brot sowie die alte Wohnung im Stil von Groß- und Urgroßeltern stand den Besuchern offen. Stolz präsentierte man das erst kürzlich fertiggestellte historische Nähstübchen. Außerdem konnten die Besucher in einer kleinen Galerie im Vereinsraum historische Klassenfotos mit Schülern der Volkstädter Schule der Jahrgänge 1888 bis 1950 besichtigen. Und so mancher fand sich auf einen dieser Fotos wieder. Annette Riedel, Vorsitzende des Vereins, gab noch ein paar Ausblicke auf Aktionen in diesem Jahr.
2: Ja, wir haben heute die Türen und das Tor zum Schaubacktag in Volkstedt geöffnet und wollen eigentlich unseren Besuchern den alten Backofen vorführen. Die Bäcker sind schon seit heute Morgen im Gange und haben schon sehr viel Schweiß gelassen am warmen Backofen. Weiterhin können die Gäste hier unser neu eingerichtetes Schulzimmer besichtigen, unsere Handarbeitsstube, da können sich vielleicht der eine oder andere mit der Häkelnadel ausprobieren und natürlich steht unsere Heimatstube und unser Museum, unsere Ausstellung vom Korn zum Brot jedem offen, wo sich jeder informieren kann, wie schwer und wie langwierig doch eigentlich der Weg vom Korn zum Brot ist. Mhm. Und als krönenden Abschluss haben wir sehr deftigen Butterstreuselkuchen, Pflaumenstreuselkuchen und dergleichen gebacken, wo sich jeder unten auf dem Hof ein Plätzchen an der Sonne ergattern kann und einfach den schönen Tag genießt. Das Brot wird für 3 Euro verkauft. Darin enthalten sind die vielen Kohlenkosten, denn wir brauchen für das Anheizen des Backofens sehr viele Kohlen und wir fangen Montag an zu heizen, damit am Samstag und Sonntag hier gebacken werden kann. Es kommt vollkommen dem Heimatverein zugute, der wird weiter hier in das Gebäude investiert. Wir wollen so ein kleines Highlight draußen an der Wand gestalten, davon möchte ich aber noch nicht so viel verraten. Das wird dann im August erst richtig offiziell eingeweiht. Am 23. August ist das Backfest geplant mit einer historischen Modenschau, ähnlich wie im letzten Jahr. Doch diesmal wird es den zweiten und dritten Tag geben. Also wer neugierig ist, ist herzlich eingeladen. Weiterhin wird wieder hier Backwaren angeboten. Wir wollen eventuell nochmal versuchen, Biobrote zu backen, aber da laufen jetzt noch Verhandlungen mit dem Biobäcker. Da wissen wir noch nicht so genau, wie das dann abläuft. Also wer jetzt Interesse hat an Museum, an Heimatstube, an generell an dem Gebäude oder auch mal einen Blick jetzt in die nicht aktive Backstube, ist kein Problem. Wir haben eine Internetseite www.heimatverein-volkstedt.de. Da stehen Kontakttelefondaten, da kann jeder anrufen und kann dann mit uns einen Termin vereinbaren.
1: Unter dem Motto vom Korn zum Brot steht die Ausstellung in der historischen Bäckerei in Volkstedt. Ja, eigentlich die ganze Arbeit des dortigen Heimatvereins. Am vergangenen Wochenende wurde zum bereits dritten Backfest eingeladen. Neueste Errungenschaft sind 2 alte Pumpen im Ort, die auf Anregung von Elke Siebicke restauriert und anlässlich des diesjährigen Backfestes übergeben wurden. Vereinsvorsitzende Annette Riedel erklärte, wie es dazu kam.
2: Also vom Korn zum Brot heißt ja unsere Ausstellung. Vom Korn zum Brot kann man aber nur gelangen, wenn man auch Wasser hat. Bekanntlich, ohne Wasser läuft nichts. Und darum sind Wasser und Brot auch immer so untrennbar miteinander verbunden. Wasser ist ja die Grundlage allen Lebens und hat somit eine enorme Bedeutung, die wir in der heutigen Zeit eigentlich immer ein bisschen in den Hintergrund stellen und vieles als selbstverständlich hinnehmen.
3: Der Heimatverein wollte ausgehen von dieser wichtigen Bedeutung des Wassers, diese historischen Schwengepumpen wieder ins öffentliche Bewusstsein zurückführen.

0: Denn diese alten Relikte sahen doch in ihrem schon fast verrotteten und verschrotteten Zustand nicht mehr schön aus und wären sicherlich irgendwann beim Schrotthändler gelandet, der sich sicherlich gefreut hätte. Angeregt und fachmännisch unterstützt durch Herrn Burkert wurde nun die Restaurierung der Anlagen in Angriff genommen. Und es gelang, die sogenannte Bäckerpumpe, so haben wir sie jetzt einfach getauft, bedingt zur Nähe der Bäckerei als technische Schönheit zu restaurieren.
1: Große Unterstützung bei der Restaurierung der Pumpen erhielt der Verein von der Malowa, Herbert Meyer, Herrn Rühlemann, Wilmar Burkert und Elke Siebecke, die die Arbeiten koordiniert hatte.
2: Alte Pumpe, sei zufrieden. Wasser wird aus dir nicht fließen. Früher in der Wassernot kam aus dir das Nass fürs Brot. Schön bist wieder anzusehen für alle, die vorübergehen.
3: Das ist
4: die Ausläufer oben und unten sind deshalb dazu da, um den aus dem oberen für Fuhrwerke, die früher ein Wasserfass fuhren, das Wasser zu spenden. Da wurde mit diesem Hebe der untere abgeschiebert und ansonsten, wenn mit Eimern, die hier dran gehängt wurden, das Wasser geholt wurde, wurde das eben auf Durchlauf gestellt und da bekam der obere Auslauf kein Wasser und deshalb eine Seltenheit, Pumpen zu haben mit diesen zwei Ausläufen. Hergestellt wurden die Pumpen hier in der Nähe in Sandersleben, der ehemaligen Ludwigshütte bei der Firma Bensch, die seit 1861 Guss Teile, speziell Feingussteile herstellte und somit ist es als ein einheimisches Produkt, die Pumpe, die dann das einheimische Wasser lieferte zu den einheimischen Backwaren. Was wollen wir denn noch mehr?
1: Auch die Oberbürgermeisterin der Lutherstadt Eisleben, zu der Volkstedt gehört, brachte ihre Freude über die restaurierten historischen Pumpen zum Ausdruck, die als echter Blickfang das Ortsbild bereichern. Im Mittelpunkt des Backfestes standen jedoch wieder, und das liegt in der Natur der Dinge, Brot und Kuchen, gebacken in dem noch funktionsfähigen alten Backofen. Buchstäblich wie die berühmte warme Semmel gingen die ebenfalls noch warmen Brote über den Ladentisch. Die 3 Euro für ein in echter Glut gebackenes Brot bezahlte dabei offenbar jeder gern. Wie schon in den vergangenen Jahren führte in der Backstube Bäckermeister Karl-Heinz Wahl aus Bestensee bei Berlin Regie. Er war mit seiner ganzen Mannschaft angereist, um tatkräftig zu unterstützen. Schließlich hatte er in Volkstedt einst sein Handwerk erlernt. Zahlreiche Helfer, große und kleine, unterstützten ihn bei den Vorbereitungen, insbesondere die Vereinsmitglieder waren mit Spaß bei der Sache. Bei Kaffee und Kuchen und bestem Wetter sowie diversen kulturellen Einlagen wurde auch das dritte Backfest in Volkstedt wieder ein voller Erfolg.

0: Der Heimatverein Volkstedt lud am 6. Juni erneut zum Backfest ein. Schon von draußen war der angenehme Duft von frisch gebackenem Brot zu erschnuppern. Reges Treiben herrschte in der kleinen Backstube, in der die Teiglinge und Kuchen vorbereitet wurden. Hier packten Groß und Klein mit an. Liebevoll hat der Verein die kleine Heimatstube im Obergeschoss des Hauses eingerichtet. Neben alten Handwerkssachen und Nähstübchen findet man auch ein Klassenzimmer mit allerlei Relikten aus längst vergangener Schulzeit wieder. Aus der Lutherstadt Eisleben waren diese beiden Damen nach Volkstedt gewandert. Ganz in leerer Manier ließ sich die Vorsitzende des Heimatvereins Annette Riedel das Geschriebene an der Tafel vorlesen.
1: Fröhlich bitte vorlesen!
2: Unsere Schule im Wandel der Zeit. Backfest 6.6.2010.
1: Richtig!
0: Die 81-jährige Elfriede Klubsch brachte sogar ihren Namen in altdeutscher Schrift auf die Schiefertafel.
2: Das ist L, das ist O mit so einem Ding, dann kommt das P,

0: S C A.
1: Frau Elfriede Klug.
2: Diese Gelegenheit ließ sich Frau Riedel nicht nehmen und legte ihr ein altes Geographieheft vor, aus dem die beiden Damen vorlasen.
0: Gleichmäßigen Wind,
1: Niederschläge.
0: Mit hoher Temperatur. Den dann Äquator.
1: Äquatorialafrika.
0: Zwei Höchstregenzeiten, Regenzeiten und zwei nicht.
1: Ein paar Sachen habe ich
0: regenlose.
1: Und zwar nicht regenlose
0: Trockenzeiten.
2: Währenddessen gab es im Hof jede Menge zu tun. Immer mehr Besucher trafen ein, um es sich bei Kaffee und Kuchen richtig gut gehen zu lassen. Und auch die Brote gingen weg wie warme Semmeln. Neben musikalischer Unterhaltung sorgte die Radsportgruppe aus Bonnstedt am Nachmittag für ein unterhaltsames und abwechslungsreiches Programm.

In Volkstedt gibt es derzeit einiges zu feiern. 200 Jahre Befreiungskampf, 100 Jahre Denkmal in Volkstedt, 100 Jahre Merkur Volkstedt und 10 Jahre Heimatverein. Letzterer lud auch in diesem Jahr am 9. Juni zu seinem traditionellen Backfest ein. Aber an diesem Tag sollte als Auftakt der Festwoche das Denkmal von 1913 wieder eingeweiht werden. Und so machte sich ein historischer Zug, bestehend aus den Mitgliedern des Mansfelder Pionierbataillons, verstärkt um weitere Darsteller aus der Zeit der napoleonischen Kriege, wie Kosaken, Schillsche Reiter, Lützower Jäger und nicht zu vergessen König Jerome Bonaparte, zu dessen westfälischem Reich in dieser Zeit die Region um Volkstedt gehörte. Auf den Weg zum Denkmal. Vor dem Denkmal wurden die Anwesenden vom Volkstädter Frauenchor begrüßt.

0: Die Oberbürgermeisterin der Lutherstadt Eisleben, Jutta Fischer, die ja auch für den Ortsteil Volkstädt zuständig ist, würdigte den freudigen Anlass der Wiedereinweihung des Denkmals und spannte einen historischen Bogen über die Befreiungskriege, die Zeit um 1913 und das Heute. Und auch Landrat Dirk Schatz war vor Ort, der ja lange Jahre Ortsbürgermeister von Volkstädt war und sich bei den vielen Aktiven bedankte, die durch ihre Spenden diese Wiedereinweihung des Denkmals erst möglich machten. Hauptredner und sozusagen Conferencier des Tages war Thomas Fischer. Er gab einen kurzen historischen Überblick zum Befreiungskampf, hatte dabei allerdings vor allem mit seinem falschen Bart zu kämpfen. Er beendete seine Rede mit einem deutlichen Bekenntnis zum Frieden.
1: Sehr geehrter Herr Landrat Schatz, sehr geehrte Frau Oberbürgermeisterin Fischer, sehr geehrte Frau Ortsbürgermeisterin Schmidt, liebe Kameraden der napoleonischen Uniformgruppen, ja, geht doch nicht, liebe Mitglieder der Volkstädter Vereine, liebe Gäste, insbesondere lieber Hans-Jürgen Höftmann von der großen Brüderlichkeit der Kosakentruppen. Nun hat die Oberbürgermeisterin in ihrem Grußwort schon einige historische Details erwähnt. Ich habe mich aber so intensiv darauf vorbereitet, dass ich das natürlich nicht weglassen kann. Denn große geschichtliche Ereignisse werfen nicht selten auch ohne den Schein der Sonne einen Schatten voraus.
2: Nach diesem 22. Juni 1913, dem ursprünglichen Tag der Einweihung dieses Denkmals, vergingen nur 13 Monate und 7 Tage. Dann prallten die Völker Europas erneut aufeinander und lieferten sich einen 4 Jahre dauernden Weltkrieg, der alle Kampfhandlungen der Vergangenheit in den Schatten stellte. Lassen Sie uns deshalb an dieser Stelle all derer gedenken, die in den unsäglichen Kriegen, insbesondere des letzten Jahrhunderts, und Kampfhandlungen ihr Leben lassen mussten. Hoffen und kämpfen wir alle darum, dass solches nie mehr geschehen möge. Ich danke Ihnen für Ihre Aufmerksamkeit.

0: Nach der Ehrung der Toten ergriff die Ortsbürgermeisterin Martina Schmidt das Wort. Sie gab einen kurzen Überblick darüber, wie vor 100 Jahren das Denkmal zustande kam und schon damals Spenden die Hauptrolle bei der Finanzierung spielten. Und dann war es soweit. Kurz nacheinander konnten das Denkmal und eine neu hinzugekommene Infotafel enthüllt werden. Dann ging es allerdings weiter mit freudigen Ereignissen. Landrat Dirk Schatz hatte einen Spendencheck über 24.500 Euro für den Heimatverein Volkstedt mit dabei. Dabei geht es um die Sanierung des Daches der Bäckerei. Die Vorsitzende des Heimatvereines, Frau Siebicke, konnte hocherfreut den Scheck entgegennehmen und dankte auch allen anderen Sponsoren, die die Aktivitäten in den letzten Jahren und ganz speziell im Zusammenhang mit der Neugestaltung des Denkmals möglich machten. Alles in allem war die Wiedereinweihung des Denkmals ein würdiger Auftakt für die Festwoche in Volkstedt. 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
1: Am 27. Juni wird in der Zeit von 9:30 Uhr bis 18 Uhr zum Tag der Berg- und Hüttenleute an den Schmidtschacht Helbra eingeladen. Mit dem Comedy-Programm Dicke Luft und kein Verkehr 4, Frauentausch, gastieren Künstler des bekannten Klacktheaters im Hof der Mansfelder Gewerke in Bendorf. Termin ist der 6. Juni, Einlass ab 17 Uhr, Beginn 18 Uhr, Eintritt 25 Euro. Der Kartenverkauf ist unter der eingeblendeten Telefonnummer möglich.
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2: Nach seiner Gründung im Jahr 2003 beging der Heimatverein Volkstedt, der in der Region für viele Aktivitäten, vor allem aber für die alljährlichen Backfeste bekannt ist, im Frühjahr 2023 sein 20-jähriges Jubiläum. Die kleine Feier, fast auf den Tag genau, 20 Jahre nach der Gründung am 8. Mai 2003, fand im heutigen Stammsitz des Vereins in der Volkstedter Schulstraße 29 statt. Die ehemalige Bäckerei bezog man auf Empfehlung des damaligen Ortsbürgermeisters Dirk Schatz, der das Gebäude damit vor dem Verfall retten wollte. Doch dazu später mehr. Vereinsvorsitzender Reinhard Retzer konnte an diesem Tag zahlreiche Gäste begrüßen. Er selbst hatte diese Funktion aber erst seit etwa 2 Jahren inne.
3: Ja, es wollte halt keiner machen. Oder der Alte hat es abgegeben, wollte nicht mehr. Dann habe ich mich halt bereit erklärt, um das zu tun.
4: Und sind Sie auch froh damit?
3: Ja, teils, teils.
4: Was gibt es denn zu tun? Es war ja dann eine Weile Ruhe wegen Corona.
3: Ja.
4: Letztes Jahr gab es ja wieder ein Backfest.
3: Ja, jetzt ist das wieder alles ein bisschen aufbauen. Man muss neue Verbindungen knüpfen und Ideen haben, was wir alles so machen können. Also das Haupt ist ja immer unser Backfest, wo wir alle Leute, die so rundherum sind, die wir hier haben, die da beschäftigt sind dran. Mhm. Und das ist eine große Geschichte, immer schon gewesen, und die ist nicht so einfach.
4: Nee. Zumal ja alle auch älter werden. Sie sind ja relativ noch ein Backfisch sozusagen. Wir sind ja auch wegen dabei, die schon teilweise über 80, fast 90 sind.
3: Ja, ja.
4: Und trotzdem geht es aber immer noch weiter, muss man sagen.
3: Ja, es geht immer weiter. Wir haben uns ja auch geteilt. Wir haben einen Teil, der sich hier mit dem Backofen und mit dem Haus beschäftigt, was unter Denkmalschutz steht. Mhm. Das ist ja ein Objekt. Und die Älteren von uns, die haben sich dann verschrieben an die Historie. Die haben praktisch die Straßen ausgekundschaftet, wer da mal gewohnt hat, dann die Gewerke, die es hier in Eisdem gab, die Göhre, die Feuerwehr, alles, was so hier mal war oder noch ist, haben die sich an die Fahne geschrieben und haben das alles recherchiert in mühsamer Kleinarbeit.
2: So entstanden zahlreiche Broschüren zu den verschiedenen Themen, komplettiert durch interessante Geschichten von Zeitzeugen, sowie Kalender mit uralten, aber auch aktuellen Fotos von Volkstedt. Und apropos Fotos, zentraler Anlaufpunkt zum 20-jährigen Jubiläum war eine umfassende Fotoausstellung, die alle Aktivitäten des Volkstedter Heimatvereins über die Jahre dokumentierte und anschaulich machte. Vor allem die Übernahme des Objektes Schulstraße 29, das sich damals in einem erbärmlichen Zustand befand. Neben den Vereinsmitgliedern waren auch Damen und Herren der Stadtverwaltung Eisleben, zu dem Volkstedt gehört, inklusive Bürgermeister und dem Geschäftsführer der Stadtwerke, zur Jubiläumsfeier erschienen. Außerdem konnte der Vereinsvorsitzende Vertreter anderer Volkstädter Vereine, der Feuerwehr und der ansässigen Firmen sowie der Justizvollzugsanstalt begrüßen. Nach der Eröffnungsrede übernahm Annette Riedel, Gründungsmitglied und eines der bekanntesten Gesichter des Volkstädter Heimatvereins, mit den Worten: Ich habe da mal was vorbereitet.
5: Vor fast auf den Tag genau, vor 20 Jahren, fanden sich einige Bürger von Volkstädt und dachten, gründen wir doch einfach mal einen Heimatverein. Gesagt, getan, umgesetzt. So verging von der Idee bis zur Umsetzung nicht viel Zeit und am 8.5.2003 gründete sich der Heimatverein Volkstädt. Beschränkten sich unsere Tätigkeiten anfangs auf Versammlungen, Nähen, Stricken, Döpfern und Vereinsraum einrichten, um das Zusammenfinden der Mitglieder voranzutreiben, stellte sich Anfang 2005 die Frage, ob der Heimatverein in das Gebäude der Schulstraße 29 einziehen möchte.
2: Sie blickte auch für die Kamera noch einmal auf die letzten 20 Jahre zurück, vor allem darauf, wie alles begann.
6: Das ging los, indem die Anfrage von der Gemeinde kam. Möchte der Heimatverein hier in das Objekt in der Schulstraße 29 einziehen. Gesagt, getan, kurz überlegt. Nach dem ersten Besuch war uns schnell klar, oh mein Gott. Wir hatten aber viele Handwerker, viele, wirklich sehr viel Elan, haben einfach losgelegt. Dann kam der Bäcker, Karl-Heinz Wahl aus Bestensee, und meinte, Mensch, das wäre doch mal was, haben wir doch hier noch nicht im Kreis. Wir restaurieren den alten Backofen. Da haben wir das dann wirklich auch gesagt, getan, gemacht. Der Backofen war angeheizt. Es kam wirklich Brot raus, für uns unverständlich aus dem alten Teil. Also 2006 haben wir das erste Mal hier ein Probebacken veranstaltet. Da kam die Frau Gertrud Lützkendorf, die hier in der Wohnung gewohnt hat, zum Verkosten und hat das alles für sehr gut befunden und damit war eigentlich der Weg frei. Um 2007 dann mit der Aktion Leader Plus, Stadtverwaltung und alles, was dazugehört, hier Fördermittel zu ergattern. Und da haben wir im Prinzip dann angefangen, den Backofen zu restaurieren, was dringend nötig war, hier die Wohnung herzurichten als Heimatstube, die Ausstellung vom Korn zum Brot, ein Schulzimmer, ein Nähzimmer. Ja, und wir waren eigentlich alle sehr Energie und Elan geladen, bis zum heutigen Tag eigentlich. Und die Backfeste, muss ich sagen, eigentlich Backfeste. Schaubacken ist es ja, es kann ja jeder zugucken. Ab und zu konnte auch mal so der ein oder andere mitmachen. Erfreuen sich größter Beliebtheit über Kreis- und eigentlich schon Bundeslandgrenzen hinaus. Wir hatten auch viele prominente Persönlichkeiten. Der Innenminister Holger Stahlknecht, jetzt kein Innenminister mehr, war schon hier in Volkstädt und kommt auch sehr gern, um den Zuckerkuchen zu kosten. Ja, also wie gesagt, die Jutta Fischer ist jedes Jahr da, Stadtverwaltung, die fragen schon immer nach. Also es ist schön so, freut sich das Herz.
2: So einmalig und besonders wie die Backfeste sind auch die mit viel Liebe zum Detail gestaltete historische Wohnung und das Klassenzimmer aus alten Zeiten.

Ich muss sagen, nach der Corona-Pause jetzt war es schwer, wieder reinzukommen. Es waren alle so ein bisschen im Corona-Blues. So. Aber das erste Backfest im vorigen Jahr hat uns bestätigt, endlich geht's wieder weiter. Die Bevölkerung war da und wir waren froh, als alles lief und der Hof voll war. Ja, und ich denke mal, 20 Jahre ist eine lange Zeit. Da kann man schon mal so ein kleines Resümee ziehen. Es war

0: sicher nicht alles gut und nicht alles schön. Wir hatten vieles zu meistern, viele Steine im Weg. Aber ich sage immer, wo Wille ist, ist ein Weg. Und geht nicht, gibt es nicht bei uns. Also es wird immer irgendwo eine Lösung gefunden. Ein 20-jähriges Jubiläum ist ja auch immer eigentlich so ein kleiner Anlass, mal sich zu bedanken bei den vielen. Wenn man das mal so alles zurückverfolgt, es sind ja auch viele, die spenden. Und sei es nur, sag ich mal, nur ist jetzt eigentlich noch untertrieben, einen Hänger zum Schutt aufladen hinstellen oder Kuchenbleche beschaffen. Bei Herrn Wahl muss man ein ganz großes Dankeschön aussprechen, der uns eigentlich auch immer wieder ein bisschen so motiviert und aktiviert. Die ganze Firma steht hinter uns, die finden das spitze, was hier abgeht. Unsere hauseigene Vereinsbank ist auch immer zum Backfest vertreten und kommt nicht mit leeren Händen. Sage ich mal, hier die ortsansässigen Firmen, die haben immer ein Ohr für uns, wenn irgendwo mal, und wenn es nur der Schlüssel für die Tür ist, dann kommt hier die Schlosserei aus dem Dorf. Oder, also es ist wirklich einfach ein großes Dankeschön an alle, die uns mit Rat und Tat zur Seite stehen. Aber am wichtigsten finde ich die Vereinsmitglieder eigentlich, weil die, wenn man die nicht immer wieder aktivieren und motivieren würde, ohne die würde es ja auch nicht laufen. Ja, auch wir haben jetzt, sag ich mal, sicherlich ältere Generationen, jüngere Generationen, aber auch die finden ein Miteinander. Jeder nach seinen Fähigkeiten und nach seinen Fertigkeiten arbeitet hier im Verein mit. Und wer eben keine körperlichen Arbeiten macht, macht eben die geistigen Arbeiten. Wie gesagt, die vielen Broschüren, die geschrieben werden, die vielen Abhandlungen. Andere sagen eben, doch, das ist nicht für mich. Ich mache lieber hier und bin beim Backfest dabei. Das ist eigentlich egal. Hauptsache, es halten alle zusammen. Und jeder, wie so ein kleines Rädchen. Alle müssen funktionieren und nur so haben wir eigentlich auch 20 Jahre schon geschafft. Und ich denke, die Vereinsmitglieder, die sind es eigentlich wert, dass wir heute einfach mal Danke sagen und deswegen wollen wir auch hier mal so im kleinen Kreis ein bisschen feiern.
1: Und Trude und Hilde gibt es ja auch noch.
0: Trude und Hilde, ja, die gibt es auch noch, aber die haben heute mal frei. Aber die waren natürlich auch schon hier und haben mit dem Innenminister und mit Erna die Prüfung zum Zuckerkuchenbäcker gemacht. Na, vielleicht kommen sie ja irgendwann nochmal vorbei, mal sehen. Aber das ist natürlich auch immer ein großes Event für Trude und Hilde hier auf dem Hof, weil das ist ja auch so, kommt ja aus dem Herzen und von früher. Die Trude und die Hilde haben früher hier ihre Brötchen gekauft. Ja, die fühlen sich hier auch wohl und zu Hause.
2: Auch Bäckermeister Karl-Heinz Wahl hatte sich mit Familie und Hund an diesem besonderen Tag auf den Weg nach Volkstedt gemacht. Im Gepäck hatte er die Jubiläumstorte.
3: Das darf man ja nicht fehlen, oder?
4: Ja. Und Sie sind ja auch ganz, ganz wichtig für den Verein. Ja, haben alles vorangetrieben,
3: wenn Sie das
4: den
3: sagen?
4: Ofen wieder in Betrieb genommen und tatsächlich so echte Brote rausgeholt, hat Frau Riedel gesagt.
3: Genau. Dieses Jahr ist wieder soweit?
4: Ja, im August.
3: Im August, genau, geht es zum nächsten Backfest.
4: Was wünschen Sie dem Verein?
3: Alles Gute, damit er noch recht, recht lange existiert. Wir haben ja so ein bisschen Nachwuchssorgen. Mhm. Ja, das wünsche ich mir, dass da ein bisschen frisches Blut zukommt.
2: Doch nun wurde erst einmal das Glas erhoben auf 20 Jahre Heimatverein Volkstedt, bevor dann einige Gratulanten das Wort ergriffen. So zum Beispiel Michael Schumann von der Kreisverwaltung. Er managte viele Jahre die Liederprojekte im Landkreis und hatte damit auch die Sanierung des 100-jährigen Backofens in Volkstedt finanzieren können.
5: Wir haben ja alle Möglichkeiten in Volkstedt hier auch die Jugend zu begeistern, hier sich für die Heimatgeschichte einzusetzen, hier zusammenzufinden, sich mit der Geschichte auch des Ortes zu beschäftigen und die Aktion, die Sie gesagt haben, Wanderung etc., ich glaube, das wird auch viele Nachwuchsmitglieder auch ansprechen. Von daher alles Gute für Sie, bleiben Sie schön gesund, bleiben Sie weiter so kompakt und so engagiert. Liebe Bürger, alles Gute auch für dich. Ja, du bist immer so unser Bindeglied und immer sehr herzerfrischend, möchte ich das sagen. Und das macht es einfach aus.
2: Und auch Ronny Strebe, Geschäftsführer der Stadtwerke Eisleben, ließ es sich nicht nehmen, persönlich zu gratulieren und eine kleine Zuwendung zu übergeben. Doch dann sollte endlich gefeiert werden. Ums leibliche Wohl kümmerten sich an diesem Tag die Vereinsmitglieder Herr Matstedt und seine Frau.
4: Was gibt's denn heute, Herr Matstedt?

0: Mutsbraten nach Volkstädter Art. Mit ein paar Nudeln dazu.
1: Gut. Selbst gekocht.
0: Selbst gekocht. Und danach gibt es noch ein kleines Häppchen frisches Obst als kleinen Kompott-Häppchen.

Auch das Punkt-um-Fernsehen begleitete viele Jahre die Aktivitäten des Volkstädter Heimatvereins, die hier begrenzt auf die ersten 10 noch einmal zu sehen sind. Musik.

0: Neben den Vereinen, Gewerbetreibenden und der Feuerwehr des Ortes nahmen auch Vertreter der Stadt Eisleben, zu der Volkstedt seit gut einem halben Jahr gehört, am Festumzug teil. So unter anderem Bürgermeister Pfützner und Gattin sowie Kulturamtsleiterin Gudrun Riedel. Doch der Umzug war nur eines der Höhepunkte des zweiten Volkstedter Heimatfestes. Zahlreiche Veranstaltungen luden die Volkstedter und ihre Gäste ins Festzelt an der Klosterwiese. Pfarrer Müller hatte seinen 21 Enkel eingeladen, das Wochenende bei ihm zu verbringen. Auch sie leisteten ihren Beitrag zum Fest.
1: Wir sind ganz glücklich, dass wir eine so gute Gemeinschaft haben zwischen den Vereinen hier zum Heimatfest. Und dass das für unser Dorf ein ganz großer Gewinn ist. Und eine gute Verbindung besteht auch zwischen der politischen und der Kirchengemeinde. Das ist ganz super.
2: Wie ist es mit den Kirchengemeinden durch die Fusion mit Eisleben? Gibt es da eine Änderung?
1: Wir werden mitverwaltet und das ist auch ganz prima. Wir haben den Pfarrer Muhr und seine Frau Pfarrerin Bergmann. Wir haben also ein ganz gutes Verhältnis miteinander.
2: Und heute Abend geht es noch in die Kirche?
1: Heute Abend geht es in die Kirche. Wir haben ein schönes Konzert. Und da sind also auch zum Teil Berufsmusiker dabei von unseren Enkeln. Da sind wir ganz glücklich drüber.

0: Der 24. Juni 2006 sollte ein heißer Tag werden. Trotzdem fanden sich am Morgen viele Teilnehmer einer natur- und heimatkundlichen Wanderung am vereinbarten Treffpunkt der ehemaligen Völkstädter Schule ein.
1: Warum wandern Sie heute mit?
2: Wegen körperlicher Fitness und was erfahren in unserer Umgebung los ist. Und die gute Erbsensuppe essen.

ist eine Glatthaberwiese, wie sie im Buche steht. Vorne haben wir jetzt hier den Wiesenstorchschnabel mit seiner blauen Farbe. Hat manchmal vielleicht die Blüte schon mal erkannt. Ja, das ist die typische Wiesenstorchschnabel Glatthaberwiese. Dazu gehört auch das Labkraut rein hier, das Weiße. Sieht also relativ bunt aus. Hier haben wir dann auch noch weißen Taubenkopf drin, der blüht. Aber diese kräftig geschwollene Kelche, die sind dabei erkennbar.

0: Ziemlich geschafft erreichte die Gruppe schließlich das Eingangstor der Firma Projekt auf dem ehemaligen Gelände des Wolfschachtes.
1: Jetzt brauchen wir unbedingt was zu trinken und dann auch gleich was zu essen. Das brauchen wir als Stärkung nach der Wanderung.
2: Kleines Fazit, war es schön?
1: Es war sehr schön. Herr Frau Volkmann hat auch sehr gute Ausführungen zu den einzelnen Pflanzen gemacht. Das war sehr lehrreich, was man eigentlich so, wenn man als Normalsterblicher durchs Gelände geht, gar nicht so eigentlich mit beachtet.

Zu einem Backofenfest lud der Heimatverein Volkstedt am vergangenen Sonntag in die Schulstraße 29 ein. Die dort befindliche historische Bäckerei ist über 100 Jahre alt. Gebaut wurde sie 1870 von Friedrich Emanuel Hörig. Nach zahlreichen Pächtern übernahm 1966 Karl Lützkendorf, Urenkel des Begründers, die Bäckerei. Er übergab sie schließlich an seinen Mitarbeiter Karl-Heinz Wahl, der bis 1978 blieb und dann nach Bestensee ging. Auch er war beim Backofenfest

0: dabei. Annette Riedel, Vorsitzende des Volkstädter Heimatvereins, begrüßte die zahlreichen Gäste und bedankte sich bei allen, die mitgetan hatten, das Backofenfest zu organisieren. Insgesamt 4 Bäcker kümmerten sich derweil um Brot und Kuchen. Der 100 Jahre alte Steinbackofen verlangte ihnen dabei einiges ab. Vor allem hatten sie mit großer Hitzeentwicklung zu kämpfen. In der Backstube dabei waren Bäcker Siemann aus Hannover und Konditor Herr Erwert aus Linz sowie Karl-Heinz Wahl. Er betreibt eine Großbäckerei in Bestensee und verdiente sich seine Brötchen im wahrsten Sinne des Wortes in den 70er Jahren als Betreiber der Volkstädter Bäckerei. Auch sein Produktionsleiter Herr Schreiber war mit dabei, als die Bäcker nach getaner Arbeit den altdeutschen Butterstreuselkuchen verkosteten.
1: Also es ist hier in unserem alten Ofen gebackener Butterstreusel, schön mit Butterflocken oben drauf, richtig schöner saftiger Kuchen, kann ich nur empfehlen.
2: Nach einem Rezept aus Omas Küche oder nach eigenem Rezept?
1: Nach eigenem Rezept mitgebracht, original schlesischer Butterstreusel.
0: Doch auch die Kuchen und Torten gebacken von den Frauen des Heimatvereins fanden reißenden Absatz. Zeitweise war der Ansturm am Kuchenbuffet kaum zu bewältigen. Passend dazu sang der Frauenchor des Ortes den Oblatensong.

0: Die obere Etage des Gebäudes in der Schürstraße 29 wurde übrigens lange Jahre von Frau Lützkendorf bewohnt, die natürlich auch beim Fest dabei war. Jetzt soll in den Räumlichkeiten ein Heimatmuseum entstehen und mit der historischen Bäckerei verbunden werden. Tatkräftig unterstützt wird das Vorhaben auch von der neuen Ortsbürgermeisterin Frau Schmidt, die die Nachfolge vom Landrat Dirk Schatz angetreten hat.
1: Am Sonntag, den 23. September, lud der Heimatverein Volkstedt zusammen mit den Mansfelder Geschichts- und Heimatvereinen zum 11. Tag der Heimatgeschichte ein. Das Programm begann um 10 Uhr in der Volkstedter Kirche. Hier konnten die Interessierten Vorträge hören von Herrn Burkhard Müller mit dem Thema Volkstedt und seine Kirche sowie von Herrn Dr. Stefan König, der Volkstedt und der Bergbau Segen und Fluch für ein Dorf im Mansfelder Bergbaurevier als Thema hatte. Frau Martina Schmidt erläuterte anhand von alten und neuen Bildern den noch bevorstehenden Dorfrundgang.

0: Anschließend ging es zur Justizvollzugsanstalt am Sandberg. Dort wurde eine Teilbesichtigung in kleinen Gruppen gemacht. Das Filmen und Fotografieren im Inneren der Anstalt war aus Sicherheitsgründen ausdrücklich verboten.
1: Noch einen Parkplatz in der Volkstädter Schulstraße zu finden. So viele Besucher kamen zum Hoffest des Heimatvereins in die historische Bäckerei. Neben einem kleinen Flohmarkt wurden vor allem Brot und Brötchen sowie Kuchen angeboten, gebacken in dem frisch restaurierten Backofen aus dem Jahre 1879. Die Gäste ließen es sich gut schmecken. Die Organisatoren vom Heimatverein waren erstaunt, wie schnell alles alle war.
2: Wir präsentieren Ihnen heute ein buntes Angebot der Konsum-genossenschaftlichen Bekleidungsindustrie. Ob Dederon beschichtet, ob aus Baumwolle oder Wollprühla, wir bieten euch heute alles, was dem DDR-Bürger lieb und teuer war.

0: Frauen.
1: Die lila Gittelschürze, speziell für Ackerfrauen, hier vorgestellt von Katja Klum, besteht nicht aus Dederon, sondern zu 50% aus Baumwolle und zu 50% aus Polyester. Dieses Paradestück der ehrlichen Handarbeit wird im VEB Schürzenwerk Leipzig gefertigt. Sie ist formbeständig, knitterarm und durch die Spezialbeschichtung wasserundurchlässig. Oft getragen wird sie beim Ernteeinsatz, zum Beispiel beim Rübenverziehen oder bei der Abfährernte im VEG Walter Schneider. Gegen Unterkühlung der Blase während der bäuerlichen Schwerstarbeit schützt der lange blaue Schlüpfer aus dem Schlüpferwerk Lange Buchse in Gera.
2: Die zwei Models aus Gerbstedt ließen nichts aus. Viel Applaus gab es beispielsweise auch für dieses Modell aus der vollsynthetischen Faser Chrysothen.
1: Die Ehefrauen der Schachtarbeiter trugen dieses Kostüm hauptsächlich bei Brigadefeiern des Bernhard-König-Schachtes in Niederöttingen. Modebewusst war man allemal. Nur, dass die meisten Modelle zur Bückware verkamen oder in Ungarn oder in Polen besorgt werden mussten. Die eingearbeiteten Flirettfasern verleihen dem Kleid einen festlichen Charakter. Daher wird es oft am internationalen Kampf- und Feiertag getragen oder zu Auszeichnungsveranstaltungen wie zum Beispiel Ehrung zum Aktivisten der Arbeit oder Verleihung des Sterns der Völkerfreundschaft. Das grüne Kostüm der Marke Trivera ist aus 100% Polyester und wird in der Universalgröße 50 für die Ehefrauen der AWVs angeboten. Es hat eine hervorragende Form- und Faltenbeständigkeit.
2: Mit der Ostalgie-Modenschau ging das Volkstädter Hoffest dann auch so langsam seinem Ende entgegen. Und übrigens, auch die weiblichen Mitglieder des Heimatvereins konnten sich in ihren neuen, nostalgischen Kittelschürzen sehen lassen.
3: Am 11. Oktober lud der Heimatverein Volkstädt zur Eröffnung der Ausstellung »Vom Korn zum Brot« in die alte Bäckerei Volkstädt ein. Näheres zu dem Gezeigten und zum Verein allgemein verriet uns Annette Riedel.
4: Also wir sind heute hier, um die Ausstellung »Vom Korn zum Brot« zu eröffnen in der ehemaligen historischen Landbäckerei.
3: Was gibt's hier zu sehen?
4: Hier gibt's den Weg »Vom Korn zum Brot« zu sehen. Wir haben diese vier Schritte dargestellt: Ackerbau, Mühlentechnik, Brotsorten, Brotbacken, das Leben in der Bäckerei, das Leben in der Bäckerei vor 100 Jahren und heute und was es sonst noch als modernes Beiwerk, wie zum Beispiel verschiedene Brotdosen, verschiedene Brotbüchsen, verschiedene Brotstempel dargestellt.
3: Frau Riedel war es auch, die die Anwesenden zur Ausstellungseröffnung begrüßte und bei der Gelegenheit auch nochmal auf die Geschichte des Heimatvereines einging. Ortschaftsbürgermeisterin Martina Schmidt würdigte zu diesem Anlass auch die regelmäßige Arbeit der Seniorengruppe.
5: Ist nicht jedes Brot ein Wunder? Es ist zusammengefügt aus Körnern und anderen Zutaten. Es wird in der Hitze gebacken und satt werden sie, wir alle davon. Und genau jetzt, in der Zeit des Erntedankes, eröffnen hier die Mitglieder des Heimatvereines ihre Ausstellung vom Korn zum Brot.
3: Landrat Dirk Schatz, der aus Volkstädt stammt, verbindet mit der alten Bäckerei so manche Kindheitserinnerung. Außerdem kann er sich erinnern, dass in seiner

0: 30. Internationalen Museumstags in Deutschland, Österreich und der Schweiz. Der Heimatverein Volksstedt e.V. nahm diesen Tag zum Anlass, um einmal wieder tüchtig einzuheizen, um ofenfrisches Brot und warmen Blechkuchen den Gästen zum Kauf und Verzehr anbieten zu können. Deshalb musste der historische Backofen schon die ganze Woche über angeheizt werden, damit auch am Sonntag schöne warme fertige Brote und Kuchen gebacken werden konnten. Auch die Ausstellung von Korn zum Brot sowie die alte Wohnung im Stil von Groß- und Urgroßeltern stand den Besuchern offen. Stolz präsentierte man das erst kürzlich fertiggestellte historische Nähstübchen. Außerdem konnten die Besucher in einer kleinen Galerie im Vereinsraum historische Klassenfotos mit Schülern der Volksstädter Schule der Jahrgänge 1888 bis 1950 besichtigen. Und so mancher fand sich auf einen dieser Fotos wieder. Annette Riedel, Vorsitzende des Vereins, gab noch ein paar Ausblicke auf Aktionen in diesem Jahr.
1: Ja, wir haben heute die Türen und das Tor zum Schaubacktag in Volksstädt geöffnet und wollen eigentlich unseren Besuchern den alten Backofen vorführen. Die Bäcker sind schon seit heute Morgen im Gange und haben schon sehr viel Schweiß gelassen am warmen Backofen. Weiterhin können die Gäste hier unser neu eingerichtetes Schulzimmer besichtigen, unsere Handarbeitsstube, da können sich vielleicht der eine oder andere mit der Häkelnadel ausprobieren, und natürlich steht unsere Heimatstube und unser Museum, unsere Ausstellung vom Korn zum Brot, jedem offen, wo sich jeder informieren kann, wie schwer und wie langwierig doch eigentlich der Weg vom Korn zum Brot ist. Und als krönenden Abschluss haben wir sehr deftigen Butterstreuselkuchen, Pflaumenstreuselkuchen und dergleichen gebacken, wo sich jeder unten auf dem Hof ein Plätzchen an der Sonne ergattern kann und einfach den schönen Tag genießt. Das Brot wird für 3 Euro verkauft. Darin enthalten sind die vielen Kohlenkosten, denn wir brauchen für das Anheizen des Backofens sehr viele Kohlen, und wir fangen Montag an zu heizen, damit am Samstag und Sonntag hier gebacken werden kann. Es kommt vollkommen dem Heimatverein zugute, der wird weiter hier in das Gebäude investiert. Wir wollen so ein kleines Highlight draußen an der Wand gestalten, davon möchte ich aber noch nicht so viel verraten. Das wird dann im August erst richtig offiziell eingeweiht. Am 23. August ist das Backfest geplant mit einer historischen Modenschau, ähnlich wie im letzten Jahr. Doch diesmal wird es den zweiten und dritten Tag geben. Also wer neugierig ist, ist herzlich eingeladen. Weiterhin wird wieder hier Backwaren angeboten. Wir wollen eventuell nochmal versuchen, Bio-Brot zu backen, aber da laufen jetzt noch Verhandlungen mit dem Bio-Bäcker. Da wissen wir noch nicht so genau, wie das dann abläuft. Also wer jetzt Interesse hat an Museum, an Heimatstube, an generell an dem Gebäude oder auch mal einen Blick jetzt in die nicht aktive Backstube, ist kein Problem. Wir haben eine Internetseite www.heimatverein-volkstedt.de. Da stehen Kontakttelefondaten, da kann jeder anrufen und kann dann mit uns einen Termin vereinbaren.
2: Unter dem Motto vom Korn zum Brot steht die Ausstellung in der historischen Bäckerei in Volksstedt. Ja, eigentlich die ganze Arbeit des dortigen Heimatvereins. Am vergangenen Wochenende wurde zum bereits dritten Backfest eingeladen. Neueste Errungenschaft sind 2 alte Pumpen im Ort, die auf Anregung von Elke Siebicke restauriert und anlässlich des diesjährigen Backfestes übergeben wurden. Vereinsvorsitzende Annette Riedel erklärte, wie es dazu kam.
3: Also vom Korn zum Brot heißt ja unsere Ausstellung. Vom Korn zum Brot kann man aber nur gelangen, wenn man auch Wasser hat. Bekanntlich, ohne Wasser läuft nichts. Und darum sind Wasser und Brot auch immer so untrennbar miteinander verbunden. Wasser ist ja die Grundlage allen Lebens und hat somit eine enorme Bedeutung, die wir in der heutigen Zeit eigentlich immer ein bisschen in den Hintergrund stellen und vieles als selbstverständlich hinnehmen. Der Heimatverein wollte ausgehend von dieser wichtigen Bedeutung des Wassers diese historischen Schwengelpumpen wieder ins öffentliche Bewusstsein zurückführen. Denn diese alten Relikte sahen doch in ihrem schon fast verrotteten und verschrotteten Zustand nicht mehr schön aus und wären sicherlich irgendwann beim Schrotthändler gelandet, der sich sicherlich gefreut hätte. Angeregt und fachmännisch unterstützt durch Herrn Burkert wurde nun die Restaurierung der Anlagen in Angriff genommen. Und es gelang, die sogenannte Bäckerpumpe, so haben wir sie jetzt einfach getauft, bedingt zur Nähe der Bäckerei als technische Schönheit zu restaurieren.
2: Große Unterstützung bei der Restaurierung der Pumpen erhielt der Verein von der Malowa, Herbert Meyer, Herrn Rühlemann, Hilmar Burkhardt und Elke Siebecke, die die Arbeiten koordiniert hatte.
4: Alte Pumpe, sei's zufrieden. Wasser wird aus dir nicht fließen. Früher

0: In der Wassernot kam aus dir das Nass fürs Brot. Schön bist wieder anzusehen für alle, die vorübergehen.
1: Das ist unser Klasse. Das war
2: schön, ja. Bitte. Wir das jetzt. Die Ausläufer oben und unten sind deshalb dazu da, um den aus dem oberen für Fuhrwerke, die früher ein Wasserfass fuhren, das Wasser zu spenden. Da wurde mit diesem Hebel der untere abgeschiebert und ansonsten, wenn mit Eimern, die hier dran gehängt wurden, das Wasser geholt wurde, wurde das eben auf Durchlauf gestellt und da bekam der obere Auslauf kein Wasser und deshalb eine Seltenheit, Pumpen zu haben mit diesen zwei Ausläufen. Hergestellt wurden die Pumpen hier in der Nähe in Sandersleben, der ehemaligen Ludwigshütte, bei der Firma Bench, die seit 1861 Gussteile, speziell Feingussteile herstellte. Und somit ist es als ein einheimisches Produkt, die Pumpe, die dann das einheimische Wasser lieferte zu den einheimischen Backwaren. Was wollen wir denn noch mehr?
3: Ja.
4: Auch die Oberbürgermeisterin der Lutherstadt Eisleben, zu der Volkstedt gehört, brachte ihre Freude über die restaurierten historischen Pumpen zum Ausdruck, die als echter Blickfang das Ortsbild bereichern. Im Mittelpunkt des Backfestes standen jedoch wieder, und das liegt in der Natur der Dinge, Brot und Kuchen, gebacken in dem noch funktionsfähigen alten Backofen. Buchstäblich wie die berühmte warme Semmel gingen die ebenfalls noch warmen Brote über den Ladentisch. Die 3 Euro für ein in echter Glut gebackenes Brot bezahlte dabei offenbar jeder gern. Wie schon in den vergangenen Jahren führte in der Backstube Bäckermeister Karl-Heinz Wahl aus Bestensee bei Berlin Regie. Er war mit seiner ganzen Mannschaft angereist, um tatkräftig zu unterstützen. Schließlich hatte er in Volkstedt einst sein Handwerk erlernt. Zahlreiche Helfer, große und kleine, unterstützten ihn bei den Vorbereitungen. Insbesondere die Vereinsmitglieder waren mit Spaß bei der Sache. Bei Kaffee und Kuchen und bestem Wetter sowie diversen kulturellen Einlagen wurde auch das dritte Backfest in Volkstedt wieder ein voller Erfolg.

0: Der Heimatverein Volkstedt lud am 6. Juni erneut zum Backfest ein. Schon von draußen war der angenehme Duft von frisch gebackenem Brot zu erschnuppern. Reges Treiben herrschte in der kleinen Backstube, in der die Teiglinge und Kuchen vorbereitet wurden. Hier packten Groß und Klein mit an. Liebevoll hat der Verein die kleine Heimatstube im Obergeschoss des Hauses eingerichtet. Neben alten Handwerkssachen und Nähstübchen findet man auch ein Klassenzimmer mit allerlei Relikten aus längst vergangener Schulzeit wieder. Aus der Lutherstadt Eisleben waren diese beiden Damen nach Volkstedt gewandert. Ganz in Lehrermanier ließ sich die Vorsitzende des Heimatvereins Annette Riedel das Geschriebene an der Tafel vorlesen.
1: Fröhlich bitte vorlesen!
2: Unsere Schule im Wandel der Zeit. Backfest 6.6.2010.
1: Richtig!
0: Die 81-jährige Elfriede Klubsch brachte sogar ihren Namen in altdeutscher Schrift auf die Schiefertafel.
2: Das ist L, das ist O mit so einem Ding, dann kommt das P, S, C, A.
3: Frau Elfriede Klubsch.
0: Diese Gelegenheit ließ sich Frau Riedel nicht nehmen und legte ihr ein altes Geografieheft vor, aus dem die beiden Damen vorlasen.
2: Gleichmäßigen Wind Niederschlägen. Mit hoher Temperatur. Den dann Äquator.
3: Dann Äquatorialafrika.
2: Zwei höchst
3: Regenzeiten, Regenzeiten und zwei nicht. Und was auch immer das
2: regenlose.
3: Und zwar nicht regenlose
2: Trockenzeiten.
0: Währenddessen gab es im Hof jede Menge zu tun. Immer mehr Besucher trafen ein, um es sich bei Kaffee und Kuchen richtig gut gehen zu lassen. Und auch die Brote gingen weg wie warme Semmeln. Neben musikalischer Unterhaltung sorgte die Radsportgruppe aus Bronstedt am Nachmittag für ein unterhaltsames und abwechslungsreiches Programm.

In Volkstedt gibt es derzeit einiges zu feiern. 200 Jahre Befreiungskampf, 100 Jahre Denkmal in Volkstedt, 100 Jahre Merkur Volkstedt und 10 Jahre Heimatverein. Letzterer lud auch in diesem Jahr am 9. Juni zu seinem traditionellen Backfest ein. Aber an diesem Tag sollte als Auftakt der Festwoche das Denkmal von 1913 wieder eingeweiht werden. Und so machte sich ein historischer Zug, bestehend aus den Mitgliedern des Mansfelder Pionierbataillons, verstärkt um weitere Darsteller aus der Zeit der napoleonischen Kriege, wie Kosaken, Schillsche Reiter, Lützower Jäger und nicht zu vergessen König Jerome Bonaparte, zu dessen westfälischem Reich in dieser Zeit die Region um Volkstedt gehörte. Auf den Weg zum Denkmal. Vor dem Denkmal wurden die Anwesenden vom Volkstädter Frauenchor begrüßt.

0: Die Oberbürgermeisterin der Lutherstadt Eisleben, Jutta Fischer, die ja auch für den Ortsteil Volkstädt zuständig ist, würdigte den freudigen Anlass der Wiedereinweihung des Denkmals und spannte einen historischen Bogen über die Befreiungskriege, die Zeit um 1913 und das Heute. Und auch Landrat Dirk Schatz war vor Ort, der ja lange Jahre Ortsbürgermeister von Volkstädt war und sich bei den vielen Aktiven bedankte, die durch ihre Spenden diese Wiedereinweihung des Denkmals erst möglich machten. Hauptredner und sozusagen Conferencier des Tages war Thomas Fischer. Er gab einen kurzen historischen Überblick zum Befreiungskampf, hatte dabei allerdings vor allem mit seinem falschen Bart zu kämpfen. Er beendete seine Rede mit einem deutlichen Bekenntnis zum Frieden.
1: Sehr geehrter Herr Landrat Schatz, sehr geehrte Frau Oberbürgermeisterin Fischer, sehr geehrte Frau Ortsbürgermeisterin Schmidt, liebe Kameraden der napoleonischen Uniformgruppen, ja, geht doch nicht, liebe Mitglieder der Volkstädter Vereine, liebe Gäste, insbesondere lieber Hans-Jürgen Höftmann von der großen Brüderlichkeit der Kosakentruppen. Nun hat die Oberbürgermeisterin in ihrem Grußwort schon einige historische Details erwähnt. Ich habe mich aber so intensiv darauf vorbereitet, dass ich das natürlich nicht weglassen kann. Denn große geschichtliche Ereignisse werfen nicht selten auch ohne den Schein der Sonne einen Schatten voraus.
2: Nach diesem 22. Juni 1913, dem ursprünglichen Tag der Einweihung dieses Denkmals, vergingen nur 13 Monate und 7 Tage. Dann prallten die Völker Europas erneut aufeinander und lieferten sich einen 4 Jahre dauernden Weltkrieg, der alle Kampfhandlungen der Vergangenheit in den Schatten stellte. Lassen Sie uns deshalb an dieser Stelle all derer gedenken, die in den unsäglichen Kriegen, insbesondere des letzten Jahrhunderts, und Kampfhandlungen ihr Leben lassen mussten. Hoffen und kämpfen wir alle darum, dass solches nie mehr geschehen möge. Ich danke Ihnen für Ihre Aufmerksamkeit.

0: Nach der Ehrung der Toten ergriff die Ortsbürgermeisterin Martina Schmidt das Wort. Sie gab einen kurzen Überblick darüber, wie vor 100 Jahren das Denkmal zustande kam und schon damals Spenden die Hauptrolle bei der Finanzierung spielten. Und dann war es soweit. Kurz nacheinander konnten das Denkmal und eine neu hinzugekommene Infotafel enthüllt werden. Dann ging es allerdings weiter mit freudigen Ereignissen. Landrat Dirk Schatz hat einen Spendencheck über 24.500 Euro für den Heimatverein Volkstedt mit dabei. Dabei geht es um die Sanierung des Daches der Bäckerei.
1: Zur Sanierung des Daches.
0: Die Vorsitzende des Heimatvereines, Frau Siebicke, konnte hocherfreut den Scheck entgegennehmen und dankte auch allen anderen Sponsoren, die die Aktivitäten in den letzten Jahren und ganz speziell im Zusammenhang mit der Neugestaltung des Denkmals möglich machten. Alles in allem war die Wiedereinweihung des Denkmals ein würdiger Auftakt für die Festwoche in Volkstedt. 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
1: Am 27. Juni wird in der Zeit von 9:30 Uhr bis 18 Uhr zum Tag der Berg- und Hüttenleute an den Schmidtschacht Helbra eingeladen. Mit dem Comedy-Programm Dicke Luft und kein Verkehr 4, Frauentausch, gastieren Künstler des bekannten Klacktheaters im Hof der Mansfelder Gewerke in Bendorf. Termin ist der 6. Juni, Einlass ab 17 Uhr, Beginn 18 Uhr, Eintritt 25 Euro. Der Kartenverkauf ist unter der eingeblendeten Telefonnummer möglich.
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14: Nach seiner Gründung im Jahr 2003 beging der Heimatverein Volkstedt, der in der Region für viele Aktivitäten, vor allem aber für die alljährlichen Backfeste bekannt ist, im Frühjahr 2023 sein 20-jähriges Jubiläum. Die kleine Feier, fast auf den Tag genau, 20 Jahre nach der Gründung am 8. Mai 2003, fand im heutigen Stammsitz des Vereins in der Volkstädter Schulstraße 29 statt. Die ehemalige Bäckerei bezog man auf Empfehlung des damaligen Ortsbürgermeisters Dirk Schatz, der das Gebäude damit vor dem Verfall retten wollte. Doch dazu später mehr. Vereinsvorsitzender Reinhard Retzer konnte an diesem Tag zahlreiche Gäste begrüßen. Er selbst hatte diese Funktion aber erst seit etwa 2 Jahren inne.
4: Ja, es wollte halt keiner machen. Oder der Alte hat es abgegeben, wollte nicht mehr. Dann habe ich mich halt bereit erklärt, um das zu tun.
8: Und sind Sie auch froh damit?
4: Ja, teils.
8: Mal was so, gibt es denn zu tun? Es war ja dann eine Weile Ruhe wegen Corona.
4: Ja.
8: Letztes Jahr gab es ja wieder ein Backfest.
4: Ja, jetzt ist das wieder alles ein bisschen Aufbau. Man muss neue Verbindungen knüpfen und Ideen haben, was wir alles so machen können. Also das Haupt ist ja immer unser Backfest, wo wir alle Leute, die so rundherum sind, die wir hier haben, die da beschäftigt sind dran. Mhm. Und das ist eine große Geschichte, immer schon gewesen, und die ist nicht so einfach.
8: Nee. Zumal ja alle auch älter werden. Sie sind ja relativ noch ein Backfisch sozusagen. Es sind ja auch welche dabei, die schon teilweise über 80, fast 90 sind.
4: Ja.
8: Und trotzdem geht es aber immer noch weiter, muss man sagen.
4: Ja, es geht immer weiter. Wir haben uns ja auch geteilt, wir haben einen Teil, der sich hier mit dem Backofen und mit dem Haus beschäftigt, was unter Denkmalschutz steht. Mhm. Das ist das ganze Objekt. Und die Älteren von uns, die haben sich dann verschrieben an die Historie. Die haben praktisch die Straßen ausgekundschaftet, wer da mal gewohnt hat. Dann die Werke, die es hier in Eisdem gab, die Chöre, die Feuerwehr. Alles, was so hier mal war oder noch ist, haben die sich an die Fahne geschrieben und haben das alles recherchiert in mühsamer Kleinarbeit.
14: So entstanden zahlreiche Broschüren zu den verschiedenen Themen, komplettiert durch interessante Geschichten von Zeitzeugen sowie Kalender mit uralten, aber auch aktuellen Fotos von Volkstädt. Und apropos Fotos, zentraler Anlaufpunkt zum 20-jährigen Jubiläum war eine umfassende Fotoausstellung, die alle Aktivitäten des Volkstädter Heimatvereins über die Jahre dokumentierte und anschaulich machte. Vor allem die Übernahme des Objektes Schulstraße 29, das sich damals in einem erbärmlichen Zustand befand. Neben den Vereinsmitgliedern waren auch Damen und Herren der Stadtverwaltung Eisleben, zu dem Volkstädt gehört, inklusive Bürgermeister und dem Geschäftsführer der Stadtwerke, zur Jubiläumsfeier erschienen. Außerdem konnte der Vereinsvorsitzende Vertreter anderer Volkstädter Vereine, der Feuerwehr und der ansässigen Firmen sowie der Justizvollzugsanstalt begrüßen. Nach der Eröffnungsrede übernahm Annette Riedel, Gründungsmitglied und eines der bekanntesten Gesichter des Volkstädter Heimatvereins, mit den Worten: Ich habe da mal was vorbereitet.
15: Vor fast auf den Tag genau, vor 20 Jahren, fanden sich einige Bürger von Volkstädt und dachten: Gründen wir doch einfach mal einen Heimatverein. Gesagt, getan, umgesetzt. So verging von der Idee bis zur Umsetzung nicht viel Zeit und am 8.5.2003 gründete sich der Heimatverein Volkstädt. Beschränkten sich unsere Tätigkeiten anfangs auf Versammlungen, Nähen, Stricken, Döpfern und Vereinsraum einrichten, um das Zusammenfinden der Mitglieder voranzutreiben, stellte sich Anfang 2005 die Frage, ob der Heimatverein in das Gebäude der Schulstraße 29 einziehen möchte.
14: Sie blickte auch für die Kamera noch einmal auf die letzten 20 Jahre zurück. Vor allem darauf, wie alles begann.
16: Das ging los, indem die Anfrage von der Gemeinde kam. Möchte der Heimatverein hier und das Objekt in der Schulstraße 29 einziehen? Gesagt, getan, kurz überlegt. Nach dem ersten Besuch war uns schnell klar, oh mein Gott. Wir hatten aber viele Handwerker, viele wirklich sehr viel Elan, haben einfach losgelegt. Dann kam der Bäcker, Karl-Heinz Wahl aus Bestensee, und meinte: Mensch, das wäre doch mal was, haben wir doch hier noch nicht im Kreis, wir restaurieren den alten Backofen. Da haben wir das dann wirklich auch gesagt, getan, gemacht. Der Backofen war angeheizt, Es kam wirklich Brot raus, für uns unverständlich aus dem alten Teil. Also 2006 haben wir das erste Mal hier ein Probebacken veranstaltet. Da kam die Frau Gertrud Lützkendorf, die hier in der Wohnung gewohnt hat, zum Verkosten und hat das alles für sehr gut befunden und damit war eigentlich der Weg frei. Um 2007 dann mit der Aktion Lieder Plus, Stadtverwaltung und alles, was dazugehört, hier Fördermittel zu ergattern. Und da haben wir im Prinzip dann angefangen, den Backofen zu restaurieren, was dringend nötig war, hier die Wohnung herzurichten als Heimatstube, die Ausstellung vom Korn zum Brot, ein Schulzimmer, ein Nähzimmer. Ja, und wir waren eigentlich alle sehr Energie und Elan geladen, bis zum heutigen Tag eigentlich. Und die Backfeste, muss ich sagen, eigentlich Backfeste. Schaubacken ist es ja, es kann ja jeder zugucken. Ab und zu konnte auch mal so der ein oder andere mitmachen. Erfreuen sich größter Beliebtheit über Kreis- und eigentlich schon Bundeslandgrenzen hinaus. Wir hatten auch viele prominente Persönlichkeiten. Der Innenminister Holger Stahlknecht, jetzt kein Innenminister mehr, war schon hier in Volkstedt und kommt auch sehr gern, um den Zuckerkuchen zu kosten. Ja, also wie gesagt, die Jutta Fischer ist jedes Jahr da, Stadtverwaltung, die fragen schon immer nach. Also es ist schön so, freut sich das Herz.
14: So einmalig und besonders wie die Backfeste sind auch die mit viel Liebe zum Detail gestaltete historische Wohnung und das Klassenzimmer aus alten Zeiten.

Ich muss sagen, nach der Corona-Pause jetzt war es schwer, wieder reinzukommen. Es waren alle so ein bisschen im Corona-Blues. So. Aber das erste Backfest im vorigen Jahr hat uns bestätigt, endlich geht's wieder weiter. Die Bevölkerung war da und wir waren froh, als alles lief und der Hof voll war. Ja, und ich denke mal, 20 Jahre ist eine lange Zeit. Da kann man schon mal so ein kleines Resümee ziehen. Es war sicher nicht alles gut und nicht alles schön. Wir hatten vieles zu meistern, viele Steine im Weg. Aber ich sage immer, wo Wille ist, ist ein Weg. Und geht nicht, gibt es nicht bei uns. Also es wird immer irgendwo eine Lösung gefunden. Ein 20-jähriges Jubiläum ist ja auch immer eigentlich so ein kleiner Anlass, mal sich zu bedanken bei den vielen. Wenn man das mal so alles zurückverfolgt, es sind ja auch viele, die spenden. Und sei es nur, sag ich mal, nur ist jetzt eigentlich noch untertrieben, einen Hänger zum Schuttaufladen hinstellen oder Kuchenbleche beschaffen. Bei Herrn Wahl muss man ein ganz großes Dankeschön aussprechen, der uns eigentlich auch immer wieder ein bisschen so motiviert und aktiviert. Die ganze Firma steht hinter uns, die finden das spitze.

0: was hier abgeht. Unsere hauseigene Vereinsbank ist auch immer zum Backfest vertreten und kommt nicht mit leeren Händen. Sag ich mal, hier die ortsansässigen Firmen, die haben immer ein Ohr für uns, wenn irgendwo mal, und wenn es nur der Schlüssel für die Tür ist, dann kommt hier die Schlosserei aus dem Dorf oder, also es ist wirklich einfach ein großes Dankeschön an alle, die uns mit Rat und Tat zur Seite stehen. Aber am wichtigsten finde ich die Vereinsmitglieder eigentlich, weil die, wenn man die nicht immer wieder aktivieren und motivieren würde, ohne die würde es ja auch nicht laufen. Ja, auch wir haben jetzt, sag ich mal, sicherlich ältere Generationen, jüngere Generationen, aber auch die finden ein Miteinander. Jeder nach seinen Fähigkeiten und nach seinen Fertigkeiten arbeitet hier im Verein mit. Und wer eben keine körperlichen Arbeiten macht, macht eben die geistigen Arbeiten. Wie gesagt, die vielen Broschüren, die geschrieben werden, die vielen Abhandlungen. Andere sagen eben, doch, das ist nicht für mich. Ich mache lieber hier und bin beim Backfest dabei. Das ist eigentlich egal. Hauptsache, es halten alle zusammen und jeder wie so ein kleines Rädchen. Alle müssen funktionieren und nur so haben wir eigentlich auch 20 Jahre schon geschafft. Und ich denke, die Vereinsmitglieder, die sind es eigentlich wert, dass wir heute einfach mal Danke sagen und deswegen wollen wir auch hier mal so im kleinen Kreis ein bisschen feiern.
1: Und Trude und Hilde gibt es ja auch noch.
0: Trude und Hilde, ja, die gibt es auch noch, aber die haben heute mal frei. Aber die waren natürlich auch schon hier und haben mit dem Innenminister und mit Erna die Prüfung zum Zuckerkuchenbäcker gemacht. Na, vielleicht kommen sie ja irgendwann noch mal vorbei, mal sehen. Aber das ist natürlich auch immer ein großes Event für Trude und Hilde hier auf dem Hof, weil das ist ja auch so, kommt ja aus dem Herzen und von früher. Die Trude und die Hilde haben früher hier ihre Brötchen gekauft. Ja, die fühlen sich hier auch wohl und zu Hause.
2: Auch Bäckermeister Karl-Heinz Wahl hatte sich mit Familie und Hund an diesem besonderen Tag auf den Weg nach Volkstedt gemacht. Im Gepäck hatte er die Jubiläumstorte.
3: Das darf man ja nicht fehlen, oder?
4: Ja. Und sie sind ja auch ganz, ganz wichtig für den Verein. Ja, haben alles vorangetrieben,
3: wenn sie das
4: den
3: sagen.
4: Ofen wieder in Betrieb genommen und tatsächlich so echte Brote rausgeholt, hat Frau Riedel gesagt.
3: Genau. Dieses Jahr ist wieder soweit?
4: Ja, im August.
3: Im August, genau, geht es zum nächsten Backfest.
4: Was wünschen Sie dem Verein?
3: Alles Gute, damit er noch recht, recht lange existiert. Wir haben ja so ein bisschen Nachwuchssorgen. Mhm. Ja, das wünsche ich mir, dass da ein bisschen frisches Blut zukommt.
2: Doch nun wurde erst einmal das Glas erhoben auf 20 Jahre Heimatverein Volkstedt, bevor dann einige Gratulanten das Wort ergriffen. So zum Beispiel Michael Schumann von der Kreisverwaltung. Er managte viele Jahre die Liederprojekte im Landkreis und hatte damit auch die Sanierung des 100-jährigen Backofens in Volkstedt finanzieren können.
5: Wir haben ja alle Möglichkeiten in Volkstedt hier auch die Jugend zu begeistern, hier sich für die Heimatgeschichte einzusetzen, hier zusammenzufinden, sich mit der Geschichte auch des Ortes zu beschäftigen und die Aktionen, die Sie gesagt haben, Wanderung etc. Ich glaube, das wird auch viele Nachwuchsmitglieder auch ansprechen. Von daher alles Gute für Sie, bleiben Sie schön gesund, bleiben Sie weiter so kompakt und so engagiert. Lieber Bürger, alles Gute auch für dich. Ja, du bist immer so unser Bindeglied und immer sehr herzerfrischend, möchte ich das sagen. Und das macht es einfach aus.
2: Und auch Ronny Strebe, Geschäftsführer der Stadtwerke Eisleben, ließ es sich nicht nehmen, persönlich zu gratulieren und eine kleine Zuwendung zu übergeben. Doch dann sollte endlich gefeiert werden. Ums leibliche Wohl kümmerten sich an diesem Tag die Vereinsmitglieder Herr Matstedt und seine Frau.
6: Was gibt es denn heute, Herr Matstedt?
7: Mutzbraten nach Volkstädter Art. Mit ein paar Nudeln dazu.
6: Gut. Selbst gekocht.
7: Selbst gekocht. Und danach gibt es noch ein kleines Häppchen frisches Obst als kleinen Kompotthäppchen.

Auch das Punktum Fernsehen begleitete viele Jahre die Aktivitäten des Volkstädter Heimatvereins, die hier begrenzt auf die ersten 10 noch einmal zu sehen sind.

0: Neben den Vereinen, Gewerbetreibenden und der Feuerwehr des Ortes nahmen auch Vertreter der Stadt Eisleben, zu der Volkstedt seit gut einem halben Jahr gehört, am Festumzug teil. So unter anderem Bürgermeister Pfützner und Gattin sowie Kulturamtsleiterin Gudrun Riedel. Doch der Umzug war nur eines der Höhepunkte des zweiten Volkstädter Heimatfestes. Zahlreiche Veranstaltungen luden die Volkstädter und ihre Gäste ins Festzelt an der Klosterwiese. Pfarrer Müller hatte seinen 21 Enkel eingeladen, das Wochenende bei ihm zu verbringen. Auch sie leisteten ihren Beitrag zum Fest.
1: Wir sind ganz glücklich, dass wir eine so gute Gemeinschaft haben zwischen den Vereinen hier zum Heimatfest. Und dass das für unser Dorf ein ganz großer Gewinn ist. Und eine gute Verbindung besteht auch zwischen der politischen und der Kirchengemeinde. Das ist ganz super.
2: Wie ist es mit den Kirchengemeinden durch die Fusion mit Eisleben? Gibt es da eine Änderung?
1: Wir werden mitverwaltet und das ist auch ganz prima. Wir haben den Pfarrer Muhr und seine Frau Pfarrerin Bergmann. Wir haben also ein ganz gutes Verhältnis miteinander.
2: Und heute Abend geht es noch in die Kirche?
1: Heute Abend geht es in die Kirche. Wir haben ein schönes Konzert. Und da sind also auch zum Teil Berufsmusiker dabei von unseren Enkeln. Da sind wir ganz glücklich drüber.

0: Der 24. Juni 2006 sollte ein heißer Tag werden. Trotzdem fanden sich am Morgen viele Teilnehmer einer natur- und heimatkundlichen Wanderung am vereinbarten Treffpunkt der ehemaligen Volksstädter Schule ein.
1: Warum wandern Sie heute mit?
2: Wegen körperlicher Fitness und was erfahren in unserer Umgebung los ist. Und die gute Erbsensuppe essen.

wieder eine Glatthaberwiese, wie sie im Buche steht. Vorne haben wir jetzt hier den Wiesenstorchschnabel mit seiner blauen Farbe. Hat manchmal vielleicht die Blüte schon mal erkannt. Ja, das ist die typische Wiesenstorchschnabel-Glatthaberwiese. Dazu gehört auch das Labkraut rein hier, das Weiße. Sieht also relativ bunt aus. Hier haben wir dann auch noch weißen Taubenkopf drin, der blüht. Aber diese kräftig geschwollenen Kelche, die sind dabei erkennbar.

0: Ziemlich geschafft erreichte die Gruppe schließlich das Eingangstor der Firma Projekt auf dem ehemaligen Gelände des Wolfschachtes.
1: Jetzt brauchen wir unbedingt was zu trinken und dann auch gleich was zu essen. Das brauchen wir als Stärkung nach der Wanderung.
2: Kleines Fazit, war es schön?
1: Es war sehr schön. Herr Frau Volkmann hat auch sehr gute Ausführungen zu den einzelnen Pflanzen gemacht. Das war sehr lehrreich. Was man eigentlich so, wenn man als Normalsterblicher durchs Gelände geht, gar nicht so eigentlich mit beachtet.

Zu einem Backofenfest lud der Heimatverein Volkstedt am vergangenen Sonntag in die Schulstraße 29 ein. Die dort befindliche historische Bäckerei ist über 100 Jahre alt. Gebaut wurde sie 1870 von Friedrich Emanuel Hörig. Nach zahlreichen Pächtern übernahm 1966 Karl Lützkendorf, Urenkel des Begründers, die Bäckerei. Er übergab sie schließlich an seinen Mitarbeiter Karl-Heinz Wahl, der bis 1978 blieb und dann nach Bestensee ging. Auch er war beim Backofenfest dabei. Annette Riedel, Vorsitzende des Volkstädter Heimatvereins, begrüßte die zahlreichen Gäste und bedankte sich bei allen, die mitgetan hatten, das Backofenfest zu organisieren. Insgesamt 4 Bäcker kümmerten sich derweil um Brot und Kuchen. Der 100 Jahre alte Steinbackofen verlangte ihnen dabei einiges ab. Vor allem hatten sie mit großer Hitzeentwicklung zu kämpfen. In der Backstube dabei waren Bäcker Siemann aus Hannover und Konditor Herr Erwert aus Linz, sowie Karl-Heinz Wahl. Er betreibt eine Großbäckerei in Bestensee und verdiente sich seine Brötchen im wahrsten Sinne des Wortes in den 70er Jahren als Betreiber der Volkstädter Bäckerei. Auch sein Produktionsleiter Herr Schreiber war mit dabei, als die Bäcker nach

0: getaner Arbeit den altdeutschen Butterstreuselkuchen verkosteten.
1: Also es ist hier in unserem alten Ofen gebackener Butterstreusel, schön mit Butterflocken oben drauf, richtig schöner saftiger Kuchen, kann ich nur empfehlen.
2: Nach einem Rezept aus Omas Küche oder nach eigenem Rezept?
1: Nach eigenem Rezept mitgebracht, original schlesischer Butterstreusel.
0: Doch auch die Kuchen und Torten gebacken von den Frauen des Heimatvereins fanden reißenden Absatz. Zeitweise war der Ansturm am Kuchenbuffet kaum zu bewältigen. Passend dazu sang der Frauenchor des Ortes den Oblatensong.

0: nicht.
1: Die obere Etage des Gebäudes in der Schulstraße 29 wurde übrigens lange Jahre von Frau Lützkendorf bewohnt, die natürlich auch beim Fest dabei war. Jetzt soll in den Räumlichkeiten ein Heimatmuseum entstehen und mit der historischen Bäckerei verbunden werden. Tatkräftig unterstützt wird das Vorhaben auch von der neuen Ortsbürgermeisterin Frau Schmidt, die die Nachfolge vom Landrat Dirk Schatz angetreten hat.
2: Am Sonntag, den 23. September, lud der Heimatverein Volkstedt zusammen mit den Mansfelder Geschichts- und Heimatvereinen zum 11. Tag der Heimatgeschichte ein. Das Programm begann um 10 Uhr in der Volkstedter Kirche. Hier konnten die Interessierten Vorträge hören von Herrn Burkhard Müller mit dem Thema Volkstedt und seine Kirche sowie von Herrn Dr. Stefan König, der Volkstedt und der Bergbau Segen und Fluch für ein Dorf im Mansfelder Bergbaurevier als Thema hatte. Frau Martina Schmidt erläuterte anhand von alten und neuen Bildern den noch bevorstehenden Dorfrundgang.

0: Anschließend ging es zur Justizvollzugsanstalt am Sandberg. Dort wurde eine Teilbesichtigung in kleinen Gruppen gemacht. Das Filmen und Fotografieren im Inneren der Anstalt war aus Sicherheitsgründen ausdrücklich verboten.
1: Noch einen Parkplatz in der Volkstädter Schulstraße zu finden. So viele Besucher kamen zum Hoffest des Heimatvereins in die historische Bäckerei. Neben einem kleinen Flohmarkt wurden vor allem Brot und Brötchen sowie Kuchen angeboten, gebacken in dem frisch restaurierten Backofen aus dem Jahre 1879. Die Gäste ließen es sich gut schmecken. Die Organisatoren vom Heimatverein waren erstaunt, wie schnell alles alle war.
2: Wir präsentieren Ihnen heute ein buntes Angebot der konsumgenossenschaftlichen Bekleidungsindustrie, ob Dederon beschichtet, ob aus Baumwolle oder Wollprühler. Wir bieten euch heute alles, was dem DDR-Bürger lieb und teuer war. Doch.

0: Kittelschürze für Ackerfrauen. Die lila Kittelschürze, speziell für Ackerfrauen, hier vorgestellt von Katja Klum, besteht nicht aus Dederon, sondern zu 50% aus Baumwolle und zu 50% aus Polyester. Dieses Paradestück der ehrlichen Handarbeit wird im VEB Schürzenwerk Leipzig gefertigt. Sie ist formbeständig, knitterarm und durch die Spezialbeschichtung wasserundurchlässig. Oft getragen wird sie beim Ernteeinsatz, zum Beispiel beim Rübenverziehen oder bei der Apfelernte im VEG Walter Schneider. Gegen Unterkühlung der Blase während der bäuerlichen Schwerstarbeit schützt der lange blaue Schlüpfer aus dem Schlüpferwerk Lange Buchse in Gera.
1: Die zwei Models aus Gerbstedt ließen nichts aus. Viel Applaus gab es beispielsweise auch für dieses Modell aus der vollsynthetischen Faser Chrysothen.
0: Die Ehefrauen der Schachtarbeiter trugen dieses Kostüm hauptsächlich bei Brigadefeiern des Bernhard-König-Schachtes in Niederöpplingen. Modebewusst war man allemal. Nur, dass die meisten Modelle zur Bückware verkamen oder in Ungarn oder in Polen besorgt werden mussten. Die eingearbeiteten Flirettfasern verleihen dem Kleid einen festlichen Charakter. Daher wird es oft am internationalen Kampf- und Feiertag getragen oder zu Auszeichnungsveranstaltungen wie zum Beispiel Ehrung zum Aktivisten der Arbeit oder Verleihung des Sterns der Völkerfreundschaft. Das grüne Kostüm der Marke Trivera ist aus 100% Polyester und wird in der Universalgröße 50 für die Ehefrauen der AWVs angeboten. Es hat eine hervorragende Form- und Faltenbeständigkeit. Eine hohe Haltbarkeit und das Knitterarm.
1: Mit der Ostalgie-Modenschau ging das Volkstädter Hoffest dann auch so langsam seinem Ende entgegen. Und übrigens, auch die weiblichen Mitglieder des Heimatvereins konnten sich in ihren neuen, nostalgischen Kittelschürzen sehen lassen.
2: Am 11. Oktober lud der Heimatverein Volkstädt zur Eröffnung der Ausstellung Vom Korn zum Brot in die alte Bäckerei Volkstädt ein. Näheres zu dem Gezeigten und zum Verein allgemein verriet uns Annette Riedel.
3: Also wir sind heute hier, um die Ausstellung Vom Korn zum Brot zu eröffnen in der ehemaligen historischen Landbäckerei.
2: Was gibt es hier zu sehen?
3: Hier gibt es den Weg Vom Korn zum Brot zu sehen. Wir haben diese vier Schritte dargestellt: Ackerbau, Mühlentechnik, Brotsorten, Brotbacken, das Leben in der Bäckerei, das Leben in der Bäckerei vor 100 Jahren und heute und was es sonst noch als modernes Beiwerk, wie zum Beispiel verschiedene Brotdosen, verschiedene Brotbüchsen, verschiedene Brotstempe dargestellt.
2: Frau Riedel war es auch, die Anwesenden zur Ausstellungseröffnung begrüßte und bei der Gelegenheit auch nochmal auf die Geschichte des Heimatvereines einging. Ortschaftsbürgermeisterin Martina Schmidt würdigte zu diesem Anlass auch die regelmäßige Arbeit der Seniorengruppe.
4: Ist nicht jedes Brot ein Wunder? Es ist zusammengefügt aus Körnern und anderen Zutaten. Es wird in der Hitze gebacken und satt werden sie, wir alle davon. Und genau jetzt, in der Zeit des Erntedankes, eröffnen hier die Mitglieder des Heimatvereines ihre Ausstellung Vom Korn zum Brot.
2: Landrat Dirk Schatz, der aus Volkstädt stammt, verbindet mit der alten Bäckerei so manche Kindheitserinnerung. Außerdem kann er sich erinnern, dass in seiner Zeit als Ortsbürgermeister das Gebäude in sehr schlechtem Zustand war. Umso beeindruckter ist er, was der Heimatverein hier auf die Beine gestellt hat. Dann nahmen aber die Anwesenden die Ausstellung sozusagen in Besitz und ließen sich den Weg vom Korn zum Brot erklären. Frau Riedel konnte dabei darauf hinweisen, wie schwierig es war, die vielen Ausstellungsstücke zusammenzubekommen. Ein weiterer Höhepunkt des Tages waren die Kuchen und vor allem die Pfannkuchen, die auf dem Originalbackofen aus dem 19. Jahrhundert gebacken wurden.
5: Schaubacken in Volkstedt war am 17. Mai angesagt, anlässlich des

0: Ja, wir haben heute die Türen und das Tor zum Schaubacktag im Völkstein geöffnet und wollen eigentlich unseren Besuchern den alten Backofen vorführen. Die Bäcker sind schon seit heute Morgen im Gange und haben schon sehr viel Schweiß gelassen am warmen Backofen. Weiterhin können die Gäste hier unser neu eingerichtetes Schulzimmer besichtigen. Unsere Handarbeitsstube, da können Sie vielleicht der ein oder andere mit der Häkelnadel ausprobieren. Und natürlich steht unsere Heimatstube und unser Museum, unsere Ausstellung vom Korn zum Brot, jedem offen, wo sich jeder informieren kann, wie schwer und wie langwierig doch eigentlich der Weg vom Korn zum Brot ist. Mhm. Und als krönenden Abschluss haben wir sehr deftigen Butterstreuselkuchen, Pflaumenstreuselkuchen und dergleichen gebacken, wo sich jeder unten auf dem Hof ein Plätzchen an der Sonne ergattern kann und einfach den schönen Tag genießt. Das Brot wird für 3 Euro verkauft. Darin enthalten sind die vielen Kohlenkosten, denn wir brauchen für das Anheizen des Backofens sehr viele Kohlen und wir fangen Montag an zu heizen, damit am Samstag und Sonntag wieder gebacken werden kann. Es kommt vollkommen dem Heimatverein zugute, der noch weiter hier in das Gebäude investiert. Wir wollen so ein kleines Highlight draußen an der Wand gestalten, davon möchte ich aber noch nicht so viel verraten. Das wird dann im August erst richtig offiziell eingeweiht. Am 23. August ist das Backfest geplant mit einer historischen Modenschau, ähnlich wie im letzten Jahr. Doch diesmal wird es den zweiten und dritten Tag geben. Also wer neugierig ist, ist herzlich eingeladen. Weiterhin wird wieder hier Backwaren angeboten. Wir wollen eventuell nochmal versuchen, Bio-Brot zu backen, aber da laufen jetzt noch Verhandlungen mit dem Bio-Bäcker. Da wissen wir noch nicht so genau, wie das dann abläuft. Also wer jetzt Interesse hat an Museum, an Heimatstube, an generell an dem Gebäude oder auch mal einen Blick jetzt in die nicht aktive Backstube, ist kein Problem. Wir haben eine Internetseite www.heimatverein-volkstedt.de. Da stehen Kontakttelefondaten, da kann jeder anrufen und kann dann mit uns einen Termin vereinbaren.
1: Unter dem Motto vom Korn zum Brot steht die Ausstellung in der historischen Bäckerei in Volkstedt. Ja, eigentlich die ganze Arbeit des dortigen Heimatvereins. Am vergangenen Wochenende wurde zum bereits dritten Backfest eingeladen. Neueste Errungenschaft sind 2 alte Pumpen im Ort, die auf Anregung von Elke Siebicke restauriert und anlässlich des diesjährigen Backfestes übergeben wurden. Vereinsvorsitzende Annette Riedel erklärte, wie es dazu kam.
0: Also vom Korn zum Brot heißt ja unsere Ausstellung. Vom Korn zum Brot kann man aber nur gelangen, wenn man auch Wasser hat. Bekanntlich, ohne Wasser läuft nichts. Und darum sind Wasser und Brot auch immer so untrennbar miteinander verbunden. Wasser ist ja die Grundlage allen Lebens und hat somit eine enorme Bedeutung, die wir in der heutigen Zeit eigentlich immer ein bisschen in den Hintergrund stellen und vieles als selbstverständlich hinnehmen. Der Heimatverein wollte ausgehen von dieser wichtigen Bedeutung des Wassers, diese historischen Schwengelpumpen wieder ins öffentliche Bewusstsein zurückführen. Denn diese alten Relikte sahen doch in ihrem schon fast verrotteten und verschrotteten Zustand nicht mehr schön aus und wären sicherlich irgendwann beim Schrotthändler gelandet, der sich sicherlich gefreut hätte. Angeregt und fachmännisch unterstützt durch Herrn Burkert, wurde nun die Restaurierung der Anlagen in Angriff genommen. Und es gelang, die sogenannte Bäckerpumpe, so haben wir sie jetzt einfach getauft, bedingt zur Nähe der Bäckerei als technische Schönheit zu restaurieren.
1: Große Unterstützung bei der Restaurierung der Pumpen erhielt der Verein von der Malowa, Herbert Meyer, Herrn Rühlemann, Wilmer Burkhardt und Elke Siebecke, die die Arbeiten koordiniert hatte.
2: Alte Pumpe, sei zufrieden. Wasser wird aus dir nicht fließen. Früher in der Wassernot kam aus dir das Nass fürs Brot. Schön bist wieder anzusehen für alle, die vorübergehen.
3: Das ist unser Klasse. Das war
4: schön, ja. Hoffen wir, dass ich jetzt. Die Ausläufer oben und unten sind deshalb dazu da, um den aus dem oberen für Fuhrwerke, die früher ein Wasserfass fuhren, das Wasser zu spenden. Da wurde mit diesem Hebel der untere abgeschiebert und ansonsten, wenn mit Eimern, die hier dran gehängt wurden, das Wasser geholt wurde, wurde das eben auf Durchlauf gestellt und da bekam der obere Auslauf kein Wasser und deshalb eine Seltenheit, Pumpen zu haben mit diesen 2 Ausläufen.

0: hergestellt wurden, die Pumpen, hier in der Nähe, in Sandersleben, der ehemaligen Ludwigshütte, bei der Firma Bench, die seit 1861 Gussteile, speziell Feingussteile herstellte. Und somit ist es als ein einheimisches Produkt, die Pumpe, die dann das einheimische Wasser lieferte zu den einheimischen Backwaren. Was wollen wir denn noch mehr?
1: Ja. Auch die Oberbürgermeisterin der Lutherstadt Eisleben, zu der Volkstedt gehört, brachte ihre Freude über die restaurierten historischen Pumpen zum Ausdruck, die als echter Blickfang das Ortsbild bereichern. Im Mittelpunkt des Backfestes standen jedoch wieder, und das liegt in der Natur der Dinge, Brot und Kuchen, gebacken in dem noch funktionsfähigen alten Backofen. Buchstäblich wie die berühmte warme Semmel gingen die ebenfalls noch warmen Brote über den Ladentisch. Die 3 Euro für ein in echter Glut gebackenes Brot bezahlte dabei offenbar jeder gern. Wie schon in den vergangenen Jahren führte in der Backstube Bäckermeister Karl-Heinz Wahl aus Bestensee bei Berlin Regie. Er war mit seiner ganzen Mannschaft angereist, um tatkräftig zu unterstützen. Schließlich hatte er in Volkstedt einst sein Handwerk erlernt. Zahlreiche Helfer, große und kleine, unterstützten ihn bei den Vorbereitungen. Insbesondere die Vereinsmitglieder waren mit Spaß bei der Sache. Bei Kaffee und Kuchen und bestem Wetter sowie diversen kulturellen Einlagen wurde auch das dritte Backfest in Volkstedt wieder ein voller Erfolg.

0: Der Heimatverein Volkstedt lud am 6. Juni erneut zum Backfest ein. Schon von draußen war der angenehme Duft von frisch gebackenem Brot zu erschnuppern. Reges Treiben herrschte in der kleinen Backstube, in der die Teiglinge und Kuchen vorbereitet wurden. Hier packten Groß und Klein mit an. Liebevoll hat der Verein die kleine Heimatstube im Obergeschoss des Hauses eingerichtet. Neben alten Handwerkssachen und Nähstübchen findet man auch ein Klassenzimmer mit allerlei Relikten aus längst vergangener Schulzeit wieder. Aus der Lutherstadt Eisleben waren diese beiden Damen nach Volkstedt gewandert. Ganz in Lehrermanier ließ sich die Vorsitzende des Heimatvereins Annette Riedel das Geschriebene an der Tafel vorlesen.
1: Frau Fröhlich, bitte vorlesen.
2: Ja. Unsere Schule im Wandel der Zeit. Backfest 6.6.2010.
1: Richtig.
0: Die 81-jährige Elfriede Klubsch brachte sogar ihren Namen in altdeutscher Schrift auf die Schiefertafel.
2: Das ist L, das ist O mit so einem Ding, dann kommt das P, S, C, A.
3: Frau Elfriede Klubsch.
0: Diese Gelegenheit ließ sich Frau Riedel nicht nehmen und legte ihr ein altes Geografieheft vor, aus dem die beiden Damen vorlasen.
2: Gleichmäßigen Wind Niederschläge. Mit hoher Temperatur. Dann Äquator.
3: Dann Äquatorialafrika.
2: Zwei höchst
3: Regenzeiten, Regenzeiten und zwei nicht. Und was auch immer das
2: regenlose.
3: Und zwar nicht regenlose
2: Trockenzeiten.
0: Währenddessen gab es im Hof jede Menge zu tun. Immer mehr Besucher trafen ein, um es sich bei Kaffee und Kuchen richtig gut gehen zu lassen. Und auch die Brote gingen weg wie warme Semmeln. Neben musikalischer Unterhaltung sorgte die Radsportgruppe aus Bronstedt am Nachmittag für ein unterhaltsames und abwechslungsreiches Programm.

Zeit, einiges zu feiern. 200 Jahre Befreiungskampf, 100 Jahre Denkmal in Volkstedt, 100 Jahre Merkur-Volkstedt und 10 Jahre Heimatverein. Letzterer lud auch in diesem Jahr am 9. Juni zu seinem traditionellen Backfest ein. Aber an diesem Tag sollte als Auftakt der Festwoche das Denkmal von 1913 wieder eingeweiht werden. Und so machte sich ein historischer Zug, bestehend aus den Mitgliedern des Mansfelder Pionierbataillons, verstärkt um weitere Darsteller aus der Zeit der napoleonischen Kriege, wie Kosaken, Schillsche Reiter, Lützower Jäger und nicht zu vergessen König Jérôme Bonaparte, zu dessen westfälischem Reich in dieser Zeit die Region um Volkstedt gehörte. Auf den Weg zum Denkmal. Vor dem Denkmal wurden die Anwesenden vom Volkstädter Frauenchor begrüßt.

0: Die Oberbürgermeisterin der Lutherstadt Eisleben, Jutta Fischer, die ja auch für den Ortsteil Volkstedt zuständig ist, würdigte den freudigen Anlass der Wiedereinweihung des Denkmals und spannte einen historischen Bogen über die Befreiungskriege, die Zeit um 1913 und das Heute. Und auch Landrat Dirk Schatz war vor Ort, der ja lange Jahre Ortsbürgermeister von Volkstedt war und sich bei den vielen Aktiven bedankte, die durch ihre Spenden diese Wiedereinweihung des Denkmals erst möglich machten. Hauptredner und sozusagen Conferencier des Tages war Thomas Fischer. Er gab einen kurzen historischen Überblick zum Befreiungskampf, hatte dabei allerdings vor allem mit seinem falschen Bart zu kämpfen. Er beendete seine Rede mit einem deutlichen Bekenntnis zum Frieden.
1: Sehr geehrter Herr Landrat Schatz, sehr geehrte Frau Oberbürgermeisterin Fischer, sehr geehrte Frau Ortsbürgermeisterin Schmidt, liebe Kameraden der napoleonischen Uniformgruppen, ja, geht doch nicht, liebe Mitglieder der Volksstädter Vereine, liebe Gäste, insbesondere lieber Hans-Jürgen Höftmann von der großen Brüderlichkeit der Kosakentruppen. Nun hat die Oberbürgermeisterin in ihrem Grußwort schon einige historische Details erwähnt. Ich habe mich aber so intensiv darauf vorbereitet, dass ich das natürlich nicht weglassen kann. Denn große geschichtliche Ereignisse werfen nicht selten auch ohne den Schein der Sonne einen Schatten voraus. Nach diesem 22. Juni 1913, dem ursprünglichen Tag der Einweihung dieses Denkmals, vergingen nur 13 Monate und 7 Tage. Dann prallten die Völker Europas erneut aufeinander und lieferten sich einen 4 Jahre dauernden Weltkrieg, der alle Kampfhandlungen der Vergangenheit in den Schatten stellte. Lassen Sie uns deshalb an dieser Stelle all derer gedenken, die in den unsäglichen Kriegen, insbesondere des letzten Jahrhunderts, und Kampfhandlungen ihr Leben lassen mussten. Hoffen und kämpfen wir alle darum, dass solches nie mehr geschehen möge. Ich danke Ihnen für Ihre Aufmerksamkeit.

Nach der Ehrung der Toten ergriff die Ortsbürgermeisterin Martina Schmidt das Wort. Sie gab einen kurzen Überblick darüber, wie vor 100 Jahren das Denkmal zustande kam und schon damals Spenden die Hauptrolle bei der Finanzierung spielten. Und dann war es soweit. Kurz nacheinander konnten das Denkmal und eine neu hinzugekommene Infotafel enthüllt werden.

0: Dann ging es allerdings weiter mit freudigen Ereignissen. Landrat Dirk Schatz hatte einen Spendencheck über 24.500 Euro für den Heimatverein Volkstedt mit dabei. Dabei geht es um die Sanierung des Daches der Bäckerei. Die Vorsitzende des Heimatvereines, Frau Siebicke, konnte hocherfreut den Scheck entgegennehmen und dankte auch allen anderen Sponsoren, die die Aktivitäten in den letzten Jahren und ganz speziell im Zusammenhang mit der Neugestaltung des Denkmals möglich machten. Alles in allem war die Wiedereinweihung des Denkmals ein würdiger Auftakt für die Festwoche in Volkstedt. 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
1: Am 27. Juni wird in der Zeit von 9:30 Uhr bis 18 Uhr zum Tag der Berg- und Hüttenleute an den Schmidtschacht Helbra eingeladen. Mit dem Comedy-Programm Dicke Luft und kein Verkehr 4, Frauentausch, gastieren Künstler des bekannten Klacktheaters im Hof der Mansfelder Gewerke in Bendorf. Termin ist der 6. Juni, Einlass ab 17 Uhr, Beginn 18 Uhr, Eintritt 25 Euro. Der Kartenverkauf ist unter der eingeblendeten Telefonnummer möglich. 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

0: Nach seiner Gründung im Jahr 2003 beging der Heimatverein Volkstedt, der in der Region für viele Aktivitäten, vor allem aber für die alljährlichen Backfeste bekannt ist, im Frühjahr 2023 sein 20-jähriges Jubiläum. Die kleine Feier, fast auf den Tag genau, 20 Jahre nach der Gründung am 8. Mai 2003, fand im heutigen Stammsitz des Vereins in der Volkstedter Schulstraße 29 statt. Die ehemalige Bäckerei bezog man auf Empfehlung des damaligen Ortsbürgermeisters Dirk Schatz, der das Gebäude damit vor dem Verfall retten wollte. Doch dazu später mehr. Vereinsvorsitzender Reinhard Retzer konnte an diesem Tag zahlreiche Gäste begrüßen. Er selbst hatte diese Funktion aber erst seit etwa 2 Jahren inne.
1: Ja, es wollte halt keiner machen. Oder der Alte hat es abgegeben, wollte nicht mehr. Dann habe ich mich halt bereit erklärt, um das zu tun.
2: Und sind Sie auch froh damit?
1: Ja, teils.
2: Was gibt es denn zu tun? Es war ja dann eine Weile Ruhe wegen Corona.
1: Ja.
2: Letztes Jahr gab es ja wieder ein Backfest.
1: Ja, jetzt ist das wieder alles ein bisschen aufbauen. Man muss neue Verbindungen knüpfen und Ideen haben, was wir alles so machen können. Also das Haupt ist ja immer unser Backfest, wo wir alle Leute, die so rundherum sind, die wir hier haben, die da beschäftigt sind dran. Mhm. Und das ist eine große Geschichte, immer schon gewesen, und die ist nicht so einfach.
2: Nee. Zumal ja alle auch älter werden. Sie sind ja relativ noch ein Backfisch sozusagen. Es sind ja auch welche dabei, die schon teilweise über 80, fast 90 sind.
1: Ja.
2: Und trotzdem geht es aber immer noch weiter, muss man sagen.
1: Ja, es geht immer weiter. Wir haben uns ja auch geteilt, wir haben einen Teil, der sich hier mit dem Backofen und mit dem Haus beschäftigt, was unter Denkmalschutz steht. Mhm. Das ist ja ein Objekt. Und die Älteren von uns, die haben sich dann verschrieben an die Historie. Die haben praktisch die Straßen ausgekundschaftet, wer da mal gewohnt hat, dann die Gewerke, die es hier in Eisleben gab, die Chöre, die Feuerwehr, alles, was so hier mal war oder noch ist, haben die sich an die Fahne geschrieben und haben das alles recherchiert in mühsamer Kleinarbeit.
0: So entstanden zahlreiche Broschüren zu den verschiedenen Themen, komplettiert durch interessante Geschichten von Zeitzeugen sowie Kalender mit uralten, aber auch aktuellen Fotos von Volkstedt. Und apropos Fotos, zentraler Anlaufpunkt zum 20-jährigen Jubiläum war eine umfassende Fotoausstellung, die alle Aktivitäten des Volkstedter Heimatvereins über die Jahre dokumentierte und anschaulich machte. Vor allem die Übernahme des Objektes Schulstraße 29, das sich damals in einem erbärmlichen Zustand befand. Neben den Vereinsmitgliedern waren auch Damen und Herren der Stadtverwaltung Eisleben, zu dem Volkstedt gehört, inklusive Bürgermeister und dem Geschäftsführer der Stadtwerke, zur Jubiläumsfeier erschienen. Außerdem konnte der Vereinsvorsitzende Vertreter anderer Volkstedter Vereine, der Feuerwehr und der ansässigen Firmen sowie der Justizvollzugsanstalt begrüßen. Nach der Eröffnungsrede übernahm Annette Riedel, Gründungsmitglied und eines der bekanntesten Gesichter des Volkstedter Heimatvereins, mit den Worten: Ich habe da mal was vorbereitet.
3: Vor fast auf den Tag genau, vor 20 Jahren, fanden sich einige Bürger von Volkstedt und dachten, gründen wir doch einfach mal einen Heimatverein. Gesagt, getan, umgesetzt. So verging von der Idee bis zur Umsetzung nicht viel Zeit und am 8.5.2003 gründete sich der Heimatverein Volkstedt. Beschränkten sich unsere Tätigkeiten anfangs auf Versammlungen, Nähen, Stricken, Döpfern und Vereinsraum einrichten, um das Zusammenfinden der Mitglieder voranzutreiben, stellte sich Anfang 2005 die Frage, ob der Heimatverein in das Gebäude der Schulstraße 29 einziehen möchte.
0: Sie blickte auch für die Kamera noch einmal auf die letzten 20 Jahre zurück. Vor allem darauf, wie alles begann.
4: Das ging los, indem die Anfrage von der Gemeinde kam. Möchte der Heimatverein hier und das Objekt in der Schulstraße 29 einziehen? Gesagt, getan, kurz überlegt. Nach dem ersten Besuch war uns schnell klar, oh mein Gott. Wir hatten aber viele Handwerker, viele, wirklich sehr viel Elan, haben einfach losgelegt. Dann kam der Bäcker, Karl-Heinz Wahl aus Bestensee, und meinte, Mensch, das wäre doch mal was. Haben wir

0: hier noch nicht im Kreis. Wir restaurieren den alten Backofen. Da haben wir das dann wirklich auch gesagt, getan, gemacht. Der Backofen war angeheizt. Es kam wirklich Brot raus, für uns unverständlich aus dem alten Teil. Also 2006 haben wir das erste Mal hier ein Probebacken veranstaltet. Da kam die Frau Gertrud Lützkendorf, die hier in der Wohnung gewohnt hat, zum Verkosten und hat das alles für sehr gut befunden. Und damit war eigentlich der Weg frei. Um 2007 dann mit der Aktion Lieder Plus, Stadtverwaltung und alles, was dazugehört, hier Fördermittel zu ergattern. Und da haben wir im Prinzip dann angefangen, den Backofen zu restaurieren, was dringend nötig war, hier die Wohnung herzurichten als Heimatstube, die Ausstellung vom Korn zum Brot, ein Schulzimmer, ein Nähzimmer. Ja, und wir waren eigentlich alle sehr Energie und Elan geladen, bis zum heutigen Tag eigentlich. Und die Backfeste, muss ich sagen, eigentlich Backfeste. Schaubacken ist es ja, es kann ja jeder zugucken. Ab und zu konnte auch mal so der ein oder andere mitmachen. Erfreuen sich größter Beliebtheit über Kreis- und eigentlich schon Bundeslandgrenzen hinaus. Wir hatten auch viele prominente Persönlichkeiten. Der Innenminister Holger Stahlknecht, jetzt kein Innenminister mehr, war schon hier in Volkstedt und kommt auch sehr gern, um den Zuckerkuchen zu kosten. Ja, also wie gesagt, die Jutta Fischer ist jedes Jahr da. Stadtverwaltung, die fragen schon immer nach. Also es ist schön so, freut sich das Herz.
1: So einmalig und besonders wie die Backfeste sind auch die mit viel Liebe zum Detail gestaltete historische Wohnung und das Klassenzimmer aus alten Zeiten.

0: Ich muss sagen, nach der Corona-Pause jetzt war es schwer, wieder reinzukommen. Es waren alle so ein bisschen im Corona-Blues. So. Aber das erste Backfest im vorigen Jahr hat uns bestätigt, endlich geht's wieder weiter. Die Bevölkerung war da und wir waren froh, als alles lief und der Hof voll war. Ja, und ich denke mal, 20 Jahre ist eine lange Zeit. Da kann man schon mal so ein kleines Resümee ziehen. Es war sicher nicht alles gut und nicht alles schön. Wir hatten vieles zu meistern, viele Steine im Weg. Aber ich sage immer, wo Wille ist, ist ein Weg. Und geht nicht, gibt es nicht bei uns. Also es wird immer irgendwo eine Lösung gefunden. So ein 20-jähriges Jubiläum ist ja auch immer eigentlich so ein kleiner Anlass, mal sich zu bedanken bei den vielen. Wenn man das mal so alles zurückverfolgt, es sind ja auch viele, die spenden. Und sei es nur, sag ich mal, nur ist jetzt eigentlich noch untertrieben, einen Hänger zum Schuttaufladen hinstellen oder Kuchenbleche beschaffen. Bei Herrn Wahl müssen wir ein ganz großes Dankeschön aussprechen, der uns eigentlich auch immer wieder ein bisschen so motiviert und aktiviert. Die ganze Firma steht hinter uns, die finden das spitze, was hier abgeht. Unsere hauseigene Vereinsbank ist auch immer zum Backfest vertreten und kommt nicht mit leeren Händen. Sag ich mal, hier die ortsansässigen Firmen, die haben immer ein Ohr für uns, wenn irgendwo mal, und wenn es nur der Schlüssel für die Tür ist, dann kommt hier die Schlosserei aus dem Dorf oder, also es ist wirklich einfach ein großes Dankeschön an alle, die uns mit Rat und Tat zur Seite stehen. Aber am wichtigsten finde ich die Vereinsmitglieder eigentlich, weil die, wenn man die nicht immer wieder aktivieren und motivieren würde, ohne die würde es ja gar nicht laufen. Ja, auch wir haben jetzt, sage ich mal, sicherlich ältere Generationen, jüngere Generationen, aber auch die finden ein Miteinander. Jeder nach seinen Fähigkeiten und nach seinen Fertigkeiten arbeitet hier im Verein mit. Und wer eben keine körperlichen Arbeiten macht, macht eben die geistigen Arbeiten. Wie gesagt, die vielen Broschüren, die geschrieben werden, die vielen Abhandlungen. Andere sagen eben, doch, das ist nicht für mich. Ich mache lieber hier und bin beim Backfest dabei. Das ist eigentlich egal. Hauptsache, es halten alle zusammen und jeder wie so ein kleines Rädchen. Alle müssen funktionieren und nur so haben wir eigentlich auch 20 Jahre schon geschafft. Und ich denke, die Vereinsmitglieder, die sind es eigentlich wert, dass wir heute einfach mal Danke sagen und deswegen wollen wir auch hier mal so im kleinen Kreis ein bisschen feiern.
1: Und Trude und Hilde gibt es ja auch noch.
0: Trude und Hilde, ja, die gibt es auch noch, aber die haben heute mal frei. Aber die waren natürlich auch schon hier und haben mit dem Innenminister und mit Erna ja, die Prüfung zum Zuckerkuchenbäcker gemacht. Na, vielleicht kommen sie ja irgendwann noch mal vorbei, mal sehen. Aber das ist natürlich auch immer ein großes Event für Trude und Hilde hier auf dem Hof, weil das ist ja auch so, kommt ja aus dem Herzen und von früher. Die Trude und die Hilde haben früher hier ihre Brötchen gekauft. Ja, die fühlen sich hier auch wohl und zu Hause.
2: Auch Bäckermeister Karl-Heinz Wahl hatte sich mit Familie und Hund an diesem besonderen Tag auf den Weg nach Volkstedt gemacht. Im Gepäck hatte er die Jubiläumstorte.
3: Das darf man ja nicht fehlen, oder?
4: Ja. Und Sie sind ja auch ganz, ganz wichtig für den Verein. Ja, haben alles
3: Wenn Sie
4: vorangetrieben,
3: das
4: den
3: sagen.
4: Ofen wieder in Betrieb genommen und
3: So ist
4: tatsächlich
3: es.
4: echte Brote rausgeholt, hat Frau
3: Ja,
4: Riedel gesagt.
3: genau. Dieses Jahr ist wieder soweit.
4: Ja, im
3: Im
4: August.
3: August, genau, geht es zum nächsten Backfest.
4: Was wünschen Sie dem Verein?
3: Alles Gute, damit er noch recht, recht lange existiert. Wir haben ja so ein bisschen Nachwuchssorgen. Ja, das wünsche ich mir, dass da ein bisschen frisches Blut zukommt.
2: Doch nun wurde erst einmal das Glas erhoben auf 20 Jahre Heimatverein Volkstedt, bevor dann einige Gratulanten das Wort ergriffen. So zum Beispiel Michael Schumann von der Kreisverwaltung. Er managte viele Jahre die Liederprojekte im Landkreis und hatte damit auch die Sanierung des 100-jährigen Backofens in Volkstedt finanzieren können.
5: Wir haben ja alle Möglichkeiten, in Volkstedt hier auch die Jugend zu begeistern, hier sich für die Heimatgeschichte einzusetzen, hier zusammenzufinden, sich mit der Geschichte auch des Ortes zu beschäftigen und die Aktionen, die Sie gesagt haben, Wanderung etc. Ich glaube, das wird auch viele Nachwuchsmitglieder auch ansprechen. Von daher alles Gute für Sie, bleiben Sie schön gesund, bleiben Sie weiter so kompakt und so engagiert. liebe Bürger, alles Gute auch für dich. Ja, du bist immer so unser Bindeglied und ja, immer sehr herzerfrischend, möchte ich das sagen. Und das macht es einfach aus.
2: Und auch Ronny Strebe, Geschäftsführer der Stadtwerke Eisleben, ließ es sich nicht nehmen, persönlich zu gratulieren und eine kleine Zuwendung zu übergeben. Doch dann sollte endlich gefeiert werden. Ums leibliche Wohl kümmerten sich an diesem Tag die Vereinsmitglieder Herr Matstedt und seine Frau.
4: Was gibt es denn heute, Herr Matstedt?
6: Mutsbraten nach Volkstädter Art mit ein paar Nudeln dazu.
4: Gut. Selbst gekocht?
6: Selbst gekocht. Und danach gibt es noch ein kleines Häppchen frisches Obst als kleinen Kompotthäppchen.

Auch das Punkt um Fernsehen begleitete viele Jahre die Aktivitäten des Volkstädter Heimatvereins, die hier begrenzt auf die ersten 10 noch einmal zu sehen sind. Musik.

0: Neben den Vereinen, Gewerbetreibenden und der Feuerwehr des Ortes nahmen auch Vertreter der Stadt Eisleben, zu der Volkstedt seit gut einem halben Jahr gehört, am Festumzug teil. So unter anderem Bürgermeister Pfützner und Gattin sowie Kulturamtsleiterin Gudrun Riedel. Doch der Umzug war nur eines der Höhepunkte des zweiten Volkstedter Heimatfestes. Zahlreiche Veranstaltungen luden die Volkstedter und ihre Gäste ins Festzelt an der Klosterwiese. Pfarrer Müller hatte seinen 21 Enkel eingeladen, das Wochenende bei ihm zu verbringen. Auch sie leisteten ihren Beitrag zum Fest.
1: Wir sind ganz glücklich, dass wir eine so gute Gemeinschaft haben zwischen den Vereinen hier zum Heimatfest. Und dass das für unser Dorf ein ganz großer Gewinn ist. Und eine gute Verbindung besteht auch zwischen der politischen und der Kirchengemeinde. Das ist ganz super.
2: Wie ist es mit den Kirchengemeinden durch die Fusion mit Eisleben? Gibt es da eine Änderung?
1: Wir werden mitverwaltet und das ist auch ganz prima. Wir haben den Pfarrer Muhr und seine Frau Pfarrerin Bergmann. Wir haben also ein ganz gutes Verhältnis miteinander.
2: Und heute Abend geht es noch in die Kirche?
1: Heute Abend geht es in die Kirche. Wir haben ein schönes Konzert. Und da sind also auch zum Teil Berufsmusiker dabei von unseren Enkeln. Da sind wir ganz glücklich drüber.

0: Der 24. Juni 2006 sollte ein heißer Tag werden. Trotzdem fanden sich am Morgen viele Teilnehmer einer natur- und heimatkundlichen Wanderung am vereinbarten Treffpunkt der ehemaligen Völkstädter Schule ein.
1: Warum wandern Sie heute mit?
2: Wegen körperlicher Fitness und was erfahren in unserer Umgebung los ist. Und die gute Erbsensuppe essen.

Beispiel eine Glatthaberwiese, wie sie im Buche steht. Vorne haben wir jetzt hier den Wiesenstorchschnabel. Mit seiner blauen Farbe hat man schon vielleicht die Blüte schon mal erkannt. Ja, das ist die typische Wiesenstorchschnabel Glatthaberwiese. Dazu gehört auch das Labkraut rein hier, das Weiße. Sieht also relativ bunt aus. Hier haben wir dann auch noch weißen Taubenkopf drinnen, der blüht, aber diese kräftig geschwollenen Kelche, die sind dabei erkennbar.

0: Ziemlich geschafft erreichte die Gruppe schließlich das Eingangstor der Firma Projekt auf dem ehemaligen Gelände des Wolfschachtes.
1: Jetzt brauchen wir unbedingt was zu trinken und dann auch gleich was zu essen. Das brauchen wir als Stärkung nach der Wanderung.
2: Kleines Fazit, war es schön?
1: Es war sehr schön. Herr Frau Volkmann hat auch sehr gute Ausführungen zu den einzelnen Pflanzen gemacht. Das war sehr lehrreich, was man eigentlich so, wenn man als Normalsterblicher durchs Gelände geht, gar nicht so eigentlich mit beachtet.

0: Zu einem Backofenfest lud der Heimatverein Volkstedt am vergangenen Sonntag in die Schulstraße 29 ein. Die dort befindliche historische Bäckerei ist über 100 Jahre alt. Gebaut wurde sie 1870 von Friedrich Emanuel Hörig. Nach zahlreichen Pächtern übernahm 1966 Karl Lützkendorf, Urenkel des Begründers, die Bäckerei. Er übergab sie schließlich an seinen Mitarbeiter Karl-Heinz Wahl, der bis 1978 blieb und dann nach Bestensee ging. Auch er war beim Backofenfest dabei. Annette Riedel, Vorsitzende des Volkstädter Heimatvereins, begrüßte die zahlreichen Gäste und bedankte sich bei allen, die mitgetan hatten, das Backofenfest zu organisieren. Insgesamt 4 Bäcker kümmerten sich derweil um Brot und Kuchen. Der 100 Jahre alte Steinbackofen verlangte ihnen dabei einiges ab. Vor allem hatten sie mit großer Hitzeentwicklung zu kämpfen. In der Backstube dabei waren Bäcker Siemann aus Hannover und Konditor Herr Erwert aus Linz, sowie Karl-Heinz Wahl. Er betreibt eine Großbäckerei in Bestensee und verdiente sich seine Brötchen im wahrsten Sinne des Wortes in den 70er Jahren als Betreiber der Volkstädter Bäckerei. Auch sein Produktionsleiter Herr Schreiber war mit dabei, als die Bäcker nach getaner Arbeit den altdeutschen Butterstreuselkuchen verkosteten.
1: Also es ist hier in unserem alten Ofen gebackener Butterstreusel, schön mit Butterflocken oben drauf, richtig schöner saftiger Kuchen, kann ich nur empfehlen.
2: Nach einem Rezept aus Omas Küche oder nach eigenem Rezept?
1: Nach eigenem Rezept mitgebracht, original schlesischer Butterstreusel.
0: Doch auch die Kuchen und Torten gebacken von den Frauen des Heimatvereins fanden reißenden Absatz. Zeitweise war der Ansturm am Kuchenbuffet kaum zu bewältigen. Passend dazu sang der Frauenchor des Ortes den Oblatensong.

0: Die obere Etage des Gebäudes in der Schürstraße 29 wurde übrigens lange Jahre von Frau Lützkendorf bewohnt, die natürlich auch beim Fest dabei war. Jetzt soll in den Räumlichkeiten ein Heimatmuseum entstehen und mit der historischen Bäckerei verbunden werden. Tatkräftig unterstützt wird das Vorhaben auch von der neuen Ortsbürgermeisterin Frau Schmidt, die die Nachfolge vom Landrat Dirk Schatz angetreten hat.
1: Am Sonntag, den 23. September, lud der Heimatverein Volkstedt zusammen mit den Mansfelder Geschichts- und Heimatvereinen zum 11. Tag der Heimatgeschichte ein. Das Programm begann um 10 Uhr in der Volkstedter Kirche. Hier konnten die Interessierten Vorträge hören von Herrn Burkhard Müller mit dem Thema Volkstedt und seine Kirche sowie von Herrn Dr. Stefan König, der Volkstedt und der Bergbau Segen und Fluch für ein Dorf im Mansfelder Bergbaurevier als Thema hatte. Frau Martina Schmidt erläuterte anhand von alten und neuen Bildern den noch bevorstehenden Dorfrundgang.

0: Anschließend ging es zur Justizvollzugsanstalt am Sandberg. Dort wurde eine Teilbesichtigung in kleinen Gruppen gemacht. Das Filmen und Fotografieren im Inneren der Anstalt war aus Sicherheitsgründen ausdrücklich verboten.
1: Noch einen Parkplatz in der Volkstädter Schulstraße zu finden. So viele Besucher kamen zum Hoffest des Heimatvereins in die historische Bäckerei. Neben einem kleinen Flohmarkt wurden vor allem Brot und Brötchen sowie Kuchen angeboten, gebacken in dem frisch restaurierten Backofen aus dem Jahre 1879. Die Gäste ließen es sich gut schmecken. Die Organisatoren vom Heimatverein waren erstaunt, wie schnell alles alle war.
2: Wir präsentieren Ihnen heute ein buntes Angebot der Konsum-genossenschaftlichen Bekleidungsindustrie. Ob Dederon beschichtet, ob aus Baumwolle oder Wollprühla, wir bieten euch heute alles, was dem DDR-Bürger lieb und teuer war.

0: Schürze für Ackerfrauen. Die lila Gitterschürze, speziell für Ackerfrauen, hier vorgestellt von Katja Klum, besteht nicht aus Dederon, sondern zu 50% aus Baumwolle und zu 50% aus Polyester. Dieses Paradestück der ehrlichen Handarbeit wird im VEB Schürzenwerk Leipzig gefertigt. Sie ist formbeständig, knitterarm und durch die Spezialbeschichtung wasserundurchlässig. Oft getragen wird sie beim Ernteeinsatz, zum Beispiel beim Rübenverziehen oder bei der Abfährernte im VEG Walter Schneider. Gegen Unterkühlung der Blase während der bäuerlichen Schwerstarbeit schützt der lange blaue Schlüpfer aus dem Schlüpferwerk Lange Buchse in Gera.
1: Die zwei Models aus Gerbstedt ließen nichts aus. Viel Applaus gab es beispielsweise auch für dieses Modell aus der vollsynthetischen Faser Chrysothen.
0: Die Ehefrauen der Schachtarbeiter trugen dieses Kostüm hauptsächlich bei Brigadefeiern des Bernhard-König-Schachtes in Niederöcklingen. Modebewusst war man allemal.

0: nur dass die meisten Modelle zur Bückware verkamen oder in Ungarn oder in Polen besorgt werden mussten. Die eingearbeiteten Flirettfasern verleihen dem Kleid einen festlichen Charakter. Daher wird es oft am internationalen Kampf- und Feiertag getragen oder zu Auszeichnungsveranstaltungen wie zum Beispiel Ehrung zum Aktivisten der Arbeit oder Verleihung des Sterns der Völkerfreundschaft. Das grüne Kostüm der Marke Trivera ist aus 100% Polyester und wird in der Universalgröße 50 für die Ehefrauen der AGVs angeboten. Es hat eine hervorragende Form- und Faltenbeständigkeit. Eine hohe Haltbarkeit und das Knitterarm.
1: Mit der Ostalgie-Modenschau ging das Volkstädter Hoffest dann auch so langsam seinem Ende entgegen. Und übrigens, auch die weiblichen Mitglieder des Heimatvereins konnten sich in ihren neuen, nostalgischen Kittelschürzen sehen lassen.
2: Am 11. Oktober lud der Heimatverein Volkstädt zur Eröffnung der Ausstellung Vom Korn zum Brot in die alte Bäckerei Volkstädt ein. Näheres zu dem Gezeigten und zum Verein allgemein verriet uns Annette Riedel.
0: Also wir sind heute hier, um die Ausstellung Vom Korn zum Brot zu eröffnen in der ehemaligen historischen Landbäckerei.
2: Was gibt es hier zu sehen?
0: Hier gibt es den Weg vom Korn zum Brot zu sehen. Wir haben diese vier Schritte dargestellt: Ackerbau, Mühlentechnik, Brotsorten, Brotbacken, das Leben in der Bäckerei. Das Leben in der Bäckerei vor 100 Jahren und heute. Und was es sonst noch als modernes Beiwerk, wie zum Beispiel verschiedene Brotdosen, verschiedene Brotbüchsen, verschiedene Brotstempel, dargestellt.
2: Frau Riedel war es auch, die die Anwesenden zur Ausstellungseröffnung begrüßte und bei der Gelegenheit auch nochmal auf die Geschichte des Heimatvereines einging. Ortschaftsbürgermeisterin Martina Schmidt würdigte zu diesem Anlass auch die regelmäßige Arbeit der Seniorengruppe.
3: Ist nicht jedes Brot ein Wunder? Es ist zusammengefügt aus Körnern und anderen Zutaten. Es wird in der Hitze gebacken und satt werden sie, wir alle davon. Und genau jetzt, in der Zeit des Erntedankes, eröffnen hier die Mitglieder des Heimatvereines ihre Ausstellung Vom Korn zum Brot.
2: Landrat Dirk Schatz, der aus Volkstädt stammt, verbindet mit der alten Bäckerei so manche Kindheitserinnerung. Außerdem kann er sich erinnern, dass in seiner Zeit als Ortsbürgermeister das Gebäude in sehr schlechtem Zustand war. Umso beeindruckter ist er, was der Heimatverein hier auf die Beine gestellt hat. Dann nahmen aber die Anwesenden die Ausstellung sozusagen in Besitz und ließen sich den Weg vom Korn zum Brot erklären. Frau Riedel konnte dabei darauf hinweisen, wie schwierig es war, die vielen Ausstellungsstücke zusammenzubekommen. Ein weiterer Höhepunkt des Tages waren die Kuchen und vor allem die Pfannkuchen, die auf dem Originalbackofen aus dem 19. Jahrhundert gebacken wurden.
1: Schaubacken in Volkstädt war am 17. Mai angesagt, anlässlich des 32. Internationalen Museumstags in Deutschland, Österreich und der Schweiz. Der Heimatverein Volkstädt e.V. nahm diesen Tag zum Anlass, um einmal wieder tüchtig einzuheizen, um ofenfrisches Brot und warmen Blechkuchen den Gästen zum Kauf und Verzehr anbieten zu können. Deshalb musste der historische Backofen schon die ganze Woche über angeheizt werden, damit auch am Sonntag schöne, warme, fertige Brote und Kuchen gebacken werden konnten. Auch die Ausstellung Vom Korn zum Brot sowie die alte Wohnung im Stil von Groß- und Urgroßeltern stand den Besuchern offen. Stolz präsentierte man das erst kürzlich fertiggestellte historische Nähstübchen. Außerdem konnten die Besucher in einer kleinen Galerie im Vereinsraum historische Klassenfotos mit Schülern der Volkstädter Schule der Jahrgänge 1888 bis 1950 besichtigen. Und so mancher fand sich auf einem dieser Fotos wieder. Annette Riedel, Vorsitzende des Vereins, gab noch ein paar Ausblicke auf Aktionen in diesem Jahr.

0: backen, wo sich jeder unten auf dem Hof ein Plätzchen an der Sonne ergattern kann und einfach den schönen Tag genießt. Das Brot wird für 3 Euro verkauft. Darin enthalten sind die vielen Kohlenkosten, denn wir brauchen für das Anheizen des Backofens sehr viele Kohlen und wir fangen Montag an zu heizen, damit am Samstag und Sonntag hier gebacken werden kann. Es kommt vollkommen dem Heimatverein zugute, der wird weiter hier in das Gebäude investiert. Wir wollen so ein kleines Highlight draußen an der Wand gestalten, davon möchte ich aber noch nicht so viel verraten. Das wird dann im August erst richtig offiziell eingeweiht. Am 23. August ist das Backfest geplant mit einer historischen Modenschau, ähnlich wie im letzten Jahr. Doch diesmal wird es den 2. und 3. Tag geben, also wer neugierig ist, ist herzlich eingeladen. Weiterhin wird wieder hier Backwaren angeboten. Wir wollen eventuell nochmal versuchen, Biobrote zu backen, aber da laufen jetzt noch Verhandlungen mit dem Biobäcker. Da wissen wir noch nicht so genau, wie das dann abläuft. Also wer jetzt Interesse hat an Museum, an Heimatstube, an generell an dem Gebäude oder auch mal einen Blick jetzt in die nicht aktive Backstube, ist kein Problem. Wir haben eine Internetseite www.heimatverein-volkstedt.de. Da stehen Kontakttelefondaten, da kann jeder anrufen und kann dann mit uns einen Termin vereinbaren.
1: Unter dem Motto vom Korn zum Brot steht die Ausstellung in der historischen Bäckerei in Volkstedt. Ja, eigentlich die ganze Arbeit des dortigen Heimatvereins. Am vergangenen Wochenende wurde zum bereits 3. Backfest eingeladen. Neueste Errungenschaft sind 2 alte Pumpen im Ort, die auf Anregung von Elke Siebicke restauriert und anlässlich des diesjährigen Backfestes übergeben wurden. Vereinsvorsitzende Annette Riedel erklärte, wie es dazu kam.
2: Also vom Korn zum Brot heißt ja unsere Ausstellung. Vom Korn zum Brot kann man aber nur gelangen, wenn man auch Wasser hat. Bekanntlich, ohne Wasser läuft nichts. Und darum sind Wasser und Brot auch immer so untrennbar miteinander verbunden. Wasser ist ja die Grundlage allen Lebens und hat somit eine enorme Bedeutung, die wir in der heutigen Zeit eigentlich immer ein bisschen in den Hintergrund stellen und vieles als selbstverständlich hinnehmen. Der Heimatverein wollte ausgehen von dieser wichtigen Bedeutung des Wassers, diese historischen Schwengelpumpen wieder ins öffentliche Bewusstsein zurückführen. Denn diese alten Relikte sahen doch in ihrem schon fast verrotteten und verschrotteten Zustand nicht mehr schön aus und wären sicherlich irgendwann beim Schrotthändler gelandet, der sich sicherlich gefreut hätte. Angeregt und fachmännisch unterstützt durch Herrn Burkert, wurde nun die Restaurierung der Anlagen in Angriff genommen. Und es gelang, die sogenannte Bäckerpumpe, so haben wir sie jetzt einfach getauft, bedingt zur Nähe der Bäckerei als technische Schönheit zu restaurieren.
1: Große Unterstützung bei der Restaurierung der Pumpen erhielt der Verein von der Malowa, Herbert Meyer, Herrn Rühlemann, Wilmer Burkert und Elke Siebecke, die die Arbeiten koordiniert hatte.
3: Alte Pumpe, sei zufrieden. Wasser wird aus dir nicht fließen. Früher in der Wassernot kam aus dir das Nass fürs Brot. Schön bist wieder anzusehen für alle, die vorübergehen. Das ist
4: Die Ausläufer oben und unten sind deshalb dazu da, um den aus dem oberen für Fuhrwerke, die früher ein Wasserfass fuhren, das Wasser zu spenden. Da wurde mit diesem Hebel der untere abgeschiebert und ansonsten, wenn mit Eimern, die hier dran gehängt wurden, das Wasser geholt wurde, wurde das eben auf Durchlauf gestellt und da bekam der obere Auslauf kein Wasser und deshalb eine Seltenheit, Pumpen zu haben mit diesen 2 Ausläufen. Hergestellt wurden die Pumpen hier in der Nähe in Sandersleben, der ehemaligen Ludwigshütte bei der Firma Bensch, die seit 1861 Guss Teile, speziell Feingussteile herstellte und somit ist es als ein einheimisches Produkt, die Pumpe, die dann das einheimische Wasser lieferte zu den einheimischen Backwaren. Was wollen wir denn noch mehr?
1: Auch die Oberbürgermeisterin der Lutherstadt Eisleben, zu der Volkstedt gehört, brachte ihre Freude über die restaurierten historischen Pumpen zum Ausdruck, die als echter Blickfang das Ortsbild bereichern. Im Mittelpunkt des Backfestes

Reste standen jedoch wieder, und das liegt in der Natur der Dinge, Brot und Kuchen, gebacken in dem noch funktionsfähigen alten Backofen. Buchstäblich wie die berühmte warme Semmel gingen die ebenfalls noch warmen Brote über den Ladentisch. Die 3 Euro für ein in echter Glut gebackenes Brot bezahlte dabei offenbar jeder gern. Wie schon in den vergangenen Jahren führte in der Backstube Bäckermeister Karl-Heinz Wahl aus Bestensee bei Berlin Regie. Er war mit seiner ganzen Mannschaft angereist, um tatkräftig zu unterstützen. Schließlich hatte er in Volkstedt einst sein Handwerk erlernt. Zahlreiche Helfer, große und kleine, unterstützten ihn bei den Vorbereitungen. Insbesondere die Vereinsmitglieder waren mit Spaß bei der Sache. Bei Kaffee und Kuchen und bestem Wetter sowie diversen kulturellen Einlagen wurde auch das dritte Backfest in Volkstedt wieder ein voller Erfolg.

0: Der Heimatverein Volkstedt lud am 6. Juni erneut zum Backfest ein. Schon von draußen war der angenehme Duft von frisch gebackenem Brot zu erschnuppern. Reges Treiben herrschte in der kleinen Backstube, in der die Teiglinge und Kuchen vorbereitet wurden. Hier packten Groß und Klein mit an. Liebevoll hat der Verein die kleine Heimatstube im Obergeschoss des Hauses eingerichtet. Neben alten Handwerkssachen und Nähstübchen findet man auch ein Klassenzimmer mit allerlei Relikten aus längst vergangener Schulzeit wieder. Aus der Lutherstadt Eisleben waren diese beiden Damen nach Volkstedt gewandert. Ganz in leerer Manier ließ sich die Vorsitzende des Heimatvereins Annette Riedel das Geschriebene an der Tafel vorlesen.
1: Frau Fröhlich, bitte vorlesen!
2: Unsere Schule im Wandel der Zeit. Backfest 6.6.2010.
1: Richtig!
0: Die 81-jährige Elfriede Klubsch brachte sogar ihren Namen in altdeutscher Schrift auf die Schiefertafel.
2: Das ist L, das ist O mit so einem Ding, dann kommt das P, S, C, A.
3: So. Frau Elfriede Klubsch.
0: Diese Gelegenheit ließ sich Frau Riedel nicht nehmen und legte ihr ein altes Geografieheft vor, aus dem die beiden Damen vorlasen.
2: Gleichmäßigen Wind, Niederschlägen, mit hoher Temperatur, den dann Äquator,
3: dann Äquatorialafrika,
2: zwei höchst
3: Regenzeiten, Regenzeiten und zwei nicht und was auch immer ich
2: regenlose
3: und zwei nicht regenlose
2: Trockenzeiten.
0: Währenddessen gab es im Hof jede Menge zu tun. Immer mehr Besucher trafen ein, um es sich bei Kaffee und Kuchen richtig gut gehen zu lassen. Und auch die Brote gingen weg wie warme Semmeln. Neben musikalischer Unterhaltung sorgte die Radsportgruppe aus Bronstedt am Nachmittag für ein unterhaltsames und abwechslungsreiches Programm.

In Volkstedt gibt es derzeit einiges zu feiern. 200 Jahre Befreiungskampf, 100 Jahre Denkmal in Volkstedt, 100 Jahre Merkur Volkstedt und 10 Jahre Heimatverein. Letzterer lud auch in diesem Jahr am 9. Juni zu seinem traditionellen Backfest ein. Aber an diesem Tag sollte als Auftakt der Festwoche das Denkmal von 1913 wieder eingeweiht werden. Und so machte sich ein historischer Zug, bestehend aus den Mitgliedern des Mansfelder Pionierbataillons, verstärkt um weitere Darsteller aus der Zeit der napoleonischen Kriege, wie Kosaken, Schillsche Reiter, Lützower Jäger und nicht zu vergessen König Jerome Bonaparte, zu dessen westfälischem Reich in dieser Zeit die Region umfasste.

Volkstedt gehörte. Auf den Weg zum Denkmal. Vor dem Denkmal wurden die Anwesenden vom Volkstädter Frauenchor begrüßt.

0: Die Oberbürgermeisterin der Lutherstadt Eisleben, Jutta Fischer, die ja auch für den Ortsteil Volkstädt zuständig ist, würdigte den freudigen Anlass der Wiedereinweihung des Denkmals und spannte einen historischen Bogen über die Befreiungskriege, die Zeit um 1913 und das Heute. Und auch Landrat Dirk Schatz war vor Ort, der ja lange Jahre Ortsbürgermeister von Volkstädt war und sich bei den vielen Aktiven bedankte, die durch ihre Spenden diese Wiedereinweihung des Denkmals erst möglich machten. Hauptredner und sozusagen Conferencier des Tages war Thomas Fischer. Er gab einen kurzen historischen Überblick zum Befreiungskampf, hatte dabei allerdings vor allem mit seinem falschen Bart zu kämpfen. Er beendete seine Rede mit einem deutlichen Bekenntnis zum Frieden.
1: Sehr geehrter Herr Landrat Schatz, sehr geehrte Frau Oberbürgermeisterin Fischer, sehr geehrte Frau Ortsbürgermeisterin Schmidt, liebe Kameraden der napoleonischen Uniformgruppen, ja, geht doch nicht, liebe Mitglieder der Volksstädter Vereine, liebe Gäste, insbesondere lieber Hans-Jürgen Höftmann von der großen Brüderlichkeit der Kosakentruppen. Nun hat die Oberbürgermeisterin in ihrem Grußwort schon einige historische Details erwähnt. Ich habe mich aber so intensiv darauf vorbereitet, dass ich das natürlich nicht weglassen kann. Denn große geschichtliche Ereignisse werfen nicht selten auch ohne den Schein der Sonne einen Schatten voraus.
2: Nach diesem 22. Juni 1913, dem ursprünglichen Tag der Einweihung dieses Denkmals, vergingen nur 13 Monate und 7 Tage. Dann prallten die Völker Europas erneut aufeinander und lieferten sich einen 4 Jahre dauernden Weltkrieg, der alle Kampfhandlungen der Vergangenheit in den Schatten stellte. Lassen Sie uns deshalb an dieser Stelle all derer gedenken, die in den unsäglichen Kriegen, insbesondere des letzten Jahrhunderts, und Kampfhandlungen ihr Leben lassen mussten. Hoffen und kämpfen wir alle darum, dass solches nie mehr geschehen möge. Ich danke Ihnen für Ihre Aufmerksamkeit.

0: Nach der Ehrung der Toten ergriff die Ortsbürgermeisterin Martina Schmidt das Wort. Sie gab einen kurzen Überblick darüber, wie vor 100 Jahren das Denkmal zustande kam und schon damals Spenden die Hauptrolle bei der Finanzierung spielten. Und dann war es soweit. Kurz nacheinander konnten das Denkmal und eine neu hinzugekommene Infotafel enthüllt werden. Dann ging es allerdings weiter mit freudigen Ereignissen. Landrat Dirk Schatz hatte einen Spendencheck über 24.500 Euro für den Heimatverein Volkstedt mit dabei. Dabei geht es um die Sanierung des Daches der Bäckerei.
1: Zur Sanierung des Daches.
0: Die Vorsitzende des Heimatvereines, Frau Siebicke, konnte hocherfreut den Scheck entgegennehmen und dankte auch allen anderen Sponsoren, die die Aktivitäten in den letzten Jahren und ganz speziell im Zusammenhang mit der Neugestaltung des Denkmals möglich machten. Alles in allem war die Wiedereinweihung des Denkmals ein würdiger Auftakt für die Festwoche in Volkstedt.

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1: Am 27. Juni wird in der Zeit von 9:30 Uhr bis 18 Uhr zum Tag der Berg- und Hüttenleute an den Schmidtschacht Helbra eingeladen. Mit dem Comedy-Programm Dicke Luft und kein Verkehr 4, Frauentausch, gastieren Künstler des bekannten Klacktheaters im Hof der Mansfelder Gewerke in Bendorf. Termin ist der 6. Juni, Einlass ab 17 Uhr, Beginn 18 Uhr, Eintritt 25 Euro. Der Kartenverkauf ist unter der eingeblendeten Telefonnummer möglich.
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14: Nach seiner Gründung im Jahr 2003 beging der Heimatverein Volkstedt, der in der Region für viele Aktivitäten, vor allem aber für die alljährlichen Backfeste bekannt ist, im Frühjahr 2023 sein 20-jähriges Jubiläum. Die kleine Feier, fast auf den Tag genau, 20 Jahre nach der Gründung am 8. Mai 2003, fand im heutigen Stammsitz des Vereins in der Volkstädter Schulstraße 29 statt. Die ehemalige Bäckerei bezog man auf Empfehlung des damaligen Ortsbürgermeisters Dirk Schatz, der das Gebäude damit vor dem Verfall retten wollte. Doch dazu später mehr. Vereinsvorsitzender Reinhard Retzer konnte an diesem

0: Guten Tag zahlreiche Gäste begrüßen. Er selbst hatte diese Funktion aber erst seit etwa 2 Jahren inne.
1: Ja, es wollte halt keiner machen. Oder der Alte hat es abgegeben, wollte nicht mehr. Dann habe ich mich halt bereit erklärt, um das zu tun.
2: Und sind Sie auch froh damit?
1: Ja, teils.
2: Was gibt es denn zu tun? Es war ja dann eine Weile Ruhe wegen Corona.
1: Ja.
2: Letztes Jahr gab es ja wieder ein Backfest.
1: Ja, jetzt ist das wieder alles ein bisschen aufbauen. Man muss neue Verbindungen knüpfen und Ideen haben, was wir alles so machen können. Also das Haupt ist ja immer unser Backfest, wo wir alle Leute, die so rundherum sind, die wir hier haben, die da beschäftigt sind dran. Mhm. Und das ist eine große Geschichte, immer schon gewesen, und die ist nicht so einfach.
2: Nee. Zumal ja alle auch älter werden. Sie sind ja, relativ noch ein Backfisch sozusagen. Es sind ja auch welche dabei, die schon teilweise über 80, fast 90 sind.
1: Ja.
2: Und trotzdem geht es aber immer noch weiter, muss man sagen.
1: Ja, es geht immer weiter. Wir haben uns ja auch geteilt. Wir haben einen Teil, der sich hier mit dem Backofen und mit dem Haus beschäftigt, was unter Denkmalschutz steht. Mhm. Das ist das ganze Objekt. Und die Älteren von uns, die haben sich dann verschrieben an die Historie. Die haben praktisch die Straßen ausgekundschaftet, wer da mal gewohnt hat, dann die Werke, die es hier in Eisdemir gab, die Göhre, die Feuerwehr, alles, was so hier mal war oder noch ist, haben die sich an die Fahne geschrieben und haben das alles recherchiert in mühsamer Kleinarbeit.
0: So entstanden zahlreiche Broschüren zu den verschiedenen Themen, komplettiert durch interessante Geschichten von Zeitzeugen, sowie Kalender mit uralten, aber auch aktuellen Fotos von Volkstedt. Und apropos Fotos, zentraler Anlaufpunkt zum 20-jährigen Jubiläum war eine umfassende Fotoausstellung, die alle Aktivitäten des Volkstedter Heimatvereins über die Jahre dokumentierte und anschaulich machte. Vor allem die Übernahme des Objektes Schulstraße 29, das sich damals in einem erbärmlichen Zustand befand. Neben den Vereinsmitgliedern waren auch Damen und Herren der Stadtverwaltung Eisleben, zu dem Volkstedt gehört, inklusive Bürgermeister und dem Geschäftsführer der Stadtwerke, zur Jubiläumsfeier erschienen. Außerdem konnte der Vereinsvorsitzende Vertreter anderer Volkstedter Vereine, der Feuerwehr und der ansässigen Firmen sowie der Justizvollzugsanstalt begrüßen. Nach der Eröffnungsrede übernahm Annette Riedel, Gründungsmitglied und eines der bekanntesten Gesichter des Volkstedter Heimatvereins, mit den Worten: Ich habe da mal was vorbereitet.
3: Vor fast auf den Tag genau, vor 20 Jahren, fanden sich einige Bürger von Volkstedt und dachten, gründen wir doch einfach mal einen Heimatverein. Gesagt, getan, umgesetzt. So verging von der Idee bis zur Umsetzung nicht viel Zeit und am 8.5.2003 gründete sich der Heimatverein Volkstedt. Beschränkten sich unsere Tätigkeiten anfangs auf Versammlungen, Nähen, Stricken, Döpfern und Vereinsraum einrichten, um das Zusammenfinden der Mitglieder voranzutreiben, stellte sich Anfang 2005 die Frage, ob der Heimatverein in das Gebäude der Schulstraße 29 einziehen möchte.
0: Sie blickte auch für die Kamera noch einmal auf die letzten 20 Jahre zurück, vor allem darauf, wie alles begann.
4: Das ging los, indem die Anfrage von der Gemeinde kam. Möchte der Heimatverein hier und das Objekt in der Schulstraße 29 einziehen. Gesagt, getan, kurz überlegt. Nach dem ersten Besuch war uns schnell klar, oh mein Gott. Wir hatten aber viele Handwerker, viele, wirklich sehr viel Elan, haben einfach losgelegt. Dann kam der Bäcker, Karl-Heinz Wahl aus Bestensee, und meinte, Mensch, das wäre doch mal was, haben wir doch hier noch nicht im Kreis. Wir restaurieren den alten Backofen. Da haben wir das dann wirklich auch gesagt, getan, gemacht. Der Backofen war angeheizt. Es kam wirklich Brot raus, für uns unverständlich aus dem alten Teil. Also 2006 haben wir das erste Mal hier ein Probebacken veranstaltet. Da kam die Frau Gertrud Lützkendorf, die hier in der Wohnung gewohnt hat, zum Verkosten und hat das alles für sehr gut befunden und damit war eigentlich der Weg frei. Um 2007 dann mit der Aktion Lieder Plus, Stadtverwaltung und alles, was dazugehört, hier Fördermittel zu ergattern, Und da haben wir im Prinzip dann angefangen, den Backofen zu restaurieren, was dringend nötig war, hier die Wohnung herzurichten als Heimatstube, die Ausstellung vom Korn zum Brot, ein Schulzimmer, ein Nähzimmer. Ja, und wir waren eigentlich alle sehr Energie und Elan geladen, bis zum heutigen Tag eigentlich. Und die Backfeste, muss ich sagen, eigentlich Backfeste. Schaubacken ist es ja, es kann ja jeder zugucken. Ab und zu konnte auch mal so der eine oder andere mitmachen. Erfreuen sich größter Beliebtheit über Kreis- und eigentlich schon Bundeslandgrenzen hinaus. Wir hatten auch viele prominente Persönlichkeiten. Der Innenminister Holger Stahlknecht, jetzt kein Innenminister mehr, war schon hier in Volkstedt und kommt auch sehr gern, um den Zuckerkuchen zu kosten. Ja, also wie gesagt, die Jutta Fischer ist jedes Jahr da, Stadtverwaltung, die fragen schon immer nach. Also es ist schön so, freut sich das Herz.
0: So einmalig und besonders wie die Backfeste sind auch die mit viel Liebe zum Detail gestaltete historische Wohnung und das Klassenzimmer aus alten Zeiten.

0: Ich muss sagen, nach der Corona-Pause jetzt war es schwer, wieder reinzukommen. Es waren alle so ein bisschen im Corona-Blues. So. Aber das erste Backfest im vorigen Jahr hat uns bestätigt, endlich geht's wieder weiter. Die Bevölkerung war da und wir waren froh, als alles lief und der Hof voll war. Ja, und ich denke mal, 20 Jahre ist eine lange Zeit. Da kann man schon mal so ein kleines Resümee ziehen. Es war sicher nicht alles gut und nicht alles schön. Wir hatten vieles zu meistern, viele Steine im Weg. Aber ich sage mal, wo Wille ist, ist ein Weg. Und geht nicht, gibt es nicht bei uns. Also es wird immer irgendwo eine Lösung gefunden. So ein 20-jähriges Jubiläum ist ja auch immer eigentlich so ein kleiner Anlass, mal sich zu bedanken bei den vielen. Wenn man das mal so alles zurückverfolgt, es sind ja auch viele, die spenden. Und sei es nur, sag ich mal, nur ist jetzt eigentlich noch untertrieben, einen Hänger zum Schuttaufladen hinstellen oder Kuchenbleche beschaffen. Bei Herrn Wahl muss man ein ganz großes Dankeschön aussprechen, der uns eigentlich auch immer wieder ein bisschen so motiviert und aktiviert. Die ganze Firma steht hinter uns, die finden das spitze, was hier abgeht. Unsere hauseigene Vereinsbank ist auch immer zum Backfest vertreten und kommt nicht mit leeren Händen. Sag ich mal, hier die ortsansässigen Firmen, die haben immer ein Ohr für uns, wenn irgendwo mal, und wenn es nur der Schlüssel für die Tür ist, dann kommt hier die Schlosserei aus dem Dorf oder, also es ist wirklich einfach ein großes Dankeschön an alle, die uns mit Rat und Tat zur Seite stehen. Aber am wichtigsten finde ich die Vereinsmitglieder eigentlich, weil die, wenn man die nicht immer wieder aktivieren und motivieren würde, ohne die würde es ja gar nicht laufen. Ja, auch wir haben jetzt, sage ich mal, sicherlich ältere Generationen, jüngere Generationen, aber auch die finden ein Miteinander. Jeder nach seinen Fähigkeiten und nach seinen Fertigkeiten arbeitet hier im Verein mit. Und wer eben keine körperlichen Arbeiten macht, macht eben die geistigen Arbeiten. Wie gesagt, die vielen Broschüren, die geschrieben werden, die vielen Abhandlungen. Andere sagen eben, doch, das ist nicht für mich. Ich mache lieber hier und bin beim Backfest dabei. Das ist eigentlich egal. Hauptsache, es halten alle zusammen und jeder wie so ein kleines Rädchen. Alle müssen funktionieren und nur so haben wir eigentlich auch 20 Jahre schon geschafft. Und ich denke, die Vereinsmitglieder, die sind es eigentlich wert, dass wir heute einfach mal Danke sagen und deswegen wollen wir auch hier mal so im kleinen Kreis ein bisschen feiern.
1: Und Trude und Hilde gibt es ja auch noch.
0: Trude und Hilde, ja, die gibt es auch noch, aber die haben heute.

0: immer frei. Aber die waren natürlich auch schon hier und haben mit dem Innenminister und mit Erna die Prüfung zum Zuckerkuchenbäcker gemacht. Na, vielleicht kommen sie ja irgendwann nochmal vorbei, mal sehen. Aber das ist natürlich auch immer ein großes Event für Trude und Hilde hier auf dem Hof, weil das ist ja auch so, kommt ja aus dem Herzen und von früher. Die Trude und die Hilde haben früher hier ihre Brötchen gekauft. Ja, die fühlen sich hier auch wohl und zu Hause.
1: Auch Bäckermeister Karl-Heinz Wahl hatte sich mit Familie und Hund an diesem besonderen Tag auf den Weg nach Volkstedt gemacht. Im Gepäck hatte er die Jubiläumstorte.
2: Da darf man ja nicht fehlen, oder?
3: Ja. Und sie sind ja auch ganz, ganz wichtig für den Verein. Ja, haben alles vorangetrieben,
2: wenn sie das
3: den
2: sagen.
3: Ofen wieder in Betrieb genommen und tatsächlich so echte Brote rausgeholt, hat Frau Riedel gesagt.
2: Genau. Dieses Jahr ist wieder soweit.
3: Ja, im August.
2: Im August, genau, geht es zum nächsten Backfest.
3: Was wünschen Sie dem Verein?
2: Alles Gute, damit er noch recht, recht lange existiert. Wir haben ja so ein bisschen Nachwuchssorgen. Mhm. Ja, das wünsche ich mir, dass da ein bisschen frisches Blut zukommt.
1: Doch nun wurde erst einmal das Glas erhoben auf 20 Jahre Heimatverein Volkstedt, bevor dann einige Gratulanten das Wort ergriffen. So zum Beispiel Michael Schumann von der Kreisverwaltung. Er managte viele Jahre die Liederprojekte im Landkreis und hatte damit auch die Sanierung des 100-jährigen Backofens in Volkstedt finanzieren können.
4: Wir haben ja alle Möglichkeiten, in Volkstedt hier auch die Jugend zu begeistern, hier sich für die Heimatgeschichte einzusetzen, hier zusammenzufinden, sich mit der Geschichte auch des Ortes zu beschäftigen und die Aktionen, die Sie gesagt haben, Wanderung etc., ich glaube, das wird auch viele Nachwuchsmitglieder auch ansprechen. Von daher alles Gute für Sie, bleiben Sie schön gesund, bleiben Sie weiter so kompakt und so engagiert. Liebe Olga, alles Gute auch für dich. Ja, du bist immer so unser Bindeglied und immer sehr herzerfrischend, möchte ich das sagen. Und das macht es einfach aus.
1: Und auch Ronny Strebe, Geschäftsführer der Stadtwerke Eisleben, ließ es sich nicht nehmen, persönlich zu gratulieren und eine kleine Zuwendung zu übergeben. Doch dann sollte endlich gefeiert werden. Ums leibliche Wohl kümmerten sich an diesem Tag die Vereinsmitglieder Herr Matstedt und seine Frau.
3: Was gibt's denn heute, Herr Matstedt?
5: Mutsbraten nach Volkstädter Art mit ein paar Nudeln dazu.
3: Gut. Selbst gekocht.
5: Selbst gekocht. Und danach gibt's noch ein kleines Häppchen frisches Obst als kleinen Kompotthäppchen.

Auch das Punkt um Fernsehen begleitete viele Jahre die Aktivitäten des Volkstädter Heimatvereins, die hier begrenzt auf die ersten 10 noch einmal zu sehen sind.

0: Neben den Vereinen, Gewerbetreibenden und der Feuerwehr des Ortes nahmen auch Vertreter der Stadt Eisleben, zu der Volkstedt seit gut einem halben Jahr gehört, am Festumzug teil. So unter anderem Bürgermeister Pfützner und Gattin sowie Kulturamtsleiterin Gudrun Riedel. Doch der Umzug war nur eines der Höhepunkte des zweiten Volkstedter Heimatfestes. Zahlreiche Veranstaltungen luden die Volkstedter und ihre Gäste ins Festzelt an der Klosterwiese. Pfarrer Müller hatte seinen 21 Enkel eingeladen, das Wochenende bei ihm zu verbringen. Auch sie leisteten ihren Beitrag zum Fest.
1: Wir sind ganz glücklich, dass wir eine so gute Gemeinschaft haben zwischen den Vereinen hier zum Heimatfest. Und dass das für unser Dorf ein ganz großer Gewinn ist. Und eine gute Verbindung besteht auch zwischen der politischen und der Kirchengemeinde. Das ist ganz super.
2: Wie ist es mit den Kirchengemeinden durch die Fusion mit Eisleben? Gibt es da eine Änderung?
1: Wir werden mitverwaltet und das ist auch ganz prima. Wir haben den Pfarrer Muhr und seine Frau Pfarrerin Bergmann. Wir haben also ein ganz gutes Verhältnis miteinander.
2: Und heute Abend geht es noch in die Kirche?
1: Heute Abend geht es in die Kirche. Wir haben ein schönes Konzert. Und da sind also auch zum Teil Berufsmusiker dabei von unseren Enkeln. Da sind wir ganz glücklich drüber.

0: Der 24. Juni 2006 sollte ein heißer Tag werden. Trotzdem fanden sich am Morgen viele Teilnehmer einer natur- und heimatkundlichen Wanderung am vereinbarten Treffpunkt der ehemaligen Volksstädter Schule ein.
1: Warum wandern Sie heute mit?
2: Wegen körperlicher Fitness und was erfahren in unserer Umgebung los ist. Mhm. Und die gute Erbsensuppe essen.

ist eine Glatthaberwiese, wie sie im Buche steht. Vorne haben wir jetzt hier den Wiesenstorchschnabel mit seiner blauen Farbe. Hat manchmal vielleicht die Blüte schon mal erkannt. Ja, das ist die typische Wiesenstorchschnabel, Glatthaberwiese. Dazu gehört auch das Labkraut rein hier, das Weiße. Sieht also relativ bunt aus. Hier haben wir dann auch noch weißen Taubenkopf drin, der blüht. Aber diese kräftig geschwollene Kelche, die sind dabei erkennbar.

0: Ziemlich geschafft erreichte die Gruppe schließlich das Eingangstor der Firma Projekt auf dem ehemaligen Gelände des Wolfschachtes.
1: Jetzt brauchen wir unbedingt was zu trinken und dann auch gleich was zu essen. Das brauchen wir als Stärkung nach der Wanderung.
2: Kleines Fazit, war es schön?
1: Es war sehr schön. Herr Frau Volkmann hat auch sehr gute Ausführungen zu den einzelnen Pflanzen gemacht. Das war sehr lehrreich. Was man eigentlich so, wenn man als Normalsterblicher durchs Gelände geht, gar nicht so eigentlich mit beachtet.

0: Zu einem Backofenfest lud der Heimatverein Volkstedt am vergangenen Sonntag in die Schulstraße 29 ein. Die dort befindliche historische Bäckerei ist über 100 Jahre alt. Gebaut wurde sie 1870 von Friedrich Emanuel Hörig. Nach zahlreichen Pächtern übernahm 1966 Karl Lützkendorf, Urenkel des Begründers, die Bäckerei. Er übergab sie schließlich an seinen Mitarbeiter Karl-Heinz Wahl, der bis 1978 blieb und dann nach Bestensee ging. Auch er war beim Backofenfest dabei. Annette Riedel, Vorsitzende des Volkstädter Heimatvereins, begrüßte die zahlreichen Gäste und bedankte sich bei allen, die mitgetan hatten, das Backofenfest zu organisieren. Insgesamt 4 Bäcker kümmerten sich derweil um Brot und Kuchen. Der 100 Jahre alte Steinbackofen verlangte ihnen dabei einiges ab. Vor allem hatten sie mit großer Hitzeentwicklung zu kämpfen. In der Backstube dabei waren Bäcker Siemann aus Hannover und Konditor Herr Erwert aus Linz, sowie Karl-Heinz Wahl. Er betreibt eine Großbäckerei in Bestensee und verdiente sich seine Brötchen im wahrsten Sinne des Wortes in den 70er Jahren als Betreiber der Volkstädter Bäckerei. Auch sein Produktionsleiter Herr Schreiber war mit dabei, als die Bäcker nach getaner Arbeit den altdeutschen Butterstreuselkuchen verkosteten.
1: Also es ist hier in unserem alten Ofen gebackener Butterstreusel, schön mit Butterflocken oben drauf, richtig schöner saftiger Kuchen, kann ich nur empfehlen.
2: Nach einem Rezept aus Omas Küche oder nach eigenem Rezept?
1: Nach eigenem Rezept mitgebracht, original schlesischer Butterstreusel.
0: Doch auch die Kuchen und Torten gebacken von den Frauen des Heimatvereins fanden reißenden Absatz. Zeitweise war der Ansturm am Kuchenbuffet kaum zu bewältigen. Passend dazu sang der Frauenchor des Ortes den Oblatensong.

0: Die obere Etage des Gebäudes in der Schürstraße 29 wurde übrigens lange Jahre von Frau Lützkendorf bewohnt, die natürlich auch beim Fest dabei war. Jetzt soll in den Räumlichkeiten ein Heimatmuseum entstehen und mit der historischen Bäckerei verbunden werden. Tatkräftig unterstützt wird das Vorhaben auch von der neuen Ortsbürgermeisterin Frau Schmidt, die die Nachfolge vom Landrat Dirk Schatz angetreten hat.
1: Am Sonntag, den 23. September, lud der Heimatverein Volkstedt

zusammen mit den Mansfelder Geschichts- und Heimatvereinen zum 11. Tag der Heimatgeschichte ein. Das Programm begann um 10 Uhr in der Volkstädter Kirche. Hier konnten die Interessierten Vorträge hören von Herrn Burkhard Müller mit dem Thema Volkstädt und seine Kirche sowie von Herrn Dr. Stefan König, der Volkstädt und der Bergbau Segen und Fluch für ein Dorf im Mansfelder Bergbaurevier als Thema hatte. Frau Martina Schmidt erläuterte anhand von alten und neuen Bildern den noch bevorstehenden Dorfrundgang.

0: Anschließend ging es zur Justizvollzugsanstalt am Sandberg. Dort wurde eine Teilbesichtigung in kleinen Gruppen gemacht. Das Filmen und Fotografieren im Inneren der Anstalt war aus Sicherheitsgründen ausdrücklich verboten.
1: Noch einen Parkplatz in der Volkstädter Schulstraße zu finden. So viele Besucher kamen zum Hoffest des Heimatvereins in die historische Bäckerei. Neben einem kleinen Flohmarkt wurden vor allem Brot und Brötchen sowie Kuchen angeboten, gebacken in dem frisch restaurierten Backofen aus dem Jahre 1879. Die Gäste ließen es sich gut schmecken. Die Organisatoren vom Heimatverein waren erstaunt, wie schnell alles alle war.
2: Wir präsentieren Ihnen heute ein buntes Angebot der Konsum-genossenschaftlichen Bekleidungsindustrie. Ob Dederon beschichtet, ob aus Baumwolle oder Wollprühla, wir bieten euch heute alles, was dem DDR-Bürger lieb und teuer war.

0: Ackerfrauen.
1: Die lila Gittelschürze, speziell für Ackerfrauen, hier vorgestellt von Katja Klum, besteht nicht aus Dederon, sondern zu 50% aus Baumwolle und zu 50% aus Polyester. Dieses Paradestück der ehrlichen Handarbeit wird im VEB Schürzenwerk Leipzig gefertigt. Sie ist formbeständig, knitterarm und durch die Spezialbeschichtung wasserundurchlässig. Oft getragen wird sie beim Ernteeinsatz, zum Beispiel beim Rübenverziehen oder bei der Apfelernte im VEG Walter Schneider. Gegen Unterkühlung der Blase während der bäuerlichen Schwerstarbeit schützt der lange blaue Schlüpfer aus dem Schlüpferwerk Lange Buchse in Gera.
2: Die zwei Models aus Gerbstedt ließen nichts aus. Viel Applaus gab es beispielsweise auch für dieses Modell aus der vollsynthetischen Faser Chrysothen.
1: Die Ehefrauen der Schachtarbeiter trugen dieses Kostüm hauptsächlich bei Brigadefeiern des Bernhard-König-Schachtes in Niederöcklingen. Modebewusst war man allemal. Nur, dass die meisten Modelle zur Bückware verkamen oder in Ungarn oder in Polen besorgt werden mussten. Die eingearbeiteten Flirettfasern verleihen dem Kleid einen festlichen Charakter. Daher wird es oft am internationalen Kampf- und Feiertag getragen oder zu Auszeichnungsveranstaltungen wie zum Beispiel Ehrung zum Aktivisten der Arbeit oder Verleihung des Sterns der Völkerfreundschaft. Das grüne Kostüm der Marke Trivera ist aus 100% Polyester und wird in der Universalgröße 50 für die Ehefrauen der ABVs angeboten. Es hat eine hervorragende Form- und Faltenbeständigkeit. Eine hohe Haltbarkeit und das
2: Mit der Ostalgie-Modenschau ging das Volkstädter Hoffest dann auch so langsam seinem Ende entgegen. Und übrigens, auch die weiblichen Mitglieder des Heimatvereins konnten sich in ihren neuen, nostalgischen Kittelschürzen sehen lassen.
3: Am 11. Oktober lud der Heimatverein Volkstädt zur Eröffnung der Ausstellung »Vom Korn zum Brot« in die alte Bäckerei Volkstädt ein. Näheres zu dem Gezeigten und zum Verein allgemein verriet uns Annette Riedel.
4: Also wir sind heute hier, um die Ausstellung »Vom Korn zum Brot« zu eröffnen in der ehemaligen historischen Landbäckerei.
3: Was gibt es hier zu sehen?
4: Hier gibt es den Weg »Vom Korn zum Brot« zu sehen. Wir haben diese vier Schritte dargestellt: Ackerbau, Mühlentechnik, Brotsorten, Brotbacken, das Leben in der Bäckerei, das Leben in der Bäckerei vor 100 Jahren und heute und was es sonst noch als modernes Beiwerk, wie zum Beispiel verschiedene Brotdosen, verschiedene Brotbüchsen, verschiedene Brotstempel dargestellt.
3: Frau Riedel war es auch, die die Anwesenden zur Ausstellungseröffnung begrüßte und bei der Gelegenheit auch nochmal auf die Geschichte des Heimatvereines einging. Ortschaftsbürgermeisterin Martina Schmidt würdigte zu diesem Anlass auch die regelmäßige Arbeit der Seniorengruppe.
5: Ist nicht jedes Brot ein Wunder? Es ist zusammengefügt aus Körnern und anderen Zutaten. Es wird in der Hitze gebacken und satt werden sie, wir alle davon. Und genau jetzt, in der Zeit des Erntedankes, eröffnen hier die Mitglieder des Heimatvereines ihre Ausstellung vom Korn zum Brot.
3: Landrat Dirk Schatz, der aus Volkstädt stammt, verbindet mit der alten Bäckerei so manche Kindheitserinnerung. Außerdem kann er sich erinnern, dass in seiner Zeit als Ortsbürgermeister das Gebäude in sehr schlechtem Zustand war. Umso beeindruckter ist er, was der Heimatverein hier auf die Beine gestellt hat. Dann nahmen aber die Anwesenden die Ausstellung sozusagen in Besitz und ließen sich den Weg vom Korn zum Brot erklären. Frau Riedel konnte dabei darauf hinweisen, wie schwierig es war, die vielen Ausstellungsstücke zusammenzubekommen. Ein weiterer Höhepunkt des Tages waren die Kuchen und vor allem die Pfannkuchen, die auf dem Originalbackofen aus dem 19. Jahrhundert gebacken wurden.
0: Schaubacken in Volkstedt war am 17. Mai angesagt, anlässlich des 32. Internationalen Museumstags in Deutschland, Österreich und der Schweiz. Der Heimatverein Volkstedt e.V. nahm diesen Tag zum Anlass, um einmal wieder tüchtig einzuheizen, um ofenfrisches Brot und warmen Blechkuchen den Gästen zum Kauf und Verzehr anbieten zu können. Deshalb musste der historische Backofen schon die ganze Woche über angeheizt werden, damit auch am Sonntag schöne, warme, fertige Brote und Kuchen gebacken werden konnten. Auch die Ausstellung von Korn zum Brot sowie die alte Wohnung im Stil von Groß- und Urgroßeltern stand den Besuchern offen. Stolz präsentierte man das erst kürzlich fertiggestellte historische Nähstübchen. Außerdem konnten die Besucher in einer kleinen Galerie im Vereinsraum historische Klassenfotos mit Schülern der Volkstädter Schule der Jahrgänge 1888 bis 1950 besichtigen. Und so mancher fand sich auf einem dieser Fotos wieder. Annette Riedel, Vorsitzende des Vereins, gab noch ein paar Ausblicke auf Aktionen in diesem Jahr.
4: Ja, wir haben heute die Türen und das Tor zum Schaubacktag in Volkstedt geöffnet und wollen eigentlich unseren Besuchern den alten Backofen vorführen. Die Bäcker sind schon seit heute Morgen im Gange und haben schon sehr viel Schweiß gelassen am warmen Backofen. Weiterhin können die Gäste hier unser neu eingerichtetes Schulzimmer besichtigen. Unsere Handarbeitsstube, da können Sie vielleicht der ein oder andere mit der Häkelnadel ausprobieren. Und natürlich steht unsere Heimatstube und unser Museum, unsere Ausstellung vom Korn zum Brot, jedem offen, wo sich jeder informieren kann, wie schwer und wie langwierig doch eigentlich der Weg vom Korn zum Brot ist. Und als krönenden Abschluss haben wir sehr deftigen Butterstreuselkuchen, Pflaumenstreuselkuchen und dergleichen.

0: neugierig ist, ist herzlich eingeladen. Weiterhin wird wieder hier Backwaren angeboten. Wir wollen eventuell nochmal versuchen, Biobrote zu backen, aber da laufen jetzt noch Verhandlungen mit dem Biobäcker. Da wissen wir noch nicht so genau, wie das dann abläuft. Also wer jetzt Interesse hat an Museum, an Heimatstube, an generell an dem Gebäude oder auch mal einen Blick jetzt in die nicht aktive Backstube, ist kein Problem. Wir haben eine Internetseite www.heimatvereinvolkstedt.de. Da stehen Kontakttelefondaten, da kann jeder anrufen und kann dann mit uns einen Termin vereinbaren.
1: Unter dem Motto vom Korn zum Brot steht die Ausstellung in der historischen Bäckerei in Volkstedt. Ja, eigentlich die ganze Arbeit des dortigen Heimatvereins. Am vergangenen Wochenende wurde zum bereits dritten Backfest eingeladen. Neueste Errungenschaft sind zwei alte Pumpen im Ort, die auf Anregung von Elke Siebicke restauriert und anlässlich des diesjährigen Backfestes übergeben wurden. Vereinsvorsitzende Annette Riedel erklärte, wie es dazu kam.
2: Also vom Korn zum Brot heißt ja unsere Ausstellung. Vom Korn zum Brot kann man aber nur gelangen, wenn man auch Wasser hat. Bekanntlich, ohne Wasser läuft nichts. Und darum sind Wasser und Brot auch immer so untrennbar miteinander verbunden. Wasser ist ja die Grundlage allen Lebens und hat somit eine enorme Bedeutung, die wir in der heutigen Zeit eigentlich immer ein bisschen in den Hintergrund stellen und vieles als selbstverständlich hinnehmen. Der Heimatverein wollte ausgehen von dieser wichtigen Bedeutung des Wassers, diese historischen Schwengelpumpen wieder ins öffentliche Bewusstsein zurückführen. Denn diese alten Relikte sahen doch in ihrem schon fast verrotteten und verschrotteten Zustand nicht mehr schön aus und wären sicherlich irgendwann beim Schrotthändler gelandet, der sich sicherlich gefreut hätte. Angeregt und fachmännisch unterstützt durch Herrn Burkert, wurde nun die Restaurierung der Anlagen in Angriff genommen. Und es gelang, die sogenannte Bäckerpumpe, so haben wir sie jetzt einfach getauft, bedingt zur Nähe der Bäckerei als technische Schönheit zu restaurieren.
1: Große Unterstützung bei der Restaurierung der Pumpen erhielt der Verein von der Malowa, Herbert Meyer, Herrn Rühlemann, Hilmar Burkert und Elke Siebecke, die die Arbeiten koordiniert hatte.
3: Alte Pumpe, sei zufrieden. Wasser wird aus dir nicht fließen. Früher in der Wassernot kam aus dir das Nass fürs Brot. Schön bist wieder anzusehen für alle, die vorübergehen.
4: Das ist
5: Die Ausläufer oben und unten sind deshalb dazu da, um den aus dem oberen für Fuhrwerke, die früher ein Wasserfass fuhren, das Wasser zu spenden. Da wurde mit diesem Hebel der untere abgeschiebert und ansonsten, wenn mit Eimern, die hier dran gehängt wurden, das Wasser geholt wurde, wurde das eben auf Durchlauf gestellt und da bekam der obere Auslauf kein Wasser und deshalb eine Seltenheit, Pumpen zu haben mit diesen zwei Ausläufen. Hergestellt wurden die Pumpen hier in der Nähe in Sandersleben, der ehemaligen Ludwigshütte bei der Firma Bensch, die seit 1861 Guss Teile, speziell Feingussteile herstellte und somit ist es als ein einheimisches Produkt, die Pumpe, die dann das einheimische Wasser lieferte zu den einheimischen Backwaren. Was wollen wir denn noch mehr?
1: Auch die Oberbürgermeisterin der Lutherstadt Eisleben, zu der Volkstedt gehört, brachte ihre Freude über die restaurierten historischen Pumpen zum Ausdruck, die als echter Blickfang das Ortsbild bereichern. Im Mittelpunkt des Backfestes standen jedoch wieder, und das liegt in der Natur der Dinge, Brot und Kuchen, gebacken in dem noch funktionsfähigen alten Backofen. Buchstäblich wie die berühmte warme Semmel gingen die ebenfalls noch warmen Brote über den Ladentisch. Die 3 Euro für ein in echter Glut gebackenes Brot bezahlte dabei offenbar jeder gern. Wie schon in den vergangenen Jahren führte in der Backstube Bäckermeister Karl-Heinz Wahl aus Bestensee bei Berlin Regie. Er war mit seiner ganzen Mannschaft angereist, um tatkräftig zu unterstützen. Schließlich hatte er in Volkstedt einst sein Handwerk erlernt. Zahlreiche Helfer, große und kleine, unterstützten ihn bei den Vorbereitungen. Insbesondere die Vereinsmitglieder waren mit Spaß bei der Sache. Bei

0: Der Heimatverein Volkstedt lud am 6. Juni erneut zum Backfest ein. Schon von draußen war der angenehme Duft von frisch gebackenem Brot zu erschnuppern. Reges Treiben herrschte in der kleinen Backstube, in der die Teiglinge und Kuchen vorbereitet wurden. Hier packten Groß und Klein mit an. Liebevoll hat der Verein die kleine Heimatstube im Obergeschoss des Hauses eingerichtet. Neben alten Handwerkssachen und Nähstübchen findet man auch ein Klassenzimmer mit allerlei Relikten aus längst vergangener Schulzeit wieder. Aus der Lutherstadt Eisleben waren diese beiden Damen nach Volkstedt gewandert. Ganz in Lehrermanier ließ sich die Vorsitzende des Heimatvereins Annette Riedel das Geschriebene an der Tafel vorlesen.
1: Frau Fröhlich, bitte vorlesen.
2: Unsere Schule im Wandel der Zeit. Backfest 6.6.2010.
1: Richtig.
0: Die 81-jährige Elfriede Klubsch brachte sogar ihren Namen in altdeutscher Schrift auf die Schiefertafel.
2: Das ist L, das ist O mit so einem Ding, dann kommt das P, S, C, A.
3: Frau Elfriede Klubsch.
0: Diese Gelegenheit ließ sich Frau Riedel nicht nehmen und legte ihr ein altes Geografieheft vor, aus dem die beiden Damen vorlasen.
2: Gleichmäßigen Wind Niederschlägen. Mit hoher Temperatur. Den dann Äquator.
3: Dann Äquatorialafrika.
2: Zwei höchst
3: Regenzeiten, Regenzeiten und zwei nicht. Und was auch immer bitte.
2: Regenlose.
3: Und zwar nicht regenlose Trockenzeiten.
0: Währenddessen gab es im Hof jede Menge zu tun. Immer mehr Besucher trafen ein, um es sich bei Kaffee und Kuchen richtig gut gehen zu lassen. Und auch die Brote gingen weg wie warme Semmeln. Neben musikalischer Unterhaltung sorgte die Radsportgruppe aus Bronstedt am Nachmittag für ein unterhaltsames und abwechslungsreiches Programm.

In Volkstedt gibt es derzeit einiges zu feiern. 200 Jahre Befreiungskampf, 100 Jahre Denkmal in Volkstedt, 100 Jahre Merkur Volkstedt und 10 Jahre Heimatverein. Letzterer lud auch in diesem Jahr am 9. Juni zu seinem traditionellen Backfest ein. Aber an diesem Tag sollte als Auftakt der Festwoche das Denkmal von 1913 wieder eingeweiht werden. Und so machte sich ein historischer Zug, bestehend aus den Mitgliedern des Mansfelder Pionierbataillons, verstärkt um weitere Darsteller aus der Zeit der napoleonischen Kriege, wie Kosaken, Schillsche Reiter, Lützower Jäger und nicht zu vergessen König Jerome Bonaparte, zu dessen westfälischem Reich in dieser Zeit die Region um Volkstedt gehörte. Auf den Weg zum Denkmal. Vor dem Denkmal wurden die Anwesenden vom Volkstädter Frauenchor begrüßt.

0: Die Oberbürgermeisterin der Lutherstadt Eisleben, Jutta Fischer, die ja auch für den Ortsteil Volkstädt zuständig ist, würdigte den freudigen Anlass der Wiedereinweihung des Denkmals und spannte einen historischen Bogen über die Befreiungskriege, die Zeit um 1913 und das Heute. Und auch Landrat Dirk Schatz war vor Ort, der ja lange Jahre Ortsbürgermeister von Volkstädt war und sich bei den vielen Aktiven bedankte, die durch ihre Spenden diese Wiedereinweihung des Denkmals erst möglich machten. Hauptredner und sozusagen Conferencier des Tages war Thomas Fischer. Er gab einen kurzen historischen Überblick zum Befreiungskampf, hatte dabei allerdings vor allem mit seinem falschen Bart zu kämpfen. Er beendete seine Rede mit einem deutlichen Bekenntnis zum Frieden.
1: Sehr geehrter Herr Landrat Schatz, sehr geehrte Frau Oberbürgermeisterin Fischer, sehr geehrte Frau Ortsbürgermeisterin Schmidt, liebe Kameraden der napoleonischen Uniformgruppen, ja, geht doch nicht, liebe Mitglieder der Volksstädter Vereine, liebe Gäste, insbesondere lieber Hans-Jürgen Höftmann von der großen Brüderlichkeit der Kosakentruppen. Nun hat die Oberbürgermeisterin in ihrem Grußwort schon einige historische Details erwähnt. Ich habe mich aber so intensiv darauf vorbereitet, dass ich das natürlich nicht weglassen kann. Denn große geschichtliche Ereignisse werfen nicht selten auch ohne den Schein der Sonne einen Schatten voraus. Nach diesem 22. Juni 1913, dem ursprünglichen Tag der Einweihung dieses Denkmals, vergingen nur 13 Monate und 7 Tage. Dann prallten die Völker Europas erneut aufeinander und lieferten sich einen 4 Jahre dauernden Weltkrieg, der alle Kampfhandlungen der Vergangenheit in den Schatten stellte. Lassen Sie uns deshalb an dieser Stelle all derer gedenken, die in den unsäglichen Kriegen, insbesondere des letzten Jahrhunderts, und Kampfhandlungen ihr Leben lassen mussten. Hoffen und kämpfen wir alle darum, dass solches nie mehr geschehen möge. Ich danke Ihnen für Ihre Aufmerksamkeit.

0: Nach der Ehrung der Toten ergriff die Ortsbürgermeisterin Martina Schmidt das Wort. Sie gab einen kurzen Überblick darüber, wie vor 100 Jahren das Denkmal zustande kam und schon damals Spenden die Hauptrolle bei der Finanzierung spielten. Und dann war es soweit. Kurz nacheinander konnten das Denkmal und eine neu hinzugekommene Infotafel enthüllt werden. Dann ging es allerdings weiter mit freudigen Ereignissen. Landrat Dirk Schatz hatte einen Spendencheck über 24.500 Euro für den Heimatverein Volkstedt mit dabei. Dabei geht es um die Sanierung des Daches der Bäckerei. Die Vorsitzende des Heimatvereines, Frau Siebicke, konnte hocherfreut den Scheck entgegennehmen und dankte auch allen anderen Sponsoren, die die Aktivitäten in den letzten Jahren und ganz speziell im Zusammenhang mit der Neugestaltung des Denkmals möglich machten. Alles in allem war die Wiedereinweihung des Denkmals ein würdiger Auftakt für die Festwoche in Volkstedt. 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
1: Am 27. Juni wird in der Zeit von 9:30 Uhr bis 18 Uhr zum Tag der Berg- und Hüttenleute an den Schmidtschacht Helbra eingeladen. Mit dem Comedy-Programm Dicke Luft und kein Verkehr 4, Frauentausch, gastieren Künstler des bekannten Klacktheaters im Hof der Mansfelder Gewerke in Bendorf. Termin ist der 6. Juni, Einlass ab 17 Uhr, Beginn 18 Uhr, Eintritt 25 Euro. Der Kartenverkauf ist unter der eingeblendeten Telefonnummer möglich. 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
2: Nach seiner Gründung im Jahr 2003 beging der Heimatverein Volkstedt, der in der Region für viele Aktivitäten, vor allem aber für die alljährlichen Backfeste bekannt ist, im Frühjahr 2023 sein 20-jähriges Jubiläum. Die kleine Feier, fast auf den Tag genau, 20 Jahre nach der Gründung am 8. Mai 2003, fand im heutigen Stammsitz des Vereins in der Volkstedter Schulstraße 29 statt. Die ehemalige Bäckerei bezog man auf Empfehlung des damaligen Ortsbürgermeisters Dirk Schatz, der das Gebäude damit vor dem Verfall retten wollte. Doch dazu später mehr. Vereinsvorsitzender Reinhard Retzer konnte an diesem Tag zahlreiche Gäste begrüßen. Er selbst hatte diese Funktion aber erst seit etwa 2 Jahren inne.
14: Ja, es wollte halt keiner machen. Oder der Alte hat es abgegeben, wollte nicht mehr. Dann habe ich mich halt bereit erklärt, um das zu tun.
15: Und sind Sie auch froh damit?
14: Ja, teils.
15: Mal was so, gibt es denn zu tun? Es war ja dann eine Weile Ruhe wegen Corona.
14: Ja.
15: Letztes Jahr gab es ja wieder ein Backfest.
14: Ja, jetzt ist das wieder alles ein bisschen aufbauen. Man muss neue Verbindungen knüpfen und Ideen haben, was wir alles so machen können. Also das Haupt ist ja immer unser Backfest, wo wir alle Leute, die so rundherum sind, die wir hier haben, die da beschäftigt sind dran. Mhm. Und das ist eine große

0: Große Geschichte, immer schon gewesen, und die ist nicht so einfach.
1: Nee. Zumal
0: Das
1: ja alle auch älter werden. Sie sind ja relativ
0: ja.
1: noch ein Backfisch sozusagen. Es sind ja auch welche
0: Backfisch,
1: dabei, die schon
0: Backfisch.
1: teilweise über 80, fast 90
0: Ja,
1: sind.
0: ja, ja.
1: Und trotzdem geht es aber immer noch weiter, muss man
0: Ja,
1: sagen.
0: es geht immer
1: Respekt.
0: weiter. Wir haben uns ja auch geteilt, wir haben einen Teil, der sich hier mit dem Backofen und mit dem Haus beschäftigt, was unter Denkmalschutz steht. Das ist ja ein Objekt. Und die Älteren von uns, die haben sich dann verschrieben an die Historie. Die haben praktisch die Straßen ausgekundschaftet, wer da mal gewohnt hat. Dann die Werke, die es hier in Eisleben gab, die Göhrer, die Feuerwehr. Alles, was so hier mal war oder noch ist, haben die sich an die Fahne geschrieben und haben das alles recherchiert in mühsamer Kleinarbeit.
2: So entstanden zahlreiche Broschüren zu den verschiedenen Themen, komplettiert durch interessante Geschichten von Zeitzeugen sowie Kalender mit uralten, aber auch aktuellen Fotos von Volkstedt. Und apropos Fotos. Zentraler Anlaufpunkt zum 20-jährigen Jubiläum war eine umfassende Fotoausstellung, die alle Aktivitäten des Volkstedter Heimatvereins über die Jahre dokumentierte und anschaulich machte. Vor allem die Übernahme des Objektes Schulstraße 29, das sich damals in einem erbärmlichen Zustand befand. Neben den Vereinsmitgliedern waren auch Damen und Herren der Stadtverwaltung Eisleben, zu dem Volkstedt gehört, inklusive Bürgermeister und dem Geschäftsführer der Stadtwerke, zur Jubiläumsfeier erschienen. Außerdem konnte der Vereinsvorsitzende Vertreter anderer Volkstedter Vereine, der Feuerwehr und der ansässigen Firmen sowie der Justizvollzugsanstalt begrüßen. Nach der Eröffnungsrede übernahm Annette Riedel, Gründungsmitglied und eines der bekanntesten Gesichter des Volkstedter Heimatvereins, mit den Worten: „Ich hab da mal was vorbereitet."
3: Vor fast auf den Tag genau, vor 20 Jahren, fanden sich einige Bürger von Volkstedt und dachten: „Gründen wir doch einfach mal einen Heimatverein." Gesagt, getan, umgesetzt. So verging von der Idee bis zur Umsetzung nicht viel Zeit und am 8.5.2003 gründete sich der Heimatverein Volkstedt. Beschränkten sich unsere Tätigkeiten anfangs auf Versammlungen, Nähen, Stricken, Döpfern und Vereinsraum einrichten, um das Zusammenfinden der Mitglieder voranzutreiben, stellte sich Anfang 2005 die Frage, ob der Heimatverein in das Gebäude der Schulstraße 29 einziehen möchte.
2: Sie blickte auch für die Kamera noch einmal auf die letzten 20 Jahre zurück, vor allem darauf, wie alles begann.
4: Das ging los, indem die Anfrage von der Gemeinde kam. Möchte der Heimatverein hier und das Objekt in der Schulstraße 29 einziehen? Gesagt, getan, kurz überlegt. Nach dem ersten Besuch war uns schnell klar: Oh mein Gott. Wir hatten aber viele Handwerker, sehr viel Elan, haben einfach losgelegt. Dann kam der Bäcker, Karl-Heinz Wahl aus Bestensee, und meinte: „Mensch, das wäre doch mal was, haben wir doch hier noch nicht im Kreis. Wir restaurieren den alten Backofen." Da haben wir das dann wirklich auch gesagt, getan, gemacht. Der Backofen war angeheizt. Es kam wirklich Brot raus, für uns unverständlich aus dem alten Teil. Also 2006 haben wir das erste Mal hier ein Probebacken veranstaltet. Da kam die Frau Gertrud Lützkendorf, die hier in der Wohnung gewohnt hat, zum Verkosten und hat das alles für sehr gut befunden, und damit war eigentlich der Weg frei. Um 2007 dann mit der Aktion Lieder Plus, Stadtverwaltung und alles, was dazugehört, hier Fördermittel zu ergattern. Und da haben wir im Prinzip dann angefangen, den Backofen zu restaurieren, was dringend nötig war, hier die Wohnung herzurichten als Heimatstube, die Ausstellung vom Korn zum Brot, ein Schulzimmer, ein Nähzimmer. Ja, und wir waren eigentlich alle sehr Energie und Elan geladen, bis zum heutigen Tag eigentlich. Und die Backfeste, muss ich sagen, eigentlich Backfeste. Schaubacken ist es ja, es kann ja jeder zugucken. Ab und zu konnte auch mal so der eine oder andere mitmachen. Erfreuen sich größter Beliebtheit über Kreis- und eigentlich schon Bundeslandgrenzen hinaus. Wir hatten auch viele prominente Persönlichkeiten. Der Innenminister Holger Stahlknecht, jetzt kein Innenminister mehr, war schon hier in Volkstedt und kommt auch sehr gern, um den Zuckerkuchen zu kosten. Ja, also wie gesagt, die Jutta Fischer ist jedes Jahr da, Stadtverwaltung, die fragen schon immer nach. Also es ist schön so, freut sich das Herz.
2: So einmalig und besonders wie die Backfeste sind auch die mit viel Liebe zum Detail gestaltete historische Wohnung und das Klassenzimmer aus alten Zeiten.

0: Ich muss sagen, nach der Corona-Pause jetzt war es schwer, wieder reinzukommen. Es waren alle so ein bisschen im Corona-Blues. So. Aber das erste Backfest im vorigen Jahr hat uns bestätigt, endlich geht's wieder weiter. Die Bevölkerung war da und wir waren froh, als alles lief und der Hof voll war. Ja, und ich denke mal, 20 Jahre ist eine lange Zeit. Da kann man schon mal so ein kleines Resümee ziehen. Es war sicher nicht alles gut und nicht alles schön. Wir hatten vieles zu meistern, viele Steine im Weg. Aber ich sage immer, wo Wille ist, ist ein Weg. Und geht nicht, gibt es nicht bei uns. Also es wird immer irgendwo eine Lösung gefunden. Ein 20-jähriges Jubiläum ist ja auch immer eigentlich so ein kleiner Anlass, mal sich zu bedanken bei den vielen. Wenn man das mal so alles zurückverfolgt, es sind ja auch viele, die spenden. Und sei es nur, sage ich mal, nur ist jetzt eigentlich noch untertrieben, einen Hänger zum Schuttaufladen hinstellen oder Kuchenbleche beschaffen. Bei Herrn Weil muss man ein ganz großes Dankeschön aussprechen, der uns eigentlich auch immer wieder ein bisschen so motiviert und aktiviert. Die ganze Firma steht hinter uns, die finden das spitze, was hier abgeht. Unsere hauseigene Vereinsbank ist auch immer zum Backfest vertreten und kommt nicht mit leeren Händen. Sage ich mal, hier die ortsansässigen Firmen, die haben immer ein Ohr für uns, wenn irgendwo mal, und wenn es nur der Schlüssel für die Tür ist, dann kommt hier die Schlosserei aus dem Dorf oder, also es ist wirklich einfach ein großes Dankeschön an alle, die uns mit Rat und Tat zur Seite stehen. Aber am wichtigsten finde ich die Vereinsmitglieder eigentlich, weil die, wenn man die nicht immer wieder aktivieren und motivieren würde, ohne die würde es ja auch nicht laufen. Ja, auch wir haben jetzt, sage ich mal, sicherlich ältere Generationen, jüngere Generationen, aber auch die finden ein Miteinander. Jeder nach seinen Fähigkeiten und nach seinen Fertigkeiten arbeitet hier im Verein mit. Und wer eben keine körperlichen Arbeiten macht, macht eben die geistigen Arbeiten. Wie gesagt, die vielen Broschüren, die geschrieben werden, die vielen Abhandlungen. Andere sagen eben, doch, das ist nicht für mich. Ich mache lieber hier und bin beim Backfest dabei. Das ist eigentlich egal. Hauptsache, es halten alle zusammen und jeder wie so ein kleines Rädchen. Alle müssen funktionieren und nur so haben wir eigentlich auch 20 Jahre schon geschafft. Und ich denke, die Vereinsmitglieder, die sind es eigentlich wert, dass wir heute einfach mal Danke sagen und deswegen wollen wir auch hier mal so im kleinen Kreis ein bisschen feiern.
1: Und Trude und Hilde gibt es ja auch noch.
0: Trude und Hilde, ja, die gibt es auch noch, aber die haben heute mal frei. Aber die waren natürlich auch schon hier und haben mit dem Innenminister und mit Erna ja, die Prüfung zum Zuckerkuchenbäcker gemacht. Na, vielleicht kommen sie ja irgendwann noch mal vorbei, mal sehen. Aber das ist natürlich auch immer ein großes Event für Trude und Hilde hier auf dem Hof, weil das ist ja auch so, kommt ja aus dem Herzen und von früher. Die Trude und die Hilde haben früher hier ihre Brötchen gekauft. Ja, die fühlen sich hier auch wohl und zu Hause.
2: Auch Bäckermeister Karl-Heinz Wahl hatte sich mit Familie und Hund an diesem besonderen Tag auf den Weg nach Volkstedt gemacht. Im Gepäck hatte er die Jubiläumstorte.
3: Das darf man ja nicht fehlen, oder?
4: Ja. Und Sie sind ja auch ganz, ganz wichtig für den Verein. Ja, haben alles
3: Wenn
4: vorangetrieben,
3: Sie das
4: den
3: sagen.
4: Ofen wieder in Betrieb genommen und
3: So ist es.
4: tatsächlich echte Brote rausgeholt, hat Frau Riedel gesagt.
3: Genau. Dieses Jahr ist wieder soweit.
4: Ja, im
3: Im
4: August.
3: August, genau, geht es zum nächsten Backfest.
4: Was wünschen Sie dem Verein?
3: Alles Gute, damit er noch recht, recht lange existiert. Wir haben ja so ein bisschen Nachwuchssorgen. Ja, das wünsche ich mir, dass da ein bisschen frisches Blut zukommt.
2: Doch nun wurde erst einmal das Glas erhoben auf 20 Jahre Heimatverein Volkstedt, bevor dann einige Gratulanten das Wort ergriffen. So zum Beispiel Michael Schumann von der Kreisverwaltung. Er managte viele Jahre die Liederprojekte im Landkreis und hatte damit auch die Sanierung des 100-jährigen Backofens in Volkstedt finanzieren können.
5: Wir haben ja alle Möglichkeiten, in Volkstedt hier auch die Jugend zu begeistern, hier sich für die Heimatgeschichte einzusetzen, hier zusammenzufinden, sich mit der Geschichte auch des Ortes zu beschäftigen und die Aktionen, die Sie gesagt haben, Wanderung etc. Ich glaube, das wird auch viele Nachwuchsmitglieder auch ansprechen. Von daher alles Gute für Sie, bleiben Sie schön gesund, bleiben Sie weiter so kompakt und so engagiert. liebe Olga, alles Gute auch für dich. Ja, du bist immer so unser Bindeglied und ja, immer sehr herzerfrischend, möchte ich das sagen. Und das macht es einfach aus.
2: Und auch Ronny Strebe, Geschäftsführer der Stadtwerke Eisleben, ließ es sich nicht nehmen, persönlich zu gratulieren und eine kleine Zuwendung zu übergeben. Doch dann sollte endlich gefeiert werden. Ums leibliche Wohl kümmerten sich an diesem Tag die Vereinsmitglieder, Herr Matstedt und seine Frau.
4: Was gibt's denn heute, Herr Matstedt?
6: Mutsbraten nach Volkstädter Art mit ein paar Nudeln dazu.
4: Gut. Selbst gekocht?
6: Selbst gekocht. Und danach gibt's noch ein kleines Häppchen frisches Obst als kleinen Kompotthäppchen.

Auch das Punkt um Fernsehen begleitete viele Jahre die Aktivitäten des Volkstädter Heimatvereins, die hier begrenzt auf die ersten 10 noch einmal zu sehen sind.

0: Neben den Vereinen, Gewerbetreibenden und der Feuerwehr des Ortes nahmen auch Vertreter der Stadt Eisleben, zu der Volkstedt seit gut einem halben Jahr gehört, am Festumzug teil. So unter anderem Bürgermeister Pfützner und Gattin sowie Kulturamtsleiterin Gudrun Riedel. Doch der Umzug war nur eines der Höhepunkte des zweiten Volkstädter Heimatfestes. Zahlreiche Veranstaltungen luden die Volkstädter und ihre Gäste ins Festzelt an der Klosterwiese. Pfarrer Müller hatte seinen 21 Enkel eingeladen, das Wochenende bei ihm zu verbringen. Auch sie leisteten ihren Beitrag zum Fest.
1: Wir sind ganz glücklich, dass wir eine so gute Gemeinschaft haben zwischen den Vereinen hier zum Heimatfest, dass das für unser Dorf ein ganz großer Gewinn ist und eine gute Verbindung.

0: steht auch zwischen der politischen und der Kirchengemeinde. Das ist ganz super.
1: Wie ist es mit den Kirchengemeinden durch die Fusion mit Eisleben? Gibt es da eine Änderung?
0: Wir werden mitverwaltet und das ist auch ganz prima. Wir haben den Pfarrer Muhr und seine Frau Pfarrerin Bergmann. Wir haben also ein ganz gutes Verhältnis miteinander.
1: Und heute Abend geht es noch in die Kirche?
0: Heute Abend geht es in die Kirche. Wir haben ein schönes Konzert. Und da sind also auch zum Teil Berufsmusiker dabei von unseren Enkeln. Da sind wir ganz glücklich drüber.

0: Der 24. Juni 2006 sollte ein heißer Tag werden. Trotzdem fanden sich am Morgen viele Teilnehmer einer natur- und heimatkundlichen Wanderung am vereinbarten Treffpunkt der ehemaligen Völkstädter Schule ein.
1: Warum wandern Sie heute mit?
2: Wegen körperlicher Fitness und was Erfahren in unserer Umgebung los ist. Mhm. Und die gute Erbsensuppe essen.

Beispiel eine Glatthaberwiese, wie sie im Buche steht. Vorne haben wir jetzt hier den Wiesenstorchschnabel mit seiner blauen Farbe. Hat manchmal vielleicht die Blüte schon mal erkannt. Ja, das ist die typische Wiesenstorchschnabel-Glatthaberwiese. Dazu gehört auch das Labkraut rein hier, das Weiße. Sieht also relativ bunt aus. Hier haben wir dann auch noch weißen Taubenkopf drin, der blüht. Aber diese kräftig geschwollenen Kelche, die sind dabei erkennbar.

0: Ziemlich geschafft erreichte die Gruppe schließlich das Eingangstor der Firma Projekt auf dem ehemaligen Gelände des Wolfschachtes.
1: Jetzt brauchen wir unbedingt was zu trinken und dann auch gleich was zu essen. Das brauchen wir als Stärkung nach der Wanderung.
2: Kleines Fazit, war es schön?
1: Es war sehr schön. Frau Volkmann hat auch sehr gute Ausführungen zu den einzelnen Pflanzen gemacht. Es war sehr lehrreich, was man eigentlich so, wenn man als Normalsterblicher durchs Gelände geht, gar nicht so eigentlich mit beachtet.

0: Zu einem Backofenfest lud der Heimatverein Volkstedt am vergangenen Sonntag in die Schulstraße 29 ein. Die dort befindliche historische Bäckerei ist über 100 Jahre alt. Gebaut wurde sie 1870 von Friedrich Emanuel Hörig. Nach zahlreichen Pächtern übernahm 1966 Karl Lützkendorf, Urenkel des Begründers, die Bäckerei. Er übergab sie schließlich an seinen Mitarbeiter Karl-Heinz Wahl, der bis 1978 blieb und dann nach Bestensee ging. Auch er war beim Backofenfest dabei. Annette Riedel, Vorsitzende des Volkstädter Heimatvereins, begrüßte die zahlreichen Gäste und bedankte sich bei allen, die mitgetan hatten, das Backofenfest zu organisieren. Insgesamt 4 Bäcker kümmerten sich derweil um Brot und Kuchen. Der 100 Jahre alte Steinbackofen verlangte ihnen dabei einiges ab. Vor allem hatten sie mit großer Hitzeentwicklung zu kämpfen. In der Backstube dabei waren Bäcker Siemann aus Hannover und Konditor Herr Erwert aus Linz, sowie Karl-Heinz Wahl. Er betreibt eine Großbäckerei in Bestensee und verdiente sich seine Brötchen im wahrsten Sinne des Wortes in den 70er Jahren als Betreiber der Volkstädter Bäckerei. Auch sein Produktionsleiter Herr Schreiber war mit dabei, als die Bäcker nach getaner Arbeit den altdeutschen Butterstreuselkuchen verkosteten.
1: Also es ist hier in unserem alten Ofen gebackener Butterstreusel, schön mit Butterflocken oben drauf, richtig schöner saftiger Kuchen, kann ich nur empfehlen.
2: Nach einem Rezept aus Omas Küche oder nach eigenem Rezept?
1: Nach eigenem Rezept mitgebracht, original schlesischer Butterstreusel.
0: Doch auch die Kuchen und Torten, gebacken von den Frauen des Heimatvereins, fanden reißenden Absatz. Zeitweise war der Ansturm am Kuchenbuffet kaum zu bewältigen. Passend dazu sang der Frauenchor des Ortes den Oblatensong.

0: was nicht.
1: Die obere Etage des Gebäudes in der Schürstraße 29 wurde übrigens lange Jahre von Frau Lützkendorf bewohnt, die natürlich auch beim Fest dabei war. Jetzt soll in den Räumlichkeiten ein Heimatmuseum entstehen und mit der historischen Bäckerei verbunden werden. Tatkräftig unterstützt wird das Vorhaben auch von der neuen Ortsbürgermeisterin Frau Schmidt, die die Nachfolge vom Landrat Dirk Schatz angetreten hat.
2: Am Sonntag, den 23. September, lud der Heimatverein Volkstedt zusammen mit den Mansfelder Geschichts- und Heimatvereinen zum 11. Tag der Heimatgeschichte ein. Das Programm begann um 10 Uhr in der Volkstedter Kirche. Hier konnten die Interessierten Vorträge hören von Herrn Burkhard Müller mit dem Thema Volkstedt und seine Kirche sowie von Herrn Dr. Stefan König, der Volkstedt und der Bergbau Segen und Fluch für ein Dorf im Mansfelder Bergbaurevier als Thema hatte. Frau Martina Schmidt erläuterte anhand von alten und neuen Bildern den noch bevorstehenden Dorfrundgang.

0: Anschließend ging es zur Justizvollzugsanstalt am Sandberg. Dort wurde eine Teilbesichtigung in kleinen Gruppen gemacht. Das Filmen und Fotografieren im Inneren der Anstalt war aus Sicherheitsgründen ausdrücklich verboten.
1: Noch einen Parkplatz in der Volkstädter Schulstraße zu finden. So viele Besucher kamen zum Hoffest des Heimatvereins in die historische Bäckerei. Neben einem kleinen Flohmarkt wurden vor allem Brot und Brötchen sowie Kuchen angeboten, gebacken in dem frisch restaurierten Backofen aus dem Jahre 1879. Die Gäste ließen es sich gut schmecken. Die Organisatoren vom Heimatverein waren erstaunt, wie schnell alles alle war.
2: Wir präsentieren Ihnen heute ein buntes Angebot der Konsum-genossenschaftlichen Bekleidungsindustrie. Ob Dederon beschichtet, ob aus Baumwolle oder Wollprühla, wir bieten euch heute alles, was dem DDR-Bürger lieb und teuer war.

0: Ackerfrauen.
1: Die lila Kittelschürze, speziell für Ackerfrauen, hier vorgestellt von Katja Klum, besteht nicht aus Dederon, sondern zu 50% aus Baumwolle und zu 50% aus Polyester. Dieses Paradestück der ehrlichen Handarbeit wird im VEB Schürzenwerk Leipzig gefertigt. Sie ist formbeständig, knitterarm und durch die Spezialbeschichtung wasserundurchlässig. Oft getragen wird sie beim Ernteeinsatz, zum Beispiel beim Rübenverziehen oder bei der Apfelernte im VEG Walter Schneider. Gegen Unterkühlung der Blase während der bäuerlichen Schwerstarbeit schützt der lange blaue Schlüpfer aus dem Schlüpferwerk Lange Buchse in Gera.
2: Die zwei Models aus Gerbstedt ließen nichts aus. Viel Applaus gab es beispielsweise auch für dieses Modell aus der vollsynthetischen Faser Chrysothen.
1: Die Ehefrauen der Schachtarbeiter trugen dieses Kostüm hauptsächlich bei Brigadefeiern des Bernhard-König-Schachtes in Niederöcklingen.
3: Modebewusst war man allemal. Nur dass die meisten Modelle zur Bückware verkamen oder in Ungarn oder in Polen besorgt werden mussten. Die eingearbeiteten Flirettfasern verleihen dem Kleid einen festlichen Charakter. Daher wird es oft am internationalen Kampf- und Feiertag getragen oder zu Auszeichnungsveranstaltungen wie zum Beispiel Ehrung zum Aktivisten der Arbeit oder Verleihung des Sterns der Völkerfreundschaft. Das grüne Kostüm der Marke Trivera ist aus 100% Polyester und wird in der Universalgröße 50 für die Ehefrauen der ABVs angeboten. Es hat eine hervorragende Form- und Faltenbeständigkeit. Eine hohe Haltbarkeit und das Knitterarm.
2: Mit der Ostalgie-Modenschau ging das Volkstädter Hoffest dann auch so langsam seinem Ende entgegen. Und übrigens, auch die weiblichen Mitglieder des Heimatvereins konnten sich in ihren neuen, nostalgischen Kittelschürzen sehen lassen.
4: Am 11. Oktober lud der Heimatverein Volkstädt zur Eröffnung der Ausstellung Vom Korn zum Brot in die alte Bäckerei Volkstädt ein. Näheres zu dem Gezeigten und zum Verein allgemein verriet uns Annette Riedel.
5: Also wir sind heute hier, um die Ausstellung Vom Korn zum Brot zu eröffnen in der ehemaligen historischen Landbäckerei.
4: Was gibt es hier zu sehen?
5: Hier gibt es den Weg vom Korn zum Brot zu sehen. Wir haben diese vier Schritte dargestellt: Ackerbau, Mühlentechnik, Brotsorten, Brotbacken, das Leben in der Bäckerei. Das Leben in der Bäckerei vor 100 Jahren und heute. Und was es sonst noch als modernes Beiwerk, wie zum Beispiel verschiedene Brotdosen, verschiedene Brotbüchsen, verschiedene Brotstempel, dargestellt.
4: Frau Riedel war es auch, die die Anwesenden zur Ausstellungseröffnung begrüßte und bei der Gelegenheit auch nochmal auf die Geschichte des Heimatvereines einging. Ortschaftsbürgermeisterin Martina Schmidt würdigte zu diesem Anlass auch die regelmäßige Arbeit der Seniorengruppe.
6: Ist nicht jedes Brot ein Wunder? Es ist zusammengefügt aus Körnern und anderen Zutaten. Es wird in der Hitze gebacken und satt werden sie, wir alle davon. Und genau jetzt, in der Zeit des Erntedankes, eröffnen hier die Mitglieder des Heimatvereines ihre Ausstellung Vom Korn zum Brot.
4: Landrat Dirk Schatz, der aus Volkstädt stammt, verbindet mit der alten Bäckerei so manche Kindheitserinnerung. Außerdem kann er sich erinnern, dass in seiner Zeit als Ortsbürgermeister das Gebäude in sehr schlechtem Zustand war. Umso beeindruckter ist er, was der Heimatverein hier auf die Beine gestellt hat. Dann nahmen aber die Anwesenden die Ausstellung sozusagen in Besitz und ließen sich den Weg vom Korn zum Brot erklären. Frau Riedel konnte dabei darauf hinweisen, wie schwierig es war, die vielen Ausstellungsstücke zusammenzubekommen. Ein weiterer Höhepunkt des Tages waren die Kuchen und vor allem die Pfannkuchen, die auf dem Originalbackofen aus dem 19. Jahrhundert gebacken wurden.
0: Schaubacken in Volkstedt war am 17. Mai angesagt, anlässlich des 32. Internationalen Museumstags in Deutschland, Österreich und der Schweiz. Der Heimatverein Volkstedt e.V. nahm diesen Tag zum Anlass, um einmal wieder tüchtig einzuheizen, um ofenfrisches Brot und warmen Blechkuchen den Gästen zum Kauf und Verzehr anbieten zu können. Deshalb musste der historische Backofen schon die ganze Woche über angeheizt werden, damit auch am Sonntag schöne, warme, fertige Brote und Kuchen gebacken werden konnten. Auch die Ausstellung von Korn zum Brot sowie die alte Wohnung im Stil von Groß- und Urgroßeltern stand den Besuchern offen. Stolz präsentierte man das erst kürzlich fertiggestellte historische Nähstübchen. Außerdem konnten die Besucher in einer kleinen Galerie im Vereinsraum historische Klassenfotos mit Schülern der Volkstädter Schule der Jahrgänge 1888 bis 1950 besichtigen. Und so mancher fand sich auf einem dieser Fotos wieder. Annette Riedel, Vorsitzende des Vereins, gab noch ein paar Ausblicke auf Aktionen in diesem Jahr.
5: Ja, wir haben heute die Türen und das Tor zum Schaubacktag in Völkstedt geöffnet und wollen eigentlich unseren Besuchern den alten Backofen vorführen. Die Bäcker sind schon seit heute Morgen im Gange und haben schon sehr viel Schweiß gelassen am warmen Backofen. Weiterhin können die Gäste hier unser neu eingerichtetes Schulzimmer besichtigen, unsere Handarbeitsstube, da können sich vielleicht der ein oder andere mit der Häkelnadel ausprobieren und natürlich steht unsere Heimatstube und unser Museum, unsere Ausstellung vom Korn zum Brot jedem offen, wo sich jeder informieren kann, wie schwer und wie langwierig doch eigentlich der Weg vom Korn zum Brot ist. Und als krönenden Abschluss haben wir sehr deftigen Butterstreuselkuchen, Pflaumenstreuselkuchen und dergleichen gebacken, wo sich jeder unten auf dem Hof ein Plätzchen an der Sonne ergattern kann und einfach den schönen Tag genießt. Das Brot wird für 3 Euro verkauft. Darin enthalten sind die vielen Kohlenkosten, denn wir brauchen für das Anheizen des Backofens sehr viele Kohlen und wir fangen Montag an zu heizen, damit am Samstag und Sonntag hier gebacken werden kann. Das kommt vollkommen dem Heimatverein zugute, der wird weiter hier in das Gebäude investiert. Wir wollen so ein kleines Highlight draußen an der Wand gestalten, davon möchte ich aber noch nicht so viel verraten. Das wird dann im August erst richtig offiziell eingeweiht. Am 23. August ist das Backfest geplant mit einer historischen Modenschau, ähnlich wie im letzten Jahr. Doch diesmal wird es den zweiten und dritten Gang geben. Also

0: ja eigentlich die ganze Arbeit des dortigen Heimatvereins. Am vergangenen Wochenende wurde zum bereits dritten Backfest eingeladen. Neueste Errungenschaft sind zwei alte Pumpen im Ort, die auf Anregung von Elke Siebicke restauriert und anlässlich des diesjährigen Backfestes übergeben wurden. Vereinsvorsitzende Annette Riedel erklärte, wie es dazu kam.
1: Also vom Korn zum Brot heißt ja unsere Ausstellung. Vom Korn zum Brot kann man aber nur gelangen, wenn man auch Wasser hat. Bekanntlich, ohne Wasser läuft nichts. Und darum sind Wasser und Brot auch immer so untrennbar miteinander verbunden. Wasser ist ja die Grundlage allen Lebens und hat somit eine enorme Bedeutung, die wir in der heutigen Zeit eigentlich immer ein bisschen in den Hintergrund stellen und vieles als selbstverständlich hinnehmen. Der Heimatverein wollte ausgehen von dieser wichtigen Bedeutung des Wassers, diese historischen Schwengepumpen wieder ins öffentliche Bewusstsein zurückführen. Denn diese alten Relikte sahen doch in ihrem schon fast verrotteten und verschrotteten Zustand nicht mehr schön aus und wären sicherlich irgendwann beim Schrotthändler gelandet, der sich sicherlich gefreut hätte. Angeregt und fachmännisch unterstützt durch Herrn Burkert wurde nun die Restaurierung der Anlagen in Angriff genommen. Und es gelang, die sogenannte Bäckerpumpe, so haben wir sie jetzt einfach getauft, bedingt zur Nähe der Bäckerei als technische Schönheit zu restaurieren.
0: Große Unterstützung bei der Restaurierung der Pumpen erhielt der Verein von der Malowa, Herbert Meyer, Herrn Rühlemann, Hilmar Burkert und Elke Siebecke, die die Arbeiten koordiniert hatte.
2: Alte Pumpe, sei zufrieden. Wasser wird aus dir nicht fließen. Früher in der Wassernot kam aus dir das Nass fürs Brot. Schön bist wieder anzusehen für alle, die vorübergehen.
3: Das ist
4: Die Ausläufer oben und unten sind deshalb dazu da, um den aus dem oberen für Fuhrwerke, die früher ein Wasserpass fuhren, das Wasser zu spenden. Da wurde mit diesem Hebel der untere abgeschiebert und ansonsten, wenn mit Eimern, die hier dran gehängt wurden, das Wasser geholt wurde, wurde das eben auf Durchlauf gestellt und da bekam der obere Auslauf kein Wasser und deshalb eine Seltenheit, Pumpen zu haben mit diesen zwei Ausläufen. Hergestellt wurden die Pumpen hier in der Nähe in Sandersleben, der ehemaligen Ludwigshütte bei der Firma Bensch, die seit 1861 Guss Teile, speziell Feingussteile herstellte und somit ist es als ein einheimisches Produkt, die Pumpe, die dann das einheimische Wasser lieferte zu den einheimischen Backwaren. Was wollen wir denn noch mehr?
0: Ja. Auch die Oberbürgermeisterin der Lutherstadt Eisleben, zu der Volkstedt gehört, brachte ihre Freude über die restaurierten historischen Pumpen zum Ausdruck, die als echter Blickfang das Ortsbild bereichern. Im Mittelpunkt des Backfestes standen jedoch wieder, und das liegt in der Natur der Dinge, Brot und Kuchen, gebacken in dem noch funktionsfähigen alten Backofen. Buchstäblich wie die berühmte warme Semmel gingen die ebenfalls noch warmen Brote über den Ladentisch. Die 3 Euro für ein in echter Glut gebackenes Brot bezahlte dabei offenbar jeder gern. Wie schon in den vergangenen Jahren führte in der Backstube Bäckermeister Karl-Heinz Wahl aus Bestensee bei Berlin Regie. Er war mit seiner ganzen Mannschaft angereist, um tatkräftig zu unterstützen. Schließlich hatte er in Volkstedt einst sein Handwerk erlernt. Zahlreiche Helfer, große und kleine, unterstützten ihn bei den Vorbereitungen. Insbesondere die Vereinsmitglieder waren mit Spaß bei der Sache. Bei Kaffee und Kuchen und bestem Wetter sowie diversen kulturellen Einlagen wurde auch das dritte Backfest in Volkstedt wieder ein voller Erfolg.

Der Heimatverein Volkstedt lud am 6. Juni erneut zum Backfest ein. Schon von draußen war der angenehme Duft von frisch gebackenem Brot zu erschnuppern. Reges Treiben

0: herrschte in der kleinen Backstube, in der die Teiglinge und Kuchen vorbereitet wurden. Hier packten Groß und Klein mit an. Liebevoll hat der Verein die kleine Heimatstube im Obergeschoss des Hauses eingerichtet. Neben alten Handwerkssachen und Nähstübchen findet man auch ein Klassenzimmer mit allerlei Relikten aus längst vergangener Schulzeit wieder. Aus der Lutherstadt Eisleben waren diese beiden Damen nach Volkstedt gewandert. Ganz in Lehrermanier ließ sich die Vorsitzende des Heimatvereins Annette Riedel das Geschriebene an der Tafel vorlesen.
1: Frau Fröhlich, bitte vorlesen.
2: Unsere Schule im Wandel der Zeit. Backfest 6.6.2010.
1: Richtig.
0: Die 81-jährige Elfriede Klupsch brachte sogar ihren Namen in altdeutscher Schrift auf die Schiefertafel.
2: Das ist L, das ist O mit so einem Ding, dann kommt das P, S, C, A.
3: Frau Elfriede Klupsch.
0: Diese Gelegenheit ließ sich Frau Riedel nicht nehmen und legte ihr ein altes Geografieheft vor, aus dem die beiden Damen vorlasen.
2: Gleichmäßigen Wind Niederschläge. Mit hoher Temperatur. Den dann Äquator.
3: Dann Äquatorialafrika.
2: Zwei höchst
3: Regenzeiten. Regenzeiten und zwei nicht. Ein paar Sachen habe ich
2: regenlose.
3: Und zwei nicht regenlose Trockenzeiten.
0: Währenddessen gab es im Hof jede Menge zu tun. Immer mehr Besucher trafen ein, um es sich bei Kaffee und Kuchen richtig gut gehen zu lassen. Und auch die Brote gingen weg wie warme Semmeln. Neben musikalischer Unterhaltung sorgte die Radsportgruppe aus Bornstedt am Nachmittag für ein unterhaltsames und abwechslungsreiches Programm.

In Volkstädt gibt es derzeit einiges zu feiern. 200 Jahre Befreiungskampf, 100 Jahre Denkmal in Volkstädt, 100 Jahre Merkur Volkstädt und 10 Jahre Heimatverein. Letzterer lud auch in diesem Jahr am 9. Juni zu seinem traditionellen Backfest ein. Aber an diesem Tag sollte als Auftakt der Festwoche das Denkmal von 1913 wieder eingeweiht werden. Und so machte sich ein historischer Zug, bestehend aus den Mitgliedern des Mansfelder Pionierbataillons, verstärkt um weitere Darsteller aus der Zeit der napoleonischen Kriege, wie Kosaken, Schillsche Reiter, Lützower Jäger und nicht zu vergessen König Jerome Bonaparte, zu dessen westfälischem Reich in dieser Zeit die Region um Volkstädt gehörte. Auf den Weg zum Denkmal. Vor dem Denkmal wurden die Anwesenden vom Volkstädter Frauenchor begrüßt.

0: Die Oberbürgermeisterin der Lutherstadt Eisleben, Jutta Fischer, die ja auch für den Ortsteil Volkstedt zuständig ist, würdigte den freudigen Anlass der Wiedereinweihung des Denkmals und spannte einen historischen Bogen über die Befreiungskriege, die Zeit um 1913 und das Heute. Und auch Landrat Dirk Schatz war vor Ort, der ja lange Jahre Ortsbürgermeister von Volkstedt war und sich bei den vielen Aktiven bedankte, die durch ihre Spenden diese Wiedereinweihung des Denkmals erst möglich machten. Hauptredner und sozusagen Conferencier des Tages war Thomas Fischer. Er gab einen kurzen historischen Überblick zum Befreiungskampf, hatte dabei allerdings vor allem mit seinem falschen Bart zu kämpfen. Er beendete seine Rede mit einem deutlichen Bekenntnis zum Frieden.
1: Sehr geehrter Herr Landrat Schatz, sehr geehrte Frau Oberbürgermeisterin Fischer, sehr geehrte Frau Ortsbürgermeisterin Schmidt, liebe Kameraden der napoleonischen Uniformgruppen, das geht doch nicht, liebe Mitglieder der Volksstädter Vereine, liebe Gäste, insbesondere lieber Hans-Jürgen Höftmann von der großen Brüderlichkeit der Kosakentruppen. Nun hat die Oberbürgermeisterin in ihrem Grußwort schon einige historische Details erwähnt. Ich habe mich aber so intensiv darauf vorbereitet, dass ich das natürlich nicht weglassen kann. Denn große geschichtliche Ereignisse werfen nicht selten auch ohne den Schein der Sonne einen Schatten voraus. Nach diesem 22. Juni 1913, dem ursprünglichen Tag der Einweihung dieses Denkmals, vergingen nur 13 Monate und 7 Tage. Dann prallten die Völker Europas erneut aufeinander und lieferten sich einen 4 Jahre dauernden Weltkrieg, der alle Kampfhandlungen der Vergangenheit in den Schatten stellte. Lassen Sie uns deshalb an dieser Stelle all derer gedenken, die in den unsäglichen Kriegen, insbesondere des letzten Jahrhunderts, und Kampfhandlungen ihr Leben lassen mussten. Hoffen und kämpfen wir alle darum, dass solches nie mehr geschehen möge. Ich danke Ihnen für Ihre Aufmerksamkeit.

0: Nach der Ehrung der Toten ergriff die Ortsbürgermeisterin Martina Schmidt das Wort. Sie gab einen kurzen Überblick darüber, wie vor 100 Jahren das Denkmal zustande kam und schon damals Spenden die Hauptrolle bei der Finanzierung spielten. Und dann war es soweit. Kurz nacheinander konnten das Denkmal und eine neu hinzugekommene Infotafel enthüllt werden. Dann ging es allerdings weiter mit freudigen Ereignissen. Landrat Dirk Schatz hatte einen Spendencheck über 24.500 Euro für den Heimatverein Volkstedt mit dabei. Dabei geht es um die Sanierung des Daches der Bäckerei. Die Vorsitzende des Heimatvereines, Frau Siebicke, konnte hocherfreut den Scheck entgegennehmen und dankte auch allen anderen Sponsoren, die die Aktivitäten in den letzten Jahren und ganz speziell im Zusammenhang mit der Neugestaltung des Denkmals möglich machten. Alles in allem war die Wiedereinweihung des Denkmals ein würdiger Auftakt für die Festwoche in Volkstedt. 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
1: Am 27. Juni wird in der Zeit von 9:30 Uhr bis 18 Uhr zum Tag der Berg- und Hüttenleute an den Schmidtschacht Helbra eingeladen. Mit dem Comedy-Programm Dicke Luft und kein Verkehr 4, Frauentausch, gastieren Künstler des bekannten Klacktheaters im Hof der Mansfelder Gewerke in Bendorf. Termin ist der 6. Juni, Einlass ab 17 Uhr, Beginn 18 Uhr, Eintritt 25 Euro. Der Kartenverkauf ist unter der eingeblendeten Telefonnummer möglich.
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3: Nach seiner Gründung im Jahr 2003 beging der Heimatverein Volkstedt, der in der Region für viele Aktivitäten, vor allem aber für die alljährlichen Backfeste bekannt ist, im Frühjahr 2023 sein 20-jähriges Jubiläum. Die kleine Feier, fast auf den Tag genau, 20 Jahre nach der Gründung am 8. Mai 2003, fand im heutigen Stammsitz des Vereins in der Volkstädter Schulstraße 29 statt. Die ehemalige Bäckerei bezog man auf Empfehlung des damaligen Ortsbürgermeisters Dirk Schatz, der das Gebäude damit vor dem Verfall retten wollte. Doch dazu später mehr. Vereinsvorsitzender Reinhard Retzer konnte an diesem Tag zahlreiche Gäste begrüßen. Er selbst hatte diese Funktion aber erst seit etwa 2 Jahren inne.
4: Ja, es wollte halt keiner machen. Oder der Alte hat es abgegeben, wollte nicht mehr. Dann habe ich mich halt bereit erklärt, um das zu tun.
6: Und sind Sie auch froh damit?
4: Ja, teils, teils.
6: Mal was so, gibt es denn zu tun? Es war ja dann eine Weile Ruhe wegen Corona.
4: Ja.
6: Letztes Jahr gab es ja wieder ein Backfest.
4: Ja, jetzt ist das wieder alles ein bisschen aufbauen. Man muss neue Verbindungen knüpfen und Ideen haben, was wir alles so machen können. Also das Haupt ist ja immer unser Backfest, wo wir alle Leute, die so rundherum sind, die wir hier haben, die da beschäftigt sind dran. Mhm. Und das ist eine große Geschichte, immer schon gewesen, und die ist nicht so einfach.
6: Nee. Zumal ja alle auch älter werden, Sie sind ja, relativ noch ein Backfisch sozusagen. Es sind ja auch welche dabei, die schon teilweise über 80, fast 90 sind.
4: Ja, ja.
6: Und trotzdem geht es aber immer noch weiter, muss man sagen.
4: Ja, es geht immer weiter. Wir haben uns ja auch geteilt. Wir haben einen Teil, der sich hier mit dem Backofen und mit dem Haus beschäftigt, was unter Denkmalschutz steht. Mhm. Ja, das ist ja ein Objekt. Und die Älteren von uns, die haben sich dann verschrieben an die Historie. Die haben praktisch die Straßen ausgekundschaftet, wer da mal gewohnt hat, dann die Gewerke, die es hier in Eisdemir gab, die Göhrer, die Feuerwehr, alles, was so hier

0: mal war oder noch ist, haben die sich an die Fahne geschrieben und haben das alles recherchiert in mühsamer Kleinarbeit.
1: So entstanden zahlreiche Broschüren zu den verschiedenen Themen, komplettiert durch interessante Geschichten von Zeitzeugen sowie Kalender mit uralten, aber auch aktuellen Fotos von Volkstedt. Und apropos Fotos, zentraler Anlaufpunkt zum 20-jährigen Jubiläum war eine umfassende Fotoausstellung, die alle Aktivitäten des Volkstedter Heimatvereins über die Jahre dokumentierte und anschaulich machte. Vor allem die Übernahme des Objektes Schulstraße 29, das sich damals in einem erbärmlichen Zustand befand. Neben den Vereinsmitgliedern waren auch Damen und Herren der Stadtverwaltung Eisleben, zu dem Volkstedt gehört, inklusive Bürgermeister und dem Geschäftsführer der Stadtwerke, zur Jubiläumsfeier erschienen. Außerdem konnte der Vereinsvorsitzende Vertreter anderer Volkstedter Vereine, der Feuerwehr und der ansässigen Firmen sowie der Justizvollzugsanstalt begrüßen. Nach der Eröffnungsrede übernahm Annette Riedel, Gründungsmitglied und eines der bekanntesten Gesichter des Volkstedter Heimatvereins, mit den Worten: „Ich habe da mal was vorbereitet."
2: Vor fast auf den Tag genau, vor 20 Jahren, fanden sich einige Bürger von Volkstedt und dachten: „Gründen wir doch einfach mal einen Heimatverein." Gesagt, getan, umgesetzt. So verging von der Idee bis zur Umsetzung nicht viel Zeit und am 8.5.2003 gründete sich der Heimatverein Volkstedt. Beschränkten sich unsere Tätigkeiten anfangs auf Versammlungen, Nähen, Stricken, Döpfern und Vereinsraum einrichten, um das Zusammenfinden der Mitglieder voranzutreiben, stellte sich Anfang 2005 die Frage, ob der Heimatverein in das Gebäude der Schulstraße 29 einziehen möchte.
1: Sie blickte auch für die Kamera noch einmal auf die letzten 20 Jahre zurück, vor allem darauf, wie alles begann.
3: Das ging los, indem die Anfrage von der Gemeinde kam. Möchte der Heimatverein hier und das Objekt in der Schulstraße 29 einziehen? Gesagt, getan, kurz überlegt. Nach dem ersten Besuch war uns schnell klar: Oh mein Gott. Wir hatten aber viele Handwerker, viele, wirklich sehr viel Elan, haben einfach losgelegt. Dann kam der Bäcker, Karl-Heinz Wahl aus Bestensee, und meinte: „Mensch, das wäre doch mal was, haben wir doch hier noch nicht im Kreis. Wir restaurieren den alten Backofen." Da haben wir das dann wirklich auch gesagt, getan, gemacht. Der Backofen war angeheizt. Es kam wirklich Brot raus, für uns unverständlich, aus dem alten Teil. Also 2006 haben wir das erste Mal hier ein Probebacken veranstaltet. Da kam die Frau Gertrud Lützkendorf, die hier in der Wohnung gewohnt hat, zum Verkosten und hat das alles für sehr gut befunden. Und damit war eigentlich der Weg frei. Um 2007 dann mit der Aktion Lieder Plus, Stadtverwaltung und alles, was dazugehört, hier Fördermittel zu ergattern. Und da haben wir im Prinzip dann angefangen, den Backofen zu restaurieren, was dringend nötig war, hier die Wohnung herzurichten als Heimatstube, die Ausstellung vom Korn zum Brot, ein Schulzimmer, ein Nähzimmer. Ja, und wir waren eigentlich alle sehr Energie und Elan geladen, bis zum heutigen Tag eigentlich. Und die Backfeste, muss ich sagen, eigentlich Backfeste. Schaubacken ist es ja, es kann ja jeder zugucken. Ab und zu konnte auch mal so der ein oder andere mitmachen. Erfreuen sich größter Beliebtheit über Kreis- und eigentlich schon Bundeslandgrenzen hinaus. Wir hatten auch viele prominente Persönlichkeiten. Der Innenminister Holger Stahlknecht, jetzt kein Innenminister mehr, war schon hier in Volkstedt und kommt auch sehr gern, um den Zuckerkuchen zu kosten. Ja, also wie gesagt, Jutta Fischer ist jedes Jahr da, Stadtverwaltung, die fragen schon immer nach. Also es ist schön so, freut sich das Herz.
1: So einmalig und besonders wie die Backfeste sind auch die mit viel Liebe zum Detail gestaltete historische Wohnung und das Klassenzimmer aus alten Zeiten.

0: Ich muss sagen, nach der Corona-Pause jetzt war es schwer, wieder reinzukommen. Es waren alle so ein bisschen im Corona-Blues. So. Aber das erste Backfest im vorigen Jahr hat uns bestätigt, endlich geht's wieder weiter. Die Bevölkerung war da und wir waren froh, als alles lief und der Hof voll war. Ja, und ich denke mal, 20 Jahre ist eine lange Zeit. Da kann man schon mal so ein kleines Resümee ziehen. Es war sicher nicht alles gut und nicht alles schön. Wir hatten vieles zu meistern, viele Steine im Weg. Aber ich sage immer, wo Wille ist, ist ein Weg. Und geht nicht, gibt es nicht bei uns. Also es wird immer irgendwo eine Lösung gefunden. Ein 20-jähriges Jubiläum ist ja auch immer eigentlich so ein kleiner Anlass, mal sich zu bedanken bei den vielen. Wenn man das mal so alles zurückverfolgt, es sind ja auch viele, die spenden. Und sei es nur, sage ich mal, nur ist jetzt eigentlich noch untertrieben, einen Hänger zum Schuttaufladen hinstellen oder Kuchenbleche beschaffen. Bei Herrn Weil muss man ein ganz großes Dankeschön aussprechen, der uns eigentlich auch immer wieder ein bisschen so motiviert und aktiviert. Die ganze Firma steht hinter uns, die finden das spitze, was hier abgeht. Unsere hauseigene Vereinsbank ist auch immer zum Backfest vertreten und kommt nicht mit leeren Händen. Sage ich mal, hier die ortsansässigen Firmen, die haben immer ein Ohr für uns, wenn irgendwo mal, und wenn es nur der Schlüssel für die Tür ist, dann kommt hier die Schlosserei aus dem Dorf oder, also es ist wirklich einfach ein großes Dankeschön an alle, die uns mit Rat und Tat zur Seite stehen. Aber am wichtigsten finde ich die Vereinsmitglieder eigentlich, weil die, wenn man die nicht immer wieder aktivieren und motivieren würde, ohne die würde es ja auch nicht laufen. Ja, auch wir haben jetzt, sage ich mal, sicherlich ältere Generationen, jüngere Generationen, aber auch die finden ein Miteinander. Jeder nach seinen Fähigkeiten und nach seinen Fertigkeiten arbeitet hier im Verein mit. Und wer eben keine körperlichen Arbeiten macht, macht eben die geistigen Arbeiten. Wie gesagt, die vielen Broschüren, die geschrieben werden, die vielen Abhandlungen. Andere sagen eben, doch, das ist nicht für mich. Ich mache lieber hier und bin beim Backfest dabei. Das ist eigentlich egal. Hauptsache, es halten alle zusammen und jeder wie so ein kleines Rädchen. Alle müssen funktionieren und nur so haben wir eigentlich auch 20 Jahre schon geschafft. Und ich denke, die Vereinsmitglieder, die sind es eigentlich wert, dass wir heute einfach mal Danke sagen und deswegen wollen wir auch hier mal so im kleinen Kreis ein bisschen feiern.
1: Und Trude und Hilde gibt es ja auch noch.
0: Trude und Hilde, ja, die gibt es auch noch, aber die haben heute mal frei. Aber die waren natürlich auch schon hier und haben mit dem Innenminister und mit Erna ja, die Prüfung zum Zuckerkuchenbäcker gemacht. Na, vielleicht kommen sie ja irgendwann noch mal vorbei, mal sehen. Aber das ist natürlich auch immer ein großes Event für Trude und Hilde hier auf dem Hof, weil das ist ja auch so, kommt ja aus dem Herzen und von früher. Die Trude und die Hilde haben früher hier ihre Brötchen gekauft. Ja, die fühlen sich hier auch wohl und zu Hause.
2: Auch Bäckermeister Karl-Heinz Wahl hatte sich mit Familie und Hund an diesem besonderen Tag auf den Weg nach Volkstedt gemacht. Im Gepäck hatte er die Jubiläumstorte.
3: Das darf man ja nicht fehlen, oder?
4: Ja. Und Sie sind ja auch ganz, ganz wichtig für den Verein. Ja, haben alles vorangetrieben,
3: wenn Sie das
4: den
3: sagen.
4: Ofen wieder in Betrieb genommen und
3: So ist
4: tatsächlich
3: es.
4: echte Brote rausgeholt, hat Frau Riedel gesagt.
3: Genau. Dieses Jahr ist wieder soweit.
4: Ja, im
3: Im
4: August.
3: August, genau, geht es zum nächsten Backfest.
4: Was wünschen Sie dem Verein?
3: Alles Gute, damit er noch recht, recht lange existiert. Wir haben ja so ein bisschen Nachwuchssorgen. Ja, das wünsche ich mir, dass da ein bisschen frisches Blut zukommt.
2: Doch nun wurde erst einmal das Glas erhoben auf 20 Jahre Heimatverein Volkstedt, bevor dann einige Gratulanten das Wort ergriffen. So zum Beispiel Michael Schumann von der Kreisverwaltung. Er managte viele Jahre die Liederprojekte im Landkreis und hatte damit auch die Sanierung des 100-jährigen Backofens in Volkstedt

0: finanzieren können.
1: Wir haben ja alle Möglichkeiten, die Volksstadt hier auch die Jugend zu begeistern, hier sich für die Heimatgeschichte einzusetzen, hier zusammenzufinden, sich mit der Geschichte auch des Ortes zu beschäftigen und die Aktionen, die Sie gesagt haben, Wanderung etc., ich glaube, das wird auch viele Nachwuchsmitglieder auch ansprechen. Von daher alles Gute für Sie, bleiben Sie schön gesund, bleiben Sie weiter so kompakt und so engagiert. Liebe Bürger, alles Gute, auch für dich. Ja, du bist immer so unser Bindeglied und ja, immer sehr herzerfrischend, möchte ich das sagen. Und das macht es einfach aus.
0: Und auch Ronny Strebe, Geschäftsführer der Stadtwerke Eisleben, ließ es sich nicht nehmen, persönlich zu gratulieren und eine kleine Zuwendung zu übergeben. Doch dann sollte endlich gefeiert werden. Ums leibliche Wohl kümmerten sich an diesem Tag die Vereinsmitglieder Herr Matstedt und seine Frau.
2: Was gibt es denn heute, Herr Matstedt?
3: Mutsbraten nach Volkstädter Art mit ein paar Nudeln dazu.
2: Gut. Selbst gekocht?
3: Selbst gekocht. Und danach gibt es noch ein kleines Häppchen frisches Obst als kleinen Kompotthäppchen.

Auch das Punkt um Fernsehen begleitete viele Jahre die Aktivitäten des Volkstädter Heimatvereins, die hier begrenzt auf die ersten 10 noch einmal zu sehen sind. Musik.

0: Neben den Vereinen, Gewerbetreibenden und der Feuerwehr des Ortes nahmen auch Vertreter der Stadt Eisleben, zu der Volkstedt seit gut einem halben Jahr gehört, am Festumzug teil. So unter anderem Bürgermeister Pfützner und Gattin sowie Kulturamtsleiterin Gudrun Riedel. Doch der Umzug war nur eines der Höhepunkte des zweiten Volkstedter Heimatfestes. Zahlreiche Veranstaltungen luden die Volkstedter und ihre Gäste ins Festzelt an der Klosterwiese. Pfarrer Müller hatte seinen 21 Enkel eingeladen, das Wochenende bei ihm zu verbringen. Auch sie leisteten ihren Beitrag zum Fest.
1: Wir sind ganz glücklich, dass wir eine so gute Gemeinschaft haben zwischen den Vereinen hier zum Heimatfest. Und dass das für unser Dorf ein ganz großer Gewinn ist. Und eine gute Verbindung besteht auch zwischen der politischen und der Kirchengemeinde. Das ist ganz super.
2: Wie ist es mit den Kirchengemeinden durch die Fusion mit Eisleben? Gibt es da eine Änderung?
1: Wir werden mitverwaltet und das ist auch ganz prima. Wir haben den Pfarrer Muhr und seine Frau Pfarrerin Bergmann. Wir haben also ein ganz gutes Verhältnis miteinander.
2: Und heute Abend geht es noch in die Kirche?
1: Heute Abend geht es in die Kirche. Wir haben ein schönes Konzert. Und da sind also auch zum Teil Berufsmusiker dabei von unseren Enkeln. Da sind wir ganz glücklich drüber.

0: Der 24. Juni 2006 sollte ein heißer Tag werden. Trotzdem fanden sich am Morgen viele Teilnehmer einer natur- und heimatkundlichen Wanderung am vereinbarten Treffpunkt der ehemaligen Volksstädter Schule ein.
1: Warum wandern Sie heute mit?
2: Wegen körperlicher Fitness und was erfahren in unserer Umgebung los ist. Und die gute Erbsensuppe essen.

Beispiel eine Glatthaberwiese, wie sie im Buche steht. Vorne haben wir jetzt hier den Wiesenstorchschnabel mit seiner blauen Farbe. Hat man schon vielleicht die Blüte schon mal erkannt. Ja, das ist die typische Wiesenstorchschnabel-Glatthaberwiese. Dazu gehört auch das Labkraut rein hier, das Weiße. Sieht also relativ bunt aus. Hier haben wir dann auch noch weißen Taubenkopf drinnen, der blüht. Aber diese kräftig geschwollenen Kelche, die sind dabei erkennbar.

0: Ziemlich geschafft erreichte die Gruppe schließlich das Eingangstor der Firma Projekt auf dem ehemaligen Gelände des Wolfschachtes.
1: Jetzt brauchen wir unbedingt was zu trinken und dann auch gleich was zu essen. Das brauchen wir als Stärkung nach der Wanderung.
2: Kleines Fazit, war es schön?
1: Es war sehr schön. Frau Volkmann hat auch sehr gute Ausführungen zu den einzelnen Pflanzen gemacht. Es war sehr lehrreich, was man eigentlich so, wenn man als Normalsterblicher durchs Gelände geht, gar nicht so eigentlich mit beachtet.

0: Zu einem Backofenfest lud der Heimatverein Volkstedt am vergangenen Sonntag in die Schulstraße 29 ein. Die dort befindliche historische Bäckerei ist über 100 Jahre alt. Gebaut wurde sie 1870 von Friedrich Emanuel Hörig. Nach zahlreichen Pächtern übernahm 1966 Karl Lützkendorf, Urenkel des Begründers, die Bäckerei. Er übergab sie schließlich an seinen Mitarbeiter Karl-Heinz Wahl, der bis 1978 blieb und dann nach Bestensee ging. Auch er war beim Backofenfest dabei. Annette Riedel, Vorsitzende des Volkstädter Heimatvereins, begrüßte die zahlreichen Gäste und bedankte sich bei allen, die mitgetan hatten, das Backofenfest zu organisieren. Insgesamt 4 Bäcker kümmerten sich derweil um Brot und Kuchen. Der 100 Jahre alte Steinbackofen verlangte ihnen dabei einiges ab. Vor allem hatten sie mit großer Hitzeentwicklung zu kämpfen. In der Backstube dabei waren Bäcker Siemann aus Hannover und Konditor Herr Erwert aus Linz, sowie Karl-Heinz Wahl. Er betreibt eine Großbäckerei in Bestensee und verdiente sich seine Brötchen im wahrsten Sinne des Wortes in den 70er Jahren als Betreiber der Volkstädter Bäckerei. Auch sein Produktionsleiter Herr Schreiber war mit dabei, als die Bäcker nach getaner Arbeit den altdeutschen Butterstreuselkuchen verkosteten.
1: Also es ist hier in unserem alten Ofen gebackener Butterstreusel, schön mit Butterflocken oben drauf, richtig schöner saftiger Kuchen, kann ich nur empfehlen.
2: Nach einem Rezept aus Omas Küche oder nach eigenem Rezept?
1: Nach eigenem Rezept mitgebracht, original schlesischer Butterstreusel.
0: Doch auch die Kuchen und Torten gebacken von den Frauen des Heimatvereins fanden reißenden Absatz. Zeitweise war der Ansturm am Kuchenbuffet kaum zu bewältigen. Passend dazu sang der Frauenchor des Ortes den Oblatensong.

0: nicht.
1: Die obere Etage des Gebäudes in der Schürstraße 29 wurde übrigens lange Jahre von Frau Lützkendorf bewohnt, die natürlich auch beim Fest dabei war. Jetzt soll in den Räumlichkeiten ein Heimatmuseum entstehen und mit der historischen Bäckerei verbunden werden. Tatkräftig unterstützt wird das Vorhaben auch von der neuen Ortsbürgermeisterin Frau Schmidt, die die Nachfolge vom Landrat Dirk Schatz angetreten hat.
2: Am Sonntag, den 23. September, lud der Heimatverein Volkstedt zusammen mit den Mansfelder Geschichts- und Heimatvereinen zum 11. Tag der Heimatgeschichte ein. Das Programm begann um 10 Uhr in der Volkstedter Kirche. Hier konnten die Interessierten Vorträge hören von Herrn Burkhard Müller mit dem Thema Volkstedt und seine Kirche sowie von Herrn Dr. Stefan König, der Volkstedt und der Bergbau Segen und Fluch für ein Dorf im Mansfelder Bergbaurevier als Thema hatte. Frau Martina Schmidt erläuterte anhand von alten und neuen Bildern den noch bevorstehenden Dorfrundgang.

0: Anschließend ging es zur Justizvollzugsanstalt am Sandberg. Dort wurde eine Teilbesichtigung in kleinen Gruppen gemacht. Das Filmen und Fotografieren im Inneren der Anstalt war aus Sicherheitsgründen ausdrücklich verboten.
1: Noch einen Parkplatz in der Volkstädter Schulstraße zu finden. So viele Besucher kamen zum Hoffest des Heimatvereins in die historische Bäckerei. Neben einem kleinen Flohmarkt wurden vor allem Brot und Brötchen sowie Kuchen angeboten, gebacken in dem frisch restaurierten Backofen aus dem Jahre 1879. Die Gäste ließen es sich gut schmecken. Die Organisatoren vom Heimatverein waren erstaunt, wie schnell alles alle war.
2: Wir präsentieren Ihnen heute ein buntes Angebot der Konsum-genossenschaftlichen Bekleidungsindustrie. Ob Dederon beschichtet, ob aus Baumwolle oder Wollprühla, wir bieten euch heute alles, was dem DDR-Bürger lieb und teuer war. Doch

0: Schürze für Ackerfrauen. Die lila Gittelschürze, speziell für Ackerfrauen, hier vorgestellt von Katja Klum, besteht nicht aus Dederon, sondern zu 50% aus Baumwolle und zu 50% aus Polyester. Dieses Paradestück der ehrlichen Handarbeit wird im VEB Schürzenwerk Leipzig gefertigt. Sie ist formbeständig, knitterarm und durch die Spezialbeschichtung wasserundurchlässig. Oft getragen wird sie beim Ernteeinsatz, zum Beispiel beim Rübenverziehen oder bei der Apfelernte im VEG Walter Schneider. Gegen Unterkühlung der Blase während der bäuerlichen Schwerstarbeit schützt der lange blaue Schlüpfer aus dem Schlüpferwerk Lange Buchse in Gera.
1: Die zwei Models aus Gerbstedt ließen nichts aus. Viel Applaus gab es beispielsweise auch für dieses Modell aus der vollsynthetischen Faser Chrysothen.
0: Die Ehefrauen der Schachtarbeiter trugen dieses Kostüm hauptsächlich bei Brigadefeiern des Bernhard-König-Schachtes in Niederöpplingen. Modebewusst war man allemal. Nur dass die meisten Modelle zur Bückware verkamen oder in Ungarn oder in Polen besorgt werden mussten. Die eingearbeiteten Flirettfasern verleihen dem Kleid einen festlichen Charakter. Daher wird es oft am internationalen Kampf- und Feiertag getragen oder zu Auszeichnungsveranstaltungen wie zum Beispiel Ehrung zum Aktivisten der Arbeit oder Verleihung des Sterns der Völkerfreundschaft. Das grüne Kostüm der Marke Trivera ist aus 100% Polyester und wird in der Universalgröße 50 für die Ehefrauen der ABVs angeboten. Es hat eine hervorragende Form- und Faltenbeständigkeit. Eine hohe Haltbarkeit und das Knitterarm.
1: Mit der Ostalgie-Modenschau ging das Volkstädter Hoffest dann auch so langsam seinem Ende entgegen. Und übrigens, auch die weiblichen Mitglieder des Heimatvereins konnten sich in ihren neuen, nostalgischen Kittelschürzen sehen lassen.
2: Am 11. Oktober lud der Heimatverein Volkstädt zur Eröffnung der Ausstellung Vom Korn zum Brot in die alte Bäckerei Volkstädt ein. Näheres zu dem Gezeigten und zum Verein allgemein verriet uns Annette Riedel.
3: Also wir sind heute hier, um die Ausstellung Vom Korn zum Brot zu eröffnen in der ehemaligen historischen Landbäckerei.
2: Was gibt es hier zu sehen?
3: Hier gibt es den Weg vom Korn zum Brot zu sehen. Wir haben diese vier Schritte dargestellt: Ackerbau, Mühlentechnik, Brotsorten, Brotbacken, das Leben in der Bäckerei, das Leben in der Bäckerei vor 100 Jahren und heute. Und was es sonst noch als modernes Beiwerk, wie zum Beispiel verschiedene Brotdosen, verschiedene Brotbüchsen, verschiedene Brotstempel dargestellt.
2: Frau Riedel war es auch, die die Anwesenden zur Ausstellungseröffnung begrüßte und bei der Gelegenheit auch nochmal auf die Geschichte des Heimatvereines einging. Ortschaftsbürgermeisterin Martina Schmidt würdigte zu diesem Anlass auch die regelmäßige Arbeit der Seniorengruppe.
4: Ist nicht jedes Brot ein Wunder? Es ist zusammengefügt aus Körnern und anderen Zutaten. Es wird in der Hitze gebacken und satt werden sie, wir alle davon. Und genau jetzt, in der Zeit des Erntedankes, eröffnen hier die Mitglieder des Heimatvereines ihre Ausstellung Vom Korn zum Brot.
2: Landrat Dirk Schatz, der aus Volkstädt stammt, verbindet mit der alten Bäckerei so manche Kindheitserinnerung. Außerdem kann er sich erinnern, dass in seiner Zeit als Ortsbürgermeister das Gebäude in sehr schlechtem Zustand war. Umso beeindruckter ist er, was der Heimatverein hier auf die Beine gestellt hat. Dann nahmen aber die Anwesenden die Ausstellung sozusagen in Besitz und ließen sich den Weg vom Korn zum Brot erklären. Frau Riedel konnte dabei darauf hinweisen, wie schwierig es war, die vielen Ausstellungsstücke zusammenzubekommen. Ein weiterer Höhepunkt des Tages waren die Kuchen und vor allem die Pfannkuchen, die auf dem Originalbackofen aus dem 19. Jahrhundert gebacken wurden.
5: Schaubacken in Volkstedt war am 17. Mai angesagt, anlässlich des 32. Internationalen Museumstags in Deutschland, Österreich und der Schweiz. Der Heimatverein Volkstedt e.V. nahm diesen Tag zum Anlass, um einmal wieder tüchtig einzuheizen, um ofenfrisches Brot und warmen Blechkuchen den Gästen zum Kauf und Verzehr anbieten zu können. Deshalb musste der historische Backofen schon die ganze Woche über angeheizt werden, damit auch am Sonntag schöne, warme, fertige Brote und Kuchen gebacken werden konnten. Auch die Ausstellung von Korn zum Brot sowie die alte Wohnung im Stil von Groß- und Urgroßeltern stand den Besuchern offen. Stolz präsentierte man das erst kürzlich fertiggestellte historische Nähstübchen. Außerdem konnten die Besucher in einer kleinen Galerie im Vereinsraum historische Klassenfotos mit Schülern der Volkstädter Schule der Jahrgänge 1888 bis 1950 besichtigen. Und so mancher fand sich auf einen dieser Fotos wieder. Annette Riedel, Vorsitzende des Vereins, gab noch ein paar Ausblicke auf Aktionen in diesem Jahr.
3: Ja, wir haben heute die Türen und das Tor zum Schaubacktag in Volkstedt geöffnet und wollen eigentlich unseren Besuchern den alten Backofen vorführen. Die Bäcker sind schon seit heute Morgen im Gange und haben schon sehr viel Schweiß gelassen am warmen Backofen. Weiterhin können die Gäste hier unser neu eingerichtetes Schulzimmer besichtigen, unsere Handarbeitsstube, da können sich vielleicht der ein oder andere mit der Häkelnadel ausprobieren und natürlich steht unsere Heimatstube und unser Museum, unsere Ausstellung vom Korn zum Brot jedem offen, wo sich jeder informieren kann, wie schwer und wie langwierig doch eigentlich der Weg vom Korn zum Brot ist. Und als krönenden Abschluss haben wir sehr deftigen Butterstreuselkuchen, Flammenstreuselkuchen und dergleichen gebacken, wo sich jeder unten auf dem Hof ein Plätzchen an der Sonne ergattern kann und einfach den schönen Tag genießt. Das Brot wird für 3 Euro verkauft. Darin enthalten sind die vielen Kohlenkosten, denn wir brauchen für das Anheizen des Backofens sehr viele Kohlen und wir fangen Montag an zu heizen, damit am Samstag und Sonntag wieder gebacken werden kann. Es kommt vollkommen dem Heimatverein zugute, der wird weiter hier in das Gebäude investiert. Wir wollen so ein kleines Highlight draußen an der Wand gestalten, davon möchte ich aber noch nicht so viel verraten. Das wird dann im August erst richtig offiziell eingeweiht. Am 23. August ist das Backfest geplant mit einer historischen Modenschau, ähnlich wie im letzten Jahr. Doch diesmal wird es den zweiten und dritten Tag geben. Also wer neugierig ist, ist herzlich eingeladen. Weiterhin wird wieder hier Backwaren angeboten. Wir wollen eventuell nochmal versuchen, Biobrote zu backen, aber da laufen jetzt noch Verhandlungen mit dem Biobäcker. Da wissen wir noch nicht so genau, wie das dann abläuft. Also wer jetzt Interesse hat an Museum, an Heimatstube, an generell an dem Gebäude oder auch mal einen Blick jetzt in die nicht aktive Backstube, ist kein Problem. Wir haben eine Internetseite www.heimatverein-volkstedt.de. Da stehen Kontakttelefondaten, da kann jeder anrufen und kann dann mit uns einen Termin vereinbaren.
1: Unter dem Motto vom Korn zum Brot steht die Ausstellung in der historischen Bäckerei in Volkstedt.

0: stellen und vieles als selbstverständlich hinnehmen. Der Heimatverein wollte ausgehen von dieser wichtigen Bedeutung des Wassers, diese historischen Schwengepumpen wieder ins öffentliche Bewusstsein zurückführen. Denn diese alten Relikte sahen doch in ihrem schon fast verrotteten und verschrotteten Zustand nicht mehr schön aus und wären sicherlich irgendwann beim Schrotthändler gelandet, der sich sicherlich gefreut hätte. Angeregt und fachmännisch unterstützt durch Herrn Burkert wurde nun die Restaurierung der Anlagen in Angriff genommen. Und es gelang, die sogenannte Bäckerpumpe, so haben wir sie jetzt einfach getauft, bedingt zur Nähe der Bäckerei als technische Schönheit zu restaurieren.
1: Große Unterstützung bei der Restaurierung der Pumpen erhielt der Verein von der Malowa, Herbert Meyer, Herrn Rühlemann, Hilmar Burkert und Elke Siebecke, die die Arbeiten koordiniert hatte.
2: Alte Pumpe, sei zufrieden. Wasser wird aus dir nicht fließen. Früher in der Wassernot kam aus dir das Nass fürs Brot. Schön bist wieder anzusehen für alle, die vorübergehen.
3: Das war klasse.
4: Die Ausläufer oben und unten sind deshalb dazu da, um den aus dem oberen für Fuhrwerke, die früher ein Wasserfass fuhren, das Wasser zu spenden. Da wurde mit diesem Hebel der untere abgeschiebert und ansonsten, wenn mit Eimern, die hier dran gehängt wurden, das Wasser geholt wurde, wurde das eben auf Durchlauf gestellt und da bekam der obere Auslauf kein Wasser und deshalb eine Seltenheit, Pumpen zu haben mit diesen zwei Ausläufen. Hergestellt wurden die Pumpen hier in der Nähe in Sandersleben, der ehemaligen Ludwigshütte bei der Firma Bench, die seit 1861 Guss Teile, speziell Feingussteile herstellte und somit ist es als ein einheimisches Produkt, die Pumpe, die dann das einheimische Wasser lieferte zu den einheimischen Backwaren. Was wollen wir denn noch mehr?
1: Ja. Auch die Oberbürgermeisterin der Lutherstadt Eisleben, zu der Volkstedt gehört, brachte ihre Freude über die restaurierten historischen Pumpen zum Ausdruck, die als echter Blickfang das Ortsbild bereichern. Im Mittelpunkt des Backfestes standen jedoch wieder, und das liegt in der Natur der Dinge, Brot und Kuchen, gebacken in dem noch funktionsfähigen alten Backofen. Buchstäblich wie die berühmte warme Semmel gingen die ebenfalls noch warmen Brote über den Ladentisch. Die 3 Euro für ein in echter Glut gebackenes Brot bezahlte dabei offenbar jeder gern. Wie schon in den vergangenen Jahren führte in der Backstube Bäckermeister Karl-Heinz Wahl aus Bestensee bei Berlin Regie. Er war mit seiner ganzen Mannschaft angereist, um tatkräftig zu unterstützen. Schließlich hatte er in Volkstedt einst sein Handwerk erlernt. Zahlreiche Helfer, große und kleine, unterstützten ihn bei den Vorbereitungen. Insbesondere die Vereinsmitglieder waren mit Spaß bei der Sache. Bei Kaffee und Kuchen und bestem Wetter sowie diversen kulturellen Einlagen wurde auch das dritte Backfest in Volkstedt wieder ein voller Erfolg.

0: Der Heimatverein Volkstedt lud am 6. Juni erneut zum Backfest ein. Schon von draußen war der angenehme Duft von frisch gebackenem Brot zu erschnuppern. Reges Treiben herrschte in der kleinen Backstube, in der die Teiglinge und Kuchen vorbereitet wurden. Hier packten Groß und Klein mit an. Liebevoll hat der Verein die kleine Heimatstube im Obergeschoss des Hauses eingerichtet. Neben alten Handwerkssachen und Nähstübchen findet man auch ein Klassenzimmer mit allerlei Relikten aus längst vergangener Schulzeit wieder. Aus der Lutherstadt Eisleben waren diese beiden Damen nach Volkstedt gewandert. Ganz in leerer Manier ließ sich die Vorsitzende des Heimatvereins Annette Riedel das Geschriebene an der Tafel vorlesen.
1: Frau Fröhlich, bitte vorlesen.
2: Unsere Schule im Wandel der Zeit. Backfest 6.6.2010.
1: Richtig.
0: Die 81-jährige Elfriede Klupsch brachte

0: sogar ihren Namen in altdeutscher Schrift auf die Schiefertafel.
1: Das ist L, das ist O mit so einem Ding, dann kommt das P, S, C, A.
2: Frau Elfriede Klum.
0: Diese Gelegenheit ließ sich Frau Riedel nicht nehmen und legte ihr ein altes Geographieheft vor, aus dem die beiden Damen vorlasen.
1: Gleichmäßigen Wind, Niederschläge. Mit hoher Temperatur, den dann Äquator,
2: dann Äquatorialafrika,
1: zwei höchst
2: Regenzeiten, Regenzeiten und zwei nicht. Ein paar Sachen habe ich
1: regenlose
2: so. Und zwar nicht regenlose Trockenzeiten.
0: Währenddessen gab es im Hof jede Menge zu tun. Immer mehr Besucher trafen ein, um es sich bei Kaffee und Kuchen richtig gut gehen zu lassen. Und auch die Brote gingen weg wie warme Semmeln. Neben musikalischer Unterhaltung sorgte die Radsportgruppe aus Bonnstedt am Nachmittag für ein unterhaltsames und abwechslungsreiches Programm.

In Volkstedt gibt es derzeit einiges zu feiern. 200 Jahre Befreiungskampf, 100 Jahre Denkmal in Volkstedt, 100 Jahre Merkur Volkstedt und 10 Jahre Heimatverein. Letzterer lud auch in diesem Jahr am 9. Juni zu seinem traditionellen Backfest ein. Aber an diesem Tag sollte als Auftakt der Festwoche das Denkmal von 1913 wieder eingeweiht werden. Und so machte sich ein historischer Zug, bestehend aus den Mitgliedern des Mansfelder Pionierbataillons, verstärkt um weitere Darsteller aus der Zeit der napoleonischen Kriege, wie Kosaken, Schillsche Reiter, Lützower Jäger und nicht zu vergessen König Jerome Bonaparte, zu dessen westfälischem Reich in dieser Zeit die Region um Volkstedt gehörte. Auf den Weg zum Denkmal. Vor dem Denkmal wurden die Anwesenden vom Volkstädter Frauenchor begrüßt.

0: Die Oberbürgermeisterin der Lutherstadt Eisleben, Jutta Fischer, die ja auch für den Ortsteil Volkstädt zuständig ist, würdigte den freudigen Anlass der Wiedereinweihung des Denkmals und spannte einen historischen Bogen über die Befreiungskriege, die Zeit um 1913 und das Heute. Und auch Landrat Dirk Schatz war vor Ort, der ja lange Jahre Ortsbürgermeister von Volkstädt war und sich bei den vielen Aktiven bedankte, die durch ihre Spenden diese Wiedereinweihung des Denkmals erst möglich machten. Hauptredner und sozusagen Conferencier des Tages war Thomas Fischer. Er gab einen kurzen historischen Überblick zum Befreiungskampf, hatte dabei allerdings vor allem mit seinem falschen Bart zu kämpfen. Er beendete seine Rede mit einem deutlichen Bekenntnis zum Frieden.
1: Sehr geehrter Herr Landrat Schatz, sehr geehrte Frau Oberbürgermeisterin Fischer, sehr geehrte Frau Ortsbürgermeisterin Schmidt, liebe Kameraden der napoleonischen Uniformgruppen, ja, geht doch nicht, liebe Mitglieder der Volkstädter Vereine, liebe Gäste, insbesondere lieber Hans-Jürgen Höftmann von der großen Brüderlichkeit der Kosakentruppen. Nun hat die Oberbürgermeisterin in ihrem Grußwort schon einige historische Details erwähnt. Ich habe mich aber so intensiv darauf vorbereitet, dass ich das natürlich nicht weglassen kann. Denn große geschichtliche Ereignisse werfen nicht selten auch ohne den Schein der Sonne einen Schatten voraus. Nach diesem 22. Juni 1913

dem ursprünglichen Tag der Einweihung dieses Denkmals, vergingen nur 13 Monate und 7 Tage. Dann prallten die Völker Europas erneut aufeinander und lieferten sich einen 4 Jahre dauernden Weltkrieg, der alle Kampfhandlungen der Vergangenheit in den Schatten stellte. Lassen Sie uns deshalb an dieser Stelle all derer gedenken, die in den unsäglichen Kriegen, insbesondere des letzten Jahrhunderts, und Kampfhandlungen ihr Leben lassen mussten. Hoffen und kämpfen wir alle darum, dass solches nie mehr geschehen möge. Ich danke Ihnen für Ihre Aufmerksamkeit.

0: Nach der Ehrung der Toten ergriff die Ortsbürgermeisterin Martina Schmidt das Wort. Sie gab einen kurzen Überblick darüber, wie vor 100 Jahren das Denkmal zustande kam und schon damals Spenden die Hauptrolle bei der Finanzierung spielten. Und dann war es soweit. Kurz nacheinander konnten das Denkmal und eine neu hinzugekommene Infotafel enthüllt werden. Dann ging es allerdings weiter mit freudigen Ereignissen. Landrat Dirk Schatz hat einen Spendencheck über 24.500 Euro für den Heimatverein Volkstedt mit dabei. Dabei geht es um die Sanierung des Daches der Bäckerei. Die Vorsitzende des Heimatvereines, Frau Siebicke, konnte hocherfreut den Scheck entgegennehmen und dankte auch allen anderen Sponsoren, die die Aktivitäten in den letzten Jahren und ganz speziell im Zusammenhang mit der Neugestaltung des Denkmals möglich machten. Alles in allem war die Wiedereinweihung des Denkmals ein würdiger Auftakt für die Festwoche in Volkstedt. 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

0: Hallo und herzlich willkommen, liebe Zuschauerinnen und Zuschauer bei Punktum, Ihrem regionalen Fernsehprogramm am heutigen Freitag, ganz kurz vor dem Pfingstfest. Vielleicht was aus der Rubrik eher Kurioses. Mit einer Wärmebildkamera konnte ein Jagdpächter in der Nacht zum Mittwoch im Seegebiet ein abgestelltes Fahrzeug im Schilfbereich feststellen und meldete dies der Polizei. Die Beamten weckten den im Pkw schlafenden Mann. Bei der Befragung wird bekannt, dass der Tierfotograf Mitarbeiter eines Fernsehsenders ist, eine Genehmigung vorlag. Eine Pkw-Fahrerin befuhr am 20. Mai 11.55 Uhr in Helbra die Siebigöder Straße in Richtung Alsdorf und beachtete beim Linksabbiegen in der Ludwigstraße nicht die ihr entgegenkommende Mopedfahrerin und kollidierte mit dieser. Die Zweiradfahrerin kam durch den Zusammenstoß zu Fall und wurde hierbei schwer verletzt. Sie wurde mit einem Rettungswagen in eine Klinik verbracht. Das Bildungs- und Technologiezentrum BTZ der Handwerkskammer Halle bietet am Standort Holleben neue Meistervorbereitungslehrgänge in den Baugewerken an. Für die Kurse sind noch Anmeldungen möglich. Am 16. Oktober beginnen berufsbegleitende Meisterkurse für Zimmerer sowie für Maurer und Betonbauer. Die Lehrgänge laufen noch bis zum 27. Januar 2029 und bereiten praxisnah auf die Meisterprüfung vor. Durchgeführt werden die Kurse am BTZ-Standort Holleben, dem Ausbildungsstandort für Baugewerke der Handwerkskammer Halle. Der Meisterbrief eröffnet im Handwerk vielfältige Karriereperspektiven von Führungsaufgaben im Betrieb bis hin zur Selbstständigkeit. Zudem besteht die Möglichkeit einer finanziellen Förderung über das Aufstiegs-BAföG. Weitere Informationen zu den Meisterkursen gibt es unter www.hwkhalle.de/meister. Der Landkreis Mansfeld-Südharz wird gemeinsam mit dem Jobcenter die Integration erwerbsfähiger Leistungsempfänger in den Arbeitsmarkt mehr in den Fokus rücken und diese stärker in die Verantwortung nehmen. Die durch Bundesrecht ermöglichte Sanktionierung fehlender Mitwirkung werde mit mehr Kontrollen und verbessertem Außendienst umgesetzt. André Schröder dazu. Neben der intensiven Betreuung der Leistungsempfänger soll es in erster Linie darum gehen, verbindliche und verpflichtende Maßnahmen um- und durchzusetzen. Leistungsempfänger, die nicht alle Anstrengungen unternehmen, nicht zu Terminen erscheinen oder ihre Mitwirkung verweigern, erfahren künftig Leistungskürzungen. Wir werden darüber auch das Jobcenter personell in die Lage versetzen, um die engmaschige Kontrolle der Leistungsempfänger auch mit Hausbesuchen zu gewährleisten. Pflichtverletzungen werden wir konsequent ahnden. Arbeitsgelegenheiten werden dort verpflichtend, wo dies möglich ist. Ziel der Umsetzung der Bürgergeldreform ist es, den Leistungsmissbrauch zu bekämpfen, Betrugsfälle aufzudecken und Menschen verstärkt in Arbeit zu bringen. Dem trägt das Projekt Rechnung. Im Zuge der Umsetzung des neuen Raumkonzeptes der Kreisverwaltung wird der Landkreis die Räumlichkeiten des Veterinäramtes am Klosterplatz 24 in Lutherstadt-Eisleben noch in diesem Jahr, wie es so schön im Amtsdeutsch heißt, abmieten. Demzufolge ist die Abgabe von Trichinproben ab dem 1. Juni am Standort in der Lindenallee 56 in der Lutherstadt-Eisleben möglich. Das Veterinäramt des Landkreises hat seinen Sitz ab Mitte des Jahres am Standort Otto-Grotewohl-Straße 20 in Sangerhausen. Jazzfans kommen am Freitag, den 12. Juni, voll auf ihre Kosten. Im Anschluss an die Vorstellung von Der zerbrochene Krug im Theatergraben geht es ab 22 Uhr auf der Foyerbühne musikalisch mit dem Quinn-Simon-Quintett weiter. Ja, das war's von der Stelle. Ich wünsche Ihnen erholsame und schöne Pfingstfeiertage. Es soll ja auch wirklich schönes Wetter werden und wir sehen uns danach.
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0: Am 20. Mai fand die Auftaktveranstaltung zum integrierten Klimaschutzkonzept des Landkreises Mansfeld-Südharz in der Kreisverwaltung in Sangerhausen statt. Begrüßt wurden die Anwesenden von Anne Scheuermann vom Leipzig-Institut für Energie, das dem Landkreis bei der Erstellung des Konzeptes zur Seite steht. Sie übergab das Wort an Landrat André Schröder, der auf den Grundgedanken, der hinter der Erstellung eines Klimaschutzkonzeptes des Landkreises steht, einging.
1: Wir haben eine klare Grundlage im Kreistag, wie wir das machen wollen. Wir haben ein Papier, nachhaltiges Mansfeld-Südharz. Das ist vor 2023 war es, also vor 3 Jahren, schon beschlossen worden, als Versuch, sich energieautark aufzustellen, aber nicht nur, um das Klima zu retten, seien wir ehrlich, nein, um auch selbstständiger zu werden, um Regionalentwicklung positiv zu beeinflussen. Und das weit vor Themen wie Gasleitungen, die nicht mehr vorhanden sind, oder die Straße von Hormus und wie sich die Welt unruhig weiterentwickelt. Energieautark schon sehr früh ein Ziel, und die Grundlage ist natürlich auch unser Masterplan Strukturwandel, den haben wir im Kreistag beschlossen. Wir haben auch eine erste Fortschreibung schon beschlossen, und Klimaschutz, könnte man sagen, ist eine freiwillige Aufgabe, ja, aber die Erstellung eines Klimaschutzkonzeptes ist sinnvoll, zumal auch 100% vom Bund gefördert, und deswegen will sich der Landkreis dieser Aufgabe auch stellen und sieht in dem Thema Klimaschutz, und das ist mir persönlich wichtig, kein Stellung beziehen gegen die eigenen Bürger, kein Stellung beziehen gegen die eigenen Menschen, die hier leben und arbeiten wollen, die natürlich auch eine intakte Natur wollen, aber die auch Wirtschaftsentwicklung und Perspektiven für sich und ihre Familien suchen. Deswegen sehen wir im Klimaschutz eine Perspektivwende für die Regionalentwicklung, intakte Natur, aber eben auch Raum für nachhaltiges Wirtschaften.
0: Er betonte auch, dass Themen wie Energieeinsparung und Energieeffizienz bereits Eingang in den Masterplan Strukturwandel gefunden haben und durch Projekte vorangebracht werden. Gleichzeitig stelle sich auch die Kreisverwaltung diesen Herausforderungen. Mit der Umsetzung des Raumkonzeptes werden die Gebäude der Kreisverwaltung auf einen modernen Stand gebracht und der Gesamtbestand von Verwaltungsgebäuden verringert. 500 Tonnen CO2 können so reduziert werden. Allein mit der Einführung des Bedarfbusses Rufix werden im öffentlichen Nahverkehr ca. 400.000 Streckenkilometer im Jahr eingespart. Im Landkreis werden bereits jetzt Energieüberschüsse durch erneuerbare Energien erzeugt, was diesen als Wirtschaftsstandort attraktiv macht. Als nächstes trat die Präsidentin des Landesamtes für Umweltschutz Sachsen-Anhalt, Dr. Sandra Hagel, an das Mikrofon. Sie beschrieb die aktuelle Situation des Klimawandels in der Region und konnte auf die jahrzehntelangen Messungen verweisen, die auf immer längere Trockenperioden im Sommer, ein insgesamt höheres Temperaturniveau, damit auch die Gefahr von Spätfrösten, verstärkter UV-Strahlung und weiteren Faktoren benennen. Dann war es an der Klimaschutzmanagerin des Landkreises Mansfeld-Südharz, Annette Müller, auf die Motivation und Hintergründe zum Klimaschutzkonzept einzugehen. Es bedarf dabei des Ineinandergreifens und Zusammenarbeiten von vielen Akteuren. Bis zum 30. Juli des nächsten Jahres soll der Prozess der Erstellung eines integrierten Klimaschutzkonzeptes für den Landkreis Mansfeld-Südharz abgeschlossen sein. Erster Schritt natürlich die Analyse des Ist-Zustands. Interessante Zahlen dazu gab es von Anne Scheuermann vom Leipzig-Institut für Energie, die die Energie- und Treibhausbilanz auf Kreisebene den Anwesenden näher brachte. In Workshops wurden dann unterschiedliche Themen diskutiert, zum Beispiel, wie wollen wir zukünftig wohnen und Energie versorgt werden? Wie sollen wir zukünftig klimaverträglich mobil sein und leben? Oder wie kann die Kreisverwaltung klimafreundlicher werden? In dieser Veranstaltung war der Auftakt zur Erstellung eines Klimaschutzkonzeptes für den Landkreis gesetzt. Dabei geht es von Anfang an darum, möglichst viele Partner aus Industrie, Gesellschaft und Verbänden mit einzubeziehen. In Helmsdorf wurde am 18. Mai mit einem symbolischen Spatenstich der Startschuss für die dritte Ausbaustufe im Breitbandausbau im Landkreis Mansfeld-Südharz gegeben. Der Bürgermeister von Gerbstedt, Herr Döring, begrüßte dazu die Anwesenden und übergab das Wort an Landrat André Schröder.
2: Ich freue mich wirklich sehr, das war bestes Wetter bestellt natürlich, uns heute hier eintreffen. Wir wissen ja, dass wir eine politische Begründung haben, den Breitbandausbau auch tatsächlich mit Steuermitteln zu begleiten, weil das Internet nun mal die wichtigste Informationsquelle für die Menschen geworden ist, über viele Jahre schon. Und natürlich wir auch neben dem eigenwirtschaftlichen Ausbau mit starken Partnern wie der Telekom auch mit Fördermitteln etwas tun müssen, damit wir diese flächendeckende Versorgung mit schnellen Internetverbindungen machen können und begleiten können. Der Landkreis hat hier eine koordinierende Aufgabe übernommen für seine Städte und Gemeinden. Wir haben verschiedene Ausbaustufen, die erste, zweite, dritte. Für die vierte sind jetzt Fördermittel auch schon bereitgestellt und zugesagt. Die erste und zweite ist abgeschlossen. Die dritte beginnen wir heute hier, also es reiht sich ein. Wenn man 99% Haushaltsabdeckung liest, dann meint das die Internetverbindung bis zu oder über 100 Mbit pro Sekunde. Aber stabiles Internet, das ist in der heutigen Zeit halt auch Gigabit-Tempo.
0: Er ging darauf ein, was bisher auf diesem Gebiet erreicht wurde und welche Ziele im Ausbau noch bis Ende 2028 erreicht werden sollen. Der Konzernbevollmächtigte der Telekom Region Ost, Axel Wenske, erläuterte dann, was inhaltlich mit der dritten Ausbaustufe erreicht werden soll. Die Bauarbeiten für das neue geförderte Glasfasernetz beginnen in Gerbstedt. Insgesamt umfasst die Fördermaßnahme rund 5.400 Haushalte in den Kommunen Südharz, Sangerhausen, Altstädt, Berger, Blankenheim, Mansfeld, Arnstein, Hettstedt, Gerbstedt, Lutherstadt-Eisleben und Seegebiet Mansfelder Land. Das neue Glasfasernetz ermöglicht deutlich höhere Geschwindigkeiten bis zu 1000 Megabit pro Sekunde. Mit dem neuen Glasfaseranschluss sei das heimische WLAN so stabil und zuverlässig, dass mehrere Personen gleichzeitig digital lernen und arbeiten, surfen, streamen und spielen können. Schon heute hätte jeder Haushalt durchschnittlich mehr als 10 internetfähige Geräte, Tendenz steigend. Auch Betriebe und Selbstständige können damit auf die stetig wachsenden digitalen Anforderungen flexibel reagieren. Wer seine Zustimmung für den Hausanschluss seiner Immobilie bisher nicht gegeben hat, könne das jetzt nachholen. Sonst kommt die Glasfaser nicht ins Haus, sondern führt lediglich daran vorbei. Um den Anschluss dann zu nutzen, muss ein Glasfasertarif gebucht werden. Auch Theo Sturkramp, Leiterreferat Digitale Infrastruktur, Breitbandversorgung, Post- und Telekommunikation, war vor Ort und freute sich, dass die nächste Ausbaustufe umgesetzt werden kann. Den symbolischen Spatenstich führten dann Herr Wenske, Herr Döring, Herr Schröder sowie die Bürgermeisterin der Stadt Arnstein, Frau Klaus, und Frau Anderer von der Arconium GmbH durch. Beim Ausbau arbeiten der Landkreis und die Telekom eng zusammen. Transparenz und professionelles Baustellenmanagement seien dabei oberstes Gebot. Um die Beeinträchtigung für die Anwohner so gering wie möglich zu halten, wird in einzelnen Bauabschnitten vorgegangen. 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Am 26. Juli um 17 Uhr beginnt ein Orgelkonzert mit Kirchenmusikdirektor Thomas Ennenbach in der Marktkirche St. Andreas in der Lutherstadt Eisleben. Thema Giganten des Barocks, Bach und Händel sowie Verehrer. Der Eintritt kostet 10 Euro im Vorverkauf. Schüler bis 18 Jahre brauchen nichts bezahlen. Am 27. Juni wird in der Zeit von 9.30 Uhr bis 18 Uhr zum Tag der Berg- und Hüttenleute an den Schmidtschacht Helbra eingeladen. Mit dem Comedy-Programm Dicke Luft und kein Verkehr 4, Frauentausch, gastieren Künstler des bekannten Klacktheaters im Hof der Mansfelder Gewerke in Bendorf. Termin ist der 6. Juni, Einlass ab 17 Uhr, Beginn 18 Uhr, Eintritt 25 Euro. Der Kartenverkauf ist unter der eingeblendeten Telefonnummer möglich. 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
3: Der DAX notierte am Freitagvormittag bei 24.877,50 Punkten, der TecDAX bei 4.004,04 Zählern und der Euro war einen US-Dollar 16,07 wert.
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3: In der Nacht zum Samstag ist es meist klar, die Temperaturen gehen auf 13 bis 8 Grad zurück. Der Wind weht schwach aus unterschiedlichen Richtungen. Am Samstag zeigt sich in der ersten Tageshälfte neben wenigen Quellwolken viel Sonnenschein. Am Nachmittag durchzieht von Nordwest nach Südost ein Wolkenband die Region. Abends wird es nach Norden hin wieder sonnig. Ganztags ist es niederschlagsfrei. Die Luft erwärmt sich auf warme 27 bis 30 Grad. Der Wind weht schwach aus unterschiedlichen Richtungen. In der Nacht zum Sonntag zieht zunächst nach Südosten die Bewölkung ab und nachfolgend klärt es vorübergehend auf. Ausgangs der Nacht zieht erneut von Nordwesten her Bewölkung auf. Niederschlag wird nicht erwartet. Die Tiefstwerte sinken auf 11 bis 15 Grad, der Wind weht schwach aus unterschiedlichen Richtungen. Am Sonntag breitet sich nach Süden hin eine Wolkendecke aus. Örtlich fällt etwas Regen. Im weiteren Verlauf der zweiten Tageshälfte lockert von Norden her die Bewölkung wieder auf. Die Tageshöchstwerte erreichen 25 bis 28 Grad, der Wind weht schwach aus Nordwest bis Nord. In der Nacht zum Montag werden kaum Wolken erwartet. Die Tiefstwerte sinken auf 7 bis 12 Grad, der Wind weht schwach aus unterschiedlichen Richtungen. Am Pfingstmontag zur Waldpartie gibt es viel Sonne, wenige Wolken und es ist niederschlagsfrei. Die Höchstwerte erreichen 26 bis 28 Grad, der Wind weht schwach aus nördlichen Richtungen.
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3: Um 11 Uhr waren es 21 Grad, die Luftfeuchtigkeit betrug 52% und der Luftdruck 1029 Hektopascal.
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3: Im Anschluss sehen Sie von unseren Nachbarn aus Sachsen-Anhalt am Samstag der Punktum-Wochenrückblick und am Sonntag Punktum-Kompakt vor 10 Jahren und die Mottenkiste.

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0: 100 Jahre Lufthansa konnte in diesem Jahr schon in Dessau, der Wiege der modernen Luftfahrt, gefeiert werden. Ein weiteres Jubiläum für Luftfahrtbegeisterte steht nun noch an. Vom 23. bis zum 25. Mai wird auf dem Dessauer Flugplatz das Hugo-Junkers-Fest zum 20. Mal veranstaltet. Die Stadtwerke Dessau und der Flugplatz-Stammtisch freuen sich wieder auf ein Bundesvolksfest und zahlreiche fliegerische Highlights.
1: Also zum einen ist es natürlich wieder ein Fest für die ganze Familie und natürlich, was der Name schon sagt, Hugo Junkers ist der Mann des Flugsports, der Urvater der Fliegerei überhaupt. Natürlich mit hier, mit dem Standort Dessau, haben wir natürlich auch einen historischen Auftrag und den wollen wir erfüllen. Das heißt also, wir haben jede Menge fliegerische Aktivitäten beim 20. Hugo Junkers Fest. Wir haben Kunstflüge, wir haben Demonstrationsflüge und wir bieten natürlich jede Menge Rundflüge auch an und wir freuen uns auch auf viele Modellflugattraktionen, aber auch Segelflug mit dabei sein. Wir haben Tandemsprünge durch die Fallschirmspringer, die hier vor Ort sitzen. Also wir haben viel in der Luft, aber auch viel auf dem Festplatz zu bieten. Wir haben eine kleine Kirmes, also ein Rummelvergnügen wird da sein. Wir haben viele Händler, viele bekannte Gesichter, unter anderem die Dikita, der Behindertenverband, die DWG werden vor Ort sein, die Stadtwerke mit einem Präsentationsstand. Wir werden Händler dabei haben, die Spielwaren feilbieten. Wir haben aber auch ein schönes Festprogramm im Fest. Das heißt, wir sind Wind und Regen und sonnengeschützt auf jeden Fall unterwegs mit vielen Vereinen hier aus Dessau-Rosslau und der Umgebung.
0: Der soziale und gemeinschaftliche Aspekt des Fests ist den Organisatoren ganz wichtig und man ist immer sehr stolz darauf, so viele unterschiedliche Personen, Vereine und Organisationen dabei zusammenzubringen. Damit versucht man auch etwas in die Fußstapfen von Hugo Junkers zu treten.
2: Also von der Sache her gibt es so ein Grundkonzept, was uns von Anfang an in den 20 Jahren begleitet hat. Und das ist so eine Story, so eine Geschichte im Hintergrund, was Hugo Junkers und seine soziale Kompetenz betraf. Und er hatte damals, wenn er Lehrlinge aufnahm, immer ständig zwei Verträge auf dem Tisch. Das eine war ein Aufnahmeantrag für den Betriebssportverein und das andere war der Lehrvertrag. Beides bedingte einander. Warum? Junge Menschen oder Menschen, die generell in Strukturen von Sport und anderen Vereinselementen unterwegs sind, respektieren Regeln und Gemeinsamkeit und sind vor allen Dingen sehr engagiert, um sich zu beteiligen. Und das ist natürlich äußerst nützlich, sowohl im ehrenamtlichen Bereich als auch in dem Teil der jeweiligen Produktion. Früher hieß das Kollektiv. Heute heißt es Team. Und das ist auch das, was uns hier auszeichnet und was die Marke Hugo Junkers Fest in Dessau prägt. Und das ist der feine Unterschied zu Flugplatzfesten in anderen Regionen.

0: Für die Jubiläumsausgabe haben sich die Veranstalter zudem überlegt, die Festlichkeiten um einen Tag zu erweitern. In den vergangenen Jahren war am Pfingstmontag das meiste schon wieder vorbei, was man nun ändern will.
1: Also wir haben in diesem Jahr uns gedacht, okay, die Nachfrage war in den letzten Jahren an den Rundflügen so groß, dafür haben wir jetzt ein paar mehr Flugzeuge da, um vielleicht den Samstag und den Sonntag wirklich jedem das Gefühl zu geben oder beziehungsweise die Möglichkeit zu geben, hier einen Rundflug zu absolvieren. Und damit wir das auch alles schaffen, war der Montag immer so hinten dran und haben gesagt, den können wir eigentlich noch ein bisschen bespielen und haben gesagt, was braucht's dazu? Wir brauchen auf jeden Fall gastronomische Versorgung, die ist da. Was brauchen wir noch dazu? Die Rummelvergnügen, also die Schausteller werden auf jeden Fall den Montag auch noch da sein. Und wir haben auch ganz neu noch mit dabei einen Hobby-Kram- und Trödelmarkt, bei dem sich heute auch noch jeder anmelden kann auf der Seite www.flugplatz-dassau.de. Der Hobby- und Trödelmarkt übrigens von Samstag, den 23. bis Pfingstmontag, den 25. hier von 10 bis 17 Uhr.
0: Am Pfingstwochenende und dem Pfingstmontag wird man auf dem Dessauer Flugplatz also wieder zahlreiche Besucher begrüßen können, viele auch von weiter weg. Für Ralf Schönemann, Vorsitzender des Kultur- und Heimatvereins Klein-Kühnau, ist es wichtig zu betonen, dass auch alle Kühnauer recht herzlich eingeladen sind.
2: Dieses Hugo-Jungers-Fest ist auch ein Stadtteilfest zu 100%, wo Groß- und Kleinkühner im klassischen Sinne hier miteinander feiern und eine Tradition pflegen, die schon bemerkenswert ist und nicht nur national, sondern international von Bedeutung ist. Deshalb ist es unbedingt erforderlich, dass so viele wie möglich diese Veranstaltung vom 23. bis zum 25. Mai in diesem Jahr hier besuchen.
0: Der Eintritt für Erwachsene liegt beim diesjährigen Hugo-Junkers-Fest bei 5 Euro. Eine Eintrittskarte ist gültig für den Samstag und den Sonntag. Mit einem Ticket nimmt man dann auch automatisch am großen Gewinnspiel teil und bekommt eine 50%ige Ermäßigung auf den Eintritt ins Technikmuseum Hugo-Junkers. Kinder bis 14 Jahre können kostenlos das Fest besuchen und am Montag ist der Eintritt frei. Parken ist am Festplatz möglich. Aber es fährt auch ein kostenloses Shuttle zwischen dem Hauptbahnhof und dem Flugplatz. Unter www.flugplatz-dessau.de/flugplatzfest gibt es einen kompletten Überblick über das umfangreiche Programm zum 20. Hugo-Junkers-Fest.

0: Nach zwei gut besuchten Hoffesten in den vergangenen Jahren entschlossen sich die Verantwortlichen des Biosphärenreservates Karstlandschaft Südharz in Zusammenarbeit mit der Gemeinde Südharz 2026 ein richtig großes Event auf die Füße zu stellen. Auf dem Gelände des neuen Informationszentrums Naturerlebnishöhle Heimkehle nahe Uftrungen wurde so am 9. Mai diesen Jahres zu Begegnungen, Entdeckungen und Genüssen, wie es im Flyer hieß, eingeladen. Nach der Eröffnung der Veranstaltung im Beisein von Minister Armin Willingmann und Landrat André Schröder hatten die zahlreichen Besucher die Möglichkeit, neben einem umfangreichen Rahmenprogramm an ca. 70 Ständen zu schauen, zu kaufen und mitzumachen.
1: Premiere, das erste Biosphärenfest heute hier. Haben Sie mit diesem Zuspruch gerechnet?
2: Wir haben darauf gehofft und das, was dann passiert, ist immer Überraschung, aber wir freuen uns total, dass das so einen guten Anklang findet.
1: Wirklich auch viele Kinder, viele Familien.
2: Viele Kinder, viele Familien. Wir haben über 70 Aussteller. Schon das, finde ich, ist enorm und es scheint ein gutes Konzept zu sein.
1: Ja. Was gibt es denn alles zu erleben? Sie selbst sind ja gut vertreten, das habe ich schon gesehen.
2: Es gibt zu erleben. Wir haben die Landesenergieagentur da. Wir haben die Standortentwicklungsgesellschaft Mansfeld Südharz da. Wir haben das Landeszentrum Wald, die Höhlenforscher. Wir haben unsere Partner Blatt und Bohne, Friwi und Bäckerei Bockrand dabei. Es gibt Wild, es gibt Pflanzen, es gibt Holz, es gibt Häkelarbeiten, es gibt Honig, es gibt die Angler mit einem Stand, wo man sogar einen Messerführerschein machen kann. Und ich glaube, ich habe gut Rebsdorf ist dabei, der Naturpark, der Nationalpark, es ist ganz viel.
1: Also, was sagen Sie, das schreit nach Wiederholung, oder?
2: Es schreit nach Wiederholung. Ich wurde schon gefragt. Der Minister hat auch gesagt, er kommt nächstes Jahr wieder. Wir überlegen uns, wie wir aus der Premiere

0: mehrere eine Tradition machen.
1: So brachte sich beispielsweise die Landesenergieagentur nicht nur mit einem Infostand ein.
2: Ja, erstmal herzlichen Dank. Vielen Dank, dass wir hier beim Biosphärenreservatsfest dabei sein dürfen. Wir wollen die Gelegenheit nutzen, 3 Bauherrenmappen dem Biosphärenreservat zu übergeben, damit in Zukunft aus der Region der interessierte Bürger, der ein Haus sanieren möchte oder neu bauen möchte, sich produkt- und anbieterneutral informieren kann, diese Bauherrenmappe auch ausleihen kann bei euch und bestens informiert ist und das Biosphärenreservat natürlich dann auch eine Aufwertung bekommt, ein Informationszentrum ist für die ganze Region. Bitte schön.
0: Vielen Dank. Die steht jetzt also im Biosphärenreservat Karstlandschaft Südharz in unserem Verwaltungsgebäude Hallische Straße 68a. Wer Interesse hat, sagt Bescheid, kommt vorbei, wir freuen uns drauf.

0: Wie bereits erwähnt, gab es viele Akteure, die für ein Gelingen des Festes sorgten. Und während die Südharz-Musikanten aus Rospor-Wenda sich um die musikalische Unterhaltung kümmerten, übernahm die Belegschaft des Restaurants zur Höhle Heimkehle die Versorgung mit Grillgut und anderen Leckereien. Dahin zog es auch den Südharzer Bürgermeister.
1: Ja, ich bin dienstlich hier als Bürgermeister.
2: Also es ist schon klar, natürlich, dass man hier mal vorbeischaut. Ja?
1: Aber hundertprozentig, genau, ist ja unser Fest als Gemeinde. Wir sind ja Mitveranstalter gemeinsam mit dem Biosphärenreservat. Und es ist eine tolle Sache, das erste Mal hier. Ja, und so, gleich so viele Menschen. Ja, und toll.
2: Die Resonanz ist wirklich gut. Ja?
1: Wir sind begeistert, ja. Mhm. Wir sind begeistert. Ja.
2: Was möchten Sie konsumieren oder mitnehmen?
1: Also jetzt erstmal so was Schönes, weil es gibt ja sehr viele kulinarische Höhepunkte hier. Dann schauen wir mal eine Holzschnitze rein, gucken wir uns auch nochmal an. Ja, das ist also auch tolle Handwerkskunst hier. Ja, und es gibt ja überall was zu sehen. Ja. Ja.
3: Schön, ist auch ja. Ein schöner Ort.
0: Und auch die aktuelle Karstkönigin aus Hainrode war selbstverständlich mit von der Partie.
4: Eigentlich, das ist natürlich eine wundervolle Landschaft hier. Das ist unser Karstgebiet mit ganz, ganz vielen verschiedenen Karsterscheinungen. Hier haben wir eine Höhle, hier haben wir die ganzen Felsen. Das ist alles natürlich genial, Natur pur. Und deswegen muss man das einfach auch genießen. Ich finde es sehr schön. Ich habe Gänsehaut, weil so viele denn doch jetzt endlich wieder auf die Natur zurückkommen und sich auch sowas hier mit angucken. Immer wieder gerne.

0: Am Heimatort der Karstkönigin vorbei führt auch der Karstwanderweg, auf dem der Besucher europaweit einzigartige Landschaften und seltene Pflanzen erleben kann.
1: Sie vertreten den Karstwanderweg. Was ist denn dazu zu sagen?
2: Ja, was ist dazu zu sagen? Der Weg ist 265 Kilometer lang und geht durch drei Landkreise und drei Länder. Und ist eine Kindereinheit, denn den Weg gibt es eigentlich erst so durchgehend seit Anfang der 90er Jahre. Und wir sind ganz stolz auf den Weg, weil er ist zertifiziert nach den Kriterien des Deutschen Wanderverbandes. Das heißt, er ist gut ausgeschildert, gut gepflegt.
1: Ich kann das bestätigen, ich bin schon gelaufen.
2: Und der Wanderer erfährt am Weg ganz viel über die Landschaft, über die Karstlandschaft, also über die Geologie im Selbststudium. Es gibt unheimlich viele Erklärungstafeln und er hat eine sehr abwechslungsreiche, teiloffene Landschaft. Das heißt große Buchenwälder, offene Weitsichten und ist für jeden Wanderer zu empfehlen.
1: Auch ab und zu mal eine Bank, das gibt's auch.
2: Ab und zu eine Bank. Die Verpflegung am Weg könnte vielleicht an manchen Stellen besser sein. Ja. Also nie vergessen, auch ein Getränk mitzunehmen und etwas zu essen.
0: Aber auch für die jüngsten Besucherinnen und Besucher des ersten Biosphärenfestes gab es zahlreiche Möglichkeiten, sich auszuprobieren. So zum Beispiel an der Fledermausstation, wo fleißige Männer Nistkästen für die Flattertiere zimmerten, die im Anschluss bemalt werden und natürlich auch mit nach Hause genommen werden konnten.

0: Die Reit- und Ferienanlage Gut Trebsdorf ist bekannt für zahlreiche Aktivitäten mit Pferden und Ponys. Auch auf dem Fest an der Heimkehle war das gut vertreten.
1: Ja, ich gehe so einmal in der Woche gehe ich reiten.
2: Also du bist ja richtiger Profi schon?
1: Ja.
2: Wow. Also so ein kleines Pony ist doch gar nichts.
1: Ja, eigentlich reite ich auf normal großen Pferden.
2: Genau, super.
1: Ja.
2: Na dann können wir ja mal gucken, was du kannst.
1: Ja, ich kann eigentlich auch schon Galopp.
2: Ui.
1: Das mache ich zwar nicht so oft, aber ich kann es.

0: sowie das Obst- und Weingut Goldschmidt aus Bayern-Naumburg waren es durchweg regionale Unternehmen, die eingeladen wurden, sich am Fest zu beteiligen. Auch die Gartenbaumschule Lehnert aus Sangerhausen war dabei.
1: Ja, ich habe mich gefreut, wo ich die E-Mail bekam, dass sie hier das Biosphärenfest machen wollen und dachte mir, ist ja einmal eine gute Sache und zweitens mal natürlich auch eine Chance für uns, ein bisschen mal uns zu zeigen, zu präsentieren.
2: Sie sitzen ja eigentlich an repräsentativer Stelle, sage ich mal.
1: Ja, durchaus, in dem Fall, ja.
2: Aber trotzdem, manch einer kennt sie doch nicht und vielleicht...
1: Genau so ist das, ja, wer weiß, manchmal kommen dann auch vielleicht welche eben mal gerade Rottleberode und ein Stück dahinter und so kann man sich noch ein bisschen bekannter machen.
2: Genau. Was haben Sie alles dabei, noch ganz kurz?
1: Wir haben tatsächlich versucht, so ein bisschen querbeet zu sein. Wir haben natürlich unsere Rosen mit dabei, gewisse Blühsträucher, Ahorne, Knappelazaleen und auch so Rhododendron.
2: Ein paar besondere Dinge.
1: Ein paar Sachen, unsere Pfingstrosen, Strauchpfingstrosen, die werden jetzt doch regelmäßig wieder angeschaut, weil die riesen Blüten haben. Mhm. Ja, ein bisschen was im Bodendecker, Zwergsträucher. Wir haben versucht, von allem so ein bisschen was mit dabei zu haben. Was ein bisschen fehlt, ist natürlich das große Sortiment. Mhm. Aber das
2: haben Sie ja da in Ihrer Firma.
1: Genau so ist das.
0: Zum Schluss sei noch die Höhle selbst erwähnt, in der den ganzen Tag über gut besuchte Führungen stattfanden. Während diese beiden Höhlentaucher alle Kinder einluden, einen extra aufgebauten Parcours in der Heimkehle zu absolvieren. Die Erwachsenen interessierten sich indessen mehr für die Ausstellung und die dazugehörigen Informationen, auch zum Höhlentauchen.

0: Das Braunkohletagebau-Restloch der ehemaligen Grube Anna im Helbraer Hirschwinkel ist ein Kleinod. Zahlreiche alte Bäume säumen die knapp 4 Hektar große Wasserfläche, auf der im Sommer die Seerosen blühen. Es darf geangelt und auf eigene Gefahr geschwommen werden. Um die Versorgung kümmert sich unterdessen der Förderverein Naherholungsgebiet Bad Anna.
1: Der Bad Anna-Verein hat sich 2003 unter der Leitung von Herrn Preis gegründet. Und vor 2 Jahren hat sich der Vorstand gewechselt. Da ist jetzt der Herr Tille Vorsitzender, ich bin Schatzmeister. Und wir haben jetzt eben größere Veranstaltungen ins Leben gerufen. Monatlich wiederkehrend unser Tanztee, immer am ersten Mittwoch im Monat. Mit dem fangen wir an. Dann kommt Männertag, Kindertag ist ein großes Fest, immer für unsere Kinder. Sommerfest im August und im Oktober, auch sehr beliebt, ist Kürbisschnitzen, einen Tag vor Halloween und dann eben direkt am 31. Ist dann unsere große Halloween-Feier. Und im ersten Advent ist dann auch noch ein kleines Adventsbeisammensein hier auf Bad Anna.
0: Sehr, was ist das Besondere für Sie an diesem Fleckchen Erde?
1: Es ist einfach idyllisch. Es ist ruhig, man kommt zur Ruhe einfach hier. Ja.
0: Nicht nur durch den schönen Blick, sondern auch so?
1: Auch so, einfach, das, ja, es ist ein schönes Fleckchen Erde. Genau.
0: Wegen der Corona-Pandemie mussten in diesem Jahr alle geplanten Veranstaltungen im Frühsommer ausfallen. Doch am 1. Juli 2020 konnte der Verein wieder richtig durchstarten. Unter Einhaltung eines Hygienekonzeptes mit entsprechendem Abstand und an der frischen Luft war das auch kein Problem. Man hatte zum Tanztee mit dem singenden Peter geladen. Eine Veranstaltung, die jetzt regelmäßig stattfinden soll. Und während die ersten Gäste kamen, machte der 75-Jährige, der seit mehr als 20 Jahren als Alleinunterhalter mit Keyboard und Gesang unterwegs ist, seinen obligatorischen Technikcheck.

Das ist alles so ein bisschen alles so Eigenbaumarke, weil ich muss alles selber machen hier. Ich habe keinen Techniker und nichts. Ich muss einen Text raussuchen, nebenbei einrichten und während ich singe, muss ich wieder das nächste. Das muss man als Alleinunterhalter immer so machen. Das ist manchmal ja nicht so einfach. Und vergisst man manchmal ein Knöpfchen zu drücken. Mhm. Ja, und das passiert dann auch. So, ja, und das habe ich mir so gedacht, ja, ein bisschen Reklame kann man ja ruhig ein bisschen machen, damit die Leute wissen, was ich so mache heutzutage, ja. Ich freue mich, dass wir uns wiedersehen, vor allen Dingen gesund. Und wir wollen sehen, dass wir gut durch diese Corona-Pandemie kommen, heute für die nächsten 3 Stunden. Mit mir, dem Alleinunterhalter Peter aus Manzig. Ich wünsche euch und mir gutes Gelingen, viel Spaß. Für die nächsten Stunden vergessen wir einfach mal die Krankheiten und freuen uns auf Musik. Und mir fällt jetzt gerade ein, lassen wir es einfach mal so kommen. 50 Jahre Amigos gab es. Und da machen wir auch gleich mal einen Titel davon. Das ist noch nicht ganz so alt, ist ein wunderbarer Titel, Rio Grande. Ich wünsche Ihnen recht gute Unterhaltung mit dem Alleinunterhalter Peter aus Manzig, beziehungsweise mit eurem singenden Peter.

0: Doch wer ist eigentlich der singende Peter? Darauf angesprochen kam Peter aus Manzig aus Kloster Mansfeld, der schon seit 60 Jahren Musik macht, so richtig ins Erzählen.
1: Wir sind hier also an der Servicestation und die sind an mich herangetreten, hatten die Idee, wir wollen mal ein bisschen das aufleben lassen hier wieder, wie das früher war. Ja, und in dem Moment habe ich natürlich sofort spontan zugesagt. Ja. Aber auch in dem Moment, wie ich zugesagt hatte, dann kam das kleine Drücken hier unten, weil ich bin ja auch am Wasser gebaut, deswegen kam das Drücken auch ein kleines bisschen, weil es hängt doch eine Geschichte dran. Ja, und ich will es mal mit kurzen Sätzen irgendwie sagen. Es waren so, wir waren in der 9., 10. Klasse, 14, 15 Jahre. Und waren aber auch bei der Volksmusikschule schon, ich hatte schon Instrumente gelernt. Mein Kollege, Karl Franz Pozzada, auch ein Instrument, Reinhard Jentsch, auch ein Instrument. Ja, und dann kam bei uns die Idee, wollen wir nicht eine kleine Kapelle machen? Haben wir gemacht und nannten uns, weil mich viele immer fragen, weil es so lange schon her ist, wie nanntet ihr euch damals? Und der erste Name war HMB, das hieß Helbrauer Musikbox. Ja, wir spielten dazu FDJ-Veranstaltungen und hatten dann die Möglichkeit, hier oben, wo die Servicestation steht, da war eine gastronomische Einrichtung. Der Inhaber war Arno Frosch. Wir spielten dann eine ganze Zeit lang jeden Sonntag von 16 Uhr bis 21 Uhr. Länger durfte man nicht, wegen Jugendschutzgesetz. Ja.
2: Was wurde da zum Beispiel gespielt?
1: Was wurde da gespielt? Jetzt kommen wir auf einen Punkt, wo die Leute wollten Westmusik hören. Aber wie wollten wir zu der Westmusik ran? Erstmal durften wir sie nicht, 60 zu 40 war ja damals. Und ich erinnere mich, meine Eltern hatten so einen riesengroßen Musikschrank, Sonata nannte der sich. Und da war drüber weg das Radio. Und da habe ich gesucht in die Corvette. Und da habe ich nicht RTL, aber Radio Luxemburg gefunden. Das war auf der Kurzwelle, das rauschte und krachte. Aber wir konnten, und die zwei großen Rollen da drunter, die Magnetrollen, und dann nahm ich dann die Musik auf und wir brachten die natürlich dann gleich 14 Tage, 3 Wochen drauf, deutsch gesungene Schlagermusik. Das war damals die Schlager-Hitparade. Camillo Felgen hatte das damals moderiert. Ja, so war das. Da hat man unsere erste Musik so aufgenommen und spielten die dann noch ab. Später kam nachher deutscher Freiheitssender 904. Da haben wir auch immer Musik aufgenommen und spielten dann natürlich immer gleich los. Ja, und so war das dann. Dann kam die Zeit, wo wir uns von HMB, also Helbrauer Musikbox, umbenannten auf Sternrhythmiker. Und das waren so, ja, die 60er Jahre. Da gingen wir nachher schon zur Lehre, aber das lief ganz gut bei uns. Und wie gesagt, das ist für mich der Moment gewesen, wo es kurz Klick machte und dann läuft praktisch ganz schnell mal so ein kurzer Film ab, wie das damals gewesen ist hier. Und irgendwie nachher ging es dann auseinander, aber nicht im Streit, sondern irgendwie durch Lehre. Der eine da, der eine da. Und seit 1971 gab es 17 Jahre lang die Dynamics. Und da war auch Graf Franz Pozzada mit dabei. Meine Wenigkeit, ach, dann ging das los. Wir brauchen einen Bass. Nicht so groß. Sag ich, kauf mir einen Bass.

0: Ja, jetzt von der Bassgitarre hatte ich nicht. Ich habe mir einen Dreifer der Kontrabass-Bass gekauft. Ja, mit dem Kontrabass bin ich mit dem Moped zur Musik machen gefahren. Ich muss mich immer erinnern noch dran, wenn ich durch die Seigertor gefahren bin, das Ding, die Großmutter schräg, jetzt nannte sie Großmutter, schräg hinten auf dem Moped. Ja, so haben wir damals Musik gemacht. Wir hatten keine Möglichkeit. Ja, und mit Anlage, das war auch interessant in den 60er Jahren. Wir hatten keine Anlage, das Geld hatten wir auch nicht. Da haben wir uns alte Radios besorgt, immer. Ich glaube, Stradivari war das. Und die hatten hinten so einen Eingang, wo man einen Verstärker die Gitarre anschließen konnte. Da musste man aber aufpassen, wenn es schlecht geerdet war, kann es passieren, dass man anfing zu zittern. Das war nicht isoliert, das war richtig Metall. Du hast voll in das Radio reingefasst. Aber später hatten wir nachher doch eine Anlage, hatte ich mir dann zugelegt. Und wenn ich so zurückdenke, die waren nicht groß, das war eine Reismann-Anlage. Und da spielten wir alles drüber weg. Der Bass drüber weg, der Gesang drüber weg, obwohl wir viel auf Gesang Wert gelegt hatten. Wir haben da damals schon ganz gut drei Sätze geübt. Und auch durch die Blasinstrumente, die wir hatten, Reinhard Jentsch zum Beispiel Trompete, gar Franz Pozzata mit Saxophon, wenn die loslegten da, das ging schon richtig ab und das war etwas.
1: Und singen ist ja auch heute noch Ihr Metier. Sie sehen, ja. Sie kennen sich ja auch, der singende Peter.
0: Ja.
1: Wie bereiten Sie sich heute vor? Heute haben Sie ja alle Möglichkeiten.
0: Heute habe ich alle Möglichkeiten. Ja, es ist so, ich habe mir, also nachdem die Dynamics nachher auch nicht im Streit auseinander, und dann habe ich mich so als Alleinunterhalter, habe ich Hochzeiten gespielt, habe ich mir das Keyboard gekauft und dann gibt es im Internet ein Portal, wo ich mir Lieder runter, muss es allerdings bezahlen.
1: Natürlich, klar.
0: Ein Lied kostet immer in aller Hinsicht so 10 bis 12 Euro, muss ich für ein Lied zahlen. Und ich habe jetzt so ca. 300 Lieder, habe ich, da weiß man, man muss ja auf dem neuesten Stand bleiben. Ja. Da konnte ich mir so, das nennt sich MIDI-File. Das war so fertige Musik, die konnte man auf dem Instrument noch bearbeiten. Und ja, mein Gesang dazu, den konnte ich dann auch noch über Vokalist so ein bisschen, da konnte ich eine zweite Stimme mit dazu nehmen. Mhm. Das klang dann schon ja nicht mal so unrecht. Ja, und so mache ich bis heute als singender Peter meine Musik und singe den Leuten einfach so was vor.

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0: Hallo und herzlich willkommen, liebe Zuschauerinnen und Zuschauer bei Punktum, Ihrem regionalen Fernsehprogramm am heutigen Freitag, ganz kurz vor dem Pfingstfest. Vielleicht was aus der Rubrik eher Kurioses. Mit einer Wärmebildkamera konnte ein Jagdpächter in der Nacht zum Mittwoch im Seegebiet ein abgestelltes Fahrzeug im Schilfbereich feststellen und meldete dies der Polizei. Die Beamten weckten den im Pkw schlafenden Mann. Bei der Befragung wird bekannt, dass der Tierfotograf Mitarbeiter eines Fernsehsenders ist, eine Genehmigung vorlag. Eine Pkw-Fahrerin befuhr am 20. Mai 11.55 Uhr in Helbra die Siebigöder Straße in Richtung Alsdorf und beachtete beim Linksabbiegen in der Ludwigstraße nicht die ihr entgegenkommende Mopedfahrerin und kollidierte mit dieser. Die Zweiradfahrerin kam durch den Zusammenstoß zu Fall und wurde hierbei schwer verletzt. Sie wurde mit einem Rettungswagen in eine Klinik verbracht. Das Bildungs- und Technologiezentrum BTZ der Handwerkskammer Halle bietet am Standort Holleben neue Meistervorbereitungslehrgänge in den Baugewerken an. Für die Kurse sind noch Anmeldungen möglich. Am 16. Oktober beginnen berufsbegleitende Meisterkurse für Zimmerer sowie für Maurer und Betonbauer. Die Lehrgänge laufen noch bis zum 27. Januar 2029 und bereiten praxisnah auf die Meisterprüfung vor. Durchgeführt werden die Kurse am BTZ-Standort Holleben, dem Ausbildungsstandort für Baugewerke der Handwerkskammer Halle. Der Meisterbrief eröffnet im Handwerk vielfältige Karriereperspektiven von Führungsaufgaben im Betrieb bis hin zur Selbstständigkeit. Zudem besteht die Möglichkeit einer finanziellen Förderung über das Aufstiegs-BAföG. Weitere Informationen zu den Meisterkursen gibt es unter www.hwkhalle.de/meister. Der Landkreis Mansfeld-Südharz wird gemeinsam mit dem Jobcenter die Integration erwerbsfähiger Leistungsempfänger in den Arbeitsmarkt mehr in den Fokus rücken und diese stärker in die Verantwortung nehmen. Die durch Bundesrecht ermöglichte Sanktionierung fehlender Mitwirkung werde mit mehr Kontrollen und verbessertem Außendienst umgesetzt. André Schröder dazu. Neben der intensiven Betreuung der Leistungsempfänger soll es in erster Linie darum gehen, verbindliche und verpflichtende Maßnahmen um- und durchzusetzen. Leistungsempfänger, die nicht alle Anstrengungen unternehmen, nicht zu Terminen erscheinen oder ihre Mitwirkung verweigern, erfahren künftig Leistungskürzungen. Wir werden darüber auch das Jobcenter personell in die Lage versetzen, um die engmaschige Kontrolle der Leistungsempfänger auch mit Hausbesuchen zu gewährleisten. Pflichtverletzungen werden wir konsequent ahnden. Arbeitsgelegenheiten werden dort verpflichtend, wo dies möglich ist. Ziel der Umsetzung der Bürgergeldreform ist es, den Leistungsmissbrauch zu bekämpfen, Betrugsfälle aufzudecken und Menschen verstärkt in Arbeit zu bringen. Dem trägt das Projekt Rechnung. Im Zuge der Umsetzung des neuen Raumkonzeptes der Kreisverwaltung wird der Landkreis die Räumlichkeiten des Veterinäramtes am Klosterplatz 24 in Lutherstadt-Eisleben noch in diesem Jahr, wie es so schön im Amtsdeutsch heißt, abmieten. Demzufolge ist die Abgabe von Trichinproben ab dem 1. Juni am Standort in der Lindenallee 56 in der Lutherstadt-Eisleben möglich. Das Veterinäramt des Landkreises hat seinen Sitz ab Mitte des Jahres am Standort Otto-Grotewohl-Straße 20 in Sangerhausen. Jazzfans kommen am Freitag, den 12. Juni, voll auf ihre Kosten. Im Anschluss an die Vorstellung von Der zerbrochene Krug im Theatergraben geht es ab 22 Uhr auf der Foyerbühne musikalisch mit dem Quinn-Simon-Quintett weiter. Ja, das war's von der Stelle. Ich wünsche Ihnen erholsame und schöne Pfingstfeiertage. Es soll ja auch wirklich schönes Wetter werden und wir sehen uns danach.
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0: Am 20. Mai fand die Auftaktveranstaltung zum integrierten Klimaschutzkonzept des Landkreises Mansfeld-Südharz in der Kreisverwaltung in Sangerhausen statt. Begrüßt wurden die Anwesenden von Anne Scheuermann vom Leipzig-Institut für Energie, das dem Landkreis bei der Erstellung des Konzeptes zur Seite steht. Sie übergab das Wort an Landrat André Schröder, der auf den Grundgedanken, der hinter der Erstellung eines Klimaschutzkonzeptes des Landkreises steht, einging.
1: Wir haben eine klare Grundlage im Kreistag, wie wir das machen wollen. Wir haben ein Papier, nachhaltiges Mansfeld-Südharz. Das ist vor 2023 war es, also vor 3 Jahren, schon beschlossen worden, als Versuch, sich energieautark aufzustellen, aber nicht nur, um das Klima zu retten, seien wir ehrlich, nein, um auch selbstständiger zu werden, um Regionalentwicklung positiv zu beeinflussen. Und das weit vor Themen wie Gasleitungen, die nicht mehr vorhanden sind, oder die Straße von Hormus und wie sich die Welt unruhig weiterentwickelt. Energieautark schon sehr früh ein Ziel, und die Grundlage ist natürlich auch unser Masterplan Strukturwandel, den haben wir im Kreistag beschlossen. Wir haben auch eine erste Fortschreibung schon beschlossen, und Klimaschutz, könnte man sagen, ist eine freiwillige Aufgabe, ja, aber die Erstellung eines Klimaschutzkonzeptes ist sinnvoll, zumal auch 100% vom Bund gefördert, und deswegen will sich der Landkreis dieser Aufgabe auch stellen und sieht in dem Thema Klimaschutz, und das ist mir persönlich wichtig, kein Stellung beziehen gegen die eigenen Bürger, kein Stellung beziehen gegen die eigenen Menschen, die hier leben und arbeiten wollen, die natürlich auch eine intakte Natur wollen, aber die auch Wirtschaftsentwicklung und Perspektiven für sich und ihre Familien suchen. Deswegen sehen wir im Klimaschutz eine Perspektive Wende für die Regionalentwicklung, intakte Natur, aber eben auch Raum für nachhaltiges Wirtschaften.
0: Er betonte auch, dass Themen wie Energieeinsparung und Energieeffizienz bereits Eingang in den Masterplan Strukturwandel gefunden haben und durch Projekte vorangebracht werden. Gleichzeitig stelle sich auch die Kreisverwaltung diesen Herausforderungen. Mit der Umsetzung des Raumkonzeptes werden die Gebäude der Kreisverwaltung auf einen modernen Stand gebracht und der Gesamtbestand von Verwaltungsgebäuden verringert. 500 Tonnen CO2 können so reduziert werden. Allein mit der Einführung des Bedarfbusses Rufix werden im öffentlichen Nahverkehr ca. 400.000 Streckenkilometer im Jahr eingespart. Im Landkreis werden bereits jetzt Energieüberschüsse durch erneuerbare Energien erzeugt, was diesen als Wirtschaftsstandort attraktiv macht. Als nächstes trat die Präsidentin des Landesamtes für Umweltschutz Sachsen-Anhalt, Dr. Sandra Hagel, an das Mikrofon. Sie beschrieb die aktuelle Situation des Klimawandels in der Region und konnte auf die jahrzehntelangen Messungen verweisen, die auf immer längere Trockenperioden im Sommer, ein insgesamt höheres Temperaturniveau, damit auch die Gefahr von Spätfrösten, verstärkter UV-Strahlung und weiter

0: weiteren Faktoren benennen. Dann war es an der Klimaschutzmanagerin des Landkreises Mansfeld-Südharz, Annette Müller, auf die Motivation und Hintergründe zum Klimaschutzkonzept einzugehen. Es bedarf dabei des Ineinandergreifens und Zusammenarbeiten von vielen Akteuren. Bis zum 30. Juli des nächsten Jahres soll der Prozess der Erstellung eines integrierten Klimaschutzkonzeptes für den Landkreis Mansfeld-Südharz abgeschlossen sein. Erster Schritt natürlich die Analyse des Ist-Zustands. Interessante Zahlen dazu gab es von Anne Scheuermann vom Leipzig-Institut für Energie, die die Energie- und Treibhausbilanz auf Kreisebene den Anwesenden näher brachte. In Workshops wurden dann unterschiedliche Themen diskutiert, zum Beispiel, wie wollen wir zukünftig Wohnen und Energie versorgt werden? Wie sollen wir zukünftig klimaverträglich mobil sein und leben? Oder wie kann die Kreisverwaltung klimafreundlicher werden? In dieser Veranstaltung war der Auftakt zur Erstellung eines Klimaschutzkonzeptes für den Landkreis gesetzt. Dabei geht es von Anfang an darum, möglichst viele Partner aus Industrie, Gesellschaft und Verbänden mit einzubeziehen. In Helmsdorf wurde am 18. Mai mit einem symbolischen Spatenstich der Startschuss für die dritte Ausbaustufe im Breitbandausbau im Landkreis Mansfeld-Südharz gegeben. Der Bürgermeister von Gerbstedt, Herr Döring, begrüßte dazu die Anwesenden und übergab das Wort an Landrat André Schröder.
1: Freue mich wirklich sehr, dass wir bestes Wetter bestellt natürlich uns heute hier eintreffen. Wir wissen ja, dass wir eine politische Begründung haben, den Breitbandausbau auch tatsächlich mit Steuermitteln zu begleiten, weil das Internet nun mal die wichtigste Informationsquelle für die Menschen geworden ist, über viele Jahre schon. Und natürlich wir auch neben dem eigenwirtschaftlichen Ausbau mit starken Partnern wie der Telekom auch mit Fördermitteln etwas tun müssen, damit wir diese flächendeckende Versorgung mit schnellen Internetverbindungen machen können und begleiten können. Der Landkreis hat hier eine koordinierende Aufgabe übernommen für seine Städte und Gemeinden. Wir haben verschiedene Ausbaustufen. Die erste, zweite, dritte, für die vierte sind jetzt Fördermittel auch schon bereitgestellt und zugesagt. Die erste und zweite ist abgeschlossen. Die dritte beginnen wir heute hier. Also es eiht sich ein. Wenn man 99% Haushaltsabdeckung liest, dann meint das die Internetverbindung mit bis zu oder über 100 Mbit pro Sekunde. Aber stabiles Internet, das ist in der heutigen Zeit halt auch Gigabit-Tempo.
0: Er ging darauf ein, was bisher auf diesem Gebiet erreicht wurde und welche Ziele im Ausbau noch bis Ende 2028 erreicht werden sollen. Der Konzernbevollmächtigte der Telekom Region Ost, Axel Wenske, erläuterte dann, was inhaltlich mit der dritten Ausbaustufe erreicht werden soll. Die Bauarbeiten für das neue geförderte Glasfasernetz beginnen in Gerbstedt. Insgesamt umfasst die Fördermaßnahme rund 5.400 Haushalte in den Kommunen Südharz, Sangerhausen, Altstädt, Berger, Blankenheim, Mansfeld, Arnstein, Hettstedt, Gerbstedt, Lutherstadt, Eisleben und Seegebiet Mansfelder Land. Das neue Glasfasernetz ermöglicht deutlich höhere Geschwindigkeiten bis zu 1000 Megabit pro Sekunde. Mit dem neuen Glasfaseranschluss sei das heimische WLAN so stabil und zuverlässig, dass mehrere Personen gleichzeitig digital lernen und arbeiten, surfen, streamen und spielen können. Schon heute hätte jeder Haushalt durchschnittlich mehr als 10 internetfähige Geräte, Tendenz steigend. Auch Betriebe und Selbstständige können damit auf die stetig wachsenden digitalen Anforderungen flexibel reagieren. Wer seine Zustimmung für den Hausanschluss seiner Immobilie bisher nicht gegeben hat, könne das jetzt nachholen. Sonst kommt die Glasfaser nicht ins Haus, sondern führt lediglich daran vorbei. Um den Anschluss dann zu nutzen, muss ein Glasfasertarif gebucht werden. Auch Theo Sturkramp, Leiterreferat Digitalinfrastruktur, Breitbandversorgung, Post- und Telekommunikation, war vor Ort und freute sich, dass die nächste Ausbaustufe umgesetzt werden kann. Den symbolischen Spatenstich führten dann Herr Wenske, Herr Döring, Herr Schröder sowie die Bürgermeisterin der Stadt Arnstein, Frau Klaus, und Frau Anderer von der Arconium GmbH durch. Beim Ausbau arbeiten der Landkreis und die

0: Telekom eng zusammen. Transparenz und professionelles Baustellenmanagement seien dabei oberstes Gebot. Um die Beeinträchtigung für die Anwohner so gering wie möglich zu halten, wird in einzelnen Bauabschnitten vorgegangen. 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Am 26. Juli um 17 Uhr beginnt ein Orgelkonzert mit Kirchenmusikdirektor Thomas Ennenbach in der Marktkirche St. Andreas in der Lutherstadt Eisleben. Thema: Giganten des Barocks, Bach und Händel sowie Verehrer. Der Eintritt kostet 10 Euro im Vorverkauf. Schüler bis 18 Jahre brauchen nichts bezahlen. Am 27. Juni wird in der Zeit von 9.30 Uhr bis 18 Uhr zum Tag der Berg- und Hüttenleute an den Schmidtschacht Helbra eingeladen. Mit dem Comedy-Programm Dicke Luft und kein Verkehr 4, Frauentausch, gastieren Künstler des bekannten Klacktheaters im Hof der Mansfelder Gewerke in Bendorf. Termin ist der 6. Juni, Einlass ab 17 Uhr, Beginn 18 Uhr, Eintritt 25 Euro, der Kartenverkauf ist unter der eingeblendeten Telefonnummer möglich. 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
1: Der DAX notierte am Freitagvormittag bei 24.877,50 Punkten, der TecDAX bei 4.004,04 Zählern und der Euro war einen US-Dollar 16.07 wert.
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1: In der Nacht zum Samstag ist es meist klar, die Temperaturen gehen auf 13 bis 8 Grad zurück. Der Wind weht schwach aus unterschiedlichen Richtungen. Am Samstag zeigt sich in der ersten Tageshälfte neben wenigen Quellwolken viel Sonnenschein. Am Nachmittag durchzieht von Nordwest nach Südost ein Wolkenband die Region. Abends wird es nach Norden hin wieder sonnig. Ganztags ist es niederschlagsfrei. Die Luft erwärmt sich auf warme 27 bis 30 Grad. Der Wind weht schwach aus unterschiedlichen Richtungen. In der Nacht zum Sonntag zieht zunächst nach Südosten die Bewölkung ab und nachfolgend klärt es vorübergehend auf. Ausgangs der Nacht zieht erneut von Nordwesten her Bewölkung auf. Niederschlag wird nicht erwartet. Die Tiefstwerte sinken auf 11 bis 15 Grad. Der Wind weht schwach aus unterschiedlichen Richtungen. Am Sonntag breitet sich nach Süden hin eine Wolkendecke aus. Örtlich fällt etwas Regen. Im weiteren Verlauf der zweiten Tageshälfte lockert von Norden her die Bewölkung wieder auf. Die Tageshöchstwerte erreichen 25 bis 28 Grad. Der Wind weht schwach aus Nordwest bis Nord. In der Nacht zum Montag werden kaum Wolken erwartet. Die Tiefstwerte sinken auf 7 bis 12 Grad. Der Wind weht schwach aus unterschiedlichen Richtungen. Am Pfingstmontag zur Wartpartie gibt es viel Sonne, wenige Wolken und es ist niederschlagsfrei. Die Höchstwerte erreichen 26 bis 28 Grad. Der Wind weht schwach aus nördlichen Richtungen.
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1: Um 11 Uhr waren es 21 Grad, die Luftfeuchtigkeit betrug 52% und der Luftdruck 1029 Hektopascal.
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1: Im Anschluss sehen Sie von unseren Nachbarn aus Sachsen-Anhalt am Samstag der Punktum-Wochenrückblick und am Sonntag Punktum-Kompakt vor 10 Jahren und die Mottenkiste.
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0: 100 Jahre Lufthansa konnte in diesem Jahr schon in Dessau, der Wiege der modernen Luftfahrt, gefeiert werden. Ein weiteres Jubiläum für Luftfahrtbegeisterte steht nun noch an. Vom 23. bis zum 25. Mai wird auf dem Dessauer Flugplatz das Hugo-Junkers-Fest zum 20. Mal veranstaltet. Die Stadtwerke Dessau und der Flugplatz-Stammtisch freuen sich wieder auf ein Bundesvolksfest und zahlreiche fliegerische Highlights.
1: Also zum einen ist es natürlich wieder ein Fest für die ganze Familie und natürlich, was der Name schon sagt, Hugo Junkers ist der Mann des Flugsports, der Urvater der Fliegerei überhaupt. Natürlich mit hier, mit dem Standort Dessau, haben wir natürlich auch einen historischen Auftrag und den wollen wir erfüllen. Das heißt also, wir haben jede Menge fliegerische Aktivitäten beim 20. Hugo Junkers Fest. Wir haben Kunstflüge, wir haben Demonstrationsflüge und wir bieten natürlich jede Menge Rundflüge auch an und wir freuen uns auch auf viele Modellflugattraktionen, aber auch Segelflug mit dabei sein. Wir haben Tandemsprünge durch die Fallschirmspringer, die hier vor Ort sitzen. Also wir haben viel in der Luft, aber auch viel auf dem Festplatz zu bieten. Wir haben eine kleine Kirmes, also ein Rummelvergnügen wird da sein. Wir haben viele Händler, viele bekannte Gesichter, unter anderem die Dikita, der Behindertenverband, die DWG werden vor Ort sein, die Stadtwerke mit einem Präsentationsstand. Wir werden Händler dabei haben, die Spielwaren feil bieten. Wir haben aber auch ein schönes Festprogramm im Fest. Das heißt, wir sind Wind und Regen und sonnengeschützt auf jeden Fall unterwegs mit vielen Vereinen hier aus Dessau-Rosslau und der Umgebung.
0: Der soziale und gemeinschaftliche Aspekt des Fests ist den Organisatoren ganz wichtig und man ist immer sehr stolz darauf, so viele unterschiedliche Personen, Vereine und Organisationen dabei zusammenzubringen. Damit versucht man auch etwas in die Fußstapfen von Hugo Junkers zu treten.
2: Also von der Sache her gibt es so ein Grundkonzept, was uns von Anfang an in den 20 Jahren begleitet hat. Und das ist so eine Story, so eine Geschichte im Hintergrund, was Hugo Junkers und seine soziale Kompetenz betraf. Und er hatte damals, wenn er Lehrlinge aufnahm, immer ständig zwei Verträge auf dem Tisch. Das eine war ein Aufnahmeantrag für den Betriebssportverein und das andere war der Lehrvertrag. Beides bedingte einander. Warum? Junge Menschen oder Menschen, die generell in Strukturen von Sport und anderen Vereinselementen unterwegs sind, respektieren Regeln und Gemeinsamkeit und sind vor allen Dingen sehr engagiert, um sich zu beteiligen. Und das ist natürlich äußerst nützlich, sowohl im ehrenamtlichen Bereich als auch in dem Teil der jeweiligen Produktion. Früher hieß das Kollektiv. Heute heißt es Team. Und das ist auch das, was uns hier auszeichnet und was die Marke Hugo Junkers Fest in Dessau prägt. Und das ist der feine Unterschied zu Flugplatzfesten in anderen Regionen.
0: Für die Jubiläumsausgabe haben sich die Veranstalter zudem überlegt, die Festlichkeiten um einen Tag zu erweitern. In den vergangenen Jahren war am Pfingstmontag das meiste schon wieder vorbei, was man nun ändern will.
1: Also wir haben in diesem Jahr uns gedacht, okay, die Nachfrage war in den letzten Jahren an den Rundflügen so groß, dafür haben wir jetzt ein paar mehr Flugzeuge da, um vielleicht den Samstag und den Sonntag wirklich jedem das Gefühl zu geben oder beziehungsweise die Möglichkeit zu geben, hier einen Rundflug zu absolvieren. Und damit wir das auch alles schaffen, war der Montag immer so hinten dran und haben gesagt, den können wir eigentlich noch ein bisschen bespielen und haben gesagt, was braucht's dazu? Wir brauchen auf jeden Fall gastronomische Versorgung, die ist da. Was brauchen wir noch dazu? Die Rummelvergnügen, also die Schausteller werden auf jeden Fall den Montag auch noch da sein. Und wir haben auch ganz neu noch mit dabei einen Hobby-Kram- und Trödelmarkt, bei dem sich heute auch noch jeder anmelden kann auf der Seite www.flugplatz.

0: Dassau.de. Der Hörbi- und Trödelmarkt übrigens von Samstag, den 23. bis Pfingstmontag, den 25. hier von 10 bis 17 Uhr.
1: Am Pfingstwochenende und dem Pfingstmontag wird man auf dem Dessauer Flugplatz also wieder zahlreiche Besucher begrüßen können, viele auch von weiter weg. Für Ralf Schönemann, Vorsitzender des Kultur- und Heimatvereins Klein-Kühnau, ist es wichtig zu betonen, dass auch alle Kühnauer recht herzlich eingeladen sind.
2: Dieses Hugo-Jungers-Fest ist auch ein Stadtteilfest zu 100%, wo Groß- und Kleinkühner im klassischen Sinne hier miteinander feiern und eine Tradition pflegen, die schon bemerkenswert ist und nicht nur national, sondern international von Bedeutung ist. Deshalb ist es unbedingt erforderlich, dass so viele wie möglich diese Veranstaltung vom 23. bis zum 25. Mai in diesem Jahr hier besuchen.
1: Der Eintritt für Erwachsene liegt beim diesjährigen Hugo-Junkers-Fest bei 5 Euro. Eine Eintrittskarte ist gültig für den Samstag und den Sonntag. Mit einem Ticket nimmt man dann auch automatisch am großen Gewinnspiel teil und bekommt eine 50%ige Ermäßigung auf den Eintritt ins Technikmuseum Hugo-Junkers. Kinder bis 14 Jahre können kostenlos das Fest besuchen und am Montag ist der Eintritt frei. Parken ist am Festplatz möglich. Aber es fährt auch ein kostenloses Shuttle zwischen dem Hauptbahnhof und dem Flugplatz. Unter www.flugplatz-dessau.de/flugplatzfest gibt es einen kompletten Überblick über das umfangreiche Programm zum 20. Hugo-Junkers-Fest.

0: Nach zwei gut besuchten Hoffesten in den vergangenen Jahren entschlossen sich die Verantwortlichen des Biosphärenreservates Karstlandschaft Südharz in Zusammenarbeit mit der Gemeinde Südharz 2026 ein richtig großes Event auf die Füße zu stellen. Auf dem Gelände des neuen Informationszentrums Naturerlebnishöhle Heimkehle nahe Uftrungen wurde so am 9. Mai diesen Jahres zu Begegnungen, Entdeckungen und Genüssen, wie es im Flyer hieß, eingeladen. Nach der Eröffnung der Veranstaltung im Beisein von Minister Armin Willingmann und Landrat André Schröder hatten die zahlreichen Besucher die Möglichkeit, neben einem umfangreichen Rahmenprogramm an ca. 70 Ständen zu schauen, zu kaufen und mitzumachen.
1: Premiere, das erste Biosphärenfest heute hier. Haben Sie mit diesem Zuspruch gerechnet?
2: Wir haben darauf gehofft und das, was dann passiert, ist immer Überraschung, aber wir freuen uns total, dass das so einen guten Anklang findet.
1: Wirklich auch viele Kinder, viele Familien.
2: Viele Kinder, viele Familien. Wir haben über 70 Aussteller. Schon das, finde ich, ist enorm und es scheint ein gutes Konzept zu sein.
1: Ja. Was gibt es denn alles zu erleben? Sie selbst sind ja gut vertreten, das habe ich schon gesehen.
2: Es gibt zu erleben. Wir haben die Landesenergieagentur da. Wir haben die Standortentwicklungsgesellschaft Mansfeld Südharz da. Wir haben das Landeszentrum Wald, die Höhlenforscher. Wir haben unsere Partner Blatt und Bohne, Friwi und Bäckerei Bockrand dabei. Es gibt Wild, es gibt Pflanzen, es gibt Holz, es gibt Häkelarbeiten, es gibt Honig, es gibt die Angler mit einem Stand, wo man sogar einen Messerführerschein machen kann. Und ich glaube, ich habe gut Rebsdorf ist dabei, der Naturpark, der Nationalpark, es ist ganz viel.
1: Also, was sagen Sie, das schreit nach Wiederholung, oder?
2: Es schreit nach Wiederholung. Ich wurde schon gefragt. Der Minister hat auch gesagt, er kommt nächstes Jahr wieder. Wir überlegen uns, wie wir aus der Premiere eine Tradition machen.
0: So brachte sich beispielsweise die Landesenergieagentur nicht nur mit einem Infostand ein.
3: Ja, erstmal herzlichen Dank. Vielen Dank, dass wir hier beim Biosphärenreservatsfest dabei sein dürfen. Wir wollen die Gelegenheit nutzen, drei Bauherrenmappen dem Biosphärenreservat zu übergeben, damit in Zukunft aus der Region der interessierte Bürger, der ein Haus sanieren möchte oder neu bauen möchte, sich produkt- und anbieterneutral informieren kann, diese Bauherrenmappe auch ausleihen kann bei euch und bestens informiert ist und das Biosphärenreservat natürlich dann auch eine Aufwertung bekommt, ein Informationszentrum ist für die ganze Region. Bitteschön.
2: Vielen Dank. Die steht jetzt also im Biosphärenreservat Karstlandschaft Südharz in unserem Verwaltungsgebäude Hallische Straße 68a. Wer Interesse hat, sagt Bescheid, kommt vorbei.

0: Wie bereits erwähnt, gab es viele Akteure, die für ein Gelingen des Festes sorgten. Und während die Südharz-Musikanten aus Rospor-Wenda sich um die musikalische Unterhaltung kümmerten, übernahm die Belegschaft des Restaurants zur Höhle Heimkehle die Versorgung mit Grillgut und anderen Leckereien. Dahin zog es auch den Südharzer Bürgermeister.
1: Ja, ich bin dienstlich hier als Bürgermeister.
2: Also es ist schon klar, natürlich, dass man hier mal vorbeischaut, ja?
1: Aber hundertprozentig, genau, ist ja unser Fest als Gemeinde. Wir sind ja mitveranstaltet, gemeinsam mit dem Biosphärenreservat. Und es ist eine tolle Sache, das erste Mal hier. Ja, und so gleich so viele Menschen, ja, und toll.
2: Die Resonanz ist wirklich gut, ja?
1: Wir sind begeistert, ja, mhm.
2: Was möchten Sie konsumieren oder mitnehmen?
1: Also jetzt erstmal so was Schönes, weil es gibt ja sehr viele kulinarische Höhepunkte hier. Dann schauen wir mal nach Holzschnitze rein, gucken wir uns auch nochmal an. Ja, das ist also auch tolle Handwerkskunst hier. Ja, und gibt ja überall was zu sehen. Ja.
2: Schön,
3: ist auch ein schöner Ort.
0: Und auch die aktuelle Karstkönigin aus Hainrode war selbstverständlich mit von der Partie.
4: Eigentlich, das ist natürlich eine wundervolle Landschaft hier. Das ist unser Karstgebiet mit ganz, ganz vielen verschiedenen Karsterscheinungen. Hier haben wir eine Höhle, hier haben wir die ganzen Felsen. Das ist alles natürlich genial, Natur pur. Und deswegen muss man das einfach auch genießen. Ich finde es sehr schön. Ich habe Gänsehaut, weil so viele denn doch jetzt endlich wieder auf die Natur zurückkommen und sich auch sowas hier mit angucken. Immer wieder gerne.

0: Am Heimatort der Karstkönigin vorbei führt auch der Karstwanderweg, auf dem der Besucher europaweit einzigartige Landschaften und seltene Pflanzen erleben kann.
1: Sie vertreten den Karstwanderweg. Was ist denn dazu zu sagen?
2: Ja, was ist dazu zu sagen? Der Weg ist 265 Kilometer lang und geht durch drei Landkreise und drei Länder. Und ist eine Kindereinheit, denn den Weg gibt es eigentlich erst so durchgehend seit Anfang der 90er Jahre. Und wir sind ganz stolz auf den Weg, weil er ist zertifiziert nach den Kriterien des Deutschen Wanderverbandes. Das heißt, er ist gut ausgeschildert, gut gepflegt.
1: Ich kann das bestätigen, ich bin schon gelaufen.
2: Und ja. Der Wanderer erfährt am Weg ganz viel über die Landschaft, über die Karstlandschaft, also über die Geologie im Selbststudium. Es gibt unheimlich viele Erklärungstafeln und er hat eine sehr abwechslungsreiche, teiloffene Landschaft. Das heißt große Buchenwälder, offene Weitsichten und ist für jeden Wanderer zu empfehlen.
1: Auch ab und zu mal eine Bank, das gibt's auch.
2: Ab und zu eine Bank. Die Verpflegung am Weg könnte vielleicht an manchen Stellen besser sein. Ja. Also nie vergessen, auch ein Getränk mitzunehmen und etwas zu essen.
0: Aber auch für die jüngsten Besucherinnen und Besucher des ersten Biosphärenfestes gab es zahlreiche Möglichkeiten, sich auszuprobieren. So zum Beispiel an der Fledermausstation, wo fleißige Männer Nistkästen für die Flattertiere zimmerten, die im Anschluss bemalt werden und natürlich auch mit nach Hause genommen werden konnten.

0: Die Reit- und Ferienanlage Gut Trebsdorf ist bekannt für zahlreiche Aktivitäten mit Pferden und Ponys. Auch auf dem Fest an der Heimkehle war das gut vertreten.
1: Ja, ich gehe so einmal in der Woche gehe ich reiten.
2: Also du bist ja richtig Profi schon?
1: Ja.
2: Wow. Also so ein kleines Pony ist doch gar nichts.
1: Ja, eigentlich reite ich auf normal großen Pferden.
2: Genau, super.
1: Ja.
2: Na dann können wir ja mal gucken, was du kannst.
1: Ja, ich kann eigentlich auch schon Galopp.
2: Ui.
1: Das mache ich zwar nicht so oft, aber ich kann es.

0: sowie das Obst- und Weingut Goldschmidt aus Bayern-Naumburg, waren es durchweg regionale Unternehmen, die eingeladen wurden, sich am Fest zu beteiligen. Auch die Gartenbaumschule Lehnert aus Sangerhausen war dabei.
1: Ja, ich habe mich gefreut, wo ich die E-Mail bekam, dass sie hier das Biosphärenfest machen wollen und dachte mir, ist ja einmal eine gute Sache und zweitens mal natürlich auch eine Chance für uns, ein bisschen mal uns zu zeigen, zu präsentieren.
2: Sie sitzen ja eigentlich an repräsentativer Stelle, sage ich mal.
1: Ja, durchaus, in dem Fall, ja.
2: Aber trotzdem, manch einer kennt sie doch nicht und vielleicht...
1: Genau so ist das, ja, wer weiß, manchmal kommen dann auch vielleicht welche eben mal gerade Rottleberode und ein Stück dahinter und so kann man sich noch ein bisschen bekannter machen.
2: Genau. Was haben Sie alles dabei, noch ganz kurz?
1: Wir haben tatsächlich versucht, so ein bisschen querbeet zu sein. Wir haben natürlich unsere Rosen mit dabei, gewisse Blühsträucher, Ahorne, Knappelazaleen und auch so Rhododendron.
2: Ein paar besondere Dinge.
1: Ein paar Sachen, unsere Pfingstrosen, Strauchpfingstrosen, die werden jetzt doch regelmäßig wieder angeschaut, weil die riesen Blüten haben. Mhm. Ja, ein bisschen was im Bodendecker, Zwergsträucher. Wir haben versucht, von allem so ein bisschen was mit dabei zu haben. Was ein bisschen fehlt, ist natürlich das große Sortiment. Aber das
2: haben Sie ja da in Ihrer Firma.
1: Genau so ist das.
0: Zum Schluss sei noch die Höhle selbst erwähnt, in der den ganzen Tag über gut besuchte Führungen stattfanden. Während diese beiden Höhlentaucher alle Kinder einluden, einen extra aufgebauten Parcours in der Heimkehle zu absolvieren. Die Erwachsenen interessierten sich indessen mehr für die Ausstellung und die dazugehörigen Informationen, auch zum Höhlentauchen.

0: Das Braunkohletagebau-Restloch der ehemaligen Grube Anna im Helbraer Hirschwinkel ist ein Kleinod. Zahlreiche alte Bäume säumen die knapp 4 Hektar große Wasserfläche, auf der im Sommer die Seerosen blühen. Es darf geangelt und auf eigene Gefahr geschwommen werden. Um die Versorgung kümmert sich unterdessen der Förderverein Naherholungsgebiet Bad Anna.
1: Der Bad Anna-Verein hat sich 2003 unter der Leitung von Herrn Preis gegründet. Und vor 2 Jahren hat sich der Vorstand gewechselt. Da ist jetzt der Herr Tille Vorsitzender, ich bin Schatzmeister. Und wir haben jetzt eben größere Veranstaltungen ins Leben gerufen. Monatlich wiederkehrend unser Tanztee, immer am ersten Mittwoch im Monat. Mit dem fangen wir an. Dann kommt Männertag, Kindertag ist ein großes Fest, immer für unsere Kinder. Sommerfest im August und im Oktober, auch sehr beliebt, ist Kürbisschnitzen. Ein Tag vor Halloween und dann eben direkt am 31. Ist dann unsere große Halloween-Feier. Und im ersten Advent ist dann auch noch ein kleines Adventsbeisammensein hier auf Bad Anna.
0: Sehr, was ist das Besondere für Sie an diesem Fleckchen Erde?
1: Es ist einfach idyllisch. Es ist ruhig. Man kommt zur Ruhe einfach hier. Ja.
0: Nicht nur durch den schönen Blick, sondern auch so?
1: Auch so. Einfach das, ja. Es ist ein schönes Fleckchen Erde. Genau.
0: Wegen der Corona-Pandemie mussten in diesem Jahr alle geplanten Veranstaltungen im Frühsommer ausfallen. Doch am 1. Juli 2020 konnte der Verein wieder richtig durchstarten. Unter Einhaltung eines Hygienekonzeptes mit entsprechendem Abstand und an der frischen Luft war das auch kein Problem. Man hatte zum Tanztee mit dem singenden Peter geladen. Eine Veranstaltung, die jetzt regelmäßig stattfinden soll. Und während die ersten Gäste kamen, machte der 75-Jährige, der seit mehr als 20 Jahren als Alleinunterhalter mit Keyboard und Gesang unterwegs ist, seinen obligatorischen Technikcheck.

Also das ist alles so ein bisschen alles so Eigenbaumarke, weil ich muss alles selber machen hier. Ich habe keinen Techniker und nichts. Ich muss einen Text raussuchen, nebenbei einrichten und während ich singe, muss ich wieder das nächste. Das muss alles, muss man als Alleinunterhalter immer so machen. Das ist manchmal ja nicht so einfach. Und vergisst man manchmal ein Knöpfchen zu drücken. Mhm. Ja, und das passiert dann auch. So, ja, und das habe ich mir so gedacht, ja, ein bisschen Reklame kann man ja ruhig ein bisschen machen, damit die Leute wissen, was ich so mache heutzutage, ja. Ich freue mich, dass wir uns wieder sehen, vor allen Dingen gesund. Und wir wollen sehen, dass wir gut durch diese Corona-Pandemie kommen, heute für die nächsten 3 Stunden. Mit mir, dem Alleinunterhalter Peter aus Manzig. Ich wünsche euch und mir gutes Gelingen, viel Spaß. Für die nächsten Stunden vergessen wir einfach mal die Krankheiten und freuen uns auf Musik. Und mir fällt jetzt gerade ein, lassen wir es einfach mal so kommen. 50 Jahre Amigos gab es. Und da machen wir auch gleich mal einen Titel davon, der ist noch nicht ganz so alt. Das ist ein wunderbarer Titel, Rio Grande. Ich wünsche Ihnen recht gute Unterhaltung mit dem Alleinunterhalter Peter aus Manzig, beziehungsweise mit eurem singenden Peter.

0: Doch wer ist eigentlich der singende Peter? Darauf angesprochen kam Peter aus Manzig aus Kloster Mansfeld, der schon seit 60 Jahren Musik macht, so richtig ins Erzählen.
1: Wir sind hier also an der Servicestation und die sind an mich herangetreten, hatten die Idee, wir wollen mal ein bisschen das aufleben lassen hier wieder, wie das früher war. Ja, und in dem Moment habe ich natürlich sofort spontan zugesagt. Ja. Aber auch in dem Moment, wie ich zugesagt hatte, dann kam das kleine Drücken hier unten, weil ich bin auch am Wasser gebaut, deswegen kam das Drücken auch ein kleines bisschen, weil es hängt doch eine Geschichte dran. Ja, und ich will es mal mit kurzen Sätzen irgendwie sagen. Es waren so, wir waren in der 9., 10. Klasse, 14, 15 Jahre. Und waren aber auch bei der Volksmusikschule schon, ich hatte schon ein Instrument gelernt. Mein Kollege, Karl Franz Pozada, auch ein Instrument, Reinhard Jentsch, auch ein Instrument. Ja, und dann kam bei uns die Idee, wollen wir nicht eine kleine Kapelle machen? Haben wir gemacht und nannten uns, weil mich viele immer fragen, weil es so lange schon her ist, wie nanntet ihr euch damals? Und der erste Name war HMB, das hieß Helbrauer Musikbox. Ja, wir spielten da zu FDJ-Veranstaltungen und hatten dann die Möglichkeit, hier oben, wo die Servicestation steht, da war eine gastronomische Einrichtung. Der Inhaber war Arno Frosch. Wir spielten dann eine ganze Zeit lang jeden Sonntag von 16 Uhr bis 21 Uhr. Länger durfte man nicht, wegen Jugendschutzgesetz. Ja.
2: Was wurde da zum Beispiel gespielt?
1: Was wurde da gespielt? Jetzt kommen wir auf einen Punkt, wo die Leute wollten Westmusik hören. Aber wie wollten wir zu der Westmusik ran? Erstmal durften wir sie nicht, 60 zu 40 war ja damals. Und ich erinnere mich, meine Eltern hatten so einen riesengroßen Musikschrank, Sonata nannte der sich. Da war drüber weg das Radio. Und da habe ich gesucht in die Corvette. Und da habe ich, nicht RTL, aber Radio Luxemburg gefunden. Das war auf der Kurzwelle, das rauschte und krachte. Aber wir konnten, und die zwei großen Rollen da drunter, die Magnetrollen, und da nahm ich dann die Musik auf und wir brachten die natürlich dann gleich 14 Tage, 3 Wochen drauf, deutsch gesungene Schlagermusik. Das war damals die Schlager-Hitparade. Camillo Felden hatte das damals moderiert. Ja, so war das. Da hat man unsere erste Musik so aufgenommen und spielten die dann ab. Später kam nachher deutscher Freiheitssender 904. Da haben wir auch immer Musik aufgenommen und spielten dann natürlich immer gleich los. Ja, und so war das dann. Dann kam die Zeit, wo wir uns von HMB, also Helbrauer Musikbox, umbenannten auf Sternrhythmiker. Und das waren so, ja, die 60er Jahre. Da gingen wir nachher schon zur Lehre, aber das lief ganz gut bei uns. Und wie gesagt, das ist für mich der Moment gewesen, wo es kurz Klick machte und dann läuft praktisch ganz schnell mal so ein kurzer Film ab, wie das damals gewesen ist hier. Und irgendwie nachher ging es dann auseinander, aber nicht im Streit, sondern irgendwie durch Lehre. Der eine da, der eine da. Und seit 1971 gab es 17 Jahre lang die Dynamics. Und da war auch Graf Franz Pozada mit dabei. Meine Wenigkeit, ach, dann ging das los. Wir brauchen einen Bass. Nicht so groß. Sag ich, kauf mir einen Bass. Jetzt für eine Bassgitarre hatte ich nicht. Da habe ich mir einen dreifachen Kontrabass gekauft. Ja, mit dem Kontrabass bin ich mit dem Moped zur Musik machen gefahren. Ich muss mich immer erinnern, noch dran, wenn ich durch die Seigertour gefahren bin, das Ding, die Großmutter schräg, jetzt nannte sie Großmutter, schräg hinten auf dem Moped. Ja, so haben wir damals Musik gemacht. Wir hatten keine Möglichkeit. Ja, und mit Anlage, das war auch interessant in den 60er Jahren. Wir hatten keine Anlage, das Geld hatten wir auch nicht. Da haben wir uns alte Radios besorgt, immer. Ich glaube, Stradivari war das. Und die hatten hinten so einen Eingang, wo man einen Verstärker die Gitarre anschließen konnte. Da musste man aber aufpassen, wenn es schlecht geerdet war, kann es passieren, dass man anfing zu zittern. Das war nicht isoliert, das war richtig Metall, du hast voll in das Radio rein.

0: gefressen. Aber später hatten wir nachher doch eine Anlage, hatte ich mir dann zugelegt. Und wenn ich so zurückdenke, die waren nicht groß, das war eine Reismann-Anlage. Und da spielten wir alles drüber weg. Der Bass drüber weg, der Gesang drüber weg, obwohl wir viel auf Gesang Wert gelegt hatten. Wir haben da damals schon ganz gut drei Sätze geübt. Und auch durch die Blasinstrumente, die wir hatten, Rainer Tjentsch zum Beispiel Trompete, Karl Franz Pozzetta mit Saxophon, wenn die loslegten da, das ging schon richtig ab und das war eben was.
1: Und Singen ist ja auch heute noch Ihr Metier. Sie
0: Ja.
1: nennen sich ja auch der singende Peter.
0: Ja.
1: Wie bereiten Sie sich heute vor? Heute haben Sie ja alle Möglichkeiten.
0: Heute habe ich alle Möglichkeiten. Ja, es ist so, ich habe mal, also nachdem die Dynamics nachher auch nicht im Streit auseinander, und dann habe ich mich so als Alleinunterhalter, habe ich Hochzeiten gespielt, habe ich mir das Keyboard gekauft. Und dann gibt es im Internet ein Portal, wo ich mir Lieder runter, muss es allerdings bezahlen.
1: Natürlich, klar.
0: Ein Lied kostet immer in aller Hin so 10 bis 12 Euro muss ich für ein Lied zahlen. Ich habe jetzt so circa 300 Lieder, habe ich. Da weiß man, man muss ja auf dem neuesten Stand bleiben. Ja. Da konnte ich mir so, das nennt sich MIDI-File. Das war so fertige Musik, die konnte man auf dem Instrument noch bearbeiten. Und ja, mein Gesang dazu, den konnte ich dann auch noch über Vokalist so ein bisschen, da konnte ich eine zweite Stimme mit dazu nehmen. Das klang dann schon ja nicht mal so unrecht. Ja, und so mache ich bis heute als singender Peter meine Musik und singe den Leuten einfach so was vor.

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0: Hallo und herzlich willkommen, liebe Zuschauerinnen und Zuschauer bei Punktum, Ihrem regionalen Fernsehprogramm am heutigen Freitag, ganz kurz vor dem Pfingstfest. Vielleicht was aus der Rubrik eher Kurioses. Mit einer Wärmebildkamera konnte ein Jagdpächter in der Nacht zum Mittwoch im Seegebiet ein abgestelltes Fahrzeug im Schilfbereich feststellen und meldete dies der Polizei. Die Beamten weckten den im Pkw schlafenden Mann. Bei der Befragung wird bekannt, dass der Tierfotograf Mitarbeiter eines Fernsehsenders ist, eine Genehmigung vorlag. Eine Pkw-Fahrerin befuhr am 20. Mai 11.55 Uhr in Hellbra die Siebigeröder Straße in Richtung Alsdorf und beachtete beim Linksabbiegen in der Ludwigstraße nicht die ihr entgegenkommende Mopedfahrerin und kollidierte mit dieser. Die Zweiradfahrerin kam durch den Zusammenstoß zu Fall und wurde hierbei schwer verletzt. Sie wurde mit einem Rettungswagen in eine Klinik verbracht. Das Bildungs- und Technologiezentrum BTZ der Handwerkskammer Halle bietet am Standort Holleben neue Meistervorbereitungslehrgänge in den Baugewerken an. Für die Kurse sind noch Anmeldungen möglich. Am 16. Oktober beginnen berufsbegleitende Meisterkurse für Zimmerer sowie für Maurer und Betonbauer. Die Lehrgänge laufen noch bis zum 27. Januar 2029 und bereiten praxisnah auf die Meisterprüfung vor. Durchgeführt werden die Kurse am BTZ-Standort Holleben, dem Ausbildungsstandort für Baugewerke der Handwerkskammer Halle. Der Meisterbrief eröffnet im Handwerk vielfältige Karriereperspektiven von Führungsaufgaben im Betrieb bis hin zur Selbstständigkeit. Zudem besteht die Möglichkeit einer finanziellen Förderung über das Aufstiegs-BAföG. Weitere Informationen zu den Meisterkursen gibt es unter www.hwkhalle.de/meister. Der Landkreis Mansfeld-Südharz wird gemeinsam mit dem Jobcenter die Integration erwerbsfähiger Leistungsempfänger in den Arbeitsmarkt mehr in den Fokus rücken und diese stärker in die Verantwortung nehmen. Die durch Bundesrecht ermöglichte Sanktionierung fehlender Mitwirkung werde mit mehr Kontrollen und verbessertem Außendienst umgesetzt. André Schröder dazu. Neben der intensiven Betreuung der Leistungsempfänger soll es in erster Linie darum gehen, verbindliche und verpflichtende Maßnahmen um- und durchzusetzen. Leistungsempfänger, die nicht alle Anstrengungen unternehmen, nicht zu Terminen erscheinen oder ihre Mitwirkung verweigern, erfahren künftig Leistungskürzungen. Wir werden darüber auch das Jobcenter-Personal in die Lage versetzen, um die engmaschige Kontrolle der Leistungsempfänger auch mit Hausbesuchen zu gewährleisten. Pflichtverletzungen werden wir konsequent ahnden. Arbeitsgelegenheiten werden dort verpflichtend, wo dies möglich ist. Ziel der Umsetzung der Bürgergeldreform ist es, den Leistungsmissbrauch zu bekämpfen, Betrugsfälle aufzudecken und Menschen verstärkt in Arbeit zu bringen. Dem trägt das Projekt Rechnung. Im Zuge der Umsetzung des neuen Raumkonzeptes der Kreisverwaltung wird der Landkreis die Räumlichkeiten des Veterinäramtes am Klosterplatz 24 in Lutherstadt-Eisleben noch in diesem Jahr, wie es so schön im Amtsdeutsch heißt, abmieten. Demzufolge ist die Abgabe von Trichinproben ab dem 1. Juni am Standort in der Lindenallee 56 in der Lutherstadt-Eisleben möglich. Das Veterinäramt des Landkreises hat seinen Sitz ab Mitte des Jahres am Standort Otto-Grotewohl-Straße 20 in Sangerhausen. Jazzfans kommen am Freitag, den 12. Juni, voll auf ihre Kosten. Im Anschluss an die Vorstellung von Der zerbrochene Krug im Theatergraben geht es ab 22 Uhr auf der Foyerbühne musikalisch mit dem Finn Seemann Quintett weiter. Ja, das war's von der Stelle. Ich wünsche Ihnen erholsame und schöne Pfingstfeiertage. Es soll ja auch wirklich schönes Wetter werden und wir sehen uns danach.
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0: Am 20. Mai fand die Auftaktveranstaltung zum integrierten Klimaschutzkonzept des Landkreises Mansfeld-Südharz in der Kreisverwaltung in Sangerhausen statt. Begrüßt wurden die Anwesenden von Anne Scheuermann vom Leipzig-Institut für Energie, das dem Landkreis bei der Erstellung des Konzeptes zur Seite steht. Sie übergab das Wort an Landrat André Schröder, der auf den Grundgedanken, der hinter der Erstellung eines Klimaschutzkonzeptes des Landkreises steht, einging.
1: Wir haben eine klare Grundlage im Kreistag, wie wir das machen wollen. Wir haben ein Papier, nachhaltiges Mansfeld Südharz. Das ist vor 2023 war es, also vor 3 Jahren, schon beschlossen worden, als Versuch, sich energieautark aufzustellen, aber nicht nur, um das Klima zu retten, seien wir ehrlich, nein, um auch selbstständiger zu werden, um Regionalentwicklung positiv zu beeinflussen. Und das weit vor Themen wie Gasleitungen, die nicht mehr vorhanden sind, oder die Straße von Hormus und wie sich die Welt unruhig weiterentwickelt. Energieautark ist schon sehr früh ein Ziel und die Grundlage ist natürlich auch unser Masterplan Strukturwandel, den haben wir im Kreistag beschlossen. Wir haben auch eine erste Fortschreibung schon beschlossen und Klimaschutz, könnte man sagen, ist eine freiwillige Aufgabe, ja, aber die Erstellung eines Klimaschutzkonzeptes ist sinnvoll, zumal auch 100% vom Bund gefördert und deswegen will sich der Landkreis dieser Aufgabe auch stellen und sieht in dem Thema Klimaschutz, und das ist mir persönlich wichtig, kein Stellung beziehen gegen die eigenen Bürger, kein Stellung beziehen gegen die eigenen Menschen, die hier leben und arbeiten wollen, die natürlich auch eine intakte Natur wollen, aber die auch Wirtschaftsentwicklung und Perspektiven für sich und ihre Familien suchen. Deswegen sehen wir im Klimaschutz eine Perspektivwende für die Regionalentwicklung, intakte Natur, aber eben auch Raum für nachhaltiges Wirtschaften.
0: Er betonte auch, dass Themen wie Energieeinsparung und Energieeffizienz bereits Eingang in den Masterplan Strukturwandel gefunden haben und durch Projekte vorangebracht werden. Gleichzeitig stelle sich auch die Kreisverwaltung diesen Herausforderungen. Mit der Umsetzung des Raumkonzeptes werden die Gebäude der Kreisverwaltung auf einen modernen Stand gebracht und der Gesamtbestand von Verwaltungsgebäuden verringert. 500 Tonnen CO2 können so reduziert werden. Allein mit der Einführung des Bedarfsbusses Rufix werden im öffentlichen Nahverkehr ca. 400.000 Streckenkilometer im Jahr eingespart. Im Landkreis werden bereits jetzt Energieüberschüsse durch erneuerbare Energien erzeugt, was diesen als Wirtschaftsstandort attraktiv macht. Als nächstes trat die Präsidentin des Landesamtes für Umweltschutz Sachsen-Anhalt, Dr. Sandra Hagel, an das Mikrofon. Sie beschrieb die aktuelle Situation des Klimawandels in der Region und konnte auf die jahrzehntelangen Messungen verweisen, die auf immer längere Trockenperioden im Sommer, ein insgesamt höheres Temperaturniveau, damit auch die Gefahr von Spätfrösten, verstärkter UV-Strahlung und weiteren Faktoren benennen. Dann war es an der Klimaschutzmanagerin des Landkreises Mansfeld-Südharz, Annette Müller, auf die Motivation und Hintergründe zum Klimaschutzkonzept einzugehen. Es bedarf dabei des Ineinandergreifens und Zusammenarbeiten von vielen Akteuren. Bis zum 30. Juli des nächsten Jahres soll der Prozess der Erstellung eines integrierten Klimaschutzkonzeptes für den Landkreis Mansfeld-Südharz abgeschlossen sein. Erster Schritt natürlich die Analyse des Ist-Zustands. Interessante Zahlen dazu gab es von Anne Scheuermann vom Leipzig-Institut für Energie, die die Energie- und Treibhausbilanz auf Kreisebene den Anwesenden näher brachte. In Workshops wurden dann unterschiedliche Themen diskutiert, zum Beispiel, wie wollen wir zukünftig Wohnen und Energie versorgt werden? Wie sollen wir zukünftig klimaverträglich mobil sein und leben? Oder wie kann die Kreisverwaltung klimafreundlicher werden? In dieser Veranstaltung war der Auftrag zur Erstellung eines Klimaschutzkonzeptes für den Landkreis gesetzt. Dabei geht es von Anfang an darum, möglichst viele Partner aus Industrie, Gesellschaft und Verbänden mit einzubeziehen. In Helmsdorf wurde am 18. Mai mit einem symbolischen Spatenstich der Startschuss für die dritte Ausbaustufe im Breitbandausbau im Landkreis Mansfeld-Südharz gegeben. Der Bürgermeister von Gerbstedt, Herr Döring, begrüßte dazu die Anwesenden und übergab das Wort an Landrat André Schröder.
2: Freue mich wirklich sehr, das war bestes Wetter bestellt natürlich, uns heute hier eintreffen. Wir wissen ja, dass wir eine politische Begründung haben, den Breitbandausbau auch tatsächlich mit Steuermitteln zu begleiten, weil das Internet nun mal die wichtigste Informationsquelle für die Menschen geworden ist, über viele Jahre schon. Und natürlich wir auch neben dem eigenwirtschaftlichen Ausbau mit starken Partnern wie der Telekom auch mit Fördermitteln etwas tun müssen, damit wir diese flächendeckende Versorgung mit schnellen Internetverbindungen machen können und begleiten können. Der Landkreis hat hier eine koordinierende Aufgabe übernommen für seine Städte und Gemeinden. Wir haben verschiedene Ausbaustufen, die erste, zweite, dritte, für die vierte sind jetzt Fördermittel auch schon bereitgestellt und zugesagt. Die erste und zweite ist abgeschlossen. Die dritte beginnen wir heute hier, also es eilt sich ein. Wenn man 99% Haushaltsabdeckung liest, dann meint das die Internetverbindung mit bis zu oder über 100 Mbit pro Sekunde. Aber stabiles Internet, das ist in der heutigen Zeit halt auch Gigabit-Tempo.
0: Er ging darauf ein, was bisher auf diesem Gebiet erreicht wurde und welche Ziele im Ausbau noch bis Ende 2028 erreicht werden sollen. Der Konzernbevollmächtigte der Telekom Region Ost, Axel Wenske, erläuterte dann, was inhaltlich mit der dritten Ausbaustufe erreicht werden soll. Die Bauarbeiten für das neue geförderte Glasfasernetz beginnen in Gerbstedt. Insgesamt umfasst die Fördermaßnahme rund 5.400 Haushalte in den Kommunen Südharz, Sangerhausen, Allstedt, Berger, Blankenheim, Mansfeld, Arnstein, Hettstedt, Gerbstedt, Lutherstadt-Eisleben und Seegebiet Mansfelder Land. Das neue Glasfasernetz ermöglicht deutlich höhere Geschwindigkeiten bis zu 1000 Megabit pro Sekunde. Mit dem neuen Glasfaseranschluss sei das heimische WLAN so stabil und zuverlässig, dass mehrere Personen gleichzeitig digital lernen und arbeiten, surfen, streamen und spielen können. Schon heute hätte jeder Haushalt durchschnittlich mehr als 10 internetfähige Geräte, Tendenz steigend. Auch Betriebe und Selbstständige können damit auf die stetig wachsenden digitalen Anforderungen flexibel reagieren. Wer seine Zustimmung für den Hausanschluss seiner Immobilie bisher nicht gegeben hat, könne das jetzt nachholen. Sonst kommt die Glasfaser nicht ins Haus, sondern führt lediglich daran vorbei. Um den Anschluss dann zu nutzen, muss ein Glasfasertarif gebucht werden. Auch Theo Sturkramp, Leiterreferat Digitale Infrastruktur, Breitbandversorgung, Post- und Telekommunikation, war vor Ort und freute sich, dass die nächste Ausbaustufe umgesetzt werden kann. Den symbolischen Spatenstich führten dann Herr Wenske, Herr Döring, Herr Schröder sowie die Bürgermeisterin der Stadt Arnstein, Frau Klaus, und Frau Anderer von der Arconium GmbH durch. Beim Ausbau arbeiten der Landkreis und die Telekom eng zusammen. Transparenz und professionelles Baustellenmanagement seien dabei oberstes Gebot. Um die Beeinträchtigung für die Anwohner so gering wie möglich zu halten, wird in einzelnen Bauabschnitten vorgegangen. 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Am 26. Juli um 17 Uhr beginnt ein Orgelkonzert mit Kirchenmusikdirektor Thomas Ennenbach in der Marktkirche St. Andreas in der Lutherstadt Eisleben. Thema Giganten des Barocks, Bach und Händel sowie Verehrer. Der Eintritt kostet 10 Euro im Vorverkauf. Schüler bis 18 Jahre brauchen nichts bezahlen. Am 27. Juni wird in der Zeit von 9.30 Uhr bis 18 Uhr zum Tag der Berg- und Hüttenleute an den Schmidtschacht Helbra eingeladen. Mit dem Comedy-Programm Dicke Luft und kein Verkehr 4, Frauentausch, gastieren Künstler des bekannten Klacktheaters im Hof der Mansfelder Gewerke in Bendorf. Termin ist der 6. Juni, Einlass ab 17 Uhr, Beginn 18 Uhr, Eintritt 25 Euro, der Kartenverkauf ist unter der eingeblendeten Telefonnummer möglich. 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
3: Der DAX notierte am Freitagvormittag bei 24.877,50 Punkten, der TecDAX bei 4.004,04 Zählern und der Euro war einen US-Dollar 16,07 wert.
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3: In der Nacht zum Samstag ist es meist klar, die Temperaturen gehen auf 13 bis 8 Grad zurück. Der Wind weht schwach aus unterschiedlichen Richtungen. Am Samstag zeigt sich in der ersten Tageshälfte neben wenigen Quellwolken viel Sonnenschein. Am Nachmittag durchzieht von Nordwest nach Südost ein Wolkenband die Region. Abends wird es nach Norden hin wieder sonnig. Ganztags ist es niederschlagsfrei. Die Luft erwärmt sich auf warme 27 bis 30 Grad. Der Wind weht schwach aus unterschiedlichen Richtungen. In der Nacht zum Sonntag zieht zunächst nach Südosten die Bewölkung ab und nachfolgend klärt es vorübergehend auf. Ausgangs der Nacht zieht erneut von Nordwesten her Bewölkung auf. Niederschlag wird nicht erwartet. Die Tiefstwerte sinken auf 11 bis 15 Grad. Der Wind weht schwach aus unterschiedlichen Richtungen. Am Sonntag breitet sich nach Süden hin eine Wolkendecke aus. Örtlich fällt etwas Regen. Im weiteren Verlauf der zweiten Tageshälfte lockert von Norden her die Bewölkung wieder auf. Die Tageshöchstwerte erreichen 25 bis 28 Grad. Der Wind weht schwach aus Nordwest bis Nord. In der Nacht zum Montag werden kaum Wolken erwartet. Die Tiefstwerte sinken auf 7 bis 12 Grad. Der Wind weht schwach aus unterschiedlichen Richtungen. Am Pfingstmontag zur Wartpartie gibt es viel Sonne, wenige Wolken und es ist niederschlagsfrei. Die Höchstwerte erreichen 26 bis 28 Grad. Der Wind weht schwach aus nördlichen Richtungen.
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3: Um 11 Uhr waren es 21 Grad, die Luftfeuchtigkeit betrug 52% und der Luftdruck 1029 Hektopascal.
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0: 100 Jahre Lufthansa konnte in diesem Jahr schon in Dessau, der Wiege der modernen Luftfahrt, gefeiert werden. Ein weiteres Jubiläum für Luftfahrtbegeisterte steht nun noch an. Vom 23. bis zum 25. Mai wird auf dem Dessauer Flugplatz das Hugo-Junkers-Fest zum 20. Mal veranstaltet. Die Stadtwerke Dessau und der Flugplatz-Stammtisch freuen sich wieder auf ein Bundesvolksfest und zahlreiche fliegerische Highlights.
1: Also zum einen ist es natürlich wieder ein Fest für die ganze Familie und natürlich, was der Name schon sagt, Hugo Junkers ist der Mann des Flugsports, der Urvater der Fliegerei überhaupt. Natürlich mit hier, mit dem Standort Dessau, haben wir natürlich auch hier einen historischen Auftrag und den wollen wir erfüllen. Das heißt also, wir haben jede Menge fliegerische Aktivitäten beim 20. Hugo Junkers Fest. Wir haben Kunstflüge, wir haben Demonstrationsflüge und wir bieten natürlich jede Menge Rundflüge auch an und wir freuen uns auch auf viele Modellflugattraktionen, aber auch Segelflug mit dabei sein. Wir haben Tandemsprünge durch die Fallschirmspringer, die hier vor Ort sitzen. Also wir haben viel in der Luft, aber auch viel auf dem Festplatz zu bieten. Wir haben eine kleine Kirmes, also ein Rummelvergnügen wird da sein. Wir haben viele Händler, viele bekannte Gesichter, unter anderem die Dikita, der Behindertenverband, die DWG werden vor Ort sein, die Stadtwerke mit einem Präsentationsstand. Wir werden Händler dabei haben, die Spielwaren feil bieten. Wir haben aber auch ein schönes Festprogramm im Fest. Das heißt, wir sind Wind und Regen und sonnengeschützt auf jeden Fall unterwegs mit vielen Vereinen hier aus Dessau-Roßlau und der Umgebung.
0: Der soziale und gemeinschaftliche Aspekt des Fests ist den Organisatoren ganz wichtig und man ist immer sehr stolz darauf, so viele unterschiedliche Personen, Vereine und Organisationen dabei zusammenzubringen. Damit versucht man auch etwas in die Fußstapfen von Hugo Junkers zu treten.
2: Also von der Sache her gibt es so ein Grundkonzept, was uns von Anfang an in den 20 Jahren begleitet hat. Und das ist so eine Story, so eine Geschichte im Hintergrund, was Hugo Junkers und seine soziale Kompetenz betraf. Und er hatte damals, wenn er Lehrlinge aufnahm, immer ständig zwei Verträge auf dem Tisch. Das eine war ein Aufnahmeantrag für den Betriebssportverein und das andere war der Lehrvertrag. Beides bedingte einander. Warum? Junge Menschen oder Menschen, die generell in Strukturen von Sport und anderen Vereinselementen unterwegs sind, respektieren Regeln und Gemeinsamkeit und sind vor allen Dingen sehr engagiert, um sich zu beteiligen. Und das ist natürlich äußerst nützlich, sowohl im ehrenamtlichen Bereich als auch in dem Teil der jeweiligen Produktion. Früher hieß das Kollektiv. Heute heißt es Team. Und das ist auch das, was uns hier auszeichnet und was die Marke Hugo Junkers Fest in Dessau prägt. Und das ist der feine Unterschied zu Flugplatzfesten in anderen Regionen.
0: Für die Jubiläumsausgabe haben sich die Veranstalter zudem überlegt, die Festlichkeiten um einen Tag zu erweitern. In den vergangenen Jahren war am Pfingstmontag das meiste schon wieder vorbei, was man nun ändern will.
1: Also wir haben in diesem Jahr uns gedacht, okay, die Nachfrage war in den letzten Jahren an den Rundflügen so groß, dafür haben wir jetzt ein paar mehr Flugzeuge da, um vielleicht den Samstag und den Sonntag wirklich eben das Gefühl zu geben oder beziehungsweise die Möglichkeit zu geben, hier einen Rundflug zu absolvieren. Und damit wir das auch alles schaffen, war der Montag immer so hinten dran und haben gesagt, den können wir eigentlich noch ein bisschen bespielen und haben gesagt, was braucht's dazu? Wir brauchen auf jeden Fall gastronomische Versorgung, die ist da. Was brauchen wir noch dazu? Die Rummelvergnügen, also die Schausteller werden auf jeden Fall den Montag auch noch da sein. Und wir haben auch ganz neu noch mit dabei einen Hobby-Kram- und Trödelmarkt, bei dem sich heute auch noch jeder anmelden kann auf der Seite www.flugplatz-dessau.de. Der Hobby- und Trödelmarkt übrigens von Samstag, den 23. bis Pfingstmontag, den 25. hier von 10 bis 17 Uhr.
0: Am Pfingstwochenende und dem Pfingstmontag wird man auf dem Dessauer Flugplatz also wieder zahlreiche Besucher begrüßen können, viele auch von weiter weg. Für Ralf Schönemann, Vorsitzender des Kultur- und Heimatvereins Klein-Kühnau, ist es wichtig zu betonen, dass auch alle Kühnauer recht herzlich eingeladen sind.
2: Dieses Hugo-Junkers-Fest ist auch ein Stadtteilfest zu 100%, wo Groß- und Kleinkühner im klassischen Sinne hier miteinander feiern und eine Tradition pflegen, die schon bemerkenswert ist und nicht nur national, sondern international von Bedeutung ist. Deshalb ist es unbedingt erforderlich, dass so viele wie möglich diese Veranstaltung vom 23. bis zum 25.

0: Mai in diesem Jahr hier besuchen.
1: Der Eintritt für Erwachsene liegt beim diesjährigen Hugo-Junkers-Fest bei 5 Euro. Eine Eintrittskarte ist gültig für den Samstag und den Sonntag. Mit einem Ticket nimmt man dann auch automatisch am großen Gewinnspiel teil und bekommt eine 50-prozentige Ermäßigung auf den Eintritt ins Technikmuseum Hugo Junkers. Kinder bis 14 Jahre können kostenlos das Fest besuchen und am Montag ist der Eintritt frei. Parken ist am Festplatz möglich. Aber es fährt auch ein kostenloses Shuttle zwischen dem Hauptbahnhof und dem Flugplatz. Unter www.flugplatz-dessau.de/flugplatzfest gibt es einen kompletten Überblick über das umfangreiche Programm zum 20. Hugo-Junkers-Fest.

0: Nach zwei gut besuchten Hoffesten in den vergangenen Jahren entschlossen sich die Verantwortlichen des Biosphärenreservates Karstlandschaft Südharz in Zusammenarbeit mit der Gemeinde Südharz 2026 ein richtig großes Event auf die Füße zu stellen. Auf dem Gelände des neuen Informationszentrums Naturerlebnishöhle Heimkehle nahe Uftrungen wurde so am 9. Mai diesen Jahres zu Begegnungen, Entdeckungen und Genüssen, wie es im Flyer hieß, eingeladen. Nach der Eröffnung der Veranstaltung im Beisein von Minister Armin Willingmann und Landrat André Schröder hatten die zahlreichen Besucher die Möglichkeit, neben einem umfangreichen Rahmenprogramm an ca. 70 Ständen zu schauen, zu kaufen und mitzumachen.
1: Premiere, das erste Biosphärenfest heute hier. Haben Sie mit diesem Zuspruch gerechnet?
2: Wir haben darauf gehofft. Und das, was dann passiert, ist immer Überraschung. Aber wir freuen uns total, dass das so einen guten Anklang findet.
1: Wirklich auch viele Kinder, viele Familien.
2: Viele Kinder, viele Familien. Wir haben über 70 Aussteller. Schon das, finde ich, ist enorm. Und es scheint ein gutes Konzept zu sein.
1: Ja. Was gibt es denn alles zu erleben? Sie selbst sind ja gut vertreten, das habe ich schon gesehen.
2: Es gibt zu erleben. Wir haben die Landesenergieagentur da. Wir haben die Standortentwicklungsgesellschaft Mansfeld Südharz da. Wir haben das Landeszentrum Wald, die Höhlenforscher. Wir haben unsere Partner Blatt und Bohne, Friwi und Bäckerei Bockrand dabei. Es gibt Wild, es gibt Pflanzen, es gibt Holz, es gibt Häkelarbeiten, es gibt Honig, es gibt die Angler mit einem Stand, wo man sogar einen Messerführerschein machen kann. Und ich glaube, ich habe gut Rebsdorf ist dabei, der Naturpark, der Nationalpark. Es ist ganz viel.
1: Also, was sagen Sie, das schreit nach Wiederholung,
2: oder? Es schreit nach Wiederholung. Ich wurde schon gefragt. Der Minister hat auch gesagt, er kommt nächstes Jahr wieder. Wir überlegen uns, wie wir wie wir aus der Premiere eine Tradition machen.
0: So brachte sich beispielsweise die Landesenergieagentur nicht nur mit einem Infostand ein.
3: Ja, erstmal herzlichen Dank. Vielen Dank, dass wir hier beim Biosphärenreservatsfest dabei sein dürfen. Wir wollen die Gelegenheit nutzen, drei Bauherrenmappen dem Biosphärenreservat zu übergeben, damit in Zukunft aus der Region der interessierte Bürger, der ein Haus sanieren möchte oder neu bauen möchte, sich produkt- und anbieterneutral informieren kann, diese Bauherrenmappe auch ausleihen kann bei euch und bestens informiert ist und das Biosphärenreservat natürlich dann auch eine Aufwertung bekommt, ein Informationszentrum ist für die ganze Region. Bitteschön.
2: Vielen Dank. Die steht jetzt also im Biosphärenreservat Karstlandschaft Südharz in unserem Verwaltungsgebäude Hallische Straße 68a. Wer Interesse hat, sagt Bescheid, kommt vorbei, wir freuen uns drauf.

0: Wie bereits erwähnt, gab es viele Akteure, die für ein Gelingen des Festes sorgten. Und während die Südharz-Musikanten aus Rospor-Wenda sich um die musikalische Unterhaltung kümmerten, übernahm die Belegschaft des Restaurants zur Höhle Heimkehle die Versorgung mit Grillgut und anderen Leckereien. Dahin zog es auch den Südharzer Bürgermeister.
1: Ja, ich bin dienstlich hier als Bürgermeister.
2: Also es ist schon klar, natürlich, dass man hier mal vorbeischaut, ja?
1: Aber hundertprozentig, genau, ist ja unser Fest als Gemeinde. Wir sind ja Mitveranstalter gemeinsam mit dem Biosphärenreservat. Und es ist eine tolle Sache, das erste Mal hier.

0: hier, ja, und so, gleich so viele Menschen, ja, und toll.
1: Die Resonanz ist wirklich gut, ja?
0: Wir sind begeistert, ja, mhm.
1: Was suchen Sie? Was möchten Sie konsumieren oder mitnehmen?
0: Also jetzt erstmal erst was Schönes, weil es gibt ja sehr viele kulinarische Höhepunkte hier. Dann schauen wir mal nach Holzschnitze rein, gucken wir uns auch nochmal an. Mhm. Ja, das ist also auch tolle Handwerkskunst hier. Ja, und gibt ja überall was zu sehen. Ja. Ja.
2: Schön, ist auch ein schöner Ort.
3: Und auch die aktuelle Karstkönigin aus Hainrode war selbstverständlich mit von der Partie.
4: Eigentlich, das ist natürlich eine wundervolle Landschaft hier. Das ist unser Karstgebiet mit ganz, ganz vielen verschiedenen Karsterscheinungen. Hier haben wir eine Höhle, hier haben wir die ganzen Felsen. Das ist alles natürlich genial, Natur pur. Und deswegen muss man das einfach auch genießen. Ich finde es sehr schön. Ich habe Gänsehaut, weil so viele denn doch jetzt endlich wieder auf die Natur zurückkommen und sich auch sowas hier mit angucken. Immer wieder gerne.

0: Am Heimatort der Karstkönigin vorbei führt auch der Karstwanderweg, auf dem der Besucher europaweit einzigartige Landschaften und seltene Pflanzen erleben kann.
1: Sie vertreten den Karstwanderweg. Was ist denn dazu zu sagen?
2: Ja, was ist dazu zu sagen? Der Weg ist 265 Kilometer lang und geht durch drei Landkreise und drei Länder. Und ist eine Kindereinheit, denn den Weg gibt es eigentlich erst so durchgehend seit Anfang der 90er Jahre. Und wir sind ganz stolz auf den Weg, weil er ist zertifiziert nach den Kriterien des Deutschen Wanderverbandes. Das heißt, er ist gut ausgeschildert, gut gepflegt.
1: Ich kann das bestätigen, ich bin schon gelaufen.
2: Und ja. Der Wanderer erfährt am Weg ganz viel über die Landschaft, über die Karstlandschaft, also über die Geologie im Selbststudium. Es gibt unheimlich viele Erklärungstafeln und er hat eine sehr abwechslungsreiche, teiloffene Landschaft. Das heißt große Buchenwälder, offene Weitsichten und ist für jeden Wanderer zu empfehlen.
1: Auch ab und zu mal eine Bank, das gibt's auch.
2: Ab und zu eine Bank. Die Verpflegung am Weg könnte vielleicht an manchen Stellen besser sein. Ja. Also nie vergessen, auch ein Getränk mitzunehmen und etwas zu essen.
0: Aber auch für die jüngsten Besucherinnen und Besucher des ersten Biosphärenfestes gab es zahlreiche Möglichkeiten, sich auszuprobieren. So zum Beispiel an der Fledermausstation, wo fleißige Männer Nistkästen für die Flattertiere zimmerten, die im Anschluss bemalt werden und natürlich auch mit nach Hause genommen werden konnten.

0: Die Reit- und Ferienanlage Gut Trebsdorf ist bekannt für zahlreiche Aktivitäten mit Pferden und Ponys. Auch auf dem Fest an der Heimkehle war das gut vertreten.
1: Ja, ich gehe so einmal in der Woche gehe ich reiten.
2: Also bist ja richtiger Profi schon?
1: Ja.
2: Wow. Also so ein kleines Pony ist doch gar nichts.
1: Ja, eigentlich reite ich auf normal großen Pferden.
2: Genau, super.
1: Ja.
2: Na dann, dann können wir ja mal gucken, was du kannst.
1: Ja, ich kann eigentlich auch schon Galopp.
2: Ui.
1: Das mache ich zwar nicht so oft, aber ich kann es.

0: sowie das Obst- und Weingut Goldschmidt aus Bayern-Naumburg waren es durchweg regionale Unternehmen, die eingeladen wurden, sich am Fest zu beteiligen. Auch die Gartenbaumschule Lehnert aus Sangerhausen war dabei.
1: Ja, ich habe mich gefreut, wo ich die E-Mail bekam, dass sie hier das Biosphärenfest machen wollen. Und dachte mir, ist ja einmal eine gute Sache. Und zweitens mal natürlich auch eine Chance für uns, ein bisschen mal uns zu zeigen, zu präsentieren.

0: Sie sitzen ja eigentlich an repräsentativer Stelle, sage ich
1: ja,
0: mal.
1: Ja, durchaus, außen. In dem Fall, ja.
0: Aber trotzdem, manch einer kennt sie doch nicht und vielleicht...
1: Genau so ist das, ja, wer weiß, manchmal kommen dann auch vielleicht welche eben mal gerade Rotleberode und ein Stück dahinter und so kann man sich noch ein bisschen bekannter machen.
0: Genau. Was haben Sie alles dabei, noch ganz kurz?
1: Wir haben tatsächlich versucht, so ein bisschen querbeet zu sein. Wir haben natürlich unsere Rosen mit dabei, gewisse Blühsträucher, Ahorne, Knappelazaleen und auch so Rhododendron.
0: Ein paar besondere Dinge.
1: Ein paar Sachen, unsere Pfingstrosen, Strauchpfingstrosen, die werden jetzt doch regelmäßig wieder angeschaut, weil die riesen Blüten haben. Mhm. Ja, ein bisschen was im Bodendecker, Zwergsträucher. Wir haben versucht, von allem so ein bisschen was mit dabei zu haben. Was ein bisschen fehlt, ist natürlich das große Sortiment. Mhm. Aber das
0: haben Sie ja da in Ihrer Firma.
1: Genau so ist das.
2: Zum Schluss sei noch die Höhle selbst erwähnt, in der den ganzen Tag über gut besuchte Führungen stattfanden. Während diese beiden Höhlentaucher alle Kinder einluden, einen extra aufgebauten Parcours in der Heimkehle zu absolvieren. Die Erwachsenen interessierten sich indessen mehr für die Ausstellung und die dazugehörigen Informationen, auch zum Höhlentauchen.

0: Das Braunkohletagebau-Restloch der ehemaligen Grube Anna im Helbraer Hirschwinkel ist ein Kleinod. Zahlreiche alte Bäume säumen die knapp 4 Hektar große Wasserfläche, auf der im Sommer die Seerosen blühen. Es darf geangelt und auf eigene Gefahr geschwommen werden. Um die Versorgung kümmert sich unterdessen der Förderverein Naherholungsgebiet Bad Anna.
1: Der Bad Anna-Verein hat sich 2003 unter der Leitung von Herrn Preis gegründet. Und vor 2 Jahren hat sich der Vorstand gewechselt. Da ist jetzt der Herr Tille Vorsitzender, ich bin Schatzmeister. Und wir haben jetzt eben größere Veranstaltungen ins Leben gerufen. Monatlich wiederkehrend unser Tanztee, immer am ersten Mittwoch im Monat. Mit dem fangen wir an. Dann kommt Männertag, Kindertag ist ein großes Fest, immer für unsere Kinder. Sommerfest im August und im Oktober, auch sehr beliebt, ist Kürbisschnitzen, einen Tag vor Halloween und dann eben direkt am 31. Ist dann unsere große Halloween-Feier. Und im ersten Advent ist dann auch noch ein kleines Adventsbeisammensein hier auf Bad Anna.
0: Sehr, was ist das Besondere für Sie an diesem Fleckchen Erde?
1: Es ist einfach idyllisch. Es ist ruhig, man kommt zur Ruhe einfach hier. Ja.
0: Nicht nur durch den schönen Blick, sondern auch so?
1: Auch so, einfach, das, ja, es ist ein schönes Fleckchen Erde. Genau.
0: Wegen der Corona-Pandemie mussten in diesem Jahr alle geplanten Veranstaltungen im Frühsommer ausfallen. Doch am 1. Juli 2020 konnte der Verein wieder richtig durchstarten. Unter Einhaltung eines Hygienekonzeptes mit entsprechendem Abstand und an der frischen Luft war das auch kein Problem. Man hatte zum Tanztee mit dem singenden Peter geladen. Eine Veranstaltung, die jetzt regelmäßig stattfinden soll. Und während die ersten Gäste kamen, machte der 75-Jährige, der seit mehr als 20 Jahren als Alleinunterhalter mit Keyboard und Gesang unterwegs ist, seinen obligatorischen Technikcheck.

Das ist alles so ein bisschen alles so Eigenbaumarke, weil ich muss alles selber machen hier. Ich habe keine Techniker und nichts. Ich muss einen Text raussuchen, nebenbei einrichten und während ich singe, muss ich wieder das nächste. Das muss alles, muss man als Alleinunterhalter immer so machen. Das ist manchmal ja nicht so einfach. Und vergisst man manchmal ein Knöpfchen zu drücken. Mhm. Ja, und das passiert dann auch. So, ja, und das habe ich mir so gedacht, ja, ein bisschen Reklame kann man ja ruhig ein bisschen machen, damit die Leute wissen, was ich so mache heutzutage, ja. Ich freue mich, dass wir uns wiedersehen, vor allen Dingen gesund. Und wir wollen sehen, dass wir gut durch diese Corona-Pandemie kommen, heute für die nächsten 3 Stunden. Mit mir, dem Alleinunterhalter Peter Osmanzig. Ich wünsche euch und mir gutes Gelingen, viel Spaß. Für die nächsten Stunden vergessen wir einfach mal die Krankheiten und freuen uns auf Musik. Und mir fällt jetzt gerade ein, lassen wir es einfach mal so kommen. 50 Jahre Amigos gab es. Und da machen wir auch gleich mal einen Titel davon, der ist noch nicht ganz so alt, ist ein wunderbarer Titel, Rio Grande. Ich wünsche Ihnen recht gute Unterhaltung mit dem Alleinunterhalter Peter Osmanzig, beziehungsweise mit eurem singenden Peter Osmanzig.

0: Genau, ein kleines bisschen, weil es hängt doch eine Geschichte dran. Ja, und ich will es mal mit kurzen Sätzen irgendwie sagen. Wir waren in der 9., 10. Klasse, 14, 15 Jahre. Und waren aber auch bei der Volksmusikschule schon, ich hatte schon Instrument gelernt. Mein Kollege, Karl Franz Pozzada, auch Instrument, Reinhard Jentsch, auch Instrument. Ja, und dann kam bei uns die Idee, wollen wir nicht eine kleine Kapelle machen? Haben wir gemacht und nannten uns, weil mich viele immer fragen, weil es so lange schon her ist, wie nanntet ihr euch damals? Und der erste Name war HMB, das hieß Helbra Musikbox. Ja, wir spielten da zu FDJ-Veranstaltungen und hatten dann die Möglichkeit, hier oben, wo die Servicestation steht, da war eine gastronomische Einrichtung. Der Inhaber war Arno Frosch. Wir spielten dann eine ganze Zeit lang jeden Sonntag von 16 Uhr bis 21 Uhr. Länger durfte man nicht, wegen Jugendschutzgesetz. Ja,
1: Was wurde da zum Beispiel gespielt?
0: was wurde da gespielt? Jetzt kommen wir auf einen Punkt, wo die Leute wollten Westmusik hören. Aber wie wollten wir zu der Westmusik ran? Erstmal durfte man sie nicht, 60 zu 40 war ja damals. Und ich erinnere mich, meine Eltern hatten so einen riesengroßen Musikschrank, Sonata nannte der sich. Und da war drüben weg das Radio. Und da habe ich gesucht in die Corvette. Und da habe ich nicht RTL, aber Radio Luxemburg gefunden. Das war auf der Kurzwelle, das rauschte und krachte. Aber wir konnten, und die zwei großen Rollen da drunter, die Magnetrollen. Und dann nahm ich dann die Musik auf und wir brachten die natürlich dann gleich 14 Tage, 3 Wochen drauf, deutsch gesungene Schlagermusik. Das war damals die Schlager-Hitparade. Camillo Felgen hatte das damals moderiert. Ja, so war das. Da hat man seine erste Musik so aufgenommen und spielten die dann noch ab. Später kam nachher deutscher Freiheitssender 904. Da haben wir auch immer Musik aufgenommen und spielten dann natürlich immer gleich los. Ja, und so war das dann. Dann kam die Zeit, wo wir uns von HMB, also Helbra Musikbox, umbenannten auf Sternrhythmiker. Und das waren so, ja, die 60er Jahre. Da ging man nachher schon zur Lehre, aber das lief ganz gut bei uns. Und wie gesagt, das ist für mich der Moment gewesen, wo es kurz Klick machte und dann läuft praktisch ganz schnell mal so ein kurzer Film ab, wie das damals gewesen ist hier. Und irgendwie nachher ging es dann auseinander, aber nicht im Streit, sondern irgendwie durch Lehre. Der eine da, der eine da. Und seit 1971 gab es 17 Jahre lang die Dynamics. Und da war auch Graf Franz Pozzada mit dabei. Meine Wenigkeit, ach, dann ging das los. Wir brauchen einen Bass. Nicht so groß. Sag ich, kauf mir einen Bass. Jetzt für eine Bassgitarre hatte ich nicht. Da ich mir einen Dreiviertel Kontrabass gekauft. Ja, mit dem Kontrabass bin ich mit dem Moped zum Musikmachen gefahren. Ich muss mich immer erinnern, noch dran, wenn ich durch die Seigertor gefahren bin, das Ding, die Großmutter schräg, das nannte sie Großmutter, schräg hinten auf dem Moped. Ja, so haben wir damals Musik gemacht. Wir hatten keine Möglichkeit. Ja, und mit Anlage, das war auch interessant in den 60er Jahren. Wir hatten keine Anlage, das Geld hatten wir auch nicht. Da haben wir uns alte Radios besorgt, immer. Ich glaube, Stradivari war das. Und die hatten hinten so einen Eingang, wo man Verstärker, die Gitarre anschließen konnte. Da musste man aber aufpassen, wenn es schlecht geerdet war, kann es passieren, dass man anfing zu zittern. Das war nicht isoliert, das war richtig Metall, du hast voll in das Radio reingefasst. Aber später hatten wir nachher doch eine Anlage, hatte ich mir dann zugelegt. Und wenn ich so zurückdenke, die waren nicht groß, das war eine Reissmann-Anlage. Und da spielten wir alles drüber weg. Der Bass drüber weg, der Gesang drüber weg, obwohl wir viel auf Gesang Wert gelegt hatten. Wir haben da damals schon ganz gut 3 Sätze geübt. Und auch durch die Blasinstrumente, die wir hatten, Reinhard Jentsch zum Beispiel Trompete, Karl Franz Pozzada mit Saxophon, wenn die loslegten, das ging schon richtig ab und das war etwas.
1: Und Singen ist ja auch heute noch Ihr Metier. Sie
0: Ja,
1: nennen sich ja auch der singende Peter.
0: ja.
1: Und wie bereiten Sie sich heute vor? Heute haben Sie ja alle Möglichkeiten.
0: Heute habe ich alle Möglichkeiten.

0: Ja, es ist so, ich habe also nachdem die Dynamics nachher auch nicht im Streit auseinander, und dann habe ich mich so als Alleinunterhalter, habe ich Hochzeiten gespielt, habe ich mir das Keyboard gekauft, und dann gibt es im Internet ein Portal, wo ich mir Lieder runter, muss es allerdings bezahlen.
1: Natürlich, klar.
0: Ein Lied kostet immer in aller Hin so 10 bis 12 Euro muss ich für ein Lied zahlen. Ich habe jetzt so circa 300 Lieder habe ich. Da weiß man, man muss ja auf dem neuesten Stand bleiben. Ja. Da konnte ich mir so, das nennt sich MIDI-File. Das war so fertige Musik, die konnte man auf dem Instrument noch bearbeiten. Und ja, mein Gesang dazu, den konnte ich dann auch noch über Vokalist so ein bisschen, da konnte ich eine zweite Stimme mit dazu nehmen. Das klang dann schon ja nicht mal so unrecht. Ja, und so mache ich bis heute als singender Peter meine Musik und singe den Leuten einfach so was vor.

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0: Hallo und herzlich willkommen, liebe Zuschauerinnen und Zuschauer bei Punkt um Ihrem regionalen Fernsehprogramm am heutigen Freitag, ganz kurz vor dem Pfingstfest. Vielleicht was aus der Rubrik eher Kurioses. Mit einer Wärmebildkamera konnte ein Jagdpächter in der Nacht zum Mittwoch im Seegebiet ein abgestelltes Fahrzeug im Schilfbereich feststellen und meldete dies der Polizei. Die Beamten weckten den im Pkw schlafenden Mann. Bei der Befragung wird bekannt, dass der Tierfotograf Mitarbeiter eines Fernsehsenders ist, eine Genehmigung vorlag. Eine Pkw-Fahrerin befuhr am 20. Mai 11:55 Uhr in Helbra die Siebengehörder Straße in Richtung Alsdorf und beachtete beim Linksabbiegen in der Ludwigstraße nicht die ihr entgegenkommende Mopedfahrerin und kollidierte mit dieser. Die Zweiradfahrerin kam durch den Zusammenstoß zu Fall und wurde hierbei schwer verletzt. Sie wurde mit einem Rettungswagen in eine Klinik verbracht. Das Bildungs- und Technologiezentrum BTZ der Handwerkskammer Halle bietet am Standort Holleben neue Meistervorbereitungslehrgänge in den Baugewerken an. Für die Kurse sind noch Anmeldungen möglich. Am 16. Oktober beginnen berufsbegleitende Meisterkurse für Zimmerer sowie für Maurer und Betonbauer. Die Lehrgänge laufen noch bis zum 27. Januar 2029 und bereiten praxisnah auf die Meisterprüfung vor. Durchgeführt werden die Kurse am BTZ-Standort Holleben, dem Ausbildungsstandort für Baugewerke der Handwerkskammer Halle. Der Meisterbrief eröffnet im Handwerk vielfältige Karriereperspektiven von Führungsaufgaben im Betrieb bis hin zur Selbstständigkeit. Zudem besteht die Möglichkeit einer finanziellen Förderung über das Aufstiegs-BAföG. Weitere Informationen zu den Meisterkursen gibt es unter www.hwkhalle.de/meister. Der Landkreis Mansfeld-Südharz wird gemeinsam mit dem Jobcenter die Integration erwerbsfähiger Leistungsempfänger in den Arbeitsmarkt mehr in den Fokus rücken und diese stärker in die Verantwortung nehmen. Die durch Bundesrecht ermöglichte Sanktionierung fehlender Mitwirkung werde mit mehr Kontrollen und verbessertem Außendienst umgesetzt. André Schröder dazu. Neben der intensiven Betreuung der Leistungsempfänger soll es in erster Linie darum gehen, verbindliche und verpflichtende Maßnahmen um- und durchzusetzen. Leistungsempfänger, die nicht alle Anstrengungen unternehmen, nicht zu Terminen erscheinen oder ihre Mitwirkung verweigern, erfahren künftig Leistungskürzungen. Wir werden darüber auch das Jobcenter personell in die Lage versetzen, um die engmaschige Kontrolle der Leistungsempfänger auch mit Hausbesuchen zu gewährleisten. Pflichtverletzungen werden wir konsequent ahnden. Arbeitsgelegenheiten werden dort verpflichtend, wo dies möglich ist. Ziel der Umsetzung der Bürgergeldreform ist es, den Leistungsmissbrauch zu bekämpfen, Betrugsfälle aufzudecken und Menschen verstärkt in Arbeit zu bringen. Dem trägt das Projekt Rechnung. Im Zuge der Umsetzung des neuen Raumkonzeptes der Kreisverwaltung wird der Landkreis die Räumlichkeiten des Veterinäramtes am Klosterplatz 24 in Lutherstadt Eisleben noch in diesem Jahr, wie es so schön im Amtsdeutsch heißt, abmieten. Demzufolge ist die Abgabe von Trichinproben ab dem 1. Juni am Standort in der Lindenallee 56 in der Lutherstadt Eisleben möglich. Das Veterinäramt des Landkreises hat seinen Sitz ab Mitte des Jahres am Standort Otto-Grotewohl-Straße 20 in Sangerhausen. Jazzfans kommen am Freitag, den 12. Juni, voll auf ihre Kosten. Im Anschluss an die Vorstellung von Der zerbrochene Krug im Theatergraben geht es ab 22 Uhr auf der Foyerbühne musikalisch mit dem Finn-Siemann-Quintett weiter. Ja, das war's von der Stelle. Ich wünsche Ihnen erholsame und schöne Pfingstfeiertage. Es soll ja auch wirklich schönes Wetter werden. Wir sehen uns danach.
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0: Am 20. Mai fand die Auftaktveranstaltung zum integrierten Klimaschutzkonzept des Landkreises Mansfeld-Südharz in der Kreisverwaltung in Sangerhausen statt. Begrüßt wurden die Anwesenden von Anne Scheuermann vom Leipzig-Institut für Energie, das dem Landkreis bei der Erstellung des Konzeptes zur Seite steht. Sie übergab das Wort an Landrat André Schröder, der auf den Grundgedanken, der hinter der Erstellung eines Klimaschutzkonzeptes des Landkreises steht, einging.
1: Wir haben eine klare Grundlage im Kreistag, wie wir das machen wollen. Wir haben ein Papier, nachhaltiges Mansfeld-Südharz. Das ist vor 2023 war es, also vor 3 Jahren, schon beschlossen worden, als Versuch, sich energieautark aufzustellen, aber nicht nur, um das Klima zu retten, seien wir ehrlich, nein, um auch selbstständiger zu werden, um Regionalentwicklung positiv zu beeinflussen. Und das weit vor Themen wie Gasleitungen, die nicht mehr vorhanden sind, oder die Straße von Hormus und wie sich die Welt unruhig weiterentwickelt. Energieautark schon sehr früh ein Ziel. Und die Grundlage ist natürlich auch unser Masterplan Strukturwandel. Den haben wir im Kreistag beschlossen. Wir haben auch eine erste Fortschreibung schon beschlossen. Und Klimaschutz, könnte man sagen, ist eine freiwillige Aufgabe. Ja, aber die Erstellung eines Klimaschutzkonzeptes ist sinnvoll, zumal auch 100% vom Bund gefördert, und deswegen will sich der Landkreis dieser Aufgabe auch stellen und sieht in dem Thema Klimaschutz, und das ist mir persönlich wichtig, kein Stellung beziehen gegen die eigenen Bürger, kein Stellung beziehen gegen die eigenen Menschen, die hier leben und arbeiten wollen, die natürlich auch eine intakte Natur wollen, aber die auch Wirtschaftsentwicklung und Perspektiven für sich und ihre Familien suchen. Deswegen sehen wir im Klimaschutz eine Perspektivwende für die Regionalentwicklung, intakte Natur, aber eben auch Raum für nachhaltiges Wirtschaften.
0: Er betonte auch, dass Themen wie Energieeinsparung und Energieeffizienz bereits Eingang in den Masterplan Strukturwandel gefunden haben und durch Projekte vorangebracht werden. Gleichzeitig stelle sich auch die Kreisverwaltung diesen Herausforderungen. Mit der Umsetzung des Raumkonzeptes werden die Gebäude der Kreisverwaltung auf einen modernen Stand gebracht und der Gesamtbestand von Verwaltungsgebäuden verringert. 500 Tonnen CO2 können so reduziert werden. Allein mit der Einführung des Bedarfsbusses Rufix werden im öffentlichen Nahverkehr ca. 400.000 Streckenkilometer im Jahr eingespart. Im Landkreis werden bereits jetzt Energieüberschüsse durch erneuerbare Energien erzeugt, was diesen als Wirtschaftsstandort attraktiv macht. Als nächstes trat die Präsidentin des Landesamtes für Umweltschutz Sachsen-Anhalt, Dr. Sandra Hagel, an das Mikrofon. Sie beschrieb die aktuelle Situation des Klimawandels in der Region und konnte auf die jahrzehntelangen Messungen verweisen, die auf immer längere Trockenperioden im Sommer, ein insgesamt höheres Temperaturniveau, damit auch die Gefahr von Spätfrösten, verstärkter UV-Strahlung und weiteren Faktoren benennen. Dann war es an der Klimaschutzmanagerin des Landkreises Mansfeld-Südharz, Annette Müller, auf die Motivation und Hintergründe zum Klimaschutzkonzept einzugehen. Es bedarf dabei des Ineinandergreifens und Zusammenarbeiten von vielen Akteuren. Bis zum 30. Juli des nächsten Jahres soll der Prozess der Erstellung eines integrierten Klimaschutzkonzeptes für den Landkreis Mansfeld-Südharz abgeschlossen sein. Erster Schritt natürlich die Analyse des Ist-Zustands. Interessante Zahlen dazu gab es von Anne Scheuermann vom Leipzig-Institut für Energie, die die Energie- und Treibhausbilanz auf Kreisebene den Anwesenden näher brachte. In Workshops wurden dann unterschiedliche Themen diskutiert, zum Beispiel, wie wollen wir zukünftig wohnen und Energie versorgt werden? Wie sollen wir zukünftig klimaverträglich mobil sein und leben? Oder wie kann die Kreisverwaltung klimafreundlicher werden? In dieser Veranstaltung war der Auftrag zur Erstellung eines Klimaschutzkonzeptes für den Landkreis gesetzt. Dabei geht es von Anfang an darum, möglichst viele Partner aus Industrie, Gesellschaft und Verbänden mit einzubeziehen. In Helmsdorf wurde am 18. Mai mit einem symbolischen Spatenstich der Startschuss für die dritte Ausbaustufe im Breitbandausbau im Landkreis Mansfeld-Südharz gegeben. Der Bürgermeister von Gerbstedt, Herr Döring, begrüßte dazu die Anwesenden und übergab das Wort an Landrat André Schröder.
2: Ich freue mich wirklich sehr, dass wir bestes Wetter bestellt natürlich uns heute hier eintreffen. Wir wissen ja, dass wir eine politische Begründung haben, den Breitbandausbau auch tatsächlich mit Steuermitteln zu begleiten, weil das Internet nun mal die wichtigste Informationsquelle für die Menschen geworden ist, über viele Jahre schon. Und natürlich wir auch neben dem eigenwirtschaftlichen Ausbau mit starken Partnern wie der Telekom auch mit Fördermitteln etwas tun müssen, damit wir diese flächendeckende Versorgung mit schnellen Internetverbindungen machen können und begleiten können. Der Landkreis hat hier eine koordinierende Aufgabe übernommen für seine Städte und Gemeinden. Wir haben verschiedene Ausbaustufen. Die erste, zweite, dritte, für die vierte sind jetzt Fördermittel auch schon bereitgestellt und zugesagt. Die erste und zweite ist abgeschlossen. Die dritte beginnen wir heute hier. Also es eilt sich ein. Wenn man 99% Haushaltsabdeckung liest, dann meint das die Internetverbindung mit bis zu oder über 100 Mbit pro Sekunde. Aber stabiles Internet, das ist in der heutigen Zeit halt auch gigabitend.
0: Er ging darauf ein, was bisher auf diesem Gebiet erreicht wurde und welche Ziele im Ausbau noch bis Ende 2028 erreicht werden sollen. Der Konzernbevollmächtigte der Telekom Region Ost, Axel Wenske, erläuterte dann, was inhaltlich mit der dritten Ausbaustufe erreicht werden soll. Die Bauarbeiten für das neue geförderte Glasfasernetz beginnen in Gerbstedt. Insgesamt umfasst die Fördermaßnahme rund 5.400 Haushalte in den Kommunen Südharz, Sangerhausen, Altstädt, Berger, Blankenheim, Mansfeld, Arnstein, Hettstedt, Gerbstedt, Lutherstadt, Eisleben und Seegebiet Mansfelder Land. Das neue Glasfasernetz ermöglicht deutlich höhere Geschwindigkeiten bis zu 1000 Megabit pro Sekunde. Mit dem neuen Glasfaseranschluss sei das heimische WLAN so stabil und zuverlässig, dass mehrere Personen gleichzeitig digital lernen und arbeiten, surfen, streamen und spielen können. Schon heute hätte jeder Haushalt durchschnittlich mehr als 10 internetfähige Geräte, Tendenz steigend. Auch Betriebe und Selbstständige können damit auf die stetig wachsenden digitalen Anforderungen flexibel reagieren. Wer seine Zustimmung für den Hausanschluss seiner Immobilie bisher nicht gegeben hat, könne das jetzt nachholen. Sonst kommt die Glasfaser nicht ins Haus, sondern führt lediglich daran vorbei. Um den Anschluss dann zu nutzen, muss ein Glasfasertarif gebucht werden. Auch Theo Sturkramp, Leiterreferat Digitale Infrastruktur, Breitbandversorgung, Post- und Telekommunikation, war vor Ort und freute sich, dass die nächste Ausbaustufe umgesetzt werden kann. Den symbolischen Spatenstich führten dann Herr Wenske, Herr Döring, Herr Schröder sowie die Bürgermeisterin der Stadt Arnstein, Frau Klaus, und Frau Anderer von der Arconium GmbH durch. Beim Ausbau arbeiten der Landkreis und die Telekom eng zusammen. Transparenz und professionelles Baustellenmanagement seien dabei oberstes Gebot, um die Beeinträchtigung für die Anwohner so gering wie möglich zu halten, wird in einzelnen Bauabschnitten vorgegangen. 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Am 26. Juli um 17 Uhr beginnt ein Orgelkonzert mit Kirchenmusikdirektor Thomas Ennenbach in der Marktkirche St. Andreas in der Lutherstadt Eisleben. Thema Giganten des Barocks, Bach und Händel sowie Verehrer. Der Eintritt kostet 10 Euro im Vorverkauf. Schüler bis 18 Jahre brauchen nichts bezahlen. Am 27. Juni wird in der Zeit von 9.30 Uhr bis 18 Uhr zum Tag der Berg- und Hüttenleute an den Schmidtschacht Helbra eingeladen. Mit dem Comedy-Programm Dicke Luft und kein Verkehr 4, Frauentausch, gastieren Künstler des bekannten Klacktheaters im Hof der Mansfelder Gewerke in Bendorf. Termin ist der 6. Juni, Einlass ab 17 Uhr, Beginn 18 Uhr, Eintritt 25 Euro. Der Kartenverkauf ist unter der eingeblendeten Telefonnummer möglich. 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
3: Der DAX notierte am Freitagvormittag bei 24.000.

0: 1877,50 Punkten. Der TecDAX bei 4.004,04 Zählern und der Euro war einen US-Dollar 16,07 wert.
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0: In der Nacht zum Samstag ist es meist klar, die Temperaturen gehen auf 13 bis 8 Grad zurück. Der Wind weht schwach aus unterschiedlichen Richtungen. Am Samstag zeigt sich in der ersten Tageshälfte neben wenigen Quellwolken viel Sonnenschein. Am Nachmittag durchzieht von Nordwest nach Südost ein Wolkenband die Region. Abends wird es nach Norden hin wieder sonnig. Ganztags ist es niederschlagsfrei. Die Luft erwärmt sich auf warme 27 bis 30 Grad. Der Wind weht schwach aus unterschiedlichen Richtungen. In der Nacht zum Sonntag zieht zunächst nach Südosten die Bewölkung ab und nachfolgend klärt es vorübergehend auf. Ausgangs der Nacht zieht erneut von Nordwesten her Bewölkung auf. Niederschlag wird nicht erwartet. Die Tiefstwerte sinken auf 11 bis 15 Grad, der Wind weht schwach aus unterschiedlichen Richtungen. Am Sonntag breitet sich nach Süden hin eine Wolkendecke aus. Örtlich fällt etwas Regen. Im weiteren Verlauf der zweiten Tageshälfte lockert von Norden her die Bewölkung wieder auf. Die Tageshöchstwerte erreichen 25 bis 28 Grad, der Wind weht schwach aus Nordwest bis Nord. In der Nacht zum Montag werden kaum Wolken erwartet. Die Tiefstwerte sinken auf 7 bis 12 Grad, der Wind weht schwach aus unterschiedlichen Richtungen. Am Pfingstmontag zur Waldpartie gibt es viel Sonne, wenige Wolken und es ist niederschlagsfrei. Die Höchstwerte erreichen 26 bis 28 Grad, der Wind weht schwach aus nördlichen Richtungen.
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0: Um 11 Uhr waren es 21 Grad, die Luftfeuchtigkeit betrug 52% und der Luftdruck 1029 Hektopascal.
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0: Im Anschluss sehen Sie von unseren Nachbarn aus Sachsen-Anhalt am Samstag der Punktum-Wochenrückblick und am Sonntag Punktum-Kompakt vor 10 Jahren und die Mottenkiste.
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0: 100 Jahre Lufthansa konnte in diesem Jahr schon in Dessau, der Wiege der modernen Luftfahrt, gefeiert werden. Ein weiteres Jubiläum für Luftfahrtbegeisterte steht nun noch an. Vom 23. bis zum 25. Mai wird auf dem Dessauer Flugplatz das Hugo-Junkers-Fest zum 20. Mal veranstaltet. Die Stadtwerke Dessau und der Flugplatz-Stammtisch freuen sich wieder auf ein Bundesvolksfest und zahlreiche fliegerische Highlights.
1: Also zum einen ist es natürlich wieder ein Fest für die ganze Familie.

0: Ja, und natürlich, was der Name schon sagt, Hugo Junkers ist der Mann des Flugsports, der Urvater der Fliegerei überhaupt. Natürlich mit mit dem Standort Dessau haben wir natürlich auch hier einen historischen Auftrag und den wollen wir erfüllen. Das heißt also, wir haben jede Menge fliegerische Aktivitäten beim 20. Hugo Junkers Fest. Wir haben Kunstflüge, wir haben Demonstrationsflüge und wir bieten natürlich jede Menge Rundflüge auch an und wir freuen uns auch auf viele Modellflugattraktionen, aber auch Segelflug mit dabei sein. Wir haben Tandemsprünge durch die Fallschirmspringer, die hier vor Ort sitzen. Also wir haben viel in der Luft, aber auch viel auf dem Festplatz zu bieten. Wir haben eine kleine Kirmes, also ein Rummelvergnügen wird da sein. Wir haben viele Händler, viele bekannte Gesichter, unter anderem die Kita, der Behindertenverband, die DWG werden vor Ort sein, die Stadtwerke mit einem Präsentationsstand. Wir werden Händler dabei haben, die Spielwaren feilbieten. Wir haben aber auch ein schönes Festprogramm im Festzelt. Das heißt, wir sind Wind und Regen und Sonnengeschützt auf jeden Fall unterwegs mit vielen Vereinen hier aus Dessau-Roßlau und der Umgebung.
1: Der soziale und gemeinschaftliche Aspekt des Fests ist den Organisatoren ganz wichtig und man ist immer sehr stolz darauf, so viele unterschiedliche Personen, Vereine und Organisationen dabei zusammenzubringen. Damit versucht man auch etwas in die Fußstapfen von Hugo Junkers zu treten.
2: Also von der Sache her gibt es so ein Grundkonzept, was uns von Anfang an in den 20 Jahren begleitet hat. Und das ist so eine Story, so eine Geschichte im Hintergrund, was Hugo Junkers und seine soziale Kompetenz betraf. Und er hatte damals, wenn er Lehrlinge aufnahm, immer ständig zwei Verträge auf dem Tisch. Das eine war ein Aufnahmeantrag für den Betriebssportverein und das andere war der Lehrvertrag. Beides bedingte einander. Warum? Junge Menschen oder Menschen, die generell in Strukturen von Sport und anderen Vereinselementen unterwegs sind, respektieren Regeln und Gemeinsamkeit und sind vor allen Dingen sehr engagiert, um sich zu beteiligen. Und das ist natürlich äußerst nützlich, sowohl im ehrenamtlichen Bereich als auch in dem Teil der jeweiligen Produktion. Früher hieß das Kollektiv. Heute heißt es Team. Und das ist auch das, was uns hier auszeichnet und was die Marke Hugo Junkers Fest in Dessau prägt. Und das ist der feine Unterschied zu Flugplatzfesten in anderen Regionen.
1: Für die Jubiläumsausgabe haben sich die Veranstalter zudem überlegt, die Festlichkeiten um einen Tag zu erweitern. In den vergangenen Jahren war am Pfingstmontag das meiste schon wieder vorbei, was man nun ändern will.
0: Also wir haben in diesem Jahr uns gedacht, okay, die Nachfrage war in den letzten Jahren an den Rundflügen so groß, dafür haben wir jetzt ein paar mehr Flugzeuge da, um vielleicht den Samstag und den Sonntag wirklich jedem das Gefühl zu geben oder beziehungsweise die Möglichkeit zu geben, hier einen Rundflug zu absolvieren. Und damit wir das auch alles schaffen, war der Montag immer so hinten dran und haben gesagt, den können wir eigentlich noch ein bisschen bespielen und haben gesagt, was braucht's dazu? Wir brauchen auf jeden Fall gastronomische Versorgung, die ist da. Was brauchen wir noch dazu? Die Rummelvergnügen, also die Schausteller werden auf jeden Fall den Montag auch noch da sein. Und wir haben auch ganz neu noch mit dabei einen Hobby-Kram- und Trödelmarkt, bei dem sich heute auch noch jeder anmelden kann auf der Seite www.flugplatz-dessau.de. Der Hobby- und Trödelmarkt übrigens von Samstag, den 23. bis Pfingstmontag, den 25. hier von 10 bis 17 Uhr.
1: Am Pfingstwochenende und dem Pfingstmontag wird man auf dem Dessauer Flugplatz also wieder zahlreiche Besucher begrüßen können, viele auch von weiter weg. Für Ralf Schönemann, Vorsitzender des Kultur- und Heimatvereins Klein-Kühnau, ist es wichtig zu betonen, dass auch alle Kühnauer recht herzlich eingeladen sind.
2: Dieses Hugo-Junkers-Fest ist auch ein Stadtteilfest zu 100%, wo Groß- und Kleinkühner im klassischen Sinne hier miteinander feiern und eine Tradition pflegen, die schon bemerkenswert ist und nicht nur national, sondern international von Bedeutung ist. Deshalb ist es unbedingt erforderlich, dass so viele wie möglich diese Veranstaltung vom 23. bis zum 25. Mai in diesem Jahr hier besuchen.
1: Der Eintritt für Erwachsene liegt beim diesjährigen Hugo-Junkers-Fest bei 5 Euro. Eine Eintrittskarte ist gültig für den Samstag und den Sonntag. Mit einem Ticket nimmt man dann auch automatisch am großen Gewinnspiel teil und bekommt eine 50%ige Ermäßigung auf den Eintritt ins Technikmuseum Hugo Junkers. Kinder bis 14 Jahre können kostenlos das Fest besuchen und am Montag ist der Eintritt frei. Parken ist am Festplatz möglich. Aber es fährt auch ein kostenloses Shuttle zwischen dem Hauptbahnhof und dem Flugplatz. unter www.flugplatz-dessau.de/flugplatzfest gibt es einen kompletten Überblick über das umfangreiche Programm zum 20. Hugo-Junkers-Fest.

0: Nach zwei gut besuchten Hoffesten in den vergangenen Jahren entschlossen sich die Verantwortlichen des Biosphärenreservates Karstlandschaft Südharz in Zusammenarbeit mit der Gemeinde Südharz 2026 ein richtig großes Event auf die Füße zu stellen. Auf dem Gelände des neuen Informationszentrums Naturerlebnishöhle Heimkehle nahe Uftrungen wurde so am 9. Mai diesen Jahres zu Begegnungen, Entdeckungen und Genüssen, wie es im Flyer hieß, eingeladen. Nach der Eröffnung der Veranstaltung im Beisein von Minister Armin Willingmann und Landrat André Schröder hatten die zahlreichen Besucher die Möglichkeit, neben einem umfangreichen Rahmenprogramm an ca. 70 Ständen zu schauen, zu kaufen und mitzumachen.
1: Premiere, das erste Biosphärenfest heute hier. Haben Sie mit diesem Zuspruch gerechnet?
2: Wir haben darauf gehofft und das, was dann passiert, ist immer Überraschung, aber wir freuen uns total, dass das so einen guten Anklang findet.
1: Wirklich auch viele Kinder, viele Familien.
2: Viele Kinder, viele Familien. Wir haben über 70 Aussteller. Schon das, finde ich, ist enorm und es scheint ein gutes Konzept zu sein.
1: Ja. Was gibt es denn alles zu erleben? Sie selbst sind ja gut vertreten, das habe ich schon gesehen.
2: Es gibt zu erleben. Wir haben die Landesenergieagentur da. Wir haben die Standortentwicklungsgesellschaft Mansfeld Südharz da. Wir haben das Landeszentrum Wald, die Höhlenforscher. Wir haben unsere Partner Blatt und Bohne, Friwi und Bäckerei Bockrand dabei. Es gibt Wild, es gibt Pflanzen, es gibt Holz, es gibt Häkelarbeiten, es gibt Honig, es gibt die Angler mit einem Stand, wo man sogar einen Messerführerschein machen kann. Und ich glaube, ich habe gut Rebsdorf ist dabei, der Naturpark, der Nationalpark, es ist ganz viel.
1: Also, was sagen Sie, das schreit nach Wiederholung, oder?
2: Es schreit nach Wiederholung. Ich wurde schon gefragt. Der Minister hat auch gesagt, er kommt nächstes Jahr wieder. Wir überlegen uns, wie wir wie wir aus der Premiere eine Tradition machen.
0: So brachte sich beispielsweise die Landesenergieagentur nicht nur mit einem Infostand ein.
3: Ja, erstmal herzlichen Dank. Vielen Dank, dass wir hier beim Biosphärenreservatsfest dabei sein dürfen. Wir wollen die Gelegenheit nutzen, drei Bauherrenmappen dem Biosphärenreservat zu übergeben, damit in Zukunft aus der Region der interessierte Bürger, der ein Haus sanieren möchte oder neu bauen möchte, sich produkt- und anbieterneutral informieren kann, diese Bauherrenmappe auch ausleihen kann bei euch und bestens informiert ist und das Biosphärenreservat natürlich dann auch eine Aufwertung bekommt, ein Informationszentrum ist für die ganze Region. Bitteschön.
2: Vielen Dank. Die steht jetzt also im Biosphärenreservat Karstlandschaft Südharz in unserem Verwaltungsgebäude Hallische Straße 68a. Wer Interesse hat, sagt Bescheid, kommt vorbei, wir freuen uns drauf.

0: Wie bereits erwähnt, gab es viele Akteure, die für ein Gelingen des Festes sorgten. Und während die Südharz-Musikanten aus Rospor-Wenda sich um die musikalische Unterhaltung kümmerten, übernahm die Belegschaft des Restaurants zur Höhle Heimkehle die Versorgung mit Grillgut und anderen Leckereien. Dahin zog es auch den Südharzer Bürgermeister.
1: Ja, ich bin dienstlich hier als Bürgermeister.
2: Also es ist schon klar, natürlich, dass man hier mal vorbeischaut, ja?
1: Aber hundertprozentig, genau, ist ja unser Fest als Gemeinde. Wir sind ja Mitveranstalter gemeinsam mit dem Biosphärenreservat. Und es ist eine tolle Sache, das erste Mal hier. Ja, und so, gleich so viele Menschen, ja, und toll.
2: Die Resonanz ist wirklich gut, ja?
1: Wir sind begeistert, ja, wir sind begeistert. Ja.
2: Was suchen Sie? Was möchten Sie konsumieren oder mitnehmen?
1: Also jetzt erstmal hast du was Schönes, weil es gibt ja sehr viele kulinarische Höhepunkte hier. Dann schauen wir mal nach Holzschnitze rein, gucken wir uns auch nochmal an. Ja, das ist also auch toll, tolle Handwerkskunst hier. Ja, und es gibt ja überall was zu sehen. Ja. Ja.
3: Schön, ist auch ein schöner Ort.
0: Und auch die aktuelle Karstkönigin aus Hainrode war selbstverständlich mit von der Partie.
4: Eigentlich, das ist natürlich eine wundervolle Landschaft hier. Das ist unser Karstgebiet mit ganz, ganz vielen verschiedenen Karsterscheinungen. Hier haben wir eine Höhle, hier haben wir die ganzen Felsen.

Wiesen. Das ist alles natürlich genial, Natur pur. Und deswegen muss man das einfach auch genießen. Ich finde es sehr schön. Ich habe Gänsehaut, weil so viele denn doch jetzt endlich wieder auf die Natur zurückkommen und sich auch sowas hier mit angucken. Immer wieder gerne.

0: Am Heimatort der Karstkönigin vorbei führt auch der Karstwanderweg, auf dem der Besucher europaweit einzigartige Landschaften und seltene Pflanzen erleben kann.
1: Sie vertreten den Karstwanderweg. Was ist denn dazu zu sagen?
2: Ja, was ist dazu zu sagen? Der Weg ist 265 Kilometer lang und geht durch drei Landkreise und drei Länder. Und ist ein Kind der Einheit, denn den Weg gibt es eigentlich erst so durchgehend seit Anfang der 90er Jahre. Und wir sind ganz stolz auf den Weg, weil er ist zertifiziert nach den Kriterien des Deutschen Wanderverbandes. Das heißt, er ist gut ausgeschildert, gut gepflegt.
1: Ich kann das bestätigen, ich bin schon gelaufen.
2: Und der Wanderer erfährt am Weg ganz viel über die Landschaft, über die Karstlandschaft, also über die Geologie im Selbststudium. Es gibt unheimlich viele Erklärungstafeln und er hat eine sehr abwechslungsreiche, teiloffene Landschaft. Das heißt große Buchenwälder, offene Weitsichten und ist für jeden Wanderer zu empfehlen.
1: Auch ab und zu mal eine Bank, das gibt's auch.
2: Ab und zu eine Bank. Die Verpflegung am Weg könnte vielleicht an manchen Stellen besser sein. Ja. Also nie vergessen, auch ein Getränk mitzunehmen und etwas zu essen.
0: Aber auch für die jüngsten Besucherinnen und Besucher des ersten Biosphärenfestes gab es zahlreiche Möglichkeiten, sich auszuprobieren. So zum Beispiel an der Fledermausstation, wo fleißige Männer Nistkästen für die Flattertiere zimmerten, die im Anschluss bemalt werden und natürlich auch mit nach Hause genommen werden konnten.

0: Die Reit- und Ferienanlage Gut Trebsdorf ist bekannt für zahlreiche Aktivitäten mit Pferden und Ponys. Auch auf dem Fest an der Heimkehle war das gut vertreten.
1: Ja, ich gehe so einmal in der Woche gehe ich reiten.
2: Also du bist ja richtiger Profi schon?
1: Ja.
2: Wow. Also so ein kleines Pony ist doch gar nichts.
1: Ja, eigentlich reite ich auf normal großen Pferden.
2: Genau, super.
1: Ja.
2: Na dann können wir ja mal gucken, was du kannst.
1: Ja, ich kann eigentlich auch schon Galopp.
2: Ui.
1: Das mache ich zwar nicht so oft, aber ich kann es.

0: sowie das Obst- und Weingut Goldschmidt aus Bayern-Naumburg, waren es durchweg regionale Unternehmen, die eingeladen wurden, sich am Fest zu beteiligen. Auch die Gartenbaumschule Lehnert aus Sangerhausen war dabei.
1: Ja, ich habe mich gefreut, wo ich die E-Mail bekam, dass sie hier das Biosphärenfest machen wollen. Und dachte mir, ist ja einmal eine gute Sache. Und zweitens mal natürlich auch eine Chance für uns, ein bisschen mal uns zu zeigen, zu präsentieren.
2: Sie sitzen ja eigentlich an repräsentativer Stelle, sage ich mal.
1: Ja, durchaus, in dem Fall, ja.
2: Aber trotzdem, manch einer kennt sie doch nicht und vielleicht...
1: Genau so ist das, ja, wer weiß, manchmal kommen dann auch vielleicht welche eben mal gerade Rottleberode und ein Stück dahinter und so kann man sich noch ein bisschen bekannter machen.
2: Genau. Was haben Sie alles dabei, noch ganz kurz?
1: Wir haben tatsächlich versucht, so ein bisschen querbeet zu sein. Wir haben natürlich unsere Rosen mit dabei, gewisse Blühsträucher, Ahorne, Knappelazaleen und auch so Rhododendron.
2: Ein paar besondere Dinge.
1: Ein paar Sachen, unsere Pfingstrosen, Strauchpfingstrosen, die werden jetzt doch regelmäßig wieder angeschaut, weil die riesen Blüten haben. Ja, ein bisschen was im Bodendecker, Zwergsträucher. Wir haben versucht, von

0: allem so ein bisschen was mit dabei zu haben. Was ein bisschen fehlt, ist natürlich das große Sortiment. Aber das
1: haben Sie ja da in Ihrer Firma.
0: Genau so ist das.
2: Zum Schluss sei noch die Höhle selbst erwähnt, in der den ganzen Tag über gut besuchte Führungen stattfanden. Während diese beiden Höhlentaucher alle Kinder einluden, einen extra aufgebauten Parcours in der Heimkehle zu absolvieren. Die Erwachsenen interessierten sich indessen mehr für die Ausstellung und die dazugehörigen Informationen, auch zum Höhlentauchen.

0: Das Braunkohletagebau-Restloch der ehemaligen Grube Anna im Helbraer Hirschwinkel ist ein Kleinod. Zahlreiche alte Bäume säumen die knapp 4 Hektar große Wasserfläche, auf der im Sommer die Seerosen blühen. Es darf geangelt und auf eigene Gefahr geschwommen werden. Um die Versorgung kümmert sich unterdessen der Förderverein Naherholungsgebiet Bad Anna.
1: Der Bad Anna-Verein hat sich 2003 unter der Leitung von Herrn Preis gegründet. Und vor 2 Jahren hat sich der Vorstand gewechselt. Da ist jetzt der Herr Tille Vorsitzender, ich bin Schatzmeister. Und wir haben jetzt eben größere Veranstaltungen ins Leben gerufen. Monatlich wiederkehrend unser Tanztee, immer am ersten Mittwoch im Monat. Mit dem fangen wir an. Dann kommt Männertag, Kindertag ist ein großes Fest, immer für unsere Kinder. Sommerfest im August und im Oktober, auch sehr beliebt, ist Kürbisschnitzen, einen Tag vor Halloween und dann eben direkt am 31. Ist dann unsere große Halloween-Feier. Und im ersten Advent ist dann auch noch ein kleines Adventsbeisammensein hier auf Bad Anna.
0: Serge, was ist das Besondere für Sie an diesem Fleckchen Erde?
1: Es ist einfach idyllisch. Es ist ruhig, man kommt zur Ruhe einfach hier. Ja.
0: Nicht nur durch den schönen Blick, sondern auch so?
1: Auch so, einfach, es ist ein schönes Fleckchen Erde. Genau.
0: Wegen der Corona-Pandemie mussten in diesem Jahr alle geplanten Veranstaltungen im Frühsommer ausfallen. Doch am 1. Juli 2020 konnte der Verein wieder richtig durchstarten. Unter Einhaltung eines Hygienekonzeptes mit entsprechendem Abstand und an der frischen Luft war das auch kein Problem. Man hatte zum Tanztee mit dem singenden Peter geladen. Eine Veranstaltung, die jetzt regelmäßig stattfinden soll. Und während die ersten Gäste kamen, machte der 75-Jährige, der seit mehr als 20 Jahren als Alleinunterhalter mit Keyboard und Gesang unterwegs ist, seinen obligatorischen Technikcheck. So

Das ist alles so ein bisschen alles so Eigenbaumarke, weil ich muss alles selber machen hier. Ich habe keine Techniker und nichts. Ich muss einen Text raussuchen, nebenbei einrichten und während ich singe, muss ich schon wieder das nächste. Das muss alles, muss man als Alleinunterhalter immer so machen. Das ist manchmal ja nicht so einfach. Und vergisst man manchmal ein Knöpfchen zu drücken. Mhm. Ja, und das passiert dann auch. So, ja, und das habe ich mir so gedacht, ja, ein bisschen Reklame kann man ja ruhig ein bisschen machen, damit die Leute wissen, was ich so mache heutzutage, ja. Ich freue mich, dass wir uns wieder sehen, vor allen Dingen gesund. Und wir wollen sehen, dass wir gut durch diese Corona-Pandemie kommen, heute für die nächsten 3 Stunden. Mit mir, dem Alleinunterhalter Peter Osmanzig. Ich wünsche euch und mir gutes Gelingen, viel Spaß. Für die nächsten Stunden vergessen wir einfach mal die Krankheiten und freuen uns auf Musik. Und mir fällt jetzt gerade ein, lassen wir es einfach mal so kommen, 50 Jahre Amigos gab es. Und da machen wir auch gleich mal einen Titel davon, der ist noch nicht ganz so alt, ist ein wunderbarer Titel, Rio Grande. Ich wünsche Ihnen recht gute Unterhaltung mit dem Alleinunterhalter Peter Osmanzig, beziehungsweise mit eurem singenden Peter Osmanzig.

0: Doch wer ist eigentlich der singende Peter? Darauf angesprochen kam Peter aus Manzig aus Kloster Mansfeld, der schon seit 60 Jahren Musik macht, so richtig ins Erzählen.
1: Wir sind hier also an der Servicestation und die sind an mich herangetreten, hatten die Idee, wir wollen mal ein bisschen das aufleben lassen hier wieder, wie das früher war. Mhm. Ja, und in dem Moment habe ich natürlich sofort spontan zugesagt. Ja. Aber auch in dem Moment, wie ich zugesagt hatte, dann kam das kleine Drücken hier unten, weil ich bin ja auch am Wasser gebaut, deswegen kam

0: die Möglichkeit, hier oben, wo die Servicestation steht, da war eine gastronomische Einrichtung. Der Inhaber war Arno Frosch. Wir spielten dann eine ganze Zeit lang jeden Sonntag von 16 Uhr bis 21 Uhr. Länger durfte man nicht, wegen Jugendschutzgesetz. Ja.
1: Was wurde da zum Beispiel gespielt?
0: Was wurde da gespielt? Jetzt kommen wir auf einen Punkt, wo die Leute wollten Westmusik hören. Aber wie wollten wir zu der Westmusik ran? Erstmal durften wir sie nicht, 60 zu 40 war ja damals. Und ich erinnere mich, meine Eltern hatten so einen riesengroßen Musikschrank, Sonata nannte der sich. Und da war drüber weg das Radio. Und da habe ich gesucht in die Corvette. Und da habe ich, nicht RTL, aber Radio Luxemburg gefunden. Das war auf der Kurzwelle, das rauschte und krachte. Aber wir konnten, und die zwei großen Rollen da drunter, die Magnetrollen. Und dann nahm ich dann die Musik auf und wir brachten die natürlich dann gleich 14 Tage, drei Wochen drauf, deutsch gesungene Schlagermusik. Das war damals die Schlager-Hitparade. Camillo Felgen hatte das damals moderiert. Ja, so war das. Da hat man seine erste Musik so aufgenommen und spielten die dann noch ab. Später kam nachher deutscher Freiheitssender 904. Da haben wir auch immer Musik aufgenommen und spielten dann natürlich immer gleich los. Ja, und so war das dann. Dann kam die Zeit, wo wir uns von HMB, also Hebräer Musikbox, umbenannten auf Sternrhythmiker. Und das waren so, ja, die 60er Jahre. Da gingen wir nachher schon zur Lehre, aber das lief ganz gut bei uns. Und wie gesagt, das ist für mich der Moment gewesen, wo es kurz Klick machte und dann läuft praktisch ganz schnell mal so ein kurzer Film ab, wie das damals gewesen ist hier. Und irgendwie nachher ging es dann auseinander, aber nicht im Streit, sondern irgendwie durch Lehre. Der eine da, der eine da. Und seit 1971 gab es 17 Jahre lang die Dynamics. Und da war auch Graf Franz Pozzada mit dabei. Meine Wenigkeit, ach, dann ging das los. Wir brauchen einen Bass. Nicht so groß. Sag ich, kauf mir einen Bass. Jetzt für eine Bassgitarre hatte ich nicht. Da habe ich mir einen Dreiviertel Kontrabass gekauft. Ja, mit dem Kontrabass bin ich mit dem Moped zur Musik machen gefahren. Ich muss mich immer erinnern, noch dran, wenn ich durch die Seigertor gefahren bin, das Ding, die Großmutter schräg, das nannte sie Großmutter, schräg hinten auf dem Moped. Ja, so haben wir damals Musik gemacht. Wir hatten keine Möglichkeit. Ja, und mit Anlage, das war auch interessant in den 60er Jahren. Wir hatten keine Anlage, das Geld hatten wir auch nicht. Da haben wir uns alte Radios besorgt, immer. Ich glaube, Stradivari war das. Und die hatten hinten so einen Eingang, wo man einen Verstärker die Gitarre anschließen konnte. Da musste man aber aufpassen, wenn es schlecht geerdet war, kann es passieren, dass man anfing zu zittern. Das war nicht isoliert, das war richtig Metall. Du hast voll in das Radio reingefasst. Aber später hatten wir nachher doch eine Anlage, hatte ich mir dann zugelegt. Und wenn ich so zurückdenke, die war nicht groß. Das war eine Reismann-Anlage. Und da spielten wir alles drüber weg. Der Bass drüber weg, der Gesang drüber weg. Obwohl wir viel auf Gesang Wert gelegt hatten. Wir haben da damals schon ganz gut drei Sätze geübt. Und auch durch die Blasinstrumente, die wir hatten. Rainer Tjentsch zum Beispiel Trompete, Karl Franz Pozzada mit Saxophon, wenn die loslegten, das ging schon richtig ab und das war etwas.
1: Und singen ist ja auch heute noch Ihr Metier. Sie sehen, ja. Sie kennen sich ja auch, der singende Peter.
0: Ja.
1: Wie bereiten Sie sich heute vor? Heute haben Sie ja alle Möglichkeiten.
0: Heute habe ich alle Möglichkeiten. Ja, es ist so, ich habe mal, also nachdem die Dynamics nachher auch nicht im Streit auseinander. Und dann habe ich mich so als Alleinunterhalter, habe ich Hochzeiten gespielt, habe ich mir das Keyboard gekauft. Und dann gibt es im Internet ein Portal, wo ich mir Lieder runter, muss es allerdings bezahlen.
1: Natürlich, klar.
0: Ein Lied kostet immer in aller Hinsicht so 10 bis 12 Euro, muss ich für ein Lied zahlen. Ich habe jetzt so ca. 300 Lieder, habe ich. Da weiß man, man muss ja auf dem neuesten Stand bleiben. Ja. Da konnte ich mir so, das nennt sich MIDI-Fi. Das war so fertige Musik, die konnte man auf dem Instrument noch bearbeiten. Und

Ja, mein Gesang dazu, den konnte ich dann auch noch über Vokalist so ein bisschen, da konnte ich eine zweite Stimme mit dazu nehmen. Das klang dann schon ja nicht mal so unrecht. Ja, und so mache ich bis heute als singender Peter meine Musik und singe den Leuten einfach so was vor.

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0: Hallo und herzlich willkommen, liebe Zuschauerinnen und Zuschauer bei Punkt um Ihrem regionalen Fernsehprogramm am heutigen Freitag, ganz kurz vor dem Pfingstfest. Vielleicht was aus der Rubrik eher Kurioses. Mit einer Wärmebildkamera konnte ein Jagdpächter in der Nacht zum Mittwoch im Seegebiet ein abgestelltes Fahrzeug im Schilfbereich feststellen und meldete dies der Polizei. Die Beamten weckten den im Pkw schlafenden Mann. Bei der Befragung wird bekannt, dass der Tierfotograf Mitarbeiter eines Fernsehsenders ist, eine Genehmigung vorlag. Eine Pkw-Fahrerin befuhr am 20. Mai 11:55 Uhr in Helbra die Siebengehörder Straße in Richtung Alsdorf und beachtete beim Linksabbiegen in der Ludwigstraße nicht die ihr entgegenkommende Mopedfahrerin und kollidierte mit dieser. Die Zweiradfahrerin kam durch den Zusammenstoß zu Fall und wurde hierbei schwer verletzt. Sie wurde mit einem Rettungswagen in eine Klinik verbracht. Das Bildungs- und Technologiezentrum BTZ der Handwerkskammer Halle bietet am Standort Holleben neue Meistervorbereitungslehrgänge in den Baugewerken an. Für die Kurse sind noch Anmeldungen möglich. Am 16. Oktober beginnen berufsbegleitende Meisterkurse für Zimmerer sowie für Maurer und Betonbauer. Die Lehrgänge laufen noch bis zum 27. Januar 2029 und bereiten praxisnah auf die Meisterprüfung vor. Durchgeführt werden die Kurse am BTZ-Standort Holleben, dem Ausbildungsstandort für Baugewerke der Handwerkskammer Halle. Der Meisterbrief eröffnet im Handwerk vielfältige Karriereperspektiven von Führungsaufgaben im Betrieb bis hin zur Selbstständigkeit. Zudem besteht die Möglichkeit einer finanziellen Förderung über das Aufstiegs-BAföG. Weitere Informationen zu den Meisterkursen gibt es unter www.hwkhalle.de/meister. Der Landkreis Mansfeld-Südharz wird gemeinsam mit dem Jobcenter die Integration erwerbsfähiger Leistungsempfänger in den Arbeitsmarkt mehr in den Fokus rücken und diese stärker in die Verantwortung nehmen. Die durch Bundesrecht ermöglichte Sanktionierung fehlender Mitwirkung werde mit mehr Kontrollen und verbessertem Außendienst umgesetzt. André Schröder dazu. Neben der intensiven Betreuung der Leistungsempfänger soll es in erster Linie darum gehen, verbindliche und verpflichtende Maßnahmen um- und durchzusetzen. Leistungsempfänger, die nicht alle Anstrengungen unternehmen, nicht zu Terminen erscheinen oder ihre Mitwirkung verweigern, erfahren künftig Leistungskürzungen. Wir werden darüber auch das Jobcenter personell in die Lage versetzen, um die engmaschige Kontrolle der Leistungsempfänger auch mit Hausbesuchen zu gewährleisten. Pflichtverletzungen werden wir konsequent ahnden. Arbeitsgelegenheiten werden dort verpflichtend, wo dies möglich ist. Ziel der Umsetzung der Bürgergeldreform ist es, den Leistungsmissbrauch zu bekämpfen, Betrugsfälle aufzudecken und Menschen verstärkt in Arbeit zu bringen. Dem trägt das Projekt Rechnung. Im Zuge der Umsetzung des neuen Raumkonzeptes der Kreisverwaltung wird der Landkreis die Räumlichkeiten des Veterinäramtes am Klosterplatz 24 in Lutherstadt Eisleben noch in diesem Jahr, wie es so schön im Amtsdeutsch heißt, abmieten. Demzufolge ist die Abgabe von Trichinproben ab dem 1. Juni am Standort in der Lindenallee 56 in der Lutherstadt Eisleben möglich. Das Veterinäramt des Landkreises hat seinen Sitz ab Mitte des Jahres am Standort Otto-Grotewohl-Straße 20 in Sangerhausen. Jazzfans kommen am Freitag, den 12. Juni, voll auf ihre Kosten. Im Anschluss an die Vorstellung von Der zerbrochene Krug im Theatergraben geht es ab 22 Uhr auf der Foyerbühne musikalisch mit dem Finn-Siemann-Quintett weiter. Ja, das war's von der Stelle. Ich wünsche Ihnen erholsame und schöne Pfingstfeiertage. Es soll ja auch wirklich schönes Wetter werden. Wir sehen uns danach.
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0: Am 20. Mai fand die Auftaktveranstaltung zum integrierten Klimaschutzkonzept des Landkreises Mansfeld-Südharz in der Kreisverwaltung in Sangerhausen statt. Begrüßt wurden die Anwesenden von Anne Scheuermann vom Leipzig-Institut für Energie, das dem Landkreis bei der Erstellung des Konzeptes zur Seite steht. Sie übergab das Wort an Landrat André Schröder, der auf den Grundgedanken, der hinter der Erstellung eines Klimaschutzkonzeptes des Landkreises steht, einging.
1: Wir haben eine klare Grundlage im Kreistag, wie wir das machen wollen. Wir haben ein Papier, nachhaltiges Mansfeld-Südharz. Das ist vor 2023 war es, also vor 3 Jahren, schon beschlossen worden, als Versuch, sich Energie

0: autark aufzustellen, aber nicht nur, um das Klima zu retten, seien wir ehrlich, nein, um auch selbstständiger zu werden, um Regionalentwicklung positiv zu beeinflussen und das weit vor Themen wie Gasleitungen, die nicht mehr vorhanden sind, oder die Straße von Hormuz und wie sich die Welt unruhig weiterentwickelt. Energieautark schon sehr früh ein Ziel und die Grundlage ist natürlich auch unser Masterplan Strukturwandel, den haben wir im Kreistag beschlossen, wir haben auch eine erste Fortschreibung schon beschlossen und Klimaschutz, könnte man sagen, ist eine freiwillige Aufgabe, ja, aber die Erstellung eines Klimaschutzkonzeptes ist sinnvoll, zumal auch 100% vom Bund gefördert und deswegen will sich der Landkreis dieser Aufgabe auch stellen und sieht in dem Thema Klimaschutz, und das ist mir persönlich wichtig, kein Stellung beziehen gegen die eigenen Bürger. Kein Stellung beziehen gegen die eigenen Menschen, die hier leben und arbeiten wollen, die natürlich auch eine intakte Natur wollen, aber die auch Wirtschaftsentwicklung und Perspektiven für sich und ihre Familien suchen. Deswegen sehen wir im Klimaschutz eine Perspektivwende für die Regionalentwicklung, intakte Natur, aber eben auch Raum für nachhaltiges Wirtschaften.
1: Er betonte auch, dass Themen wie Energieeinsparung und Energieeffizienz bereits Eingang in den Masterplan Strukturwandel gefunden haben und durch Projekte vorangebracht werden. Gleichzeitig stelle sich auch die Kreisverwaltung diesen Herausforderungen. Mit der Umsetzung des Raumkonzeptes werden die Gebäude der Kreisverwaltung auf einen modernen Stand gebracht und der Gesamtbestand von Verwaltungsgebäuden verringert. 500 Tonnen CO2 können so reduziert werden. Allein mit der Einführung des Bedarfbusses Rufix werden im öffentlichen Nahverkehr ca. 400.000 Streckenkilometer im Jahr eingespart. Im Landkreis werden bereits jetzt Energieüberschüsse durch erneuerbare Energien erzeugt, was diesen als Wirtschaftsstandort attraktiv macht. Als nächstes trat die Präsidentin des Landesamtes für Umweltschutz Sachsen-Anhalt, Dr. Sandra Hagel, an das Mikrofon. Sie beschrieb die aktuelle Situation des Klimawandels in der Region und konnte auf die jahrzehntelangen Messungen verweisen, die auf immer längere Trockenperioden im Sommer, ein insgesamt höheres Temperaturniveau, damit auch die Gefahr von Spätfrösten, verstärkter UV-Strahlung und weiteren Faktoren benennen. Dann war es an der Klimaschutzmanagerin des Landkreises Mansfeld-Südharz, Annette Müller, auf die Motivation und Hintergründe zum Klimaschutzkonzept einzugehen. Es bedarf dabei des Ineinandergreifens und Zusammenarbeiten von vielen Akteuren. Bis zum 30. Juli des nächsten Jahres soll der Prozess der Erstellung eines integrierten Klimaschutzkonzeptes für den Landkreis Mansfeld-Südharz abgeschlossen sein. Erster Schritt natürlich die Analyse des Ist-Zustands. Interessante Zahlen dazu gab es von Anne Scheuermann vom Leipzig-Institut für Energie, die die Energie- und Treibhausbilanz auf Kreisebene den Anwesenden näher brachte. In Workshops wurden dann unterschiedliche Themen diskutiert, zum Beispiel, wie wollen wir zukünftig wohnen und Energie versorgt werden? Wie sollen wir zukünftig klimaverträglich mobil sein und leben? Oder wie kann die Kreisverwaltung klimafreundlicher werden? In dieser Veranstaltung war der Auftakt zur Erstellung eines Klimaschutzkonzeptes für den Landkreis gesetzt. Dabei geht es von Anfang an darum, möglichst viele Partner aus Industrie, Gesellschaft und Verbänden mit einzubeziehen. In Helmsdorf wurde am 18. Mai mit einem symbolischen Spatenstich der Startschuss für die dritte Ausbaustufe im Breitbandausbau im Landkreis Mansfeld-Südharz gegeben. Der Bürgermeister von Gerbstedt, Herr Döring, begrüßte dazu die Anwesenden und übergab das Wort an Landrat André Schröder.
2: Ich freue mich wirklich sehr, das war bestes Wetter bestellt natürlich. Uns heute hier eintreffen. Wir wissen ja, dass wir eine politische Begründung haben, den Breitbandausbau auch tatsächlich mit Steuermitteln zu begleiten, weil das Internet nun mal die wichtigste Informationsquelle für die Menschen geworden ist, über viele Jahre schon. Und natürlich wir auch neben dem eigenwirtschaftlichen Ausbau mit starken Partnern wie der Telekom auch mit Fördermitteln etwas tun müssen, damit wir diese flächendeckende Versorgung mit schnellen Internetverbindungen machen. können und begleiten können. Der Landkreis hat hier eine koordinierende Aufgabe übernommen für seine Städte und Gemeinden. Wir haben verschiedene Ausbaustufen, die erste, zweite, dritte, für die vierte sind jetzt Fördermittel auch schon bereitgestellt und zugesagt. Die erste und zweite ist abgeschlossen. Die dritte beginnen wir heute hier, also es eilt sich ein. Wenn man 99% Haushaltsabdeckung liest, dann meint das die Internetverbindung mit bis zu oder über 100 Mbit pro Sekunde. Aber stabiles Internet, das ist in der heutigen Zeit halt auch Gigabit-Tempo.
1: Er ging darauf ein, was bisher auf diesem Gebiet erreicht wurde und welche Ziele im Ausbau noch bis Ende 2028 erreicht werden sollen. Der Konzernbevollmächtigte der Telekom Region Ost, Axel Wenske, erläuterte dann, was inhaltlich mit der dritten Ausbaustufe erreicht werden soll. Die Bauarbeiten für das neue geförderte Glasfasernetz beginnen in Gerbstedt. Insgesamt umfasst die Fördermaßnahme rund 5.400 Haushalte in den Kommunen Südharz, Sangerhausen, Allstedt, Berger, Blankenheim, Mansfeld, Arnstein, Hettstedt, Gerbstedt, Lutherstadt-Eisleben und Seegebiet Mansfelder Land. Das neue Glasfasernetz ermöglicht deutlich höhere Geschwindigkeiten bis zu 1.000 Megabit pro Sekunde. Mit dem neuen Glasfaseranschluss sei das heimische WLAN so stabil und zuverlässig, dass mehrere Personen gleichzeitig digital lernen und arbeiten, surfen, streamen und spielen können. Schon heute hätte jeder Haushalt durchschnittlich mehr als 10 internetfähige Geräte, Tendenz steigend. Auch Betriebe und Selbstständige können damit auf die stetig wachsenden digitalen Anforderungen flexibel reagieren. Wer seine Zustimmung für den Hausanschluss seiner Immobilie bisher nicht gegeben hat, könne das jetzt nachholen. Sonst kommt die Glasfaser nicht ins Haus, sondern führt lediglich daran vorbei. Um den Anschluss dann zu nutzen, muss ein Glasfasertarif gebucht werden. Auch Theo Sturkramp, Leiterreferat Digitale Infrastruktur, Breitbandversorgung, Post- und Telekommunikation, war vor Ort und freute sich, dass die nächste Ausbaustufe umgesetzt werden kann. Den symbolischen Spatenstich führten dann Herr Wenske, Herr Döring, Herr Schröder sowie die Bürgermeisterin der Stadt Arnstein, Frau Klaus, und Frau Anderer von der Arconium GmbH durch. Beim Ausbau arbeiten der Landkreis und die Telekom eng zusammen. Transparenz und professionelles Baustellenmanagement seien dabei oberstes Gebot. Um die Beeinträchtigung für die Anwohner so gering wie möglich zu halten, wird in einzelnen Bauabschnitten vorgegangen. 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Am 26. Juli um 17 Uhr beginnt ein Orgelkonzert mit Kirchenmusikdirektor Thomas Ennenbach in der Marktkirche St. Andreas in der Lutherstadt Eisleben. Thema Giganten des Barocks, Bach und Händel sowie Verehrer. Der Eintritt kostet 10 Euro im Vorverkauf. Schüler bis 18 Jahre brauchen nichts bezahlen. Am 27. Juni wird in der Zeit von 9.30 Uhr bis 18 Uhr zum Tag der Berg- und Hüttenleute an den Schmidtschacht Helbra eingeladen. Mit dem Comedy-Programm Dicke Luft und kein Verkehr 4, Frauentausch, gastieren Künstler des bekannten Klacktheaters im Hof der Mansfelder Gewerke in Bendorf. Termin ist der 6. Juni, Einlass ab 17 Uhr, Beginn 18 Uhr, Eintritt 25 Euro, der Kartenverkauf ist unter der eingeblendeten Telefonnummer möglich. 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
3: Der DAX notierte am Freitagvormittag bei 24.877,50 Punkten, der TecDAX bei 4.004,04 Zählern und der Euro war einen US-Dollar 16.07 wert.
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3: In der Nacht zum Samstag ist es meist klar, die Temperaturen gehen auf 13 bis 8 Grad zurück. Der Wind weht schwach aus unterschiedlichen Richtungen. Am Samstag zeigt sich in der ersten Tageshälfte neben wenigen Quellwolken viel Sonnenschein. Am Nachmittag durchzieht von Nordwest nach Südost Ein Wolkenband die Region. Abends wird es nach Norden hin wieder sonnig. Ganztags ist es niederschlagsfrei. Die Luft erwärmt sich auf warme 27 bis 30 Grad. Der Wind weht schwach aus unterschiedlichen Richtungen. In der Nacht zum Sonntag zieht zunächst nach Südosten die Bewölkung ab und nachfolgend klärt es vorübergehend auf. Ausgangs der Nacht zieht erneut von Nordwesten her Bewölkung auf. Niederschlag wird nicht erwartet. Die Tiefstwerte sinken auf 11 bis 15 Grad, der Wind weht schwach aus unterschiedlichen Richtungen. Am Sonntag breitet sich nach Süden hin eine Wolkendecke aus. Örtlich fällt etwas Regen. Im weiteren Verlauf der zweiten Tageshälfte lockert von Norden her die Bewölkung wieder auf. Die Tageshöchstwerte erreichen 25 bis 28 Grad, der Wind weht schwach aus Nordwest bis Nord. In der Nacht zum Montag werden kaum Wolken erwartet. Die Tiefstwerte sinken auf 7 bis 12 Grad, der Wind weht schwach aus unterschiedlichen Richtungen. Am Pfingstmontag zur Waldpartie gibt es viel Sonne, wenige Wolken und es ist niederschlagsfrei. Die Höchstwerte erreichen 26 bis 28 Grad, der Wind weht schwach aus nördlichen Richtungen.
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3: Um 11 Uhr waren es 21 Grad, die Luftfeuchtigkeit betrug 52% und der Luftdruck 1029 Hektopascal.
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3: Im Anschluss sehen Sie von unseren Nachbarn aus Sachsen-Anhalt am Samstag der Punktum-Wochenrückblick und am Sonntag Punktum-Kompakt vor 10 Jahren und die Mottenkiste.
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0: 100 Jahre Lufthansa konnte in diesem Jahr schon in Dessau, der Wiege der modernen Luftfahrt, gefeiert werden. Ein weiteres Jubiläum für Luftfahrtbegeisterte steht nun noch an. Vom 23. bis zum 25. Mai wird auf dem Dessauer Flugplatz das Hugo-Junkers-Fest zum 20. Mal veranstaltet. Die Stadtwerke Dessau und der Flugplatz-Stammtisch freuen sich wieder auf ein Bundesvolksfest und zahlreiche fliegerische Highlights.
1: Also zum einen ist es natürlich wieder ein Fest für die ganze Familie und natürlich, was der Name schon sagt, Hugo Junkers ist der Mann des Flugsports, der Urvater der Fliegerei überhaupt. Natürlich mit hier, mit dem Standort Dessau, haben wir natürlich auch hier einen historischen Auftrag und den wollen wir erfüllen. Das heißt also, wir haben jede Menge fliegerische Aktivitäten beim 20. Hugo Junkers Fest. Wir haben Kunstflüge, wir haben Demonstrationsflüge und wir bieten natürlich jede Menge Rundflüge auch an und wir freuen uns auch auf viele Modellflug-Attraktionen, aber auch Segelflug mit dabei sein. Wir haben Tandemsprünge durch die Fallschirmspringer, die hier vor Ort sitzen. Also wir haben viel in der Luft, aber auch viel auf dem Festplatz zu bieten. Wir haben eine kleine Kirmes, also ein Rummelvergnügen wird da sein. Wir haben viele Händler, viele bekannte Gesichter, unter anderem die Dikita, der Behindertenverband, die DWG werden vor Ort sein, die Stadtwerke mit einem Präsentationsstand. Wir werden Händler dabei haben, die Spielwaren feil bieten. Wir haben aber auch ein schönes Festprogramm im Fest. Das heißt, wir sind Wind und Regen und sonnengeschützt auf jeden Fall unterwegs mit vielen Vereinen hier aus Dessau-Roßlau und der Umgebung.
0: Der soziale und gemeinschaftliche Aspekt des Fests ist den Organisatoren ganz wichtig und man ist immer sehr stolz darauf, so viele unterschiedliche Personen, Vereine und Organisationen dabei zusammenzubringen. Damit versucht man auch etwas in die Fußstapfen von Hugo Junkers zu treten.
2: Also von der Sache her gibt es so ein Grundkonzept, was uns von Anfang an in den 20 Jahren begleitet hat. Und das ist so eine Story, so eine Geschichte im Hintergrund, was Hugo Junkers und seine soziale Kompetenz betraf. Und er hatte damals, wenn er Lehrlinge aufnahm, immer ständig zwei Verträge auf dem Tisch. Das eine war ein Aufnahmeantrag für den Betriebssportverein und das andere war der Lehrvertrag. Beides bedingte einander. Warum? Junge Menschen oder Menschen, die generell in Strukturen von Sport und anderen Vereinselementen unterwegs sind, respektieren Regeln und Gemeinsamkeit und sind vor allen Dingen sehr engagiert, um sich zu beteiligen. Und das ist natürlich äußerst nützlich, sowohl im ehrenamtlichen Bereich als auch in dem Teil der jeweiligen Produktion. Früher hieß das Kollektiv. Heute heißt es Team. Und das ist auch das, was uns hier auszeichnet und was die Marke Hugo Junkers Fest in Dessau prägt. Und das ist der feine Unterschied zu Flugplatzfesten in anderen Regionen.
0: Für die Jubiläumsausgabe haben sich die Veranstalter zudem überlegt, die Festlichkeiten um einen Tag zu erweitern. In den vergangenen Jahren war am Pfingstmontag das meiste schon wieder vorbei, was man nun ändern will.
1: Also wir haben in diesem Jahr uns gedacht, okay, die Nachfrage war in den letzten Jahren an den Rundflügen so groß, dafür haben wir jetzt ein paar mehr Flugzeuge da, um vielleicht den Samstag und den Sonntag wirklich eben das Gefühl zu geben oder beziehungsweise die Möglichkeit zu geben, hier einen Rundflug zu absolvieren. Und damit wir das auch alles schaffen, war der Montag immer so hinten dran und haben gesagt, den können wir eigentlich noch ein bisschen bespielen und haben gesagt, was braucht's dazu? Wir brauchen auf jeden Fall gastronomische Versorgung, die ist da. Was brauchen wir noch dazu? Die Rummelvergnügen, also die Schausteller werden auf jeden Fall den Montag auch noch da sein. Und wir haben auch ganz neu noch mit dabei einen Hobby-Kram- und Trödelmarkt, bei dem sich heute auch noch jeder anmelden kann auf der Seite www.flugplatz-dessau.de. Der Hobby- und Trödelmarkt übrigens von Samstag, den 23. bis Pfingstmontag, den 25. hier von 10 bis 17 Uhr.
0: Am Pfingstwochenende und dem Pfingstmontag wird man auf dem Dessauer Flugplatz also wieder zahlreiche Besucher begrüßen können, viele auch von weiter weg. Für Ralf Schönemann, Vorsitzender des Kultur- und Heimatvereins Klein-Kühnau, ist es wichtig zu betonen, dass auch alle Kühnauer recht herzlich eingeladen sind.
2: Dieses Hugo-Junkers-Fest ist auch ein Stadtteilfest zu 100%, wo Groß- und Kleinkühner im klassischen Sinne hier miteinander feiern und eine Tradition pflegen, die schon bemerkenswert ist und nicht nur national, sondern international von Bedeutung ist. Deshalb ist es unbedingt erforderlich, dass so viele wie möglich diese Veranstaltung vom 23. bis zum 25. Mai in diesem Jahr hier besuchen.
0: Der Eintritt für Erwachsene liegt beim diesjährigen Hugo-Junkers-Fest bei 5 €. Eine Eintrittskarte ist gültig für den Samstag und den Sonntag. Mit einem Ticket nimmt man dann auch automatisch am großen Gewinnspiel teil und bekommt eine 50-prozentige Ermäßigung auf den Eintritt ins Technikmuseum Hugo Junkers. Kinder bis 14 Jahre können kostenlos das Fest besuchen und am Montag ist der Eintritt frei. Parken ist am Festplatz möglich. Aber es fährt auch ein kostenloses Shuttle zwischen dem Hauptbahnhof und dem Flugplatz. Unter www.flugplatz-dessau.de/flugplatzfest gibt es einen kompletten Überblick über das umfangreiche Programm zum 20. Hugo Junkers.

Nach zwei gut besuchten Hoffesten in den vergangenen Jahren entschlossen sich die Verantwortlichen des Biosphärenreservates Karstlandschaft Südharz in Zusammenarbeit mit der Gemeinde Südharz 2026 ein richtig großes Event auf die Füße zu stellen. Auf dem Gelände des neuen Informationszentrums Naturerlebnishöhle Heimkehle nahe Uftrungen wurde so am 9. Mai diesen Jahres zu Beginn

0: Begegnungen, Entdeckungen und Genüssen, wie es im Flyer hieß, eingeladen. Nach der Eröffnung der Veranstaltung im Beisein von Minister Armin Willingmann und Landrat André Schröder hatten die zahlreichen Besucher die Möglichkeit, neben einem umfangreichen Rahmenprogramm an ca. 70 Ständen zu schauen, zu kaufen und mitzumachen.
1: Premiere, das erste Biosphärenfest heute hier. Haben Sie mit diesem Zuspruch gerechnet?
2: Wir haben darauf gehofft und das, was dann passiert, ist immer Überraschung, aber wir freuen uns total, dass das so einen guten Anklang findet.
1: Wirklich auch viele Kinder, viele Familien.
2: Viele Kinder, viele Familien. Wir haben über 70 Aussteller. Schon das, finde ich, ist enorm und es scheint ein gutes Konzept zu sein.
1: Ja. Was gibt es denn alles zu erleben? Sie selbst sind ja gut vertreten, das habe ich schon gesehen.
2: Es gibt zu erleben. Wir haben die Landesenergieagentur da. Wir haben die Standortentwicklungsgesellschaft Mansfeld-Südharz da. Wir haben das Landeszentrum Wald, die Höhlenforscher. Wir haben unsere Partner Blatt und Bohne, Friwi und Bäckerei Bockrand dabei. Es gibt Wild, es gibt Pflanzen, es gibt Holz, es gibt Häkelarbeiten, es gibt Honig, es gibt die Angler mit einem Stand, wo man sogar einen Messerführerschein machen kann. Und ich glaube, ich habe gut Rebsdorf ist dabei, der Naturpark, der Nationalpark, es ist ganz viel.
1: Also, was sagen Sie, das schreit nach Wiederholung, oder?
2: Es schreit nach Wiederholung. Ich wurde schon gefragt. Der Minister hat auch gesagt, er kommt nächstes Jahr wieder. Wir überlegen uns, wie wir aus der Premiere eine Tradition machen.
0: So brachte sich beispielsweise die Landesenergieagentur nicht nur mit einem Infostand ein.
3: Ja, erstmal herzlichen Dank. Vielen Dank, dass wir hier beim Biosphärenreservatsfest dabei sein dürfen. Wir wollen die Gelegenheit nutzen, drei Bauherrenmappen dem Biosphärenreservat zu übergeben, damit in Zukunft aus der Region der interessierte Bürger, der ein Haus sanieren möchte oder neu bauen möchte, sich produkt- und anbieterneutral informieren kann, diese Bauherrenmappe auch ausleihen kann bei euch und bestens informiert ist und das Biosphärenreservat natürlich dann auch eine Aufwertung bekommt, ein Informationszentrum ist für die ganze Region. Bitte schön.
2: Vielen Dank. Die steht jetzt also im Biosphärenreservat Karstlandschaft Südharz in unserem Verwaltungsgebäude Hallische Straße 68a. Wer Interesse hat, sagt Bescheid, kommt vorbei, wir freuen uns drauf.

0: Wie bereits erwähnt, gab es viele Akteure, die für ein Gelingen des Festes sorgten. Und während die Südharz-Musikanten aus Rospor-Wenda sich um die musikalische Unterhaltung kümmerten, übernahm die Belegschaft des Restaurants zur Höhle Heimkehle die Versorgung mit Grillgut und anderen Leckereien. Dahin zog es auch den Südharzer Bürgermeister.
1: Ja, ich bin dienstlich hier als Bürgermeister.
2: Also es ist schon klar, natürlich, dass man hier mal vorbeischaut, ja?
1: Aber hundertprozentig, genau, ist ja unser Fest als Gemeinde. Wir sind ja Mitveranstalter gemeinsam mit dem Biosphärenreservat. Und es ist eine tolle Sache, das erste Mal hier. Ja, und so, gleich so viele Menschen. Ja, und toll.
2: Die Resonanz ist wirklich gut, ja?
1: Wir sind begeistert, ja. Mhm. Wir sind begeistert. Ja.
2: Was suchen Sie? Was möchten Sie konsumieren oder mitnehmen?
1: Also jetzt erstmal hast du was Schönes, weil es gibt ja sehr viele kulinarische Höhepunkte hier. Dann schauen wir mal nach Holzschnitze rein, gucken wir uns auch nochmal an. Mhm. Ja, das ist also auch toll, tolle Handwerkskunst hier. Ja, und es gibt ja überall was zu sehen. Ja.
3: Schön, ist auch ein schöner Ort.
0: Und auch die aktuelle Karstkönigin aus Hainrode war selbstverständlich mit von der Partie.
4: Eigentlich, das ist natürlich eine wundervolle Landschaft hier. Das ist unser Karstgebiet mit ganz, ganz vielen verschiedenen Karsterscheinungen. Hier haben wir eine Höhle, hier haben wir die ganzen Felsen. Das ist alles natürlich genial, Natur pur. Und deswegen muss man das einfach auch genießen. Ich finde es sehr schön, ich habe Gänsehaut, weil so viele denn doch jetzt endlich wieder auf die Natur zurückkommen und sich auch sowas hier mit angucken. Immer wieder gerne.

0: Am Heimatort der Karstkönigin vorbei führt auch der Karstwanderweg, auf dem der Besucher europaweit einzigartige Landschaften und seltene Pflanzen erleben kann.
1: Vertreten den Karstwanderweg. Was ist denn dazu zu sagen?
2: Ja, was ist dazu zu sagen? Der Weg ist 265 Kilometer lang und geht durch drei Landkreise und drei Länder. Und ist ein Kind der Einheit, denn den Weg gibt es eigentlich erst so durchgehend seit Anfang der 90er Jahre. Und wir sind ganz stolz auf den Weg, weil er ist zertifiziert nach den Kriterien des Deutschen Wanderverbandes. Das heißt, er ist gut ausgeschildert, gut gepflegt.
1: Ich kann das bestätigen, ich bin schon gelaufen.
2: Und der Wanderer erfährt am Weg ganz viel über die Landschaft, über die Karstlandschaft, also über die Geologie im Selbststudium. Es gibt unheimlich viele Erklärungstafeln und er hat eine sehr abwechslungsreiche, teiloffene Landschaft. Das heißt große Buchenwälder, offene Weitsichten und ist für jeden Wanderer zu empfehlen.
1: Auch ab und zu mal eine Bank, das gibt's auch.
2: Ab und zu eine Bank. Die Verpflegung am Weg könnte vielleicht an manchen Stellen besser sein. Ja. Also nie vergessen, auch ein Getränk mitzunehmen und etwas zu essen.
0: Aber auch für die jüngsten Besucherinnen und Besucher des ersten Biosphärenfestes gab es zahlreiche Möglichkeiten, sich auszuprobieren. So zum Beispiel an der Fledermausstation, wo fleißige Männer Nistkästen für die Flattertiere zimmerten, die im Anschluss bemalt werden und natürlich auch mit nach Hause genommen werden konnten.

0: Die Reit- und Ferienanlage Gut Trebsdorf ist bekannt für zahlreiche Aktivitäten mit Pferden und Ponys. Auch auf dem Fest an der Heimkehle war das gut vertreten.
1: Ja, ich gehe so einmal in der Woche gehe ich reiten.
2: Also bist ja richtig Profi schon?
1: Ja.
2: Wow. Also so ein kleines Pony ist doch gar nichts.
1: Ja, eigentlich reite ich auf normal großen Pferden.
2: Genau, super.
1: Ja.
2: Na dann können wir ja mal gucken, was du kannst.
1: Ja, ich kann eigentlich auch schon Galopp.
2: Ui.
1: Das mache ich zwar nicht so oft, aber ich kann es.

0: sowie das Obst- und Weingut Goldschmidt aus Bayern-Naumburg, waren es durchweg regionale Unternehmen, die eingeladen wurden, sich am Fest zu beteiligen. Auch die Gartenbaumschule Lehnert aus Sangerhausen war dabei.
1: Ja, ich habe mich gefreut, wo ich die E-Mail bekam, dass sie hier das Biosphärenfest machen wollen. Und dachte mir, ist ja einmal eine gute Sache. Und zweitens mal natürlich auch eine Chance für uns, ein bisschen mal uns zu zeigen, zu präsentieren.
2: Sie sitzen ja eigentlich an repräsentativer Stelle, sage ich mal.
1: Ja, durchaus, in dem Fall, ja.
2: Aber trotzdem, manch einer kennt sie doch nicht und vielleicht...
1: Genau so ist das, ja, wer weiß, manchmal kommen dann auch vielleicht welche eben mal gerade Rottleberode und ein Stück dahinter und so kann man sich noch ein bisschen bekannter machen.
2: Genau. Was haben Sie alles dabei, noch ganz kurz?
1: Wir haben tatsächlich versucht, so ein bisschen querbeet zu sein. Wir haben natürlich unsere Rosen mit dabei, gewisse Blühsträucher, Ahorne, Knappelazaleen und auch so Rhododendron.
2: Ein paar besondere Dinge.
1: Ein paar Sachen, unsere Pfingstrosen, Strauchpfingstrosen, die werden jetzt doch regelmäßig wieder angeschaut, weil die riesen Blüten haben. Ja, ein bisschen was im Bodendecker, Zwergsträucher. Wir haben versucht, von allem so ein bisschen was mit dabei zu haben. Was ein bisschen fehlt, ist natürlich das große Sortiment. Aber das
2: haben Sie ja da in Ihrer Firma.
1: Genau so ist das.
0: Zum Schluss sei noch die Höhle selbst erwähnt, in der den ganzen Tag über gut besuchte Führungen stattfanden. Während diese beiden Höhlentaucher alle Kinder einluden, einen extra aufgebauten Parcours in der Heimkehle zu absolvieren. Die Erwachsenen interessierten sich indessen mehr für die Ausstellung und die dazugehörigen Informationen auch zum Höhlentauchen.

0: Das Braunkohletagebau-Restloch der ehemaligen Grube Anna im Helbraer Hirschwinkel ist ein Kleinod. Zahlreiche alte Bäume säumen die knapp 4 Hektar große Wasserfläche, auf der im Sommer die Seerosen blühen. Es darf geangelt und auf eigene Gefahr geschwommen werden. Um die Versorgung kümmert sich unterdessen der Förderverein Naherholungsgebiet Bad Anna.
1: Der Bad Anna-Verein hat sich 2003 unter der Leitung von Herrn Preis gegründet. Und vor 2 Jahren hat sich der Vorstand gewechselt. Da ist jetzt der Herr Tille Vorsitzender, ich bin Schatzmeister. Und wir haben jetzt eben größere Veranstaltungen ins Leben gerufen. Monatlich wiederkehrend unser Tanztee, immer am ersten Mittwoch im Monat. Mit dem fangen wir an. Dann kommt Männertag, Kindertag ist ein großes Fest, immer für unsere Kinder. Sommerfest im August und im Oktober, auch sehr beliebt, ist Kürbisschnitzen, einen Tag vor Halloween und dann eben direkt am 31. Ist dann unsere große Halloween-Feier. Und im ersten Advent ist dann auch noch ein kleines Adventsbeisammensein hier auf Bad Anna.
0: Serge, was ist das Besondere für Sie an diesem Fleckchen Erde?
1: Es ist einfach idyllisch. Es ist ruhig, man kommt zur Ruhe einfach hier. Ja.
0: Nicht nur durch den schönen Blick, sondern auch so?
1: Auch so, einfach, es ist ein schönes Fleckchen Erde. Genau.
0: Wegen der Corona-Pandemie mussten in diesem Jahr alle geplanten Veranstaltungen im Frühsommer ausfallen. Doch am 1. Juli 2020 konnte der Verein wieder richtig durchstarten. Unter Einhaltung eines Hygienekonzeptes mit entsprechendem Abstand und an der frischen Luft war das auch kein Problem. Man hatte zum Tanztee mit dem singenden Peter geladen. Eine Veranstaltung, die jetzt regelmäßig stattfinden soll. Und während die ersten Gäste kamen, machte der 75-Jährige, der seit mehr als 20 Jahren als Alleinunterhalter mit Keyboard und Gesang unterwegs ist, seinen obligatorischen Technikcheck.

Also ist alles so ein bisschen alles so Eigenbaumarke, weil ich muss alles selber machen hier. Ich habe keinen Techniker und nichts. Ich muss einen Text raussuchen, nebenbei einrichten und während ich singe, muss ich schon wieder das nächste. Das muss alles, muss man als Alleinunterhalter immer so machen. Das ist manchmal ja nicht so einfach. Und vergisst man manchmal ein Knöpfchen zu drücken. Mhm. Ja, und das passiert dann auch. So, ja, und das habe ich mir so gedacht, ja, ein bisschen Reklame kann man ja ruhig ein bisschen machen, damit die Leute wissen, was ich so mache heutzutage, ja. Ich freue mich, dass wir uns wieder sehen, vor allen Dingen gesund. Und wir wollen sehen, dass wir gut durch diese Corona-Pandemie kommen, heute für die nächsten 3 Stunden. Mit mir, dem Alleinunterhalter Peter Osmanzig. Ich wünsche euch und mir gutes Gelingen, viel Spaß. Für die nächsten Stunden vergessen wir einfach mal die Krankheiten und freuen uns auf Musik. Und mir fällt jetzt gerade ein, lassen wir es einfach mal so kommen, 50 Jahre Amigos gab es. Und dann machen wir auch gleich mal einen Titel davon, der ist noch nicht ganz so alt, ist ein wunderbarer Titel, Rio Grande. Ich wünsche Ihnen recht gute Unterhaltung mit dem Alleinunterhalter Peter Osmanzig, beziehungsweise mit eurem singenden Peter Osmanzig.

0: Doch wer ist eigentlich der singende Peter? Darauf angesprochen, kam Peter aus Manzig aus Kloster Mansfeld, der schon seit 60 Jahren Musik macht, so richtig ins Erzählen.
1: Wir sind hier also an der Servicestation und die sind an mich herangetreten, hatten die Idee, wir wollen mal ein bisschen das aufleben lassen hier wieder, wie das früher war. Mhm. Ja, und in dem Moment habe ich natürlich sofort spontan zugesagt. Ja. Aber auch in dem Moment, wie ich zugesagt hatte, dann kam das kleine Drücken hier unten, weil ich bin ja auch am Wasser gebaut, deswegen kam das Drücken auch ein kleines bisschen, weil es hängt doch eine Geschichte dran. Ja, und ich will es mal mit kurzen Sätzen irgendwie sagen. Es waren so, wir waren in der 9., 10. Klasse, 14, 15 Jahre. Und waren aber auch bei der Volksmusikschule schon, also ich hatte schon Instrumente gelernt. Mein Kollege, Karl Franz Pozada, auch ein Instrument, Reinhard Jentsch, auch ein Instrument. Ja, und dann kam bei uns die Idee, wollen wir nicht eine kleine Kapelle machen? Haben wir gemacht und nannten uns, weil mich viele immer fragen, weil es so lange schon her ist, wie nanntet ihr euch damals? Und der erste Name war HMB, das hieß Helbrauer Musikbox. Ja, wir spielten dazu FDJ-Veranstaltungen und hatten

0: nicht RTL, aber Radio Luxemburg gefunden. Das war auf der Kurzwelle, das rauschte und krachte. Aber wir konnten, und die zwei großen Rollen da drunter, die Magnetrollen, und dann nahm ich dann die Musik auf und wir brachten die natürlich dann gleich 14 Tage, 3 Wochen drauf, deutsch gesungene Schlagermusik. Das war damals die Schlager-Hitparade. Camillo Felden hatte das damals moderiert. Ja, so war das. Da hat man seine erste Musik so aufgenommen und spielten die dann noch ab. Später kam nachher deutscher Freiheitssender 904. Da haben wir auch immer Musik aufgenommen und spielten dann natürlich immer gleich los. Ja, und so war das dann. Dann kam die Zeit, wo wir uns von HMB, also Hebra Musikbox, umbenannten auf Sternrhythmiker. Und das waren so, ja, die 60er Jahre. Da ging man nachher schon zur Lehre, aber das lief ganz gut bei uns. Und wie gesagt, das ist für mich der Moment gewesen, wo es kurz Klick machte und dann läuft praktisch ganz schnell mal so ein kurzer Film ab, wie das damals gewesen ist hier. Und irgendwie nachher ging es dann auseinander, aber nicht im Streit, sondern irgendwie durch Lehre, der eine da, der eine da. Und seit 1971 gab es 17 Jahre lang die Dynamics. Und da war auch Graf Franz Pozzada mit dabei, meine Wenigkeit. Ach, dann ging das los. Wir brauchen einen Bass. Nicht so groß. Sag ich, kauf mir einen Bass. Jetzt für eine Bassgitarre hatte ich nicht. Da habe ich mir einen dreiviertel Kontrabass gekauft. Ja, mit dem Kontrabass bin ich mit dem Moped zur Musik machen gefahren. Ich muss mich immer erinnern noch dran, wenn ich durch die Zeigertour gefahren bin, das Ding, die Großmutter schräg, jetzt nannte sie Großmutter, schräg hinten auf dem Moped. Ja, so haben wir damals Musik gemacht. Wir hatten keine Möglichkeit. Ja, und mit Anlage, das war auch interessant in den 60er Jahren. Wir hatten keine Anlage, das Geld hatten wir auch nicht. Da haben wir uns alte Radios besorgt, immer. Ich glaube Stradivari war das. Und die hatten hinten so einen Eingang, wo man einen Verstärker die Gitarre anschließen konnte. Da musste man aber aufpassen, wenn es schlecht geerdet war, kann es passieren, dass man anfing zu zittern. Das war nicht isoliert, das war richtig Metall, du hast voll in das Radio reingefasst. Aber später hatten wir nachher doch eine Anlage, hatte ich mir dann zugelegt. Und wenn ich so zurückdenke, die waren nicht groß, das war eine Reismann-Anlage. Und da spielten wir alles drüber weg. Der Bass drüber weg, der Gesang drüber weg, obwohl wir viel auf Gesang Wert gelegt hatten. Wir haben da damals schon ganz gut drei Sätze geübt. Und auch durch die Blasinstrumente, die wir hatten, Reinhard Jentsch zum Beispiel Trompete, Graf Franz Pozzada mit Saxophon, wenn die loslegten da, das ging schon richtig ab und das war etwas.
1: Und singen ist ja auch heute noch Ihr Metier. Sie ja. Nennen sich ja auch der singende Peter.
0: Ja.
1: Wie bereiten Sie sich heute vor? Heute haben Sie ja alle Möglichkeiten.
0: Heute habe ich alle Möglichkeiten. Ja, es ist so, ich habe mal, also nachdem die Dynamics nachher auch nicht im Streit auseinander, und dann habe ich mich so als Alleinunterhalter, habe ich Hochzeiten gespielt, habe ich mir das Keyboard gekauft und dann gibt es im Internet ein Portal, wo ich mir Lieder runter, muss es allerdings bezahlen.
1: Natürlich, klar.
0: Ein Lied kostet immer in aller Hinsicht so 10 bis 12 Euro, muss ich für ein Lied zahlen. Ich habe jetzt so ca. 300 Lieder, habe ich, da weiß man, man muss ja auf dem neuesten Stand bleiben. Ja. Da konnte ich mir so, das nennt sich MIDI-File. Das war so fertige Musik, die konnte man auf dem Instrument noch bearbeiten. Und ja, mein Gesang dazu, den konnte ich dann auch noch über Vokalist so ein bisschen, da konnte ich eine zweite Stimme mit dazu nehmen. Mhm. Das klang dann schon ja nicht mal so unrecht. Ja, und so mache ich bis heute als singender Peter meine Musik und singe den Leuten einfach so was vor.

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Hallo und herzlich willkommen, liebe Zuschauerinnen und Zuschauer bei Punktum, Ihrem regionalen Fernsehprogramm am heutigen Freitag, ganz kurz vor dem Pfingstfest. Vielleicht was aus der Rubrik eher Kurioses. Mit einer Wärmebildkamera konnte ein Jagdpächter in der Nacht zum Mittwoch im Seegebiet ein abgestelltes Fahrzeug im Schilfbereich feststellen und meldete dies der Polizei. Die Beamten weckten den im Pkw schlafenden Mann. Bei der Befragung wird bekannt, dass der Tierfotograf Mitarbeiter eines Fernsehsenders ist, eine Genehmigung vorlag. Eine Pkw-Fahrerin befuhr am 20. Mai 11.55 Uhr in Helbra die Siebigöder Straße in Richtung Alsdorf und beachtete beim Linksabbiegen in der Ludwigstraße nicht die ihr entgegenkommende Mopedfahrerin und kollidierte mit dieser. Die Zweiradfahrerin kam durch den Zusammenstoß zu Fall und wurde hierbei schwer verletzt. Sie wurde mit einem Rettungswagen in eine Klinik verbracht. Das Bildungs- und Technologiezentrum BTZ der Handwerkskammer Halle bietet am Standort Holleben neue Meistervorbereitungslehrgänge in den Baugewerken an. Für die Kurse sind noch Anmeldungen möglich. Am 16. Oktober beginnen berufsbegleitende Meisterkurse für Zimmerer sowie für Maurer und Betonbauer. Die Lehrgänge laufen noch bis zum 27. Januar 2029 und bereiten praxisnah auf die Meisterprüfung vor. Durchgeführt werden die Kurse am BTZ-Standort Holleben, dem Ausbildungsstandort für Baugewerke der Handwerkskammer Halle. Der Meisterbrief eröffnet im Handwerk vielfältige Karriereperspektiven von Führungsaufgaben im Betrieb bis hin zur Selbstständigkeit. Zudem besteht die Möglichkeit einer finanziellen Förderung über das Aufstiegs-BAföG. Weitere Informationen zu den Meisterkursen gibt es unter www.hwkhalle.de/meister. Der Landkreis Mansfeld-Südharz wird gemeinsam mit dem Jobcenter die Integration erwerbsfähiger Leistungsempfänger in den Arbeitsmarkt mehr in den Fokus rücken und diese stärker in die Verantwortung nehmen.

0: Die durch Bundesrecht ermöglichte Sanktionierung fehlender Mitwirkung werde mit mehr Kontrollen und verbessertem Außendienst umgesetzt. André Schröder dazu. Neben der intensiven Betreuung der Leistungsempfänger soll es in erster Linie darum gehen, verbindliche und verpflichtende Maßnahmen um- und durchzusetzen. Leistungsempfänger, die nicht alle Anstrengungen unternehmen, nicht zu Terminen erscheinen oder ihre Mitwirkung verweigern, erfahren künftig Leistungskürzungen. Wir werden darüber auch das Jobcenter-Personal in die Lage versetzen, um die engmaschige Kontrolle der Leistungsempfänger auch mit Hausbesuchen zu gewährleisten. Pflichtverletzungen werden wir konsequent ahnden. Arbeitsgelegenheiten werden dort verpflichtend, wo dies möglich ist. Ziel der Umsetzung der Bürgergeldreform ist es, den Leistungsmissbrauch zu bekämpfen, Betrugsfälle aufzudecken und Menschen verstärkt in Arbeit zu bringen. Dem trägt das Projekt Rechnung. Im Zuge der Umsetzung des neuen Raumkonzeptes der Kreisverwaltung wird der Landkreis die Räumlichkeiten des Veterinäramtes am Klosterplatz 24 in Lutherstadt Eisleben noch in diesem Jahr, wie es so schön im Amtsdeutsch heißt, abmieten. Demzufolge ist die Abgabe von Trichinproben ab dem 1. Juni am Standort in der Lindenallee 56 in der Lutherstadt Eisleben möglich. Das Veterinäramt des Landkreises hat seinen Sitz ab Mitte des Jahres am Standort Otto-Grotewohl-Straße 20 in Sangerhausen. Jazzfans kommen am Freitag, den 12. Juni, voll auf ihre Kosten. Im Anschluss an die Vorstellung von Der zerbrochene Krug im Theatergraben gibt es ab 22 Uhr auf der Foyerbühne musikalisch mit dem Quinn-Simon-Quintett weiter. Ja, das war's von der Stelle. Ich wünsche Ihnen erholsame und schöne Pfingstfeiertage. Es soll ja auch wirklich schönes Wetter werden. Wir sehen uns danach.
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0: Am 20. Mai fand die Auftaktveranstaltung zum integrierten Klimaschutzkonzept des Landkreises Mansfeld-Südharz in der Kreisverwaltung in Sangerhausen statt. Begrüßt wurden die Anwesenden von Anne Scheuermann vom Leipzig-Institut für Energie, das dem Landkreis bei der Erstellung des Konzeptes zur Seite steht. Sie übergab das Wort an Landrat André Schröder, der auf den Grundgedanken, der hinter der Erstellung eines Klimaschutzkonzeptes des Landkreises steht, einging.
1: Wir haben eine klare Grundlage im Kreistag, wie wir das machen wollen. Wir haben ein Papier, nachhaltiges Mansfeld-Südharz. Das ist vor 2023 war es, also vor 3 Jahren, schon beschlossen worden, als Versuch, sich energieautark aufzustellen, aber nicht nur, um das Klima zu retten, seien wir ehrlich, nein, um auch selbstständiger zu werden, um Regionalentwicklung positiv zu beeinflussen. Und das weit vor Themen wie Gasleitungen, die nicht mehr vorhanden sind, oder die Straße von Hormus und wie sich die Welt unruhig weiterentwickelt. Energieautark schon sehr früh ein Ziel. Und die Grundlage ist natürlich auch unser Masterplan Strukturwandel. Den haben wir im Kreistag beschlossen. Wir haben auch eine erste Fortschreibung schon beschlossen. Und Klimaschutz, könnte man sagen, ist eine freiwillige Aufgabe. Ja, aber die Erstellung eines Klimaschutzkonzeptes ist sinnvoll, zumal auch 100% vom Bund gefördert, und deswegen will sich der Landkreis dieser Aufgabe auch stellen und sieht in dem Thema Klimaschutz, und das ist mir persönlich wichtig, kein Stellung beziehen gegen die eigenen Bürger, kein Stellung beziehen gegen die eigenen Menschen, die hier leben und arbeiten wollen, die natürlich auch eine intakte Natur wollen, aber die auch Wirtschaftsentwicklung und Perspektiven für sich und ihre Familien suchen. Deswegen sehen wir im Klimaschutz eine Perspektive Wende für die Regionalentwicklung, intakte Natur, aber eben auch Raum für nachhaltiges Wirtschaften.
0: Er betonte auch, dass Themen wie Energieeinsparung und Energieeffizienz bereits Eingang in den Masterplan Strukturwandel gefunden haben und durch Projekte vorangebracht werden. Gleichzeitig stelle sich auch die Kreisverwaltung diesen Herausforderungen. Mit der Umsetzung des Raumkonzeptes werden die Gebäude der Kreisverwaltung auf einen modernen Stand gebracht und der Gesamtbestand von Verwaltungsgebäuden verringert. 500 Tonnen CO2 können so reduziert werden. Allein mit der Einführung des Bedarfbusses Rufix werden im öffentlichen Nahverkehr ca. 400.000 Streckenkilometer im Jahr eingespart. Im Landkreis werden bereits jetzt Energieüberschüsse durch erneuerbare Energien erzeugt, was diesen als Wirtschaftsstandort attraktiv macht. Als nächstes trat die Präsidentin des Landesamtes für Umweltschutz Sachsen-Anhalt, Dr. Sandra Hagel, an das Mikrofon. Sie beschrieb die aktuelle Situation des Klimawandels in der Region und konnte auf die jahrzehntelangen Messungen verweisen, die auf immer längere Trockenperioden im Sommer, ein insgesamt höheres Temperaturniveau, damit auch die Gefahr von Spätfrösten, verstärkter UV-Strahlung und weiteren Faktoren benennen. Dann war es an der Klimaschutzmanagerin des Landkreises Mansfeld-Südharz, Annette Müller, auf die Motivation und Hintergründe zum Klimaschutzkonzept einzugehen. Es bedarf dabei des Ineinandergreifens und Zusammenarbeiten von vielen Akteuren. Bis zum 30. Juli des nächsten Jahres soll der Prozess der Erstellung eines integrierten Klimaschutzkonzeptes für den Landkreis Mansfeld-Südharz abgeschlossen sein. Erster Schritt natürlich die Analyse des Ist-Zustands. Interessante Zahlen dazu gab es von Anne Scheuermann vom Leipzig-Institut für Energie, die die Energie- und Treibhausbilanz auf Kreisebene den Anwesenden näher brachte. In Workshops wurden dann unterschiedliche Themen diskutiert, zum Beispiel, wie wollen wir zukünftig wohnen und Energie versorgt werden? Wie sollen wir zukünftig klimaverträglich mobil sein und leben? Oder wie kann die Kreisverwaltung klimafreundlicher werden? In dieser Veranstaltung war der Auftakt zur Erstellung eines Klimaschutzkonzeptes für den Landkreis gesetzt. Dabei geht es von Anfang an darum, möglichst viele Partner aus Industrie, Gesellschaft und Verbänden mit einzubeziehen. In Helmsdorf wurde am 18. Mai mit einem symbolischen Spatenstich der Startschuss für die dritte Ausbaustufe im Breitbandausbau im Landkreis Mansfeld-Südharz gegeben. Der Bürgermeister von Gerbstedt, Herr Döring, begrüßte dazu die Anwesenden und übergab das Wort an Landrat André Schröder.
2: Ich freue mich wirklich sehr. Das war bestes Wetter bestellt natürlich, uns heute hier eintreffen. Wir wissen ja, dass wir eine politische Begründung haben, den Breitbandausbau auch tatsächlich mit Steuermitteln zu begleiten, weil das Internet nun mal die wichtigste Informationsquelle für die Menschen geworden ist, über viele Jahre schon. Und natürlich wir auch neben dem eigenwirtschaftlichen Ausbau mit starken Partnern wie der Telekom auch mit Fördermitteln etwas tun müssen, damit wir diese flächendeckende Versorgung mit schnellen Internetverbindungen machen können und begleiten können. Der Landkreis hat hier eine koordinierende Aufgabe übernommen für seine Städte und Gemeinden. Wir haben verschiedene Ausbaustufen, die erste, zweite, dritte, für die vierte sind jetzt Fördermittel auch schon bereitgestellt und zugesagt. Die erste und zweite ist abgeschlossen. Die dritte beginnen wir heute hier, also es eilt sich ein. Wenn man 99% Haushaltsabdeckung liest, dann meint das die Internetverbindung mit bis zu oder über 100 Mbit pro Sekunde. Aber stabiles Internet, das ist in der heutigen Zeit halt auch Gigabit-Tempo.
0: Er ging darauf ein, was bisher auf diesem Gebiet erreicht wurde und welche Ziele im Ausbau noch bis Ende 2028 erreicht werden sollen. Der Konzernbevollmächtigte der

0: Telekom-Region Ost, Axel Wenske, erläuterte dann, was inhaltlich mit der dritten Ausbaustufe erreicht werden soll. Die Bauarbeiten für das neue geförderte Glasfasernetz beginnen in Gerbstedt. Insgesamt umfasst die Fördermaßnahme rund 5.400 Haushalte in den Kommunen Südharz, Sangerhausen, Altstädt, Berger, Blankenheim, Mansfeld, Arnstein, Hettstedt, Gerbstedt, Lutherstadt Eisleben und Seegebiet Mansfelder Land. Das neue Glasfasernetz ermöglicht deutlich höhere Geschwindigkeiten bis zu 1000 Megabit pro Sekunde. Mit dem neuen Glasfaseranschluss sei das heimische WLAN so stabil und zuverlässig, dass mehrere Personen gleichzeitig digital lernen und arbeiten, surfen, streamen und spielen können. Schon heute hätte jeder Haushalt durchschnittlich mehr als 10 internetfähige Geräte, Tendenz steigend. Auch Betriebe und Selbstständige können damit auf die stetig wachsenden digitalen Anforderungen flexibel reagieren. Wer seine Zustimmung für den Hausanschluss seiner Immobilie bisher nicht gegeben hat, könne das jetzt nachholen. Sonst kommt die Glasfaser nicht ins Haus, sondern führt lediglich daran vorbei. Um den Anschluss dann zu nutzen, muss ein Glasfasertarif gebucht werden. Auch Theo Sturkramp, Leiterreferat Digitale Infrastruktur, Breitbandversorgung, Post- und Telekommunikation, war vor Ort und freute sich, dass die nächste Ausbaustufe umgesetzt werden kann. Den symbolischen Spatenstich führten dann Herr Wenske, Herr Döring, Herr Schröder sowie die Bürgermeisterin der Stadt Arnstein, Frau Klaus, und Frau Anderer von der Arconium GmbH durch. Beim Ausbau arbeiten der Landkreis und die Telekom eng zusammen. Transparenz und professionelles Baustellenmanagement seien dabei oberstes Gebot. Um die Beeinträchtigung für die Anwohner so gering wie möglich zu halten, wird in einzelnen Bauabschnitten vorgegangen. 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Am 26. Juli um 17 Uhr beginnt ein Orgelkonzert mit Kirchenmusikdirektor Thomas Ennenbach in der Marktkirche St. Andreas in der Lutherstadt Eisleben. Thema Giganten des Barocks, Bach und Händel sowie Verehrer. Der Eintritt kostet 10 Euro im Vorverkauf. Schüler bis 18 Jahre brauchen nichts bezahlen. Am 27. Juni wird in der Zeit von 9:30 Uhr bis 18 Uhr zum Tag der Berg- und Hüttenleute an den Schmidtschacht Helbra eingeladen. Mit dem Comedy-Programm Dicke Luft und kein Verkehr 4, Frauentausch, gastieren Künstler des bekannten Klacktheaters im Hof der Mansfelder Gewerke in Bendorf. Termin ist der 6. Juni, Einlass ab 17 Uhr, Beginn 18 Uhr, Eintritt 25 Euro. Der Kartenverkauf ist unter der eingeblendeten Telefonnummer möglich. 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
1: Der DAX notierte am Freitagvormittag bei 24.877,50 Punkten, der TecDAX bei 4.004,04 Zählern und der Euro war einen US-Dollar 16,07 wert.
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1: In der Nacht zum Samstag ist es meist klar. Die Temperaturen gehen auf 13 bis 8 Grad zurück. Der Wind weht schwach aus unterschiedlichen Richtungen. Am Samstag zeigt sich in der ersten Tageshälfte neben wenigen Quellwolken viel Sonnenschein. Am Nachmittag durchzieht von Nordwest nach Südost ein Wolkenband die Region. Abends wird es nach Norden hin wieder sonnig. Ganztags ist es niederschlagsfrei. Die Luft erwärmt sich auf warme 27 bis 30 Grad. Der Wind weht schwach aus unterschiedlichen Richtungen. In der Nacht zum Sonntag zieht zunächst nach Südosten die Bewölkung ab und nachfolgend klärt es vorübergehend auf. Ausgangs der Nacht zieht erneut von Nordwesten her Bewölkung auf. Niederschlag wird nicht erwartet. Die Tiefstwerte sinken auf 11 bis 15 Grad, der Wind weht schwach aus unterschiedlichen Richtungen. Am Sonntag breitet sich nach Süden hin eine Wolkendecke aus. Örtlich fällt etwas Regen. Im weiteren Verlauf der zweiten Tageshälfte lockert von Norden her die Bewölkung wieder auf. Die Tageshöchstwerte erreichen 25 bis 28 Grad, der Wind weht schwach aus Nordwest bis Nord. In der Nacht zum Montag werden kaum Wolken erwartet. Die Tiefstwerte sinken auf 7 bis 12 Grad, der Wind weht schwach aus unterschiedlichen Richtungen.

0: Am Pfingstmontag zur Wartpartie gibt es viel Sonne, wenige Wolken und es ist niederschlagsfrei. Die Höchstwerte erreichen 26 bis 28 Grad. Der Wind weht schwach aus nördlichen Richtungen.
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0: Um 11 Uhr waren es 21 Grad, die Luftfeuchtigkeit betrug 52% und der Luftdruck 1029 Hektopascal.
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0: Im Anschluss sehen Sie von unseren Nachbarn aus Sachsen-Anhalt am Samstag der Punktum-Wochenrückblick und am Sonntag Punktum-Kompakt vor 10 Jahren und die Mottenkiste.
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0: 100 Jahre Lufthansa konnte in diesem Jahr schon in Dessau, der Wiege der modernen Luftfahrt, gefeiert werden. Ein weiteres Jubiläum für Luftfahrtbegeisterte steht nun noch an. Vom 23. bis zum 25. Mai wird auf dem Dessauer Flugplatz das Hugo-Junkers-Fest zum 20. Mal veranstaltet. Die Stadtwerke Dessau und der Flugplatz-Stammtisch freuen sich wieder auf ein Bundesvolksfest und zahlreiche fliegerische Highlights.
1: Also zum einen ist es natürlich wieder ein Fest für die ganze Familie und natürlich, was der Name schon sagt, Hugo Junkers ist der Mann des Flugsports, der Urvater der Fliegerei überhaupt. Natürlich mit hier, mit dem Standort Dessau, haben wir natürlich auch hier einen historischen Auftrag und den wollen wir erfüllen. Das heißt also, wir haben jede Menge fliegerische Aktivitäten beim 20. Hugo Junkers Fest. Wir haben Kunstflüge, wir haben Demonstrationsflüge und wir bieten natürlich jede Menge Rundflüge auch an und wir freuen uns auch viele Modellflugattraktionen, aber auch Segelflug mit dabei sein. Wir haben Tandemsprünge durch die Fallschirmspringer, die hier vor Ort sitzen. Also wir haben viel in der Luft, aber auch viel auf dem Festplatz zu bieten. Wir haben eine kleine Kirmes, also ein Rummelvergnügen wird da sein. Wir haben viele Händler, viele bekannte Gesichter, unter anderem die Dikita, der Behindertenverband, die DWG werden vor Ort sein, die Stadtwerke mit einem Präsentationsstand. Wir werden Händler dabei haben, die Spielwaren feil bieten. Wir haben aber auch ein schönes Festprogramm im Fest. Das heißt, wir sind Wind- und Regen- und Sonnengeschützt auf jeden Fall unterwegs mit vielen Vereinen hier aus Dessau-Rosslau und der Umgebung.
0: Der soziale und gemeinschaftliche Aspekt des Fests ist den Organisatoren ganz wichtig und man ist immer sehr stolz darauf, so viele unterschiedliche Personen, Vereine und Organisationen dabei zusammenzubringen. Damit versucht man auch etwas in die Fußstapfen von Hugo Junkers zu treten.
2: Also von der Sache her gibt es so ein Grundkonzept, was uns von Anfang an in den 20 Jahren begleitet hat. Und das ist so eine Story, so eine Geschichte im Hintergrund, was Hugo Junkers und seine soziale Kompetenz betraf. Und er hatte damals, wenn er Lehrlinge aufnahm, immer ständig zwei Verträge auf dem Tisch. Das eine war ein Aufnahmeantrag für den Betriebssportverein und das andere war der Lehrvertrag. Beides bedingte einander. Warum? Junge Menschen oder Menschen, die generell in Strukturen von Sport und anderen Vereinselementen unterwegs sind, respektieren Regeln und Gemeinsamkeit und sind vor allen Dingen sehr engagiert, um sich zu beteiligen. Und das ist natürlich äußerst nützlich, sowohl im ehrenamtlichen Bereich als auch in dem Teil der jeweiligen Produktion. Früher hieß das Kollektiv. Heute heißt es Team. Und das ist auch das, was uns hier auszeichnet und was die Marke Hugo Junkers Fest in Dessau prägt. Und das ist der feine Unterschied zu Flugplatzfesten in anderen Regionen.
0: Für die Jubiläumsausgabe haben sich die Veranstalter zudem überlegt, die Festlichkeiten um einen Tag zu erweitern. In den vergangenen Jahren war am Pfingstmontag das meiste schon wieder vorbei, was man nun ändern will.
1: Also wir haben in diesem Jahr uns gedacht, okay, die Nachfrage war in den letzten Jahren an den Rundflügen so groß, dafür haben wir jetzt ein paar mehr Flugzeuge da, um vielleicht den Samstag und den Sonntag wirklich eben das Gefühl zu geben oder beziehungsweise die Möglichkeit zu geben, hier einen Rundflug zu absolvieren. Und damit wir das auch alles schaffen, war der Montag immer so hinten dran und haben gesagt, den können wir eigentlich noch ein bisschen bespielen und haben gesagt, was braucht's dazu? Wir brauchen auf jeden Fall gastronomische Versorgung, die ist da. Was brauchen wir noch dazu? Die Rummelvergnügen, also die Schausteller werden auf jeden Fall den Montag auch noch da sein. Und wir haben auch ganz neu noch mit dabei einen Hobby-Kram- und Trödelmarkt, bei dem sich heute auch noch jeder anmelden kann auf der Seite www.flugplatz-dessau.de. Der Hobby- und Trödelmarkt übrigens von Samstag, den 23. bis Pfingstmontag, den 25. hier von 10 bis 17 Uhr.
0: Am Pfingstwochenende und dem Pfingstmontag wird man auf dem Dessauer Flugplatz also wieder zahlreiche Besucher begrüßen können, viele auch von weiter weg. Für Ralf Schönemann, Vorsitzender des Kultur- und Heimatvereins Klein-Kühnau, ist es wichtig zu betonen, dass auch alle Kühnauer recht herzlich eingeladen sind.
2: Dieses Hugo-Junkers-Fest ist auch ein Stadtteilfest zu 100%, wo Groß- und Kleinkühner im klassischen Sinne hier miteinander feiern und eine Tradition pflegen, die schon bemerkenswert ist und nicht nur national, sondern international von Bedeutung ist. Deshalb ist es unbedingt erforderlich, dass so viele wie möglich diese Veranstaltung vom 23. bis zum 25. Mai in diesem Jahr hier besuchen.
0: Der Eintritt für Erwachsene liegt beim diesjährigen Hugo-Junkers-Fest bei 5 €. Eine Eintrittskarte ist gültig für den Samstag und den Sonntag. Mit einem Ticket nimmt man dann auch automatisch am großen Gewinnspiel teil und bekommt eine 50-prozentige Ermäßigung auf den Eintritt ins Technikmuseum Hugo Junkers. Kinder bis 14 Jahre können kostenlos das Fest besuchen und am Montag ist der Eintritt frei. Parken ist am Festplatz möglich. Aber es fährt auch ein kostenloses Shuttle zwischen dem Hauptbahnhof und dem Flugplatz. Unter www.flugplatz-dessau.de/flugplatzfest gibt es einen kompletten Überblick über das umfangreiche Programm zum 20. Hugo Junkers.

0: Nach zwei gut besuchten Hoffesten in den vergangenen Jahren entschlossen sich die Verantwortlichen des Biosphärenreservates Karstlandschaft Südharz in Zusammenarbeit mit der Gemeinde Südharz 2026 ein richtig großes Event auf die Füße zu stellen. Auf dem Gelände des neuen Informationszentrums Naturerlebnishöhle Heimkehle nahe Uftrungen wurde so am 9. Mai diesen Jahres zu Begegnungen, Entdeckungen und Genüssen, wie es im Flyer hieß, eingeladen. Nach der Eröffnung der Veranstaltung im Beisein von Minister Armin Willingmann und Landrat André Schröder hatten die zahlreichen Besucher die Möglichkeit, neben einem umfangreichen Rahmenprogramm an ca. 70 Ständen zu schauen, zu kaufen und mitzumachen.
1: Premiere, das erste Biosphärenfest heute hier. Haben Sie mit diesem Zuspruch gerechnet?
2: Wir haben darauf gehofft. Und das, was dann passiert, ist immer Überraschung. Aber wir freuen uns total, dass das so einen guten Anklang findet.
1: Wirklich auch viele Kinder, viele Familien.
2: Viele Kinder, viele Familien. Wir haben über 70 Aussteller. Schon das, finde ich, ist enorm. Und es scheint ein gutes Konzept zu sein.
1: Ja. Was gibt es denn alles zu erleben? Sie selbst sind ja gut vertreten, das habe ich schon gesehen.
2: Es gibt zu erleben. Wir haben die Landesenergieagentur da. Wir haben die Standortentwicklungsgesellschaft Mansfeld Südharz da. Wir haben das Landeszentrum Wald, die Höhlenforscher. Wir haben unsere Partner Blatt und Bohne, Friwi und Bäckerei Bockrand dabei. Es gibt Wild, es gibt Pflanzen, es gibt Holz, es gibt Häkelarbeiten, es gibt Honig, es gibt die Angler mit einem Stand, wo man sogar einen Messerführerschein machen kann. Und ich glaube, ich habe gut Rebsdorf ist dabei, der Naturpark, der Nationalpark, es ist ganz viel.
1: Also, was sagen Sie, das schreit nach Wiederholung, oder?
2: Es schreit nach Wiederholung. Ich wurde schon gefragt. Der Minister hat auch gesagt, er kommt nächstes Jahr wieder. Wir überlegen uns, wie wir aus der Premiere eine Tradition machen.
0: So brachte sich beispielsweise die Landesenergieagentur nicht nur mit einem Infostand ein.
3: Ja, erstmal herzlichen Dank. Vielen Dank, dass wir hier beim Biosphärenreservatsfest dabei sein dürfen. Wir wollen die Gelegenheit nutzen, drei Bauherrenmappen dem Biosphärenreservat zu übergeben, damit in Zukunft aus der Region der interessierte Bürger, der ein Haus sanieren möchte oder neu bauen möchte, sich produkt- und anbieterneutral informieren kann, diese Bauherrenmappe auch ausleihen kann bei euch und bestens informiert ist und das Biosphärenreservat natürlich dann auch eine Aufwertung bekommt, ein Informationszentrum ist für die ganze Region. Bitte schön.
2: Vielen Dank. Die steht jetzt also im Biosphärenreservat Karstlandschaft Südharz in unserem Verwaltungsgebäude Hallische Straße 68a. Wer Interesse hat, sagt Bescheid, kommt vorbei, wir freuen uns drauf.

0: Wie bereits erwähnt, gab es viele Akteure, die für ein Gelingen des Festes sorgten. Und während die Südharz-Musikanten aus Rossbau-Wenda sich um die musikalische Unterhaltung kümmerten, übernahm die Belegschaft des Restaurants zur Höhle Heimkehle die Versorgung mit Grillgut und anderen Leckereien. Dahin zog es auch den Südharzer Bürgermeister.
1: Ja, ich bin dienstlich hier als Bürgermeister.
2: Also es ist schon klar, natürlich, dass man hier mal vorbeischaut, ja?
1: Aber hundertprozentig, genau, ist ja unser Fest als Gemeinde. Wir sind ja Mitveranstalter gemeinsam mit dem Biosphärenreservat. Und es ist eine tolle Sache, das erste Mal hier. Ja, und so gleich so viele Menschen. Ja, und toll.
2: Die Resonanz ist wirklich gut, ja?
1: Wir sind begeistert, ja. Mhm. Wir sind begeistert.
2: Ja. Was möchten Sie konsumieren oder mitnehmen?
1: Also jetzt erstmal was Schönes, weil es gibt ja sehr viele kulinarische Höhepunkte hier. Dann schauen wir mal eine Holzschnitze rein, gucken wir uns auch nochmal an. Ja, das ist also auch tolle Handwerkskunst hier. Ja, und es gibt ja überall was zu sehen. Ja. Ja.
3: Schön, ist auch ja. Ein schöner Ort.
0: Und auch die aktuelle Karstkönigin aus Hainrode war selbstverständlich mit von der Partie.
4: Eigentlich, das ist natürlich eine wundervolle Landschaft hier. Das ist unser Karstgebiet mit ganz, ganz vielen verschiedenen Karsterscheinungen. Hier haben wir eine Höhle, hier haben wir die ganzen Felsen. Das ist alles natürlich genial, Natur pur. Und deswegen muss man das einfach auch genießen. Ich finde es sehr schön. Ich habe Gänsehaut, weil so viele denn doch jetzt endlich wieder auf die Natur zurückkommen und sich auch sowas hier mit angucken. Immer wieder gerne.

0: Am Heimatort der Karstkönigin vorbei führt auch der Karstwanderweg, auf dem der Besucher europaweit einzigartige Landschaften und seltene Pflanzen erleben kann.
1: Sie vertreten den Karstwanderweg. Was ist denn dazu zu sagen?
2: Ja, was ist dazu zu sagen? Der Weg ist 265 Kilometer lang und geht durch drei Landkreise und drei Länder. Und ist eine Kindereinheit, denn den Weg gibt es eigentlich erst so durchgehend seit Anfang der 90er Jahre. Und wir sind ganz stolz auf den Weg, weil er ist zertifiziert nach den Kriterien des Deutschen Wanderverbandes. Das heißt, er ist gut ausgeschildert, gut gepflegt.
1: Ich kann das bestätigen, ich bin schon gelaufen.
2: Und der Wanderer erfährt am Weg ganz viel über die Landschaft, über die Karstlandschaft, also über die Geologie im Selbststudium. Es gibt unheimlich viele Erklärungstafeln und er hat eine sehr abwechslungsreiche, teiloffene Landschaft. Das heißt große Buchenwälder, offene Weitsichten und ist für jeden Wanderer zu empfehlen.
1: Auch ab und zu mal eine Bank, das gibt's auch.
2: Ab und zu eine Bank. Die Verpflegung am Weg könnte vielleicht an manchen Stellen besser sein. Ja. Also nie vergessen, auch ein Getränk mitzunehmen und etwas zu essen.
0: Aber auch für die jüngsten Besucherinnen und Besucher des ersten Biosphärenfestes gab es zahlreiche Möglichkeiten, sich auszuprobieren. So zum Beispiel an der Fledermausstation, wo fleißige Männer Nistkästen für die Flattertiere zimmerten, die im Anschluss bemalt werden und natürlich auch mit nach Hause genommen werden konnten.

0: Die Reit- und Ferienanlage Gut Trebsdorf ist bekannt für zahlreiche Aktivitäten mit Pferden und Ponys. Auch auf dem Fest an der Heimkehle war das gut vertreten.
1: Ja, ich gehe so einmal in der Woche gehe ich reiten.
2: Also du bist ja richtiger Profi schon?
1: Ja.
2: Wow. Also so ein kleines Pony ist doch gar nichts.
1: Ja, eigentlich reite ich auf normal großen Pferden.
2: Genau, super.
1: Ja.
2: Na dann können wir ja mal gucken, was du kannst.
1: Ja, ich kann eigentlich auch schon Galopp.
2: Ui.
1: Das mache ich zwar nicht so oft, aber ich kann es.

0: sowie das Obst- und Weingut Goldschmidt aus Bayern-Naumburg, waren es durchweg regionale Unternehmen, die eingeladen wurden, sich am Fest zu beteiligen. Auch die Gartenbaumschule Lehnert aus Sangerhausen war dabei.
1: Ja, ich habe mich gefreut, wo ich die E-Mail bekam, dass sie hier das Biosphärenfest machen wollen und dachte mir, ist ja einmal eine gute Sache und zweitens mal natürlich auch eine Chance für uns, ein bisschen mal uns zu zeigen, zu präsentieren.
2: Sie sitzen ja eigentlich an repräsentativer Stelle, sage ich mal.
1: Ja, durchaus, in dem Fall, ja.
2: Aber trotzdem, manch einer kennt sie doch nicht und vielleicht...
1: Genau so ist das, ja, wer weiß, manchmal kommen dann auch vielleicht welche eben mal gerade Rottleberode und ein Stück dahinter und so kann man sich noch ein bisschen bekannter machen.
2: Genau. Was haben Sie alles dabei, noch ganz kurz?
1: Wir haben tatsächlich versucht, so ein bisschen querbeet zu sein. Wir haben natürlich unsere Rosen mit dabei, gewisse Blühsträucher, Ahorne, Knappelazaleen und auch so Rhododendron.
2: Ein paar besondere Dinge.
1: Ein paar Sachen, unsere Pfingstrosen, Strauchpfingstrosen, die werden jetzt doch regelmäßig wieder angeschaut, weil die riesen Blüten haben. Mhm. Ja, ein bisschen was im Bodendecker, Zwergsträucher. Wir haben versucht, von allem so ein bisschen was mit dabei zu haben. Was ein bisschen fehlt, ist natürlich das große Sortiment. Aber das
2: haben Sie ja da in Ihrer Firma.
1: Genau so ist das.
0: Zum Schluss sei noch die Höhle selbst erwähnt, in der den ganzen Tag über gut besuchte Führungen stattfanden. Während diese beiden Höhlentaucher alle Kinder einluden, einen extra aufgebauten Parcours in der Heimkehle zu absolvieren. Die Erwachsenen interessierten sich indessen mehr für die Ausstellung und die dazugehörigen Informationen, auch zum Höhlentauchen.

0: Das Braunkohletagebau-Restloch der ehemaligen Grube Anna im Helbraer Hirschwinkel ist ein Kleinod. Zahlreiche alte Bäume säumen die knapp 4 Hektar große Wasserfläche, auf der im Sommer die Seerosen blühen. Es darf geangelt und auf eigene Gefahr geschwommen werden. Um die Versorgung kümmert sich unterdessen der Förderverein Naherholungsgebiet Bad Anna.
1: Der Bad Anna-Verein hat sich 2003 unter der Leitung von Herrn Preis gegründet. Und vor 2 Jahren hat sich der Vorstand gewechselt. Da ist jetzt der Herr Tille Vorsitzender, ich bin Schatzmeister. Und wir haben jetzt eben größere Veranstaltungen ins Leben gerufen. Monatlich wiederkehrend unser Tanztee, immer am ersten Mittwoch im Monat. Mit dem fangen wir an. Dann kommt Männertag, Kindertag ist ein großes Fest, immer für unsere Kinder. Sommerfest im August und im Oktober, auch sehr beliebt, ist Kürbisschnitzen, einen Tag vor Halloween und dann eben direkt am 31. Ist dann unsere große Halloween-Feier. Und im ersten Advent ist dann auch noch ein kleines Adventsbeisammensein hier auf Bad Anna.
0: Serge, was ist das Besondere für Sie an diesem Fleckchen Erde?
1: Es ist einfach idyllisch. Es ist ruhig, man kommt zur Ruhe einfach hier. Ja.
0: Nicht nur durch den schönen Blick, sondern auch so?
1: Auch so, einfach, das, ja, es ist ein schönes Fleckchen Erde. Genau.
0: Wegen der Corona-Pandemie mussten in diesem Jahr alle geplanten Veranstaltungen im Frühsommer ausfallen. Doch am 1. Juli 2020 konnte der Verein wieder richtig durchstarten. Unter Einhaltung eines Hygienekonzeptes mit entsprechendem Abstand und an der frischen Luft war das auch kein Problem. Man hatte zum Tanztee mit dem singenden Peter geladen. Eine Veranstaltung, die jetzt regelmäßig stattfinden soll. Und während die ersten Gäste kamen, machte der 75-Jährige, der seit mehr als 20 Jahren als Alleinunterhalter mit Keyboard und Gesang unterwegs ist, seinen obligatorischen Technikcheck.

das ist alles so ein bisschen alles so Eigenbaumarke, weil ich muss alles selber machen hier. Ich habe keine Techniker und nichts. Ich muss einen Text raussuchen, nebenbei einrichten und während ich singe, muss ich wieder das nächste. Das muss alles, muss man als Alleinunterhalter immer so machen. Das ist manchmal ja nicht so einfach. Und vergisst man manchmal ein Knöpfchen zu drücken. Mhm. Ja, und das passiert dann auch. So, ja, und das habe ich mir so gedacht, ja, ein bisschen Reklame kann man ja ruhig ein bisschen machen, damit die Leute wissen, was ich so

0: machen heutzutage, ja.
1: Ich freue mich, dass wir uns wiedersehen, vor allen Dingen gesund. Und wir wollen sehen, dass wir gut durch diese Corona-Pandemie kommen, heute für die nächsten 3 Stunden. Mit mir, dem Alleinunterhalter Peter aus Manzig. Ich wünsche euch und mir gutes Gelingen, viel Spaß. Für die nächsten Stunden vergessen wir einfach mal die Krankheiten und freuen uns auf Musik. Und mir fällt jetzt gerade ein, lassen wir es einfach mal so kommen. 50 Jahre Amigos gab es. Und da machen wir auch gleich mal einen Titel davon. Der ist noch nicht ganz so alt, ist ein wunderbarer Titel, Rio Grande. Ich wünsche Ihnen recht gute Unterhaltung mit dem Alleinunterhalter Peter aus Manzig, beziehungsweise mit eurem singenden Peter.

0: Doch wer ist eigentlich der singende Peter? Darauf angesprochen, kam Peter aus Manzig aus Kloster Mansfeld, der schon seit 60 Jahren Musik macht, so richtig ins Erzählen.
1: Wir sind hier also an der Servicestation und die sind an mich herangetreten, hatten die Idee, wir wollen mal ein bisschen das aufleben lassen hier wieder, wie das früher war. Mhm. Ja, und in dem Moment habe ich natürlich sofort spontan zugesagt. Ja. Aber auch in dem Moment, wie ich zugesagt hatte, dann kam das kleine Drücken hier unten, weil ich bin ja auch am Wasser gebaut, deswegen kam das Drücken auch ein kleines bisschen, weil es hängt doch eine Geschichte dran. Ja, und ich will es mal mit kurzen Sätzen irgendwie sagen. Es waren so, wir waren in der 9., 10. Klasse, 14, 15 Jahre. Und waren aber auch bei der Volksmusikschule schon, ich hatte schon Instrumente gelernt. Mein Kollege, Karl Franz Pozzada, auch ein Instrument, Reinhard Jentsch, auch ein Instrument. Ja, und dann kam bei uns die Idee, wollen wir nicht eine kleine Kapelle machen? Haben wir gemacht und nannten uns, weil mich viele immer fragen, weil es so lange schon her ist, wie nanntet ihr euch damals? Und der erste Name war HMB, das hieß Helbrauer Musikbox. Ja, wir spielten dazu FDJ-Veranstaltungen und hatten dann die Möglichkeit, hier oben, wo die Servicestation steht, da war eine gastronomische Einrichtung. Der Inhaber war Arno Frosch. Wir spielten dann eine ganze Zeit lang jeden Sonntag von 16 Uhr bis 21 Uhr. Länger durfte man nicht, wegen Jugendschutzgesetz. Ja.
2: Was wurde da zum Beispiel gespielt?
1: Was wurde da gespielt? Jetzt kommen wir auf einen Punkt, wo die Leute wollten Westmusik hören. Aber wie wollten wir zu der Westmusik ran? Erstmal durften wir sie nicht, 60 zu 40 war ja damals. Und ich erinnere mich, meine Eltern hatten so einen riesengroßen Musikschrank, Sonata nannte der sich. Und da war drüber weg das Radio. Und da habe ich gesucht, eine Corvette, und da habe ich

0: Sternrhythmiker. Und das waren so, ja, die 60er Jahre. Da gingen wir nachher schon zur Lehre, aber das lief ganz gut bei uns. Und wie gesagt, das ist für mich der Moment gewesen, wo es kurz Klick machte und dann läuft praktisch ganz schnell mal so ein kurzer Film ab, wie das damals gewesen ist hier. Und irgendwie nachher ging es dann auseinander, aber nicht im Streit, sondern irgendwie durch Lehre. Der eine da, der eine da. Und seit 1971 gab es 17 Jahre lang die Dynamics. Und da war auch Graf Franz Pozzada mit dabei, meine Wenigkeit. Ach, dann ging das los. Wir brauchen einen Bass. Nicht so groß. Sag ich, kauf mir einen Bass. Jetzt für eine Bassgitarre hatte ich nicht. Da habe ich mir einen Dreiviertel Kontrabass gekauft. Ja, mit dem Kontrabass bin ich mit dem Moped zur Musik machen gefahren. Ich muss mich immer erinnern noch dran, wenn ich durch die Seigertor gefahren bin, das Ding, die Großmutter schräg, jetzt nannte sie Großmutter, schräg hinten auf dem Moped. Ja, so haben wir damals Musik gemacht. Wir hatten keine Möglichkeit. Ja, und mit Anlage, das war auch interessant in den 60er Jahren. Wir hatten keine Anlage, das Geld hatten wir auch nicht. Da haben wir uns alte Radios besorgt, ich glaube Stradivari war das. Und die hatten hinten so einen Eingang, wo man einen Verstärker die Gitarre anschließen konnte. Da musste man aber aufpassen, wenn es schlecht geerdet war, kann es passieren, dass man anfing zu zittern. Das war nicht isoliert, das war richtig Metall, du hast voll in das Radio reingefasst. Aber später hatten wir nachher doch eine Anlage, hatte ich mir dann zugelegt. Und wenn ich so zurückdenke, die waren nicht groß, das war eine Reismann-Anlage. Und da spielten wir alles drüber weg. Der Bass drüber weg, der Gesang drüber weg, obwohl wir viel auf Gesang Wert gelegt hatten. Wir haben da damals schon ganz gut drei Sätze geübt. Und auch durch die Blasinstrumente, die wir hatten, Rainer Tjentsch zum Beispiel Trompete, Graf Franz Pozzada mit Saxophon, wenn die loslegten da, das ging schon richtig ab und das war eben was.
1: Und singen ist ja auch heute noch Ihr Metier. Sie sehen, ja. Sie kennen sich ja auch, der singende Peter.
0: Ja.
1: Wie bereiten Sie sich heute vor? Heute haben Sie ja alle Möglichkeiten.
0: Heute habe ich alle Möglichkeiten. Ja, es ist so, ich habe mir, also nachdem die Dynamics nachher auch nicht im Streit auseinander, und dann habe ich mich so als Alleinunterhalter, habe ich Hochzeiten gespielt, habe ich mir das Keyboard gekauft und dann gibt es im Internet ein Portal, wo ich mir Lieder runter, muss es allerdings bezahlen.
1: Natürlich, klar.
0: Ein Lied kostet immer in aller Hinsicht so 10 bis 12 Euro muss ich für ein Lied zahlen. Ich habe jetzt so ca. 300 Lieder habe ich, da weiß man, man muss ja auf dem neuesten Stand bleiben. Ja. Da konnte ich mir so, das nennt sich MIDI-File. Das war so fertige Musik, die konnte man auf dem Instrument noch bearbeiten. Und ja, mein Gesang dazu, den konnte ich dann auch noch über Vokalist so ein bisschen, da konnte ich eine zweite Stimme mit dazu nehmen. Das klang dann schon ja nicht mal so unrecht. Ja, und so mache ich bis heute als singender Peter meine Musik und singe den Leuten einfach so was vor.

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0: Hallo und herzlich willkommen, liebe Zuschauerinnen und Zuschauer bei Punktum, Ihrem regionalen Fernsehprogramm am heutigen Freitag, ganz kurz vor dem Pfingstfest. Vielleicht was aus der Rubrik eher Kurioses. Mit einer Wärmebildkamera konnte ein Jagdpächter in der Nacht zum Mittwoch im Seegebiet ein abgestelltes Fahrzeug im Schilfbereich feststellen und meldete dies der Polizei. Die Beamten weckten den im Pkw schlafenden Mann. Bei der Befragung wird bekannt, dass der Tierfotograf Mitarbeiter eines Fernsehsenders ist, eine Genehmigung vorlag. Eine Pkw-Fahrerin befuhr am 20. Mai 11.55 Uhr in Hellbrad die Siebigeröder Straße in Richtung Alsdorf und beachtete beim Linksabbiegen in der Ludwigstraße nicht die ihr entgegenkommende Mopedfahrerin und kollidierte mit dieser. Die Zweiradfahrerin kam durch den Zusammenstoß zu Fall und wurde hierbei schwer verletzt. Sie wurde mit einem Rettungswagen in eine Klinik verbracht. Das Bildungs- und Technologiezentrum BTZ der Handwerkskammer Halle bietet am Standort Holleben neue Meistervorbereitungslehrgänge in den Baugewerken an. Für die Kurse sind noch Anmeldungen möglich. Am 16. Oktober beginnen berufsbegleitende Meisterkurse für Zimmerer sowie für Maurer und Betonbauer. Die Lehrgänge laufen noch bis zum 27. Januar 2029 und bereiten praxisnah auf die Meisterprüfung vor. Durchgeführt werden die Kurse am BTZ-Standort Holleben, dem Ausbildungsstandort für Baugewerke der Handwerkskammer Halle. Der Meisterbrief eröffnet im Handwerk vielfältige Karriereperspektiven von Führungsaufgaben im Betrieb bis hin zur Selbstständigkeit. Zudem besteht die Möglichkeit einer finanziellen Förderung über das Aufstiegs-BAföG. Weitere Informationen zu den Meisterkursen gibt es unter www.hwkhalle.de/meister. Der Landkreis Mansfeld-Südharz wird gemeinsam mit dem Jobcenter die Integration erwerbsfähiger Leistungsempfänger in den Arbeitsmarkt mehr in den Fokus rücken und diese stärker in die Verantwortung nehmen. Die durch Bundesrecht ermöglichte Sanktionierung fehlender Mitwirkung werde mit mehr Kontrollen und verbessertem Außendienst umgesetzt. André Schröder dazu. Neben der intensiven Betreuung der Leistungsempfänger soll es in erster Linie darum gehen, verbindliche und verpflichtende Maßnahmen um- und durchzusetzen. Leistungsempfänger, die nicht alle Anstrengungen unternehmen, nicht zu Terminen erscheinen oder ihre Mitwirkung verweigern, erfahren künftig Leistungskürzungen. Wir werden darüber auch das Jobcenter-Personal in die Lage versetzen, um die engmaschige Kontrolle der Leistungsempfänger auch mit Hausbesuchen zu gewährleisten. Pflichtverletzungen werden wir konsequent ahnden. Arbeitsgelegenheiten werden dort verpflichtend, wo dies möglich ist. Ziel der Umsetzung der Bürgergeldreform ist es, den Leistungsmissbrauch zu bekämpfen, Betrugsfälle aufzudecken und Menschen verstärkt in Arbeit zu bringen. Dem trägt das Projekt Rechnung. Im Zuge der Umsetzung des neuen Raumkonzeptes der Kreisverwaltung wird der Landkreis die Räumlichkeiten des Veterinäramtes am Klosterplatz 24 in Lutherstadt-Eisleben noch in diesem Jahr, wie es so schön im Amtsdeutsch heißt, abmieten. Demzufolge ist die Abgabe von Trichinproben ab dem 1. Juni am Standort in der Lindenallee 56 in der Lutherstadt-Eisleben möglich. Das Veterinäramt des Landkreises hat seinen Sitz ab Mitte des Jahres am Standort Otto-Grotewohl-Straße 20 in Sangerhausen. Jazzfans kommen am Freitag, den 12. Juni, voll auf ihre Kosten. Im Anschluss an die Vorstellung von Der zerbrochene Krug im Theatergraben geht es ab 22 Uhr auf der Foyerbühne musikalisch mit dem Quinn-Simon-Quintett weiter. Ja, das war's von der Stelle. Ich wünsche Ihnen erholsame und schöne Pfingstfeiertage. Es soll ja auch wirklich schönes Wetter werden und wir sehen uns danach.
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0: Am 20. Mai fand die Auftaktveranstaltung zum integrierten Klimaschutzkonzept des Landkreises Mansfeld-Südharz in der Kreisverwaltung in Sangerhausen statt. Begrüßt wurden die Anwesenden von Anne Scheuermann vom Leipzig-Institut für Energie, das dem Landkreis bei der Erstellung des Konzeptes zur Seite steht. Sie übergab das Wort an Landrat André Schröder, der auf den Grundgedanken, der hinter der Erstellung eines Klimaschutzkonzeptes des Landkreises steht, einging.
1: Wir haben eine klare Grundlage im Kreistag, wie wir das machen wollen. Wir haben ein Papier, nachhaltiges Mansfeld Südharz. Das ist vor 2023 war es, also vor 3 Jahren, schon beschlossen worden, als Versuch, sich energieautark aufzustellen, aber nicht nur, um das Klima zu retten, seien wir ehrlich, nein, um auch selbstständiger zu werden, um Regionalentwicklung positiv zu beeinflussen und das weit vor Themen wie Gasleitungen, die nicht mehr vorhanden sind, oder die Straße von Hormus und wie sich die Welt unruhig weiterentwickelt. Energieautark ist schon sehr früh ein Ziel und die Grundlage ist natürlich auch unser Masterplan Strukturwandel, den haben wir im Kreistag beschlossen, wir haben auch eine erste Fortschreibung schon beschlossen und Klimaschutz, könnte man sagen, ist eine freiwillige Aufgabe, ja, aber die Erstellung eines Klimaschutzkonzeptes ist sinnvoll, zumal auch 100% vom Bund gefördert und deswegen will sich der Landkreis dieser Aufgabe auch stellen und sieht in dem Thema Klimaschutz, und das ist mir persönlich wichtig, kein Stellung beziehen gegen die eigenen Bürger. Kein Stellung beziehen gegen die eigenen Menschen, die hier leben und arbeiten wollen, die natürlich auch eine intakte Natur wollen, aber die auch Wirtschaftsentwicklung und Perspektiven für sich und ihre Familien suchen. Deswegen sehen wir im Klimaschutz eine Perspektivwende für die Regionalentwicklung, intakte Natur, aber eben auch Raum für nachhaltiges Wirtschaften.
0: Er betonte auch, dass Themen wie Energieeinsparung und Energieeffizienz bereits Eingang in den Masterplan Strukturwandel gefunden haben und durch Projekte vorangebracht werden. Gleichzeitig stelle sich auch die Kreisverwaltung diesen Herausforderungen. Mit der Umsetzung des Raumkonzeptes werden die Gebäude der Kreisverwaltung auf einen modernen Stand gebracht und der Gesamtbestand von Verwaltungsgebäuden verringert. 500 Tonnen CO2 können so reduziert werden.

0: Allein mit der Einführung des Bedarfsbusses Rufix werden im öffentlichen Nahverkehr ca. 400.000 Streckenkilometer im Jahr eingespart. Im Landkreis werden bereits jetzt Energieüberschüsse durch erneuerbare Energien erzeugt, was diesen als Wirtschaftsstandort attraktiv macht. Als nächstes trat die Präsidentin des Landesamtes für Umweltschutz Sachsen-Anhalt, Dr. Sandra Hagel, an das Mikrofon. Sie beschrieb die aktuelle Situation des Klimawandels in der Region und konnte auf die jahrzehntelangen Messungen verweisen, die auf immer längere Trockenperioden im Sommer, ein insgesamt höheres Temperaturniveau, damit auch die Gefahr von Spätfrösten, verstärkter UV-Strahlung und weiteren Faktoren benennen. Dann war es an der Klimaschutzmanagerin des Landkreises Mansfeld-Südharz, Annette Müller, auf die Motivation und Hintergründe zum Klimaschutzkonzept einzugehen. Es bedarf dabei des Ineinandergreifens und Zusammenarbeiten von vielen Akteuren. Bis zum 30. Juli des nächsten Jahres soll der Prozess der Erstellung eines integrierten Klimaschutzkonzeptes für den Landkreis Mansfeld-Südharz abgeschlossen sein. Erster Schritt natürlich die Analyse des Ist-Zustands. Interessante Zahlen dazu gab es von Anne Scheuermann vom Leipzig-Institut für Energie, die die Energie- und Treibhausbilanz auf Kreisebene den Anwesenden näher brachte. In Workshops wurden dann unterschiedliche Themen diskutiert, zum Beispiel, wie wollen wir zukünftig Wohnen und Energie versorgt werden? Wie sollen wir zukünftig klimaverträglich mobil sein und leben? Oder wie kann die Kreisverwaltung klimafreundlicher werden? In dieser Veranstaltung war der Auftakt zur Erstellung eines Klimaschutzkonzeptes für den Landkreis gesetzt. Dabei geht es von Anfang an darum, möglichst viele Partner aus Industrie, Gesellschaft und Verbänden mit einzubeziehen. In Helmsdorf wurde am 18. Mai mit einem symbolischen Spatenstich der Startschuss für die dritte Ausbaustufe im Breitbandausbau im Landkreis Mansfeld-Südharz gegeben. Der Bürgermeister von Gerbstedt, Herr Döring, begrüßte dazu die Anwesenden und übergab das Wort an Landrat André Schröder.
1: Ich freue mich wirklich sehr, dass wir bestes Wetter bestellt natürlich uns heute hier eintreffen. Wir wissen ja, dass wir eine politische Begründung haben, den Breitbandausbau auch tatsächlich mit Steuermitteln zu begleiten, weil das Internet nun mal die wichtigste Informationsquelle für die Menschen geworden ist, über viele Jahre schon. Und natürlich wir auch neben dem eigenwirtschaftlichen Ausbau mit starken Partnern wie der Telekom auch mit Fördermitteln etwas tun müssen, damit wir diese flächendeckende Versorgung mit schnellen Internetverbindungen machen können und begleiten können. Der Landkreis hat hier eine koordinierende Aufgabe übernommen für seine Städte und Gemeinden. Wir haben verschiedene Ausbaustufen. Die erste, zweite, dritte, für die vierte sind jetzt Fördermittel auch schon bereitgestellt und zugesagt. Die erste und zweite ist abgeschlossen. Die dritte beginnen wir heute hier. Also es eilt sich ein. Wenn man 99% Haushaltsabdeckung liest, dann meint das die Internetverbindung mit bis zu oder über 100 Mbit pro Sekunde. Aber stabiles Internet, das ist in der heutigen Zeit halt auch Gigabit-Tempo.
0: Er ging darauf ein, was bisher auf diesem Gebiet erreicht wurde und welche Ziele im Ausbau noch bis Ende 2028 erreicht werden sollen. Der Konzernbevollmächtigte der Telekom Region Ost, Axel Wenske, erläuterte dann, was inhaltlich mit der dritten Ausbaustufe erreicht werden soll. Die Bauarbeiten für das neue geförderte Glasfasernetz beginnen in Gerbstedt. Insgesamt umfasst die Fördermaßnahme rund 5.400 Haushalte in den Kommunen Südharz, Sangerhausen, Altstädt, Berger, Blankenheim, Mansfeld, Arnstein, Hettstedt, Gerbstedt, Lutherstadt, Eisleben und Seegebiet Mansfelder Land. Das neue Glasfasernetz ermöglicht deutlich höhere Geschwindigkeiten bis zu 1000 Megabit pro Sekunde. Mit dem neuen Glasfaseranschluss sei das heimische WLAN so stabil und zuverlässig, dass mehrere Personen gleichzeitig digital lernen und arbeiten, surfen, streamen und spielen können. Schon heute hätte jeder Haushalt durchschnittlich mehr als 10 internetfähige Geräte, Tendenz steigend. Auch Betriebe und Selbstständige, können damit auf die

0: die stetig wachsenden digitalen Anforderungen flexibel reagieren. Wer seine Zustimmung für den Hausanschluss seiner Immobilie bisher nicht gegeben hat, könne das jetzt nachholen. Sonst kommt die Glasfaser nicht ins Haus, sondern führt lediglich daran vorbei. Um den Anschluss dann zu nutzen, muss ein Glasfasertarif gebucht werden. Auch Theo Sturkramp, Leiterreferat Digitale Infrastruktur, Breitbandversorgung, Post- und Telekommunikation, war vor Ort und freute sich, dass die nächste Ausbaustufe umgesetzt werden kann. Den symbolischen Spatenstich führten dann Herr Wenske, Herr Döring, Herr Schröder sowie die Bürgermeisterin der Stadt Arnstein, Frau Klaus, und Frau Anderer von der Arconium GmbH durch. Beim Ausbau arbeiten der Landkreis und die Telekom eng zusammen. Transparenz und professionelles Baustellenmanagement seien dabei oberstes Gebot. Um die Beeinträchtigung für die Anwohner so gering wie möglich zu halten, wird in einzelnen Bauabschnitten vorgegangen. 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Am 26. Juli um 17 Uhr beginnt ein Orgelkonzert mit Kirchenmusikdirektor Thomas Ennenbach in der Marktkirche St. Andreas in der Lutherstadt Eisleben. Thema Giganten des Barocks, Bach und Händel sowie Verehrer. Der Eintritt kostet 10 Euro im Vorverkauf. Schüler bis 18 Jahre brauchen nichts bezahlen. Am 27. Juni wird in der Zeit von 9:30 Uhr bis 18 Uhr zum Tag der Berg- und Hüttenleute an den Schmidtschacht Helbra eingeladen. Mit dem Comedy-Programm Dicke Luft und kein Verkehr 4, Frauentausch, gastieren Künstler des bekannten Klacktheaters im Hof der Mansfelder Gewerke in Bendorf. Termin ist der 6. Juni, Einlass ab 17 Uhr, Beginn 18 Uhr, Eintritt 25 Euro. Der Kartenverkauf ist unter der eingeblendeten Telefonnummer möglich. 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
1: Der DAX notierte am Freitagvormittag bei 24.877,50 Punkten. Der TecDAX bei 4.004,04 Zählern und der Euro war einen US-Dollar 16,07 wert.
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1: In der Nacht zum Samstag ist es meist klar, die Temperaturen gehen auf 13 bis 8 Grad zurück. Der Wind weht schwach aus unterschiedlichen Richtungen. Am Samstag zeigt sich in der ersten Tageshälfte neben wenigen Quellwolken viel Sonnenschein. Am Nachmittag durchzieht von Nordwest nach Südost ein Wolkenband die Region. Abends wird es nach Norden hin wieder sonnig. Ganztags ist es niederschlagsfrei. Die Luft erwärmt sich auf warme 27 bis 30 Grad. Der Wind weht schwach aus unterschiedlichen Richtungen. In der Nacht zum Sonntag zieht zunächst nach Südosten die Bewölkung ab und nachfolgend klärt es vorübergehend auf. Ausgangs der Nacht zieht erneut von Nordwesten her Bewölkung auf. Niederschlag wird nicht erwartet. Die Tiefstwerte sinken auf 11 bis 15 Grad. Der Wind weht schwach aus unterschiedlichen Richtungen. Am Sonntag breitet sich nach Süden hin eine Wolkendecke aus. Örtlich fällt etwas Regen. Im weiteren Verlauf der zweiten Tageshälfte lockert von Norden her die Bewölkung wieder auf. Die Tageshöchstwerte erreichen 25 bis 28 Grad. Der Wind weht schwach aus Nordwest bis Nord. In der Nacht zum Montag werden kaum Wolken erwartet. Die Tiefstwerte sinken auf 7 bis 12 Grad. Der Wind weht schwach aus unterschiedlichen Richtungen. Am Pfingstmontag zur Waldpartie gibt es viel Sonne, wenige Wolken und es ist niederschlagsfrei. Die Höchstwerte erreichen 26 bis 28 Grad. Der Wind weht schwach aus nördlichen Richtungen.
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1: Um 11 Uhr waren es 21 Grad, die Luftfeuchtigkeit betrug 52% und der Luftdruck 1029 Hektopascal.
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1: Im Anschluss sehen Sie von unseren Nachbarn aus Sachsen-Anhalt am Samstag der Punktum-Wochenrückblick und am Sonntag Punktum-Kompakt vor 10 Jahren und die Mottenkiste.

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0: 100 Jahre Lufthansa konnte in diesem Jahr schon in Dessau, der Wiege der modernen Luftfahrt, gefeiert werden. Ein weiteres Jubiläum für Luftfahrtbegeisterte steht nun noch an. Vom 23. bis zum 25. Mai wird auf dem Dessauer Flugplatz das Hugo-Junkers-Fest zum 20. Mal veranstaltet. Die Stadtwerke Dessau und der Flugplatz-Stammtisch freuen sich wieder auf ein buntes Volksfest und zahlreiche fliegerische Highlights.
1: Also zum einen ist es natürlich wieder ein Fest für die ganze Familie und natürlich, was der Name schon sagt, Hugo Junkers ist der Mann des Flugsports, der Urvater der Fliegerei überhaupt. Natürlich mit hier, mit dem Standort Dessau, haben wir natürlich auch hier einen historischen Auftrag und den wollen wir erfüllen. Das heißt also, wir haben jede Menge fliegerische Aktivitäten beim 20. Hugo Junkers Fest. Wir haben Kunstflüge, wir haben Demonstrationsflüge und wir bieten natürlich jede Menge Rundflüge auch an und wir freuen uns auch auf viele Modellflug-Attraktionen, aber auch Segelflug mit dabei sein. Wir haben Tandemsprünge durch die Fallschirmspringer, die hier vor Ort sitzen. Also wir haben viel in der Luft, aber auch viel auf dem Festplatz zu bieten. Wir haben eine kleine Kirmes, also ein Rummelvergnügen wird da sein. Wir haben viele Händler, viele bekannte Gesichter, unter anderem die Dikita, der Behindertenverband, die DWG werden vor Ort sein, die Stadtwerke mit einem Präsentationsstand. Wir werden Händler dabei haben, die Spielwaren feilbieten. Wir haben aber auch ein schönes Festprogramm im Fest. Das heißt, wir sind Wind und Regen und sonnengeschützt auf jeden Fall unterwegs mit vielen Vereinen hier aus Dessau-Roßlau und der Umgebung.
0: Der soziale und gemeinschaftliche Aspekt des Fests ist den Organisatoren ganz wichtig und man ist immer sehr stolz darauf, so viele unterschiedliche Personen, Vereine und Organisationen dabei zusammenzubringen. Damit versucht man auch etwas in die Fußstapfen von Hugo Junkers zu treten.
2: Also von der Sache her gibt es so ein Grundkonzept, was uns von Anfang an in den 20 Jahren begleitet hat. Und das ist so eine Story, so eine Geschichte im Hintergrund, was Hugo Junkers und seine soziale Kompetenz betraf. Und er hatte damals, wenn er Lehrlinge aufnahm, immer ständig zwei Verträge auf dem Tisch. Das eine war ein Aufnahmeantrag für den Betriebssportverein und das andere war der Lehrvertrag. Beides bedingte einander. Warum? Junge Menschen oder Menschen, die generell in Strukturen von Sport und anderen Vereinselementen unterwegs sind, respektieren Regeln und Gemeinsamkeit und sind vor allen Dingen sehr engagiert, um sich zu beteiligen. Und das ist natürlich äußerst nützlich, sowohl im ehrenamtlichen Bereich als auch in dem Teil der jeweiligen Produktion. Früher hieß das Kollektiv. Heute heißt es Team. Und das ist auch das, was uns hier auszeichnet und was die Marke Hugo Junkers Fest in Dessau prägt. Und das ist der feine Unterschied zu Flugplatzfesten in anderen Regionen.

0: Für die Jubiläumsausgabe haben sich die Veranstalter zudem überlegt, die Festlichkeiten um einen Tag zu erweitern. In den vergangenen Jahren war am Pfingstmontag das meiste schon wieder vorbei, was man nun ändern will.
1: Also wir haben in diesem Jahr uns gedacht, okay, die Nachfrage war in den letzten Jahren an den Rundflügen so groß, dafür haben wir jetzt ein paar mehr Flugzeuge da, um vielleicht den Samstag und den Sonntag wirklich jedem das Gefühl zu geben oder beziehungsweise die Möglichkeit zu geben, hier einen Rundflug zu absolvieren. Und damit wir das auch alles schaffen, war der Montag immer so hinten dran und haben gesagt, den können wir eigentlich noch ein bisschen bespielen und haben gesagt, was braucht's dazu? Wir brauchen auf jeden Fall gastronomische Versorgung, die ist da. Was brauchen wir noch dazu? Die Rummelvergnügen, also die Schausteller werden auf jeden Fall den Montag auch noch da sein. Und wir haben auch ganz neu noch mit dabei einen Hobby-Kram- und Trödelmarkt, bei dem sich heute auch noch jeder anmelden kann auf der Seite www.flugplatz-dassau.de. Der Hobby- und Trödelmarkt übrigens von Samstag, den 23. bis Pfingstmontag, den 25. hier von 10 bis 17 Uhr.
0: Am Pfingstwochenende und dem Pfingstmontag wird man auf dem Dessauer Flugplatz also wieder zahlreiche Besucher begrüßen können, viele auch von weiter weg. Für Ralf Schönemann, Vorsitzender des Kultur- und Heimatvereins Klein-Kühnau, ist es wichtig zu betonen, dass auch alle Kühnauer recht herzlich eingeladen sind.
2: Dieses Hugo-Junkers-Fest ist auch ein Stadtteilfest zu 100%, wo Groß- und Kleinkühnauer im klassischen Sinne hier miteinander feiern und eine Tradition pflegen, die schon bemerkenswert ist und nicht nur national, sondern international von Bedeutung ist. Deshalb ist es unbedingt erforderlich, dass so viele wie möglich diese Veranstaltung vom 23. bis zum 25. Mai in diesem Jahr hier besuchen.
0: Der Eintritt für Erwachsene liegt beim diesjährigen Hugo-Junkers-Fest bei 5 Euro. Eine Eintrittskarte ist gültig für den Samstag und den Sonntag. Mit einem Ticket nimmt man dann auch automatisch am großen Gewinnspiel teil und bekommt eine 50%ige Ermäßigung auf den Eintritt ins Technikmuseum Hugo-Junkers. Kinder bis 14 Jahre können kostenlos das Fest besuchen und am Montag ist der Eintritt frei. Parken ist am Festplatz möglich. Aber es fährt auch ein kostenloses Shuttle zwischen dem Hauptbahnhof und dem Flugplatz. Unter www.flugplatz-dessau.de/flugplatzfest gibt es einen kompletten Überblick über das umfangreiche Programm zum 20. Hugo-Junkers-Fest.

0: Nach zwei gut besuchten Hoffesten in den vergangenen Jahren entschlossen sich die Verantwortlichen des Biosphärenreservates Karstlandschaft Südharz in Zusammenarbeit mit der Gemeinde Südharz 2026 ein richtig großes Event auf die Füße zu stellen. Auf dem Gelände des neuen Informationszentrums Naturerlebnishöhle Heimkehle nahe Uftrungen wurde so am 9. Mai diesen Jahres zu Begegnungen, Entdeckungen und Genüssen, wie es im Flyer hieß, eingeladen. Nach der Eröffnung der Veranstaltung im Beisein von Minister Armin Willingmann und Landrat André Schröder hatten die zahlreichen Besucher die Möglichkeit, neben einem umfangreichen Rahmenprogramm an ca. 70 Ständen zu schauen, zu kaufen und mitzumachen.
1: Premiere, das erste Biosphärenfest heute hier. Haben Sie mit diesem Zuspruch gerechnet?
2: Wir haben darauf gehofft und das, was dann passiert, ist immer Überraschung, aber wir freuen uns total, dass das so einen guten Anklang findet.
1: Wirklich auch viele Kinder, viele Familien.
2: Viele Kinder, viele Familien. Wir haben über 70 Aussteller. Schon das, finde ich, ist enorm und es scheint ein gutes Konzept zu sein.
1: Ja. Was gibt es denn alles zu erleben? Sie selbst sind ja gut vertreten, das habe ich schon gesehen.
2: Es gibt zu erleben. Wir haben die Landesenergieagentur da. Wir haben die Standortentwicklungsgesellschaft Mansfeld Südharz da. Wir haben das Landeszentrum Wald, die Höhlenforscher. Wir haben unsere Partner Blatt und Bohne, Friwi und Bäckerei Bockrand dabei. Es gibt Wild, es gibt Pflanzen, es gibt Holz, es gibt Häkelarbeiten, es gibt Honig, es gibt die Angler mit einem Stand, wo man sogar einen Messerführerschein machen kann. Und ich glaube, ich habe gut Rebsdorf ist dabei, der Naturpark, der Nationalpark, es ist ganz viel.
1: Also, was sagen Sie, das schreit nach Wiederholung,
2: oder? Es schreit nach Wiederholung, ich wurde schon gefragt, der Minister hat auch gesagt, er kommt nächstes Jahr wieder. Wir überlegen uns, wie wir aus der Premiere eine Tradition machen.
0: So brachte sich beispielsweise die Landesenergieagentur nicht nur mit einem Infostand ein.
3: Ja, erstmal herzlichen Dank. Vielen Dank, dass wir hier beim Biosphärenreservatsfest dabei sein dürfen. Wir wollen die Gelegenheit nutzen, drei Bauherrenmappen dem Biosphärenreservat zu übergeben, damit in Zukunft aus der Region der interessierte Bürger, der ein Haus sanieren möchte oder neu bauen möchte, sich produkt- und anbieterneutral informieren kann, diese Bauherrenmappe auch ausleihen kann bei euch und bestens informiert ist und das Biosphärenreservat natürlich dann auch eine Aufwertung bekommt, ein Informationszentrum ist für die ganze Region. Bitte schön.
2: Vielen Dank. Die steht jetzt also im Biosphärenreservat Karstlandschaft Südharz in unserem Verwaltungsgebäude Hallische Straße 68a. Wer Interesse hat, sagt Bescheid, kommt vorbei, wir freuen uns drauf.

0: Wie bereits erwähnt, gab es viele Akteure, die für ein Gelingen des Festes sorgten. Und während die Südharz-Musikanten aus Rospor-Wenda sich um die musikalische Unterhaltung kümmerten, übernahm die Belegschaft des Restaurants zur Höhle Heimkehle die Versorgung mit Grillgut und anderen Leckereien. Dahin zog es auch den Südharzer Bürgermeister.
1: Ja, ich bin dienstlich hier als Bürgermeister.
2: Also es ist schon klar, natürlich, dass man hier mal vorbeischaut, ja?
1: Aber hundertprozentig, genau, ist ja unser Fest als Gemeinde. Wir sind ja mitveranstaltet, gemeinsam mit dem Biosphärenreservat. Und es ist eine tolle Sache, das erste Mal hier. Ja, und gleich so viele Menschen, ja, und toll.
2: Die Resonanz ist wirklich gut, ja?
1: Wir sind begeistert, ja, wir sind begeistert.
2: Was möchten Sie konsumieren oder mitnehmen?
1: Also jetzt erstmal was Schönes, weil es gibt ja sehr viele kulinarische Höhepunkte hier. Dann schauen wir mal eine Holzschnitze rein, gucken wir uns auch nochmal an. Ja, das ist also auch tolle Handwerkskunst hier. Ja, und es gibt ja überall was zu sehen.
2: Ja. Ja. Schön,
3: ist auch ein schöner Ort.
0: Und auch die aktuelle Karstkönigin aus Hainrode war selbstverständlich mit von der Partie.
4: Eigentlich, das ist natürlich eine wundervolle Landschaft hier. Das ist unser Karstgebiet mit ganz, ganz vielen verschiedenen Karsterscheinungen. Hier haben wir eine Höhle, hier haben wir die ganzen Felsen. Das ist alles natürlich genial, Natur pur. Und deswegen muss man das einfach auch genießen. Ich finde es sehr schön. Ich habe Gänsehaut, weil so viele denn doch jetzt endlich wieder auf die Natur zurückkommen und sich auch sowas hier mit angucken. Immer wieder gerne.

0: Am Heimatort der Karstkönigin vorbei führt auch der Karstwanderweg, auf dem der Besucher europaweit einzigartige Landschaften und seltene Pflanzen erleben kann.
1: Sie vertreten den Karstwanderweg. Was ist denn dazu zu sagen?
2: Ja, was ist dazu zu sagen? Der Weg ist 265 Kilometer lang und geht durch drei Landkreise und drei Länder. Und ist ein Kind der Einheit, denn den Weg gibt es eigentlich erst so durchgehend seit Anfang der 90er Jahre. Und wir sind ganz stolz auf den Weg, weil er ist zertifiziert nach den Kriterien des Deutschen Wanderverbandes. Das heißt, er ist gut ausgeschildert, gut gepflegt.
1: Ich kann das bestätigen, ich bin schon gelaufen.
2: Und der Wanderer erfährt am Weg ganz viel über die Landschaft, über die Karstlandschaft, also über die Geologie im Selbststudium. Es gibt unheimlich viele Erklärungstafeln und er hat eine sehr abwechslungsreiche, teiloffene Landschaft. Das heißt große Buchenwälder, offene Weitsichten und ist für jeden Wanderer zu empfehlen.
1: Auch ab und zu mal eine Bank, das gibt's auch.
2: Ab und zu eine Bank. Die Verpflegung am Weg könnte vielleicht an manchen Stellen besser sein. Ja. Also nie vergessen, auch ein Getränk mitzunehmen und etwas zu essen.
0: Aber auch für die jüngsten Besucherinnen und Besucher des ersten Biosphärenfestes gab es zahlreiche Möglichkeiten, sich auszuprobieren. So zum Beispiel an der Fledermausstation, wo fleißige Männer Nistkästen für die Flattertiere zimmerten, die im Anschluss bemalt werden und natürlich auch mit nach Hause genommen werden konnten.

0: Die Reit- und Ferienanlage Gut Trebsdorf ist bekannt für zahlreiche Aktivitäten mit Pferden und Ponys. Auch auf dem Fest an der Heimkehle war das gut vertreten.
1: Ja, ich gehe so einmal in der Woche gehe ich reiten.
2: Also bist ja richtig Profi schon?
1: Ja.
2: Wow. Also so ein kleines Pony ist doch gar nichts.
1: Ja, eigentlich reite ich auf normal großen Pferden.
2: Genau, super.
1: Ja.
2: Na dann können wir ja mal gucken, was du kannst.
1: Ja, ich kann eigentlich auch schon Galopp.
2: Ui.
1: Das mache ich zwar nicht so oft, aber ich kann es.

0: sowie des Obst- und Weingut Goldschmidt aus Bayer Naumburg waren es durchweg regionale Unternehmen, die eingeladen wurden, sich am Fest zu beteiligen. Auch die Gartenbaumschule Lehnert aus Sangerhausen war dabei.
1: Ja, ich habe mich gefreut, wo ich die E-Mail bekam, dass sie hier das Biosphärenfest machen wollen, und dachte mir, ist ja einmal eine gute Sache und zweitens mal natürlich auch eine Chance für uns, ein bisschen mal uns zu zeigen, zu präsentieren.
2: Sie sitzen ja eigentlich an repräsentativer Stelle, sage ich mal.
1: Ja, durchaus, in dem Fall, ja.
2: Aber trotzdem, manch einer kennt sie doch nicht und vielleicht...
1: Genau so ist das, ja, wer weiß, manchmal kommen dann auch vielleicht welche eben mal gerade Rottleberode und ein Stück dahinter, und so kann man sich noch ein bisschen bekannter machen.
2: Genau. Was haben Sie alles dabei, noch ganz kurz?
1: Wir haben tatsächlich versucht, so ein bisschen querbeet zu sein. Wir haben natürlich unsere Rosen mit dabei, gewisse Blühsträucher, Ahorne, Knappelazaleen und auch so Rhododendron.
2: Ein paar besondere Dinge.
1: Ein paar Sachen, unsere Pfingstrosen, Strauchpfingstrosen, die werden jetzt doch regelmäßig wieder angeschaut, weil die riesen Blüten haben. Mhm. Ja, ein bisschen was im Bodendecker, Zwergsträucher. Wir haben versucht, von allem so ein bisschen was mit dabei zu haben. Was ein bisschen fehlt, ist natürlich das große Sortiment. Mhm. Aber das
2: haben Sie ja da in Ihrer Firma.
1: Genau so ist das.
0: Zum Schluss sei noch die Höhle selbst erwähnt, in der den ganzen Tag über gut besuchte Führungen stattfanden. Während diese beiden Höhlentaucher alle Kinder einluden, einen extra aufgebauten Parcours in der Heimkehle zu absolvieren. Die Erwachsenen interessierten sich indessen mehr für die Ausstellung und die dazugehörigen Informationen, auch zum Höhlentauchen.

0: Das Braunkohletagebau-Restloch der ehemaligen Grube Anna im Helbraer Hirschwinkel ist ein Kleinod. Zahlreiche alte Bäume säumen die knapp 4 Hektar große Wasserfläche, auf der im Sommer die Seerosen blühen. Es darf geangelt und auf eigene Gefahr geschwommen werden. Um die Versorgung kümmert sich unterdessen der Förderverein Naherholungsgebiet Bad Anna.
1: Der Bad Anna-Verein hat sich 2003 unter der Leitung von Herrn Preis gegründet. Und vor 2 Jahren hat sich der Vorstand gewechselt. Da ist jetzt der Herr Tille Vorsitzender, ich bin Schatzmeister. Und wir haben jetzt eben größere Veranstaltungen ins Leben gerufen. Monatlich wiederkehrend unser Tanztee, immer am ersten Mittwoch im Monat. Mit dem fangen wir an. Dann kommt Männertag, Kindertag ist ein großes Fest, immer für unsere Kinder. Sommerfest im August und im Oktober, auch sehr beliebt, ist Kürbisschnitzen. Ein Tag vor Halloween und dann eben direkt am 31. Ist dann unsere große Halloweenfeier. Und im ersten Advent ist dann auch noch ein kleines Adventsbeisammensein hier auf Bad Anna.
0: Serge, was ist das Besondere für Sie an diesem Fleckchen Erde?
1: Es ist einfach idyllisch. Es ist ruhig, man kommt zur Ruhe einfach hier. Ja.
0: Nicht nur durch den schönen Blick, sondern auch so?
1: Auch so, einfach, das, ja, es ist ein schönes Fleckchen Erde. Genau.
0: Wegen der Corona-Pandemie mussten in diesem Jahr alle geplanten Veranstaltungen im Frühsommer ausfallen. Doch am 1. Juli 2020 konnte der Verein wieder richtig durchstarten. Unter Einhaltung eines Hygienekonzeptes mit entsprechendem Abstand und an der frischen Luft war das auch kein Problem. Man hatte zum Tanztee mit dem singenden Peter geladen. Eine Veranstaltung, die jetzt regelmäßig stattfinden soll. Und während die ersten Gäste kamen, machte der 75-Jährige, der seit mehr als 20 Jahren als Alleinunterhalter mit Keyboard und Gesang unterwegs ist, seinen obligatorischen Technikcheck.

Das ist alles so ein bisschen alles so Eigenbaumarke, weil ich muss alles selber machen hier. Ich habe keine Techniker und nichts. Ich muss einen Text raussuchen, nebenbei einrichten und während ich singe, muss ich wieder das nächste. Das muss alles, muss man als Alleinunterhalter immer so machen. Das ist manchmal ja nicht so einfach. Und vergisst man manchmal ein Knöpfchen zu drücken. Mhm. Ja, und das passiert dann auch. So, ja, und das habe ich mir so gedacht, ja, ein bisschen Reklame kann man ja ruhig ein bisschen machen, damit die Leute wissen, was ich so mache heutzutage, ja. Ich freue mich, dass wir uns wiedersehen, vor allen Dingen gesund. Und wir wollen sehen, dass wir gut durch diese Corona-Pandemie kommen, heute für die nächsten 3 Stunden. Mit mir, dem Alleinunterhalter Peter Osmanzig. Ich wünsche euch und mir gutes Gelingen, viel Spaß. Für die nächsten Stunden vergessen wir einfach mal die Krankheiten und freuen uns auf Musik. Und mir fällt jetzt gerade ein, lassen wir es einfach mal so kommen. 50 Jahre Amigos gab es. Und da machen wir auch gleich mal einen Titel davon. Der ist noch nicht ganz so alt, ist ein wunderbarer Titel, Rio Grande. Ich wünsche Ihnen recht gute Unterhaltung mit dem Alleinunterhalter Peter Osmanzig, beziehungsweise mit eurem singenden Peter Osmanzig.

0: Doch wer ist eigentlich der singende Peter? Darauf angesprochen kam Peter aus Manzig aus Kloster Mansfeld, der schon seit 60 Jahren Musik macht, so richtig ins Erzählen.
1: Wir sind hier also an der Servicestation und die sind an mich herangetreten, hatten die Idee, wir wollen mal ein bisschen das aufleben lassen hier wieder, wie das früher war. Ja, und in dem Moment habe ich natürlich sofort spontan zugesagt. Ja. Aber auch in dem Moment, wie ich zugesagt hatte, dann kam das kleine Drücken hier unten, weil ich bin auch am Wasser gebaut, deswegen kam das Drücken auch ein kleines bisschen, weil es hängt doch eine Geschichte dran. Ja, und ich will es mal mit kurzen Sätzen irgendwie sagen. Es waren so, wir waren in der 9., 10. Klasse, 14, 15 Jahre. Und waren aber auch bei der Volksmusikschule schon, ich hatte schon ein Instrument gelernt, mein Kollege Karl Franz Pozzada auch ein Instrument, Reinhard Jentsch auch ein Instrument. Ja, und dann kam bei uns die Idee, wollen wir nicht eine kleine Kapelle machen? Haben wir gemacht und nannten uns, weil mich viele immer fragen, weil es so lange schon her ist, wie nanntet ihr euch damals? Und der erste Name war HMB, das hieß Helbrauer Musikbox. Ja, wir spielten da zu FDJ-Veranstaltungen und hatten dann die Möglichkeit, hier oben, wo die Servicestation steht, da war eine gastronomische Einrichtung. Der Inhaber war Arno Frosch. Wir spielten dann eine ganze Zeit lang jeden Sonntag von 16 Uhr bis 21 Uhr. Länger durfte man nicht, wegen Jugendschutzgesetz. Ja.
2: Was wurde da zum Beispiel gespielt?
1: Was wurde da gespielt? Jetzt kommen wir auf einen Punkt, wo die Leute wollten Westmusik hören. Aber wie wollten wir zu der Westmusik ran? Erstmal durften wir sie nicht, 60 zu 40 war ja damals. Und ich erinnere mich, meine Eltern hatten so einen riesengroßen Musikschrank, Sonata nannte der sich. Da war drüber weg das Radio. Und da habe ich gesucht in die Corvette und da habe ich nicht RTL, aber Radio Luxemburg gefunden. Das war auf der Kurzwelle, das rauschte und krachte. Aber wir konnten, und die zwei großen Rollen da drunter, die Magnetrollen, und dann nahm ich dann die Musik auf und wir brachten die natürlich dann gleich 14 Tage, 3 Wochen drauf, deutsch gesungene Schlagermusik. Das war damals die Schlager-Hitparade. Camillo Felden hatte das damals moderiert. Ja, so war das. Da hat man seine erste Musik so aufgenommen und spielten die dann noch ab. Später kam nachher deutscher Freiheitssender 904, haben wir auch immer Musik aufgenommen und spielten dann natürlich immer gleich los. Ja, und so war das dann. Dann kam die Zeit, wo wir uns von HMB, also Helbrauer Musikbox, umbenannten.

0: kaufe mir einen Bass. Jetzt für eine Bassgitarre hatte ich nicht. Da habe ich mir einen Dreifer der Kontrabass-Bass gekauft. Ja, mit dem Kontrabass bin ich mit dem Moped zum Musikmachen gefahren. Ich muss mich immer erinnern noch dran, wenn ich durch die Seigertor gefahren bin, das Ding, die Großmutter schräg, jetzt nannte sie Großmutter, schräg hinten auf dem Moped. Ja, so haben wir damals Musik gemacht. Wir hatten keine Möglichkeit. Ja, und mit Anlage, das war auch interessant in den 60er Jahren. Wir hatten keine Anlage, das Geld hatten wir auch nicht. Da haben wir uns alte Radios besorgt, immer. Ich glaube, Stradivari war das. Und die hatten hinten so einen Eingang, wo man einen Verstärker die Gitarre anschließen konnte. Da musste man aber aufpassen, wenn es schlecht geerdet war, kann es passieren, dass man anfing zu zittern. Das war nicht isoliert, das war richtig Metall. Du hast voll in das Radio reingefasst. Aber später hatten wir nachher doch eine Anlage, hatte ich mir dann zugelegt. Und wenn ich so zurückdenke, die waren nicht groß, das war eine Reismann-Anlage. Und da spielten wir alles drüber weg. Der Bass drüber weg, der Gesang drüber weg, obwohl wir viel auf Gesang Wert gelegt hatten. Wir haben da damals schon ganz gut drei Sätze geübt. Und auch durch die Blasinstrumente, die wir hatten, Reinhard Jentsch zum Beispiel Trompete, Graf Franz Pozzata mit Saxophon, wenn die loslegten da, das ging schon richtig ab und das war eben was.
1: Und singen ist ja auch heute noch Ihr Metier. Sie ja. Nennen sich ja auch der singende Peter.
0: Ja.
1: Wie bereiten Sie sich heute vor? Heute haben Sie ja alle Möglichkeiten.
0: Heute habe ich alle Möglichkeiten. Ja, es ist so, ich habe mir, also nachdem die Dynamics nachher auch nicht im Streit auseinander, und dann habe ich mich so als Alleinunterhalter, habe ich Hochzeiten gespielt, habe ich mir das Keyboard gekauft und dann gibt es im Internet ein Portal, wo ich mir Lieder runter, muss es allerdings bezahlen.
1: Natürlich, klar.
0: Ja. Ein Lied kostet immer in aller Hinsicht so 10 bis 12 Euro, muss ich für ein Lied zahlen. Ich habe jetzt so circa 300 Lieder, habe ich, da weiß man. Man muss ja auf dem neuesten Stand bleiben. Ja. Da konnte ich mir so, das nennt sich MIDI-File. Das war so fertige Musik, die konnte man auf dem Instrument noch bearbeiten. Und ja, mein Gesang dazu, den konnte ich dann auch noch über Vokalist so ein bisschen, da konnte ich eine zweite Stimme mit dazu nehmen. Mhm. Das klang dann schon ja nicht mal so unrecht. Ja, und so mache ich bis heute als singender Peter meine Musik und singe den Leuten einfach so was vor.

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Hallo und herzlich willkommen, liebe Zuschauerinnen und Zuschauer bei Punktum, Ihrem regionalen Fernsehprogramm am heutigen Freitag, ganz kurz vor dem Pfingstfest. Vielleicht was aus der Rubrik eher Kurioses. Mit einer Wärmebildkamera konnte ein Jagdpächter in der Nacht zum Mittwoch im Seegebiet ein abgestelltes Fahrzeug im Schilfbereich feststellen und meldete dies der Polizei. Die Beamten weckten den im Pkw schlafenden Mann. Bei der Befragung wird bekannt, dass der Tierfotograf Mitarbeiter eines Fernsehsenders ist, eine Genehmigung vorlag. Eine Pkw-Fahrerin befuhr am 20. Mai 11.55 Uhr in Helbra die Siebigöder Straße in Richtung Alsdorf und beachtete beim Linksabbiegen in der Ludwigstraße nicht die ihr entgegenkommende Mopedfahrerin und kollidierte mit dieser. Die Zweiradfahrerin kam durch den Zusammenstoß zu Fall und wurde hierbei schwer verletzt. Sie wurde mit einem Rettungswagen in eine Klinik verbracht. Das Bildungs- und Technologiezentrum BTZ der Handwerkskammer Halle bietet am Standort Holleben neue Meistervorbereitungslehrgänge in den Baugewerken an. Für die Kurse sind noch Anmeldungen möglich. Am 16. Oktober beginnen berufsbegleitende Meisterkurse für Zimmerer sowie für Maurer und Betonbauer. Die Lehrgänge laufen noch bis zum 27. Januar 2029 und bereiten praxisnah auf die Meisterprüfung vor. Durchgeführt werden die Kurse am BTZ-Standort Holleben, dem Ausbildungsstandort für Baugewerke der Handwerkskammer Halle. Der Meisterbrief eröffnet im Handwerk vielfältige Karriereperspektiven von Führungsaufgaben im Betrieb bis hin zur Selbstständigkeit. Zudem besteht die Möglichkeit einer finanziellen Förderung über das Aufstiegs-BAföG. Weitere Informationen zu den Meisterkursen gibt es unter www.hwkhalle.de/meister. Der Landkreis Mansfeld-Südharz wird gemeinsam mit dem Jobcenter die Integration erwerbsfähiger Leistungsempfänger in den Arbeitsmarkt mehr in den Fokus rücken und diese stärker in die Verantwortung nehmen. Die durch Bundesrecht ermöglichte Sanktionierung fehlender Mitwirkung werde mit mehr Kontrollen und verbessertem Außendienst umgesetzt. André Schröder dazu. Neben der intensiven Betreuung der Leistungsempfänger soll es in erster Linie darum gehen, verbindliche und verpflichtende Maßnahmen um- und durchzusetzen. Leistungsempfänger, die nicht alle Anstrengungen unternehmen, nicht zu Terminen erscheinen oder ihre Mitwirkung verweigern, erfahren künftig Leistungskürzungen. Wir werden darüber auch das Jobcenter personell in die Lage versetzen, um die engmaschige Kontrolle der Leistungsempfänger auch mit Hausbesuchen zu gewährleisten. Pflichtverletzungen werden wir konsequent ahnden. Arbeitsgelegenheiten werden dort verpflichtend, wo dies möglich ist. Ziel der Umsetzung der Bürgergeldreform ist es, den Leistungsmissbrauch zu bekämpfen, Betrugsfälle aufzudecken und Menschen verstärkt in Arbeit zu bringen. Dem trägt das Projekt Rechnung. Im Zuge der Umsetzung des neuen Raumkonzeptes der Kreisverwaltung wird der Landkreis die Räumlichkeiten des Veterinäramtes am Klosterplatz 24 in Lutherstadt-Eisleben noch in diesem Jahr, wie es so schön im Amtsdeutsch heißt, abmieten. Demzufolge ist die Abgabe von Trichinproben ab dem 1. Juni am Standort in der Lindenallee 56 in der Lutherstadt-Eisleben möglich. Das Veterinäramt des Landkreises hat seinen Sitz ab Mitte des Jahres am Standort Otto-Grotewohl-Straße 20 in Sangerhausen. Jazzfans kommen am Freitag, den 12. Juni, voll auf ihre Kosten. Im Anschluss an die Vorstellung von Der zerbrochene Krug im Theatergraben geht es am 22 Uhr auf der Foyerbühne musikalisch mit dem Finn-Siemann-Quintett weiter. Ja, das war's von der Stelle. Ich wünsche Ihnen erholsame und schöne Pfingstfeiertage. Es soll ja auch wirklich schönes Wetter werden. Wir sehen uns danach.

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0: Am 20. Mai fand die Auftaktveranstaltung zum integrierten Klimaschutzkonzept des Landkreises Mansfeld-Südharz in der Kreisverwaltung in Sangerhausen statt. Begrüßt wurden die Anwesenden von Anne Scheuermann vom Leipzig-Institut für Energie, das dem Landkreis bei der Erstellung des Konzeptes zur Seite steht. Sie übergab das Wort an Landrat André Schröder, der auf den Grundgedanken, der hinter der Erstellung eines Klimaschutzkonzeptes des Landkreises steht, einging.
1: Wir haben eine klare Grundlage im Kreistag, wie wir das machen wollen. Wir haben ein Papier, nachhaltiges Mansfeld-Südharz. Das ist vor 2023 war es, also vor 3 Jahren, schon beschlossen worden, als Versuch, sich energieautark aufzustellen, aber nicht nur, um das Klima zu retten, seien wir ehrlich, nein, um auch selbstständiger zu werden, um Regionalentwicklung positiv zu beeinflussen. Und das weit vor Themen wie Gasleitungen, die nicht mehr vorhanden sind, oder die Straße von Hormus und wie sich die Welt unruhig weiterentwickelt. Energieautark schon sehr früh ein Ziel. Und die Grundlage ist natürlich auch unser Masterplan Strukturwandel. Den haben wir im Kreistag beschlossen. Wir haben auch eine erste Fortschreibung schon beschlossen. Und Klimaschutz, könnte man sagen, ist eine freiwillige Aufgabe. Ja, aber die Erstellung eines Klimaschutzkonzeptes ist sinnvoll, zumal auch 100% vom Bund gefördert, und deswegen will sich der Landkreis dieser Aufgabe auch stellen und sieht in dem Thema Klimaschutz, und das ist mir persönlich wichtig, kein Stellung beziehen gegen die eigenen Bürger, kein Stellung beziehen gegen die eigenen Menschen, die hier leben und arbeiten wollen, die natürlich auch eine intakte Natur wollen, aber die auch Wirtschaftsentwicklung und Perspektiven für sich und ihre Familien suchen. Deswegen sehen wir im Klimaschutz eine Perspektive Wende für die Regionalentwicklung, intakte Natur, aber eben auch Raum für nachhaltiges Wirtschaften.
0: Er betonte auch, dass Themen wie Energieeinsparung und Energieeffizienz bereits Eingang in den Masterplan Strukturwandel gefunden haben und durch Projekte vorangebracht werden. Gleichzeitig stelle sich auch die Kreisverwaltung diesen Herausforderungen. Mit der Umsetzung des Raumkonzeptes werden die Gebäude der Kreisverwaltung auf einen modernen Stand gebracht und der Gesamtbestand von Verwaltungsgebäuden verringert. 500 Tonnen CO2 können so reduziert werden. Allein mit der Einführung des Bedarfbusses Rufix werden im öffentlichen Nahverkehr ca. 400.000 Streckenkilometer im Jahr eingespart. Im Landkreis werden bereits jetzt Energieüberschüsse durch erneuerbare Energien erzeugt, was diesen als Wirtschaftsstandort attraktiv macht. Als nächstes trat die Präsidentin des Landesamtes für Umweltschutz Sachsen-Anhalt, Dr. Sandra Hagel, an das Mikrofon. Sie beschrieb die aktuelle Situation des Klimawandels in der Region und konnte auf die jahrzehntelangen Messungen verweisen, die auf immer längere Trockenperioden im Sommer, ein insgesamt höheres Temperaturniveau, damit auch die Gefahr von Spätfrösten, verstärkter UV-Strahlung und weiteren Faktoren benennen. Dann war es an der Klimaschutzmanagerin des Landkreises Mansfeld-Südharz, Annette Müller, auf die Motivation und Hintergründe zum Klimaschutzkonzept einzugehen. Es bedarf dabei des Ineinandergreifens und Zusammenarbeiten von vielen Akteuren. Bis zum 30. Juli des nächsten Jahres soll der Prozess der Erstellung eines integrierten Klimaschutzkonzeptes für den Landkreis Mansfeld-Südharz abgeschlossen sein. Erster Schritt natürlich die Analyse des Ist-Zustands. Interessante Zahlen dazu gab es von Anne Scheuermann vom Leipzig-Institut für Energie, die die Energie- und Treibhausbilanz auf Kreisebene den Anwesenden näher brachte. In Workshops wurden dann unterschiedliche Themen diskutiert, zum Beispiel, wie wollen wir zukünftig wohnen und Energie versorgt werden? Wie sollen wir zukünftig klimaverträglich mobil sein und leben? Oder wie kann die Kreisverwaltung klimafreundlicher werden? In dieser Veranstaltung war der Auftakt zur Erstellung eines Klimaschutzkonzeptes für den Landkreis gesetzt. Dabei geht es von Anfang an darum, möglichst viele Partner aus Industrie, Gesellschaft und Verbänden mit einzubeziehen. In Helmsdorf wurde am 18. Mai mit einem symbolischen Spatenstich der Startschuss für die dritte Ausbaustufe im Breitbandausbau im Landkreis Mansfeld-Südharz gegeben. Der Bürgermeister von Gerbstedt, Herr Döring, begrüßte dazu die Anwesenden und übergab das Wort an Landrat André Schröder.
2: Ich freue mich wirklich sehr, das war bestes Wetter bestellt natürlich, uns heute hier eintreffen. Wir wissen ja, dass wir eine politische Begründung haben, den Breitbandausbau auch tatsächlich mit Steuermitteln zu begleiten, weil das Internet nun mal die wichtigste Informationsquelle für die Menschen geworden ist, über viele Jahre schon. Und natürlich wir auch neben dem eigenwirtschaftlichen Ausbau mit starken Partnern wie der Telekom auch mit Fördermitteln etwas tun müssen, damit wir diese flächendeckende Versorgung mit schnellen Internetverbindungen machen können und begleiten können. Der Landkreis hat hier eine koordinierende Aufgabe übernommen für seine Städte und Gemeinden. Wir haben verschiedene Ausbaustufen, die erste, zweite, dritte, für die vierte sind jetzt Fördermittel auch schon bereitgestellt und zugesagt. Die erste und zweite ist abgeschlossen. Die dritte beginnen wir heute hier, also es eilt sich ein. Wenn man 99% Haushaltsabdeckung liest, dann meint das die Internetverbindung mit bis zu oder über 100 Mbit pro Sekunde. Aber stabiles Internet, das ist in der heutigen Zeit halt auch gigabitten.
0: Er ging darauf ein, was bisher auf diesem Gebiet erreicht wurde und welche Ziele im Ausbau noch bis Ende 2028 erreicht werden sollen. Der Konzernbevollmächtigte der Telekom Region Ost, Axel Wenske, erläuterte dann, was inhaltlich mit der dritten Ausbaustufe erreicht werden soll. Die Bauarbeiten für das neue geförderte Glasfasernetz beginnen in Gerbstedt. Insgesamt umfasst die Fördermaßnahme rund 5.400 Haushalte in den Kommunen Südharz, Sangerhausen, Allstedt, Berger, Blankenheim, Mansfeld, Arnstein, Hettstedt, Gerbstedt, Lutherstadt-Eisleben und Seegebiet Mansfelder Land. Das neue Glasfasernetz ermöglicht deutlich höhere Geschwindigkeiten bis zu 1000 Megabit pro Sekunde. Mit dem neuen Glasfaseranschluss sei das heimische WLAN so stabil und zuverlässig, dass mehrere Personen gleichzeitig digital lernen und arbeiten, surfen, streamen und spielen können. Schon heute hätte jeder Haushalt durchschnittlich mehr als 10 internetfähige Geräte, Tendenz steigend. Auch Betriebe und Selbstständige können damit auf die stetig wachsenden digitalen Anforderungen flexibel reagieren. Wer seine Zustimmung für den Hausanschluss seiner Immobilie bisher nicht gegeben hat, könne das jetzt nachholen. Sonst kommt die Glasfaser nicht ins Haus, sondern führt lediglich daran vorbei. Um den Anschluss dann zu nutzen, muss ein Glasfasertarif gebucht werden. Auch Theo Sturkramp, Leiterreferat Digitale Infrastruktur, Breitbandversorgung, Post- und Telekommunikation, war vor Ort und freute sich, dass die nächste Ausbaustufe umgesetzt werden kann. Den symbolischen Spatenstich führten dann Herr Wenske, Herr Döring, Herr Schröder sowie die Bürgermeisterin der Stadt Arnstein, Frau Klaus, und Frau Anderer von der Arconium GmbH durch. Beim Ausbau arbeiten der Landkreis und die Telekom eng zusammen. Transparenz und professionelles Baustellenmanagement seien dabei oberstes Gebot. Um die Beeinträchtigung für die Anwohner so gering wie möglich zu halten, wird in einzelnen Bauabschnitten vorgegangen. 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Am 26. Juli um 17 Uhr beginnt ein Orgelkonzert mit Kirchenmusikdirektor Thomas Ennenbach in der Marktkirche St. Andreas in der Lutherstadt Eisleben. Thema Giganten des Barocks, Bach und Händel sowie Verehrer. Der Eintritt kostet 10 Euro im Vorverkauf. Schüler bis 18 Jahre brauchen nichts bezahlen. Am 27. Juni wird in der Zeit von 9.30 Uhr bis 18 Uhr zum Tag der Berg- und Hüttenleute an den Schmidtschacht Helbra eingeladen. Mit dem Comedy-Programm Dicke Luft und kein Verkehr 4, Frauentausch, gastieren Künstler des bekannten Klacktheaters im Hof der Mansfelder Gewerke in Bendorf. Termin ist der 6. Juni, Einlass ab 17 Uhr, Beginn 18 Uhr, Eintritt 25 Euro. Der Kartenverkauf ist unter der eingeblendeten Telefonnummer möglich. 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
3: Der DAX notierte am Freitagvormittag bei 24.877,50 Punkten, der TecDAX bei 4.004,04 Zählern und der Euro war einen US-Dollar 16,07 wert.
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3: In der Nacht zum Samstag ist es meist klar, die Temperaturen gehen auf 13 bis 8 Grad zurück. Der Wind weht schwach aus unterschiedlichen Richtungen. Am Samstag zeigt sich in der ersten Tageshälfte neben wenigen Quellwolken viel Sonnenschein. Am Nachmittag durchzieht von Nordwest nach Südost ein Wolkenband die Region. Abends wird es nach Norden hin wieder sonnig. Ganztags ist es niederschlagsfrei. Die Luft erwärmt sich auf warme 27 bis 30 Grad. Der Wind weht schwach aus unterschiedlichen Richtungen. In der Nacht zum Sonntag zieht zunächst nach Südosten die Bewölkung ab und nachfolgend klärt es vorübergehend auf. Ausgangs der Nacht zieht erneut von Nordwesten her Bewölkung auf. Niederschlag wird nicht erwartet. Die Tiefstwerte sinken auf 11 bis 15 Grad, der Wind weht schwach aus unterschiedlichen Richtungen. Am Sonntag breitet sich nach Süden hin eine Wolkendecke aus. Örtlich fällt etwas Regen. Im weiteren Verlauf der zweiten Tageshälfte lockert von Norden her die Bewölkung wieder auf. Die Tageshöchstwerte erreichen 25 bis 28 Grad, der Wind weht schwach aus Nordwest bis Nord. In der Nacht zum Montag werden kaum Wolken erwartet. Die Tiefstwerte sinken auf 7 bis 12 Grad, der Wind weht schwach aus unterschiedlichen Richtungen. Am Pfingstmontag zur Waldpartie gibt es viel Sonne, wenige Wolken und es ist niederschlagsfrei. Die Höchstwerte erreichen 26 bis 28 Grad, der Wind weht schwach aus nördlichen Richtungen.
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3: Um 11 Uhr waren es 21 Grad, die Luftfeuchtigkeit betrug 52% und der Luftdruck 1029 Hektopascal.
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3: Im Anschluss sehen Sie von unseren Nachbarn aus Sachsen-Anhalt am Samstag der Punktum-Wochenrückblick und am Sonntag Punktum-Kompakt vor 10 Jahren und die Mottenkiste.
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0: 100 Jahre Lufthansa konnte in diesem Jahr schon in Dessau, der Wiege der modernen Luftfahrt, gefeiert werden. Ein weiteres Jubiläum für Luftfahrtbegeisterte steht nun noch an. Vom 23. bis zum 25. Mai wird auf dem Dessauer Flugplatz das Hugo-Junkers-Fest zum 20. Mal veranstaltet. Die Stadtwerke Dessau und der Flugplatz-Stammtisch freuen sich wieder auf ein Bundesvolksfest und zahlreiche fliegerische Highlights.
1: Also zum einen ist es natürlich wieder ein Fest für die ganze Familie und natürlich, was der Name schon sagt, Hugo Junkers ist der Mann des Flugsports, der Urvater der Fliegerei überhaupt. Natürlich mit hier, mit dem Standort Dessau, haben wir natürlich auch einen historischen Auftrag und den wollen wir erfüllen. Das heißt also, wir haben jede Menge fliegerische Aktivitäten beim 20. Hugo Junkers Fest. Wir haben Kunstflüge, wir haben Demonstrationsflüge und wir bieten natürlich jede Menge Rundflüge auch an und wir freuen uns auch viele Modellflugattraktionen, aber auch Segelflug mit dabei sein. Wir haben Tandemsprünge durch die Fallschirmspringer, die hier vor Ort sitzen. Also wir haben viel in der Luft, aber auch viel auf dem Festplatz zu bieten. Wir haben eine kleine Kirmes, also ein Rummelvergnügen wird da sein. Wir haben viele Händler, viele bekannte Gesichter, unter anderem die Dikita, der Behindertenverband, die DWG werden vor Ort sein, die Stadtwerke mit einem Präsentationsstand. Wir werden Händler dabei haben, die Spielwaren feilbieten. Wir haben aber auch ein schönes Festprogramm im Fest. Das heißt, wir sind Wind- und Regen- und Sonnengeschützt auf jeden Fall unterwegs mit vielen Vereinen hier aus Dessau-Rosslau und der Umgebung.
0: Der soziale und gemeinschaftliche Aspekt des Fests ist den Organisatoren ganz wichtig und man ist immer sehr stolz darauf, so viele unterschiedliche Personen, Vereine und Organisationen dabei zusammenzubringen. Damit versucht man auch etwas in die Fußstapfen von Hugo Junkers zu treten.
2: Also von der Sache her gibt es so ein Grundkonzept, was uns von Anfang an in den 20 Jahren begleitet hat. Und das ist so eine Story, so eine Geschichte im Hintergrund, was Hugo Junkers und seine soziale Kompetenz betraf. Und er hatte damals, wenn er Lehrlinge aufnahm, immer ständig zwei Verträge auf dem Tisch. Das eine war ein Aufnahmeantrag für den Betriebssportverein und das andere war der Lehrvertrag. Beides bedingte einander. Warum? Junge Menschen oder Menschen, die generell in Strukturen von Sport und anderen Vereinselementen unterwegs sind, respektieren Regeln und Gemeinsamkeit und sind vor allen Dingen sehr engagiert, um sich zu beteiligen. Und das ist natürlich äußerst nützlich, sowohl im ehrenamtlichen Bereich als auch in dem Teil der jeweiligen Produktion. Früher hieß das Kollektiv. Heute heißt es Team. Und das ist auch das, was uns hier auszeichnet und was die Marke Hugo Junkers Fest in Dessau prägt. Und das ist der feine Unterschied zu Flugplatzfesten in anderen Regionen.
0: Für die Jubiläumsausgabe haben sich die Veranstalter zudem überlegt, die Festlichkeiten um einen Tag zu erweitern. In den vergangenen Jahren war am Pfingstmontag das meiste schon wieder vorbei, was man nun ändern will.
1: Also wir haben in diesem Jahr uns gedacht, okay, die Nachfrage war in den letzten Jahren an den Rundflügen so groß, dafür haben wir jetzt ein paar mehr Flugzeuge da, um vielleicht den Samstag und den Sonntag wirklich eben das Gefühl zu geben oder beziehungsweise die Möglichkeit zu geben, hier einen Rundflug zu absolvieren. Und damit wir das auch alles schaffen, war der Montag immer so hinten dran und haben gesagt, den können wir eigentlich noch ein bisschen bespielen und haben gesagt, was braucht's dazu? Wir brauchen auf jeden Fall gastronomische Versorgung, die ist da. Was brauchen wir noch dazu? Die Rummelvergnügen, also die Schausteller werden auf jeden Fall den Montag auch noch da sein. Und wir haben auch ganz neu noch mit dabei einen Hobby-Kram- und Trödelmarkt, bei dem sich heute auch noch jeder anmelden kann auf der Seite.

0: www.flugplatz-dassau.de. Der Hörbi- und Trödelmarkt übrigens von Samstag, den 23. bis Pfingstmontag, den 25. hier von 10 bis 17 Uhr.
1: Am Pfingstwochenende und dem Pfingstmontag wird man auf dem Dessauer Flugplatz also wieder zahlreiche Besucher begrüßen können, viele auch von weiter weg. Für Ralf Schönemann, Vorsitzender des Kultur- und Heimatvereins Klein-Kühnau, ist es wichtig zu betonen, dass auch alle Kühnauer recht herzlich eingeladen sind.
2: Dieses Hugo-Junkers-Fest ist auch ein Stadtteilfest zu 100%, wo Groß- und Kleinkühnau im klassischen Sinne hier miteinander feiern und eine Tradition pflegen, die schon bemerkenswert ist und nicht nur national, sondern international von Bedeutung ist. Deshalb ist es unbedingt erforderlich, dass so viele wie möglich diese Veranstaltung vom 23. bis zum 25. Mai in diesem Jahr hier besuchen.
1: Der Eintritt für Erwachsene liegt beim diesjährigen Hugo-Junkers-Fest bei 5 Euro. Eine Eintrittskarte ist gültig für den Samstag und den Sonntag. Mit einem Ticket nimmt man dann auch automatisch am großen Gewinnspiel teil und bekommt eine 50%ige Ermäßigung auf den Eintritt ins Technikmuseum Hugo Junkers. Kinder bis 14 Jahre können kostenlos das Fest besuchen und am Montag ist der Eintritt frei. Parken ist am Festplatz möglich. Aber es fährt auch ein kostenloses Shuttle zwischen dem Hauptbahnhof und dem Flugplatz. Unter www.flugplatz-dessau.de/flugplatzfest gibt es einen kompletten Überblick über das umfangreiche Programm zum 20. Hugo Junkers.

0: Nach zwei gut besuchten Hoffesten in den vergangenen Jahren entschlossen sich die Verantwortlichen des Biosphärenreservates Karstlandschaft Südharz in Zusammenarbeit mit der Gemeinde Südharz 2026 ein richtig großes Event auf die Füße zu stellen. Auf dem Gelände des neuen Informationszentrums Naturerlebnishöhle Heimkehle nahe Uftrungen wurde so am 9. Mai diesen Jahres zu Begegnungen, Entdeckungen und Genüssen, wie es im Flyer hieß, eingeladen. Nach der Eröffnung der Veranstaltung im Beisein von Minister Armin Willingmann und Landrat André Schröder hatten die zahlreichen Besucher die Möglichkeit, neben einem umfangreichen Rahmenprogramm an ca. 70 Ständen zu schauen, zu kaufen und mitzumachen.
1: Premiere, das erste Biosphärenfest heute hier. Haben Sie mit diesem Zuspruch gerechnet?
2: Wir haben darauf gehofft. Und das, was dann passiert, ist immer Überraschung. Aber wir freuen uns total, dass das so einen guten Anklang findet.
1: Wirklich auch viele Kinder, viele Familien.
2: Viele Kinder, viele Familien. Wir haben über 70 Aussteller. Schon das, finde ich, ist enorm. Und es scheint ein gutes Konzept zu sein.
1: Ja. Was gibt es denn alles zu erleben? Sie selbst sind ja gut vertreten, das habe ich schon gesehen.
2: Es gibt zu erleben. Wir haben die Landesenergieagentur da. Wir haben die Standortentwicklungsgesellschaft Mansfeld Südharz da. Wir haben das Landeszentrum Wald, die Höhlenforscher. Wir haben unsere Partner Blatt und Bohne, Friwi und Bäckerei Bockrand dabei. Es gibt Wild, es gibt Pflanzen, es gibt Holz, es gibt Häkelarbeiten, es gibt Honig, es gibt die Angler mit einem Stand, wo man sogar einen Messerführerschein machen kann. Und ich glaube, ich habe gut Rebsdorf ist dabei, der Naturpark, der Nationalpark, es ist ganz viel.
1: Also, was sagen Sie, das schreit nach Wiederholung, oder?
2: Es schreit nach Wiederholung. Ich wurde schon gefragt. Der Minister hat auch gesagt, er kommt nächstes Jahr wieder. Wir überlegen uns, wie wir aus der Premiere eine Tradition machen.
0: So brachte sich beispielsweise die Landesenergieagentur nicht nur mit einem Infostand ein.
3: Ja, erstmal herzlichen Dank. Vielen Dank, dass wir hier beim Biosphärenreservatsfest dabei sein dürfen. Wir wollen die Gelegenheit nutzen, drei Bauherrenmappen dem Biosphärenreservat zu übergeben, damit in Zukunft aus der Region der interessierte Bürger, der ein Haus sanieren möchte oder neu bauen möchte, sich produkt- und anbieterneutral informieren kann, diese Bauherrenmappe auch ausleihen kann bei euch und bestens informiert ist und das Biosphärenreservat natürlich dann auch eine Aufwertung bekommt, ein Informationszentrum ist für die ganze Region. Bitteschön.
2: Vielen Dank. Die steht jetzt also im Biosphärenreservat Karstlandschaft Südharz in unserem Verwaltungsgebäude Hallische Straße 68a. Wer Interesse hat, sagt Bescheid.

0: Wie bereits erwähnt, gab es viele Akteure, die für ein Gelingen des Festes sorgten. Und während die Südharz-Musikanten aus Rossbau-Wenda sich um die musikalische Unterhaltung kümmerten, übernahm die Belegschaft des Restaurants zur Höhle Heimkehle die Versorgung mit Grillgut und anderen Leckereien. Dahin zog es auch den Südharzer Bürgermeister.
1: Ja, ich bin dienstlich hier als Bürgermeister.
2: Also es ist schon klar, natürlich, dass man hier mal vorbeischaut, ja?
1: Aber hundertprozentig, genau, ist ja unser Fest als Gemeinde. Wir sind ja Mitveranstalter gemeinsam mit dem Biosphärenreservat. Und es ist eine tolle Sache, das erste Mal hier. Ja, und so, gleich so viele Menschen, ja, und toll.
2: Die Resonanz ist wirklich gut, ja?
1: Wir sind begeistert, ja, wir sind begeistert.
2: Was möchten Sie konsumieren oder mitnehmen?
1: Also jetzt erstmal so was Schönes, weil es gibt ja sehr viele kulinarische Höhepunkte hier. Dann schauen wir mal eine Holzschnitze rein, gucken wir uns auch nochmal an. Ja, das ist also auch tolle Handwerkskunst hier. Ja, und es gibt ja überall was zu sehen. Ja.
2: Schön,
1: ja.
3: Ist auch ein schöner Ort.
0: Und auch die aktuelle Karstkönigin aus Hainrode war selbstverständlich mit von der Partie.
4: Eigentlich, das ist natürlich eine wundervolle Landschaft hier. Das ist unser Karstgebiet mit ganz, ganz vielen verschiedenen Karsterscheinungen. Hier haben wir eine Höhle, hier haben wir die ganzen Felsen. Das ist alles natürlich genial, Natur pur. Und deswegen muss man das einfach auch genießen. Ich finde es sehr schön. Ich habe Gänsehaut, weil so viele denn doch jetzt endlich wieder auf die Natur zurückkommen und sich auch sowas hier mit angucken. Immer wieder gerne.

0: Am Heimatort der Karstkönigin vorbei führt auch der Karstwanderweg, auf dem der Besucher europaweit einzigartige Landschaften und seltene Pflanzen erleben kann.
1: Sie vertreten den Karstwanderweg. Was ist denn dazu zu sagen?
2: Ja, was ist dazu zu sagen? Der Weg ist 265 Kilometer lang und geht durch drei Landkreise und drei Länder. Und ist ein Kind der Einheit, denn den Weg gibt es eigentlich erst so durchgehend seit Anfang der 90er Jahre. Und wir sind ganz stolz auf den Weg, weil er ist zertifiziert nach den Kriterien des Deutschen Wanderverbandes. Das heißt, er ist gut ausgeschildert, gut gepflegt.
1: Ich kann das bestätigen, ich bin schon gelaufen.
2: Und der Wanderer erfährt am Weg ganz viel über die Landschaft, über die Karstlandschaft, also über die Geologie im Selbststudium. Es gibt unheimlich viele Erklärungstafeln und er hat eine sehr abwechslungsreiche, teiloffene Landschaft. Das heißt große Buchenwälder, offene Weitsichten und ist für jeden Wanderer zu empfehlen.
1: Auch ab und zu mal eine Bank, das gibt's auch.
2: Ab und zu eine Bank. Die Verpflegung am Weg könnte vielleicht an manchen Stellen besser sein. Ja. Also nie vergessen, auch ein Getränk mitzunehmen und etwas zu essen.
0: Aber auch für die jüngsten Besucherinnen und Besucher des ersten Biosphärenfestes gab es zahlreiche Möglichkeiten, sich auszuprobieren. So zum Beispiel an der Fledermausstation, wo fleißige Männer Nistkästen für die Flattertiere zimmerten, die im Anschluss bemalt werden und natürlich auch mit nach Hause genommen werden konnten.

0: Die Reit- und Ferienanlage Gut Trebsdorf ist bekannt für zahlreiche Aktivitäten mit Pferden und Ponys. Auch auf dem Fest an der Heimkehle war das gut vertreten.
1: Ja, ich gehe so einmal in der Woche gehe ich reiten.
2: Also, du bist ja richtiger Profi schon.
1: Ja.
2: Wow. Also, so ein kleines Pony ist doch gar nichts.
1: Ja, eigentlich reite ich auf normal großen Pferden.
2: Genau, super.
1: Ja.
2: Na dann können wir ja mal gucken, was du kannst.
1: Ja, ich kann eigentlich auch schon Galopp.
2: Ui.
1: Das mache ich zwar nicht so oft, aber ich kann es.

0: sowie das Obst- und Weingut Goldschmidt aus Bayern-Naumburg, waren es durchweg regionale Unternehmen, die eingeladen wurden, sich am Fest zu beteiligen. Auch die Gartenbaumschule Lehnert aus Sangerhausen war dabei.
1: Ja, ich habe mich gefreut, wo ich die E-Mail bekam, dass sie hier das Biosphärenfest machen wollen und dachte mir, ist ja einmal eine gute Sache und zweitens mal natürlich auch eine Chance für uns, ein bisschen mal uns zu zeigen, zu präsentieren.
2: Sie sitzen ja eigentlich an repräsentativer Stelle, sage ich mal.
1: Ja, durchaus, in dem Fall, ja.
2: Aber trotzdem, manch einer kennt sie doch nicht und vielleicht...
1: Genau so ist das, ja, wer weiß, manchmal kommen dann auch vielleicht welche eben mal gerade Rottleberode und ein Stück dahinter und so kann man sich noch ein bisschen bekannter machen.
2: Genau. Was haben Sie alles dabei, noch ganz kurz?
1: Wir haben tatsächlich versucht, so ein bisschen querbeet zu sein. Wir haben natürlich unsere Rosen mit dabei, gewisse Blühsträucher, Ahorne, Knappelazaleen und auch so Rhododendron.
2: Ein paar besondere Dinge.
1: Ein paar Sachen, unsere Pfingstrosen, Strauchpfingstrosen, die werden jetzt doch regelmäßig wieder angeschaut, weil die riesen Blüten haben. Mhm. Ja, ein bisschen was im Bodendecker, Zwergsträucher. Wir haben versucht, von allem so ein bisschen was mit dabei zu haben. Was ein bisschen fehlt, ist natürlich das große Sortiment. Aber das
2: haben Sie ja da in Ihrer Firma.
1: Genau so ist das.
0: Zum Schluss sei noch die Höhle selbst erwähnt, in der den ganzen Tag über gut besuchte Führungen stattfanden. Während diese beiden Höhlentaucher alle Kinder einluden, einen extra aufgebauten Parcours in der Heimkehle zu absolvieren. Die Erwachsenen interessierten sich indessen mehr für die Ausstellung und die dazugehörigen Informationen, auch zum Höhlentauchen.

Das Braunkohletagebau-Restloch der ehemaligen Grube Anna im Helbraer Hirschwinkel ist ein Kleinod. Zahlreiche alte Bäume säumen die knapp 4 Hektar große Wasserfläche, auf der im Sommer die

0: Seerosen blühen. Es darf geangelt und auf eigene Gefahr geschwommen werden. Um die Versorgung kümmert sich unterdessen der Förderverein Naherholungsgebiet Bad Anna.
1: Der Bad Anna-Verein hat sich 2003 unter der Leitung von Herrn Preis gegründet. Und vor 2 Jahren hat sich der Vorstand gewechselt. Da ist jetzt der Herr Tille Vorsitzender, ich bin Schatzmeister. Und wir haben jetzt eben größere Veranstaltungen ins Leben gerufen. Monatlich wiederkehrend unser Tanztee, immer am ersten Mittwoch im Monat. Mit dem fangen wir an. Dann kommt Männertag, Kindertag ist ein großes Fest, immer für unsere Kinder. Sommerfest im August und im Oktober, auch sehr beliebt, ist Kürbisschnitzen. Ein Tag vor Halloween und dann eben direkt am 31. Ist dann unsere große Halloween-Feier. Und im ersten Advent ist dann auch noch ein kleines Adventsbeisammensein hier auf Bad Anna.
2: Sehr, was ist das Besondere für Sie an diesem Fleckchen Erde?
1: Es ist einfach idyllisch. Es ist ruhig. Man kommt zur Ruhe einfach hier. Ja.
2: Nicht nur durch den schönen Blick, sondern auch so?
1: Auch so. Einfach das, ja. Es ist ein schönes Fleckchen Erde. Genau.
0: Wegen der Corona-Pandemie mussten in diesem Jahr alle geplanten Veranstaltungen im Frühsommer ausfallen. Doch am 1. Juli 2020 konnte der Verein wieder richtig durchstarten. Unter Einhaltung eines Hygienekonzeptes mit entsprechendem Abstand und an der frischen Luft war das auch kein Problem. Man hatte zum Tanztee mit dem singenden Peter geladen. Eine Veranstaltung, die jetzt regelmäßig stattfinden soll. Und während die ersten Gäste kamen, machte der 75-Jährige, der seit mehr als 20 Jahren als Alleinunterhalter mit Keyboard und Gesang unterwegs ist, seinen obligatorischen Technikcheck.

das ist alles so ein bisschen alles so Eigenbaumarke, weil ich muss alles selber machen hier. Ich habe keinen Techniker und nichts. Ich muss einen Text raussuchen, nebenbei einrichten und während ich singe, muss ich wieder das nächste. Das muss alles, muss man als Alleinunterhalter immer so machen. Das ist manchmal ja nicht so einfach. Und vergisst man manchmal ein Knöpfchen zu drücken. Mhm. Ja, und das passiert dann auch. So, ja, und das habe ich mir so gedacht, ja, ein bisschen Reklame kann man ja ruhig ein bisschen machen, damit die Leute wissen, was ich so mache heutzutage, ja. Ich freue mich, dass wir uns wiedersehen, vor allen Dingen gesund. Und wir wollen sehen, dass wir gut durch diese Corona-Pandemie kommen, heute für die nächsten 3 Stunden. Mit mir, dem Alleinunterhalter Peter aus Manzig. Ich wünsche euch und mir gutes Gelingen, viel Spaß. Für die nächsten Stunden vergessen wir einfach mal die Krankheiten und freuen uns auf Musik. Und mir fällt jetzt gerade ein, lassen wir es einfach mal so kommen. 50 Jahre Amigos gab es. Und da machen wir auch gleich mal einen Titel davon. Der ist noch nicht ganz so alt, ist ein wunderbarer Titel, Rio Grande. Ich wünsche Ihnen recht gute Unterhaltung mit dem Alleinunterhalter Peter aus Manzig, beziehungsweise mit eurem singenden Peter.

0: Doch wer ist eigentlich der singende Peter? Darauf angesprochen, kam Peter aus Manzig aus Kloster Mansfeld, der schon seit 60 Jahren Musik macht, so richtig ins Erzählen.
1: Wir sind hier also an der Servicestation und die sind an mich herangetreten, hatten die Idee, wir wollen mal ein bisschen das aufleben lassen hier wieder, wie das früher war. Mhm. Ja, und in dem Moment habe ich natürlich sofort spontan zugesagt. Ja. Aber auch in dem Moment, wie ich zugesagt hatte, dann kam das kleine Drücken hier unten, weil ich bin ja auch am Wasser gebaut, deswegen kam das Drücken auch ein kleines bisschen, weil es hängt doch eine Geschichte dran. Ja, und ich will es mal mit kurzen Sätzen irgendwie sagen. Es waren so, wir waren in der 9., 10. Klasse, 14, 15 Jahre. Und waren aber auch bei der Volksmusikschule schon, ich hatte schon Instrumente gelernt. Mein Kollege, Karl Franz Pozada, auch ein Instrument, Reinhard Jentsch, auch ein Instrument. Ja, und dann kam bei uns die Idee, wollen wir nicht eine kleine Kapelle machen? Haben wir gemacht und nannten uns, weil mich viele immer fragen, weil es so lange schon her ist, wie nanntet ihr euch damals? Und der erste Name war HMB, das hieß Helbrauer Musikbox. Ja, wir spielten dazu FDJ-Veranstaltungen und hatten dann die Möglichkeit, hier oben, wo die Servicestation steht, da war eine gastronomische Einrichtung. Der Inhaber war Arno Frosch. Wir spielten dann eine ganze Zeit lang jeden Sonntag von 16 Uhr bis 21 Uhr. Länger durfte man nicht, wegen Jugendschutzgesetz. Ja.
2: Was wurde da zum Beispiel gespielt?
1: Was wurde da gespielt? Jetzt kommen wir auf einen Punkt, wo die Leute wollten Westmusik hören. Aber wie wollten wir zu der Westmusik ran? Erstmal durften wir sie nicht, 60 zu 40 war ja damals. Und ich erinnere mich, meine Eltern hatten so einen riesengroßen Musikschrank, Sonata nannte der sich. Und da war drüber weg das Radio. Und da habe ich gesucht in die Corvette. Und da habe ich, nicht RTL, aber Radio Luxemburg gefunden. Das war auf der Kurzwelle, das rauschte und krachte. Aber wir konnten, und die zwei großen Rollen da drunter, die Magnetrollen, und dann nahm ich dann die Musik auf und wir brachten die natürlich dann gleich in 14 Tagen, drei Wochen drauf, deutsche gesungene Schlagermusik. Das war damals die Schlager-Hitparade. Camillo Felgen hatte das damals moderiert. Ja, so war das. Da hat man unsere erste Musik so aufgenommen und spielten die dann noch ab. Später kam nachher deutscher Freiheitssender 904. Da haben wir auch immer Musik aufgenommen und spielten dann natürlich immer gleich los. Ja, und so war das dann. Dann kam die Zeit, wo wir uns von HMB, also Helbrauer Musikbox, umbenannten auf Sternrhythmiker. Und das waren so, ja, die 60er Jahre. Da gingen wir nachher schon zur Lehre, aber das lief ganz gut bei uns. Und wie gesagt, das ist für mich der Moment gewesen, wo es kurz Klick machte und dann läuft praktisch ganz schnell mal so ein kurzer Film ab, wie das damals gewesen ist hier. Und irgendwie nachher ging es dann auseinander, aber nicht im Streit, sondern irgendwie durch Lehre, der eine da, der eine da. Und seit 1971 gab es 17 Jahre lang die Dynamics. Und da war auch Graf Franz Pozada mit dabei. Meine Wenigkeit, ach, dann ging das los. Wir brauchen einen Bass. Nicht so groß,

0: das Radio reingefasst. Aber später hatten wir nachher doch eine Anlage, hatte ich mir dann zugelegt. Und wenn ich so zurückdenke, die waren nicht groß, das war eine Reismann-Anlage. Und da spielten wir alles drüber weg. Der Bass drüber weg, der Gesang drüber weg, obwohl wir viel auf Gesang Wert gelegt hatten. Wir haben da damals schon ganz gut 3 Sätze geübt. Und auch durch die Blasinstrumente, die wir hatten, Rainer Tjentsch zum Beispiel Trompete, gar Franz Pozzata mit Saxophon, wenn die loslegten da, das ging schon richtig ab und das war eben was.
1: Und singen ist ja auch heute noch Ihr Metier. Sie sehen, ja. Sie kennen sich ja auch, der singende Peter.
0: Ja.
1: Wie bereiten Sie sich heute vor? Heute haben Sie ja alle Möglichkeiten.
0: Heute habe ich alle Möglichkeiten. Ja, es ist so, ich habe mir, also nachdem die Dynamics nachher auch nicht im Streit auseinander, und dann habe ich mich so als Alleinunterhalter, habe ich Hochzeiten gespielt, habe ich mir das Keyboard gekauft. Und dann gibt es im Internet ein Portal, wo ich mir Lieder runter, muss es allerdings bezahlen.
1: Natürlich, klar.
0: Ein Lied kostet immer in aller Hinsicht so 10 bis 12 Euro, muss ich für ein Lied zahlen. Ich habe jetzt so ca. 300 Lieder, habe ich. Da weiß man, man muss ja auf dem neuesten Stand bleiben. Ja. Da konnte ich mir so, das nennt sich MIDI-File. Das war so fertige Musik, die konnte man auf dem Instrument noch bearbeiten. Und ja, mein Gesang dazu, den konnte ich dann auch noch über Vokalist so ein bisschen, da konnte ich eine zweite Stimme mit dazu nehmen. Mhm. Das klang dann schon ja nicht mal so unrecht. Ja, und so mache ich bis heute als singender Peter meine Musik und singe den Leuten einfach so was vor.

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0: Hallo und herzlich willkommen, liebe Zuschauerinnen und Zuschauer bei Punktum, Ihrem regionalen Fernsehprogramm am heutigen Freitag, ganz kurz vor dem Pfingstfest. Vielleicht was aus der Rubrik eher Kurioses. Mit einer Wärmebildkamera konnte ein Jagdpächter in der Nacht zum Mittwoch im Seegebiet ein abgestelltes Fahrzeug im Schilfbereich feststellen und meldete dies der Polizei. Die Beamten weckten den im Pkw schlafenden Mann. Bei der Befragung wird bekannt, dass der Tierfotograf Mitarbeiter eines Fernsehsenders ist, eine Genehmigung vorlag. Eine Pkw-Fahrerin befuhr am 20. Mai 11.55 Uhr in Helbra die Siebengehörder Straße in Richtung Alsdorf und beachtete beim Linksabbiegen in der Ludwigstraße nicht die ihr entgegenkommende Mopedfahrerin und kollidierte mit dieser. Die Zweiradfahrerin kam durch den Zusammenstoß zu Fall und wurde hierbei schwer verletzt. Sie wurde mit einem Rettungswagen in eine Klinik verbracht. Das Bildungs- und Technologiezentrum BTZ der Handwerkskammer Halle bietet am Standort Holleben neue Meistervorbereitungslehrgänge in den Baugewerken an. Für die Kurse sind noch Anmeldungen möglich. Am 16. Oktober beginnen berufsbegleitende Meisterkurse für Zimmerer sowie für Maurer und Betonbauer. Die Lehrgänge laufen noch bis zum 27. Januar 2029 und bereiten praxisnah auf die Meisterprüfung vor. Durchgeführt werden die Kurse am BTZ-Standort Holleben, dem Ausbildungsstandort für Baugewerke der Handwerkskammer Halle. Der Meisterbrief eröffnet im Handwerk vielfältige Karriereperspektiven von Führungsaufgaben im Betrieb bis hin zur Selbstständigkeit. Zudem besteht die Möglichkeit einer finanziellen Förderung über das Aufstiegs-BAföG. Weitere Informationen zu den Meisterkursen gibt es unter www.hwkhalle.de/meister. Der Landkreis Mansfeld-Südharz wird gemeinsam mit dem Jobcenter die Integration erwerbsfähiger Leistungsempfänger in den Arbeitsmarkt mehr in den Fokus rücken und diese stärker in die Verantwortung nehmen. Die durch Bundesrecht ermöglichte Sanktionierung fehlender Mitwirkung werde mit mehr Kontrollen und verbessertem Außendienst umgesetzt. André Schröder dazu. Neben der intensiven Betreuung der Leistungsempfänger soll es in erster Linie darum gehen, verbindliche und verpflichtende Maßnahmen um- und durchzusetzen. Leistungsempfänger, die nicht alle Anstrengungen unternehmen, nicht zu Terminen erscheinen oder ihre Mitwirkung verweigern, erfahren künftig Leistungskürzungen. Wir werden darüber auch das Jobcenter personell in die Lage versetzen, um die engmaschige Kontrolle der Leistungsempfänger auch mit Hausbesuchen zu gewährleisten. Pflichtverletzungen werden wir konsequent ahnden. Arbeitsgelegenheiten werden dort verpflichtend, wo dies möglich ist. Ziel der Umsetzung der Bürgergeldreform ist es, den Leistungsmissbrauch zu bekämpfen, Betrugsfälle aufzudecken und Menschen verstärkt in Arbeit zu bringen. Dem trägt das Projekt Rechnung. Im Zuge der Umsetzung des neuen Raumkonzeptes der Kreisverwaltung wird der Landkreis die Räumlichkeiten des Veterinäramtes am Klosterplatz 24 in Lutherstadt Eisleben noch in diesem Jahr, wie es so schön im Amtsdeutsch heißt, abmieten. Demzufolge ist die Abgabe von Trichinproben ab dem 1. Juni am Standort in der Lindenallee 56 in der Lutherstadt Eisleben möglich. Das Veterinäramt des Landkreises hat seinen Sitz ab Mitte des Jahres am Standort Otto-Grotewohl-Straße 20 in Sangerhausen. Jazzfans kommen am Freitag, den 12. Juni, voll auf ihre Kosten. Im Anschluss an die Vorstellung von Der zerbrochene Krug im Theatergraben gibt es ab 22 Uhr auf der Foyerbühne musikalisch mit dem Finn-Siemann-Quintett weiter. Ja, das war's von der Stelle. Ich wünsche Ihnen erholsame und schöne Pfingstfeiertage. Es soll ja auch wirklich schönes Wetter werden und wir sehen uns danach.
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0: Am 20. Mai fand die Auftaktveranstaltung zum integrierten Klimaschutzkonzept des Landkreises Mansfeld-Südharz in der Kreisverwaltung in Sangerhausen statt. Begrüßt wurden die Anwesenden von Anne Scheuermann vom Leipzig-Institut für Energie, das dem Landkreis bei der Erstellung des Konzeptes zur Seite steht. Sie übergab das Wort an Landrat André Schröder, der auf den Grundgedanken, der hinter der Erstellung eines Klimaschutzkonzeptes des Landkreises steht, einging.
1: Wir haben eine klare Grundlage im Kreistag, wie wir das machen wollen. Wir haben ein Papier, nachhaltiges Mansfeld Südharz. Das ist vor 2023 war es, also vor 3 Jahren, schon beschlossen worden, als Versuch, sich energieautark aufzustellen, aber nicht nur, um das Klima zu retten, seien wir ehrlich, nein, um auch selbstständiger zu werden, um Regionalentwicklung positiv zu beeinflussen. Und das weit vor Themen wie Gasleitungen, die nicht mehr vorhanden sind, oder die Straße von Hormus und wie sich die Welt unruhig weiterentwickelt. Energieautark ist schon sehr früh ein Ziel und die Grundlage ist natürlich auch unser Masterplan Strukturwandel. Den haben wir im Kreistag beschlossen, wir haben auch eine erste Fortschreibung schon beschlossen. Und Klimaschutz, könnte man sagen, ist eine freiwillige Aufgabe, ja, aber die Erstellung eines Klimaschutzkonzeptes ist sinnvoll, zumal auch 100% vom Bund gefördert, und deswegen will sich der Landkreis dieser Aufgabe auch stellen und sieht in dem Thema Klimaschutz, und das ist mir persönlich wichtig, kein Stellung beziehen gegen die eigenen Bürger, kein Stellung beziehen gegen die eigenen Menschen, die hier leben und arbeiten wollen, die natürlich auch eine intakte Natur wollen, aber die auch Wirtschaftsentwicklung und Perspektiven für sich und ihre Familien suchen. Deswegen sehen wir im Klimaschutz eine Perspektivwende für die Regionalentwicklung, intakte Natur, aber eben auch Raum für nachhaltiges Wirtschaften.
0: Er betonte auch, dass Themen wie Energieeinsparung und Energieeffizienz bereits Eingang in den Masterplan Strukturwandel gefunden haben und durch Projekte vorangebracht werden. Gleichzeitig stelle sich auch die Kreisverwaltung diesen Herausforderungen. Mit der Umsetzung des Raumkonzeptes werden die Gebäude der Kreisverwaltung auf einen modernen Stand gebracht und der Gesamtbestand von Verwaltungsgebäuden verringert. 500 Tonnen CO2 können so reduziert werden. Allein mit der Einführung des Bedarfsbusses Rufix werden im öffentlichen Nahverkehr ca. 400.000 Streckenkilometer im Jahr eingespart. Im Landkreis werden bereits jetzt Energieüberschüsse durch erneuerbare Energien erzeugt, was diesen als Wirtschaftsstandort attraktiv macht. Als nächstes trat die Präsidentin des Landesamtes für Umweltschutz Sachsen-Anhalt, Dr. Sandra Hagel, an das Mikrofon. Sie beschrieb die aktuelle Situation des Klimawandels in der Region und konnte auf die jahrzehntelangen Messungen verweisen, die auf immer längere Trockenperioden im Sommer, ein insgesamt höheres Temperaturniveau, damit auch die Gefahr von Spätfrösten, verstärkter UV-Strahlung und weiteren Faktoren benennen. Dann war es an der Klimaschutzmanagerin des Landkreises Mansfeld-Südharz, Annette Müller, auf die Motivation und Hintergründe zum Klimaschutzkonzept einzugehen. Es bedarf dabei des Ineinandergreifens und Zusammenarbeiten von vielen Akteuren. Bis zum 30. Juli des nächsten Jahres soll der Prozess der Erstellung eines integrierten Klimaschutzkonzeptes für den Landkreis Mansfeld-Südharz abgeschlossen sein. Erster Schritt natürlich die Analyse des Ist-Zustands. Interessante Zahlen dazu gab es von Anne Scheuermann vom Leipzig-Institut für Energie, die die Energie- und Treibhausbilanz auf Kreisebene den Anwesenden näher brachte. In Workshops wurden dann unterschiedliche Themen diskutiert, zum

0: Beispiel, wie wollen wir zukünftig Wohnen und Energie versorgt werden? Wie sollen wir zukünftig klimaverträglich mobil sein und leben? Oder wie kann die Kreisverwaltung klimafreundlicher werden? In dieser Veranstaltung war der Auftakt zur Erstellung eines Klimaschutzkonzeptes für den Landkreis gesetzt. Dabei geht es von Anfang an darum, möglichst viele Partner aus Industrie, Gesellschaft und Verbänden mit einzubeziehen. In Helmsdorf wurde am 18. Mai mit einem symbolischen Spatenstich der Startschuss für die dritte Ausbaustufe im Breitbandausbau im Landkreis Mansfeld-Südharz gegeben. Der Bürgermeister von Gerbstedt, Herr Döring, begrüßte dazu die Anwesenden und übergab das Wort an Landrat André Schröder.
1: Ich freue mich wirklich sehr, dass wir bestes Wetter bestellt natürlich uns heute hier eintreffen. Wir wissen ja, dass wir eine politische Begründung haben, den Breitbandausbau auch tatsächlich mit Steuermitteln zu begleiten, weil das Internet nun mal die wichtigste Informationsquelle für die Menschen geworden ist, über viele Jahre schon. Und natürlich wir auch neben dem eigenwirtschaftlichen Ausbau mit starken Partnern wie der Telekom auch mit Fördermitteln etwas tun müssen, damit wir diese flächendeckende Versorgung mit schnellen Internetverbindungen machen können und begleiten können. Der Landkreis hat hier eine koordinierende Aufgabe übernommen für seine Städte und Gemeinden. Wir haben verschiedene Ausbaustufen. Die erste, zweite, dritte, für die vierte sind jetzt Fördermittel auch schon bereitgestellt und zugesagt. Die erste und zweite ist abgeschlossen. Die dritte beginnen wir heute hier. Also es eilt sich ein. Wenn man 99% Haushaltsabdeckung liest, dann meint das die Internetverbindung mit bis zu oder über 100 Mbit pro Sekunde. Aber stabiles Internet, das ist in der heutigen Zeit halt auch Gigabit-Tempo.
0: Er ging darauf ein, was bisher auf diesem Gebiet erreicht wurde und welche Ziele im Ausbau noch bis Ende 2028 erreicht werden sollen. Der Konzernbevollmächtigte der Telekom Region Ost, Axel Wenske, erläuterte dann, was inhaltlich mit der dritten Ausbaustufe erreicht werden soll. Die Bauarbeiten für das neue geförderte Glasfasernetz beginnen in Gerbstedt. Insgesamt umfasst die Fördermaßnahme rund 5.400 Haushalte in den Kommunen Südharz, Sangerhausen, Altstädt, Berger, Blankenheim, Mansfeld, Arnstein, Hettstedt, Gerbstedt, Lutherstadt Eisleben und Seegebiet Mansfelder Land. Das neue Glasfasernetz ermöglicht deutlich höhere Geschwindigkeiten bis zu 1000 Megabit pro Sekunde. Mit dem neuen Glasfaseranschluss sei das heimische WLAN so stabil und zuverlässig, dass mehrere Personen gleichzeitig digital lernen und arbeiten, surfen, streamen und spielen können. Schon heute hätte jeder Haushalt durchschnittlich mehr als 10 internetfähige Geräte, Tendenz steigend. Auch Betriebe und Selbstständige können damit auf die stetig wachsenden digitalen Anforderungen flexibel reagieren. Wer seine Zustimmung für den Hausanschluss seiner Immobilie bisher nicht gegeben hat, könne das jetzt nachholen. Sonst kommt die Glasfaser nicht ins Haus, sondern führt lediglich daran vorbei. Um den Anschluss dann zu nutzen, muss ein Glasfasertarif gebucht werden. Auch Theo Sturkramp, Leiterreferat Digitale Infrastruktur, Breitbandversorgung, Post und Telekommunikation, war vor Ort und freute sich, dass die nächste Ausbaustufe umgesetzt werden kann. Den symbolischen Spatenstich führten dann Herr Wenske, Herr Döring, Herr Schröder sowie die Bürgermeisterin der Stadt Arnstein, Frau Klaus, und Frau Anderer von der Arconium GmbH durch. Beim Ausbau arbeiten der Landkreis und die Telekom eng zusammen. Transparenz und professionelles Baustellenmanagement seien dabei oberstes Gebot. Um die Beeinträchtigung für die Anwohner so gering wie möglich zu halten, wird in einzelnen Bauabschnitten vorgegangen. 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Am 26. Juli um 17 Uhr beginnt ein Orgelkonzert mit Kirchenmusikdirektor Thomas Ennenbach in der Marktkirche St. Andreas in der Lutherstadt Eisleben. Thema Giganten des Barocks, Bach und Händel sowie Verehrer. Der Eintritt kostet 10 € im Vorverkauf. Schüler bis 18 Jahre brauchen

0: bezahlen. Am 27. Juni wird in der Zeit von 9:30 Uhr bis 18 Uhr zum Tag der Berg- und Hüttenleute an den Schmidtschacht Helbra eingeladen. Mit dem Comedy-Programm Dicke Luft und kein Verkehr 4, Frauentausch, gastieren Künstler des bekannten Klacktheaters im Hof der Mansfelder Gewerke in Bendorf. Termin ist der 6. Juni, Einlass ab 17 Uhr, Beginn 18 Uhr, Eintritt 25 Euro. Der Kartenverkauf ist unter der eingeblendeten Telefonnummer möglich. 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
1: Der DAX notierte am Freitagvormittag bei 24.877,50 Punkten. Der TecDAX bei 4.004,04 Zählern und der Euro war einen US-Dollar 16,07 wert.
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1: In der Nacht zum Samstag ist es meist klar, die Temperaturen gehen auf 13 bis 8 Grad zurück. Der Wind weht schwach aus unterschiedlichen Richtungen. Am Samstag zeigt sich in der ersten Tageshälfte neben wenigen Quellwolken viel Sonnenschein. Am Nachmittag durchzieht von Nordwest nach Südost ein Wolkenband die Region. Abends wird es nach Norden hin wieder sonnig. Ganztags ist es niederschlagsfrei. Die Luft erwärmt sich auf warme 27 bis 30 Grad. Der Wind weht schwach aus unterschiedlichen Richtungen. In der Nacht zum Sonntag zieht zunächst nach Südosten die Bewölkung ab und nachfolgend klärt es vorübergehend auf. Ausgangs der Nacht zieht erneut von Nordwesten her Bewölkung auf. Niederschlag wird nicht erwartet. Die Tiefstwerte sinken auf 11 bis 15 Grad, der Wind weht schwach aus unterschiedlichen Richtungen. Am Sonntag breitet sich nach Süden hin eine Wolkendecke aus. Örtlich fällt etwas Regen. Im weiteren Verlauf der zweiten Tageshälfte lockert von Norden her die Bewölkung wieder auf. Die Tageshöchstwerte erreichen 25 bis 28 Grad, der Wind weht schwach aus Nordwest bis Nord. In der Nacht zum Montag werden kaum Wolken erwartet. Die Tiefstwerte sinken auf 7 bis 12 Grad, der Wind weht schwach aus unterschiedlichen Richtungen. Am Pfingstmontag zur Waldpartie gibt es viel Sonne, wenige Wolken und es ist niederschlagsfrei. Die Höchstwerte erreichen 26 bis 28 Grad, der Wind weht schwach aus nördlichen Richtungen.
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1: Um 11 Uhr waren es 21 Grad, die Luftfeuchtigkeit betrug 52% und der Luftdruck 1029 Hektopascal.
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0: 100 Jahre Lufthansa konnte in diesem Jahr schon in Dessau, der Wiege der modernen Luftfahrt, gefeiert werden. Ein weiteres Jubiläum für Luftfahrtbegeisterte steht nun noch an. Vom 23. bis zum 25. Mai wird auf dem Dessauer Flugplatz das Hugo-Junkers-Fest zum 20. Mal veranstaltet. Die Stadtwerke Dessau und der Flugplatz-Stammtisch freuen sich wieder auf ein buntes Volksfest und zahlreiche fliegerische Highlights.
1: Also zum einen ist es natürlich wieder ein Fest für die ganze Familie und natürlich, was der Name schon sagt, Hugo Junkers ist der Mann des Flugsports, der Urvater der Fliegerei überhaupt. Natürlich mit hier, mit dem Standort Dessau, haben wir natürlich auch hier einen historischen Auftrag und den wollen wir erfüllen. Das heißt also, wir haben jede Menge fliegerische Aktivitäten beim 20. Hugo Junkers Fest. Wir haben Kunstflüge, wir haben Demonstrationsflüge und wir bieten natürlich jede Menge Rundflüge auch an und wir freuen uns auch auf viele Modellflugattraktionen, aber auch Segelflug mit dabei sein. Wir haben Tandemsprünge durch die Fallschirmspringer, die hier vor Ort sitzen. Also wir haben viel in der Luft, aber auch viel auf dem Festplatz zu bieten. Wir haben eine kleine Kirmes, also ein Rummelvergnügen wird da sein. Wir haben viele Händler, viele bekannte Gesichter, unter anderem Didi Kita, der Behindertenverband. Die DWG werden vor Ort sein, die Stadtwerke mit einem Präsentationsstand. Wir werden Händler dabei haben, die Spielwaren feilbieten. Wir haben aber auch ein schönes Festprogramm im Fest. Das heißt, wir sind Wind und Regen und sonnengeschützt auf jeden Fall unterwegs mit vielen Vereinen hier aus Dessau-Roßlau und der Umgebung.
0: Der soziale und gemeinschaftliche Aspekt des Fests ist den Organisatoren ganz wichtig und man ist immer sehr stolz darauf, so viele unterschiedliche Personen, Vereine und Organisationen dabei zusammenzubringen. Damit versucht man auch etwas in die Fußstapfen von Hugo Junkers zu treten.
2: Also von der Sache her gibt es so ein Grundkonzept, was uns von Anfang an in den 20 Jahren begleitet hat. Und das ist so eine Story, so eine Geschichte im Hintergrund, was Hugo Junkers und seine soziale Kompetenz betraf. Und er hatte damals, wenn er Lehrlinge aufnahm, immer ständig zwei Verträge auf dem Tisch. Das eine war ein Aufnahmeantrag für den Betriebssportverein und das andere war der Lehrvertrag. Beides bedingte einander. Warum? Junge Menschen oder Menschen, die generell in Strukturen von Sport und anderen Vereinselementen unterwegs sind, respektieren Regeln und Gemeinsamkeit und sind vor allen Dingen sehr engagiert, um sich zu beteiligen. Und das ist natürlich äußerst nützlich, sowohl im ehrenamtlichen Bereich als auch in dem Teil der jeweiligen Produktion. Früher hieß das Kollektiv. Heute heißt es Team. Und das ist auch das, was uns hier auszeichnet und was die Marke Hugo Junkers Fest in Dessau prägt. Und das ist der feine Unterschied zu Flugplatzfesten in anderen Regionen.
0: Für die Jubiläumsausgabe haben sich die Veranstalter zudem überlegt, die Festlichkeiten um einen Tag zu erweitern. In den vergangenen Jahren war am Pfingstmontag das meiste schon wieder vorbei, was man nun ändern will.
1: Also wir haben in diesem Jahr uns gedacht, okay, die Nachfrage war in den letzten Jahren an den Rundflügen so groß, dafür haben wir jetzt ein paar mehr Flugzeuge da, um vielleicht den Samstag und den Sonntag wirklich jedem das Gefühl zu geben oder beziehungsweise die Möglichkeit zu geben, hier einen Rundflug zu absolvieren. Und damit wir das auch alles schaffen, war der Montag immer so hinten dran und haben gesagt, den können wir eigentlich noch ein bisschen bespielen und haben gesagt, was braucht's dazu? Wir brauchen auf jeden Fall gastronomische Versorgung, die ist da. Was brauchen wir noch dazu? Die Rummelvergnügen, also die Schausteller werden auf jeden Fall den Montag auch noch da sein. Und wir haben auch ganz neu noch mit dabei einen Hobby-Kram- und Trödelmarkt, bei dem sich heute auch noch jeder anmelden kann auf der Seite www.flugplatz-dessau.de. Der Hobby- und Trödelmarkt übrigens von Samstag, den 23. bis Pfingstmontag, den 25. hier von 10 bis 17 Uhr.
0: Am Pfingstwochenende und dem Pfingstmontag wird man auf dem Dessauer Flugplatz also wieder zahlreiche Besucher begrüßen können, viele auch von weiter weg. Für Ralf Schönemann, Vorsitzender des Kultur- und Heimatvereins Klein-Kühnau, ist es wichtig zu betonen, dass auch alle Kühnauer recht herzlich eingeladen sind.
2: Dieses Hugo-Junkers-Fest ist auch ein Stadtteilfest zu 100%, wo Groß- und Kleinkühner im klassischen Sinne hier miteinander feiern und eine Tradition pflegen, die schon bemerkenswert ist und nicht nur national, sondern international von Bedeutung ist. Deshalb ist es unbedingt erforderlich, dass so viele wie möglich diese Veranstaltung vom 23. bis zum 25.

0: 20. Mai in diesem Jahr hier besuchen.
1: Der Eintritt für Erwachsene liegt beim diesjährigen Hugo-Junkers-Fest bei 5 Euro. Eine Eintrittskarte ist gültig für den Samstag und den Sonntag. Mit einem Ticket nimmt man dann auch automatisch am großen Gewinnspiel teil und bekommt eine 50-prozentige Ermäßigung auf den Eintritt ins Technikmuseum Hugo Junkers. Kinder bis 14 Jahre können kostenlos das Fest besuchen und am Montag ist der Eintritt frei. Parken ist am Festplatz möglich. Aber es fährt auch ein kostenloses Shuttle zwischen dem Hauptbahnhof und dem Flugplatz. Unter www.flugplatz-dessau.de/flugplatzfest gibt es einen kompletten Überblick über das umfangreiche Programm zum 20. Hugo Junkers.

0: Nach zwei gut besuchten Hoffesten in den vergangenen Jahren entschlossen sich die Verantwortlichen des Biosphärenreservates Karstlandschaft Südharz in Zusammenarbeit mit der Gemeinde Südharz 2026 ein richtig großes Event auf die Füße zu stellen. Auf dem Gelände des neuen Informationszentrums Naturerlebnishöhle Heimkehle nahe Uftrungen wurde so am 9. Mai diesen Jahres zu Begegnungen, Entdeckungen und Genüssen, wie es im Flyer hieß, eingeladen. Nach der Eröffnung der Veranstaltung im Beisein von Minister Armin Willingmann und Landrat André Schröder hatten die zahlreichen Besucher die Möglichkeit, neben einem umfangreichen Rahmenprogramm an ca. 70 Ständen zu schauen, zu kaufen und mitzumachen.
1: Premiere, das erste Biosphärenfest heute hier. Haben Sie mit diesem Zuspruch gerechnet?
2: Wir haben darauf gehofft und das, was dann passiert, ist immer Überraschung, aber wir freuen uns total, dass das so einen guten Anklang findet.
1: Wirklich auch viele Kinder, viele Familien.
2: Viele Kinder, viele Familien. Wir haben über 70 Aussteller. Schon das, finde ich, ist enorm und es scheint ein gutes Konzept zu sein.
1: Ja. Was gibt es denn alles zu erleben? Sie selbst sind ja gut vertreten, das habe ich schon gesehen.
2: Es gibt zu erleben. Wir haben die Landesenergieagentur da. Wir haben die Standortentwicklungsgesellschaft Mansfeld Südharz da. Wir haben das Landeszentrum Wald, die Höhlenforscher. Wir haben unsere Partner Blatt und Bohne, Friwi und Bäckerei Bockrand dabei. Es gibt Wild, es gibt Pflanzen, es gibt Holz, es gibt Häkelarbeiten, es gibt Honig, es gibt die Angler mit einem Stand, wo man sogar einen Messerführerschein machen kann. Und ich glaube, ich habe gut Rebsdorf ist dabei, der Naturpark, der Nationalpark, es ist ganz viel.
1: Also, was sagen Sie, das schreit nach Wiederholung, oder?
2: Es schreit nach Wiederholung, ich wurde schon gefragt, der Minister hat auch gesagt, er kommt nächstes Jahr wieder. Wir überlegen uns, wie wir aus der Premiere eine Tradition machen.
0: So brachte sich beispielsweise die Landesenergieagentur nicht nur mit einem Infostand ein.
3: Ja, erstmal herzlichen Dank. Vielen Dank, dass wir hier beim Biosphärenreservatsfest dabei sein dürfen. Wir wollen die Gelegenheit nutzen, drei Bauherrenmappen dem Biosphärenreservat zu übergeben, damit in Zukunft aus der Region der interessierte Bürger, der ein Haus sanieren möchte oder neu bauen möchte, sich produkt- und anbieterneutral informieren kann, diese Bauherrenmappe auch ausleihen kann bei euch und bestens informiert ist und das Biosphärenreservat natürlich dann auch eine Aufwertung bekommt, ein Informationszentrum ist für die ganze Region. Bitte schön.
2: Vielen Dank. Die steht jetzt also im Biosphärenreservat Karstlandschaft Südharz in unserem Verwaltungsgebäude Hallische Straße 68a. Wer Interesse hat, sagt Bescheid, kommt vorbei, wir freuen uns drauf.

0: Wie bereits erwähnt, gab es viele Akteure, die für ein Gelingen des Festes sorgten. Und während die Südharz-Musikanten aus Rospau-Wenda sich um die musikalische Unterhaltung kümmerten, übernahm die Belegschaft des Restaurants zur Höhle Heimkehle die Versorgung mit Grillgut und anderen Leckereien. Dahin zog es auch den Südharzer Bürgermeister.
1: Ja, ich bin dienstlich hier als Bürgermeister.
2: Also es ist schon klar, natürlich, dass man hier mal vorbeischaut. Ja?
1: Aber hundertprozentig, genau, ist ja unser Fest als Gemeinde. Wir sind ja mitveranstaltet, gemeinsam mit dem Biosphärenreservat. Und es ist eine tolle Sache. Das erste

0: So, das erste Mal hier, ja, und so, gleich so viele Menschen, ja, und toll.
1: Die Resonanz ist wirklich gut, ja?
0: Wir sind begeistert, ja, wir sind begeistert. Ja.
1: Was suchen Sie? Was möchten Sie konsumieren oder mitnehmen?
0: Also jetzt erstmal erst was Schönes, weil es gibt ja sehr viele kulinarische Höhepunkte hier. Dann schauen wir mal nach Holzschnitze rein, gucken wir uns auch nochmal an. Ja, das ist also auch tolle Handwerkskunst hier. Ja, und gibt ja überall was zu sehen. Ja.
2: Schön, das ist auch ein schöner Ort. Also.
3: Und auch die aktuelle Karstkönigin aus Hainrode war selbstverständlich mit von der Partie.
4: Eigentlich, das ist natürlich eine wundervolle Landschaft hier. Das ist unser Karstgebiet mit ganz, ganz vielen verschiedenen Karsterscheinungen. Hier haben wir eine Höhle, hier haben wir die ganzen Felsen. Das ist alles natürlich genial, Natur pur. Und deswegen muss man das einfach auch genießen. Ich finde es sehr schön. Ich habe Gänsehaut, weil so viele denn doch jetzt endlich wieder auf die Natur zurückkommen und sich auch sowas hier mit angucken. Immer wieder gerne.

0: Am Heimatort der Karstkönigin vorbei führt auch der Karstwanderweg, auf dem der Besucher europaweit einzigartige Landschaften und seltene Pflanzen erleben kann.
1: Sie vertreten den Karstwanderweg. Was ist denn dazu zu sagen?
2: Ja, was ist dazu zu sagen? Der Weg ist 265 Kilometer lang und geht durch drei Landkreise und drei Länder. Und ist eine Kindereinheit, denn den Weg gibt es eigentlich erst so durchgehend seit Anfang der 90er Jahre. Und wir sind ganz stolz auf den Weg, weil er ist zertifiziert nach den Kriterien des Deutschen Wanderverbandes. Das heißt, er ist gut ausgeschildert, gut gepflegt.
1: Ich kann das bestätigen, ich bin schon gelaufen.
2: Und der Wanderer erfährt am Weg ganz viel über die Landschaft, über die Karstlandschaft, also über die Geologie im Selbststudium. Es gibt unheimlich viele Erklärungstafeln und er hat eine sehr abwechslungsreiche, teiloffene Landschaft. Das heißt große Buchenwälder, offene Weitsichten und ist für jeden Wanderer zu empfehlen.
1: Auch ab und zu mal eine Bank, das gibt's auch.
2: Ab und zu eine Bank. Die Verpflegung am Weg könnte vielleicht an manchen Stellen besser sein. Ja. Also nie vergessen, auch ein Getränk mitzunehmen und etwas zu essen.
0: Aber auch für die jüngsten Besucherinnen und Besucher des ersten Biosphärenfestes gab es zahlreiche Möglichkeiten, sich auszuprobieren. So zum Beispiel an der Fledermausstation, wo fleißige Männer Nistkästen für die Flattertiere zimmerten, die im Anschluss bemalt werden und natürlich auch mit nach Hause genommen werden konnten.

0: Die Reit- und Ferienanlage Gut Trebsdorf ist bekannt für zahlreiche Aktivitäten mit Pferden und Ponys. Auch auf dem Fest an der Heimkehle war das gut vertreten.
1: Ja, ich gehe so einmal in der Woche gehe ich reiten.
2: Also du bist ja richtiger Profi schon?
1: Ja.
2: Wow. Also so ein kleines Pony ist doch gar nichts.
1: Ja, eigentlich reite ich auf normal großen Pferden.
2: Genau, super.
1: Ja.
2: Na dann können wir ja mal gucken, was du kannst.
1: Ja, ich kann eigentlich auch schon Galopp.
2: Ui.
1: Das mache ich zwar nicht so oft, aber ich kann es.

0: sowie das Obst- und Weingut Goldschmidt aus Bayern-Naumburg, waren es durchweg regionale Unternehmen, die eingeladen wurden, sich am Fest zu beteiligen. Auch die Gartenbaumschule Lehnert aus Sangerhausen war dabei.
1: Ja, ich habe mich gefreut, wo ich die E-Mail bekam, dass sie hier das Biosphärenfest machen wollen. Und dachte mir, ist ja einmal eine gute Sache. Und zweitens mal natürlich auch eine Chance für uns, ein bisschen mal uns zu zeigen, zu präsentieren.

0: Sie sitzen ja eigentlich an repräsentativer Stelle, sage ich mal.
1: Ja, durchaus, in dem Fall, ja.
0: Aber trotzdem, manch einer kennt sie doch nicht und vielleicht...
1: Genau so ist das, ja, wer weiß, manchmal kommen dann auch vielleicht welche eben mal gerade Rotleberode und ein Stück dahinter und so kann man sich noch ein bisschen bekannter machen.
0: Genau. Was haben Sie alles dabei, noch ganz kurz?
1: Wir haben tatsächlich versucht, so ein bisschen querbeet zu sein. Wir haben natürlich unsere Rosen mit dabei, gewisse Blühsträucher, Ahorne, Knappelazaleen und auch so Rhododendron.
0: Ein paar besondere Dinge.
1: Ein paar Sachen, unsere Pfingstrosen, Strauchpfingstrosen, die werden jetzt doch regelmäßig wieder angeschaut, weil die riesen Blüten haben. Ja, ein bisschen was im Bodendecker, Zwergsträucher. Wir haben versucht, von allem so ein bisschen was mit dabei zu haben. Was ein bisschen fehlt, ist natürlich das große Sortiment. Aber das
0: haben Sie ja da in Ihrer Firma.
1: Genau so ist das.
2: Zum Schluss sei noch die Höhle selbst erwähnt, in der den ganzen Tag über gut besuchte Führungen stattfanden. Während diese beiden Höhlentaucher alle Kinder einluden, einen extra aufgebauten Parcours in der Heimkehle zu absolvieren. Die Erwachsenen interessierten sich indessen mehr für die Ausstellung und die dazugehörigen Informationen, auch zum Höhlentauchen.

0: Das Braunkohletagebau-Restloch der ehemaligen Grube Anna im Helbraer Hirschwinkel ist ein Kleinod. Zahlreiche alte Bäume säumen die knapp 4 Hektar große Wasserfläche, auf der im Sommer die Seerosen blühen. Es darf geangelt und auf eigene Gefahr geschwommen werden. Um die Versorgung kümmert sich unterdessen der Förderverein Naherholungsgebiet Bad Anna.
1: Der Bad Anna-Verein hat sich 2003 unter der Leitung von Herrn Preis gegründet. Und vor 2 Jahren hat sich der Vorstand gewechselt. Da ist jetzt der Herr Tille Vorsitzender, ich bin Schatzmeister. Und wir haben jetzt eben größere Veranstaltungen ins Leben gerufen. Monatlich wiederkehrend unser Tanztee, immer am ersten Mittwoch im Monat. Mit dem fangen wir an. Dann kommt Männertag, Kindertag ist ein großes Fest, immer für unsere Kinder. Sommerfest im August und im Oktober, auch sehr beliebt, ist Kürbisschnitzen. Ein Tag vor Halloween und dann eben direkt am 31. Ist dann unsere große Halloweenfeier. Und im ersten Advent ist dann auch noch ein kleines Adventsbeisammensein hier auf Bad Anna.
0: Serge, was ist das Besondere für Sie an diesem Fleckchen Erde?
1: Es ist einfach idyllisch. Es ist ruhig, man kommt zur Ruhe einfach hier. Ja.
0: Nicht nur durch den schönen Blick, sondern auch so?
1: Auch so, einfach, das, ja, es ist ein schönes Fleckchen Erde. Genau.
0: Wegen der Corona-Pandemie mussten in diesem Jahr alle geplanten Veranstaltungen im Frühsommer ausfallen. Doch am 1. Juli 2020 konnte der Verein wieder richtig durchstarten. Unter Einhaltung eines Hygienekonzeptes mit entsprechendem Abstand und an der frischen Luft war das auch kein Problem. Man hatte zum Tanztee mit dem singenden Peter geladen. Eine Veranstaltung, die jetzt regelmäßig stattfinden soll. Und während die ersten Gäste kamen, machte der 75-Jährige, der seit mehr als 20 Jahren als Alleinunterhalter mit Keyboard und Gesang unterwegs ist, seinen obligatorischen Technikcheck.

Das ist alles so ein bisschen alles so Eigenbaumarke, weil ich muss alles selber machen hier. Ich habe keinen Techniker und nichts. Ich muss einen Text raussuchen, nebenbei einrichten und während ich singe, muss ich wieder das nächste. Das muss alles, muss man als Alleinunterhalter immer so machen. Das ist manchmal ja nicht so einfach. Und vergisst man manchmal ein Knöpfchen zu drücken. Mhm. Ja, und das passiert dann auch. So, ja, und das habe ich mir so gedacht, ja, ein bisschen Reklame kann man ja ruhig ein bisschen machen, damit die Leute wissen, was ich so mache heutzutage, ja. Ich freue mich, dass wir uns wiedersehen, vor allen Dingen gesund. Und wir wollen sehen, dass wir gut durch diese Corona-Pandemie kommen, heute für die nächsten 3 Stunden. Mit mir, dem Alleinunterhalter Peter Osmanzig. Ich wünsche euch und mir gutes Gelingen, viel Spaß. Für die nächsten Stunden vergessen wir einfach mal die Krankheiten und freuen uns auf Musik. Und mir fällt jetzt gerade ein, lassen wir es einfach mal so kommen. 50 Jahre Amigos gab es. Und da machen wir auch gleich mal einen Titel davon. Der ist noch nicht ganz so alt, ist ein wunderbarer Titel, Rio Grande. Ich wünsche Ihnen recht gute Unterhaltung mit dem Alleinunterhalter Peter Osmanzig, beziehungsweise mit eurem singenden Peter Osmanzig.

0: Doch wer ist eigentlich der singende Peter? Darauf angesprochen kam Peter aus Manzig aus Kloster Mansfeld, der schon seit 60 Jahren Musik macht, so richtig ins Erzählen.
1: Wir sind hier also an der Servicestation und die sind an mich herangetreten, hatten die Idee, wir wollen mal ein bisschen das aufleben lassen hier wieder, wie das früher war. Ja, und in dem Moment habe ich natürlich sofort spontan zugesagt. Ja. Aber auch in dem Moment, wie ich zugesagt hatte, dann kam das kleine Drücken hier unten, weil ich bin auch am Wasser gebaut, deswegen kam das Drücken auch ein kleines bisschen, weil es hängt doch eine Geschichte dran. Ja, und ich will es mal mit kurzen Sätzen irgendwie sagen. Es waren so, wir waren in der 9., 10. Klasse, 14, 15 Jahre. Und waren aber auch bei der Volksmusikschule schon, also ich hatte schon ein Instrument gelernt. Mein Kollege, Karl Franz Pozada, auch ein Instrument, Reinhard Jentsch, auch ein Instrument. Ja, und dann kam bei uns die Idee, wollen wir nicht eine kleine Kapelle machen? Haben wir gemacht und nannten uns, weil mich viele immer fragen, weil es so lange schon her ist, wie nanntet ihr euch damals? Und der erste Name war HMB, das hieß Helbrauer Musikbox. Ja, wir spielten da zu FDJ-Veranstaltungen und hatten dann die Möglichkeit, hier oben, wo die Servicestation steht, da war eine gastronomische Einrichtung. Der Inhaber war Arno Frosch. Wir spielten dann eine ganze Zeit lang jeden Sonntag von 16 Uhr bis 21 Uhr. Länger durfte man nicht, wegen Jugendschutzgesetz. Ja.
2: Was wurde da zum Beispiel gespielt?
1: Was wurde da gespielt? Jetzt kommen wir auf einen Punkt, wo die Leute wollten Westmusik hören. Aber wie wollten wir zu der Westmusik ran? Erstmal durften wir sie nicht, 60 zu 40 war ja damals. Und ich erinnere mich, meine Eltern hatten so einen riesengroßen Musikschrank, Sonata nannte der sich. Da war drüber weg das Radio. Und da habe ich gesucht in die Corvette. Und da habe ich nicht RTL, aber Radio Luxemburg gefunden. Das war auf der Kurzwelle, das rauschte und krachte. Aber wir konnten, und die zwei großen Rollen da drunter, die Magnetrollen, und dann nahm ich dann die Musik auf und wir brachten die natürlich dann gleich 14 Tage, 3 Wochen drauf, deutsch gesungene Schlagermusik. Das war damals die Schlager-Hitparade. Camillo Felden hatte das damals moderiert. Ja, so war das. Da hat man seine erste Musik so aufgenommen und spielten die dann ab. Später kam nachher deutscher Freiheitssender 904, da haben wir auch immer Musik aufgenommen und spielten dann natürlich immer gleich los. Ja, und so war das dann, dann kam die Zeit, wo wir uns von HMB, also Helbrauer Musikbox, umbenannten auf Sternrhythmiker. Und das waren so, ja, die 60er Jahre. Da ging man nachher schon zur Lehre, aber das lief ganz gut bei uns. Und wie gesagt, das ist für mich der Moment gewesen, wo es kurz Klick machte und dann läuft praktisch ganz schnell mal so ein kurzer Film ab, wie das damals gewesen ist hier. Und irgendwie nachher ging es dann auseinander, aber nicht im Streit, sondern irgendwie durch Lehre. Der eine da, der eine da. Und seit 1971 gab es 17 Jahre lang die Dynamics. Und da war auch Graf Franz Pozada mit dabei. Meine Wenigkeit. Ach, dann ging das los. Wir brauchen einen Bass. Nicht so groß. Sag ich, kauf mir einen Bass. Jetzt für eine Bassgitarre hatte ich nicht. Da habe ich mir einen dreiviertel Kontrabass gekauft. Doch mit dem Kontrabass bin ich mit dem Moped zur Musik machen gefahren. Ich muss mich immer erinnern noch dran, wenn ich durch die Seigertor gefahren bin, das Ding, die Großmutter schräg, jetzt nannte sie Großmutter, schräg hinten auf dem Moped. Ja, so haben wir damals Musik gemacht. Wir hatten keine Möglichkeit. Ja, und mit Anlage, das war auch interessant in den 60er Jahren. Wir hatten keine Anlage, das Geld hatten wir auch nicht. Da haben wir uns alte Radios besorgt, immer. Ich glaube, Stradivari war das. Und die hatten hinten so einen Eingang, wo man einen Verstärker die Gitarre anschließen konnte. Da musste man aber aufpassen, wenn es schlecht geerdet war, kann es passieren, dass man anfing zu zittern. Das war nicht isoliert, das war richtig Metall, du hast voll in...

0: nicht im Streit auseinander. Und dann habe ich mich so als Alleinunterhalter, habe ich Hochzeiten gespielt, habe ich mir ein Keyboard gekauft. Und dann gibt es im Internet ein Portal, wo ich mir Lieder runter, muss es allerdings bezahlen.
1: Natürlich, klar.
0: Ja. Ein Lied kostet immer in aller Hinsicht so 10 bis 12 Euro, muss ich für ein Lied zahlen. Ich habe jetzt so circa 300 Lieder, habe ich. Da weiß man, man muss ja auf dem neuesten Stand bleiben. Ja. Da konnte ich mir so, das nennt sich MIDI-File. Das war so fertige Musik, die konnte man auf dem Instrument noch bearbeiten. Und ja, mein Gesang dazu, den konnte ich dann auch noch über Vokalist so ein bisschen, da konnte ich eine zweite Stimme mit dazu nehmen. Mhm. Dann klang dann schon ja nicht mal so unrecht. Ja, und so mache ich bis heute als singender Peter meine Musik und singe den Leuten einfach so was vor.

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Hallo und herzlich willkommen, liebe Zuschauerinnen und Zuschauer bei Punktum, Ihrem regionalen Fernsehprogramm am heutigen Freitag, ganz kurz vor dem Pfingstfest. Vielleicht was aus der Rubrik eher Kurioses. Mit einer Wärmebildkamera konnte ein Jagdpächter in der Nacht zum Mittwoch im Seegebiet ein abgestelltes Fahrzeug im Schilfbereich